0: richtet sich der Blick in Hecklingen bereits auf die nächsten Vorhaben, um die Verkehrsinfrastruktur Schritt für Schritt weiter zu verbessern.
1: Wir sind in konkreter Vorbereitung zweier Straßenbaumaßnahmen, einmal in der Abstimmung mit dem Land. Da gibt es zumindest die erste Anfrage und eine erste Rückkopplung vom Land. Das heißt, wir bemühen uns um den Ausbau B180 in Schneidlingen. Das ist auch eine bedeutsame Verkehrsanlage, was ja die Einstufung schon sagt, als Bundesstraße. Und die Nebenanlagen haben es dort sehr nötig. Deshalb ist das bei uns eine der zuerst priorisierten Maßnahmen. Und zudem haben wir in Hecklingen innerorts derzeit Quedlinburger Straße auf dem Programm. Da sind wir in der Vorbereitung der Baumaßnahme an sich und wollen diese innerörtliche Gemeindestraße dann auch ertüchtigen.
0: Mit der Fertigstellung der Bahnhofstraße ist damit eines der langjährig geplanten Straßenprojekte im Salzlandkreis abgeschlossen.
2: Die Städte Bitterfeld-Wolfen und Sandersdorf-Brena haben am 28. Juli im Feuerwehrgerätehaus in Bitterfeld eine interkommunale Vereinbarung geschlossen. Diese regelt, dass sich beide Städte innerhalb ihres jeweiligen Wirkungskreises gegenseitig bei der Abwehr von Brandgefahren, der Brandbekämpfung sowie bei Hilfeleistungen im Falle von Unglücksfällen und Notständen unterstützen. Die Vereinbarung umfasst zudem die Zusammenarbeit bei Einsatzübungen in Gebäuden. Hierfür stellt die Freiwillige Feuerwehr der Stadt Bitterfeld-Wolfen, der Stadt Sandersdorf-Brena die Drehleiter sowie das Tanklöschfahrzeug der Ortsfeuerwehr Bitterfeld einschließlich der erforderlichen Besatzung zur Verfügung. Die Stadt Bitterfeld-Wolfen gewährleistet die Einsatzbereitschaft der eingeplanten Fahrzeuge und stellt eine qualifizierte sowie ausreichende personelle Besetzung sicher. Auf Grundlage der Alarm- und Ausrückeordnung wird die Freiwillige Feuerwehr der Stadt Bitterfeld-Wolfen zur Unterstützung automatisch mitalarmiert. Das Einsatzgebiet der entsandten Fahrzeuge im Rahmen der Vereinbarung umfasst das Gebiet der Stadt Sandersdorf-Brena. Langsam aber sicher gingen die Testspiele der Lotto-Landesliga Südsachsen-Anhalt für die Saison 26/27 zu Ende. Am 29. Juli absolvierte der VfB Gräfenhainichen sein vorletztes Testspiel der Vorbereitung. Erneut traf die Mannschaft auf einen Gegner aus der Verbandsliga. Zu Gast war der SV Blau-Weiß Döhlau.
3: Langsam aber sicher gehen die Testspiele in der Lotto-Landesliga Südsachsen-Anhalt 26/27 zu Ende. Am 29. Juli fand das vorletzte Spiel für den VfB Gräfenhainichen statt. Auch an diesem Abend stand ihm ein Team aus der Verbandsliga entgegen. Zu Gast der SV Blau-Weiß Döhlau. Die Anfangsphase der Partie bestand hauptsächlich aus dem Abtasten der gegnerischen Mannschaft. Hierbei schaffte es Döhlau jedoch zweimal durchzubrechen. Der erste Versuch endete in einer Ecke und einem sauberen Schuss auf das Tor, doch Blankenstein fängt die Kugel ohne Probleme ab. Die zweite Chance sieht besser aus, doch auch hier fängt Blankenstein die Kugel ab. Abgesehen davon bleibt das Spiel bis zur ersten Trinkpause aktionslos. Nach der Pause schlägt Gräfenhainichen jedoch zu. Nach einem Einwurf kommt Krüger an den Ball und erzielt von der Strafraumkante das Führungstor in der 33. Spielminute. Abgesehen von einer gelben für Wichmann wegen eines Foulspiels passiert in der ersten Hälfte nichts mehr. In der 35. Spielminute gibt es einen Konter von den Jungs in Schwarz zu sehen. Krüger im Zweikampf passt nach vorne ab und Richter an der Spitze. Doch der Ball wird gerade so vom Keeper umgeleitet. Kurz darauf muss das Spiel zwangsläufig unterbrochen werden. Es war zwar heiß, jedoch war der Rasensprenger nicht bestellt. Da wurde die Zwangspause auch gleich als zweite Trinkpause genutzt, während das Problem behoben wurde. Nach der kurzzeitigen Unterbrechung ging es jedoch mit den Aktionen direkt weiter. In der 68. Spielminute bekommt Akaki den langen Ball, zieht bis zum Tor durch und holt für sein Team das 2:0. Keine zwei Minuten später findet sich Krüger im Alleingang wieder, schießt gegen den Wärter, kommt wieder an den Ball und trifft die Latte mit dem 3:1 in dieser Partie. Ein paar Chancen hat Gräfenhainich noch, jedoch wird hier kein Tor mehr von ihnen verwandelt. Anders sieht es jedoch bei Dölau aus. Hier wird am Anfang der 90. Spielminute nochmal eine Ecke gegeben. Der Ball kommt gut und Stolle macht ihn dann noch rein. Das 3:1, jedoch reicht die Zeit nicht aus, um noch aufzuholen. Und die Partie geht mit dem 3:1 zu Ende. Das war nun schon das zweite Testspiel gegen einen Verein aus der Verbandsliga. Doch Mannschaftskapitän Friedrich Fromm bleibt mit seiner Einschätzung realistisch.
4: Wir haben uns halt vorgenommen, relativ tief zu stehen, das mal zu thematisieren und den Gegner kommen und machen zu lassen. Das hat sehr gut funktioniert. Haben dann in Phasen auch mal ein Stück weit höher gepresst. Da fühlen wir uns, glaube ich, per se ein Stück weit wohler. Und ja, haben dann gerade zweite Halbzeit eiskalt die ganzen Umschaltmomente genutzt und das Spiel dann auf unsere Seite gezogen und dann auch zurecht gewonnen. Vorbereitungszeit ist allgemein, glaube ich, relativ kurz dieses Jahr mit 4 Wochen. Ein paar Stellschrauben, also sind schon noch zu drehen. Ansonsten denke ich schon, dass wir für den Pflichtspielstart ganz gut gewappnet sind. Aber die Ergebnisse würde ich jetzt nicht überbewerten. Wir haben auch einmal gegen eine Landesklasse-Truppe verloren. Also.
3: Ein Saisonziel wird beim VfB noch intern besprochen. Jedoch sollte dies bald feststehen. Denn das nächste und schon letzte Testspiel vor dem Saisonstart findet bereits am 1. August gegen den Ludwigsfelder FC statt.
2: Dann noch diese Meldung. Die Arbeitslosigkeit ist im Salzlandkreis im Juli 2026 gestiegen. 8.246 Menschen waren arbeitslos gemeldet. 337 Personen mehr, also 4%, als im Juni. Aber 48 Personen bzw. 1% weniger als vor einem Jahr. Die Arbeitslosenquote betrug 9,1% und lag mit 0,3 Prozentpunkten über dem Vormonatsniveau. Vor einem Jahr lag sie noch bei 9,2%. Der Anstieg der Arbeitslosigkeit im Juli ist für diese Jahreszeit nicht ungewöhnlich. Viele Ausbildungen und Schulzeiten enden, während neue Beschäftigungen oder Ausbildungen häufig erst in den kommenden Wochen beginnen, erklärt Anja Huth, die Chefin der Arbeitsagentur Sachsen-Anhalt West. Gleichzeitig spüren wir die Auswirkungen der weiterhin verhaltenen wirtschaftlichen Entwicklung. Unternehmen agieren bei Neueinstellungen zurückhaltender, sagt sie weiter. Damit sind wir am Ende unserer Montagsausgabe der RBB Aktuellnachrichten. Wir schauen jetzt noch auf den Wetterbericht und auf die Meldungen aus Dessau-Roßlau und der Region. Wir sehen uns, wenn Sie mögen, am Dienstag ab 18 Uhr wieder. Bis dahin, machen Sie es gut und auf Wiedersehen.
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0: Am Dienstag erwarten uns Temperaturen zwischen 20 und 35 Grad. Der Tag beginnt noch recht angenehm, ehe die Temperaturen im Tagesverlauf deutlich ansteigen und es sehr warm wird. Ein schwacher bis mäßiger Südwestwind bringt zeitweise lockere Wolken mit sich. Vereinzelt sind im Tagesverlauf leichte Schauer möglich. Am Abend überwiegen die Wolken, nur gelegentlich zeigt sich die Sonne.

0: Verkehrsfreigabe für Antonettenstraße. Die Bauarbeiten in der Antonettenstraße sowie im östlichen Bauabschnitt der Ferdinand-von-Schill-Straße stehen kurz vor dem Abschluss. Die Verkehrsfreigabe für beide Teilabschnitte erfolgte am 30. Juli. Ab diesem Zeitpunkt sind die Straßen wieder uneingeschränkt für den öffentlichen Verkehr sowie für den Fuß- und Radverkehr nutzbar. Mit der Fertigstellung dieser Bauabschnitte sind die Voraussetzungen für den geplanten Baubeginn zur Umgestaltung des Kreisverkehrs an der katholischen Kirche ab Oktober diesen Jahres geschaffen. Die Fortsetzung der Bauarbeiten erfolgt im nächsten Bauabschnitt an der Kreuzung Ferdinand-von-Schill-Straße, der Johannesstraße und der Hans-Heinen-Straße. Hier sollen weitreichende Tiefbauarbeiten für die Dessauer Stadtwerke stattfinden, gefolgt von den Neugestaltungen der Fahrbahnoberfläche und den Seitenbereichen im Auftrag des Tiefbauamtes. Der Knotenpunkt wird hierfür als Vollsperrung ausgewiesen, sodass die Johannesstraße, die Hans-Heinen-Straße und beide Teilabschnitte der Ferdinand-von-Schill-Straße als Sackgassen ausgeschildert werden. Die Vollsperrung des Knotens erfolgte für den Kfz-Verkehr ebenfalls am 30. Juli. Eine Fußgängerführung über den Kreuzungsbereich hinweg wird jederzeit gewährleistet. Die Bauzeit dieses Bauabschnittes beläuft sich auf 3 Monate. Ende Oktober 2026 soll der Bauabschnitt wieder für den Kfz-Verkehr freigegeben werden.
1: Mit einem Böllerschießen gab die Schützengilde Zerbst den Startschuss für das Heimat- und Schützenfest 2026. In der Heimatstadt von Katharina der Großen wird wieder 11 Tage lang gefeiert. Zerbsts Bürgermeister Andreas Dittmann ist froh, dass es nun endlich losgeht.
2: Na, vor allem ist man froh, wenn die Vorbereitungen alle geklappt haben. Und die letzten Tage, die waren noch mal recht hektisch. Die Kolleginnen und Kollegen sowohl im Kulturamt, im Bau- und Wirtschaftshof, die haben alle Hände voll zu tun gehabt und irgendwer muss immer gucken, ob das auch alles koordiniert läuft. Also von daher freuen wir uns, dass jetzt sozusagen alle Vorbereitungen abgeschlossen sind und wieder Zerbster sein Fest begrüßt. Jetzt geht's los.
1: Das Fest wurde am 31. Juli traditionell mit einem Umzug durch den Schlossgarten eingeläutet. Angeführt vom Lindauer Spielmannszug ging es für zahlreiche Ehrengäste und Besucher zur Festwiese und dann ins Zelt.

0: Im Zelt angekommen, begrüßte Bürgermeister Andreas Dittmann alle Besucher und warf einen Blick auf all das, was nun in Zerbst im Rahmen des fast zweiwöchigen Fests alles ansteht.
1: Na, erstmal natürlich, wir sehen es hinter uns, die 123. Zerbster Pferdemarktlotterie mit einem Skoda Fabia als Hauptpreis. Es sind noch Lose erhältlich, also das allein schon ein Grund. Dann haben wir hier natürlich mitten in der Stadt unseren großen Vergnügungspark mit tollen Fahrgeschäften, tollen gastronomischen Angeboten. Man kann aber auch Sport betreiben oder einfach besuchen. Also gerade jetzt läuft der Heimat- und Schützenfestlauf. Morgen ist ein großes Badminton-Turnier und der sportliche Höhepunkt ist am nächsten Wochenende, wenn hier ein Springen und Dressur bis hoch zur schweren Klasse stattfindet. Also all das macht das Zerbster Heimat- und Schützenfest aus. Und ich kann alle nur ganz herzlich einladen, zu uns nach Zerbst zu kommen.
0: Im Zelt musste dann natürlich noch eine ganz wichtige Tradition vollzogen werden, der Fassbieranstich. Andreas Dittmann machte sich zusammen mit Jan Edo Albers, dem Bürgermeister von Zerbsts Partnerstadt Jever, daran. Ohne größere Probleme konnten die beiden jeweils ein Fass öffnen und Freibier für die Besucher ausschenken. Damit war die Eröffnungszeremonie des Heimat- und Schützenfests offiziell abgeschlossen und es konnte ordentlich gefeiert werden. Über einige Änderungen beim Fest in diesem Jahr berichtete uns der Bürgermeister noch.
1: Naja, es gab ein paar

0: weise neue Ideen. Wir mussten nämlich alles zeitlich umdrehen. Normalerweise ist das Reitspringen und Fahrturnier am ersten Wochenende. Das ging aber aus wettkampftechnischen Gründen nicht. Deswegen wurde das Fahrturnier schon abgekoppelt. Das ist schon durch. Und das Springen und Dressurreiten ist am zweiten Wochenende. Das hat eine ganze Kette nach sich gezogen. Aber wir haben auch neue Fahrgeschäfte mit hier. Die Nachfrage nach Herrn Orloff und den Schwarzenberg-Kosaken war so groß, dass es zwei Veranstaltungen gibt. Also von daher, ja, ist eine Menge los.
1: Bis zum Montag, den 10. August, wird im Rahmen des Heimat- und Schützenfests ins Herbst noch eine Menge los sein. Am Wochenende zuvor findet das heiß erwartete Reit- und Springturnier statt, bevor dann am Sonntagabend wieder als Höhepunkt das große Abschlussfeuerwerk den Zerbster Nachthimmel in ein buntes Farbenspiel verwandelt.
2: Ob Brände, Unfälle oder medizinische Notfälle. Die Einsatzkräfte der Berufsfeuerwehr Dessau-Roßlau stehen jederzeit bereit. Am 27. Juli reiste Ministerpräsident Sven Schulze an, um sich selbst vor Ort ein Bild zu machen und sich über den Arbeitsalltag des Brand-, Katastrophenschutz- und Rettungsdienst zu informieren.
3: Ja, ich habe heute mal bei der Berufsfeuerwehr in Dessau vorbeigeschaut. Zum einen mit den Kameradinnen und Kameraden über ihren Arbeitsalltag gesprochen, zum anderen aber auch darüber geredet, was läuft schon gut und was müssen wir in den nächsten Jahren noch verbessern. Wir haben uns beispielsweise die Rettungsleitstelle angeschaut, haben gesehen, wie das in normalen Zeiten läuft. Aber ich habe mit den Kolleginnen und Kollegen auch mal gesprochen, was passiert, wenn eine Großeinsatzlage ist, wenn also ganz viel gleichzeitig reinkommt. Was können wir da vielleicht in der Zukunft noch verändern? Ja, das war einer der Gründe, warum ich heute hier bin.
4: Ja, der Ministerpräsident wollte sich heute mal allgemein über die Arbeit der Feuerwehr, des Rettungsdienstes, aber auch der Rettungsleitstelle informieren, sodass wir heute diese drei Bereiche dem Ministerpräsidenten mal vorgestellt haben, intensiv in Gesprächen, in Diskussionen, aber auch mit praktischen Vorführungen wie hier am Flugplatz.
2: Bevor es zur Einsatzübung ging, stand zunächst ein Blick hinter die Kulissen der Rettungsleitstelle auf dem Programm. Hier landen alle Anrufe über den Notruf 112 und von hier aus werden Feuerwehr, Rettungsdienst oder andere Einsatzkräfte alarmiert und koordiniert.
4: Ja, wir haben angefangen, ihm zu zeigen, wie läuft eine Alarmaufnahme der Rettungsleitstelle, was sind da für bestimmte Bedingungen, wie sind die Leitstellen technisch ausgestattet, was gibt aber auch in der Leitstelle für Probleme. Wir konnten ihm zeigen, wie eine Feuerwehr funktioniert, was machen wir den ganzen Tag über an Pflege, Wartung von Fahrzeugen, Aus- und Fortbildung. Und wir konnten ihm jetzt hier bei dieser praktischen Übung auch mal zeigen, wie Zusammenarbeit verschiedener Feuerwehren, verschiedener Einheiten funktioniert.
2: Nach dem Besuch in der Rettungsleitstelle ging es raus zum Flugplatz in Kleinkühnau, denn dort wurde es richtig actionreich. Bei einer Einsatzübung zeigten die Feuerwehrleute, wie jeder Handgriff sitzen muss. Sven Schulze schaute dabei nicht nur von Weitem zu, sondern stieg selbst in den Korb des Hubrettungsfahrzeugs und war live dabei.
4: In der Übung ging es darum, dass wir einen Brand in dem Tower angenommen haben. Zwei vermisste Personen. Eine wurde über den Angriffstrupp von innen gerettet, die zweite Person über das Hubrettungsfahrzeug, über das Fenster von außen. Zusätzlich wurde eine Brandbekämpfung durchgeführt. Das war mal Sinn und Zweck der Übung.
2: Zum Abschluss der Übung konnte sich der Ministerpräsident selbst überzeugen, wie gute Abläufe funktionieren und wie viel Teamarbeit hinter jedem Einsatz steckt. Dabei ist auch das Zusammenspiel zwischen der Berufsfeuerwehr und den freiwilligen Feuerwehren ein wichtiger Aspekt. Nach den Eindrücken vor Ort zieht der Ministerpräsident sein persönliches Fazit.
3: Ja, zum einen erstmal eine eingeschworene Mannschaft. Ja, eine zweite Familie ist das ja, ne? Wenn die Feuerwehrkollegen, die Kameraden dann hier ihren Dienst tun. Das zweite ist hochprofessionell. Dritter Punkt ist, man braucht auch immer die neueste und beste Technik, damit ja, Brände nicht nur bekämpft werden können, sondern es passieren hier ganz viele andere Einsatzfälle. Und es ist wichtig, das sage ich auch als Ministerpräsident, dass sich regelmäßig, dass wir, die in der Politik Entscheidungen treffen, auch regelmäßig hier vor Ort sind und mit denen, die jeden Tag damit auch betroffen sind, die jeden Tag mit der Technik arbeiten müssen, die jeden Tag auch Menschenleben retten, auch entsprechend ausgerüstet sind. Am Ende ist eines wichtig, dass ich Danke sagen möchte an die vielen, die in der Freiwilligen Feuerwehr arbeiten und an die Menschen, die in der Berufsfeuerwehr, nicht nur hier in Dessau-Roßlau arbeiten.
2: Das Land Sachsen-Anhalt unterstützt die Arbeit von Feuerwehr und Katastrophenschutz bereits auf vielfältige Weise. Doch mit Blick auf die Zukunft gibt es noch einiges zu tun.
3: Wir haben gerade im Sommer viele Feldbrände beispielsweise. Wir haben da vor einigen Jahren ein neues System eingeführt, dass wir über Kamerasysteme relativ schnell sehen können, wo es brennt. Also dass wir die Kameradinnen und Kameraden dann auch schnell zum

0: Brandort führen können. Wir haben aus meiner Sicht mittlerweile ein sehr gutes System insgesamt in der Feuerwehr, sowohl freiwillige Feuerwehr als auch Berufsfeuerwehr. Aber es wird in der Zukunft immer noch Optimierungsmöglichkeiten geben. Heute beispielsweise in der Rettungswache habe ich mir zeigen lassen, wie Einsatz von Computertechnik, KI dazu beiträgt, dass man schneller auch die Krankenwagen beispielsweise, auch die Feuerwehr zum Einsatzort leiten kann. Also es gibt viele Möglichkeiten auch für die Zukunft.
1: Ja, sicherlich wünschen wir uns viele Dinge vom Land. Zum einen vielleicht eine etwas bessere Ausstattung der Feuerwehren, mehr Unterstützung auf politischen Ebenen, gerade was die Leitstellenstruktur angeht. Solche Sachen wünschen wir uns.
2: Das Amt für Brand-, Katastrophenschutz- und Rettungsdienst konnte dem Ministerpräsidenten Sven Schulze einen direkten Einblick in ihre Arbeit geben und zeigen, wie die Abläufe vor und hinter den Kulissen funktionieren.
3: Laufschuhe schnüren und dabei Gutes tun. In Brena hat der TSV Blau-Weiß bereits zum 4. Mal zu seinem Spendenlauf eingeladen. Ob laufend, mit einem Fahrrad oder auf dem Roller, mitmachen konnte jeder. Die Startgebühr von 10 Euro kommt in diesem Jahr dem ambulanten Kinder- und Jugendhospiz in Halle sowie dem Tierheim Bitterfeld zugute.
4: Es läuft schön, also wir sind ja auch mit dabei und wir versuchen doch immer mit dabei zu sein und selber ein Bild machen zu können. Und das ist eine ganz klasse Sache, dass sie uns hier unterstützen wollen und einfach Geld dann auch für uns sammeln, weil wir uns größtenteils aus Spenden finanzieren.
3: Die Einrichtung begleitet betroffene Familien im Alltag. Ehrenamtliche Familienbegleiter werden dafür ausgebildet und stehen den Familien regelmäßig zur Seite. Eine Unterstützung, die nur durch Spenden möglich ist.
5: Wir haben, wie gesagt, zum 4. Mal den Spendenlauf hier bei uns in Brena. Wir spenden für das ambulante Kinder- und Jugendhospiz in Halle und in diesem Jahr auch für den Tierschutzverein in Bitterfeld. Und haben im Prinzip ein buntes Rahmenprogramm für die ganze Familie. Laufen eine 5-Kilometer-Strecke durch Brena mit einer Startgebühr von 10 Euro, die dann vollumfänglich gespendet wird.
3: Doch der Tag bestand aus mehr als nur dem Lauf. Fußballturniere für den Nachwuchs und die Herrenmannschaften, eine Tombola, Torwandschießen und Auftritte der Kindertanzgruppe sorgten dafür, dass auch abseits der Strecke einiges geboten wurde.
5: Gerade auch voran die UBZ-Gruppe, die hier sehr stark unterstützt hat mit einer sehr großen Spende für Essen und für Getränke. Auch die Firma Miebe aus Brena und die Firma Blaschgebauer, die uns hier unterstützt haben und geben uns damit die Möglichkeit, die Einnahmen, die wir heute generieren, für diese beiden Institutionen zu spenden, um die beiden halt zu unterstützen. Ja.
3: Dass die Veranstaltung überhaupt in dieser Größenanordnung stattfinden kann, ist nur dank zahlreicher Helfer und Sponsoren möglich. Und auch bei den Teilnehmerzahlen zeigt der Trend weiter nach oben.
5: Wir haben im Schnitt die letzten Jahre auch sowas immer steigende Zahlen von Läufern gehabt. Durchaus im letzten Jahr über 200. Ich kenne jetzt die Zahlen von heute noch nicht tatsächlich, aber heute Vormittag standen wir schon irgendwo bei 160, 170. Also ich denke, dass wir vielleicht die 250 toppen können. Gerade mit dem VfL Halle, der heute auch noch mal gekommen ist, und dem Zörbiger FC, die auch noch mal mitgelaufen sind. Also durchaus so starke Leistung von den Jungs, extra herzukommen, den Lauf zu machen, eben wirklich für den guten Zweck. Klasse Aktion, zielt auf das gemeinsam stark ab. Ich denke, da kann man richtig was bewegen. Und am Ende des Tages werden wir da sicherlich sehen, was dabei rumkommt. Aber ich denke, dass wir heute auch wieder ein gutes Ergebnis erreichen für das Kinderhospiz und für den Tierschutzverein.
3: Und obwohl ein Unwetter am Vortag den Organisatoren noch einiges an Arbeit beschert hatte, konnte der Spendenlauf wie geplant stattfinden. Für den TSV Blau-Weiß Brena zählt am Ende vor allem eins: gemeinsam möglichst viel Geld für Menschen und Tiere in Not zu sammeln.

0: Schön, dass Sie mit dabei sind und damit herzlich willkommen zu einer neuen Woche mit den RBB Aktuellnachrichten. Am Morgen des 2. August wurde die Feuerwehr der Lutherstadt Wittenberg um 3.35 Uhr zu einem Brand eines Mehrfamilienhauses nach Bratau alarmiert. Die Einsatzkräfte fanden beim Eintreffen einen bereits vollständig ausgedehnten Dachstuhlbrand vor. Die Einsatzkräfte bekämpften über mehrere Stunden die Flammen des unbewohnten Hauses in zwei Einsatzabschnitten und konnten eine weitere Ausbreitung verhindern. Da die Einsturzgefahr des Gebäudes einen Innenangriff erschwerte, wurden neben den handgeführten Strahlrohren zwei Hubrettungsmittel eingesetzt. Nach der Brandbekämpfung wurde der Gehweg zum Schutz vor herabfallenden Teilen durch eine Fachfirma gesichert und die Einsatzstelle konnte an die Eigentümer übergeben werden. Im Salzlandkreis ist ein weiteres Straßenbauprojekt erfolgreich abgeschlossen worden. Nach monatelanger Bauzeit ist die Ortsdurchfahrt in Großbörnecke jetzt wieder vollständig für den Verkehr freigegeben.
1: Freie Fahrt in Großbörnecke. Nach mehreren Monaten Bauzeit ist jetzt auch der zweite Bauabschnitt der Bahnhofstraße fertig. Auf rund 340 Metern hat der Salzlandkreis die Kreisstraße 1302 grundhaft erneuert, inklusive neuer Entwässerung und eines sanierten Gehwegs.
2: Wir sind ja in Großbörnecke, einem Ortsteil der Stadt Hecklingen, in der Bahnhofstraße. Das ist unsere Kreisstraße 1302. Auf einer Länge von etwa 300 Metern haben wir hier die Straße ausgebaut, haben Entwässerungsanlagen hergestellt und haben auch die Gehwegbereiche neu angelegt. Ja, es war also eine Maßnahme, die schon auf viele, viele Jahre läuft, die auch in der Priorität des Landkreises sehr weit oben stand. Und nach einigen Jahren der Vorbereitung letztendlich mit dem Spatenstich im vergangenen Jahr im Oktober begonnen werden konnte. Wir haben hier zwei Bauabschnitte durchgeführt. Das war deswegen, um die Zulieferei, die Anlieferung, die Erreichbarkeit für die Anwohner zu gewährleisten. Deswegen haben wir uns entschieden, über den Winter dann halt in zwei Bauabschnitten zu bauen, damit die Erreichbarkeit gewährleistet bleibt. Das ist also sehr reibungslos passiert. Die Leute sind auch rangekommen und wir konnten unsere Baumaßnahme planmäßig und termingerecht heute hier abschließen. Eine Baumaßnahme, die ungefähr 942.000 Euro insgesamt kostet, mit einem sehr großen Bauanteil von 877.000 und einem kleineren Planungsteil, der dann letztendlich drin ist.
1: Die Arbeiten liefen seit Oktober vergangenen Jahres. Durch die Aufteilung in zwei Bauabschnitte blieb die Erreichbarkeit der Grundstücke während der gesamten Bauzeit erhalten. Von der erneuerten Straße profitieren jetzt nicht nur die Anwohner, sondern auch Unternehmen und Pendler.
3: Der Stellenwert für die Stadt ist hier ungemein hoch. Wir haben hier eine Kreisstraße, die sich innerörtlich verzweigt, dann in zwei Kreisstraßen abgeht. Das heißt, wir haben hier schon eine Bündelungsfunktion aus Richtung Atzendorf, ist das meines Wissens. Also das nächste ist nicht Atzendorf, aber aus der Richtung zumindest. Das spüren wir auch und wir haben am Ende unserer Ortschaft ein Logistikunternehmen sitzen, was natürlich einen erheblichen Bedarf an Verkehrsanlagen hat und die auch erheblich abnutzt. Da ist der Zustand der Straße vor der Baumaßnahme nicht gut gewesen für deren Fahrzeuge und der Zustand jetzt ist deutlich besser. Das macht die Stadt ein Stück weit lukrativer für diesen Logistiker als Standort. Und genau darüber freuen wir uns unter anderem. Wir freuen uns auch, dass alle Nutzer dieser Straße, sowohl Ansässige als auch Gäste unserer Stadt, in der Lage sind, eine ordentliche Verkehrsanlage vorzufinden und zu nutzen. Das ist für uns ebenso wichtig.
1: Auch finanziell ist das Projekt für Hecklingen ein Gewinn. Eigentlich wäre die Stadt für die Gehwege zuständig gewesen. Durch die Einigung im Kreisumlagestreit übernahm der Salzlandkreis jedoch auch diesen Kostenanteil. Gleichzeitig riecht

0: erst priorisierten Maßnahmen. Und zudem haben wir in Hecklingen innerorts derzeit Quedlinburger Straße auf dem Programm. Da sind wir in der Vorbereitung der Baumaßnahme an sich und wollen diese innerörtliche Gemeindestraße dann auch ertüchtigen.
1: Mit der Fertigstellung der Bahnhofstraße ist damit eines der langjährig geplanten Straßenprojekte im Salzlandkreis abgeschlossen.
2: Die Städte Bitterfeld-Wolfen und Sandersdorf-Brehna haben am 28. Juli im Feuerwehrgerätehaus in Bitterfeld eine interkommunale Vereinbarung geschlossen. Diese regelt, dass sich beide Städte innerhalb ihres jeweiligen Wirkungskreises gegenseitig bei der Abwehr von Brandgefahren, der Brandbekämpfung sowie bei Hilfeleistungen im Falle von Unglücksfällen und Notständen unterstützen. Die Vereinbarung umfasst zudem die Zusammenarbeit bei Einsatzübungen in Gebäuden. Hierfür stellt die Freiwillige Feuerwehr der Stadt Bitterfeld-Wolfen, der Stadt Sandersdorf-Brehna die Drehleiter sowie das Tanklöschfahrzeug der Ortsfeuerwehr Bitterfeld einschließlich der erforderlichen Besatzung zur Verfügung. Die Stadt Bitterfeld-Wolfen gewährleistet die Einsatzbereitschaft der eingeplanten Fahrzeuge und stellt eine qualifizierte sowie ausreichende personelle Besetzung sicher. Auf Grundlage der Alarm- und Ausrückeordnung wird die Freiwillige Feuerwehr der Stadt Bitterfeld-Wolfen zur Unterstützung automatisch mit alarmiert. Das Einsatzgebiet der entsandten Fahrzeuge im Rahmen der Vereinbarung umfasst das Gebiet der Stadt Sandersdorf-Brehna. Langsam aber sicher gingen die Testspiele der Lotto-Landesliga Südsachsen-Anhalt für die Saison 26/27 zu Ende. Am 29. Juli absolvierte der VfB Gräfenhainichen sein vorletztes Testspiel der Vorbereitung. Erneut traf die Mannschaft auf einen Gegner aus der Verbandsliga. Zu Gast war der SV Blau-Weiß Döhlau.
3: Langsam aber sicher gehen die Testspiele in der Lotto-Landesliga Südsachsen-Anhalt 26/27 zu Ende. Am 29. Juli fand das vorletzte Spiel für den VfB Gräfenhainichen statt. Auch an diesem Abend stand ihm ein Team aus der Verbandsliga entgegen. Zu Gast der SV Blau-Weiß Döhlau. Die Anfangsphase der Partie bestand hauptsächlich aus dem Abtasten der gegnerischen Mannschaft. Hierbei schaffte es Döhlau jedoch zweimal durchzubrechen. Der erste Versuch endete in einer Ecke und einem sauberen Schuss auf das Tor. Doch Blankenstein fängt die Kugel ohne Probleme ab. Die zweite Chance sieht besser aus. Doch auch hier fängt Blankenstein die Kugel ab. Abgesehen davon bleibt das Spiel bis zur ersten Trinkpause aktionslos. Nach der Pause schlägt Gräfenhainichen jedoch zu. Nach einem Einwurf kommt Krüger an den Ball und erzielt von der Strafraumkante das Führungstor in der 33. Spielminute. Abgesehen von einer gelben für Wichmann wegen eines Foulspiels passiert in der ersten Hälfte nichts mehr. In der 35. Spielminute gibt es einen Konter von den Jungs in Schwarz zu sehen. Krüger im Zweikampf passt nach vorne ab und Richter an der Spitze. Doch der Ball wird gerade so vom Keeper umgeleitet. Kurz darauf muss das Spiel zwangsläufig unterbrochen werden. Es war zwar heiß, jedoch war der Rasensprenger nicht bestellt. Da wurde die Zwangspause auch gleich als zweite Trinkpause genutzt, während das Problem behoben wurde. Nach der kurzzeitigen Unterbrechung ging es jedoch mit den Aktionen direkt weiter. In der 68. Spielminute bekommt Akaki den langen Ball, zieht bis zum Tor durch und holt für sein Team das 2:0. Keine zwei Minuten später findet sich Krüger im Alleingang wieder, schießt gegen den Wärter, kommt wieder an den Ball und trifft die Latte mit dem 3:1 in dieser Partie. Ein paar Chancen hat Gräfenhainichen noch, jedoch wird hier kein Tor mehr von ihnen verwandelt. Anders sieht es jedoch bei Döhlau aus. Hier wird am Anfang der 90. Spielminute nochmal eine Ecke gegeben. Der Ball kommt gut und Stolle macht ihn dann noch rein. Das 3:1, jedoch reicht die Zeit nicht aus, um noch aufzuholen. Und die Partie geht mit dem 3:1 zu Ende. Das war nun schon das zweite Testspiel gegen einen Verein aus der

0: Verbandsliga. Doch Mannschaftskapitän Friedrich Fromm bleibt mit seiner Einschätzung realistisch.
1: Wir haben uns halt vorgenommen, relativ tief zu stehen, das mal zu thematisieren und den Gegner kommen und machen zu lassen. Das hat sehr gut funktioniert. Haben dann in Phasen auch mal ein Stück weit höher gepresst. Da fühlen wir uns, glaube ich, per se ein Stück weit wohler. Und ja, haben dann gerade zweite Halbzeit eiskalt die ganzen Umschaltmomente genutzt und das Spiel dann auf unsere Seite gezogen und dann noch zurecht gewonnen. Vorbereitungszeit ist allgemein, glaube ich, relativ kurz dieses Jahr mit 4 Wochen. Ein paar Stellschrauben, also sind schon noch zu drehen. Ansonsten denke ich schon, dass wir für den Pflichtspielstart ganz gut gewappnet sind. Aber die Ergebnisse würde ich jetzt nicht überbewerten. Wir haben auch einmal gegen eine Landesklasse-Truppe verloren. Also.
0: Ein Saisonziel wird beim VfB noch intern besprochen. Jedoch sollte dies bald feststehen. Denn das nächste und schon letzte Testspiel vor dem Saisonstart findet bereits am 1. August gegen den Ludwigsfelder FC statt.
2: Dann noch diese Meldung. Die Arbeitslosigkeit ist im Salzlandkreis im Juli 2026 gestiegen. 8.246 Menschen waren arbeitslos gemeldet. 337 Personen mehr, also 4%, als im Juni. Aber 48 Personen bzw. 1% weniger als vor einem Jahr. Die Arbeitslosenquote betrug 9,1% und lag mit 0,3 Prozentpunkten über dem Vormonatsniveau. Vor einem Jahr lag sie noch bei 9,2%. Der Anstieg der Arbeitslosigkeit im Juli ist für diese Jahreszeit nicht ungewöhnlich. Viele Ausbildungen und Schulzeiten enden, während neue Beschäftigungen oder Ausbildungen häufig erst in den kommenden Wochen beginnen, erklärt Anja Huth, die Chefin der Arbeitsagentur Sachsen-Anhalt West. Gleichzeitig spüren wir die Auswirkungen der weiterhin verhaltenen wirtschaftlichen Entwicklung. Unternehmen agieren bei Neueinstellungen zurückhaltender, sagt sie weiter. Damit sind wir am Ende unserer Montagsausgabe der RBB Aktuell Nachrichten. Wir schauen jetzt noch auf den Wetterbericht und auf die Meldungen aus Dessau-Roßlau und der Region. Wir sehen uns, wenn Sie mögen, am Dienstag ab 18 Uhr wieder. Bis dahin, machen Sie es gut und auf Wiedersehen.
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Am Dienstag erwarten uns Temperaturen zwischen 20 und 35 Grad. Der Tag beginnt noch recht angenehm, ehe die Temperaturen im Tagesverlauf deutlich ansteigen und es sehr warm wird. Ein schwacher bis mäßiger Südwestwind bringt zeitweise lockere Wolken mit sich. Vereinzelt sind im Tagesverlauf leichte Schauer möglich. Am Abend überwiegen die Wolken, nur gelegentlich zeigt sich die Sonne.

0: Verkehrsfreigabe für Antonettenstraße. Die Bauarbeiten in der Antonettenstraße sowie im östlichen Bauabschnitt der Ferdinand-von-Schill-Straße stehen kurz vor dem Abschluss. Die Verkehrsfreigabe für beide Teilabschnitte erfolgte am 30. Juli. Ab diesem Zeitpunkt sind die Straßen wieder uneingeschränkt für den öffentlichen Verkehr sowie für den Fuß- und Radverkehr nutzbar. Mit der Fertigstellung dieser Bauabschnitte sind die Voraussetzungen für den geplanten Baubeginn zur Umgestaltung des Kreisverkehrs an der katholischen Kirche ab Oktober diesen Jahres geschaffen. Die Fortsetzung der Bauarbeiten erfolgt im nächsten Bauabschnitt an der Kreuzung Ferdinand-von-Schill-Straße, der Johannesstraße und der Hans-Heinen-Straße. Hier sollen weitreichende Tiefbauarbeiten für die Dessauer Stadtwerke stattfinden, gefolgt von den Neugestaltungen der Fahrbahnoberfläche und den Seitenbereichen im Auftrag des Tiefbauamtes. Der Knotenpunkt wird hierfür als Vollsperrung ausgewiesen, sodass die Johannesstraße, die Hans-Heinen-Straße und beide Teilabschnitte der Ferdinand-von-Schill-Straße als Sackgassen ausgeschildert werden. Die Vollsperrung des Knotens erfolgte für den Kfz-Verkehr ebenfalls am 30. Juli. Eine Fußgängerführung über den Kreuzungsbereich hinweg wird jederzeit gewährleistet. Die Bauzeit dieses Bauabschnittes beläuft sich auf 3 Monate. Ende Oktober 2026 soll der Bauabschnitt wieder für den Kfz-Verkehr freigegeben werden.
1: Mit einem Böllerschießen gab die Schützengilde Zerbst den Startschuss für das Heimat- und Schützenfest 2026. In der Heimatstadt von Katharina der Großen wird wieder 11 Tage lang gefeiert. Zerbsts Bürgermeister Andreas Dittmann ist froh, dass es nun endlich losgeht.
2: Na, vor allem ist man froh, wenn die Vorbereitungen alle geklappt haben. Und die letzten Tage, die waren noch mal recht hektisch. Die Kolleginnen und Kollegen, sowohl im Kulturamt, im Bau- und Wirtschaftshof, die haben alle Hände voll zu tun gehabt und irgendwer muss immer gucken, ob das auch alles koordiniert läuft. Also von daher freuen wir uns, dass jetzt sozusagen alle Vorbereitungen abgeschlossen sind und wie der Zerbster sein Fest begrüßt, jetzt geht's los.
1: Das Fest wurde am 31. Juli traditionell mit einem Umzug durch den Schlossgarten eingeläutet. Angeführt vom Lindauer Spielmannszug ging es für zahlreiche Ehrengäste und Besucher zur Festwiese und dann ins Zelt.

0: Im Zelt angekommen, begrüßte Bürgermeister Andreas Dittmann alle Besucher und warf einen Blick auf all das, was nun in Zerbst im Rahmen des fast zweiwöchigen Fests alles ansteht.
1: Na, erstmal natürlich, wir sehen es hinter uns, die 123. Zerbster Pferdemarktlotterie mit einem Skoda Fabia als Hauptpreis. Es sind noch Lose erhältlich, also das allein schon ein Grund. Dann haben wir hier natürlich mitten in der Stadt unseren großen Vergnügungspark mit tollen Fahrgeschäften, tollen gastronomischen Angeboten. Man kann aber auch Sport betreiben oder einfach besuchen. Also gerade jetzt läuft der Heimat- und Schützenfestlauf. Morgen ist ein großes Badminton-Turnier und der sportliche Höhepunkt ist am nächsten Wochenende, wenn hier ein Springen und Dressur bis hoch zur schweren Klasse stattfindet. Also all das macht das Zerbster Heimat- und Schützenfest aus. Und ich kann alle nur ganz herzlich einladen, zu uns nach Zerbst zu kommen.
0: Im Zelt musste dann natürlich noch eine ganz wichtige Tradition vollzogen werden, der Fassbieranstich. Andreas Dittmann machte sich zusammen mit Jan-Edo Albers, dem Bürgermeister von Zerbsts Partnerstadt Jever, daran. Ohne größere Probleme konnten die beiden jeweils ein Fass öffnen und Freibier für die Besucher ausschenken. Damit war die Eröffnungszeremonie des Heimat- und Schützenfests offiziell abgeschlossen und es konnte ordentlich gefeiert werden. Über einige Änderungen beim Fest in diesem Jahr berichtete uns der Bürgermeister noch.
1: Naja, es gab ein paar zwangsweise neue Ideen. Wir mussten nämlich alles zeitlich umdrehen. Normalerweise ist das Reitspringen und Fahrturnier am ersten Wochenende. Das ging aber aus wettkampftechnischen Gründen nicht. Deswegen wurde das Fahrturnier schon abgekoppelt. Das ist schon durch und das Springen und Dressurreiten ist am zweiten Wochenende. Das hat eine ganze Kette nach sich gezogen. Aber wir haben auch neue Fahrgeschäfte mit hier. Die Nachfrage nach Herrn Orloff und den Schwarzenberg-Kosaken war so groß, dass es zwei Veranstaltungen gibt. Also von daher, ja, ist eine Menge los.

0: Bis zum Montag, den 10. August, wird im Rahmen des Heimat- und Schützenfests ins Herbst noch eine Menge los sein. Am Wochenende zuvor findet das heiß erwartete Reit- und Springturnier statt, bevor dann am Sonntagabend wieder als Höhepunkt das große Abschlussfeuerwerk den Zerbster Nachthimmel in ein buntes Farbenspiel verwandelt.
1: Ob Brände, Unfälle oder medizinische Notfälle. Die Einsatzkräfte der Berufsfeuerwehr Dessau-Roßlau stehen jederzeit bereit. Am 27. Juli reiste Ministerpräsident Sven Schulze an, um sich selbst vor Ort ein Bild zu machen und sich über den Arbeitsalltag des Brand-, Katastrophenschutz- und Rettungsdienst zu informieren.
2: Ja, ich habe heute mal bei der Berufsfeuerwehr in Dessau vorbeigeschaut. Zum einen mit den Kameradinnen und Kameraden über ihren Arbeitsalltag gesprochen, zum anderen aber auch darüber geredet, was läuft schon gut und was müssen wir in den nächsten Jahren noch verbessern. Wir haben uns beispielsweise die Rettungsleitstelle angeschaut, haben gesehen, wie das in normalen Zeiten läuft. Aber ich habe mit den Kolleginnen und Kollegen auch mal gesprochen, was passiert, wenn eine Großeinsatzlage ist, wenn also ganz viel gleichzeitig reinkommt. Was können wir da vielleicht in der Zukunft noch verändern? Ja, das war einer der Gründe, warum ich heute hier bin.
3: Ja, der Ministerpräsident wollte sich heute mal allgemein über die Arbeit der Feuerwehr, des Rettungsdienstes, aber auch der Rettungsleitstelle informieren, sodass wir heute diese drei Bereiche dem Ministerpräsidenten mal vorgestellt haben, intensiv in Gesprächen, in Diskussionen, aber auch mit praktischen Vorführungen wie hier am Flugplatz.
1: Bevor es zur Einsatzübung ging, stand zunächst ein Blick hinter die Kulissen der Rettungsleitstelle auf dem Programm. Hier landen alle Anrufe über den Notruf 112 und von hier aus werden Feuerwehr, Rettungsdienst oder andere Einsatzkräfte alarmiert und koordiniert.
3: Ja, wir haben angefangen, ihm zu zeigen, wie läuft eine Alarmaufnahme in der Rettungsleitstelle, was sind da für bestimmte Bedingungen, wie sind die Leitstellen technisch ausgestattet, was gibt aber auch in der Leitstelle für Probleme. Wir konnten ihm zeigen, wie eine Feuerwehr funktioniert, was machen wir den ganzen Tag über an Pflege, Wartung von Fahrzeugen, Aus- und Fortbildung. Und wir konnten ihm jetzt hier bei dieser praktischen Übung auch mal zeigen, wie Zusammenarbeit verschiedener Feuerwehren, verschiedener Einheiten funktioniert.
1: Nach dem Besuch in der Rettungsleitstelle ging es raus zum Flugplatz in Kleinkühnau. Denn dort wurde es richtig actionreich. Bei einer Einsatzübung zeigten die Feuerwehrleute, wie jeder Handgriff sitzen muss. Sven Schulze schaute dabei nicht nur von Weitem zu, sondern stieg selbst in den Korb des Hubrettungsfahrzeugs und war live dabei.
3: In der Übung ging es darum, dass wir einen Brand in dem Tower angenommen haben. Zwei vermisste Personen. Eine wurde über den Angriffstrupp von innen gerettet, die zweite Person über das Hubrettungsfahrzeug, über das Fenster von außen. Zusätzlich wurde eine Brandbekämpfung durchgeführt. Das war mal Sinn und Zweck der Übung.
1: Zum Abschluss der Übung konnte sich der Ministerpräsident selbst überzeugen, wie gut die Abläufe funktionieren und wie viel Teamarbeit hinter jedem Einsatz steckt. Dabei ist auch das Zusammenspiel zwischen der Berufsfeuerwehr und den freiwilligen Feuerwehren ein wichtiger Aspekt. Nach den Eindrücken vor Ort zieht der Ministerpräsident sein persönliches Fazit.
2: Ja, zum einen erstmal eine eingeschworene Mannschaft. Eine zweite Familie ist das ja, ne? Wenn die Feuerwehrkollegen, die Kameraden dann hier ihren Dienst tun. Das zweite ist hochprofessionell. Dritter Punkt ist, man braucht auch immer die neueste und beste Technik, damit ja, Brände nicht nur bekämpft werden können, sondern es passieren ja ganz viele andere Einsatzfälle. Und es ist wichtig, das sage ich auch als Ministerpräsident, dass ich regelmäßig, dass wir, die in der Politik Entscheidungen treffen, auch regelmäßig hier vor Ort sind und mit denen, die jeden Tag damit auch betroffen sind, die jeden Tag mit der Technik arbeiten müssen, die jeden Tag auch Menschenleben retten, auch entsprechend ausgerüstet sind. Am Ende ist eines wichtig, dass ich Danke sagen möchte an die vielen, die in der Freiwilligen Feuerwehr arbeiten und an die Menschen, die in der Berufsfeuerwehr, nicht nur hier in Dessau-Roßlau arbeiten.
1: Das Land Sachsen-Anhalt unterstützt die Arbeit von Feuerwehr und Katastrophenschutz bereits auf vielfältige Weise. Doch mit Blick auf die Zukunft gibt es noch einiges zu tun.
2: Wir haben gerade im Sommer viele Feldbrände beispielsweise. Wir haben da vor einigen Jahren ein neues System eingeführt, dass wir über Kamerasysteme relativ schnell sehen können, wo es brennt. Also dass wir die Kameradinnen und Kameraden dann auch schnell zum Brandort führen können. Wir haben aus meiner Sicht mittlerweile ein sehr gutes System insgesamt in der Feuerwehr, sowohl Freiwillige Feuerwehr als auch Berufsfeuerwehr. Aber es wird in der Zukunft immer noch Optimierungsmöglichkeiten geben. Heute beispielsweise in der Rettungswache habe ich mir zeigen lassen, wie Einsatz von Computertechnik, KI dazu beiträgt, dass man schneller auch die die Krankenwagen beispielsweise, auch die Feuerwehr zum Einsatzort leiten kann. Also es gibt viele Möglichkeiten auch für die Zukunft.
3: Ja, sicherlich wünschen wir uns viele Dinge vom Land. Zum einen vielleicht eine etwas bessere Ausstattung der Feuerwehren, mehr Unterstützung auf politischen Ebenen, gerade was die Leitstellenstruktur angeht. Solche Sachen wünschen wir uns.
1: Das Amt für Brand-, Katastrophenschutz- und Rettungsdienst konnte dem Ministerpräsidenten Sven Schulze einen direkten Einblick in ihre Arbeit geben und zeigen, wie die Abläufe vor und hinter den Kulissen funktionieren.
4: Laufschuhe schnüren und dabei Gutes tun. In Brena hat der TSV Blau-Weiß bereits zum 4. Mal zu seinem Spendenlauf eingeladen. Ob laufend, mit einem Fahrrad oder auf dem Roller, mitmachen konnte jeder. Die Startgebühr von 10 Euro kommt in diesem Jahr dem ambulanten Kinder- und Jugendhospiz in Halle sowie dem Tierheim Bitterfeld zugute.
5: Es läuft schön, also wir sind ja auch mit dabei und wir versuchen auch immer mit dabei zu sein und selber ein Bild machen zu können. Und das ist eine ganz klasse Sache, dass sie uns hier unterstützen wollen und einfach Geld dann auch für uns sammeln, weil wir uns größtenteils aus Spenden finanzieren.
4: Die Einrichtung begleitet betroffene Familien im Alltag. Ehrenamtliche Familienbegleiter werden dafür ausgebildet und stehen den Familien regelmäßig zur Seite. Eine Unterstützung, die nur durch Spenden möglich ist.
6: Wir haben, wie gesagt, zum 4. Mal den Spendenlauf hier bei uns in Brena. Wir spenden für das ambulante Kinder- und Jugendhospiz in Halle und in diesem Jahr auch für den Tierschutzverein in Bitterfeld. Und haben im Prinzip ein buntes Rahmenprogramm für die ganze Familie. Laufen eine 5-Kilometer-Strecke durch Brena mit einer Startgebühr von 10 Euro, die dann vollumfänglich gespendet wird.
4: Doch der Tag bestand aus mehr als nur dem Lauf. Fußballturniere für den Nachwuchs und die Herrenmannschaften, eine Tombola, Torwandschießen und Auftritte der Kindertanzgruppe sorgten dafür, dass auch abseits der Strecke einiges geboten wurde.
6: Gerade auch voran die UBZ-Gruppe, die hier sehr stark unterstützt hat mit einer sehr großen Spende für Essen und für Getränke. Auch die Firma Miebe aus Brena und die Firma Blaschgebau, die uns hier unterstützt haben und geben uns damit die Möglichkeit, die Einnahmen, die wir heute generieren, für diese beiden Institutionen zu spenden, um die beiden halt zu unterstützen. Ja.
4: Dass die Veranstaltung überhaupt in dieser Größenanordnung stattfinden kann, ist nur dank zahlreicher Helfer und Sponsoren möglich. Und auch bei den Teilnehmerzahlen zeigt der Trend weiter nach oben.
6: Wir haben im Schnitt die letzten Jahre auch sowas immer steigende Zahlen von Läufern gehabt. Durchaus im letzten Jahr über 200. Ich kenne jetzt die Zahlen von heute noch nicht tatsächlich, aber heute Vormittag standen wir schon irgendwo bei 160, 170. Also ich denke, dass wir vielleicht die 250 toppen können. Gerade mit dem VfL Halle, der heute auch noch mal gekommen ist, und dem Zörbiger FC, die auch noch mal mitgelaufen sind. Also durchaus auch starke Leistung von den Jungs, extra herzukommen, den Lauf zu machen, eben wirklich für den guten Zweck. Klasse Aktion, zielt auf das gemeinsam stark ab. Ich denke, da kann man richtig was bewegen. Und am Ende des Tages werden wir da sicherlich sehen, was dabei rumkommt. Aber ich denke, dass wir heute auch wieder ein gutes Ergebnis erreichen für das Kinderhospiz und für den Tierschutzverein.
4: Und obwohl ein Unwetter am Vortag den Organisatoren noch einiges an Arbeit beschert hatte, konnte der Spendenlauf wie geplant stattfinden. Für den TSV Blau-Weiß Brena zählt am Ende vor allem eins: gemeinsam möglichst viel Geld für Menschen und Tiere in Not zu sammeln.

0: Schön, dass Sie mit dabei sind und damit herzlich willkommen zu einer neuen Woche mit den RBB Aktuellnachrichten. Am Morgen des 2. August wurde die Feuerwehr der Lutherstadt Wittenberg um 3.35 Uhr zu einem Brand eines Mehrfamilienhauses nach Bratau alarmiert. Die Einsatzkräfte fanden beim Eintreffen einen bereits vollständig ausgedehnten Dachstuhlbrand vor. Die Einsatzkräfte bekämpften über mehrere Stunden die Flammen des unbewohnten Hauses in zwei Einsatzabschnitten und konnten eine weitere Ausbreitung verhindern. Da die Einsturzgefahr des Gebäudes einen Innenangriff erschwerte, wurden neben den handgeführten Strahlrohren zwei Hubrettungsmittel eingesetzt. Nach der Brandbekämpfung wurde der Gehweg zum Schutz vor herabfallenden Teilen durch eine Fachfirma gesichert und die Einsatzstelle konnte an die Eigentümer übergeben werden. Im Salzlandkreis ist ein weiteres Straßenbauprojekt erfolgreich abgeschlossen worden. Nach monatelanger Bauzeit ist die Ortsdurchfahrt in Großbörnecke jetzt wieder vollständig für den Verkehr freigegeben.
1: Freie Fahrt in Großbörnecke. Nach mehreren Monaten Bauzeit ist jetzt auch der zweite Bauabschnitt der Bahnhofstraße fertig. Auf rund 340 Metern hat der Salzlandkreis die Kreisstraße 1302 grundhaft erneuert, inklusive neuer Entwässerung und eines sanierten Gehwegs.
2: Wir sind ja in Großbörnecke, einem Ortsteil der Stadt Hecklingen, in der Bahnhofstraße. Das ist unsere Kreisstraße 1302. Auf einer Länge von ungefähr 300 Metern haben wir hier die Straße ausgebaut, haben Entwässerungsanlagen hergestellt und haben auch die Gehwegbereiche neu angelegt. Ja, es war also eine Maßnahme, die schon auf viele, viele Jahre läuft, die auch in der Priorität des Landkreises sehr weit oben stand. Und nach einigen Jahren der Vorbereitung letztendlich mit dem Spatenstich im vergangenen Jahr im Oktober begonnen werden konnte. Wir haben hier zwei Bauabschnitte durchgeführt. Das war deswegen, um die Zulieferei, die Anlieferung, die Erreichbarkeit für die Anwohner zu gewährleisten. Deswegen haben wir uns entschieden, über den Winter dann halt in zwei Bauabschnitten zu bauen, damit die Erreichbarkeit gewährleistet bleibt. Das ist also sehr reibungslos passiert. Die Leute sind auch angekommen und wir konnten unsere Baumaßnahme planmäßig und termingerecht heute hier abschließen. Eine Baumaßnahme, die ungefähr 942.000 Euro insgesamt kostet, mit einem sehr großen Bauanteil von 877.000 und einem kleineren Planungsteil, der dann letztendlich drin ist.
1: Die Arbeiten liefen seit Oktober vergangenen Jahres. Durch die Aufteilung in zwei Bauabschnitte blieb die Erreichbarkeit der Grundstücke während der gesamten Bauzeit erhalten. Von der erneuerten Straße profitieren jetzt nicht nur die Anwohner, sondern auch Unternehmen und Pendler.
3: Der Stellenwert für die Stadt ist hier ungemein hoch. Wir haben hier eine Kreisstraße, die sich innerörtlich verzweigt, dann in zwei Kreisstraßen abgeht. Das heißt, wir haben hier schon eine Bündelungsfunktion aus Richtung Atzendorf, ist das meines Wissens. Also das nächste ist nicht Atzendorf, aber aus der Richtung zumindest. Das spüren wir auch und wir haben am Ende unserer Ortschaft ein Logistikunternehmen sitzen, was natürlich einen erheblichen Bedarf an Verkehrsanlagen hat und die auch erheblich abnutzt. Da ist der Zustand der Straße vor der Baumaßnahme nicht gut gewesen für deren Fahrzeuge und der Zustand jetzt ist deutlich besser. Das macht die Stadt ein Stück weit lukrativer für diesen Logistiker als Standort. Und genau darüber freuen wir uns unter anderem. Wir freuen uns auch, dass alle Nutzer dieser Straße, sowohl Ansässige als auch Gäste unserer Stadt, in der Lage sind, eine ordentliche Verkehrsanlage vorzufinden und zu nutzen. Das ist für uns ebenso wichtig.
1: Auch finanziell ist das Projekt für Hecklingen ein Gewinn. Eigentlich wäre die Stadt für die Gehwege zuständig gewesen. Durch die Einigung im Kreisumlagestreit übernahm der Salzlandkreis jedoch auch diesen Kostenanteil. Gleichzeitig richtet sich der Blick in Hecklingen bereits auf die nächsten Vorhaben, um die Verkehrsinfrastruktur Schritt für Schritt weiter zu verbessern.
3: Wir sind in konkreter Vorbereitung zweier Straßenbaumaßnahmen, einmal in der Abstimmung mit dem Land. Da gibt es zumindest die erste Anfrage und eine erste Rückkopplung vom Land. Das heißt, wir bemühen uns um den Ausbau B180 in Schneidlingen. Das ist auch eine bedeutsame Verkehrsanlage, was ja die Einstufung schon sagt, als Bundesstraße. Und die Nebenanlagen haben es dort sehr nötig. Deshalb ist das bei uns eine der zuerst priorisierten Maßnahmen und zudem haben wir in Hecklingen innerorts derzeit Quedlinburger Straße auf dem Programm. Da sind wir in der Vorbereitung der Baumaßnahme an sich und wollen diese innerörtliche Gemeindestraße dann auch ertüchtigen.
1: Mit der Fertigstellung der Bahnhofstraße ist damit eines der langjährig geplanten Straßenprojekte im Salzlandkreis abgeschlossen.
0: Die Städte Bitterfeld

0: Wolfen und Sandersdorf Brenner haben am 28. Juli im Feuerwehrgerätehaus in Bitterfeld eine interkommunale Vereinbarung geschlossen. Diese regelt, dass sich beide Städte innerhalb ihres jeweiligen Wirkungskreises gegenseitig bei der Abwehr von Brandgefahren, der Brandbekämpfung sowie bei Hilfeleistungen im Falle von Unglücksfällen und Notständen unterstützen. Die Vereinbarung umfasst zudem die Zusammenarbeit bei Einsatzübungen in Gebäuden. Hierfür stellt die Freiwillige Feuerwehr der Stadt Bitterfeld-Wolfen, der Stadt Sandersdorf-Brena, die Drehleiter sowie das Tanklöschfahrzeug der Ortsfeuerwehr Bitterfeld einschließlich der erforderlichen Besatzung zur Verfügung. Die Stadt Bitterfeld-Wolfen gewährleistet die Einsatzbereitschaft der eingeplanten Fahrzeuge und stellt eine qualifizierte sowie ausreichende personelle Besetzung sicher. Auf Grundlage der Alarm- und Ausrückeordnung wird die Freiwillige Feuerwehr der Stadt Bitterfeld-Wolfen zur Unterstützung automatisch mit alarmiert. Das Einsatzgebiet der entsandten Fahrzeuge im Rahmen der Vereinbarung umfasst das Gebiet der Stadt Sandersdorf-Brena. Langsam aber sicher gingen die Testspiele der Lotto-Landesliga Südsachsen-Anhalt für die Saison 26/27 zu Ende. Am 29. Juli absolvierte der VfB Gräfenhainichen sein vorletztes Testspiel der Vorbereitung. Erneut traf die Mannschaft auf einen Gegner aus der Verbandsliga. Zu Gast war der SV Blau-Weiß Döhlau.
1: Langsam aber sicher gehen die Testspiele in der Lotto-Landesliga Südsachsen-Anhalt 26/27 zu Ende. Am 29. Juli fand das vorletzte Spiel für den VfB Gräfenhainichen statt. Auch an diesem Abend stand ihm ein Team aus der Verbandsliga entgegen. Zu Gast der SV Blau-Weiß Döhlau. Die Anfangsphase der Partie bestand hauptsächlich aus dem Abtasten der gegnerischen Mannschaft. Hierbei schaffte es Döhlau jedoch zweimal durchzubrechen. Der erste Versuch endete in einer Ecke und einem sauberen Schuss auf das Tor. Doch Blankenstein fängt die Kugel ohne Probleme ab. Die zweite Chance sieht besser aus. Doch auch hier fängt Blankenstein die Kugel ab. Abgesehen davon bleibt das Spiel bis zur ersten Trinkpause aktionslos. Nach der Pause schlägt Gräfenhainichen jedoch zu. Nach einem Einwurf kommt Krüger an den Ball und erzielt von der Strafraumkante das Führungstor in der 33. Spielminute. Abgesehen von einer gelben für Wichmann wegen eines Foulspiels passiert in der ersten Hälfte nichts mehr. In der 35. Spielminute gibt es einen Konter von den Jungs in Schwarz zu sehen. Krüger im Zweikampf passt nach vorne ab und Richter an der Spitze. Doch der Ball wird gerade so vom Keeper umgeleitet. Kurz darauf muss das Spiel zwangsläufig unterbrochen werden. Es war zwar heiß, jedoch war der Rasensprenger nicht bestellt. Da wurde die Zwangspause auch gleich als zweite Trinkpause genutzt, während das Problem behoben wurde. Nach der kurzzeitigen Unterbrechung ging es jedoch mit den Aktionen direkt weiter. In der 68. Spielminute bekommt Akaki den langen Ball, zieht bis zum Tor durch und holt für sein Team das 2:0. Keine zwei Minuten später findet sich Krüger im Alleingang wieder, schießt gegen den Wärter, kommt wieder an den Ball und trifft die Latte mit dem 3:1 in dieser Partie. Ein paar Chancen hat Gräfenhainichen noch, jedoch wird hier kein Tor mehr von ihnen verwandelt. Anders sieht es jedoch bei Döhlau aus. Hier wird am Anfang der 90. Spielminute nochmal eine Ecke gegeben. Der Ball kommt gut und Stolle macht ihn dann noch rein. Das 3:1, jedoch reicht die Zeit nicht aus, um noch aufzuholen. Und die Partie geht mit dem 3:1 zu Ende. Das war nun schon das zweite Testspiel gegen einen Verein aus der Verbandsliga. Doch Mannschaftskapitän Friedrich Fromm bleibt mit seiner Einschätzung realistisch.
2: Wir haben uns halt vorgenommen, relativ tief zu stehen, das mal zu thematisieren und den Gegner kommen und machen zu lassen. Das hat sehr gut funktioniert. Haben dann in Phasen auch mal ein Stück weit höher gepresst. Da fühlen wir uns, glaube ich, per se ein Stück weit wohler. Und ja, haben dann gerade zweite Halbzeit eiskalt die ganzen Umschaltmomente genutzt und das Spiel dann auf unsere Seite gezogen und dann noch zurecht gewonnen. Vorbereitungszeit ist allgemein, glaube ich, relativ kurz dieses Jahr mit 4 Wochen. Ein paar Stellschrauben, also sind schon noch zu drehen. Ansonsten denke ich schon, dass wir für den Pflichtspielstart ganz gut gewappnet sind. Aber die Ergebnisse würde ich jetzt nicht überbewerten. Wir haben auch einmal gegen eine Landesklasse-Truppe verloren. Also.
1: Ein Saisonziel wird beim VfB noch intern besprochen. Jedoch sollte dies bald feststehen. Denn das nächste und schon letzte Testspiel vor dem Saisonstart findet bereits am 1. August gegen den Ludwigsfelder FC statt.
0: Dann noch diese Meldung. Die Arbeitslosigkeit ist im Salzlandkreis im Juli 2026 gestiegen. 8.246 Menschen waren arbeitslos gemeldet. 337 Personen mehr, also 4%, als im Juni. Aber 48 Personen bzw. 1% weniger als vor einem Jahr. Die Arbeitslosenquote betrug 9,1% und lag mit 0,3 Prozentpunkten über dem Vormonatsniveau. Vor einem Jahr lag sie noch bei 9,2%. Der Anstieg der Arbeitslosigkeit im Juli ist für diese Jahreszeit nicht ungewöhnlich. Viele Ausbildungen und Schulzeiten enden, während neue Beschäftigungen oder Ausbildungen häufig erst in den kommenden Wochen beginnen, erklärt Anja Huth, die Chefin der Arbeitsagentur Sachsen-Anhalt West. Gleichzeitig spüren wir die Auswirkungen der weiterhin verhaltenen wirtschaftlichen Entwicklung. Unternehmen agieren bei Neueinstellungen zurückhaltender, sagt sie weiter. Damit sind wir am Ende unserer Montagsausgabe der RBB Aktuell Nachrichten. Wir schauen jetzt noch auf den Wetterbericht und auf die Meldungen aus Dessau-Roßlau und der Region. Wir sehen uns, wenn Sie mögen, am Dienstag ab 18 Uhr wieder. Bis dahin, machen Sie es gut und auf Wiedersehen.
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5: Am Dienstag erwarten uns Temperaturen zwischen 20 und 35 Grad. Der Tag beginnt noch recht angenehm, ehe die Temperaturen im Tagesverlauf deutlich ansteigen und es sehr warm wird. Ein schwacher bis mäßiger Südwestwind bringt zeitweise lockere Wolken mit sich. Vereinzelt sind im Tagesverlauf leichte Schauer möglich. Am Abend überwiegen die Wolken, nur gelegentlich zeigt sich die Sonne.

Verkehrsfreigabe für Antonettenstraße. Die Bauarbeiten in der Antonettenstraße sowie im östlichen Bauabschnitt der Ferdinand-von-Schill-Straße stehen kurz vor dem Abschluss. Die Verkehrsfreigabe für beide Teilabschnitte erfolgte am 30. Juli. Ab diesem Zeitpunkt sind die Straßen wieder uneingeschränkt für den öffentlichen Verkehr sowie für den Fuß- und Radverkehr nutzbar. Mit der Fertigstellung dieser Bauabschnitte sind die Voraussetzungen für den geplanten Baubeginn zur Umgestaltung des Kreisverkehrs an der katholischen Kirche ab Oktober diesen Jahres geschaffen. Die Fortsetzung der Bauarbeiten erfolgt im nächsten Bauabschnitt an der Kreuzung Ferdinand-von-Schill-Straße, der Johannesstraße und der Hans-Heinen-Straße. Hier sollen weitreichende Tiefbauarbeiten für die Dessauer Stadtwerke stattfinden, gefolgt von den Neugestaltungen der Fahrbahnoberfläche und den Seiten

0: Bereichen im Auftrag des Tiefbauamtes. Der Knotenpunkt wird hierfür als Vollsperrung ausgewiesen, sodass die Johannesstraße, die Hans-Heinen-Straße und beide Teilabschnitte der Ferdinand-von-Schill-Straße als Sackgassen ausgeschildert werden. Die Vollsperrung des Knotens erfolgte für den Kfz-Verkehr ebenfalls am 30. Juli. Eine Fußgängerführung über den Kreuzungsbereich hinweg wird jederzeit gewährleistet. Die Bauzeit dieses Bauabschnittes beläuft sich auf 3 Monate. Ende Oktober 2026 soll der Bauabschnitt wieder für den Kfz-Verkehr freigegeben werden.
1: Mit einem Böllerschießen gab die Schützengilde Zerbst den Startschuss für das Heimat- und Schützenfest 2026. In der Heimatstadt von Katharina der Großen wird wieder 11 Tage lang gefeiert. Zerbsts Bürgermeister Andreas Dittmann ist froh, dass es nun endlich losgeht.
2: Na, vor allem ist man froh, wenn die Vorbereitungen alle geklappt haben. Und die letzten Tage, die waren noch mal recht hektisch. Die Kolleginnen und Kollegen, sowohl im Kulturamt, im Bau- und Wirtschaftshof, die haben alle Hände voll zu tun gehabt und irgendwer muss immer gucken, ob das auch alles koordiniert läuft. Also von daher freuen wir uns, dass jetzt sozusagen alle Vorbereitungen abgeschlossen sind und wieder Zerbster sein Fest begrüßt. Jetzt geht's los.
1: Das Fest wurde am 31. Juli traditionell mit einem Umzug durch den Schlossgarten eingeläutet. Angeführt vom Lindauer Spielmannszug ging es für zahlreiche Ehrengäste und Besucher zur Festwiese und dann ins Zelt.

0: Im Zelt angekommen, begrüßte Bürgermeister Andreas Dittmann alle Besucher und warf einen Blick auf all das, was nun in Zerbst im Rahmen des fast zweiwöchigen Fests alles ansteht.
1: Na, erstmal natürlich, wir sehen es hinter uns, die 123. Zerbster Pferdemarktlotterie mit einem Skoda Fabia als Hauptpreis. Es sind noch Lose erhältlich, also das allein schon ein Grund. Dann haben wir hier natürlich mitten in der Stadt unseren großen Vergnügungspark mit tollen Fahrgeschäften, tollen gastronomischen Angeboten. Man kann aber auch Sport betreiben oder einfach besuchen. Also gerade jetzt läuft der Heimat- und Schützenfestlauf. Morgen ist ein großes Badminton-Turnier und der sportliche Höhepunkt ist am nächsten Wochenende, wenn hier ein Springen und Dressur bis hoch zur schweren Klasse stattfindet. Also all das macht das Zerbster Heimat- und Schützenfest aus. Und ich kann alle nur ganz herzlich einladen, zu uns nach Zerbst zu kommen.
0: Im Zelt musste dann natürlich noch eine ganz wichtige Tradition vollzogen werden, der Fassbieranstich. Andreas Dittmann machte sich zusammen mit Jan Edo Albers, dem Bürgermeister von Zerbsts Partnerstadt Jever, daran. Ohne größere Probleme konnten die beiden jeweils ein Fass öffnen und Freibier für die Besucher ausschenken. Damit war die Eröffnungszeremonie des Heimat- und Schützenfests offiziell abgeschlossen und es konnte ordentlich gefeiert werden. Über einige Änderungen beim Fest in diesem Jahr berichtete uns der Bürgermeister noch.
1: Naja, es gab ein paar zwangsweise neue Ideen. Wir mussten nämlich alles zeitlich umdrehen. Normalerweise ist das Reitspringen und Fahrturnier am ersten Wochenende. Das ging aber aus wettkampftechnischen Gründen nicht. Deswegen wurde das Fahrturnier schon abgekoppelt. Das ist schon durch und das Springen und Dressurreiten ist am zweiten Wochenende. Das hat eine ganze Kette nach sich gezogen. Aber wir haben auch neue Fahrgeschäfte mit hier. Die Nachfrage nach Herrn Orloff und den Schwarzenberg-Kosaken war so groß, dass es zwei Veranstaltungen gibt. Also von daher, ja, ist eine Menge los.
0: Bis zum Montag, den 10. August, wird im Rahmen des Heimat- und Schützenfests in Zerbst noch eine Menge los sein. Am Wochenende zuvor findet das heiß erwartete Reit- und Springturnier statt, bevor dann am Sonntagabend wieder als Höhepunkt das große Abschlussfeuerwerk den Zerbster Nachthimmel in ein buntes Farbenspiel verwandelt.

0: ob Brände, Unfälle oder medizinische Notfälle. Die Einsatzkräfte der Berufsfeuerwehr Dessau-Roßlau stehen jederzeit bereit. Am 27. Juli reiste Ministerpräsident Sven Schulze an, um sich selbst vor Ort ein Bild zu machen und sich über den Arbeitsalltag des Brand-, Katastrophenschutz- und Rettungsdienst zu informieren.
1: Ja, ich habe heute mal bei der Berufsfeuerwehr in Dessau vorbeigeschaut, zum einen mit den Kameradinnen und Kameraden über ihren Arbeitsalltag gesprochen, zum anderen aber auch darüber geredet, was läuft schon gut und was müssen wir in den nächsten Jahren noch verbessern. Wir haben uns beispielsweise die Rettungsleitstelle angeschaut, haben gesehen, wie das in normalen Zeiten läuft, aber ich habe mit den Kolleginnen und Kollegen auch mal gesprochen, was passiert, wenn eine Großeinsatzlage ist, wenn also ganz viel gleichzeitig reinkommt, was können wir da vielleicht in der Zukunft noch verändern. Ja, das war einer der Gründe, warum ich heute hier bin.
2: Ja, der Ministerpräsident wollte sich heute mal allgemein über die Arbeit der Feuerwehr, des Rettungsdienstes, aber auch der Rettungsleitstelle informieren, sodass wir heute diese drei Bereiche dem Ministerpräsidenten mal vorgestellt haben, intensiv in Gesprächen, in Diskussionen, aber auch mit praktischen Vorführungen wie hier am Flugplatz.
0: Bevor es zur Einsatzübung ging, stand zunächst ein Blick hinter die Kulissen der Rettungsleitstelle auf dem Programm. Hier landen alle Anrufe über den Notruf 112 und von hier aus werden Feuerwehr, Rettungsdienst oder andere Einsatzkräfte alarmiert und koordiniert.
2: Ja, wir haben angefangen, ihm zu zeigen, wie läuft eine Alarmaufnahme in der Rettungsleitstelle, was sind dafür bestimmte Bedingungen, wie sind die Leitstellen technisch ausgestattet, was gibt aber auch in der Leitstelle für Probleme. Wir konnten ihm zeigen, wie eine Feuerwehr funktioniert, was machen wir den ganzen Tag über an Pflege, Wartung von Fahrzeugen, Aus- und Fortbildung. Und wir konnten ihm jetzt hier bei dieser praktischen Übung auch mal zeigen, wie Zusammenarbeit verschiedener Feuerwehren, verschiedener Einheiten funktioniert.
0: Nach dem Besuch in der Rettungsleitstelle ging es raus zum Flugplatz in Kleinkühnau. Denn dort wurde es richtig actionreich. Bei einer Einsatzübung zeigten die Feuerwehrleute, wie jeder Handgriff sitzen muss. Sven Schulze schaute dabei nicht nur von Weitem zu, sondern stieg selbst in den Korb des Hubrettungsfahrzeugs und war live dabei.
2: In der Übung ging es darum, dass wir einen Brand in dem Tower angenommen haben. Zwei vermisste Personen. Eine wurde über den Angriffstrupp von innen gerettet, die zweite Person über das Hubrettungsfahrzeug, über das Fenster von außen. Zusätzlich wurde eine Brandbekämpfung durchgeführt. Das war mal Sinn und Zweck der Übung.
0: Zum Abschluss der Übung konnte sich der Ministerpräsident selbst überzeugen, wie gute Abläufe funktionieren und wie viel Teamarbeit hinter jedem Einsatz steckt. Dabei ist auch das Zusammenspiel zwischen der Berufsfeuerwehr und den freiwilligen Feuerwehren ein wichtiger Aspekt. Nach den Eindrücken vor Ort zieht der Ministerpräsident sein persönliches Fazit.
1: Ja, zum einen erstmal eine eingeschworene Mannschaft. Eine zweite Familie ist das ja, ne? Wenn die Feuerwehrkollegen, die Kameraden dann hier ihren Dienst tun. Das zweite ist hochprofessionell. Dritter Punkt ist, man braucht auch immer die neueste und beste Technik, damit ja, Brände nicht nur bekämpft werden können, sondern es passieren ja ganz viele andere Einsatzfälle. Und es ist wichtig, das sage ich auch als Ministerpräsident, dass sich regelmäßig, dass wir, die in der Politik Entscheidungen treffen, auch regelmäßig hier vor Ort sind und mit denen, die jeden Tag damit auch betroffen sind, die jeden Tag mit der Technik arbeiten müssen, die jeden Tag auch Menschenleben retten, auch entsprechend ausgerüstet sind. Am Ende ist eines wichtig, dass ich Danke sagen möchte an die vielen, die in der Freiwilligen Feuerwehr arbeiten und an die Menschen, die in der Berufsfeuerwehr, nicht nur hier in Dessau-Roßlau arbeiten.
0: Das Land Sachsen-Anhalt unterstützt die Arbeit von Feuerwehr und Katastrophenschutz bereits auf vielfältige Weise. Doch mit Blick auf die Zukunft gibt es noch einiges zu tun.
1: Wir haben gerade im Sommer viele Feldbrände beispielsweise. Wir haben da vor einigen Jahren ein neues System eingeführt, dass wir über Kamerasysteme relativ schnell sehen können, wo es brennt. Also dass wir die Kameradinnen und Kameraden dann auch schnell zum Brandort führen können. Wir haben aus meiner Sicht mittlerweile ein sehr gutes System insgesamt in der Feuerwehr, sowohl Freiwillige Feuerwehr als auch Berufsfeuerwehr. Aber es wird in der Zukunft immer noch Optimierungsmöglichkeiten geben. Heute beispielsweise in der Rettungswache habe ich mir zeigen lassen, wie Einsatz von Computertechnik, KI dazu beiträgt, dass man schneller auch die Krankenwagen beispielsweise, auch die Feuerwehr zum Einsatzort leiten kann. Also es gibt viele Möglichkeiten auch für die Zukunft.
2: Ja, sicherlich wünschen wir uns viele Dinge vom Land. Zum einen vielleicht eine etwas bessere Ausstattung der Feuerwehren, mehr Unterstützung auf politischen Ebenen, gerade was die Leitstellenstruktur angeht. Solche Sachen wünschen wir uns.
0: Das Amt für Brand-, Katastrophenschutz- und Rettungsdienst konnte dem Ministerpräsidenten Sven Schulze einen direkten Einblick in ihre Arbeit geben und zeigen, wie die Abläufe vor und hinter den Kulissen funktionieren.
3: Ja. Laufschuhe schnüren und dabei Gutes tun. In Brena hat der TSV Blau-Weiß bereits zum 4. Mal zu seinem Spendenlauf eingeladen. Ob laufend, mit einem Fahrrad oder auf dem Roller, mitmachen konnte jeder. Die Startgebühr von 10 Euro kommt in diesem Jahr dem ambulanten Kinder- und Jugendhospiz in Halle sowie dem Tierheim Bitterfeld zugute.
4: Es läuft schön, also wir sind ja auch mit dabei und wir versuchen doch immer mit dabei zu sein und selber ein Bild machen zu können. Und das ist eine ganz klasse Sache, dass sie uns hier unterstützen wollen und einfach Geld dann auch für uns sammeln, weil wir uns größtenteils aus Spenden finanzieren.
3: Die Einrichtung begleitet betroffene Familien im Alltag. Ehrenamtliche Familienbegleiter werden dafür ausgebildet und stehen den Familien regelmäßig zur Seite. Eine Unterstützung, die nur durch Spenden möglich ist.
5: Wir haben, wie gesagt, zum 4. Mal den Spendenlauf hier bei uns in Brena. Wir spenden für das ambulante Kinder- und Jugendhospiz in Halle und in diesem Jahr auch für den Tierschutzverein in Bitterfeld. Und haben im Prinzip ein buntes Rahmenprogramm für die ganze Familie. Laufen eine 5-Kilometer-Strecke durch Brena mit einer Startgebühr von 10 Euro, die dann vollumfänglich gespendet wird.
3: Doch der Tag bestand aus mehr als nur dem Lauf. Fußballturniere für den Nachwuchs und die Herrenmannschaften, eine Tombola, Torwandschießen und Auftritte der Kindertanzgruppe sorgten dafür, dass auch abseits der Strecke einiges geboten wurde.
5: Gerade auch voran die UBZ-Gruppe, die hier sehr stark unterstützt hat mit einer sehr großen Spende für Essen und für Getränke. Auch die Firma Miebe aus Brena und die Firma Blaschgebauer, die uns hier unterstützt haben und geben uns damit die Möglichkeit, die Einnahmen, die wir heute generieren, für diese beiden Institutionen zu spenden, um die beiden halt zu unterstützen. Ja.
3: Dass die Veranstaltung überhaupt in dieser Größenanordnung stattfinden kann, ist nur dank zahlreicher Helfer und Sponsoren möglich. Und auch bei den Teilnehmerzahlen zeigt der Trend weiter nach oben.
5: Wir haben im Schnitt die letzten Jahre auch sowas immer steigende Zahlen von Läufern gehabt. Durchaus im letzten Jahr über 200. Ich kenne jetzt die Zahlen von heute noch nicht tatsächlich, aber heute Vormittag standen wir schon irgendwo bei 160, 170. Also ich denke, dass wir vielleicht die 250 toppen können. Gerade mit dem VfL Halle, der heute auch noch mal gekommen ist, und dem Zörbiger FC, die auch noch mal mitgelaufen sind. Also durchaus so starke Leistung von den Jungs, extra herzukommen, den Lauf zu machen, eben wirklich für den guten Zweck. Klasse Aktion, zielt auf das gemeinsam stark ab. Ich denke, da kann man richtig was bewegen. Und am Ende des Tages werden wir da sicherlich sehen, was dabei rumkommt. Aber ich denke, dass wir heute auch wieder ein gutes Ergebnis erreichen für das Kinderhospiz und für den Tierschutzverein.
3: Und obwohl ein Unwetter am Vortag den Organisatoren noch einiges an Arbeit beschert hatte, konnte der Spendenlauf wie geplant stattfinden. Für den TSV Blau-Weiß Brena zählt am Ende vor allem eins: gemeinsam möglichst viel Geld für Menschen und Tiere in Not zu sammeln.

0: Schön, dass Sie mit dabei sind und damit herzlich willkommen zu einer neuen Woche mit den RBB Aktuellnachrichten. Am Morgen des 2. August wurde die Feuerwehr der Lutherstadt Wittenberg um 3.35 Uhr zu einem Brand eines Mehrfamilienhauses nach Bratau alarmiert. Die Einsatzkräfte fanden beim Eintreffen einen bereits vollständig ausgedehnten Dachstuhlbrand vor. Die Einsatzkräfte bekämpften über mehrere Stunden die Flammen des unbewohnten Hauses in zwei Einsatzabschnitten und konnten eine weitere Ausbreitung verhindern. Da die Einsturzgefahr des Gebäudes einen Innenangriff erschwerte, wurden neben den handgeführten Strahlrohren zwei Hubrettungsmittel eingesetzt. Nach der Brandbekämpfung wurde der Gehweg zum Schutz vor herabfallenden Teilen durch eine Fachfirma gesichert und die Einsatzstelle konnte an die Eigentümer übergeben werden. Im Salzlandkreis ist ein weiteres Straßenbauprojekt erfolgreich abgeschlossen worden. Nach monatelanger Bauzeit ist die Ortsdurchfahrt in Großbörnecke jetzt wieder vollständig für den Verkehr freigegeben.
1: Freie Fahrt in Großbörnecke. Nach mehreren Monaten Bauzeit ist jetzt auch der zweite Bauabschnitt der Bahnhofstraße fertig. Auf rund 340 Metern hat der Salzlandkreis die Kreisstraße 1302 grundhaft erneuert, inklusive neuer Entwässerung und eines sanierten Gehwegs.
2: Wir sind ja in Großbörnecke, einem Ortsteil der Stadt Hecklingen, in der Bahnhofstraße. Das ist unsere Kreisstraße 1302. Auf einer Länge von etwa 300 Metern haben wir hier die Straße ausgebaut, haben Entwässerungsanlagen hergestellt und haben auch die Gehwegbereiche neu angelegt. Ja, es war also eine Maßnahme, die schon auf viele, viele Jahre läuft, die auch in der Priorität des Landkreises sehr weit oben stand. Und nach einigen Jahren der Vorbereitung letztendlich mit dem Spatenstich im vergangenen Jahr im Oktober begonnen werden konnte. Wir haben hier zwei Bauabschnitte durchgeführt. Das war deswegen, um die Zulieferei, die Anlieferung, die Erreichbarkeit für die Anwohner zu gewährleisten. Deswegen haben wir uns entschieden, über den Winter dann halt in zwei Bauabschnitten zu bauen, damit die Erreichbarkeit gewährleistet bleibt. Das ist also sehr reibungslos passiert. Die Leute sind auch angekommen und wir konnten unsere Baumaßnahme planmäßig und termingerecht heute hier abschließen. Eine Baumaßnahme, die ungefähr 942.000 Euro insgesamt kostet, mit einem sehr großen Bauanteil von 877.000 und einem kleineren Planungsteil, der dann letztendlich drin ist.
1: Die Arbeiten liefen seit Oktober vergangenen Jahres. Durch die Aufteilung in zwei Bauabschnitte blieb die Erreichbarkeit der Grundstücke während der gesamten Bauzeit erhalten. Von der erneuerten Straße profitieren jetzt nicht nur die Anwohner, sondern auch Unternehmen und Pendler.
3: Der Stellenwert für die Stadt ist hier ungemein hoch. Wir haben hier eine Kreisstraße, die sich innerörtlich verzweigt, dann in zwei Kreisstraßen abgeht. Das heißt, wir haben hier schon eine Bündelungsfunktion aus Richtung Atzendorf, ist das meines Wissens. Also das nächste ist nicht Atzendorf, aber aus der Richtung zumindest. Das spüren wir auch und wir haben am Ende unserer Ortschaft ein Logistikunternehmen sitzen, was natürlich einen erheblichen Bedarf an Verkehrsanlagen hat und die auch erheblich abnutzt. Da ist der Zustand der Straße vor der Baumaßnahme nicht gut gewesen für deren Fahrzeuge und der Zustand jetzt ist deutlich besser. Das macht die Stadt ein Stück weit lukrativer für diesen Logistiker als Standort. Und genau darüber freuen wir uns unter anderem. Wir freuen uns auch, dass alle Nutzer dieser Straße, sowohl Ansässige als auch Gäste unserer Stadt, in der Lage sind, eine ordentliche Verkehrsanlage vorzufinden und zu nutzen. Das ist für uns ebenso wichtig.
1: Auch finanziell ist das Projekt für Hecklingen ein Gewinn. Eigentlich wäre die Stadt für die Gehwege zuständig gewesen. Durch die Einigung im Kreisumlagestreit übernahm der Salzlandkreis jedoch auch diesen Kostenanteil. Gleichzeitig richtet sich der Blick in Hecklingen bereits auf die nächsten Vorhaben, um die Verkehrsinfrastruktur Schritt für Schritt weiter zu verbessern.
3: Wir sind in konkreter Vorbereitung zweier Straßenbaumaßnahmen, einmal in der Abstimmung mit dem Land. Da gibt es zumindest die erste Anfrage und eine erste Rückkopplung vom Land. Das heißt, wir bemühen uns um den Ausbau B108,

0: Geschlossen. Diese regelt, dass sich beide Städte innerhalb ihres jeweiligen Wirkungskreises gegenseitig bei der Abwehr von Brandgefahren, der Brandbekämpfung sowie bei Hilfeleistungen im Falle von Unglücksfällen und Notständen unterstützen. Die Vereinbarung umfasst zudem die Zusammenarbeit bei Einsatzübungen in Gebäuden. Hierfür stellt die Freiwillige Feuerwehr der Stadt Bitterfeld-Wolfen, der Stadt Sandersdorf-Brehna, die Drehleiter sowie das Tanklöschfahrzeug der Ortsfeuerwehr Bitterfeld einschließlich der erforderlichen Besatzung zur Verfügung. Die Stadt Bitterfeld-Wolfen gewährleistet die Einsatzbereitschaft der eingeplanten Fahrzeuge und stellt eine qualifizierte sowie ausreichende personelle Besetzung sicher. Auf Grundlage der Alarm- und Ausrückeordnung wird die Freiwillige Feuerwehr der Stadt Bitterfeld-Wolfen zur Unterstützung automatisch mitalarmiert. Das Einsatzgebiet der entsandten Fahrzeuge im Rahmen der Vereinbarung umfasst das Gebiet der Stadt Sandersdorf-Brehna. Langsam aber sicher gingen die Testspiele der Lotto-Landesliga Südsachsen-Anhalt für die Saison 26/27 zu Ende. Am 29. Juli absolvierte der VfB Gräfenhainichen sein vorletztes Testspiel der Vorbereitung. Erneut traf die Mannschaft auf einen Gegner aus der Verbandsliga. Zu Gast war der SV Blau-Weiß Döhlau.
1: Langsam aber sicher gehen die Testspiele in der Lotto-Landesliga Südsachsen-Anhalt 26/27 zu Ende. Am 29. Juli fand das vorletzte Spiel für den VfB Gräfenhainichen statt. Auch an diesem Abend stand ihm ein Team aus der Verbandsliga entgegen. Zu Gast der SV Blau-Weiß Döhlau. Die Anfangsphase der Partie bestand hauptsächlich aus dem Abtasten der gegnerischen Mannschaft. Hierbei schaffte es Döhlau jedoch zweimal durchzubrechen. Der erste Versuch endete in einer Ecke und einem sauberen Schuss auf das Tor. Doch Blankenstein fängt die Kugel ohne Probleme ab. Die zweite Chance sieht besser aus. Doch auch hier fängt Blankenstein die Kugel ab. Abgesehen davon bleibt das Spiel bis zur ersten Trinkpause aktionslos. Nach der Pause schlägt Gräfenhainichen jedoch zu. Nach einem Einwurf kommt Krüger an den Ball und erzielt von der Strafraumkante das Führungstor in der 33. Spielminute. Abgesehen von einer gelben für Wichmann wegen eines Foulspiels passiert in der ersten Hälfte nichts mehr. In der 35. Spielminute gibt es einen Konter von den Jungs in Schwarz zu sehen. Krüger im Zweikampf passt nach vorne ab und Richter an der Spitze. Doch der Ball wird gerade so vom Keeper umgeleitet. Kurz darauf muss das Spiel zwangsläufig unterbrochen werden. Es war zwar heiß, jedoch war der Rasensprenger nicht bestellt. Da wurde die Zwangspause auch gleich als zweite Trinkpause genutzt, während das Problem behoben wurde. Nach der kurzzeitigen Unterbrechung ging es jedoch mit den Aktionen direkt weiter. In der 68. Spielminute bekommt Akaki den langen Ball, zieht bis zum Tor durch und holt für sein Team das 2:0. Keine zwei Minuten später findet sich Krüger im Alleingang wieder, schießt gegen den Wärter, kommt wieder an den Ball und trifft die Latte mit dem 3:1 in dieser Partie. Ein paar Chancen hat Gräfenhainichen noch, jedoch wird hier kein Tor mehr von ihnen verwandelt. Anders sieht es jedoch bei Döhlau aus. Hier wird am Anfang der 90. Spielminute nochmal eine Ecke gegeben. Der Ball kommt gut und Stolle macht ihn dann noch rein. Das 3:1, jedoch reicht die Zeit nicht aus, um noch aufzuholen. Und die Partie geht mit dem 3:1 zu Ende. Das war nun schon das zweite Testspiel gegen einen Verein aus der Verbandsliga. Doch Mannschaftskapitän Friedrich Fromm bleibt mit seiner Einschätzung realistisch.
2: Wir haben uns halt vorgenommen, relativ tief zu stehen, das mal zu thematisieren und den Gegner kommen und machen zu lassen. Das hat sehr gut funktioniert. Haben dann in Phasen auch mal ein Stück weit höher gepresst. Da fühlen wir uns, glaube ich, per se ein Stück weit wohler. Und ja, haben dann gerade zweite Halbzeit eiskalt die ganzen Umschaltmomente genutzt und das Spiel dann auf unsere Seite gezogen und dann noch zurecht gewonnen. Vorbereitungszeit ist allgemein.

0: Rennen, glaube ich, relativ kurz dieses Jahr mit 4 Wochen. Ein paar Stellschrauben, also sind schon noch zu drehen. Ansonsten denke ich schon, dass wir für den Pflichtspielstart ganz gut gewappnet sind. Aber die Ergebnisse würde ich jetzt nicht überbewerten. Wir haben auch einmal gegen eine Landesklassetruppe verloren. Also
1: Ein Saisonziel wird beim VfB noch intern besprochen. Jedoch sollte dies bald feststehen, denn das nächste und schon letzte Testspiel vor dem Saisonstart findet bereits am 1. August gegen den Ludwigsfelder FC statt.
2: dann noch diese Meldung. Die Arbeitslosigkeit ist im Salzlandkreis im Juli 2026 gestiegen. 8.246 Menschen waren arbeitslos gemeldet. 337 Personen mehr, also 4%, als im Juni. Aber 48 Personen bzw. 1% weniger als vor einem Jahr. Die Arbeitslosenquote betrug 9,1% und lag mit 0,3 Prozentpunkten über dem Vormonatsniveau. Vor einem Jahr lag sie noch bei 9,2%. Der Anstieg der Arbeitslosigkeit im Juli ist für diese Jahreszeit nicht ungewöhnlich. Viele Ausbildungen und Schulzeiten enden, während neue Beschäftigungen oder Ausbildungen häufig erst in den kommenden Wochen beginnen, erklärt Anja Huth, die Chefin der Arbeitsagentur Sachsen-Anhalt West. Gleichzeitig spüren wir die Auswirkungen der weiterhin verhaltenen wirtschaftlichen Entwicklung. Unternehmen agieren bei Neueinstellungen zurückhaltender, sagt sie weiter. Damit sind wir am Ende unserer Montagsausgabe der RBB Aktuellnachrichten. Wir schauen jetzt noch auf den Wetterbericht und auf die Meldungen aus Dessau-Roßlau und der Region. Wir sehen uns, wenn Sie mögen, am Dienstag ab 18 Uhr wieder. Bis dahin, machen Sie es gut und auf Wiedersehen.
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Am Dienstag erwarten uns Temperaturen zwischen 20 und 35 Grad. Der Tag beginnt noch recht angenehm, ehe die Temperaturen im Tagesverlauf deutlich ansteigen und es sehr warm wird. Ein schwacher bis mäßiger Südwestwind bringt zeitweise lockere Wolken mit sich. Vereinzelt sind im Tagesverlauf leichte Schauer möglich. Am Abend überwiegen die Wolken, nur gelegentlich zeigt sich die Sonne.

Verkehrsfreigabe für Antonettenstraße. Die Bauarbeiten in der Antonettenstraße sowie im östlichen Bauabschnitt der Ferdinand-von-Schill-Straße stehen kurz vor dem Abschluss. Die Verkehrsfreigabe für beide Teilabschnitte erfolgte am 30. Juli. Ab diesem Zeitpunkt sind die Straßen wieder uneingeschränkt für den öffentlichen Verkehr sowie für den Fuß- und Radverkehr nutzbar. Mit der Fertigstellung dieser Bauabschnitte sind die Voraussetzungen für den geplanten Baubeginn zur Umgestaltung des Kreisverkehrs an der katholischen Kirche ab Oktober diesen Jahres geschaffen. Die Fortsetzung der Bauarbeiten erfolgt im nächsten Bauabschnitt an der Kreuzung Ferdinand-von-Schill-Straße, der Johannesstraße und der Hans-Heinen-Straße. Hier sollen weitreichende Tiefbauarbeiten für die Dessauer Stadtwerke stattfinden, gefolgt von den Neugestaltungen der Fahrbahnoberfläche und den Seitenbereichen im Auftrag des Tiefbauamtes. Der Knotenpunkt wird hierfür als Vollsperrung ausgewiesen, sodass die Johannesstraße, die

0: Ernst-Heinen-Straße und beide Teilabschnitte der Ferdinand-von-Schill-Straße als Sackgassen ausgeschildert werden. Die Vollsperrung des Knotens erfolgte für den Kfz-Verkehr ebenfalls am 30. Juli. Eine Fußgängerführung über den Kreuzungsbereich hinweg wird jederzeit gewährleistet. Die Bauzeit dieses Bauabschnittes beläuft sich auf 3 Monate. Ende Oktober 2026 soll der Bauabschnitt wieder für den Kfz-Verkehr freigegeben werden.
1: Mit einem Böllerschießen gab die Schützengilde Zerbst den Startschuss für das Heimat- und Schützenfest 2026. In der Heimatstadt von Katharina der Großen wird wieder 11 Tage lang gefeiert. Zerbsts Bürgermeister Andreas Dittmann ist froh, dass es nun endlich losgeht.
2: Na, vor allem ist man froh, wenn die Vorbereitungen alle geklappt haben. Und die letzten Tage, die waren noch mal recht hektisch. Die Kolleginnen und Kollegen, sowohl im Kulturamt, im Bauernwirtschaftshof, die haben alle Hände voll zu tun gehabt und irgendwer muss immer gucken, ob das auch alles koordiniert läuft. Also von daher freuen wir uns, dass jetzt sozusagen alle Vorbereitungen abgeschlossen sind und wieder Zerbster sein Fest begrüßt. Jetzt geht's los.
1: Das Fest wurde am 31. Juli traditionell mit einem Umzug durch den Schlossgarten eingeläutet. Angeführt vom Lindauer Spielmannszug ging es für zahlreiche Ehrengäste und Besucher zur Festwiese und dann ins Zelt.

0: Im Zelt angekommen, begrüßte Bürgermeister Andreas Dittmann alle Besucher und warf einen Blick auf all das, was nun in Zerbst im Rahmen des fast zweiwöchigen Fests alles ansteht.
1: Na, erstmal natürlich, wir sehen es hinter uns, die 123. Zerbster Pferdemarktlotterie mit einem Skoda Fabia als Hauptpreis. Es sind noch Lose erhältlich, also das allein schon ein Grund. Dann haben wir hier natürlich mitten in der Stadt unseren großen Vergnügungspark mit tollen Fahrgeschäften, tollen gastronomischen Angeboten. Man kann aber auch Sport betreiben oder einfach besuchen. Also gerade jetzt läuft der Heimat- und Schützenfestlauf. Morgen ist ein großes Badminton-Turnier und der sportliche Höhepunkt ist am nächsten Wochenende, wenn hier ein Springen und Dressur bis hoch zur schweren Klasse stattfindet. Also all das macht das Zerbster Heimat- und Schützenfest aus. Und ich kann alle nur ganz herzlich einladen, zu uns nach Zerbst zu kommen.
0: Im Zelt musste dann natürlich noch eine ganz wichtige Tradition vollzogen werden, der Fassbieranstich. Andreas Dittmann machte sich zusammen mit Jan Edo Albers, dem Bürgermeister von Zerbsts Partnerstadt Jever, daran. Ohne größere Probleme konnten die beiden jeweils ein Fass öffnen und Freibier für die Besucher ausschenken. Damit war die Eröffnungszeremonie des Heimat- und Schützenfests offiziell abgeschlossen und es konnte ordentlich gefeiert werden. Über einige Änderungen beim Fest in diesem Jahr berichtete uns der Bürgermeister noch.
1: Naja, es gab ein paar zwangsweise neue Ideen. Wir mussten nämlich alles zeitlich umdrehen. Normalerweise ist das Reitspringen und Fahrturnier am ersten Wochenende. Das ging aber aus wettkampftechnischen Gründen nicht. Deswegen wurde das Fahrturnier schon abgekoppelt. Das ist schon durch und das Springen und Dressurreiten ist am zweiten Wochenende. Das hat eine ganze Kette nach sich gezogen. Aber wir haben auch neue Fahrgeschäfte mit hier. Die Nachfrage nach Herrn Orloff und den Schwarzenberg-Kosaken war so groß, dass es zwei Veranstaltungen gibt. Also von daher, ja, ist eine Menge los.
0: Bis zum Montag, den 10. August, wird im Rahmen des Heimat- und Schützenfests in Zerbst noch eine Menge los sein. Am Wochenende zuvor findet das heiß erwartete Reit- und Springturnier statt, bevor dann am Sonntagabend wieder als Höhepunkt das große Abschlussfeuerwerk den Zerbster Nachthimmel in ein buntes Farbenspiel verwandelt.
2: Ob Brände, Unfälle oder medizinische Notfälle. Die Einsatzkräfte

0: der Berufsfeuerwehr Dessau-Roßlau stehen jederzeit bereit. Am 27. Juli reiste Ministerpräsident Sven Schulze an, um sich selbst vor Ort ein Bild zu machen und sich über den Arbeitsalltag des Brand-, Katastrophenschutz- und Rettungsdienst zu informieren.
1: Ja, ich habe heute mal bei der Berufsfeuerwehr in Dessau vorbeigeschaut. Zum einen mit den Kameradinnen und Kameraden über ihren Arbeitsalltag gesprochen, zum anderen aber auch darüber geredet, was läuft schon gut und was müssen wir in den nächsten Jahren noch verbessern. Wir haben uns beispielsweise die Rettungsleitstelle angeschaut, haben gesehen, wie das in normalen Zeiten läuft. Aber ich habe mit den Kolleginnen und Kollegen auch mal gesprochen, was passiert, wenn eine Großeinsatzlage ist, wenn also ganz viel gleichzeitig reinkommt. Was können wir da vielleicht in der Zukunft noch verändern? Ja, das war einer der Gründe, warum ich heute hier bin.
2: Ja, der Ministerpräsident wollte sich heute mal allgemein über die Arbeit der Feuerwehr, des Rettungsdienstes, aber auch der Rettungsleitstelle informieren, sodass wir heute diese drei Bereiche dem Ministerpräsidenten mal vorgestellt haben, intensiv in Gesprächen, in Diskussionen, aber auch mit praktischen Vorführungen wie hier am Flugplatz.
0: Bevor es zur Einsatzübung ging, stand zunächst ein Blick hinter die Kulissen der Rettungsleitstelle auf dem Programm. Hier landen alle Anrufe über den Notruf 112 und von hier aus werden Feuerwehr, Rettungsdienst oder andere Einsatzkräfte alarmiert und koordiniert.
2: Ja, wir haben angefangen, ihm zu zeigen, wie läuft eine Alarmaufnahme in der Rettungsleitstelle, was sind dafür bestimmte Bedingungen, wie sind die Leitstellen technisch ausgestattet, was gibt aber auch in der Leitstelle für Probleme. Wir konnten ihm zeigen, wie eine Feuerwehr funktioniert, was machen wir den ganzen Tag über an Pflege, Wartung von Fahrzeugen, Aus- und Fortbildung. Und wir konnten ihm jetzt hier bei dieser praktischen Übung auch mal zeigen, wie Zusammenarbeit verschiedener Feuerwehren, verschiedener Einheiten funktioniert.
0: Nach dem Besuch in der Rettungsleitstelle ging es raus zum Flugplatz in Kleinkühnau, denn dort wurde es richtig actionreich. Bei einer Einsatzübung zeigten die Feuerwehrleute, wie jeder Handgriff sitzen muss. Sven Schulze schaute dabei nicht nur von Weitem zu, sondern stieg selbst in den Korb des Hubrettungsfahrzeugs und war live dabei.
2: In der Übung ging es darum, dass wir einen Brand in dem Tower angenommen haben. Zwei vermisste Personen, eine wurde über den Angriffstrupp von innen gerettet, die zweite Person über das Hubrettungsfahrzeug, über das Fenster von außen. Zusätzlich wurde eine Brandbekämpfung durchgeführt. Das war mal Sinn und Zweck der Übung.
0: Zum Abschluss der Übung konnte sich der Ministerpräsident selbst überzeugen, wie gute Abläufe funktionieren und wie viel Teamarbeit hinter jedem Einsatz steckt. Dabei ist auch das Zusammenspiel zwischen der Berufsfeuerwehr und den freiwilligen Feuerwehren ein wichtiger Aspekt. Nach den Eindrücken vor Ort zieht der Ministerpräsident sein persönliches Fazit.
1: Ja, zum einen erstmal eine eingeschworene Mannschaft. Eine zweite Familie ist das ja, ne? Wenn die Feuerwehrkollegen, die Kameraden dann hier ihren Dienst tun. Das zweite ist hochprofessionell. Dritter Punkt ist, man braucht auch immer die neueste und beste Technik, damit ja, Brände nicht nur bekämpft werden können, sondern es passieren ja ganz viele andere Einsatzfälle. Und es ist wichtig, das sage ich auch als Ministerpräsident, dass ich regelmäßig, dass wir, die in der Politik Entscheidungen treffen, auch regelmäßig hier vor Ort sind und mit denen, die jeden Tag damit auch betroffen sind, die jeden Tag mit der Technik arbeiten müssen, die jeden Tag auch Menschenleben retten, auch entsprechend ausgerüstet sind. Am Ende ist eines wichtig, dass ich Danke sagen möchte an die vielen, die in der Freiwilligen Feuerwehr arbeiten und an die Menschen, die in der Berufsfeuerwehr, nicht nur hier in Dessau-Roßlau arbeiten.
0: Das Land Sachsen-Anhalt unterstützt die Arbeit von Feuerwehr und Katastrophenschutz bereits auf vielfältige Weise. Doch mit Blick auf die Zukunft gibt es noch einiges zu tun.
1: Wir haben gerade im Sommer viele Feldbrände beispielsweise. Wir haben da vor einigen Jahren ein neues System eingeführt, dass wir über Kamerasysteme relativ schnell sehen können, wo es brennt. Also dass wir die Kameradinnen und Kameraden dann auch schnell zum Brandort führen können. Wir haben aus meiner Sicht mittlerweile ein sehr gutes System insgesamt in der Feuerwehr, sowohl Freiwillige Feuerwehr als auch Berufsfeuerwehr. Aber es wird in der Zukunft immer noch Optimierungsmöglichkeiten geben. Heute beispielsweise in der Rettungswache habe ich mir zeigen lassen, wie Einsatz von Computertechnik, KI dazu beiträgt, dass man schneller auch die Krankenwagen beispielsweise, auch die Feuerwehr zum Einsatzort leiten kann. Also es gibt viele Möglichkeiten auch für die Zukunft.
2: Ja, sicherlich wünschen wir uns viele Dinge vom Land. Zum einen vielleicht eine etwas bessere Ausstattung der Feuerwehren, mehr Unterstützung auf politischen Ebenen, gerade was die Leitstellenstruktur angeht. Solche Sachen wünschen wir uns.
0: Das Amt für Brand-, Katastrophenschutz- und Rettungsdienst konnte dem Ministerpräsidenten Sven Schulze einen direkten Einblick in ihre Arbeit geben und zeigen, wie die Abläufe vor und hinter den Kulissen funktionieren.
3: Laufschuhe schnüren und dabei Gutes tun. In Brena hat der TSV Blau-Weiß bereits zum 4. Mal zu seinem Spendenlauf eingeladen. Ob laufend, mit einem Fahrrad oder auf dem Roller, mitmachen konnte jeder. Die Startgebühr von 10 Euro kommt in diesem Jahr dem ambulanten Kinder- und Jugendhospiz in Halle sowie dem Tierheim Bitterfeld zugute.
4: Es läuft schön, also wir sind ja auch mit dabei und wir versuchen auch immer mit dabei zu sein und selber ein Bild machen zu können. Und das ist eine ganz klasse Sache, dass sie uns hier unterstützen wollen und einfach Geld dann auch für uns sammeln, weil wir uns größtenteils aus Spenden finanzieren.
3: Die Einrichtung begleitet betroffene Familien im Alltag. Ehrenamtliche Familienbegleiter werden dafür ausgebildet und stehen den Familien regelmäßig zur Seite. Eine Unterstützung, die nur durch Spenden möglich ist.
5: Wir haben, wie gesagt, zum 4. Mal den Spendenlauf hier bei uns in Brena. Wir spenden für das ambulante Kinder- und Jugendhospiz in Halle und in diesem Jahr auch für den Tierschutzverein in Bitterfeld. Und haben im Prinzip ein buntes Rahmenprogramm für die ganze Familie. Laufen eine 5-Kilometer-Strecke durch Brena mit einer Startgebühr von 10 Euro, die dann vollumfänglich gespendet wird.
3: Doch der Tag bestand aus mehr als nur dem Lauf. Fußballturniere für den Nachwuchs und die Herrenmannschaften, eine Tombola, Torwandschießen und Auftritte der Kindertanzgruppe sorgten dafür, dass auch abseits der Strecke einiges geboten wurde.
5: Gerade auch voran die UBZ-Gruppe, die hier sehr stark unterstützt hat mit einer sehr großen Spende für Essen und für Getränke. Auch die Firma Miebe aus Brena und die Firma Blaschgebauer, die uns hier unterstützt haben und geben uns damit die Möglichkeit, die Einnahmen, die wir heute generieren, für diese beiden Institutionen zu spenden, um die beiden halt zu unterstützen. Ja.
3: Dass die Veranstaltung überhaupt in dieser Größenanordnung stattfinden kann, ist nur dank zahlreicher Helfer und Sponsoren möglich. Und auch bei den Teilnehmerzahlen zeigt der Trend weiter nach oben.
5: Wir haben im Schnitt die letzten Jahre auch sowas immer steigende Zahlen von Läufern gehabt. Durchaus im letzten Jahr über 200. Ich kenne jetzt die Zahlen von heute noch nicht tatsächlich, aber heute Vormittag standen wir schon irgendwo bei 160, 170. Also ich denke, dass wir vielleicht die 250 toppen können. Gerade mit dem VfL Halle, der heute auch noch mal gekommen ist, und dem Zörbiger FC, die auch noch mal mitgelaufen sind. Also durchaus auch starke Leistung von den Jungs, extra herzukommen, den Lauf zu machen, eben wirklich für den guten Zweck. Klasse Aktion, zielt auf das gemeinsam stark ab. Ich denke, da kann man richtig was bewegen. Und am Ende des Tages werden wir da sicherlich sehen, was dabei rumkommt. Aber ich denke, dass wir heute auch wieder ein gutes Ergebnis erreichen für das Kinderhospiz und für den Tierschutzverein.
3: Und obwohl ein Unwetter am Vortag den Organisatoren noch einiges an Arbeit beschert hatte, konnte der Spendenlauf wie geplant stattfinden. Für den TSV Blau-Weiß Brena zählt am Ende vor allem eins: gemeinsam möglichst viel Geld für Menschen und Tiere in Not zu sammeln.

0: Nachrichten. Am Morgen des 2. August wurde die Feuerwehr der Lutherstadt Wittenberg um 3.35 Uhr zu einem Brand eines Mehrfamilienhauses nach Bratau alarmiert. Die Einsatzkräfte fanden beim Eintreffen einen bereits vollständig ausgedehnten Dachstuhlbrand vor. Die Einsatzkräfte bekämpften über mehrere Stunden die Flammen des unbewohnten Hauses in zwei Einsatzabschnitten und konnten eine weitere Ausbreitung verhindern. Da die Einsturzgefahr des Gebäudes einen Innenangriff erschwerte, wurden neben den handgeführten Strahlrohren zwei Hubrettungsmittel eingesetzt. Nach der Brandbekämpfung wurde der Gehweg zum Schutz vor herabfallenden Teilen durch eine Fachfirma gesichert und die Einsatzstelle konnte an die Eigentümer übergeben werden. Im Salzlandkreis ist ein weiteres Straßenbauprojekt erfolgreich abgeschlossen worden. Nach monatelanger Bauzeit ist die Ortsdurchfahrt in Großbörnecke jetzt wieder vollständig für den Verkehr freigegeben.
1: Freie Fahrt in Großbörnecke. Nach mehreren Monaten Bauzeit ist jetzt auch der zweite Bauabschnitt der Bahnhofstraße fertig. Auf rund 340 Metern hat der Salzlandkreis die Kreisstraße 1302 grundhaft erneuert, inklusive neuer Entwässerung und eines sanierten Gehwegs.
2: Wir sind ja in Großbörnecke, einem Ortsteil der Stadt Hecklingen, in der Bahnhofstraße. Das ist unsere Kreisstraße 1302. Auf einer Länge von ungefähr 300 Metern haben wir hier die Straße ausgebaut, haben Entwässerungsanlagen hergestellt und haben auch die Gehwegbereiche neu angelegt. Ja, es war also eine Maßnahme, die schon auf viele, viele Jahre läuft, die auch in der Priorität des Landkreises sehr weit oben stand. Und nach einigen Jahren der Vorbereitung letztendlich mit dem Spatenstich im vergangenen Jahr im Oktober begonnen werden konnte. Wir haben hier zwei Bauabschnitte durchgeführt. Das war deswegen, um die Zulieferei, die Anlieferung, die Erreichbarkeit für die Anwohner zu gewährleisten. Deswegen haben wir uns entschieden, über den Winter dann halt in zwei Bauabschnitten zu bauen, damit die Erreichbarkeit gewährleistet bleibt. Das ist also sehr reibungslos passiert. Die Leute sind auch angekommen und wir konnten unsere Baumaßnahme planmäßig und termingerecht heute hier abschließen. Eine Baumaßnahme, die ungefähr 942.000 Euro insgesamt kostet, mit einem sehr großen Bauanteil von 877.000 und einem kleineren Planungsteil, der dann letztendlich drin ist.
1: Die Arbeiten liefen seit Oktober vergangenen Jahres. Durch die Aufteilung in zwei Bauabschnitte blieb die Erreichbarkeit der Grundstücke während der gesamten Bauzeit erhalten. Von der erneuerten Straße profitieren jetzt nicht nur die Anwohner, sondern auch Unternehmen und Pendler.
3: Der Stellenwert für die Stadt ist hier ungemein hoch. Wir haben hier eine Kreisstraße, die sich innerörtlich verzweigt, dann in zwei Kreisstraßen abgeht. Das heißt, wir haben hier schon eine Bündelungsfunktion aus Richtung Atzendorf, ist das meines Wissens. Also das nächste ist nicht Atzendorf, aber aus der Richtung zumindest. Das spüren wir auch und wir haben am Ende unserer Ortschaft ein Logistikunternehmen sitzen, was natürlich einen erheblichen Bedarf an Verkehrsanlagen hat und die auch erheblich abnutzt. Da ist der Zustand der Straße vor der Baumaßnahme nicht gut gewesen für deren Fahrzeuge und der Zustand jetzt ist deutlich besser. Das macht die Stadt ein Stück weit lukrativer für diesen Logistiker als Standort. Und genau darüber freuen wir uns unter anderem. Wir freuen uns auch, dass alle Nutzer dieser Straße, sowohl Ansässige als auch Gäste unserer Stadt, in der Lage sind, eine ordentliche Verkehrsanlage vorzufinden und zu nutzen. Das ist für uns ebenso wichtig.
1: Auch finanziell ist das Projekt für Hecklingen ein Gewinn. Eigentlich wäre die Stadt für die Gehwege zuständig gewesen. Durch die Einigung im Kreisumlagestreit übernahm der Salzlandkreis jedoch auch diesen Kostenanteil. Gleichzeitig richtet sich der Blick in Hecklingen bereits auf die nächsten Vorhaben, um die Verkehrsinfrastruktur Schritt für Schritt weiter zu verbessern.
3: Wir sind in konkreter Vorbereitung zweier Straßenbaumaßnahmen, einmal in der Abstimmung mit dem Land. Da gibt es zumindest die erste Anfrage und eine erste Rückkopplung vom Land. Das heißt, wir bemühen uns um den Ausbau B180 in Schneidlingen. Das ist auch eine bedeutsame Verkehrsanlage, was ja die Einstufung schon sagt, als Bundesstraße. Und die Nebenanlagen haben es dort sehr nötig. Deshalb ist das bei uns eine der zuerst priorisierten Maßnahmen und zudem haben wir in Hecklingen innerorts derzeit Quedlinburger Straße auf dem Programm. Da sind wir in der Vorbereitung der Baumaßnahme an sich und wollen diese innerörtliche Gemeindestraße dann auch ertüchtigen.
1: Mit der Fertigstellung der Bahnhofstraße ist damit eines der langjährig geplanten Straßenprojekte im Salzlandkreis abgeschlossen.
0: Die Städte Bitterfeld-Wolfen und Sandersdorf-Brena haben am 28. Juli im Feuerwehrgerätehaus in Bitterfeld eine interkommunale Vereinbarung geschlossen. Diese regelt, dass sich beide Städte innerhalb ihres jeweiligen Wirkungskreises gegenseitig bei der Abwehr von Brandgefahren, der Brandbekämpfung sowie bei Hilfeleistungen im Falle von Unglücksfällen und Notständen unterstützen. Die Vereinbarung umfasst zudem die Zusammenarbeit bei Einsatzübungen in Gebäuden. Hierfür stellt die Freiwillige Feuerwehr der Stadt Bitterfeld-Wolfen, der Stadt Sandersdorf-Brena, die Drehleiter sowie das Tanklöschfahrzeug der Ortsfeuerwehr Bitterfeld einschließlich der erforderlichen Besatzung zur Verfügung. Die Stadt Bitterfeld-Wolfen gewährleistet die Einsatzbereitschaft der eingeplanten Fahrzeuge und stellt eine qualifizierte sowie ausreichende personelle Besetzung sicher. Auf Grundlage der Alarm- und Ausrückeordnung wird die Freiwillige Feuerwehr der Stadt Bitterfeld-Wolfen zur Unterstützung automatisch mitalarmiert. Das Einsatzgebiet der entsandten Fahrzeuge im Rahmen der Vereinbarung umfasst das Gebiet der Stadt Sandersdorf-Brena. Langsam aber sicher gingen die Testspiele der Lotto-Landesliga Südsachsen-Anhalt für die Saison 26/27 zu Ende. Am 29. Juli absolvierte der VfB Gräfenhainichen sein vorletztes Testspiel der Vorbereitung. Erneut traf die Mannschaft auf einen Gegner aus der Verbandsliga. Zu Gast war der SV Blau-Weiß Döhlau.
4: Langsam aber sicher gehen die Testspiele in der Lotto-Landesliga Südsachsen-Anhalt 26/27 zu Ende. Am 29. Juli fand das vorletzte Spiel für den VfB Gräfenhainichen statt. Auch an diesem Abend stand ihm ein Team aus der Verbandsliga entgegen. Zu Gast der SV Blau-Weiß Döhlau. Die Anfangsphase der Partie bestand hauptsächlich aus dem Abtasten der gegnerischen Mannschaft. Hierbei schaffte es Döhlau jedoch zweimal durchzubrechen. Der erste Versuch endete in einer Ecke und einem sauberen Schuss auf das Tor, doch Blankenstein fängt die Kugel ohne Probleme ab. Die zweite Chance sieht besser aus, doch auch hier fängt Blankenstein die Kugel ab. Abgesehen davon bleibt das Spiel bis zur ersten Trinkpause aktionslos. Nach der Pause schlägt Gräfenhainichen jedoch zu. Nach einem Einwurf kommt Krüger an den Ball und erzielt von der Strafraumkante das Führungstor in der 33. Spielminute. Abgesehen von einer gelben für Wichmann wegen eines Foulspiels passiert in der ersten Hälfte nichts mehr. In der 35. Spielminute gibt es einen Konter von den Jungs in Schwarz zu sehen. Krüger im Zweikampf passt nach vorne ab und Richter an der Spitze. Doch der Ball wird gerade so vom Keeper umgeleitet. Kurz darauf muss das Spiel zwangsläufig unterbrochen werden. Es war zwar heiß, jedoch war der Rasensprenger nicht bestellt. Da wurde die Zwangspause auch gleich als zweite Trinkpause genutzt, während das Problem behoben wurde. Nach der kurzzeitigen Unterbrechung ging es jedoch mit den Aktionen direkt weiter. In der 68. Spielminute bekommt Akaki den langen Ball, zieht bis zum Tor durch und holt für sein Team das 2:0. Keine zwei Minuten später findet sich Krüger im Alleingang wieder, schießt gegen den Wärter, kommt wieder an den Ball und trifft die Latte mit dem 3:1 in dieser Partie. Ein paar Chancen hat Gräfenhainichen noch, jedoch wird hier kein Tor mehr von ihnen verwandelt. Anders sieht es jedoch bei Döhlau aus. Hier wird am Anfang der 90. Spielminute nochmal eine Ecke gegeben. Der Ball kommt gut und Stolle macht ihn dann noch rein. Das 3:1, jedoch reicht die Zeit nicht aus, um noch aufzuholen. Und die Partie geht mit dem 3:1 zu Ende. Das war nun schon das zweite Testspiel gegen einen Verein aus der Verbandsliga. Doch Mannschaftskapitän Friedrich Fromm bleibt mit seiner Einschätzung realistisch.
5: Wir haben uns halt vorgenommen, relativ tief zu stehen, das mal zu thematisieren und den Gegner kommen und machen zu lassen. Das hat sehr gut funktioniert. Haben dann in Phasen auch mal ein Stück weit höher gepresst. Da fühlen wir uns, glaube ich, per se ein Stück weit wohler. Und ja, haben dann gerade zweite Halbzeit eiskalt die ganzen Umschaltmomente genutzt und das Spiel dann auf unsere Seite gezogen und dann auch zurecht gewonnen. Vorbereitungszeit ist allgemein, glaube ich, relativ kurz dieses Jahr mit 4 Wochen. Ein paar Stellschrauben, also sind schon noch zu drehen. Ansonsten denke ich schon, dass wir für den Pflichtspielstart ganz gut gewappnet sind. Aber die Ergebnisse würde ich jetzt nicht überbewerten. Wir haben auch einmal gegen eine Landesklasse-Truppe verloren. Also.
4: Ein Saisonziel wird beim VfB noch intern besprochen. Jedoch sollte dies bald feststehen. Denn das nächste und schon letzte Testspiel vor dem Saisonstart findet bereits am 1. August gegen den Ludwigsfelder FC statt.
0: Dann noch diese Meldung. Die Arbeitslosigkeit ist im Salzlandkreis im Juli 2026 gestiegen. 8.246 Menschen waren arbeitslos gemeldet. 337 Personen mehr, also 4%, als im Juni. Aber 48 Personen bzw. 1% weniger als vor einem Jahr. Die Arbeitslosenquote betrug 9,1% und lag mit 0,3 Prozentpunkten über dem Vormonatsniveau. Vor einem Jahr lag sie noch bei 9,2%. Der Anstieg der Arbeitslosigkeit im Juli ist für diese Jahreszeit nicht ungewöhnlich. Viele Ausbildungen und Schulzeiten enden, während neue Beschäftigungen oder Ausbildungen häufig erst in den kommenden Wochen beginnen, erklärt Anja Huth, die Chefin der Arbeitsagentur Sachsen-Anhalt West. Gleichzeitig spüren wir die Auswirkungen der weiterhin verhaltenen wirtschaftlichen Entwicklung. Unternehmen agieren bei Neueinstellungen zurückhaltender, sagt sie weiter. Damit sind wir am Ende unserer Montagsausgabe der RBB Aktuell Nachrichten. Wir schauen jetzt noch auf den Wetterbericht und auf die Meldungen aus Dessau-Roßlau und der Region. Wir sehen uns, wenn Sie mögen, am Dienstag ab 18 Uhr wieder. Bis dahin, machen Sie es gut und auf Wiedersehen.
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Am Dienstag erwarten uns Temperaturen zwischen 20 und 35 Grad. Der Tag beginnt noch recht angenehm, ehe die Temperaturen im Tagesverlauf deutlich ansteigen und es sehr warm wird. Ein schwacher bis mäßiger Südwestwind bringt zeitweise lockere Wolken mit sich. Vereinzelt sind im Tagesverlauf leichte Schauer möglich. Am Abend überwiegen die Wolken, nur gelegentlich zeigt sich die Sonne.

Verkehrsfreigabe für Antonettenstraße. Die Bauarbeiten in der Antonettenstraße sowie im östlichen Bauabschnitt der Ferdinand-von-Schill-Straße stehen kurz vor dem Abschluss. Die Verkehrsfreigabe für beide Teilabschnitte erfolgte am 30. Juli. Ab diesem Zeitpunkt sind die Straßen wieder uneingeschränkt für den öffentlichen Verkehr sowie für den Fuß- und Radverkehr nutzbar. Mit der Fertigstellung dieser Bauabschnitte sind die Voraussetzungen für den geplanten Baubeginn zur Umgestaltung des Kreisverkehrs an der katholischen Kirche ab Oktober diesen Jahres geschaffen. Die Fortsetzung der Bauarbeiten erfolgt im nächsten Bauabschnitt an der Kreuzung Ferdinand-von-Schill-Straße, der Johannesstraße und der Hans-Heinen-Straße. Hier sollen weitreichende Tiefbauarbeiten für die Dessauer Stadtwerke stattfinden, gefolgt von den Neugestaltungen der Fahrbahnoberfläche und den Seitenbereichen im Auftrag des Tiefbauamtes. Der Knotenpunkt wird hierfür als Vollsperrung ausgewiesen, sodass die Johannesstraße, die

0: Franz-Heinen-Straße und beide Teilabschnitte der Ferdinand-von-Schill-Straße als Sackgassen ausgeschildert werden. Die Vollsperrung des Knotens erfolgte für den Kfz-Verkehr ebenfalls am 30. Juli. Eine Fußgängerführung über den Kreuzungsbereich hinweg wird jederzeit gewährleistet. Die Bauzeit dieses Bauabschnittes beläuft sich auf 3 Monate. Ende Oktober 2026 soll der Bauabschnitt wieder für den Kfz-Verkehr freigegeben werden.
1: Mit einem Böllerschießen gab die Schützengilde Zerbst den Startschuss für das Heimat- und Schützenfest 2026. In der Heimatstadt von Katharina der Großen wird wieder 11 Tage lang gefeiert. Zerbsts Bürgermeister Andreas Dittmann ist froh, dass es nun endlich losgeht.
2: Na, vor allem ist man froh, wenn die Vorbereitungen alle geklappt haben. Und die letzten Tage, die waren noch mal recht hektisch. Die Kolleginnen und Kollegen, sowohl im Kulturamt, im Bauernwirtschaftshof, die haben alle Hände voll zu tun gehabt und irgendwer muss immer gucken, ob das auch alles koordiniert läuft. Also von daher freuen wir uns, dass jetzt sozusagen alle Vorbereitungen abgeschlossen sind und wieder Zerbster sein Fest begrüßt. Jetzt geht's los.
1: Das Fest wurde am 31. Juli traditionell mit einem Umzug durch den Schlossgarten eingeläutet. Angeführt vom Lindauer Spielmannszug ging es für zahlreiche Ehrengäste und Besucher zur Festwiese und dann ins Zelt.

0: Im Zelt angekommen, begrüßte Bürgermeister Andreas Dittmann alle Besucher und warf einen Blick auf all das, was nun in Zerbst im Rahmen des fast zweiwöchigen Fests alles ansteht.
1: Na, erstmal natürlich, wir sehen es hinter uns, die 123. Zerbster Pferdemarktlotterie mit einem Skoda Fabia als Hauptpreis. Es sind noch Lose erhältlich, also das ist allein schon ein Grund. Dann haben wir hier natürlich mitten in der Stadt unseren großen Vergnügungspark mit tollen Fahrgeschäften, tollen gastronomischen Angeboten. Man kann aber auch Sport betreiben oder einfach besuchen. Also gerade jetzt läuft der Heimat- und Schützenfestlauf. Morgen ist ein großes Badminton-Turnier und der sportliche Höhepunkt ist am nächsten Wochenende, wenn hier ein Springen und Dressur bis hoch zur schweren Klasse stattfindet. Also all das macht das Zerbster Heimat- und Schützenfest aus. Und ich kann alle nur ganz herzlich einladen, zu uns nach Zerbst zu kommen.
0: Im Zelt musste dann natürlich noch eine ganz wichtige Tradition vollzogen werden, der Fassbieranstich. Andreas Dittmann machte sich zusammen mit Jan-Edo Albers, dem Bürgermeister von Zerbsts Partnerstadt Jever, daran. Ohne größere Probleme konnten die beiden jeweils ein Fass öffnen und Freibier für die Besucher ausschenken. Damit war die Eröffnungszeremonie des Heimat- und Schützenfests offiziell abgeschlossen und es konnte ordentlich gefeiert werden. Über einige Änderungen beim Fest in diesem Jahr berichtete uns der Bürgermeister noch.
1: Naja, es gab ein paar zwangsweise neue Ideen. Wir mussten nämlich alles zeitlich umdrehen. Normalerweise ist das Reitspringen und Fahrturnier am ersten Wochenende. Das ging aber aus wettkampftechnischen Gründen nicht. Deswegen wurde das Fahrturnier schon abgekoppelt. Das ist schon durch und das Springen und Dressurreiten ist am zweiten Wochenende. Das hat eine ganze Kette nach sich gezogen. Aber wir haben auch neue Fahrgeschäfte mit hier. Die Nachfrage nach Herrn Orloff und den Schwarzenberg-Kosaken war so groß, dass es zwei Veranstaltungen gibt. Also von daher, ja, ist eine Menge los.
0: Bis zum Montag, den 10. August, wird im Rahmen des Heimat- und Schützenfests in Zerbst noch eine Menge los sein. Am Wochenende zuvor findet das heiß erwartete Reit- und Springturnier statt, bevor dann am Sonntagabend wieder als Höhepunkt das große Abschlussfeuerwerk den Zerbster Nachthimmel in ein buntes Farbenspiel verwandelt.
2: Ob Brände, Unfälle oder medizinische Notfälle. Die Einsatzkräfte der

0: der Berufsfeuerwehr Dessau-Roßlau stehen jederzeit bereit. Am 27. Juli reiste Ministerpräsident Sven Schulze an, um sich selbst vor Ort ein Bild zu machen und sich über den Arbeitsalltag des Brand-, Katastrophenschutz- und Rettungsdienst zu informieren.
1: Ja, ich habe heute mal bei der Berufsfeuerwehr in Dessau vorbeigeschaut. Zum einen mit den Kameradinnen und Kameraden über ihren Arbeitsalltag gesprochen, zum anderen aber auch darüber geredet, was läuft schon gut und was müssen wir in den nächsten Jahren noch verbessern. Wir haben uns beispielsweise die Rettungsleitstelle angeschaut, haben gesehen, wie das in normalen Zeiten läuft. Aber ich habe mit den Kolleginnen und Kollegen auch mal gesprochen, was passiert, wenn eine Großeinsatzlage ist, wenn also ganz viel gleichzeitig reinkommt. Was können wir da vielleicht in der Zukunft noch verändern? Ja, das war einer der Gründe, warum ich heute hier bin.
2: Ja, der Ministerpräsident wollte sich heute mal allgemein über die Arbeit der Feuerwehr, des Rettungsdienstes, aber auch der Rettungsleitstelle informieren, sodass wir heute diese drei Bereiche dem Ministerpräsidenten mal vorgestellt haben, intensiv in Gesprächen, in Diskussionen, aber auch mit praktischen Vorführungen wie hier am Flugplatz.
0: Bevor es zur Einsatzübung ging, stand zunächst ein Blick hinter die Kulissen der Rettungsleitstelle auf dem Programm. Hier landen alle Anrufe über den Notruf 112. Und von hier aus werden Feuerwehr, Rettungsdienst oder andere Einsatzkräfte alarmiert und koordiniert.
2: Ja, wir haben angefangen, ihm zu zeigen, wie läuft eine Alarmaufnahme in der Rettungsleitstelle, was sind da für bestimmte Bedingungen, wie sind die Leitstellen technisch ausgestattet, was gibt es aber auch in der Leitstelle für Probleme. Wir konnten ihm zeigen, wie eine Feuerwehr funktioniert, was machen wir den ganzen Tag über an Pflege, Wartung von Fahrzeugen, Aus- und Fortbildung. Und wir konnten ihm jetzt hier bei dieser praktischen Übung auch mal zeigen, wie Zusammenarbeit verschiedener Feuerwehren, verschiedener Einheiten funktioniert.
0: Nach dem Besuch in der Rettungsleitstelle ging es raus zum Flugplatz in Kleinkühnau, denn dort wurde es richtig actionreich. Bei einer Einsatzübung zeigten die Feuerwehrleute, wie jeder Handgriff sitzen muss. Sven Schulze schaute dabei nicht nur von Weitem zu, sondern stieg selbst in den Korb des Hubrettungsfahrzeugs und war live dabei.
2: In der Übung ging es darum, dass wir einen Brand in dem Tower angenommen haben. Zwei vermisste Personen, eine wurde über den Angriffstrupp von innen gerettet, die zweite Person über das Hubrettungsfahrzeug, über das Fenster von außen. Zusätzlich wurde eine Brandbekämpfung durchgeführt. Das war mal Sinn und Zweck der Übung.
0: Zum Abschluss der Übung konnte sich der Ministerpräsident selbst überzeugen, wie gute Abläufe funktionieren und wie viel Teamarbeit hinter jedem Einsatz steckt. Dabei ist auch das Zusammenspiel zwischen der Berufsfeuerwehr und den freiwilligen Feuerwehren ein wichtiger Aspekt. Nach den Eindrücken vor Ort zieht der Ministerpräsident sein persönliches Fazit.
1: Ja, zum einen erstmal eine eingeschworene Mannschaft. Eine zweite Familie ist das ja, ne? Wenn die Feuerwehrkollegen, die Kameraden dann hier ihren Dienst tun. Das zweite ist hochprofessionell. Dritter Punkt ist, man braucht auch immer die neueste und beste Technik, damit ja, Brände nicht nur bekämpft werden können, sondern es passieren ja ganz viele andere Einsatzfälle. Und es ist wichtig, das sage ich auch als Ministerpräsident, dass ich regelmäßig, dass wir, die in der Politik Entscheidungen treffen, auch regelmäßig hier vor Ort sind und mit denen, die jeden Tag damit auch betroffen sind, die jeden Tag mit der Technik arbeiten müssen, die jeden Tag auch Menschenleben retten, auch entsprechend ausgerüstet sind. Am Ende ist eines wichtig, dass ich Danke sagen möchte an die vielen, die in der Freiwilligen Feuerwehr arbeiten und an die Menschen, die in der Berufsfeuerwehr, nicht nur hier in Dessau-Roßlau arbeiten.
0: Das Land Sachsen-Anhalt unterstützt die Arbeit von Feuerwehr und Katastrophenschutz bereits auf vielfältige Weise. Doch mit Blick auf die Zukunft gibt es noch einiges zu tun.
1: Wir haben gerade im Sommer viele Feldbrände beispielsweise. Wir haben da vor einigen Jahren ein neues System eingeführt, dass wir über Kamerasysteme relativ schnell sehen können, wo es brennt. Also dass wir die Kameradinnen und Kameraden dann auch schnell zum Brandort führen können. Wir haben aus meiner Sicht mittlerweile ein sehr gutes System insgesamt in der Feuerwehr, sowohl freiwillige Feuerwehr als auch Berufsfeuerwehr. Aber es wird in der Zukunft immer noch Optimierungsmöglichkeiten geben. Heute beispielsweise in der Rettungswache habe ich mir zeigen lassen, wie Einsatz von Computertechnik, KI dazu beiträgt, dass man schneller auch die Krankenwagen beispielsweise, auch die Feuerwehr zum Einsatzort leiten kann. Also es gibt viele Möglichkeiten auch für die Zukunft.
2: Ja, sicherlich wünschen wir uns viele Dinge vom Land. Zum einen vielleicht eine etwas bessere Ausstattung der Feuerwehren, mehr Unterstützung auf politischen Ebenen, gerade was die Leitstellenstruktur angeht. Solche Sachen wünschen wir uns.
0: Das Amt für Brand-, Katastrophenschutz- und Rettungsdienst konnte dem Ministerpräsidenten Sven Schulze einen direkten Einblick in ihre Arbeit geben und zeigen, wie die Abläufe vor und hinter den Kulissen funktionieren.
3: Laufschuhe schnüren und dabei Gutes tun. In Brena hat der TSV Blau-Weiß bereits

0: zum vierten Mal zu seinem Spendenlauf eingeladen. Ob laufend, mit einem Fahrrad oder auf dem Roller, mitmachen konnte jeder. Die Startgebühr von 10 Euro kommt in diesem Jahr dem ambulanten Kinder- und Jugendhospiz in Halle sowie dem Tierheim Bitterfeld zugute.
1: Es läuft schön, also wir sind ja auch mit dabei und wir versuchen doch immer mit dabei zu sein und selber ein Bild machen zu können. Und das ist eine ganz klasse Sache, dass sie uns hier unterstützen wollen und genau, einfach Geld dann auch für uns sammeln, weil wir uns größtenteils aus Spenden finanzieren.
0: Die Einrichtung begleitet betroffene Familien im Alltag. Ehrenamtliche Familienbegleiter werden dafür ausgebildet und stehen den Familien regelmäßig zur Seite. Eine Unterstützung, die nur durch Spenden möglich ist.
2: Wir haben, wie gesagt, zum vierten Mal den Spendenlauf hier bei uns in Brena. Wir spenden für das ambulante Kinder- und Jugendhospiz in Halle und in diesem Jahr auch für den Tierschutzverein in Bitterfeld. Und haben im Prinzip ein buntes Rahmenprogramm für die ganze Familie. Laufen eine 5-Kilometer-Strecke durch Brena mit einer Startgebühr von 10 Euro, die dann vollumfänglich gespendet wird.
0: Doch der Tag bestand aus mehr als nur dem Lauf. Fußballturniere für den Nachwuchs und die Herrenmannschaften, eine Tombola, Torwandschießen und Auftritte der Kindertanzgruppe sorgten dafür, dass auch abseits der Strecke einiges geboten wurde.
2: Gerade auch voran die UBZ-Gruppe, die hier sehr stark unterstützt hat mit einer sehr großen Spende für Essen und für Getränke. Auch die Firma Miebe aus Brena und die Firma Blaschgebauer, die uns hier unterstützt haben und geben uns damit die Möglichkeit, die Einnahmen, die wir heute generieren, für diese beiden Institutionen zu spenden, um die beiden halt zu unterstützen. Ja.
0: Dass die Veranstaltung überhaupt in dieser Größenanordnung stattfinden kann, ist nur dank zahlreicher Helfer und Sponsoren möglich. Und auch bei den Teilnehmerzahlen zeigt der Trend weiter nach oben.
2: Wir haben im Schnitt die letzten Jahre auch sowas immer steigende Zahlen von Läufern gehabt. Durchaus im letzten Jahr über 200. Ich kenne jetzt die Zahlen von heute noch nicht tatsächlich, aber heute Vormittag standen wir schon irgendwo bei 160, 170. Also ich denke, dass wir vielleicht die 250 toppen können. Gerade mit dem VfL Halle, der heute auch noch mal gekommen ist, und dem Zörbiger FC, die auch noch mal mitgelaufen sind. Also durchaus auch starke Leistung von den Jungs, extra herzukommen, den Lauf zu machen, eben wirklich für den guten Zweck. Klasse Aktion, zielt auf das gemeinsam stark ab. Ich denke, da kann man richtig was bewegen. Und am Ende des Tages werden wir da sicherlich sehen, was dabei rumkommt. Aber ich denke, dass wir heute auch wieder ein gutes Ergebnis erreichen für das Kinderhospiz und für den Tierschutzverein.
0: Und obwohl ein Unwetter am Vortag den Organisatoren noch einiges an Arbeit beschert hatte, konnte der Spendenlauf wie geplant stattfinden. Für den TSV Blau-Weiß Brena zählt am Ende vor allem eins: gemeinsam möglichst viel Geld für Menschen und Tiere in Not zu sammeln.

0: Schön, dass Sie mit dabei sind und damit herzlich willkommen zu einer neuen Woche mit den RBB Aktuellnachrichten. Am Morgen des 2. August wurde die Feuerwehr der Lutherstadt Wittenberg um 3.35 Uhr zu einem Brand eines Mehrfamilienhauses nach Bratau alarmiert. Die Einsatzkräfte fanden beim Eintreffen einen bereits vollständig ausgedehnten Dachstuhlbrand vor. Die Einsatzkräfte bekämpften über mehrere Stunden die Flammen des unbewohnten Hauses in zwei Einsatzabschnitten und konnten eine weitere Ausbreitung verhindern. Da die Einsturzgefahr des Gebäudes einen Innenangriff erschwerte, wurden neben den handgeführten Strahlrohren zwei Hubrettungsmittel eingesetzt. Nach der Brandbekämpfung wurde der Gehweg zum Schutz vor herabfallenden Teilen durch eine Fachfirma gesichert und die Einsatzstelle konnte an die Eigentümer übergeben werden. Im Salzlandkreis ist ein weiteres Straßenbauprojekt erfolgreich abgeschlossen worden. Nach monatelanger Bauzeit ist die Ortsdurchfahrt in Großbörnecke jetzt wieder vollständig für den Verkehr freigegeben.
1: Freie Fahrt in Großbörnecke. Nach mehreren Monaten Bauzeit ist jetzt auch der zweite Bauabschnitt der Bahnhofstraße fertig. Auf rund 340 Metern hat der Salzlandkreis die Kreisstraße 1302 grundhaft erneuert, inklusive neuer Entwässerung und eines sanierten Gehwegs.
2: Wir sind ja in Großbörnecke, einem Ortsteil der Stadt Hecklingen, in der Bahnhofstraße. Das ist unsere Kreisstraße 1302. Auf einer Länge von ungefähr 300 Meter haben wir hier die Straße ausgebaut, haben Entwässerungsanlagen hergestellt und haben auch die Gehwegbereiche neu angelegt. Ja, es war also eine Maßnahme, die schon auf viele, viele Jahre läuft, die auch in der Priorität des Landkreises sehr weit oben stand. Und nach einigen Jahren der Vorbereitung letztendlich mit dem Spatenstich im vergangenen Jahr, im Oktober, begonnen werden konnte. Wir haben hier zwei Bauabschnitte durchgeführt. Das war deswegen, um die Zulieferei, die Anlieferung, die Erreichbarkeit für die Anwohner zu gewährleisten. Deswegen haben wir uns entschieden, über den Winter dann halt in zwei Bauabschnitte zu bauen, damit die Erreichbarkeit gewährleistet bleibt. Das ist also sehr reibungslos passiert. Die Leute sind auch angekommen und wir konnten unsere Baumaßnahme planmäßig und termingerecht heute hier abschließen. Eine Baumaßnahme, die ungefähr 942.000 Euro insgesamt kostet, mit einem sehr großen Bauanteil von 877.000 und einem kleineren Planungsteil, der dann letztendlich drin ist.
1: Die Arbeiten liefen seit Oktober vergangenen Jahres. Durch die Aufteilung in zwei Bauabschnitte blieb die Erreichbarkeit der Grundstücke während der gesamten Bauzeit erhalten. Von der erneuerten Straße profitieren jetzt nicht nur die Anwohner, sondern auch Unternehmen und Pendler.
3: Der Stellenwert für die Stadt ist hier ungemein hoch. Wir haben hier eine Kreisstraße, die sich innerörtlich verzweigt, dann in zwei Kreisstraßen abgeht. Das heißt, wir haben hier schon eine Bündelungsfunktion aus Richtung Atzendorf, ist das meines Wissens. Also das nächste ist nicht Atzendorf, aber aus der Richtung zumindest. Das spüren wir auch und wir haben am Ende unserer Ortschaft ein Logistikunternehmen sitzen, was natürlich einen erheblichen Bedarf an Verkehrsanlagen hat und die auch erheblich abnutzt. Da ist der Zustand der Straße vor der Baumaßnahme nicht gut gewesen für deren Fahrzeuge und der Zustand jetzt ist deutlich besser. Das macht die Stadt ein Stück weit lukrativer für diesen Logistiker als Standort. Und genau darüber freuen wir uns unter anderem. Wir freuen uns auch, dass alle Nutzer dieser Straße, sowohl Ansässige als auch Gäste unserer Stadt, in der Lage sind, eine ordentliche Verkehrsanlage vorzufinden und zu nutzen. Das ist für uns ebenso wichtig.
1: Auch finanziell ist das Projekt für Hecklingen ein Gewinn. Eigentlich wäre die Stadt für die Gehwege zuständig gewesen. Durch die Einigung im Kreisumlagestreit übernahm der Salzlandkreis jedoch auch diesen Kostenanteil. Gleichzeitig richtet sich der Blick in Hecklingen bereits auf die nächsten Vorhaben, um die Verkehrsinfrastruktur Schritt für Schritt weiter zu verbessern.
3: Wir sind in konkreter Vorbereitung zweier Straßenbaumaßnahmen, einmal in der Abstimmung mit dem Land. Da gibt es zumindest die erste Anfrage und eine erste Rückkopplung vom Land. Das heißt, wir bemühen uns um den Ausbau B180 in Schneidlingen. Das ist auch eine bedeutsame Verkehrsanlage, was ja die Einstufung schon sagt, als Bundesstraße. Und die Nebenanlagen haben es dort sehr nötig. Deshalb ist das bei uns eine der zuerst priorisierten Maßnahmen und zudem haben wir in Hecklingen innerorts derzeit Quedlinburger Straße auf dem Programm. Da sind wir in der Vorbereitung der Baumaßnahme an sich und wollen diese innerörtliche Gemeindestraße dann auch ertüchtigen.
1: Mit der Fertigstellung der Bahnhofstraße ist damit eines der langjährig geplanten Straßenprojekte im Salzlandkreis abgeschlossen.
0: Die Städte Bitterfeld-Wolfen und Sandersdorf-Brehna haben am 28. Juli im Feuerwehrgerätehaus in Bitterfeld eine interkommunale Vereinbarung

0: leistet die Einsatzbereitschaft der eingeplanten Fahrzeuge und stellt eine qualifizierte sowie ausreichende personelle Besetzung sicher. Auf Grundlage der Alarm- und Ausrückeordnung wird die Freiwillige Feuerwehr der Stadt Bitterfeld-Wolfen zur Unterstützung automatisch mitalarmiert. Das Einsatzgebiet der entsandten Fahrzeuge im Rahmen der Vereinbarung umfasst das Gebiet der Stadt Sandersdorf-Brehna. Langsam aber sicher gingen die Testspiele der Lotto-Landesliga Südsachsen-Anhalt für die Saison 26/27 zu Ende. Am 29. Juli absolvierte der VfB Gräfenhainichen sein vorletztes Testspiel der Vorbereitung. Erneut traf die Mannschaft auf einen Gegner aus der Verbandsliga. Zu Gast war der SV Blau-Weiß Döhlau.
1: Langsam aber sicher gehen die Testspiele in der Lotto-Landesliga Südsachsen-Anhalt 26/27 zu Ende. Am 29. Juli fand das vorletzte Spiel für den VfB Gräfenhainichen statt. Auch an diesem Abend stand ihm ein Team aus der Verbandsliga entgegen. Zu Gast der SV Blau-Weiß Döhlau. Die Anfangsphase der Partie bestand hauptsächlich aus dem Abtasten der gegnerischen Mannschaft. Hierbei schaffte es Döhlau jedoch zweimal durchzubrechen. Der erste Versuch endete in einer Ecke und einem sauberen Schuss auf das Tor. Doch Blankenstein fängt die Kugel ohne Probleme ab. Die zweite Chance sieht besser aus. Doch auch hier fängt Blankenstein die Kugel ab. Abgesehen davon bleibt das Spiel bis zur ersten Trinkpause aktionslos. Nach der Pause schlägt Gräfenhainichen jedoch zu. Nach einem Einwurf kommt Krüger an den Ball und erzielt von der Strafraumkante das Führungstor in der 33. Spielminute. Abgesehen von einer gelben für Wichmann wegen eines Foulspiels passiert in der ersten Hälfte nichts mehr. In der 35. Spielminute gibt es einen Konter von den Jungs in Schwarz zu sehen. Krüger im Zweikampf passt nach vorne ab und Richter an der Spitze. Doch der Ball wird gerade so vom Keeper umgeleitet. Kurz darauf muss das Spiel zwangsläufig unterbrochen werden. Es war zwar heiß, jedoch war der Rasensprenger nicht bestellt. Da wurde die Zwangspause auch gleich als zweite Trinkpause genutzt, während das Problem behoben wurde. Nach der kurzzeitigen Unterbrechung ging es jedoch mit den Aktionen direkt weiter. In der 68. Spielminute bekommt Akaki den langen Ball, zieht bis zum Tor durch und holt für sein Team das 2:0. Keine zwei Minuten später findet sich Krüger im Alleingang wieder, schießt gegen den Wärter, kommt wieder an den Ball und trifft die Latte mit dem 3:1 in dieser Partie. Ein paar Chancen hat Gräfenhainichen noch, jedoch wird hier kein Tor mehr von ihnen verwandelt. Anders sieht es jedoch bei Döhlau aus. Hier wird am Anfang der 90. Spielminute nochmal eine Ecke gegeben. Der Ball kommt gut und Stolle macht ihn dann noch rein. Das 3:1, jedoch reicht die Zeit nicht aus, um noch aufzuholen. Und die Partie geht mit dem 3:1 zu Ende. Das war nun schon das zweite Testspiel gegen einen Verein aus der Verbandsliga. Doch Mannschaftskapitän Friedrich Fromm bleibt mit seiner Einschätzung realistisch.
2: Wir haben uns halt vorgenommen, relativ tief zu stehen, das mal zu thematisieren und den Gegner kommen und machen zu lassen. Das hat sehr gut funktioniert. Haben dann in Phasen auch mal ein Stück weit höher gepresst. Da fühlen wir uns, glaube ich, per se ein Stück weit wohler. Und ja, haben dann gerade zweite Halbzeit eiskalt die ganzen Umschaltmomente genutzt und das Spiel dann auf unsere Seite gezogen und dann auch zurecht gewonnen. Vorbereitungszeit ist allgemein, glaube ich, relativ kurz dieses Jahr mit 4 Wochen. Ein paar Stellschrauben, also sind schon noch zu drehen. Ansonsten denke ich schon, dass wir für den Pflichtspielstart ganz gut gewappnet sind. Aber die Ergebnisse würde ich jetzt nicht überbewerten. Wir haben auch einmal gegen eine Landesklasse-Truppe verloren. Also.
1: Ein Saisonziel wird beim VfB noch intern besprochen. Jedoch sollte dies bald feststehen. Denn das nächste und schon letzte Testspiel vor dem Saisonstart findet bereits am 1. August gegen den Ludwigsfelder FC statt.
0: Dann noch diese Meldung. Die Arbeitslosigkeit ist im Salzlandkreis im Juli 2026

0: 20 gestiegen. 8.246 Menschen waren arbeitslos gemeldet, 337 Personen mehr, also 4%, als im Juni. Aber 48 Personen bzw. 1% weniger als vor einem Jahr. Die Arbeitslosenquote betrug 9,1% und lag mit 0,3 Prozentpunkten über dem Vormonatsniveau. Vor einem Jahr lag sie noch bei 9,2%. Der Anstieg der Arbeitslosigkeit im Juli ist für diese Jahreszeit nicht ungewöhnlich. Viele Ausbildungen und Schulzeiten enden, während neue Beschäftigungen oder Ausbildungen häufig erst in den kommenden Wochen beginnen, erklärt Anja Huth, die Chefin der Arbeitsagentur Sachsen-Anhalt West. Gleichzeitig spüren wir die Auswirkungen der weiterhin verhaltenen wirtschaftlichen Entwicklung. Unternehmen agieren bei Neueinstellungen zurückhaltender, sagt sie weiter. Damit sind wir am Ende unserer Montagsausgabe der RBB Aktuell Nachrichten. Wir schauen jetzt noch auf den Wetterbericht und auf die Meldungen aus Dessau-Roßlau und der Region. Wir sehen uns, wenn Sie mögen, am Dienstag ab 18 Uhr wieder. Bis dahin, machen Sie es gut und auf Wiedersehen.
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4: Am Dienstag erwarten uns Temperaturen zwischen 20 und 35 Grad. Der Tag beginnt noch recht angenehm, ehe die Temperaturen im Tagesverlauf deutlich ansteigen und es sehr warm wird. Ein schwacher bis mäßiger Südwestwind bringt zeitweise lockere Wolken mit sich. Vereinzelt sind im Tagesverlauf leichte Schauer möglich. Am Abend überwiegen die Wolken, nur gelegentlich zeigt sich die Sonne.

0: Verkehrsfreigabe für Antonettenstraße. Die Bauarbeiten in der Antonettenstraße sowie im östlichen Bauabschnitt der Ferdinand-von-Schill-Straße stehen kurz vor dem Abschluss. Die Verkehrsfreigabe für beide Teilabschnitte erfolgte am 30. Juli. Ab diesem Zeitpunkt sind die Straßen wieder uneingeschränkt für den öffentlichen Verkehr sowie für den Fuß- und Radverkehr nutzbar. Mit der Fertigstellung dieser Bauabschnitte sind die Voraussetzungen für den geplanten Baubeginn zur Umgestaltung des Kreisverkehrs an der katholischen Kirche ab Oktober diesen Jahres geschaffen. Die Fortsetzung der Bauarbeiten erfolgt im nächsten Bauabschnitt an der Kreuzung Ferdinand-von-Schill-Straße, der Johannesstraße und der Hans-Heinen-Straße. Hier sollen weitreichende Tiefbauarbeiten für die Dessauer Stadtwerke stattfinden, gefolgt von den Neugestaltungen der Fahrbahnoberfläche und den Seitenbereichen im Auftrag des Tiefbauamtes. Der Knotenpunkt wird hierfür als Vollsperrung ausgewiesen, sodass die Johannesstraße, die Hans-Heinen-Straße und beide Teilabschnitte der Ferdinand-von-Schill-Straße als Sackgassen ausgeschildert werden. Die Vollsperrung des Knotens erfolgte für den Kfz-Verkehr ebenfalls am 30. Juli. Eine Fußgängerführung über den Kreuzungsbereich hinweg wird jederzeit gewährleistet. Die Bauzeit dieses Bauabschnittes beläuft sich auf 3 Monate. Ende Oktober 2026 soll der Bauabschnitt wieder für den Kfz-Verkehr freigegeben werden.
1: Mit einem Böllerschießen gab die Schützengilde Zerbst den Startschuss für das Heimat- und Schützenfest 2026. In der Heimatstadt von Katharina der Großen wird wieder 11 Tage lang gefeiert. Zerbsts Bürgermeister Andreas Dittmann ist froh, dass es nun endlich losgeht.
2: Na, vor allem ist man froh, wenn die Vorbereitungen alle geklappt haben. Und die letzten Tage, die waren noch mal recht hektisch. Die Kolleginnen und Kollegen, sowohl im Kulturamt, im Bau- und Wirtschaftshof, die haben alle Hände voll zu tun gehabt und irgendwer muss immer gucken, ob das auch alles koordiniert läuft. Also von daher freuen wir uns, dass jetzt sozusagen alle Vorbereitungen abgeschlossen sind und wieder Zerbst sein Fest begrüßt. Jetzt geht's los.
1: Das Fest wurde am 31. Juli traditionell mit einem Umzug durch den Schlossgarten eingeläutet. Angeführt vom Lindauer Spielmannszug ging es für zahlreiche Ehrengäste und Besucher zur Festwiese und dann ins Zelt.

0: Im Zelt angekommen, begrüßte Bürgermeister Andreas Dittmann alle Besucher und warf einen Blick auf all das, was nun in Zerbst im Rahmen des fast zweiwöchigen Fests alles ansteht.
1: Na, erstmal natürlich, wir sehen es hinter uns, die 123. Zerbster Pferdemarktlotterie mit einem Skoda Fabia als Hauptpreis. Es sind noch Lose erhältlich, also das ist allein schon ein Grund. Dann haben wir hier natürlich mitten in der Stadt unseren großen Vergnügungspark mit tollen Fahrgeschäften, tollen gastronomischen Angeboten. Man kann aber auch Sport betreiben oder einfach besuchen. Also gerade jetzt läuft der Heimat- und Schützenfestlauf. Morgen ist ein großes Badminton-Turnier und der sportliche Höhepunkt ist am nächsten Wochenende, wenn hier ein Springen und Dressur in der bis hoch zur schweren Klasse stattfindet. Also all das macht das Zerbster Heimat- und Schützenfest aus. Und ich kann alle nur ganz herzlich einladen, zu uns nach Zerbst zu kommen.
0: Im Zelt musste dann natürlich noch eine ganz wichtige Tradition vollzogen werden, der Fassbieranstich. Andreas Dittmann machte sich zusammen mit Jan-Edo Albers, dem Bürgermeister von Zerbsts Partnerstadt Jever, daran. Ohne größere Probleme konnten die beiden jeweils ein Fass öffnen und Freibier für die Besucher ausschenken. Damit war die Eröffnungszeremonie des Heimat- und Schützenfests offiziell abgeschlossen und es konnte ordentlich gefeiert werden. Über einige Änderungen beim Fest in diesem Jahr berichtete uns der Bürgermeister noch.
1: Naja, es gab ein paar zwangsweise neue Ideen. Wir mussten nämlich alles zeitlich umdrehen. Normalerweise ist das Reitspringen und Fahrturnier am ersten Wochenende. Das ging aber aus wettkampftechnischen Gründen nicht. Deswegen wurde das Fahrturnier schon abgekoppelt. Das ist schon durch und das Springen und Dressurreiten ist am zweiten Wochenende. Das hat eine ganze Kette nach sich gezogen. Aber wir haben auch neue Fahrgeschäfte mit hier. Die Nachfrage nach Herrn Orloff und den Schwarzenberg-Kosaken war so groß, dass es zwei Veranstaltungen gibt. Also von daher, ja, ist eine Menge los.
0: Bis zum Montag, den 10. August, wird im Rahmen des Heimat- und Schützenfests in Zerbst noch eine Menge los sein. Am Wochenende zuvor findet das heiß erwartete Reit- und Springturnier statt, bevor dann am Sonntagabend wieder als Höhepunkt das große Abschlussfeuerwerk den Zerbster Nachthimmel in ein buntes Farbenspiel verwandelt.
2: Ob Brände, Unfälle oder medizinische Notfälle. Die Einsatzkräfte der Berufsfeuerwehr Dessau-Roßlau stehen jederzeit bereit. Am 27. Juli reiste Ministerpräsident Sven Schulze an, um sich selbst vor Ort ein Bild zu machen und sich über den Arbeitsalltag des Brand-, Katastrophenschutz- und Rettungsdienst zu informieren.
3: Ja, ich habe heute mal bei der Berufsfeuerwehr in Dessau vorbeigeschaut, zum einen mit den Kameradinnen und Kameraden über ihren Arbeitsalltag gesprochen, zum anderen aber auch darüber geredet, was läuft schon gut und was müssen wir in den nächsten Jahren noch verbessern. Wir haben uns beispielsweise die Rettungsleitstelle angeschaut, haben gesehen, wie das in normalen Zeiten läuft, aber ich habe mit den Kolleginnen und Kollegen auch mal gesprochen, was passiert, wenn eine Großeinsatzlage ist, wenn also ganz viel gleichzeitig reinkommt, was können wir da vielleicht in der Zukunft noch verändern. Ja, das war einer der Gründe, warum ich heute hier bin.
4: Ja, der Ministerpräsident wollte sich heute mal allgemein über die Arbeit der Feuerwehr, des Rettungsdienstes, aber auch der Rettungsleitstelle informieren, sodass wir heute diese drei Bereiche dem Ministerpräsidenten mal vorgestellt haben, intensiv in Gesprächen, in Diskussionen, aber auch mit praktischen Vorführungen wie hier am Flugplatz.
2: Bevor es zur Einsatzübung ging, stand zunächst ein Blick hinter die Kulissen der Rettungsleitstelle auf dem Programm. Hier landen alle Anrufe über den Notruf 112 und von hier aus werden Feuerwehr, Rettungsdienst oder andere Einsatzkräfte alarmiert und koordiniert.
4: Ja, wir haben angefangen, ihm zu zeigen, wie läuft eine Alarmaufnahme in der Rettungsleitstelle, was sind da für bestimmte Bedingungen, wie sind die Leitstellen technisch ausgestattet, was gibt aber auch in der Leitstelle für Probleme. Wir konnten ihm zeigen, wie eine Feuerwehr funktioniert, was machen wir den ganzen Tag über an Pflege, Wartung von Fahrzeugen, Aus- und Fortbildung. Und wir konnten ihm jetzt hier bei dieser praktischen Übung auch mal zeigen, wie Zusammenarbeit verschiedener Feuerwehren, verschiedener Einheiten funktioniert.
2: Nach dem Besuch in der Rettungsleitstelle ging es raus zum Flugplatz in Kleinkühnau, denn dort wurde es richtig actionreich. Bei einer Einsatzübung zeigten die Feuerwehrleute, wie jeder Handgriff sitzen muss. Sven Schulze schaute dabei nicht nur von Weitem zu, sondern stieg selbst in den Korb des Hubrettungsfahrzeugs und war live dabei.
4: In der Übung ging es darum, dass wir einen Brand in dem Tower angenommen haben. Zwei vermisste Personen. Eine wurde über den Angriffstrupp von innen gerettet, die zweite Person über das Hubrettungsfahrzeug, über das Fenster von außen. Zusätzlich wurde eine Brandbekämpfung durchgeführt. Das war mal Sinn und Zweck der Übung.
2: Zum Abschluss der Übung konnte sich der Ministerpräsident selbst überzeugen, wie gute Abläufe funktionieren und wie viel Teamarbeit hinter jedem Einsatz steckt. Dabei ist auch das Zusammenspiel zwischen der Berufsfeuerwehr und den freiwilligen Feuerwehren ein wichtiger Aspekt. Nach den Eindrücken vor Ort zieht der Ministerpräsident sein persönliches Fazit.
3: Ja, zum einen erstmal eine eingeschworene Mannschaft. Eine zweite Familie ist das ja, ne? Wenn die Feuerwehrkollegen, die Kameraden dann hier ihren Dienst tun. Das zweite ist hochprofessionell. Dritter Punkt ist, man braucht auch immer die neueste und beste Technik, damit ja, Brände nicht nur bekämpft werden können, sondern es passieren ja ganz viele andere Einsatzfälle. Und es ist wichtig, das sage ich auch als Ministerpräsident, dass sich regelmäßig, dass wir, die in der Politik Entscheidungen treffen, auch regelmäßig hier vor Ort sind und mit denen, die jeden Tag damit auch betroffen sind, die jeden Tag mit der Technik arbeiten müssen, die jeden Tag auch Menschenleben retten, auch entsprechend ausgerüstet sind. Am Ende ist eines wichtig, dass ich Danke sagen möchte an die vielen, die in der Freiwilligen Feuerwehr arbeiten und an die Menschen, die in der Berufsfeuerwehr, nicht nur hier in Dessau-Roßlau, arbeiten.
2: Das Land Sachsen-Anhalt unterstützt die Arbeit von Feuerwehr und Katastrophenschutz bereits auf vielfältige Weise. Doch mit Blick auf die Zukunft gibt es noch einiges zu tun.
3: Wir haben gerade im Sommer viele Feldbrände beispielsweise. Wir haben da vor einigen Jahren ein neues System eingeführt, dass wir über Kamerasysteme relativ schnell sehen können, wo es brennt. Also dass wir die Kameradinnen und Kameraden dann auch schnell zum Brandort führen können. Wir haben aus meiner Sicht mittlerweile ein sehr gutes System insgesamt in der Feuerwehr, sowohl Freiwillige Feuerwehr als auch Berufsfeuerwehr. Aber es wird in der Zukunft immer noch Optimierungsmöglichkeiten geben. Heute beispielsweise in der Rettungswache habe ich mir zeigen lassen, wie Einsatz von Computertechnik, KI, dazu beiträgt, dass man schneller auch die Krankenwagen beispielsweise, auch die Feuerwehr zum Einsatzort leiten kann. Also es gibt viele Möglichkeiten auch für die Zukunft.
4: Ja, sicherlich wünschen wir uns viele Dinge vom Land. Zum einen vielleicht eine etwas bessere Ausstattung der Feuerwehren, mehr Unterstützung auf politischen Ebenen, gerade was die Leitstellenstruktur angeht. Solche Sachen wünschen wir uns.
2: Das Amt für Brand-, Katastrophenschutz und Rettungsdienst konnte dem Ministerpräsidenten Sven Schulze einen direkten Einblick in ihre Arbeit geben und zeigen, wie die Abläufe vor und hinter den Kulissen funktionieren.
5: Laufschuhe schnüren und dabei Gutes tun. In Brena hat der TSV Blau-Weiß bereits zum vierten Mal zu seinem Spendenlauf eingeladen. Ob laufend, mit einem Fahrrad oder auf dem Roller, mitmachen konnte jeder. Die Startgebühr von 10 Euro kommt in diesem Jahr dem ambulanten Kinder- und Jugendhospiz in Halle sowie dem Tierheim Bitterfeld zugute.
6: Es läuft schön, also wir sind ja auch mit dabei und wir versuchen doch immer mit dabei zu sein und selber ein Bild machen zu können. Und das ist eine ganz klasse Sache, dass sie uns hier unterstützen wollen und einfach Geld dann auch für uns sammeln, weil wir uns größtenteils aus Spenden finanzieren.
5: Die Einrichtung begleitet betroffene Familien im Alltag. Ehrenamtliche Familienbegleiter werden dafür ausgebildet und stehen den Familien regelmäßig zur Seite. Eine Unterstützung, die nur durch Spenden möglich ist.
7: Wir haben, wie gesagt, zum vierten Mal den Spendenlauf hier bei uns in Brena. Wir spenden für das ambulante Kinder- und Jugendhospiz in Halle und in diesem Jahr auch für den Tierschutzverein in Bitterfeld und haben im Prinzip ein buntes Rahmenprogramm für die ganze Familie. Laufen eine 5-Kilometer-Strecke durch Brena mit einer Startgebühr von 10 Euro, die dann vollumfänglich gespendet wird.
5: Doch der Tag bestand aus mehr als nur dem Lauf. Fußballturniere für den Nachwuchs und die Herrenmannschaften, eine Tombola, Torwandschießen und Auftritte der Kindertanzgruppe sorgten dafür, dass auch abseits der Strecke einiges geboten wurde.
7: Gerade auch voran die UBZ-Gruppe, die hier sehr stark unterstützt hat mit einer sehr großen Spende für Essen und für Getränke. Auch die Firma Miebe aus Brena und die Firma Blaschgebau, die uns hier unterstützt haben und geben uns damit die Möglichkeit, die Einnahmen, die wir heute generieren, für diese beiden Institutionen zu spenden, um die beiden halt zu unterstützen. Ja.
5: Dass die Veranstaltung überhaupt in dieser Größenanordnung stattfinden kann, ist nur dank zahlreicher Helfer und Sponsoren möglich. Und auch bei den Teilnehmerzahlen zeigt der Trend weiter nach oben.
7: Wir haben im Schnitt die letzten Jahre auch sowas immer steigende Zahlen von Läufern gehabt. durchaus im letzten Jahr über 200. Ich kenne jetzt die Zahlen von heute noch nicht tatsächlich, aber heute Vormittag standen wir schon irgendwo bei 160, 170. Also ich denke, dass wir vielleicht die 250 toppen können. Gerade mit dem VfL Halle, der heute auch nochmal gekommen ist, und dem Zörbiger FC, die auch nochmal mitgelaufen sind. Also durchaus auch starke Leistung von den Jungs, extra herzukommen, den Lauf zu machen, eben wirklich für den guten Zweck. Klasse Aktion, zielt auf das gemeinsam stark ab. Ich denke, da kann man richtig was bewegen. Und am Ende des Tages werden wir da sicherlich sehen, was dabei rumkommt. Aber ich denke, dass wir heute auch wieder ein gutes Ergebnis erreichen für das Kinderhospiz und für den Tierschutzverein.
5: Und obwohl ein Unwetter am Vortag den Organisatoren noch einiges an Arbeit beschert hatte, konnte der Spendenlauf wie geplant stattfinden. Für den TSV Blau-Weiß-Brehna zählt am Ende vor allem eins: gemeinsam möglichst viel Geld für Menschen und Tiere in Not zu sammeln.

0: Schön, dass Sie mit dabei sind und damit herzlich willkommen zu einer neuen Woche mit den RBB Aktuellnachrichten. Am Morgen des 2. August wurde die Feuerwehr der Lutherstadt Wittenberg um 3.35 Uhr zu einem Brand eines Mehrfamilienhauses nach Bratau alarmiert. Die Einsatzkräfte fanden beim Eintreffen einen bereits vollständig ausgedehnten Dachstuhlbrand vor. Die Einsatzkräfte bekämpften über mehrere Stunden die Flammen des unbewohnten Hauses in zwei Einsatzabschnitten und konnten eine weitere Ausbreitung verhindern. Da die Einsturzgefahr des Gebäudes einen Innenangriff erschwerte, wurden neben den handgeführten Strahlrohren zwei Hubrettungsmittel eingesetzt. Nach der Brandbekämpfung wurde der Gehweg zum Schutz vor herabfallenden Teilen durch eine Fachfirma gesichert und die Einsatzstelle konnte an die Eigentümer übergeben werden. Im Salzlandkreis ist ein weiteres Straßenbauprojekt erfolgreich abgeschlossen worden. Nach monatelanger Bauzeit ist die Ortsdurchfahrt in Großbürnecke jetzt wieder vollständig für den Verkehr freigegeben.
1: Freie Fahrt in Großbürnecke. Nach mehreren Monaten Bauzeit ist jetzt auch der zweite Bauabschnitt der Bahnhofstraße fertig. Auf rund 340 Metern hat der Salzlandkreis die Kreisstraße 1302 grundhaft erneuert, inklusive neuer Entwässerung und eines sanierten Gehwegs.
2: Wir sind ja in Großbörnecke, einem Ortsteil der Stadt Hecklingen, in der Bahnhofstraße. Das ist unsere Kreisstraße 1302. Auf einer Länge von ungefähr 300 Metern haben wir hier die Straße ausgebaut, haben Entwässerungsanlagen hergestellt und haben auch die Gehwegbereiche neu angelegt. Ja, es war also eine Maßnahme, die schon auf viele, viele Jahre läuft, die auch in der Priorität des Landkreises sehr weit oben stand. Und nach einigen Jahren der Vorbereitung letztendlich mit dem Spatenstich im vergangenen Jahr im Oktober begonnen werden konnte. Wir haben hier zwei Bauabschnitte durchgeführt. Das war deswegen, um die Zulieferei, die Anlieferung, die Erreichbarkeit für die Anwohner zu gewährleisten. Deswegen haben wir uns entschieden, über den Winter dann halt in zwei Bauabschnitte zu bauen, damit die Erreichbarkeit gewährleistet bleibt. Das ist also sehr reibungslos passiert. Die Leute sind auch angekommen und wir konnten unsere Baumaßnahme planmäßig und termingerecht heute hier abschließen. Eine Baumaßnahme, die ungefähr 942.000 Euro insgesamt kostet, mit einem sehr großen Bauanteil von 877.000 und einem kleineren Planungsteil, der dann letztendlich drin ist.
1: Die Arbeiten liefen seit Oktober vergangenen Jahres. Durch die Aufteilung in zwei Bauabschnitte blieb die Erreichbarkeit der Grundstücke während der gesamten Bauzeit erhalten. Von der erneuerten Straße profitieren jetzt nicht nur die Anwohner, sondern auch Unternehmen und Pendler.
3: Der Stellenwert für die Stadt ist hier ungemein hoch. Wir haben hier eine Kreisstraße, die sich innerörtlich verzweigt, dann in zwei Kreisstraßen abgeht. Das heißt, wir haben hier schon eine Bündelungsfunktion aus Richtung Atzendorf, ist das meines Wissens. Also das nächste ist nicht Atzendorf, aber aus der Richtung zumindest. Das spüren wir auch und wir haben am Ende unserer Ortschaft ein Logistikunternehmen sitzen, was natürlich einen erheblichen Bedarf an Verkehrsanlagen hat und die auch erheblich abnutzt. Da ist der Zustand der Straße vor der Baumaßnahme nicht gut gewesen für deren Fahrzeuge und der Zustand jetzt ist deutlich besser. Das macht die Stadt ein Stück weit lukrativer für diesen Logistiker als Standort. Und genau darüber freuen wir uns unter anderem. Wir freuen uns auch, dass alle Nutzer dieser Straße, sowohl Ansässige als auch Gäste unserer Stadt, in der Lage sind, eine ordentliche Verkehrsanlage vorzufinden und zu nutzen. Das ist für uns ebenso wichtig.
1: Auch finanziell ist das Projekt für Hecklingen ein Gewinn. Eigentlich wäre die Stadt für die Gehwege zuständig gewesen. Durch die Einigung im Kreisumlagestreit übernahm der Salzlandkreis jedoch auch diesen Kostenanteil. Gleichzeitig richtet sich der Blick in Hecklingen bereits auf die nächsten Vorhaben, um die Verkehrsinfrastruktur Schritt für Schritt weiter zu verbessern.
3: Wir sind in konkreter Vorbereitung zweier Straßenbaumaßnahmen, einmal in der Abstimmung mit dem Land. Da gibt es zumindest die erste Anfrage und eine erste Rückkopplung vom Land. Das heißt, wir bemühen uns um den Ausbau B180 in Schneidlingen. Das ist auch eine bedeutsame Verkehrsanlage, was ja die Einstufung schon sagt, als Bundesstraße. Und die Nebenanlagen haben es dort sehr nötig. Deshalb ist das bei uns eine der zuerst priorisierten Maßnahmen und zudem haben wir in Hecklingen innerorts derzeit Quedlinburger Straße auf dem Programm. Da sind wir in der Vorbereitung der Baumaßnahme an sich und wollen diese innerörtliche Gemeindestraße dann auch ertüchtigen.
1: Mit der Fertigstellung der Bahnhofstraße ist damit eines der langjährig geplanten Straßenprojekte im Salzlandkreis abgeschlossen.
0: Die Städte Bitterfeld-Wolfen und Sandersdorf-Brehna haben am 28. Juli im Feuerwehrgerätehaus in Bitterfeld eine interkommunale Vereinbarung geschlossen. Diese regelt, dass sich beide Städte innerhalb ihres jeweiligen Wirkungskreises gegenseitig bei der Abwehr von Brandgefahren, der Brandbekämpfung sowie bei Hilfeleistungen im Falle von Unglücksfällen und Notständen unterstützen. Die Vereinbarung umfasst zudem die Zusammenarbeit bei Einsatzübungen in Gebäuden. Hierfür stellt die Freiwillige Feuerwehr der Stadt Bitterfeld-Wolfen, der Stadt Sandersdorf-Brehna die Drehleiter sowie das Tanklöschfahrzeug der Ortsfeuerwehr Bitterfeld einschließlich der erforderlichen Besatzung zur Verfügung. Die Stadt Bitterfeld-Wolfen gewährleistet die Einsatzbereitschaft der eingeplanten Fahrzeuge und stellt eine qualifizierte sowie ausreichende personelle Besetzung sicher. Auf Grundlage der Alarm- und Ausrückeordnung wird die Freiwillige Feuerwehr der Stadt Bitterfeld-Wolfen zur Unterstützung automatisch mit alarmiert. Das Einsatzgebiet der entsandten Fahrzeuge im Rahmen der Vereinbarung umfasst das Gebiet der Stadt Sandersdorf-Brehna. Langsam aber sicher gingen die Testspiele der Lotto-Landesliga Südsachsen-Anhalt für die Saison 26/27 zu Ende. Am 29. Juli absolvierte der VfB Gräfenhainichen sein vorletztes Testspiel der Vorbereitung. Erneut traf die Mannschaft auf einen Gegner aus der Verbandsliga. Zu Gast war der SV Blau-Weiß Döhlau.
4: Langsam aber sicher gehen die Testspiele in der Lotto-Landesliga Südsachsen-Anhalt 26/27 zu Ende. Am 29. Juli fand das vorletzte Spiel für den VfB Gräfenhainichen statt. Auch an diesem Abend stand ihm ein Team aus der Verbandsliga entgegen. Zu Gast der SV Blau-Weiß Döhlau. Die Anfangsphase der Partie bestand hauptsächlich aus dem Abtasten der gegnerischen Mannschaft. Hierbei schaffte es Döhlau jedoch zweimal durchzubrechen. Der erste Versuch endete in einer Ecke und einem sauberen Schuss auf das Tor. Doch Blankenstein fängt die Kugel ohne Probleme ab. Die zweite Chance sieht besser aus. Doch auch hier fängt Blankenstein die Kugel ab. Abgesehen davon bleibt das Spiel bis zur ersten Trinkpause aktionslos. Nach der Pause schlägt Gräfenhainichen jedoch zu. Nach einem Einwurf kommt Krüger an den Ball und erzielt von der Strafraumkante das Führungstor in der 33. Spielminute. Abgesehen von einer gelben für Wichmann wegen eines Foulspiels passiert in der ersten Hälfte nichts mehr. In der 35. Spielminute gibt es einen Konter von den Jungs in Schwarz zu sehen. Krüger im Zweikampf passt nach vorne ab und Richter an der Spitze. Doch der Ball wird gerade so vom Keeper umgeleitet. Kurz darauf muss das Spiel zwangsläufig unterbrochen werden. Es war zwar heiß, jedoch war der Rasensprenger nicht bestellt. Da wurde die Zwangspause auch gleich als zweite Trinkpause genutzt, während das Problem behoben wurde. Nach der kurzzeitigen Unterbrechung ging es jedoch mit den Aktionen direkt weiter. In der 68. Spielminute bekommt Akaki den langen Ball, zieht bis zum Tor durch und holt für sein Team das 2:0. Keine zwei Minuten später findet sich Krüger im Alleingang wieder, schießt gegen den Wärter, kommt wieder an den Ball und trifft die Latte mit dem 3:1 in dieser Partie. Ein paar Chancen hat Gräfenhainichen noch, jedoch wird hier kein Tor mehr von ihnen verwandelt. Anders sieht es jedoch bei Döhlau aus. Hier wird am Anfang der 90. Spielminute nochmal eine Ecke gegeben. Der Ball kommt gut und Stolle macht ihn dann noch rein. Das 3:1, jedoch reicht die Zeit nicht aus, um noch aufzuholen. Und die Partie geht mit dem 3:1 zu Ende. Das war nun schon das zweite Testspiel gegen einen Verein aus der Verbandsliga. Doch Mannschaftskapitän Friedrich Fromm bleibt mit seiner Einschätzung realistisch.
5: Wir haben uns halt vorgenommen, relativ tief zu stehen, das mal zu thematisieren und den Gegner kommen und machen zu lassen. Das hat sehr gut funktioniert. Haben dann in Phasen auch mal ein Stück weit höher gepresst. Da fühlen wir uns, glaube ich, per se ein Stück weit wohler. Und ja, haben dann gerade zweite Halbzeit eiskalt die ganzen Umschaltmomente genutzt und das Spiel dann auf unsere Seite gezogen und dann noch zurecht gewonnen. Vorbereitungszeit ist allgemein, glaube ich, relativ kurz dieses Jahr mit 4 Wochen. Ein paar Stellschrauben, also sind schon noch zu drehen. Ansonsten denke ich schon, dass wir für den Pflichtspielstart ganz gut gewappnet sind. Aber die Ergebnisse würde ich jetzt nicht überbewerten. Wir haben auch einmal gegen eine Landesklasse-Truppe verloren. Also.
4: Ein Saisonziel wird beim VfB noch intern besprochen. Jedoch sollte dies bald feststehen. Denn das nächste und schon letzte Testspiel vor dem Saisonstart findet bereits am 1. August gegen den Ludwigsfelder FC statt.
0: Dann noch diese Meldung. Die Arbeitslosigkeit ist im Salzlandkreis im Juli 2026 gestiegen. 8.246 Menschen waren arbeitslos gemeldet. 337 Personen mehr, also 4%, als im Juni. Aber 48 Personen bzw. 1% weniger als vor einem Jahr. Die Arbeitslosenquote betrug 9,1% und lag mit 0,3 Prozentpunkten über dem Vormonatsniveau. Vor einem Jahr lag sie noch bei 9,2%. Der Anstieg der Arbeitslosigkeit im Juli ist für diese Jahreszeit nicht ungewöhnlich. Viele Ausbildungen und Schulzeiten enden, während neue Beschäftigungen oder Ausbildungen häufig erst in den kommenden Wochen beginnen, erklärt Anja Hut, die Chefin der Arbeitsagentur Sachsen-Anhalt West. Gleichzeitig spüren wir die Auswirkungen der weiterhin verhaltenen wirtschaftlichen Entwicklung. Unternehmen agieren bei Neueinstellungen zurückhaltender, sagt sie weiter. Damit sind wir am Ende unserer Montagsausgabe der RBB Aktuellnachrichten. Wir schauen jetzt noch auf den Wetterbericht und auf die Meldungen aus Dessau-Roßlau und der Region. Wir sehen uns, wenn Sie mögen, am Dienstag ab 18 Uhr wieder. Bis dahin, machen Sie es gut und auf Wiedersehen.
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1: Am Dienstag erwarten uns Temperaturen zwischen 20 und 35 Grad. Der Tag beginnt noch recht angenehm, ehe die Temperaturen im Tagesverlauf deutlich ansteigen und es sehr warm wird. Ein schwacher bis mäßiger Südwestwind bringt zeitweise lockere Wolken mit sich. Vereinzelt sind im Tagesverlauf leichte Schauer möglich. Am Abend überwiegen die Wolken, nur gelegentlich zeigt sich die Sonne.

0: Verkehrsfreigabe für Antonettenstraße. Die Bauarbeiten in der Antonettenstraße sowie im östlichen Bauabschnitt der Ferdinand-von-Schill-Straße stehen kurz vor dem Abschluss. Die Verkehrsfreigabe für beide Teilabschnitte erfolgte am 30. Juli. Ab diesem Zeitpunkt sind die Straßen wieder uneingeschränkt für den öffentlichen Verkehr sowie für den Fuß- und Radverkehr nutzbar. Mit der Fertigstellung dieser Bauabschnitte sind die Voraussetzungen für den geplanten Baubeginn zur Umgestaltung des Kreisverkehrs an der katholischen Kirche ab Oktober diesen Jahres geschaffen. Die Fortsetzung der Bauarbeiten erfolgt im nächsten Bauabschnitt an der Kreuzung Ferdinand-von-Schill-Straße, der Johannesstraße und der Hans-Heinen-Straße. Hier sollen weitreichende Tiefbauarbeiten für die Dessauer Stadtwerke stattfinden, gefolgt von den Neugestaltungen der Fahrbahnoberfläche und den Seitenbereichen im Auftrag des Tiefbauamtes. Der Knotenpunkt wird hierfür als Vollsperrung ausgewiesen, sodass die Johannesstraße, die Hans-Heinen-Straße und beide Teilabschnitte der Ferdinand-von-Schill-Straße als Sackgassen ausgeschildert werden. Die Vollsperrung des Knotens erfolgte für den Kfz-Verkehr ebenfalls am 30. Juli. Eine Fußgängerführung über den Kreuzungsbereich hinweg wird jederzeit gewährleistet. Die Bauzeit dieses Bauabschnittes beläuft sich auf 3 Monate. Ende Oktober 2026 soll der Bauabschnitt wieder für den Kfz-Verkehr freigegeben werden.
1: Mit einem Böllerschießen gab die Schützengilde Zerbst den Startschuss für das Heimat- und Schützenfest 2026. In der Heimatstadt von Katharina der Großen wird wieder 11 Tage lang gefeiert. Zerbsts Bürgermeister Andreas Dittmann ist froh, dass es nun endlich losgeht.
2: Na, vor allem ist man froh, wenn die Vorbereitungen alle geklappt haben. Und die letzten Tage, die waren noch mal recht hektisch. Die Kolleginnen und Kollegen, sowohl im Kulturamt, im Bauernwirtschaftshof, die haben alle Hände voll zu tun gehabt und irgendwer muss immer gucken, ob das auch alles koordiniert läuft. Also von daher freuen wir uns, dass jetzt sozusagen alle Vorbereitungen abgeschlossen sind und wieder Zerbster sein Fest begrüßt. Jetzt geht's los.
1: Das Fest wurde am 31. Juli traditionell mit einem Umzug durch den Schlossgarten eingeläutet. Angeführt vom Lindauer Spielmannszug ging es für zahlreiche Ehrengäste und Besucher zur Festwiese und dann ins Zelt.

0: Im Zelt angekommen, begrüßte Bürgermeister Andreas Dittmann alle Besucher und warf einen Blick auf all das, was nun in Zerbst im Rahmen des fast zweiwöchigen Fests alles ansteht.
1: Na, erstmal natürlich, wir sehen es hinter uns, die 123. Zerbster Pferdemarktlotterie mit einem Skoda Fabia als Hauptpreis. Es sind noch Lose erhältlich, also das allein schon ein Grund. Dann haben wir hier natürlich mitten in der Stadt unseren großen Vergnügungspark mit tollen Fahrgeschäften, tollen gastronomischen Angeboten. Man kann aber auch Sport betreiben oder einfach besuchen. Also gerade jetzt läuft der Heimat- und Schützenfestlauf. Morgen ist ein großes Badminton-Turnier und der sportliche Höhepunkt ist am nächsten Wochenende, wenn hier ein Springen und Dressur bis hoch zur schweren Klasse stattfindet. Also all das macht das Zerbster Heimat- und Schützenfest aus. Und ich kann alle nur ganz herzlich einladen, zu uns nach Zerbst zu kommen.
0: Im Zelt musste dann natürlich noch eine ganz wichtige Tradition vollzogen werden, der Fassbieranstich. Andreas Dittmann machte sich zusammen mit Jan Edo Albers, dem Bürgermeister von Zerbsts Partnerstadt Jever, daran. Ohne größere Probleme konnten die beiden jeweils ein Fass öffnen und Freibier für die Besucher ausschenken. Damit war die Eröffnungszeremonie des Heimat- und Schützenfests offiziell abgeschlossen und es konnte ordentlich gefeiert werden. Über einige Änderungen beim Fest in diesem Jahr berichtete uns der Bürgermeister noch.
1: Naja, es gab ein paar zwangsweise neue Ideen. Wir mussten nämlich alles zeitlich umdrehen. Normalerweise ist das Reitspringen und Fahrturnier am ersten Wochenende. Das ging aber aus wettkampftechnischen Gründen nicht. Deswegen wurde das Fahrturnier schon abgekoppelt. Das ist schon durch. Und das Springen und Dressurreiten ist am zweiten Wochenende. Das hat eine ganze Kette nach sich gezogen. Aber wir haben auch neue Fahrgeschäfte mit hier. Die Nachfrage nach Herrn Orloff und den Schwarzenberg-Kosaken war so groß, dass es zwei Veranstaltungen gibt. Also von daher, ja, ist eine Menge los.
0: Bis zum Montag, den 10. August, wird im Rahmen des Heimat- und Schützenfests in Zerbst noch eine Menge los sein. Am Wochenende zuvor findet das heiß erwartete Reit- und Springturnier statt, bevor dann am Sonntagabend wieder als Höhepunkt das große Abschlussfeuerwerk den Zerbster Nachthimmel in ein buntes Farbenspiel verwandelt.
2: Ob Brände, Unfälle oder medizinische Notfälle. Die Einsatzkräfte der Berufsfeuerwehr Dessau-Roßlau stehen jederzeit bereit. Am 27. Juli reiste Ministerpräsident Sven Schulze an, um sich selbst vor Ort ein Bild zu machen und sich über den Arbeitsalltag des Brand-, Katastrophenschutz- und Rettungsdienst zu informieren.
3: Ja, ich habe heute mal bei der Berufsfeuerwehr in Dessau vorbeigeschaut. Zum einen mit den Kameradinnen und Kameraden über ihren Arbeitsalltag gesprochen, zum anderen aber auch darüber geredet, was läuft schon gut und was müssen wir in den nächsten Jahren noch verbessern. Wir haben uns beispielsweise die Rettungsleitstelle angeschaut, haben gesehen, wie das in normalen Zeiten läuft. Aber ich habe mit den Kolleginnen und Kollegen auch mal gesprochen, was passiert, wenn eine Großeinsatzlage ist, wenn also ganz viel gleichzeitig reinkommt. Was können wir da vielleicht in der Zukunft noch verändern? Ja, das war einer der Gründe, warum ich heute hier bin.
4: Ja, der Ministerpräsident wollte sich heute mal allgemein über die Arbeit der Feuerwehr, des Rettungsdienstes, aber auch der Rettungsleitstelle informieren, sodass wir heute diese drei Bereiche dem Ministerpräsidenten mal vorgestellt haben, intensiv in Gesprächen, in Diskussionen, aber auch mit praktischen Vorführungen wie hier am Flugplatz.
2: Bevor es zur Einsatzübung ging, stand zunächst ein Blick hinter die Kulissen der Rettungsleitstelle auf dem Programm. Hier landen alle Anrufe über den Notruf 112 und von hier aus werden Feuerwehr, Rettungsdienst oder andere Einsatzkräfte alarmiert und koordiniert.
4: Ja, wir haben angefangen, ihm zu zeigen, wie läuft eine Alarmaufnahme in der Rettungsleitstelle, was sind da für bestimmte Bedingungen, wie sind die Leitstellen technisch ausgestattet, was gibt aber auch in der Leitstelle für Probleme. Wir konnten ihm zeigen, wie eine Feuerwehr funktioniert, was machen wir den ganzen Tag über an Pflege, Wartung von Fahrzeugen, Aus- und Fortbildung. Und wir konnten ihm jetzt hier bei dieser praktischen Übung auch mal zeigen, wie Zusammenarbeit verschiedener Feuerwehren, verschiedener Einheiten funktioniert.
2: Nach dem Besuch in der Rettungsleitstelle ging es raus zum Flugplatz in Kleinkühnau. Denn dort wurde es richtig actionreich. Bei einer Einsatzübung zeigten die Feuerwehrleute, wie jeder Handgriff sitzen muss. Sven Schulze schaute dabei nicht nur von Weitem zu, sondern stieg selbst in den Korb des Hubrettungsfahrzeugs und war live dabei.
4: In der Übung ging es darum, dass wir einen Brand in dem Tower angenommen haben. Zwei vermisste Personen, eine wurde über den Angriffstrupp von innen gerettet, die zweite Person über das Hubrettungsfahrzeug, über das Fenster von außen. Zusätzlich wurde eine Brandbekämpfung durchgeführt. Das war mal Sinn und Zweck der Übung.
2: Zum Abschluss der Übung konnte sich der Ministerpräsident selbst überzeugen, wie gute Abläufe funktionieren und wie viel Teamarbeit hinter jedem Einsatz steckt. Dabei ist auch das Zusammenspiel zwischen der Berufsfeuerwehr und den freiwilligen Feuerwehren ein wichtiger Aspekt. Nach den Eindrücken vor Ort zieht der Ministerpräsident sein persönliches Fazit.
3: Ja, zum einen erstmal eine eingeschworene Mannschaft. Eine zweite Familie ist das ja, ne? Wenn die Feuerwehrkollegen, die Kameraden dann hier ihren Dienst tun. Das zweite ist hochprofessionell. Dritter Punkt ist, man braucht auch immer die neueste und beste Technik, damit ja, Brände nicht nur bekämpft werden können, sondern es passieren ja ganz viele andere Einsatzfälle. Und es ist wichtig, das sage ich auch als Ministerpräsident, dass ich regelmäßig, dass wir, die in der Politik Entscheidungen treffen, auch regelmäßig hier vor Ort sind und mit denen, die jeden Tag damit auch betroffen sind, die jeden Tag mit der Technik arbeiten müssen, die jeden Tag auch Menschenleben retten, auch entsprechend ausgerüstet sind. Am Ende ist eines wichtig, dass ich Danke sagen möchte an die vielen, die in der Freiwilligen Feuerwehr arbeiten und an die Menschen, die in der Berufsfeuerwehr, nicht nur hier in Dessau-Roßlau arbeiten.
2: Das Land Sachsen-Anhalt unterstützt die Arbeit von Feuerwehr und Katastrophenschutz bereits auf vielfältige Weise. Doch mit Blick auf die Zukunft gibt es noch einiges zu tun.
3: Wir haben gerade im Sommer viele Feldbrände beispielsweise. Wir haben da vor einigen Jahren ein neues System eingeführt, dass wir über Kamerasysteme relativ schnell sehen können, wo es brennt. Also dass wir die Kameradinnen und Kameraden dann auch schnell zum Brandort führen können. Wir haben aus meiner Sicht mittlerweile ein sehr gutes System insgesamt in der Feuerwehr, sowohl Freiwillige Feuerwehr als auch Berufsfeuerwehr. Aber es wird in der Zukunft immer noch Optimierungsmöglichkeiten geben. Heute beispielsweise in der Rettungswache habe ich mir zeigen lassen, wie Einsatz von Computertechnik, KI dazu beiträgt, dass man schneller auch die Krankenwagen beispielsweise, auch die Feuerwehr zum Einsatzort leiten kann. Also es gibt viele Möglichkeiten auch für die Zukunft.
4: Ja, sicherlich wünschen wir uns viele Dinge vom Land. Zum einen vielleicht eine etwas bessere Ausstattung der Feuerwehren, mehr Unterstützung auf politischen Ebenen, gerade was die Leitstellenstruktur angeht. Solche Sachen wünschen wir uns.
2: Das Amt für Brand-, Katastrophenschutz und Rettungsdienst konnte dem Ministerpräsidenten Sven Schulze einen direkten Einblick in ihre Arbeit geben und zeigen, wie die Abläufe vor und hinter den Kulissen funktionieren.
5: Laufschuhe schnüren und dabei Gutes tun. In Brena hat der TSV Blau-Weiß bereits zum vierten Mal zu seinem Spendenlauf eingeladen. Ob laufend, mit einem Fahrrad oder auf dem Roller, mitmachen konnte jeder. Die Startgebühr von 10 Euro kommt in diesem Jahr dem ambulanten Kinder- und Jugendhospiz in Halle sowie dem Tierheim Bitterfeld zugute.
6: Es läuft schön, also wir sind ja auch mit dabei und wir versuchen auch immer mit dabei zu sein und selber ein Bild machen zu können. Und das ist eine ganz klasse Sache, dass sie uns hier unterstützen wollen und einfach Geld dann auch für uns sammeln, weil wir uns größtenteils aus Spenden finanzieren.
5: Die Einrichtung begleitet betroffene Familien im Alltag. Ehrenamtliche Familienbegleiter werden dafür ausgebildet und stehen den Familien regelmäßig zur Seite. Eine Unterstützung, die nur durch Spenden möglich ist.
7: Wir haben, wie gesagt, zum vierten Mal den Spendenlauf hier bei uns in Brena. Wir spenden für das ambulante Kinder- und Jugendhospiz in Halle und in diesem Jahr auch für den Tierschutzverein in Bitterfeld und haben im Prinzip ein buntes Rahmenprogramm für die ganze Familie. Laufen eine 5-Kilometer-Strecke durch Brena mit einer Startgebühr von 10 Euro, die dann vollumfänglich gespendet wird.
5: Doch der Tag bestand aus mehr als nur dem Lauf. Fußballturniere für den Nachwuchs und die Herrenmannschaften, eine Tombola, Torwandschießen und Auftritte der Kindertanzgruppe sorgten dafür, dass auch abseits der Strecke einiges geboten wurde.
7: Gerade auch voran die UBZ-Gruppe, die hier sehr stark unterstützt hat mit einer sehr großen Spende für Essen und für Getränke. Auch die Firma Miebe aus Brena und die Firma Blaschgebauer, die uns hier unterstützt haben und geben uns damit die Möglichkeit, die Einnahmen, die wir heute generieren, für diese beiden Institutionen zu spenden, um die beiden halt zu unterstützen. Ja.
5: Dass die Veranstaltung überhaupt in dieser Größenanordnung stattfinden kann, ist nur dank zahlreicher Helfer und Sponsoren möglich. Und auch bei den Teilnehmerzahlen zeigt der Trend weiter nach oben.
7: Wir haben im Schnitt die letzten Jahre auch sowas immer steigende Zahlen von Läufern gehabt. durchaus im letzten Jahr über 200. Ich kenne jetzt die Zahlen von heute noch nicht tatsächlich, aber heute Vormittag standen wir schon irgendwo bei 160, 170. Also ich denke, dass wir vielleicht die 250 toppen können. Gerade mit dem VfL Halle, der heute auch noch mal gekommen ist, und dem Zörbiger FC, die auch noch mal mitgelaufen sind. Also durchaus auch starke Leistung von den Jungs, extra herzukommen, den Lauf zu machen, eben wirklich für den guten Zweck. Klasse Aktion, zielt auf das gemeinsam stark ab. Ich denke, da kann man richtig was bewegen. Und am Ende des Tages werden wir da sicherlich sehen, was dabei rumkommt. Aber ich denke, dass wir heute auch wieder ein gutes Ergebnis erreichen für das Kinderhospiz und für den Tierschutzverein.
5: Und obwohl ein Unwetter am Vortag den Organisatoren noch einiges an Arbeit beschert hatte, konnte der Spendenlauf wie geplant stattfinden. Für den TSV Blau-Weiß-Brehna zählt am Ende vor allem eins: gemeinsam möglichst viel Geld für Menschen und Tiere in Not zu sammeln.

0: Schön, dass Sie mit dabei sind und damit herzlich willkommen zu einer neuen Woche mit den RBB Aktuellnachrichten. Am Morgen des 2. August wurde die Feuerwehr der Lutherstadt Wittenberg um 3.35 Uhr zu einem Brand eines Mehrfamilienhauses nach Bratau alarmiert. Die Einsatzkräfte fanden beim Eintreffen einen bereits vollständig ausgedehnten Dachstuhlbrand vor. Die Einsatzkräfte bekämpften über mehrere Stunden die Flammen des unbewohnten Hauses in zwei Einsatzabschnitten und konnten eine weitere Ausbreitung verhindern. Da die Einsturzgefahr des Gebäudes einen Innenangriff erschwerte, wurden neben den handgeführten Strahlrohren zwei Hubrettungsmittel eingesetzt. Nach der Brandbekämpfung wurde der Gehweg zum Schutz vor herabfallenden Teilen durch eine Fachfirma gesichert und die Einsatzstelle konnte an die Eigentümer übergeben werden. Im Salzlandkreis ist ein weiteres Straßenbauprojekt erfolgreich abgeschlossen worden. Nach monatelanger Bauzeit ist die Ortsdurchfahrt in Großbörnecke jetzt wieder vollständig für den Verkehr freigegeben.
1: Freie Fahrt in Großbörnecke. Nach mehreren Monaten Bauzeit ist jetzt auch der zweite Bauabschnitt der Bahnhofstraße fertig. Auf rund 340 Metern hat der Salzlandkreis die Kreisstraße 1302 grundhaft erneuert, inklusive neuer Entwässerung und eines sanierten Gehwegs.
2: Wir sind ja in Großbörnecke, einem Ortsteil der Stadt Hecklingen, in der Bahnhofstraße. Das ist unsere Kreisstraße 1302. Auf einer Länge von ungefähr 300 Metern haben wir hier die Straße ausgebaut, haben Entwässerungsanlagen hergestellt und haben auch die Gehwegbereiche neu angelegt. Ja, es war also eine Maßnahme, die schon auf viele, viele Jahre läuft, die auch in der Priorität des Landkreises sehr weit oben stand. Und nach einigen Jahren der Vorbereitung letztendlich mit dem Spatenstich im vergangenen Jahr im Oktober begonnen werden konnte. Wir haben hier zwei Bauabschnitte durchgeführt. Das war deswegen, um die Zulieferei, die Anlieferung, die Erreichbarkeit für die Anwohner zu gewährleisten. Deswegen haben wir uns entschieden, über den Winter dann halt in zwei Bauabschnitte zu bauen, damit die Erreichbarkeit gewährleistet bleibt. Das ist also sehr reibungslos passiert. Die Leute sind auch angekommen und wir konnten unsere Baumaßnahme planmäßig und termingerecht heute hier abschließen. Eine Baumaßnahme, die ungefähr 942.000 Euro insgesamt kostet, mit einem sehr großen Bauanteil von 877.000 und einem kleineren Planungsteil, der dann letztendlich drin ist.
1: Die Arbeiten liefen seit Oktober vergangenen Jahres. Durch die Aufteilung in zwei Bauabschnitte blieb die Erreichbarkeit der Grundstücke während der gesamten Bauzeit erhalten. Von der erneuerten Straße profitieren jetzt nicht nur die Anwohner, sondern auch Unternehmen und Pendler.
3: Der Stellenwert für die Stadt ist hier ungemein hoch. Wir haben hier eine Kreisstraße, die sich innerörtlich verzweigt, dann in zwei Kreisstraßen abgeht. Das heißt, wir haben hier schon eine Bündelungsfunktion aus Richtung Atzendorf, ist das meines Wissens. Also das nächste ist nicht Atzendorf, aber aus der Richtung zumindest. Das spüren wir auch und wir haben am Ende unserer Ortschaft ein Logistikunternehmen sitzen, was natürlich einen erheblichen Bedarf an Verkehrsanlagen hat und die auch erheblich abnutzt. Da ist der Zustand der Straße vor der Baumaßnahme nicht gut gewesen für deren Fahrzeuge und der Zustand jetzt ist deutlich besser. Das macht die Stadt ein Stück weit lukrativer für diesen Logistiker als Standort. Und genau darüber freuen wir uns unter anderem. Wir freuen uns auch, dass alle Nutzer dieser Straße, sowohl Ansässige als auch Gäste unserer Stadt, in der Lage sind, eine ordentliche Verkehrsanlage vorzufinden und zu nutzen. Das ist für uns ebenso wichtig.
1: Auch finanziell ist das Projekt für Hecklingen ein Gewinn. Eigentlich wäre die Stadt für die Gehwege zuständig gewesen. Durch die Einigung im Kreisumlagestreit übernahm der Salzlandkreis jedoch auch diesen Kostenanteil. Gleichzeitig richtet sich der Blick in Hecklingen bereits auf die nächsten Vorhaben, um die Verkehrsinfrastruktur Schritt für Schritt weiter zu verbessern.
3: Wir sind in konkreter Vorbereitung zweier Straßenbaumaßnahmen, einmal in der Abstimmung mit dem Land. Da gibt es zumindest die erste Anfrage und eine erste Rückkopplung vom Land. Das heißt, wir bemühen uns um den Ausbau B180 in Schneidlingen. Das ist auch eine bedeutsame Verkehrsanlage, was ja die Einstufung schon sagt, als Bundesstraße. Und die Nebenanlagen haben es dort sehr nötig. Deshalb ist das bei uns eine der zuerst priorisierten Maßnahmen. Und zudem haben wir in Hecklingen innerorts derzeit Quedlinburger Straße auf dem Programm. Da sind wir in der Vorbereitung der Baumaßnahme an sich und wollen diese innerörtliche Gemeindestraße dann auch ertüchtigen.
1: Mit der Fertigstellung der Bahnhofstraße ist damit eines der langjährig geplanten Straßenprojekte im Salzlandkreis abgeschlossen.
0: Die Städte Bitterfeld-Wolfen und Sandersdorf-Brehna haben am 28. Juli im Feuerwehrgerätehaus in Bitterfeld eine interkommunale Vereinbarung geschlossen. Diese regelt, dass sich beide Städte innerhalb ihres jeweiligen Wirkungskreises gegenseitig bei der Abwehr von Brandgefahren, der Brandbekämpfung sowie bei Hilfeleistungen im Falle von Unglücksfällen und Notständen unterstützen. Die Vereinbarung umfasst zudem die Zusammenarbeit bei Einsatzübungen in Gebäuden. Hierfür stellt die Freiwillige Feuerwehr der Stadt Bitterfeld-Wolfen, der Stadt Sandersdorf-Brehna die Drehleiter sowie das Tanklöschfahrzeug der Ortsfeuerwehr Bitterfeld einschließlich der erforderlichen Besatzung zur Verfügung. Die Stadt Bitterfeld-Wolfen gewährleistet

0: 2026 zu Ende. Am 29. Juli absolvierte der VfB Gräfenhainichen sein vorletztes Testspiel der Vorbereitung. Erneut traf die Mannschaft auf einen Gegner aus der Verbandsliga. Zu Gast war der SV Blau-Weiß Döhlau.
1: Langsam aber sicher gehen die Testspiele in der Lotto-Landesliga Südsachsen-Anhalt 26-27 zu Ende. Am 29. Juli fand das vorletzte Spiel für den VfB Gräfenhainichen statt. Auch an diesem Abend stand ihm ein Team aus der Verbandsliga entgegen. Zu Gast der SV Blau-Weiß Döhlau. Die Anfangsphase der Partie bestand hauptsächlich aus dem Abtasten der gegnerischen Mannschaft. Hierbei schaffte es Döhlau jedoch zweimal durchzubrechen. Der erste Versuch endete in einer Ecke und einem sauberen Schuss auf das Tor. Doch Blankenstein fängt die Kugel ohne Probleme ab. Die zweite Chance sieht besser aus. Doch auch hier fängt Blankenstein die Kugel ab. Abgesehen davon bleibt das Spiel bis zur ersten Trinkpause aktionslos. Nach der Pause schlägt Gräfenhainichen jedoch zu. Nach einem Einwurf kommt Krüger an den Ball und erzielt von der Strafraumkante das Führungstor in der 33. Spielminute. Abgesehen von einer gelben für Wichmann wegen eines Foulspiels passiert in der ersten Hälfte nichts mehr. In der 35. Spielminute gibt es einen Konter von den Jungs in Schwarz zu sehen. Krüger im Zweikampf passt nach vorne ab und Richter an der Spitze. Doch der Ball wird gerade so vom Keeper umgeleitet. Kurz darauf muss das Spiel zwangsläufig unterbrochen werden. Es war zwar heiß, jedoch war der Rasensprenger nicht bestellt. Da wurde die Zwangspause auch gleich als zweite Trinkpause genutzt, während das Problem behoben wurde. Nach der kurzzeitigen Unterbrechung ging es jedoch mit den Aktionen direkt weiter. In der 68. Spielminute bekommt Akaki den langen Ball, zieht bis zum Tor durch und holt für sein Team das 2:0. Keine zwei Minuten später findet sich Krüger im Alleingang wieder, schießt gegen den Wärter, kommt wieder an den Ball und trifft die Latte mit dem 3:1 in dieser Partie. Ein paar Chancen hat Gräfenhainichen noch, jedoch wird hier kein Tor mehr von ihnen verwandelt. Anders sieht es jedoch bei Döhlau aus. Hier wird am Anfang der 90. Spielminute nochmal eine Ecke gegeben. Der Ball kommt gut und Stolle macht ihn dann noch rein. Das 3:1, jedoch reicht die Zeit nicht aus, um noch aufzuholen. Und die Partie geht mit dem 3:1 zu Ende. Das war nun schon das zweite Testspiel gegen einen Verein aus der Verbandsliga. Doch Mannschaftskapitän Friedrich Fromm bleibt mit seiner Einschätzung realistisch.
2: Wir haben uns halt vorgenommen, relativ tief zu stehen, das mal zu thematisieren und den Gegner kommen und machen zu lassen. Das hat sehr gut funktioniert. Haben dann in Phasen auch mal ein Stück weit höher gepresst. Da fühlen wir uns, glaube ich, per se ein Stück weit wohler. Und ja, haben dann gerade zweite Halbzeit eiskalt die ganzen Umschaltmomente genutzt und das Spiel dann auf unsere Seite gezogen und dann noch zurecht gewonnen. Vorbereitungszeit ist allgemein, glaube ich, relativ kurz dieses Jahr mit 4 Wochen. Ein paar Stellschrauben, also sind schon noch zu drehen. Ansonsten denke ich schon, dass wir für den Pflichtspielstart ganz gut gewappnet sind. Aber die Ergebnisse würde ich jetzt nicht überbewerten. Wir haben auch einmal gegen eine Landesklasse-Truppe verloren. Also.
1: Ein Saisonziel wird beim VfB noch intern besprochen. Jedoch sollte dies bald feststehen, denn das nächste und schon letzte Testspiel vor dem Saisonstart findet bereits am 1. August gegen den Ludwigsfelder FC statt.
0: Dann noch diese Meldung. Die Arbeitslosigkeit ist im Salzlandkreis im Juli 2026 gestiegen. 8.246 Menschen waren arbeitslos gemeldet. 337 Personen mehr, also 4%, als im Juni. Aber 48 Personen bzw. 1% weniger als vor einem Jahr. Die Arbeitslosenquote betrug 9,1% und lag mit 0,3 Prozentpunkten über dem Vormonatsniveau. Vor einem Jahr lag sie noch bei 9,2%. Der Anstieg der Arbeitslosigkeit im Juli ist für diese Jahreszeit nicht ungewöhnlich. Viele Ausbildungen und Schulzeiten enden, während

0: neue Beschäftigungen oder Ausbildungen häufig erst in den kommenden Wochen beginnen, erklärt Anja Huth, die Chefin der Arbeitsagentur Sachsen-Anhalt West. Gleichzeitig spüren wir die Auswirkungen der weiterhin verhaltenen wirtschaftlichen Entwicklung. Unternehmen agieren bei Neueinstellungen zurückhaltender, sagt sie weiter. Damit sind wir am Ende unserer Montagsausgabe der RBB Aktuellnachrichten. Wir schauen jetzt noch auf den Wetterbericht und auf die Meldungen aus Dessau-Roßlau und der Region. Wir sehen uns, wenn Sie mögen, am Dienstag ab 18 Uhr wieder. Bis dahin, machen Sie es gut und auf Wiedersehen.
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Am Dienstag erwarten uns Temperaturen zwischen 20 und 35 Grad. Der Tag beginnt noch recht angenehm, ehe die Temperaturen im Tagesverlauf deutlich ansteigen und es sehr warm wird. Ein schwacher bis mäßiger Südwestwind bringt zeitweise lockere Wolken mit sich. Vereinzelt sind im Tagesverlauf leichte Schauer möglich. Am Abend überwiegen die Wolken, nur gelegentlich zeigt sich die Sonne.

0: Verkehrsfreigabe für Antonettenstraße. Die Bauarbeiten in der Antonettenstraße sowie im östlichen Bauabschnitt der Ferdinand-von-Schill-Straße stehen kurz vor dem Abschluss. Die Verkehrsfreigabe für beide Teilabschnitte erfolgte am 30. Juli. Ab diesem Zeitpunkt sind die Straßen wieder uneingeschränkt für den öffentlichen Verkehr sowie für den Fuß- und Radverkehr nutzbar. Mit der Fertigstellung dieser Bauabschnitte sind die Voraussetzungen für den geplanten Baubeginn zur Umgestaltung des Kreisverkehrs an der katholischen Kirche ab Oktober diesen Jahres geschaffen. Die Fortsetzung der Bauarbeiten erfolgt im nächsten Bauabschnitt an der Kreuzung Ferdinand-von-Schill-Straße, der Johannesstraße und der Hans-Heinen-Straße. Hier sollen weitreichende Tiefbauarbeiten für die Dessauer Stadtwerke stattfinden, gefolgt von den Neugestaltungen der Fahrbahnoberfläche und den Seitenbereichen im Auftrag des Tiefbauamtes. Der Knotenpunkt wird hierfür als Vollsperrung ausgewiesen, sodass die Johannesstraße, die Hans-Heinen-Straße und beide Teilabschnitte der Ferdinand-von-Schill-Straße als Sackgassen ausgeschildert werden. Die Vollsperrung des Knotens erfolgte für den Kfz-Verkehr ebenfalls am 30. Juli. Eine Fußgängerführung über den Kreuzungsbereich hinweg wird jederzeit gewährleistet. Die Bauzeit dieses Bauabschnittes beläuft sich auf 3 Monate. Ende Oktober 2026 soll der Bauabschnitt wieder für den Kfz-Verkehr freigegeben werden.
1: Mit einem Böllerschießen gab die Schützengilde Zerbst den Startschuss für das Heimat- und Schützenfest 2026. In der Heimatstadt von Katharina der Großen wird wieder 11 Tage lang gefeiert. Zerbsts Bürgermeister Andreas Dittmann ist froh, dass es nun endlich losgeht.
2: Na, vor allem ist man froh, wenn die Vorbereitungen alle geklappt haben. Und die letzten Tage, die waren noch mal recht hektisch. Die Kollegen

0: Kolleginnen und Kollegen, sowohl im Kulturamt, im Bauernwirtschaftshof, die haben alle Hände voll zu tun gehabt. Und irgendwer muss immer gucken, ob das auch alles koordiniert läuft. Also von daher freuen wir uns, dass jetzt sozusagen alle Vorbereitungen abgeschlossen sind. Und wieder Zerbster sein Fest begrüßt. Jetzt geht's los.
1: Das Fest wurde am 31. Juli traditionell mit einem Umzug durch den Schlossgarten eingeläutet. Angeführt vom Lindauer Spielmannszug ging es für zahlreiche Ehrengäste und Besucher zur Festwiese und dann ins Zelt.

0: Im Zelt angekommen, begrüßte Bürgermeister Andreas Dittmann alle Besucher und warf einen Blick auf all das, was nun in Zerbst im Rahmen des fast zweiwöchigen Fests alles ansteht.
1: Na, erstmal natürlich, wir sehen es hinter uns, die 123. Zerbster Pferdemarktlotterie mit einem Skoda Fabia als Hauptpreis. Es sind noch Lose erhältlich, also das allein schon ein Grund. Dann haben wir hier natürlich mitten in der Stadt unseren großen Vergnügungspark mit tollen Fahrgeschäften, tollen gastronomischen Angeboten. Man kann aber auch Sport betreiben oder einfach besuchen. Also gerade jetzt läuft der Heimat- und Schützenfestlauf. Morgen ist ein großes Badminton-Turnier und der sportliche Höhepunkt ist am nächsten Wochenende, wenn hier ein Springen und Dressur bis hoch zur schweren Klasse stattfindet. Also all das macht das Zerbster Heimat- und Schützenfest aus. Und ich kann alle nur ganz herzlich einladen, zu uns nach Zerbst zu kommen.
0: Im Zelt musste dann natürlich noch eine ganz wichtige Tradition vollzogen werden, der Fassbieranstich. Andreas Dittmann machte sich zusammen mit Jan Edo Albers, dem Bürgermeister von Zerbsts Partnerstadt Jever, daran. Ohne größere Probleme konnten die beiden jeweils ein Fass öffnen und Freibier für die Besucher ausschenken. Damit war die Eröffnungszeremonie des Heimat- und Schützenfests offiziell abgeschlossen und es konnte ordentlich gefeiert werden. Über einige Änderungen beim Fest in diesem Jahr berichtete uns der Bürgermeister noch.
1: Naja, es gab ein paar zwangsweise neue Ideen. Wir mussten nämlich alles zeitlich umdrehen. Normalerweise ist das Reitspringen und Fahrturnier am ersten Wochenende. Das ging aber aus wettkampftechnischen Gründen nicht. Deswegen wurde das Fahrturnier schon abgekoppelt. Das ist schon durch und das Springen und Dressurreiten ist am zweiten Wochenende. Das hat eine ganze Kette nach sich gezogen. Aber wir haben auch neue Fahrgeschäfte mit hier. Die Nachfrage nach Herrn Orloff und den Schwarzenberg-Kosaken war so groß, dass es zwei Veranstaltungen gibt. Also von daher, ja, ist eine Menge los.
0: Bis zum Montag, den 10. August, wird im Rahmen des Heimat- und Schützenfests in Zerbst noch eine Menge los sein. Am Wochenende zuvor findet das heiß erwartete Reit- und Springturnier statt, bevor dann am Sonntagabend wieder als Höhepunkt das große Abschlussfeuerwerk den Zerbster Nachthimmel in ein buntes Farbenspiel verwandelt.
2: Ob Brände, Unfälle oder medizinische Notfälle. Die Einsatzkräfte der Berufsfeuerwehr Dessau-Roßlau stehen jederzeit bereit. Am 27. Juli reiste Ministerpräsident Sven Schulze an, um sich selbst vor Ort ein Bild zu machen und sich über den Arbeitsalltag des Brand-, Katastrophenschutz- und Rettungsdienst zu informieren.
3: Ja, ich habe heute mal bei der Berufsfeuerwehr in Dessau vorbeigeschaut, zum einen mit den Kameradinnen und Kameraden über ihren Arbeitsalltag gesprochen, zum anderen aber auch darüber geredet, was läuft schon gut und was müssen wir in den nächsten Jahren noch verbessern. Wir haben uns beispielsweise die Rettungsleitstelle angeschaut, haben gesehen, wie das in normalen Zeiten läuft, aber ich habe mit den Kolleginnen und Kollegen auch mal gesprochen, was passiert, wenn eine Großeinsatzlage ist, wenn also ganz viel gleichzeitig reinkommt, was können wir da vielleicht in der Zukunft noch verändern. Ja, das war einer der Gründe, warum ich heute hier bin.
4: Ja, der Ministerpräsident wollte sich heute mal allgemein über die Arbeit der Feuerwehr, des Rettungsdienstes, aber auch der Rettungsleitstelle informieren, sodass wir heute diese drei Bereiche dem Ministerpräsidenten mal vorgestellt haben, intensiv in Gesprächen, in Diskussionen, aber auch mit praktischen Vorführungen wie hier am Flugplatz.
2: Bevor es zur Einsatzübung ging, stand zunächst ein Blick hinter die Kulissen der Rettungsleitstelle auf dem Programm. Hier landen alle Anrufe über den Notruf 112 und von hier aus werden Feuerwehr, Rettungsdienst oder andere Einsatzkräfte

0: Kräfte alarmiert und koordiniert.
1: Ja, wir haben angefangen, ihm zu zeigen, wie läuft eine Alarmaufnahme der Rettungsleitstelle, was sind da für bestimmte Bedingungen, wie sind die Leitstellen technisch ausgestattet, was gibt es aber auch in der Leitstelle für Probleme. Wir konnten ihm zeigen, wie eine Feuerwehr funktioniert, was machen wir den ganzen Tag über an Pflege, Wartung von Fahrzeugen, Aus- und Fortbildung. Und wir konnten ihm jetzt hier bei dieser praktischen Übung auch mal zeigen, wie Zusammenarbeit verschiedener Feuerwehren, verschiedener Einheiten funktioniert.
0: Nach dem Besuch in der Rettungsleitstelle ging es raus zum Flugplatz in Kleinkühnau. Denn dort wurde es richtig actionreich. Bei einer Einsatzübung zeigten die Feuerwehrleute, wie jeder Handgriff sitzen muss. Sven Schulze schaute dabei nicht nur von Weitem zu, sondern stieg selbst in den Korb des Hubrettungsfahrzeugs und war live dabei.
1: In der Übung ging es darum, dass wir einen Brand in dem Tower angenommen haben. Zwei vermisste Personen. Eine wurde über den Angriffstrupp von innen gerettet, die zweite Person über das Hubrettungsfahrzeug, über das Fenster von außen. Zusätzlich wurde eine Brandbekämpfung durchgeführt. Das war mal Sinn und Zweck der Übung.
0: Zum Abschluss der Übung konnte sich der Ministerpräsident selbst überzeugen, wie gute Abläufe funktionieren und wie viel Teamarbeit hinter jedem Einsatz steckt. Dabei ist auch das Zusammenspiel zwischen der Berufsfeuerwehr und den freiwilligen Feuerwehren ein wichtiger Aspekt. Nach den Eindrücken vor Ort zieht der Ministerpräsident sein persönliches Fazit.
2: Ja, zum einen erstmal eine eingeschworene Mannschaft. Eine zweite Familie ist das ja, ne? Wenn die Feuerwehrkollegen, die Kameraden dann hier ihren Dienst tun. Das zweite ist hochprofessionell. Dritter Punkt ist, man braucht auch immer die neueste und beste Technik, damit ja, Brände nicht nur bekämpft werden können, sondern es passieren ja ganz viele andere Einsatzfälle. Und es ist wichtig, das sage ich auch als Ministerpräsident, dass ich regelmäßig, dass wir, die in der Politik Entscheidungen treffen, auch regelmäßig hier vor Ort sind und mit denen, die jeden Tag damit auch betroffen sind, die jeden Tag mit der Technik arbeiten müssen, die jeden Tag auch Menschenleben retten, auch entsprechend ausgerüstet sind. Am Ende ist eines wichtig, dass ich Danke sagen möchte an die vielen, die in der Freiwilligen Feuerwehr arbeiten und an die Menschen, die in der Berufsfeuerwehr nicht nur hier in Dessau-Roßlau arbeiten.
0: Das Land Sachsen-Anhalt unterstützt die Arbeit von Feuerwehr und Katastrophenschutz bereits auf vielfältige Weise. Doch mit Blick auf die Zukunft gibt es noch einiges zu tun.
2: Wir haben gerade im Sommer viele Feldbrände beispielsweise. Wir haben da vor einigen Jahren ein neues System eingeführt, dass wir über Kamerasysteme relativ schnell sehen können, wo es brennt. Also dass wir die Kameradinnen und Kameraden dann auch schnell zum Brandort führen können. Wir haben aus meiner Sicht mittlerweile ein sehr gutes System insgesamt in der Feuerwehr, sowohl freiwillige Feuerwehr als auch Berufsfeuerwehr. Aber es wird in der Zukunft immer noch Optimierungsmöglichkeiten geben. Heute beispielsweise in der Rettungswache habe ich mir zeigen lassen, wie Einsatz von Computertechnik, KI dazu beiträgt, dass man schneller auch die Krankenwagen beispielsweise, auch die Feuerwehr zum Einsatzort leiten kann. Also es gibt viele Möglichkeiten auch für die Zukunft.
1: Ja, sicherlich wünschen wir uns viele Dinge vom Land. Zum einen vielleicht eine etwas bessere Ausstattung der Feuerwehren, mehr Unterstützung auf politischen Ebenen, gerade was die Leitstellenstruktur angeht. Solche Sachen wünschen wir uns.
0: Das Amt für Brand-, Katastrophenschutz und Rettungsdienst konnte dem Ministerpräsidenten Sven Schulze einen direkten Einblick in ihre Arbeit geben und zeigen, wie die Abläufe vor und hinter den Kulissen funktionieren.
3: Laufschuhe schnüren und dabei Gutes tun. In Brena hat der TSV Blau-Weiß bereits zum vierten Mal zu seinem Spendenlauf eingeladen. Ob laufend, mit einem Fahrrad oder auf dem Roller, mitmachen konnte jeder. Die Startgebühr von 10 Euro kommt in diesem Jahr dem ambulanten Kinder- und Jugendhospiz in Halle sowie dem Tierheim Bitterfeld zugute.
4: Es läuft schön, also wir sind ja auch mit dabei und wir versuchen auch immer mit dabei zu sein und selber ein Bild machen zu können. Und das ist eine ganz klasse Sache, dass sie uns hier unterstützen wollen und einfach Geld dann auch für uns sammeln, weil wir uns größtenteils aus Spenden finanzieren.
3: Die Einrichtung begleitet betroffene Familien im Alltag. Ehrenamtliche Familienbegleiter werden dafür ausgebildet und stehen den Familien regelmäßig zur Seite. Eine Unterstützung, die nur durch Spenden möglich ist.
5: Wir haben, wie gesagt, zum vierten Mal den Spendenlauf hier bei uns in Brena. Wir spenden für das ambulante Kinder- und Jugendhospiz in Halle und in diesem Jahr auch für den Tierschutzverein in Bitterfeld und haben im Prinzip ein buntes Rahmenprogramm für die ganze Familie. Laufen eine 5-Kilometer-Strecke durch Brena mit einer Startgebühr von 10 Euro.

0: die dann vollumfänglich gespendet wird.
1: Doch der Tag bestand aus mehr als nur dem Lauf. Fußballturniere für den Nachwuchs und die Herrenmannschaften, eine Tombola, Torwandschießen und Auftritte der Kindertanzgruppe sorgten dafür, dass auch abseits der Strecke einiges geboten wurde.
0: Gerade auch voran die UBZ-Gruppe, die hier sehr stark unterstützt hat mit einer sehr großen Spende für Essen und für Getränke. Auch die Firma Miebe aus Brena und die Firma Blaschgebauer, die uns hier unterstützt haben und geben uns damit die Möglichkeit, die Einnahmen, die wir heute generieren, für diese beiden Institutionen zu spenden, um die beiden halt zu unterstützen. Ja.
1: Dass die Veranstaltung überhaupt in dieser Größenanordnung stattfinden kann, ist nur dank zahlreicher Helfer und Sponsoren möglich. Und auch bei den Teilnehmerzahlen zeigt der Trend weiter nach oben.
0: Wir haben im Schnitt die letzten Jahre auch sowas immer steigende Zahlen von Läufern gehabt. Durchaus im letzten Jahr über 200. Ich kenne jetzt die Zahlen von heute noch nicht tatsächlich, aber heute Vormittag standen wir schon irgendwo bei 160, 170. Also ich denke, dass wir vielleicht die 250 toppen können. Gerade mit dem VfL Halle, der heute auch nochmal gekommen ist, und dem Zörbiger FC, die auch nochmal mitgelaufen sind. Also durchaus auch starke Leistung von den Jungs, extra herzukommen, den Lauf zu machen, eben wirklich für den guten Zweck. Klasse Aktion, zielt auf das gemeinsam stark ab. Ich denke, da kann man richtig was bewegen. Und am Ende des Tages werden wir da sicherlich sehen, was dabei rumkommt. Aber ich denke, dass wir heute auch wieder ein gutes Ergebnis erreichen für das Kinderhospiz und für den Tierschutzverein.
1: Und obwohl ein Unwetter am Vortag den Organisatoren noch einiges an Arbeit beschert hatte, konnte der Spendenlauf wie geplant stattfinden. Für den TSV Blau-Weiß-Brena zählt am Ende vor allem eins: gemeinsam möglichst viel Geld für Menschen und Tiere in Not zu sammeln.

0: Schön, dass Sie mit dabei sind und damit herzlich willkommen zu einer neuen Woche mit den RBB Aktuellnachrichten. Am Morgen des 2. August wurde die Feuerwehr der Lutherstadt Wittenberg um 3.35 Uhr zu einem Brand eines Mehrfamilienhauses nach Bratau alarmiert. Die Einsatzkräfte fanden beim Eintreffen einen bereits vollständig ausgedehnten Dachstuhlbrand vor. Die Einsatzkräfte bekämpften über mehrere Stunden die Flammen des unbewohnten Hauses in zwei Einsatzabschnitten und konnten eine weitere Ausbreitung verhindern. Da die Einsturzgefahr des Gebäudes einen Innenangriff erschwerte, wurden neben den handgeführten Strahlrohren zwei Hubrettungsmittel eingesetzt. Nach der Brandbekämpfung wurde der Gehweg zum Schutz vor herabfallenden Teilen durch eine Fachfirma gesichert und die Einsatzstelle konnte an die Eigentümer übergeben werden. Im Salzlandkreis ist ein weiteres Straßenbauprojekt erfolgreich abgeschlossen worden. Nach monatelanger Bauzeit ist die Ortsdurchfahrt in Großbörnecke jetzt wieder vollständig für den Verkehr freigegeben.
1: Freie Fahrt in Großbörnecke. Nach mehreren Monaten Bauzeit ist jetzt auch der zweite Bauabschnitt der Bahnhofstraße fertig. Auf rund 340 Metern hat der Salzlandkreis die Kreisstraße 1302 grundhaft erneuert, inklusive neuer Entwässerung und eines sanierten Gehwegs.
2: Wir sind ja in Großbörnecke, einem Ortsteil der Stadt Hecklingen, in der Bahnhofstraße. Das ist unsere Kreisstraße 1302. Auf einer Länge von ungefähr 300 Meter haben wir hier die Straße ausgebaut, haben Entwässerungsanlagen hergestellt und haben auch die Gehwegbereiche neu angelegt. Ja, es war also eine Maßnahme, die schon auf viele, viele Jahre läuft, die auch in der Priorität des Landkreises sehr weit oben stand. Und nach einigen Jahren der Vorbereitung letztendlich mit dem Spatenstich im vergangenen Jahr im Oktober begonnen werden konnte. Wir haben hier zwei Bauabschnitte durchgeführt. Das war deswegen, um die Zulieferei, die Anlieferung, die Erreichbarkeit für die Anwohner zu gewährleisten. Deswegen haben wir uns entschieden, über den Winter dann halt in zwei Bauabschnitte zu bauen, damit die Erreichbarkeit gewährleistet bleibt. Das ist also sehr reibungslos passiert. Die Leute sind auch angekommen und wir konnten unsere Baumaßnahme planmäßig und termingerecht heute hier abschließen. Eine Baumaßnahme, die ungefähr 942.000 Euro insgesamt kostet, mit einem sehr großen Bauanteil von 877.000 und einem kleineren Planungsteil, der dann letztendlich drin ist.
1: Die Arbeiten liefen seit Oktober vergangenen Jahres. Durch die Aufteilung in zwei Bauabschnitte blieb die Erreichbarkeit der Grundstücke während der gesamten Bauzeit erhalten. Von der erneuerten Straße profitieren jetzt nicht nur die Anwohner, sondern auch Unternehmen und Pendler.
3: Der Stellenwert für die Stadt ist hier ungemein hoch. Wir haben hier eine Kreisstraße, die sich innerörtlich verzweigt, dann in zwei Kreisstraßen abgeht. Das heißt, wir haben hier schon eine Bündelungsfunktion aus Richtung Atzendorf, ist das meines Wissens. Also das nächste ist nicht Atzendorf, aber aus der Richtung zumindest. Das spüren wir auch und wir haben am Ende unserer Ortschaft ein Logistikunternehmen sitzen, was natürlich einen erheblichen Bedarf an Verkehrsanlagen hat und die auch erheblich abnutzt. Da ist der Zustand der Straße vor der Baumaßnahme nicht gut gewesen für deren Fahrzeuge und der Zustand jetzt ist deutlich besser. Das macht die Stadt ein Stück weit lukrativer für diesen Logistiker als Standort. Und genau darüber freuen wir uns unter anderem. Wir freuen uns auch, dass alle Nutzer dieser Straße, sowohl Ansässige als auch Gäste unserer Stadt, in der Lage sind, eine ordentliche Verkehrsanlage vorzufinden und zu nutzen. Das ist für uns ebenso wichtig.
1: Auch finanziell ist das Projekt für Hecklingen ein Gewinn. Eigentlich wäre die Stadt für die Gehwege zuständig gewesen. Durch die Einigung im Kreisumlagestreit übernahm der Salzlandkreis jedoch auch diesen Kostenanteil. Gleichzeitig richtet sich der Blick in Hecklingen bereits auf die nächsten Vorhaben, um die Verkehrsinfrastruktur Schritt für Schritt weiter zu verbessern.
3: Wir sind in konkreter Vorbereitung zweier Straßenbaumaßnahmen, einmal in der Abstimmung mit dem Land. Da gibt es zumindest die erste Anfrage und eine erste Rückkopplung vom Land. Das heißt, wir bemühen uns um den Ausbau B180 in Schneidlingen. Das ist auch eine bedeutsame Verkehrsanlage, was ja die Einstufung schon sagt, als Bundesstraße. Und die Nebenanlagen haben es dort sehr nötig. Deshalb ist das bei uns eine der zuerst priorisierten Maßnahmen und zudem haben wir in Hecklingen innerorts derzeit Quedlinburger Straße auf dem Programm. Da sind wir in der Vorbereitung der Baumaßnahme an sich und wollen diese innerörtliche Gemeindestraße dann auch ertüchtigen.
1: Mit der Fertigstellung der Bahnhofstraße ist damit eines der langjährig geplanten Straßenprojekte im Salzlandkreis abgeschlossen.
0: Die Städte Bitterfeld-Wolfen und Sandersdorf-Brehna haben am 28. Juli im Feuerwehrgerätehaus in Bitterfeld eine interkommunale Vereinbarung geschlossen. Diese regelt, dass sich beide Städte innerhalb ihres jeweiligen Wirkungskreises gegenseitig bei der Abwehr von Brandgefahren, der Brandbekämpfung sowie bei Hilfeleistungen im Falle von Unglücksfällen und Notständen unterstützen. Die Vereinbarung umfasst zudem die Zusammenarbeit bei Einsatzübungen in Gebäuden. Hierfür stellt die Freiwillige Feuerwehr der Stadt Bitterfeld-Wolfen, der Stadt Sandersdorf-Brehna, die Drehleiter sowie das Tanklöschfahrzeug der Ortsfeuerwehr Bitterfeld einschließlich der erforderlichen Besatzung zur Verfügung. Die Stadt Bitterfeld-Wolfen gewährleistet die Einsatzbereitschaft der eingeplanten Fahrzeuge und stellt eine qualifizierte sowie ausreichende personelle Besetzung sicher. Auf Grundlage der Alarm- und Ausrückeordnung wird die Freiwillige Feuerwehr der Stadt Bitterfeld-Wolfen zur Unterstützung automatisch mitalarmiert. Das Einsatzgebiet der entsandten Fahrzeuge im Rahmen der Vereinbarung umfasst das Gebiet der Stadt Sandersdorf-Brehna. Langsam aber sicher gingen die Testspiele der Lotto-Landesliga Südsachsen-Anhalt für die Saison 26/27 zu Ende. Am 29. Juli absolvierte der VfB Gräfenhainichen sein vorletztes Testspiel der Vorbereitung. Erneut traf die Mannschaft auf einen Gegner aus der Verbandsliga. Zu Gast war der SV Blau-Weiß Döhlau.
4: Langsam aber sicher gehen die Testspiele in der Lotto-Landesliga Südsachsen-Anhalt 26/27 zu Ende. Am 29. Juli fand das vorletzte Spiel für den VfB Gräfenhainichen statt. Auch an diesem Abend stand ihm ein Team aus der Verbandsliga entgegen. Zu Gast der SV Blau-Weiß Döhlau. Die Anfangsphase der Partie bestand hauptsächlich aus dem Abtasten der gegnerischen Mannschaft. Hierbei schaffte es Döhlau jedoch zweimal durchzubrechen. Der erste Versuch endete in einer Ecke und einem sauberen Schuss auf das Tor. Doch Blankenstein fängt die Kugel ohne Probleme ab. Die zweite Chance sieht besser aus. Doch auch hier fängt Blankenstein die Kugel ab. Abgesehen davon bleibt das Spiel bis zur ersten Trinkpause aktionslos. Nach der Pause schlägt Gräfenhainichen jedoch zu. Nach einem Einwurf kommt Krüger an den Ball und erzielt von der Strafraumkante das Führungstor in der 33. Spielminute. Abgesehen von einer gelben für Wichmann wegen eines Foulspiels passiert in der ersten Hälfte nichts mehr. In der 35. Spielminute gibt es einen Konter von den Jungs in Schwarz zu sehen. Krüger im Zweikampf passt nach vorne ab und Richter an der Spitze. Doch der Ball wird gerade so vom Keeper umgeleitet. Kurz darauf muss das Spiel zwangsläufig unterbrochen werden. Es war zwar heiß, jedoch war der Rasensprenger nicht bestellt. Da wurde die Zwangspause auch gleich als zweite Trinkpause genutzt, während das Problem behoben wurde. Nach der kurzzeitigen Unterbrechung ging es jedoch mit den Aktionen direkt weiter. In der 68. Spielminute bekommt Akaki den langen Ball, zieht bis zum Tor durch und holt für sein Team das 2:0. Keine zwei Minuten später findet sich Krüger im Alleingang wieder, schießt gegen den Wärter, kommt wieder an den Ball und trifft die Latte mit dem 3:1 in dieser Partie. Ein paar Chancen hat Gräfenhainichen noch, jedoch wird hier kein Tor mehr von ihnen verwandelt. Anders sieht es jedoch bei Döhlau aus. Hier wird am Anfang der 90. Spielminute nochmal eine Ecke gegeben. Der Ball kommt gut und Stolle macht ihn dann noch rein. Das 3:1, jedoch reicht die Zeit nicht aus, um noch aufzuholen. Und die Partie geht mit dem 3:1 zu Ende. Das war nun schon das zweite Testspiel gegen einen Verein aus der Verbandsliga. Doch Mannschaftskapitän Friedrich Fromm bleibt mit seiner Einschätzung realistisch.
5: Wir haben uns halt vorgenommen, relativ tief zu stehen, das mal zu thematisieren und den Gegner kommen und machen zu lassen. Das hat sehr gut funktioniert. Haben dann in Phasen auch mal ein Stück weit höher gepresst. Da fühlen wir uns, glaube ich, per se ein Stück weit wohler. Und ja, haben dann gerade zweite Halbzeit eiskalt die ganzen Umschaltmomente genutzt und das Spiel dann auf unsere Seite gezogen und dann auch zurecht gewonnen. Vorbereitungszeit ist allgemein, glaube ich, relativ kurz dieses Jahr mit 4 Wochen. Ein paar Stellschrauben, also sind schon noch zu drehen. Ansonsten denke ich schon, dass wir für den Pflichtspielstart ganz gut gewappnet sind. Aber die Ergebnisse würde ich jetzt nicht überbewerten. Wir haben auch einmal gegen eine Landesklasse-Truppe verloren. Also.
4: Ein Saisonziel wird beim VfB noch intern besprochen. Jedoch sollte dies bald feststehen. Denn das nächste und schon letzte Testspiel vor dem Saisonstart findet bereits am 1. August gegen den Ludwigsfelder FC statt.
0: Dann noch diese Meldung. Die Arbeitslosigkeit ist im Salzlandkreis im Juli 2026 gestiegen. 8.246 Menschen waren arbeitslos gemeldet. 337 Personen mehr, also 4%, als im Juni. Aber 48 Personen bzw. 1% weniger als vor einem Jahr. Die Arbeitslosenquote betrug 9,1% und lag mit 0,3 Prozentpunkten über dem Vormonatsniveau. Vor einem Jahr lag sie noch bei 9,2%. Der Anstieg der Arbeitslosigkeit im Juli ist für diese Jahreszeit nicht ungewöhnlich. Viele Ausbildungen und Schulzeiten enden, während neue Beschäftigungen oder Ausbildungen häufig erst in den kommenden Wochen beginnen, erklärt Anja Huth, die Chefin der Arbeitsagentur Sachsen-Anhalt West. Gleichzeitig spüren wir die Auswirkungen der weiterhin verhaltenen wirtschaftlichen Entwicklung. Unternehmen agieren bei Neueinstellungen zurückhaltender, sagt sie weiter. Damit sind wir am Ende unserer Montagsausgabe der RBB Aktuellnachrichten. Wir schauen jetzt noch auf den Wetterbericht und auf die Meldungen aus Dessau-Roßlau und der Region. Wir sehen uns, wenn Sie mögen, am Dienstag ab 18 Uhr wieder. Bis dahin, machen Sie es gut und auf Wiedersehen.
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Am Dienstag erwarten uns Temperaturen zwischen 20 und 35 Grad. Der Tag beginnt noch recht angenehm, ehe die Temperaturen im Tagesverlauf deutlich ansteigen und es sehr warm wird. Ein schwacher bis mäßiger Südwestwind bringt zeitweise lockere Wolken mit sich. Vereinzelt sind im Tagesverlauf leichte Schauer möglich. Am Abend überwiegen die Wolken, nur gelegentlich zeigt sich die Sonne.

0: Verkehrsfreigabe für Antonettenstraße. Die Bauarbeiten in der Antonettenstraße sowie im östlichen Bauabschnitt der Ferdinand-von-Schill-Straße stehen kurz vor dem Abschluss. Die Verkehrsfreigabe für beide Teilabschnitte erfolgte am 30. Juli. Ab diesem Zeitpunkt sind die Straßen wieder uneingeschränkt für den öffentlichen Verkehr sowie für den Fuß- und Radverkehr nutzbar. Mit der Fertigstellung dieser Bauabschnitte sind die Voraussetzungen für den geplanten Baubeginn zur Umgestaltung des Kreisverkehrs an der katholischen Kirche ab Oktober diesen Jahres geschaffen. Die Fortsetzung der Bauarbeiten erfolgt im nächsten Bauabschnitt an der Kreuzung Ferdinand-von-Schill-Straße, der Johannesstraße und der Hans-Heinen-Straße. Hier sollen weitreichende Tiefbauarbeiten für die Dessauer Stadtwerke stattfinden, gefolgt von den Neugestaltungen der Fahrbahnoberfläche und den Seitenbereichen im Auftrag des Tiefbauamtes. Der Knotenpunkt wird hierfür als Vollsperrung ausgewiesen, sodass die Johannesstraße, die Hans-Heinen-Straße und beide Teilabschnitte der Ferdinand-von-Schill-Straße als Sackgassen ausgeschildert werden. Die Vollsperrung des Knotens erfolgte für den Kfz-Verkehr ebenfalls am 30. Juli. Eine Fußgängerführung über den Kreuzungsbereich hinweg wird jederzeit gewährleistet. Die Bauzeit dieses Bauabschnittes beläuft sich auf 3 Monate. Ende Oktober 2026 soll der Bauabschnitt wieder für den Kfz-Verkehr freigegeben werden.
1: Mit einem Böllerschießen gab die Schützengilde Zerbst den Startschuss für das Heimat- und Schützenfest 2026. In der Heimatstadt von Katharina der Großen wird wieder 11 Tage lang gefeiert. Zerbsts Bürgermeister Andreas Dittmann ist froh, dass es nun endlich losgeht.
2: Na, vor allem ist man froh, wenn die Vorbereitungen alle geklappt haben. Und die letzten Tage, die waren noch mal recht hektisch. Die Kolleginnen und Kollegen, sowohl im Kulturamt, im Bau- und Wirtschaftshof, die haben alle Hände voll zu tun gehabt und irgendwer muss immer gucken, ob das auch alles koordiniert läuft. Also von daher freuen wir uns, dass jetzt sozusagen alle Vorbereitungen abgeschlossen sind und wieder Zerbster sein Fest begrüßt. Jetzt geht's los.
1: Das Fest wurde am 31. Juli traditionell mit einem Umzug durch den Schlossgarten eingeläutet. Angeführt vom Lindauer Spielmannszug ging es für zahlreiche Ehrengäste und Besucher zur Festwiese und dann ins Zelt.

0: Im Zelt angekommen, begrüßte Bürgermeister Andreas Dittmann alle Besucher und warf einen Blick auf all das, was nun in Zerbst im Rahmen des fast zweiwöchigen Fests alles ansteht.
1: Na, erstmal natürlich, wir sehen es hinter uns, die 123. Zerbster Pferdemarktlotterie mit einem Skoda Fabia als Hauptpreis. Es sind noch Lose erhältlich, also das ist allein schon ein Grund. Dann haben wir hier natürlich mitten in der Stadt unseren großen Vergnügungspark mit tollen Fahrgeschäften, tollen gastronomischen Angeboten. Man kann aber auch Sport betreiben oder einfach besuchen. Also gerade jetzt läuft der Heimat- und Schützenfestlauf. Morgen ist ein großes Badminton-Turnier und der sportliche Höhepunkt ist am nächsten Wochenende, wenn hier ein Springen und Dressur bis hoch zur schweren Klasse stattfindet. Also all das macht das Zerbster Heimat- und Schützenfest aus. Und ich kann alle nur ganz herzlich einladen, zu uns nach Zerbst zu kommen.
0: Im Zelt musste dann natürlich noch eine ganz wichtige Tradition vollzogen werden, der Fassbieranstich. Andreas Dittmann machte sich zusammen mit Jan-Edo Albers, dem Bürgermeister von Zerbsts Partnerstadt Jever, daran. Ohne größere Probleme konnten die beiden jeweils ein Fass öffnen und Freibier für die Besucher ausschenken. Damit war die Eröffnungszeremonie des Heimat- und Schützenfests offiziell abgeschlossen und es konnte ordentlich gefeiert werden. Über einige Änderungen beim Fest in diesem Jahr berichtete uns der Bürgermeister noch.
1: Naja, es gab ein paar zwangsweise neue Ideen. Wir mussten nämlich alles zeitlich umdrehen. Normalerweise ist das Reitspringen und Fahrturnier am ersten Wochenende. Das ging aber aus wettkampftechnischen Gründen nicht. Deswegen wurde das Fahrturnier schon abgekoppelt. Das ist schon durch und das Springen und Dressurreiten ist am zweiten Wochenende. Das hat eine ganze Kette nach sich gezogen. Aber wir haben auch neue Fahrgeschäfte mit hier. Die Nachfrage nach Herrn Orloff und den Schwarzenberg-Kosaken war so groß, dass es zwei Veranstaltungen gibt. Also von daher, ja, ist eine Menge los.
0: Bis zum Montag, den 10. August, wird im Rahmen des Heimat- und Schützenfests in Zerbst noch eine Menge los sein. Am Wochenende zuvor findet das heiß erwartete Reit- und Springturnier statt, bevor dann am Sonntagabend wieder als Höhepunkt das große Abschlussfeuerwerk den Zerbster Nachthimmel in ein buntes Farbenspiel verwandelt.
2: Ob Brände, Unfälle oder medizinische Notfälle. Die Einsatzkräfte der Berufsfeuerwehr Dessau-Roßlau stehen jederzeit bereit. Am 27. Juli reiste Ministerpräsident Sven Schulze an, um sich selbst vor Ort ein Bild zu machen und sich über den Arbeitsalltag des Brand-, Katastrophenschutz- und Rettungsdienst zu informieren.
3: Ja, ich habe heute mal bei der Berufsfeuerwehr in Dessau vorbeigeschaut. Zum einen mit den Kameradinnen und Kameraden über ihren Arbeitsalltag gesprochen, zum anderen aber auch darüber geredet, was läuft schon gut und was müssen wir in den nächsten Jahren noch verbessern. Wir haben uns beispielsweise die Rettungsleitstelle angeschaut, haben gesehen, wie das in normalen Zeiten läuft. Aber ich habe mit den Kolleginnen und Kollegen auch mal gesprochen, was passiert, wenn eine Großeinsatzlage ist, wenn also ganz viel gleichzeitig reinkommt. Was können wir da vielleicht in der Zukunft noch verändern? Ja, das war einer der Gründe, warum ich heute hier bin.
4: Ja, der Ministerpräsident wollte sich heute mal allgemein über die Arbeit der Feuerwehr, des Rettungsdienstes, aber auch der Rettungsleitstelle informieren, sodass wir heute diese drei Bereiche dem Ministerpräsidenten mal vorgestellt haben, intensiv in Gesprächen, in Diskussionen, aber auch mit praktischen Vorführungen wie hier am Flugplatz.
2: Bevor es zur Einsatzübung ging, stand zunächst ein Blick hinter die Kulissen der Rettungsleitstelle auf dem Programm. Hier landen alle Anrufe über den Notruf 112 und von hier aus werden Feuerwehr, Rettungsdienst oder andere Einsatzkräfte alarmiert und koordiniert.
4: Ja, wir haben angefangen, ihm zu zeigen, wie läuft eine Alarmaufnahme in der Rettungsleitstelle, was sind da für bestimmte Bedingungen, wie sind die Leitstellen technisch ausgestattet, was gibt es aber auch in der Leitstelle für Probleme. Wir konnten ihm zeigen, wie eine Feuerwehr funktioniert, was machen wir den ganzen Tag über an Pflege, Wartung von Fahrzeugen, Aus- und Fortbildung. Und wir konnten ihm jetzt hier bei dieser praktischen Übung auch mal zeigen, wie Zusammenarbeit verschiedener Feuerwehren, verschiedener Einheiten funktioniert.
2: Nach dem Besuch in der Rettungsleitstelle ging es raus zum Flugplatz in Kleinkühnau. Denn dort wurde es richtig actionreich. Bei einer Einsatzübung zeigten die Feuerwehrleute, wie jeder Handgriff sitzen muss. Sven Schulze schaute dabei nicht nur von Weitem zu, sondern stieg selbst in den Korb des Hubrettungsfahrzeugs und war live dabei.
4: In der Übung ging es darum, dass wir einen Brand in dem Tower angenommen haben. Zwei vermisste Personen. Eine wurde über den Angriffstrupp von innen gerettet, die zweite Person über das Hubrettungsfahrzeug, über das Fenster von außen. Zusätzlich wurde eine Brandbekämpfung durchgeführt. Das war mal Sinn und Zweck der Übung.
2: Zum Abschluss der Übung konnte sich der Ministerpräsident selbst überzeugen, wie gute Abläufe funktionieren und wie viel Teamarbeit hinter jedem Einsatz steckt. Dabei ist auch das Zusammenspiel zwischen der Berufsfeuerwehr und den freiwilligen Feuerwehren ein wichtiger Aspekt. Nach den Eindrücken vor Ort zieht der Ministerpräsident sein persönliches Fazit.
3: Ja, zum einen erstmal eine eingeschworene Mannschaft. Eine zweite Familie ist das ja, ne? Wenn die Feuerwehrkollegen, die Kameraden dann hier ihren Dienst tun. Das zweite ist hochprofessionell. Dritter Punkt ist, man braucht auch immer die neueste und beste Technik, damit ja, Brände nicht nur bekämpft werden können, sondern es passieren ja ganz viele andere Einsatzfälle. Und es ist wichtig, das sage ich auch als Ministerpräsident, dass sich regelmäßig, dass wir, die in der Politik Entscheidungen treffen, auch regelmäßig hier vor Ort sind und mit denen, die jeden Tag damit auch betroffen sind, die jeden Tag mit der Technik arbeiten müssen, die jeden Tag auch Menschenleben retten, auch entsprechend ausgerüstet sind. Am Ende ist eines wichtig, dass ich Danke sagen möchte an die vielen, die in der Freiwilligen Feuerwehr arbeiten und an die Menschen, die in der Berufsfeuerwehr, nicht nur hier in Dessau-Roßlau arbeiten.
2: Das Land Sachsen-Anhalt unterstützt die Arbeit von Feuerwehr und Katastrophenschutz bereits auf vielfältige Weise. Doch mit Blick auf die Zukunft gibt es noch einiges zu tun.
3: Wir haben gerade im Sommer viele Feldbrände beispielsweise. Wir haben da vor einigen Jahren ein neues System eingeführt, dass wir über Kamerasysteme relativ schnell sehen können, wo es brennt. Also dass wir die Kameradinnen und Kameraden dann auch schnell zum Brandort führen können. Wir haben aus meiner Sicht mittlerweile ein sehr gutes System insgesamt in der Feuerwehr, sowohl freiwillige Feuerwehr als auch Berufsfeuerwehr. Aber es wird in der Zukunft immer noch Optimierungsmöglichkeiten geben. Heute beispielsweise in der Rettungswache habe ich mir zeigen lassen, wie Einsatz von Computertechnik, KI dazu beiträgt, dass man schneller auch die Krankenwagen beispielsweise, auch die Feuerwehr zum Einsatzort leiten kann. Also es gibt viele Möglichkeiten auch für die Zukunft.
4: Ja, sicherlich wünschen wir uns viele Dinge vom Land. Zum einen vielleicht eine etwas bessere Ausstattung der Feuerwehren, mehr Unterstützung auf politischen Ebenen, gerade was die Leitstellenstruktur angeht. Solche Sachen wünschen wir uns.
2: Das Amt für Brand-, Katastrophenschutz- und Rettungsdienst konnte dem Ministerpräsidenten Sven Schulze einen direkten Einblick in ihre Arbeit geben und zeigen, wie die Abläufe vor und hinter den Kulissen funktionieren.
5: Laufschuhe schnüren und dabei Gutes tun. In Brena hat der TSV Blau-Weiß bereits zum vierten Mal zu seinem Spendenlauf eingeladen. Ob laufend, mit einem Fahrrad oder auf dem Roller, mitmachen konnte jeder. Die Startgebühr von 10 Euro kommt in diesem Jahr dem ambulanten Kinder- und Jugendhospiz in Halle sowie dem Tierheim Bitterfeld zugute.
6: Es läuft schön, also wir sind ja auch mit dabei und wir versuchen auch immer mit dabei zu sein und selber ein Bild machen zu können. Und das ist eine ganz klasse Sache, dass sie uns hier unterstützen wollen und genau, einfach Geld dann auch für uns sammeln, weil wir uns größtenteils aus Spenden finanzieren.
5: Die Einrichtung begleitet betroffene Familien im Alltag. Ehrenamtliche Familienbegleiter werden dafür ausgebildet und stehen den Familien regelmäßig zur Seite. Eine Unterstützung, die nur durch Spenden möglich ist.
7: Wir haben, wie gesagt, zum vierten Mal den Spendenlauf hier bei uns in Brena. Wir spenden für das ambulante Kinder- und Jugendhospiz in Halle und in diesem Jahr auch für den Tierschutzverein in Bitterfeld und haben im Prinzip ein buntes Rahmenprogramm für die ganze Familie. Laufen eine 5-Kilometer-Strecke durch Brena mit einer Startgebühr von 10 Euro, die dann vollumfänglich gespendet wird.
5: Doch der Tag bestand aus mehr als nur dem Lauf. Fußballturniere für den Nachwuchs und die Herrenmannschaften, eine Tombola, Torwandschießen und Auftritte der Kindertanzgruppe sorgten dafür, dass auch abseits der Strecke einiges geboten wurde.
7: Gerade auch voran die UBZ-Gruppe, die hier sehr stark unterstützt hat mit einer sehr großen Spende für Essen und für Getränke. Auch die Firma Miebe aus Brena und die Firma Blaschgebau, die uns hier unterstützt haben und geben uns damit die Möglichkeit, die Einnahmen, die wir heute generieren, für diese beiden Institutionen zu spenden, um die beiden halt zu unterstützen. Ja.
5: Dass die Veranstaltung überhaupt in dieser Größenanordnung stattfinden kann, ist nur dank zahlreicher Helfer und Sponsoren möglich. Und auch bei den Teilnehmerzahlen zeigt der Trend weiter nach oben.
7: Wir haben im Schnitt die letzten Jahre auch sowas immer steigende Zahlen von Läufern gehabt. durchaus im letzten Jahr über 200. Ich kenne jetzt die Zahlen von heute noch nicht tatsächlich, aber heute Vormittag standen wir schon irgendwo bei 160, 170. Also ich denke, dass wir vielleicht die 250 toppen können. Gerade mit dem VfL Halle, der heute auch noch mal gekommen ist, und dem Zörbiger FC, die auch noch mal mitgelaufen sind. Also durchaus so starke Leistung von den Jungs, extra herzukommen, den Lauf zu machen, eben wirklich für den guten Zweck. Klasse Aktion, zielt auf das gemeinsam stark ab. Ich denke, da kann man richtig was bewegen. Und am Ende des Tages werden wir da sicherlich sehen, was dabei rumkommt. Aber ich denke, dass wir heute auch wieder ein gutes Ergebnis erreichen für das Kinderhospiz und für den Tierschutzverein.
5: Und obwohl ein Unwetter am Vortag den Organisatoren noch einiges an Arbeit beschert hatte, konnte der Spendenlauf wie geplant stattfinden. Für den TSV Blau-Weiß-Brena zählt am Ende vor allem eins: gemeinsam möglichst viel Geld für Menschen und Tiere in Not zu sammeln.

0: Schön, dass Sie mit dabei sind und damit herzlich willkommen zu einer neuen Woche mit den RBB Aktuellnachrichten. Am Morgen des 2. August wurde die Feuerwehr der Lutherstadt Wittenberg um 3.35 Uhr zu einem Brand eines Mehrfamilienhauses nach Bratau alarmiert. Die Einsatzkräfte fanden beim Eintreffen einen bereits vollständig ausgedehnten Dachstuhlbrand vor. Die Einsatzkräfte bekämpften über mehrere Stunden die Flammen des unbewohnten Hauses in zwei Einsatzabschnitten und konnten eine weitere Ausbreitung verhindern. Da die Einsturzgefahr des Gebäudes einen Innenangriff erschwerte, wurden neben den handgeführten Strahlrohren zwei Hubrettungsmittel eingesetzt. Nach der Brandbekämpfung wurde der Gehweg zum Schutz vor herabfallenden Teilen durch eine Fachfirma gesichert und die Einsatzstelle konnte an die Eigentümer übergeben werden. Im Salzlandkreis ist ein weiteres Straßenbauprojekt erfolgreich abgeschlossen worden. Nach monatelanger Bauzeit ist die Ortsdurchfahrt in Großbörnecke jetzt wieder vollständig für den Verkehr freigegeben.
1: Freie Fahrt in Großbörnecke. Nach mehreren Monaten Bauzeit ist jetzt auch der zweite Bauabschnitt der Bahnhofstraße fertig. Auf rund 340 Metern hat der Salzlandkreis die Kreisstraße 1302 grundhaft erneuert, inklusive neuer Entwässerung und eines sanierten Gehwegs.
2: Wir sind ja in Großbörnecke, einem Ortsteil der Stadt Hecklingen, in der Bahnhofstraße. Das ist unsere Kreisstraße 1302. Auf einer Länge von ungefähr 300 Meter haben wir hier die Straße ausgebaut, haben Entwässerungsanlagen hergestellt und haben auch die Gehwegbereiche neu angelegt. Ja, es war also eine Maßnahme, die schon auf viele, viele Jahre läuft, die auch in der Priorität des Landkreises sehr weit oben stand. Und nach einigen Jahren der Vorbereitung letztendlich mit dem Spatenstich im vergangenen Jahr, im Oktober, begonnen werden konnte. Wir haben hier zwei Bauabschnitte durchgeführt. Das war deswegen, um die Zulieferei, die Anlieferung, die Erreichbarkeit für die Anwohner zu gewährleisten. Deswegen haben wir uns entschieden, über den Winter dann halt in zwei Bauabschnitte zu bauen, damit die Erreichbarkeit gewährleistet bleibt. Das ist also sehr reibungslos passiert. Die Leute sind auch rangekommen und wir konnten unsere Baumaßnahme planmäßig und termingerecht heute hier abschließen. Eine Baumaßnahme, die ungefähr 942.000 Euro insgesamt kostet, mit einem sehr großen Bauanteil von 877.000 und einem kleineren Planungsteil, der dann letztendlich drin ist.
1: Die Arbeiten liefen seit Oktober vergangenen Jahres. Durch die Aufteilung in zwei Bauabschnitte blieb die Erreichbarkeit der Grundstücke während der gesamten Bauzeit erhalten. Von der erneuerten Straße profitieren jetzt nicht nur die Anwohner, sondern auch Unternehmen und Pendler.
3: Der Stellenwert für die Stadt ist hier ungemein hoch. Wir haben hier eine Kreisstraße, die sich innerörtlich verzweigt, dann in zwei Kreisstraßen abgeht. Das heißt, wir haben hier schon eine Bündelungsfunktion aus Richtung Atzendorf, ist das meines Wissens. Also das nächste ist nicht Atzendorf, aber aus der Richtung zumindest. Das spüren wir auch und wir haben am Ende unserer Ortschaft ein Logistikunternehmen sitzen, was natürlich einen erheblichen Bedarf an Verkehrsanlagen hat und die auch erheblich abnutzt. Da ist der Zustand der Straße vor der Baumaßnahme nicht gut gewesen für deren Fahrzeuge und der Zustand jetzt ist deutlich besser. Das macht die Stadt ein Stück weit lukrativer für diesen Logistiker als Standort. Und genau darüber freuen wir uns unter anderem. Wir freuen uns auch, dass alle Nutzer dieser Straße, sowohl Ansässige als auch Gäste unserer Stadt, in der Lage sind, eine ordentliche Verkehrsanlage vorzufinden und zu nutzen. Das ist für uns ebenso wichtig.
1: Auch finanziell ist das Projekt für Hecklingen ein Gewinn. Eigentlich wäre die Stadt für die Gehwege zuständig gewesen. Durch die Einigung im Kreisumlagestreit übernahm der Salzlandkreis jedoch auch diesen Kostenanteil. Gleichzeitig richtet sich der Blick in Hecklingen bereits auf die nächsten Vorhaben, um die Verkehrsinfrastruktur Schritt für Schritt weiter zu verbessern.
3: Wir sind in konkreter Vorbereitung zweier Straßenbaumaßnahmen, einmal in der Abstimmung mit dem Land. Da gibt es zumindest die erste Anfrage und eine erste Rückkopplung vom Land. Das heißt, wir bemühen uns um den Ausbau B180 in Schneidlingen. Das ist auch eine bedeutsame Verkehrsanlage, was ja die Einstufung schon sagt, als Bundesstraße. Und die Nebenanlagen haben es dort sehr nötig. Deshalb ist das bei uns eine der zuerst priorisierten Maßnahmen und zudem haben wir in Hecklingen innerorts derzeit Quedlinburger Straße auf dem Programm. Da sind wir in der Vorbereitung der Baumaßnahme an sich und wollen diese innerörtliche Gemeindestraße dann auch ertüchtigen.
1: Mit der Fertigstellung der Bahnhofstraße ist damit eines der langjährig geplanten Straßenprojekte im Salzlandkreis abgeschlossen.
0: Die Städte Bitterfeld-Wolfen und Sandersdorf-Brehna haben am 28. Juli im Feuerwehrgerätehaus in Bitterfeld eine interkommunale Vereinbarung geschlossen. Diese regelt, dass sich beide Städte innerhalb ihres jeweiligen Wirkungskreises gegenseitig bei der Abwehr von Brandgefahren, der Brandbekämpfung sowie bei Hilfeleistungen im Falle von Unglücksfällen und Notständen unterstützen. Die Vereinbarung umfasst zudem die Zusammenarbeit bei Einsatzübungen in Gebäuden. Hierfür stellt die Freiwillige Feuerwehr der Stadt Bitterfeld-Wolfen, der Stadt Sandersdorf-Brehna die Drehleiter sowie das Tanklöschfahrzeug der Ortsfeuerwehr Bitterfeld einschließlich der erforderlichen Besatzung zur Verfügung. Die Stadt Bitterfeld-Wolfen gewährleistet die Einsatzbereitschaft der eingeplanten Fahrzeuge und stellt eine qualifizierte sowie ausreichende personelle Besetzung sicher. Auf Grundlage der Alarm- und Ausrückeordnung wird die Freiwillige Feuerwehr der Stadt Bitterfeld-Wolfen zur Unterstützung automatisch mitalarmiert. Das Einsatzgebiet der entsandten Fahrzeuge im Rahmen der Vereinbarung umfasst das Gebiet der Stadt Sandersdorf-Brehna. Langsam aber sicher gingen die Testspiele der Lotto-Landesliga Südsachsen-Anhalt für die Saison 26.

0: Der Partie bestand hauptsächlich aus dem Abtasten der gegnerischen Mannschaft. Hierbei schaffte es Dölau jedoch zweimal durchzubrechen. Der erste Versuch endete in einer Ecke und einem sauberen Schuss auf das Tor. Doch Blankenstein fängt die Kugel ohne Probleme ab. Die zweite Chance sieht besser aus. Doch auch hier fängt Blankenstein die Kugel ab. Abgesehen davon bleibt das Spiel bis zur ersten Trinkpause aktionslos. Nach der Pause schlägt Gräfenhainichen jedoch zu. Nach einem Einwurf kommt Krüger an den Ball und erzielt von der Strafraumkante das Führungstor in der 33. Spielminute. Abgesehen von einer gelben für Wichmann wegen eines Foulspiels passiert in der ersten Hälfte nichts mehr. In der 35. Spielminute gibt es einen Konter von den Jungs in Schwarz zu sehen. Krüger im Zweikampf passt nach vorne ab und Richter an der Spitze. Doch der Ball wird gerade so vom Keeper umgeleitet. Kurz darauf muss das Spiel zwangsläufig unterbrochen werden. Es war zwar heiß, jedoch war der Rasensprenger nicht bestellt. Da wurde die Zwangspause auch gleich als zweite Trinkpause genutzt, während das Problem behoben wurde. Nach der kurzzeitigen Unterbrechung ging es jedoch mit den Aktionen direkt weiter. In der 68. Spielminute bekommt Akaki den langen Ball, zieht bis zum Tor durch und holt für sein Team das 2:0. Keine zwei Minuten später findet sich Krüger im Alleingang wieder, schießt gegen den Wärter, kommt wieder an den Ball und trifft die Latte mit dem 3:1 in dieser Partie. Ein paar Chancen hat Gräfenhainichen noch, jedoch wird hier kein Tor mehr von ihnen verwandelt. Anders sieht es jedoch bei Dölau aus. Hier wird am Anfang der 90. Spielminute nochmal eine Ecke gegeben. Der Ball kommt gut und Stolle macht ihn dann noch rein. Das 3:1, jedoch reicht die Zeit nicht aus, um noch aufzuholen. Und die Partie geht mit dem 3:1 zu Ende. Das war nun schon das zweite Testspiel gegen einen Verein aus der Verbandsliga. Doch Mannschaftskapitän Friedrich Fromm bleibt mit seiner Einschätzung realistisch.
1: Wir haben uns halt vorgenommen, relativ tief zu stehen, das mal zu thematisieren und den Gegner kommen und machen zu lassen. Das hat sehr gut funktioniert. Haben dann in Phasen auch mal ein Stück weit höher gepresst. Da fühlen wir uns, glaube ich, per se ein Stück weit wohler. Und ja, haben dann gerade zweite Halbzeit eiskalt die ganzen Umschaltmomente genutzt und das Spiel dann auf unsere Seite gezogen und dann noch zurecht gewonnen. Vorbereitungszeit ist allgemein, glaube ich, relativ kurz dieses Jahr mit 4 Wochen. Ein paar Stellschrauben, also sind schon noch zu drehen. Ansonsten denke ich schon, dass wir für den Pflichtspielstart ganz gut gewappnet sind. Aber die Ergebnisse würde ich jetzt nicht überbewerten. Wir haben auch einmal gegen eine Landesklasse-Truppe verloren. Also.
0: Ein Saisonziel wird beim VfB noch intern besprochen. Jedoch sollte dies bald feststehen. Denn das nächste und schon letzte Testspiel vor dem Saisonstart findet bereits am 1. August gegen den Ludwigsfelder FC statt.
2: Dann noch diese Meldung. Die Arbeitslosigkeit ist im Salzlandkreis im Juli 2026 gestiegen. 8.246 Menschen waren arbeitslos gemeldet. 337 Personen mehr, also 4%, als im Juni. Aber 48 Personen bzw. 1% weniger als vor einem Jahr. Die Arbeitslosenquote betrug 9,1% und lag mit 0,3 Prozentpunkten über dem Vormonatsniveau. Vor einem Jahr lag sie noch bei 9,2%. Der Anstieg der Arbeitslosigkeit im Juli ist für diese Jahreszeit nicht ungewöhnlich. Viele Ausbildungen und Schulzeiten enden, während neue Beschäftigungen oder Ausbildungen häufig erst in den kommenden Wochen beginnen, erklärt Anja Huth, die Chefin der Arbeitsagentur Sachsen-Anhalt West. Gleichzeitig spüren wir die Auswirkungen der weiterhin verhaltenen wirtschaftlichen Entwicklung. Unternehmen agieren bei Neueinstellungen zurückhaltender, sagt sie weiter. Damit sind wir am Ende unserer Montagsausgabe der RBB Aktuell Nachrichten. Wir schauen jetzt noch auf den Wetterbericht und auf die Meldungen aus Dessau-Roßlau und der Region. Wir sehen uns, wenn Sie mögen, am Dienstag ab 18 Uhr wieder. Bis dahin, machen Sie es gut und auf Wiedersehen.

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Am Dienstag erwarten uns Temperaturen zwischen 20 und 35 Grad. Der Tag beginnt noch recht angenehm, ehe die Temperaturen im Tagesverlauf deutlich ansteigen und es sehr warm wird. Ein schwacher bis mäßiger Südwestwind bringt zeitweise lockere Wolken mit sich. Vereinzelt sind im Tagesverlauf leichte Schauer möglich. Am Abend überwiegen die Wolken, nur gelegentlich zeigt sich die Sonne.

0: Verkehrsfreigabe für Antonettenstraße. Die Bauarbeiten in der Antonettenstraße sowie im östlichen Bauabschnitt der Ferdinand-von-Schill-Straße stehen kurz vor dem Abschluss. Die Verkehrsfreigabe für beide Teilabschnitte erfolgte am 30. Juli. Ab diesem Zeitpunkt sind die Straßen wieder uneingeschränkt für den öffentlichen Verkehr sowie für den Fuß- und Radverkehr nutzbar. Mit der Fertigstellung dieser Bauabschnitte sind die Voraussetzungen für den geplanten Baubeginn zur Umgestaltung des Kreisverkehrs an der katholischen Kirche ab Oktober diesen Jahres geschaffen. Die Fortsetzung der Bauarbeiten erfolgt im nächsten Bauabschnitt an der Kreuzung Ferdinand-von-Schill-Straße, der Johannesstraße und der Hans-Heinen-Straße. Hier sollen weitreichende Tiefbauarbeiten für die Dessauer Stadtwerke stattfinden, gefolgt von den Neugestaltungen der Fahrbahnoberfläche und den Seitenbereichen im Auftrag des Tiefbauamtes. Der Knotenpunkt wird hierfür als Vollsperrung ausgewiesen, sodass die Johannesstraße, die Hans-Heinen-Straße und beide Teilabschnitte der Ferdinand-von-Schill-Straße als Sackgassen ausgeschildert werden. Die Vollsperrung des Knotens erfolgte für den Kfz-Verkehr ebenfalls am 30. Juli. Eine Fußgängerführung über den Kreuzungsbereich hinweg wird jederzeit gewährleistet. Die Bauzeit dieses Bauabschnittes beläuft sich auf 3 Monate. Ende Oktober 2026 soll der Bauabschnitt wieder für den Kfz-Verkehr freigegeben werden.
1: Mit einem Böllerschießen gab die Schützengilde Zerbst den Startschuss für das Heimat- und Schützenfest 2026. In der Heimatstadt von Katharina der Großen wird wieder 11 Tage lang gefeiert. Zerbsts Bürgermeister Andreas Dittmann ist froh, dass es nun endlich losgeht.
2: Na, vor allem ist man froh, wenn die Vorbereitungen alle geklappt haben. Und die letzten Tage, die waren noch mal recht hektisch. Die Kolleginnen und Kollegen, sowohl im Kulturamt, im Bauernwirtschaftshof, die haben alle Hände voll zu tun gehabt und irgendwer muss immer gucken, ob das auch alles koordiniert läuft. Also von daher freuen wir uns, dass jetzt sozusagen alle Vorbereitungen abgeschlossen sind und wieder Zerbster sein Fest begrüßt. Jetzt geht's los.
1: Das Fest wurde am 31. Juli traditionell mit einem Umzug durch den Schlossgarten eingeläutet. Angeführt vom Lindauer Spielmannszug ging es für zahlreiche Ehrengäste und Besucher zur Festwiese und dann ins Zelt.

0: Im Zelt angekommen, begrüßte Bürgermeister Andreas Dittmann alle Besucher und warf einen Blick auf all das, was nun in Zerbst im Rahmen des fast zweiwöchigen Fests alles ansteht.
1: Na, erstmal natürlich, wir sehen es hinter uns, die 123. Zerbster Pferdemarktlotterie mit einem Skoda Fabia als Hauptpreis. Es sind noch Lose erhältlich, also das ist allein schon ein Grund. Dann haben wir hier natürlich mitten in der Stadt unseren großen Vergnügungspark mit tollen Fahrgeschäften, tollen gastronomischen Angeboten. Man kann aber auch Sport betreiben oder einfach besuchen. Also gerade jetzt läuft der Heimat- und Schützenfestlauf. Morgen ist ein großes Badminton-Turnier und der sportliche Höhepunkt ist am nächsten Wochenende, wenn hier ein Springen und Dressur in der bis hoch zur schweren Klasse stattfindet. Also all das macht das Zerbster Heimat- und Schützenfest aus. Und ich kann alle nur ganz herzlich einladen, zu uns nach Zerbst zu kommen.
0: Im Zelt musste dann natürlich noch eine ganz wichtige Tradition vollzogen werden, der Fassbieranstich. Andreas Dittmann machte sich zusammen mit Jan-Edo Albers, dem Bürgermeister von Zerbsts Partnerstadt Jever, daran. Ohne größere Probleme konnten die beiden jeweils ein Fass öffnen und Freibier für die Besucher ausschenken. Damit war die Eröffnungszeremonie des Heimat- und Schützenfests offiziell abgeschlossen und es konnte ordentlich gefeiert werden. Über einige Änderungen beim Fest in diesem Jahr berichtete uns der Bürgermeister noch.
1: Naja, es gab ein paar zwangsweise neue Ideen. Wir mussten nämlich alles zeitlich umdrehen. Normalerweise ist das Reitspringen und Fahrturnier am ersten Wochenende. Das ging aber aus wettkampftechnischen Gründen nicht. Deswegen wurde das Fahrturnier schon abgekoppelt. Das ist schon durch und das Springen und Dressurreiten ist am zweiten Wochenende. Das hat eine ganze Kette nach sich gezogen. Aber wir haben auch neue Fahrgeschäfte mit hier. Die Nachfrage nach Herrn Orloff und den Schwarzenberg-Kosaken war so groß, dass es zwei Veranstaltungen gibt. Also von daher, ja, ist eine Menge los.
0: Bis zum Montag, den 10. August, wird im Rahmen des Heimat- und Schützenfests in Zerbst noch eine Menge los sein. Am Wochenende zuvor findet das heiß erwartete Reit- und Springturnier statt, bevor dann am Sonntagabend wieder als Höhepunkt das große Abschlussfeuerwerk den Zerbster Nachthimmel in ein buntes Farbenspiel verwandelt.
2: Ob Brände, Unfälle oder medizinische Notfälle. Die Einsatzkräfte der Berufsfeuerwehr Dessau-Roßlau stehen jederzeit bereit. Am 27. Juli reiste Ministerpräsident Sven Schulze an, um sich selbst vor Ort ein Bild zu machen und sich über den Arbeitsalltag des Brand-, Katastrophenschutz- und Rettungsdienst zu informieren.
3: Ja, ich habe heute mal bei der Berufsfeuerwehr in Dessau vorbeigeschaut, zum einen mit den Kameradinnen und Kameraden über ihren Arbeitsalltag gesprochen, zum anderen aber auch darüber geredet, was läuft schon gut und was müssen wir in den nächsten Jahren noch verbessern. Wir haben uns beispielsweise die Rettungsleitstelle angeschaut, haben gesehen, wie das in normalen Zeiten läuft, aber ich habe mit den Kolleginnen und Kollegen auch mal gesprochen, was passiert, wenn eine Großeinsatzlage ist, wenn also ganz viel gleichzeitig reinkommt, was können wir da vielleicht in der Zukunft noch verändern. Ja, das war einer der Gründe, warum ich heute hier bin.
4: Ja, der Ministerpräsident wollte sich heute mal allgemein über die Arbeit der Feuerwehr, des Rettungsdienstes, aber auch der Rettungsleitstelle informieren, sodass wir heute diese drei Bereiche dem Ministerpräsidenten mal vorgestellt haben, intensiv in Gesprächen, in Diskussionen, aber auch mit praktischen Vorführungen wie hier am Flugplatz.
2: Bevor es zur Einsatzübung ging, stand zunächst ein Blick hinter die Kulissen der Rettungsleitstelle auf dem Programm. Hier landen alle Anrufe über den Notruf 112. Und von hier aus werden Feuerwehr, Rettungsdienst oder andere Einsatzkräfte alarmiert und koordiniert.
4: Ja, wir haben angefangen, ihm zu zeigen, wie läuft eine Alarmaufnahme in der Rettungsleitstelle, was sind da für bestimmte Bedingungen, wie sind die Leitstellen technisch ausgestattet, was gibt aber auch in der Leitstelle für Probleme. Wir konnten ihm zeigen, wie eine Feuerwehr funktioniert, was machen wir den ganzen Tag über an Pflege, Wartung von Fahrzeugen, Aus- und Fortbildung. Und wir konnten ihm jetzt hier bei dieser praktischen Übung auch mal zeigen, wie Zusammenarbeit verschiedener Feuerwehren, verschiedener Einheiten funktioniert.
2: Nach dem Besuch in der Rettungsleitstelle ging es raus zum Flugplatz in Kleinkühnau, denn dort wurde es richtig actionreich. Bei einer Einsatzübung zeigten die Feuerwehrleute, wie jeder Handgriff sitzen muss. Sven Schulze schaute dabei nicht nur von Weitem zu, sondern stieg selbst in den Korb

0: des Hubrettungsfahrzeugs und war live dabei.
1: In der Übung ging es darum, dass wir einen Brand in dem Tower angenommen haben. Zwei vermisste Personen, eine wurde über den Angriffstrupp von innen gerettet, die zweite Person über das Hubrettungsfahrzeug, über das Fenster von außen. Zusätzlich wurde eine Brandbekämpfung durchgeführt. Das war mal Sinn und Zweck der Übung.
0: Zum Abschluss der Übung konnte sich der Ministerpräsident selbst überzeugen, wie gute Abläufe funktionieren und wie viel Teamarbeit hinter jedem Einsatz steckt. Dabei ist auch das Zusammenspiel zwischen der Berufsfeuerwehr und den freiwilligen Feuerwehren ein wichtiger Aspekt. Nach den Eindrücken vor Ort zieht der Ministerpräsident sein persönliches Fazit.
2: Ja, zum einen erstmal eine eingeschworene Mannschaft. Eine zweite Familie ist das ja, ne? Wenn die Feuerwehrkollegen, die Kameraden dann hier ihren Dienst tun. Das zweite ist hochprofessionell. Dritter Punkt ist, man braucht auch immer die neueste und beste Technik, damit ja, Brände nicht nur bekämpft werden können, sondern es passieren ja ganz viele andere Einsatzfälle. Und es ist wichtig, das sage ich auch als Ministerpräsident, dass sich regelmäßig, dass wir, die in der Politik Entscheidungen treffen, auch regelmäßig hier vor Ort sind und mit denen, die jeden Tag damit auch betroffen sind, die jeden Tag mit der Technik arbeiten müssen, die jeden Tag auch Menschenleben retten, auch entsprechend ausgerüstet sind. Am Ende ist eines wichtig, dass ich Danke sagen möchte an die vielen, die in der Freiwilligen Feuerwehr arbeiten und an die Menschen, die in der Berufsfeuerwehr nicht nur hier in Dessau-Roßlau arbeiten.
0: Das Land Sachsen-Anhalt unterstützt die Arbeit von Feuerwehr und Katastrophenschutz bereits auf vielfältige Weise. Doch mit Blick auf die Zukunft gibt es noch einiges zu tun.
2: Wir haben gerade im Sommer viele Feldbrände beispielsweise. Wir haben da vor einigen Jahren ein neues System eingeführt, dass wir über Kamerasysteme relativ schnell sehen können, wo es brennt. Also dass wir die Kameradinnen und Kameraden dann auch schnell zum Brandort führen können. Wir haben aus meiner Sicht mittlerweile ein sehr gutes System insgesamt in der Feuerwehr, sowohl Freiwillige Feuerwehr als auch Berufsfeuerwehr. Aber es wird in der Zukunft immer noch Optimierungsmöglichkeiten geben. Heute beispielsweise in der Rettungswache habe ich mir zeigen lassen, wie Einsatz von Computertechnik, KI dazu beiträgt, dass man schneller auch die Krankenwagen beispielsweise, auch die Feuerwehr zum Einsatzort leiten kann. Also es gibt viele Möglichkeiten auch für die Zukunft.
1: Ja, sicherlich wünschen wir uns viele Dinge vom Land. Zum einen vielleicht eine etwas bessere Ausstattung der Feuerwehren, mehr Unterstützung auf politischen Ebenen, gerade was die Leitstellenstruktur angeht. Solche Sachen wünschen wir uns.
0: Das Amt für Brand-, Katastrophenschutz und Rettungsdienst konnte dem Ministerpräsidenten Sven Schulze einen direkten Einblick in ihre Arbeit geben und zeigen, wie die Abläufe vor und hinter den Kulissen funktionieren.
3: Laufschuhe schnüren und dabei Gutes tun. In Brena hat der TSV Blau-Weiß bereits zum vierten Mal zu seinem Spendenlauf eingeladen. Ob laufend, mit einem Fahrrad oder auf dem Roller, mitmachen konnte jeder. Die Startgebühr von 10 Euro kommt in diesem Jahr dem ambulanten Kinder- und Jugendhospiz in Halle sowie dem Tierheim Bitterfeld zugute.
4: Es läuft schön, also wir sind ja auch mit dabei und wir versuchen doch immer mit dabei zu sein und selber ein Bild machen zu können. Und das ist eine ganz klasse Sache, dass sie uns hier unterstützen wollen und genau, einfach Geld dann auch für uns sammeln, weil wir uns größtenteils aus Spenden finanzieren.
3: Die Einrichtung begleitet betroffene Familien im Alltag. Ehrenamtliche Familienbegleiter werden dafür ausgebildet und stehen den Familien regelmäßig zur Seite. Eine Unterstützung, die nur durch Spenden möglich ist.
5: Wir haben, wie gesagt, zum vierten Mal den Spendenlauf hier bei uns in Brena. Wir spenden für das ambulante Kinder- und Jugendhospiz in Halle und in diesem Jahr auch für den Tierschutzverein in Bitterfeld und haben im Prinzip ein buntes Rahmenprogramm für die ganze Familie. Laufen eine 5-Kilometer-Strecke durch Brena mit einer Startgebühr von 10 Euro, die dann vollumfänglich gespendet wird.
3: Doch der Tag bestand aus mehr als nur dem Lauf. Fußballturniere für den Nachwuchs und die Herrenmannschaften, eine Tombola, Torwandschießen und Auftritte der Kindertanzgruppe sorgten dafür, dass auch abseits der Strecke einiges geboten wurde.
5: Gerade auch voran die UBZ-Gruppe, die hier sehr stark unterstützt hat mit einer sehr großen Spende für Essen und für Getränke. Auch die Firma Miebe aus Brena und die Firma Blaschgebauer, die uns hier unterstützt haben und geben uns damit die Möglichkeit, die Einnahmen, die wir heute generieren, für diese beiden Institutionen zu spenden, um die beiden halt zu unterstützen. Ja.
3: Dass die Veranstaltung überhaupt in dieser Größenanordnung stattfinden kann, ist nur dank zahlreicher Helfer und Sponsoren möglich. Und auch bei den Teilnehmerzahlen zeigt der Trend weiter nach oben.
5: Wir haben im Schnitt die letzten Jahre auch sowas immer steigende Zahlen von Läufern gehabt. Durchaus im letzten Jahr über 200. Ich kenne jetzt die Zahlen von heute noch nicht tatsächlich, aber heute Vormittag standen wir schon irgendwo bei 160, 170. Also ich denke, dass wir vielleicht die 250 toppen können. Gerade mit dem VfL Halle, der heute auch noch mal gekommen ist, und dem Zörbiger FC, die auch noch mal mitgelaufen sind. Also durchaus auch starke Leistung von den Jungs, extra herzukommen, den Lauf zu machen, eben wirklich für den guten Zweck. Klasse Aktion. Zielt auf das gemeinsam stark ab. Ich denke, da kann man richtig was bewegen. Und am Ende des Tages werden wir da sicherlich sehen, was dabei rumkommt. Aber ich denke, dass wir heute auch wieder ein gutes Ergebnis erreichen für das Kinderhospiz und für den Tierschutzverein.
3: Und obwohl ein Unwetter am Vortag den Organisatoren noch einiges an Arbeit beschert hatte, konnte der Spendenlauf wie geplant stattfinden. Für den TSV Blau-Weiß-Brehna zählt am Ende vor allem eins: gemeinsam möglichst viel Geld für Menschen und Tiere in Not zu sammeln.

0: Schön, dass Sie mit dabei sind und damit herzlich willkommen zu einer neuen Woche mit den RBB Aktuellnachrichten. Am Morgen des 2. August wurde die Feuerwehr der Lutherstadt Wittenberg um 3.35 Uhr zu einem Brand eines Mehrfamilienhauses nach Bratau alarmiert. Die Einsatzkräfte fanden beim Eintreffen einen bereits vollständig ausgedehnten Dachstuhlbrand vor. Die Einsatzkräfte bekämpften über mehrere Stunden die Flammen des unbewohnten Hauses in zwei Einsatzabschnitten und konnten eine weitere Ausbreitung verhindern. Da die Einsturzgefahr des Gebäudes einen Innenangriff erschwerte, wurden neben den handgeführten Strahlrohren zwei Hubrettungsmittel eingesetzt. Nach der Brandbekämpfung wurde der Gehweg zum Schutz vor herabfallenden Teilen durch eine Fachfirma gesichert und die Einsatzstelle konnte an die Eigentümer übergeben werden. Im Salzlandkreis ist ein weiteres Straßenbauprojekt erfolgreich abgeschlossen worden. Nach monatelanger Bauzeit ist die Ortsdurchfahrt in Großbörnecke jetzt wieder vollständig für den Verkehr freigegeben.
1: Freie Fahrt in Großbörnecke. Nach mehreren Monaten Bauzeit ist jetzt auch der zweite Bauabschnitt der Bahnhofstraße fertig. Auf rund 340 Metern hat der Salzlandkreis die Kreisstraße 1302 grundhaft erneuert, inklusive neuer Entwässerung und eines sanierten Gehwegs.
2: Wir sind ja in Großbörnecke, einem Ortsteil der Stadt Hecklingen, in der Bahnhofstraße. Das ist unsere Kreisstraße 1302. Auf einer Länge von etwa 300 Metern haben wir hier die Straße ausgebaut, haben Entwässerungsanlagen hergestellt und haben auch die Gehwegbereiche neu angelegt. Ja, es war also eine Maßnahme, die schon auf viele, viele Jahre läuft, die auch in der Priorität des Landkreises sehr weit oben stand. Und nach einigen Jahren der Vorbereitung letztendlich mit dem Spatenstich im vergangenen Jahr im Oktober begonnen werden konnte. Wir haben hier zwei Bauabschnitte durchgeführt. Das war deswegen, um

0: die Zulieferei, die Anlieferung, die Erreichbarkeit für die Anwohner zu gewährleisten. Deswegen haben wir uns entschieden, über den Winter dann halt in zwei Bauabschnitten zu bauen, damit die Erreichbarkeit gewährleistet bleibt. Das ist also sehr reibungslos passiert. Die Leute sind auch rangekommen und wir konnten unsere Baumaßnahme planmäßig und termingerecht heute hier abschließen. Eine Baumaßnahme, die ungefähr 942.000 Euro insgesamt kostet, mit einem sehr großen Bauanteil von 877.000 und einem kleineren Planungsteil, der dann letztendlich drin ist.
1: Die Arbeiten liefen seit Oktober vergangenen Jahres. Durch die Aufteilung in zwei Bauabschnitte blieb die Erreichbarkeit der Grundstücke während der gesamten Bauzeit erhalten. Von der erneuerten Straße profitieren jetzt nicht nur die Anwohner, sondern auch Unternehmen und Pendler.
2: Der Stellenwert für die Stadt ist hier ungemein hoch. Wir haben hier eine Kreisstraße, die sich innerörtlich verzweigt, dann in zwei Kreisstraßen abgeht. Das heißt, wir haben hier schon eine Bündelungsfunktion aus Richtung Atzendorf, ist das meines Wissens. Also das nächste ist nicht Atzendorf, aber aus der Richtung zumindest. Das spüren wir auch und wir haben am Ende unserer Ortschaft ein Logistikunternehmen sitzen, was natürlich einen erheblichen Bedarf an Verkehrsanlagen hat und die auch erheblich abnutzt. Da ist der Zustand der Straße vor der Baumaßnahme nicht gut gewesen für deren Fahrzeuge und der Zustand jetzt ist deutlich besser. Das macht die Stadt ein Stück weit lukrativer für diesen Logistiker als Standort. Und genau darüber freuen wir uns unter anderem. Wir freuen uns auch, dass alle Nutzer dieser Straße, sowohl Ansässige als auch Gäste unserer Stadt, in der Lage sind, eine ordentliche Verkehrsanlage vorzufinden und zu nutzen. Das ist für uns ebenso wichtig.
1: Auch finanziell ist das Projekt für Hecklingen ein Gewinn. Eigentlich wäre die Stadt für die Gehwege zuständig gewesen. Durch die Einigung im Kreisumlagestreit übernahm der Salzlandkreis jedoch auch diesen Kostenanteil. Gleichzeitig richtet sich der Blick in Hecklingen bereits auf die nächsten Vorhaben, um die Verkehrsinfrastruktur Schritt für Schritt weiter zu verbessern.
2: Wir sind in konkreter Vorbereitung zweier Straßenbaumaßnahmen, einmal in der Abstimmung mit dem Land. Da gibt es zumindest die erste Anfrage und eine erste Rückkopplung vom Land. Das heißt, wir bemühen uns um den Ausbau B180 in Schneidlingen. Das ist auch eine bedeutsame Verkehrsanlage, was ja die Einstufung schon sagt, als Bundesstraße. Und die Nebenanlagen haben es dort sehr nötig. Deshalb ist das bei uns eine der zuerst priorisierten Maßnahmen und zudem haben wir in Hecklingen innerorts derzeit Quedlinburger Straße auf dem Programm. Da sind wir in der Vorbereitung der Baumaßnahme an sich und wollen diese innerörtliche Gemeindestraße dann auch ertüchtigen.
1: Mit der Fertigstellung der Bahnhofstraße ist damit eines der langjährig geplanten Straßenprojekte im Salzlandkreis abgeschlossen.
3: Die Städte Bitterfeld-Wolfen und Sandersdorf-Brehna haben am 28. Juli im Feuerwehrgerätehaus in Bitterfeld eine interkommunale Vereinbarung geschlossen. Diese regelt, dass sich beide Städte innerhalb ihres jeweiligen Wirkungskreises gegenseitig bei der Abwehr von Brandgefahren, der Brandbekämpfung sowie bei Hilfeleistungen im Falle von Unglücksfällen und Notständen unterstützen. Die Vereinbarung umfasst zudem die Zusammenarbeit bei Einsatzübungen in Gebäuden. Hierfür stellt die Freiwillige Feuerwehr der Stadt Bitterfeld-Wolfen, der Stadt Sandersdorf-Brehna, die Drehleiter sowie das Tanklöschfahrzeug der Ortsfeuerwehr Bitterfeld einschließlich der erforderlichen Besatzung zur Verfügung. Die Stadt Bitterfeld-Wolfen gewährleistet die Einsatzbereitschaft der eingeplanten Fahrzeuge und stellt eine qualifizierte sowie ausreichende personelle Besetzung sicher. Auf Grundlage der Alarm- und Ausrückeordnung wird die Freiwillige Feuerwehr der Stadt Bitterfeld-Wolfen zur Unterstützung automatisch mit alarmiert. Das Einsatzgebiet der entsandten Fahrzeuge im Rahmen der Vereinbarung umfasst das Gebiet der Stadt Sandersdorf-Brehna. Langsam aber sicher gingen die Testspiele der Lotto-Landesliga Südsachsen-Anhalt für die Saison 26/27 zu Ende. Am 29. Juli absolvierte der VfB Gräfenhainichen sein vorletztes Testspiel der Vorbereitung. Erneut traf die Mannschaft auf einen Gegner aus der Verbandsliga. Zu Gast war der SV Blau-Weiß Döhlau.
4: Langsam aber sicher gehen die Testspiele in der Lotto-Landesliga Südsachsen-Anhalt 26/27 zu Ende. Am 29. Juli fand das vorletzte Spiel für den VfB Gräfenhainichen statt. Auch an diesem Abend stand ihm ein Team aus der Verbandsliga entgegen. Zu Gast der SV Blau-Weiß Döhlau. Die Anfangsphase der Partie bestand hauptsächlich aus dem Abtasten der gegnerischen Mannschaft. Hierbei schaffte es Dölau jedoch zweimal durchzubrechen. Der erste Versuch endete in einer Ecke und einem sauberen Schuss auf das Tor, doch Blankenstein fängt die Kugel ohne Probleme ab. Die zweite Chance sieht besser aus, doch auch hier fängt Blankenstein die Kugel ab. Abgesehen davon bleibt das Spiel bis zur ersten Trinkpause aktionslos. Nach der Pause schlägt Gräfen Heinichen jedoch zu. Nach einem Einwurf kommt Krüger an den Ball und erzielt von der Strafraumkante das Führungstor in der 33. Spielminute. Abgesehen von einer gelben für Wichmann wegen eines Foulspiels passiert in der ersten Hälfte nichts mehr. In der 35. Spielminute gibt es einen Konter von den Jungs in Schwarz zu sehen. Krüger im Zweikampf passt nach vorne ab und Richter an der Spitze. Doch der Ball wird gerade so vom Keeper umgeleitet. Kurz darauf muss das Spiel zwangsläufig unterbrochen werden. Es war zwar heiß, jedoch war der Rasensprenger nicht bestellt. Da wurde die Zwangspause auch gleich als zweite Trinkpause genutzt, während das Problem behoben wurde. Nach der kurzzeitigen Unterbrechung ging es jedoch mit den Aktionen direkt weiter. In der 68. Spielminute bekommt Akaki den langen Ball, zieht bis zum Tor durch und holt für sein Team das 2:0. Keine zwei Minuten später findet sich Krüger im Alleingang wieder, schießt gegen den Wärter, kommt wieder an den Ball und trifft die Latte mit dem 3:1 in dieser Partie. Ein paar Chancen hat Gräfenhainichen noch, jedoch wird hier kein Tor mehr von ihnen verwandelt. Anders sieht es jedoch bei Dölau aus. Hier wird am Anfang der 90. Spielminute nochmal eine Ecke gegeben. Der Ball kommt gut und Stolle macht ihn dann noch rein. Das 3:1, jedoch reicht die Zeit nicht aus, um noch aufzuholen. Und die Partie geht mit dem 3:1 zu Ende. Das war nun schon das zweite Testspiel gegen einen Verein aus der Verbandsliga. Doch Mannschaftskapitän Friedrich Fromm bleibt mit seiner Einschätzung realistisch.
5: Wir haben uns halt vorgenommen, relativ tief zu stehen, das mal zu thematisieren und den Gegner kommen und machen zu lassen. Das hat sehr gut funktioniert. Haben dann in Phasen auch mal ein Stück weit höher gepresst. Da fühlen wir uns, glaube ich, per se ein Stück weit wohler. Und ja, haben dann gerade zweite Halbzeit eiskalt die ganzen Umschaltmomente genutzt und das Spiel dann auf unsere Seite gezogen und dann noch zurecht gewonnen. Vorbereitungszeit ist allgemein, glaube ich, relativ kurz dieses Jahr mit 4 Wochen. Ein paar Stellschrauben, also sind schon noch zu drehen. Ansonsten denke ich schon, dass wir für den Pflichtspielstart ganz gut gewappnet sind, aber die Ergebnisse würde ich jetzt nicht überbewerten. Wir haben auch einmal gegen eine Landesklasse-Truppe verloren. Also.
4: Ein Saisonziel wird beim VfB noch intern besprochen. Jedoch sollte dies bald feststehen, denn das nächste und schon letzte Testspiel vor dem Saisonstart findet bereits am 1. August gegen den Ludwigsfelder FC statt.
3: Dann noch diese Meldung. Die Arbeitslosigkeit ist im Salzlandkreis im Juli 2026 gestiegen. 8.246 Menschen waren arbeitslos gemeldet. 337 Personen mehr, also 4%, als im Juni. Aber 48 Personen bzw. 1% weniger als vor einem Jahr. Die Arbeitslosenquote betrug 9,1% und lag mit 0,3 Prozentpunkten über dem Vormonatsniveau. Vor einem Jahr lag sie noch bei 9,2%. Der Anstieg der Arbeitslosigkeit im Juli ist für diese Jahreszeit nicht ungewöhnlich. Viele Ausbildungen und Schulzeiten enden, während neue Beschäftigungen oder Ausbildungen häufig erst in den kommenden Wochen beginnen, erklärt Anja Hut, die Chefin der Arbeitsagentur Sachsen-Anhalt West. Gleichzeitig spüren wir die Auswirkungen der weiterhin verhaltenen wirtschaftlichen Entwicklung. Unternehmen agieren bei Neueinstellungen zurückhaltender, sagt sie weiter. Damit sind wir am Ende unserer Montagsausgabe der RBB Aktuellnachrichten. Wir schauen jetzt noch auf den Wetterbericht und auf die Meldungen aus Dessau-Roßlau und der Region. Wir sehen uns, wenn Sie mögen, am Dienstag ab 18 Uhr wieder. Bis dahin, machen Sie es gut und auf Wiedersehen.

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Am Dienstag erwarten uns Temperaturen zwischen 20 und 35 Grad. Der Tag beginnt noch recht angenehm, ehe die Temperaturen im Tagesverlauf deutlich ansteigen und es sehr warm wird. Ein schwacher bis mäßiger Südwestwind bringt zeitweise lockere Wolken mit sich. Vereinzelt sind im Tagesverlauf leichte Schauer möglich. Am Abend überwiegen die Wolken, nur gelegentlich zeigt sich die Sonne.

0: Verkehrsfreigabe für Antonettenstraße. Die Bauarbeiten in der Antonettenstraße sowie im östlichen Bauabschnitt der Ferdinand-von-Schill-Straße stehen kurz vor dem Abschluss. Die Verkehrsfreigabe für beide Teilabschnitte erfolgte am 30. Juli. Ab diesem Zeitpunkt sind die Straßen wieder uneingeschränkt für den öffentlichen Verkehr sowie für den Fuß- und Radverkehr nutzbar. Mit der Fertigstellung dieser Bauabschnitte sind die Voraussetzungen für den geplanten Baubeginn zur Umgestaltung des Kreisverkehrs an der katholischen Kirche ab Oktober diesen Jahres geschaffen. Die Fortsetzung der Bauarbeiten erfolgt im nächsten Bauabschnitt an der Kreuzung Ferdinand-von-Schill-Straße, der Johannesstraße und der Hans-Heinen-Straße. Hier sollen weitreichende Tiefbauarbeiten für die Dessauer Stadtwerke stattfinden, gefolgt von den Neugestaltungen der Fahrbahnoberfläche und den Seitenbereichen im Auftrag des Tiefbauamtes. Der Knotenpunkt wird hierfür als Vollsperrung ausgewiesen, sodass die Johannesstraße, die Hans-Heinen-Straße und beide Teilabschnitte der Ferdinand-von-Schill-Straße als Sackgassen ausgeschildert werden. Die Vollsperrung des Knotens erfolgte für den Kfz-Verkehr ebenfalls am 30. Juli. Eine Fußgängerführung über den Kreuzungsbereich hinweg wird jederzeit gewährleistet. Die Bauzeit dieses Bauabschnittes beläuft sich auf 3 Monate. Ende Oktober 2026 soll der Bauabschnitt wieder für den Kfz-Verkehr freigegeben werden.
1: Mit einem Böllerschießen gab die Schützengilde Zerbst den Startschuss für das Heimat- und Schützenfest 2026. In der Heimatstadt von Katharina der Großen wird wieder 11 Tage lang gefeiert. Zerbsts Bürgermeister Andreas Dittmann ist froh, dass es nun endlich losgeht.
2: Na, vor allem ist man froh, wenn die Vorbereitungen alle geklappt haben. Und die letzten Tage, die waren noch mal recht hektisch. Die Kolleginnen und Kollegen, sowohl im Kulturamt, im Bau- und Wirtschaftshof, die haben alle Hände voll zu tun gehabt und irgendwer muss immer gucken, ob das auch alles koordiniert läuft. Also von daher freuen wir uns, dass jetzt sozusagen alle Vorbereitungen abgeschlossen sind und wieder Zerbster sein Fest begrüßt. Jetzt geht's los.
1: Das Fest wurde am 31. Juli traditionell mit einem Umzug durch den Schlossgarten eingeläutet. Angeführt vom Lindauer Spielmannszug ging es für zahlreiche Ehrengäste und Besucher zur Festwiese und dann ins Zelt.

0: Im Zelt angekommen, begrüßte Bürgermeister Andreas Dittmann alle Besucher und warf einen Blick auf all das, was nun in Zerbst im Rahmen des fast zweiwöchigen Fests alles ansteht.
1: Na, erstmal natürlich, wir sehen es hinter uns, die 123. Zerbster Pferdemarktlotterie mit einem Skoda Fabia als Hauptpreis. Es sind noch Lose erhältlich, also das allein schon ein Grund. Dann haben wir hier natürlich mitten in der Stadt unseren großen Vergnügungspark mit tollen Fahrgeschäften, tollen gastronomischen Angeboten. Man kann aber auch Sport betreiben oder einfach besuchen. Also gerade jetzt läuft der Heimat- und Schützenfestlauf. Morgen ist ein großes Badminton-Turnier und der sportliche Höhepunkt ist am nächsten Wochenende, wenn hier ein Springen und Dressur bis hoch zur schweren Klasse stattfindet. Also all das macht das Zerbster Heimat- und Schützenfest aus. Und ich kann alle nur ganz herzlich einladen, zu uns nach Zerbst zu kommen.
0: Im Zelt musste dann natürlich noch eine ganz wichtige Tradition vollzogen werden, der Fassbieranstich. Andreas Dittmann machte sich zusammen mit Jan Edo Albers, dem Bürgermeister von Zerbsts Partnerstadt Jever, daran. Ohne größere Probleme konnten die beiden jeweils ein Fass öffnen und Freibier für die Besucher ausschenken. Damit war die Eröffnungszeremonie des Heimat- und Schützenfests offiziell abgeschlossen und es konnte ordentlich gefeiert werden. Über einige Änderungen beim Fest in diesem Jahr berichtete uns der Bürgermeister noch.
1: Naja, es gab ein paar zwangsweise neue Ideen. Wir mussten nämlich alles zeitlich umdrehen. Normalerweise ist das Reitspringen und Fahrturnier am ersten Wochenende. Das ging aber aus wettkampftechnischen Gründen nicht. Deswegen wurde das Fahrturnier schon abgekoppelt. Das ist schon durch und das Springen und Dressurreiten ist am zweiten Wochenende. Das hat eine ganze Kette nach sich gezogen. Aber wir haben auch neue Fahrgeschäfte mit hier. Die Nachfrage nach Herrn Orloff und den Schwarzenberg-Kosaken war so groß, dass es zwei Veranstaltungen gibt. Also von daher, ja, ist eine Menge los.
0: Bis zum Montag, den 10. August, wird im Rahmen des Heimat- und Schützenfests in Zerbst noch eine Menge los sein. Am Wochenende zuvor findet das heiß erwartete Reit- und Springturnier statt, bevor dann am Sonntagabend wieder als Höhepunkt das große Abschlussfeuerwerk den Zerbster Nachthimmel in ein buntes Farbenspiel verwandelt.
2: Ob Brände, Unfälle oder medizinische Notfälle. Die Einsatzkräfte der Berufsfeuerwehr Dessau-Roßlau stehen jederzeit bereit. Am 27. Juli reiste Ministerpräsident Sven Schulze an, um sich selbst vor Ort ein Bild zu machen und sich über den Arbeitsalltag des Brand-, Katastrophenschutz- und Rettungsdienst zu informieren.
3: Ja, ich habe heute mal bei der Berufsfeuerwehr in Dessau vorbeigeschaut. Zum einen mit den Kameradinnen und Kameraden über ihren Arbeitsalltag gesprochen, zum anderen aber auch darüber geredet, was läuft schon gut und was müssen wir in den nächsten Jahren noch verbessern. Wir haben uns beispielsweise die Rettungsleitstelle angeschaut, haben gesehen, wie das in normalen Zeiten läuft. Aber ich habe mit den Kolleginnen und Kollegen auch mal gesprochen, was passiert, wenn eine Großeinsatzlage ist, wenn also ganz viel gleichzeitig reinkommt. Was können wir da vielleicht in der Zukunft noch verändern? Ja, das war einer der Gründe, warum ich heute hier bin.
4: Ja, der Ministerpräsident wollte sich heute mal allgemein über die Arbeit der Feuerwehr, des Rettungsdienstes, aber auch der Rettungsleitstelle informieren, sodass wir heute diese drei Bereiche dem Ministerpräsidenten mal vorgestellt haben, intensiv in Gesprächen, in Diskussionen, aber auch mit praktischen Vorführungen wie hier am Flugplatz.
2: Bevor es zur Einsatzübung ging, stand zunächst ein Blick hinter die Kulissen der Rettungsleitstelle auf dem Programm. Hier landen alle Anrufe über den Notruf 112 und von hier aus werden Feuerwehr, Rettungsdienst oder andere Einsatzkräfte alarmiert und koordiniert.
4: Ja, wir haben angefangen, ihm zu zeigen, wie läuft eine Alarmaufnahme in der Rettungsleitstelle, was sind da für bestimmte Bedingungen, wie sind die Leitstellen technisch ausgestattet, was gibt aber auch in der Leitstelle für Probleme. Wir konnten ihm zeigen, wie eine Feuerwehr funktioniert, was machen wir den ganzen Tag über an Pflege, Wartung von Fahrzeugen, Aus- und Fortbildung. Und wir konnten ihm jetzt hier bei dieser praktischen Übung auch mal zeigen, wie Zusammenarbeit verschiedener Feuerwehren, verschiedener Einheiten funktioniert.
2: Nach dem Besuch in der Rettungsleitstelle ging es raus zum Flugplatz in Kleinkühnau. Denn dort wurde es richtig actionreich. Bei einer Einsatzübung zeigten die Feuerwehrleute, wie jeder Handgriff sitzen muss. Sven Schulze schaute dabei nicht nur von Weitem zu, sondern stieg selbst in den Korb

0: des Hubrettungsfahrzeugs und war live dabei.
1: In der Übung ging es darum, dass wir einen Brand in dem Tower angenommen haben. Zwei vermisste Personen. Eine wurde über den Angriffstrupp von innen gerettet, die zweite Person über das Hubrettungsfahrzeug, über das Fenster von außen. Zusätzlich wurde eine Brandbekämpfung durchgeführt. Das war mal Sinn und Zweck der Übung.
0: Zum Abschluss der Übung konnte sich der Ministerpräsident selbst überzeugen, wie gute Abläufe funktionieren und wie viel Teamarbeit hinter jedem Einsatz steckt. Dabei ist auch das Zusammenspiel zwischen der Berufsfeuerwehr und den freiwilligen Feuerwehren ein wichtiger Aspekt. Nach den Eindrücken vor Ort zieht der Ministerpräsident sein persönliches Fazit.
2: Ja, zum einen erstmal eine eingeschworene Mannschaft. Eine zweite Familie ist das ja, ne? Wenn die Feuerwehrkollegen, die Kameraden dann hier ihren Dienst tun. Das zweite ist hochprofessionell. Dritter Punkt ist, man braucht auch immer die neueste und beste Technik, damit ja, Brände nicht nur bekämpft werden können, sondern es passieren hier ganz viele andere Einsatzfälle. Und es ist wichtig, das sage ich auch als Ministerpräsident, dass ich regelmäßig, dass wir, die in der Politik Entscheidungen treffen, auch regelmäßig hier vor Ort sind und mit denen, die jeden Tag damit auch betroffen sind, die jeden Tag mit der Technik arbeiten müssen, die jeden Tag auch Menschenleben retten, auch entsprechend ausgerüstet sind. Am Ende ist eines wichtig, dass ich Danke sagen möchte an die vielen, die in der Freiwilligen Feuerwehr arbeiten und an die Menschen, die in der Berufsfeuerwehr, nicht nur hier in Dessau-Roßlau arbeiten.
0: Das Land Sachsen-Anhalt unterstützt die Arbeit von Feuerwehr und Katastrophenschutz bereits auf vielfältige Weise. Doch mit Blick auf die Zukunft gibt es noch einiges zu tun.
2: Wir haben gerade im Sommer viele Feldbrände beispielsweise. Wir haben da vor einigen Jahren ein neues System eingeführt, dass wir über Kamerasysteme relativ schnell sehen können, wo es brennt. Also dass wir die Kameradinnen und Kameraden dann auch schnell zum Brandort führen können. Wir haben aus meiner Sicht mittlerweile ein sehr gutes System insgesamt in der Feuerwehr, sowohl Freiwillige Feuerwehr als auch Berufsfeuerwehr. Aber es wird in der Zukunft immer noch Optimierungsmöglichkeiten geben. Heute beispielsweise in der Rettungswache habe ich mir zeigen lassen, wie Einsatz von Computertechnik, KI dazu beiträgt, dass man schneller auch die Krankenwagen beispielsweise, auch die Feuerwehr zum Einsatzort leiten kann. Also es gibt viele Möglichkeiten auch für die Zukunft.
1: Ja, sicherlich wünschen wir uns viele Dinge vom Land. Zum einen vielleicht eine etwas bessere Ausstattung der Feuerwehren, mehr Unterstützung auf politischen Ebenen, gerade was die Leitstellenstruktur angeht. Solche Sachen wünschen wir uns.
0: Das Amt für Brand-, Katastrophenschutz und Rettungsdienst konnte dem Ministerpräsidenten Sven Schulze einen direkten Einblick in ihre Arbeit geben und zeigen, wie die Abläufe vor und hinter den Kulissen funktionieren.
3: Laufschuhe schnüren und dabei Gutes tun. In Brena hat der TSV Blau-Weiß bereits zum vierten Mal zu seinem Spendenlauf eingeladen. Ob laufend, mit einem Fahrrad oder auf dem Roller, mitmachen konnte jeder. Die Startgebühr von 10 Euro kommt in diesem Jahr dem ambulanten Kinder- und Jugendhospiz in Halle sowie dem Tierheim Bitterfeld zugute.
4: Es läuft schön, also wir sind ja auch mit dabei und wir versuchen doch immer mit dabei zu sein und selber ein Bild machen zu können. Und das ist eine ganz klasse Sache, dass sie uns hier unterstützen wollen und einfach Geld dann auch für uns sammeln, weil wir uns größtenteils aus Spenden finanzieren.
3: Die Einrichtung begleitet betroffene Familien im Alltag. Ehrenamtliche Familienbegleiter werden dafür ausgebildet und stehen den Familien regelmäßig zur Seite. Eine Unterstützung, die nur durch Spenden möglich ist.
5: Wir haben, wie gesagt, zum vierten Mal den Spendenlauf hier bei uns in Brena. Wir spenden für das ambulante Kinder- und Jugendhospiz in Halle und in diesem Jahr auch für den Tierschutzverein in Bitterfeld und haben im Prinzip ein buntes Rahmenprogramm für die ganze Familie. Laufen eine 5-Kilometer-Strecke durch Brena mit einer Startgebühr von 10 Euro, die dann vollumfänglich gespendet wird.
3: Doch der Tag bestand aus mehr als nur dem Lauf. Fußballturniere für den Nachwuchs und die Herrenmannschaften, eine Tombola, Torwandschießen und Auftritte der Kindertanzgruppe sorgten dafür, dass auch abseits der Strecke einiges geboten wurde.
5: Gerade auch voran die UBZ-Gruppe, die hier sehr stark unterstützt hat mit einer sehr großen Spende für Essen und für Getränke. Auch die Firma Miebe aus Brena und die Firma Blaschgebauer, die uns hier unterstützt haben und geben uns damit die Möglichkeit, die Einnahmen, die wir heute generieren, für diese beiden Institutionen zu spenden, um die beiden halt zu unterstützen. Ja.

0: Dass die Veranstaltung überhaupt in dieser Größenanordnung stattfinden kann, ist nur dank zahlreicher Helfer und Sponsoren möglich. Und auch bei den Teilnehmerzahlen zeigt der Trend weiter nach oben.
1: Wir haben im Schnitt die letzten Jahre auch sowas immer steigende Zahlen von Läufern gehabt. Durchaus im letzten Jahr über 200. Ich kenne jetzt die Zahlen von heute noch nicht tatsächlich, aber heute Vormittag standen wir schon irgendwo bei 160, 170. Also ich denke, dass wir vielleicht die 250 toppen können. Gerade mit dem VfL Halle, der heute auch nochmal gekommen ist, und dem Zörbiger FC, die auch nochmal mitgelaufen sind. Also durchaus auch starke Leistung von den Jungs, extra herzukommen, den Lauf zu machen, eben wirklich für den guten Zweck. Klasse Aktion, zielt auf das gemeinsam stark ab. Ich denke, da kann man richtig was bewegen. Und am Ende des Tages werden wir da sicherlich sehen, was dabei rumkommt. Aber ich denke, dass wir heute auch wieder ein gutes Ergebnis erreichen für das Kinderhospiz und für den Tierschutzverein.
0: Und obwohl ein Unwetter am Vortag den Organisatoren noch einiges an Arbeit beschert hatte, konnte der Spendenlauf wie geplant stattfinden. Für den TSV Blau-Weiß-Brehna zählt am Ende vor allem eins: gemeinsam möglichst viel Geld für Menschen und Tiere in Not zu sammeln.

0: Schön, dass Sie mit dabei sind und damit herzlich willkommen zu einer neuen Woche mit den RBB Aktuellnachrichten. Am Morgen des 2. August wurde die Feuerwehr der Lutherstadt Wittenberg um 3.35 Uhr zu einem Brand eines Mehrfamilienhauses nach Bratau alarmiert. Die Einsatzkräfte fanden beim Eintreffen einen bereits vollständig ausgedehnten Dachstuhlbrand vor. Die Einsatzkräfte bekämpften über mehrere Stunden die Flammen des unbewohnten Hauses in zwei Einsatzabschnitten und konnten eine weitere Ausbreitung verhindern. Da die Einsturzgefahr des Gebäudes einen Innenangriff erschwerte, wurden neben den handgeführten Strahlrohren zwei Hubrettungsmittel eingesetzt. Nach der Brandbekämpfung wurde der Gehweg zum Schutz vor herabfallenden Teilen durch eine Fachfirma gesichert und die Einsatzstelle konnte an die Eigentümer übergeben werden. Im Salzlandkreis ist ein weiteres Straßenbauprojekt erfolgreich abgeschlossen worden. Nach monatelanger Bauzeit ist die Ortsdurchfahrt in Großbörnecke jetzt wieder vollständig für den Verkehr freigegeben.
1: Freie Fahrt in Großbörnecke. Nach mehreren Monaten Bauzeit ist jetzt auch der zweite Bauabschnitt der Bahnhofstraße fertig. Auf rund 340 Metern hat der Salzlandkreis die Kreisstraße 1302 grundhaft erneuert, inklusive neuer Entwässerung und eines sanierten Gehwegs.
2: Wir sind ja in Großbörnecke, einem Ortsteil der Stadt Hecklingen, in der Bahnhofstraße. Das ist unsere Kreisstraße 1302. Auf einer Länge von ungefähr 300 Metern haben wir hier die Straße ausgebaut, haben Entwässerungsanlagen hergestellt und haben auch die Gehwegbereiche neu angelegt. Ja, es war also eine Maßnahme, die schon auf viele, viele Jahre läuft, die auch in der Priorität des Landkreises sehr weit oben stand. Und nach einigen Jahren der Vorbereitung letztendlich mit dem Spatenstich im vergangenen Jahr im Oktober begonnen werden konnte. Wir haben hier zwei Bauabschnitte durchgeführt. Das war deswegen, um die

0: die Zulieferei, die Anlieferung, die Erreichbarkeit für die Anwohner zu gewährleisten. Deswegen haben wir uns entschieden, über den Winter dann halt in zwei Bauabschnitten zu bauen, damit die Erreichbarkeit gewährleistet bleibt. Das ist also sehr reibungslos passiert. Die Leute sind auch angekommen und wir konnten unsere Baumaßnahme planmäßig und termingerecht heute hier abschließen. Eine Baumaßnahme, die ungefähr 942.000 Euro insgesamt kostet, mit einem sehr großen Bauanteil von 877.000 und einem kleineren Planungsteil, der dann letztendlich drin ist.
1: Die Arbeiten liefen seit Oktober vergangenen Jahres. Durch die Aufteilung in zwei Bauabschnitte blieb die Erreichbarkeit der Grundstücke während der gesamten Bauzeit erhalten. Von der erneuerten Straße profitieren jetzt nicht nur die Anwohner, sondern auch Unternehmen und Pendler.
2: Der Stellenwert für die Stadt ist hier ungemein hoch. Wir haben hier eine Kreisstraße, die sich innerörtlich verzweigt, dann in zwei Kreisstraßen abgeht. Das heißt, wir haben hier schon eine Bündelungsfunktion aus Richtung Atzendorf, ist das meines Wissens. Also das nächste ist nicht Atzendorf, aber aus der Richtung zumindest. Das spüren wir auch und wir haben am Ende unserer Ortschaft ein Logistikunternehmen sitzen, was natürlich einen erheblichen Bedarf an Verkehrsanlagen hat und die auch erheblich abnutzt. Da ist der Zustand der Straße vor der Baumaßnahme nicht gut gewesen für deren Fahrzeuge und der Zustand jetzt ist deutlich besser. Das macht die Stadt ein Stück weit lukrativer für diesen Logistiker als Standort. Und genau darüber freuen wir uns unter anderem. Wir freuen uns auch, dass alle Nutzer dieser Straße, sowohl Ansässige als auch Gäste unserer Stadt, in der Lage sind, eine ordentliche Verkehrsanlage vorzufinden und zu nutzen. Das ist für uns ebenso wichtig.
1: Auch finanziell ist das Projekt für Hecklingen ein Gewinn. Eigentlich wäre die Stadt für die Gehwege zuständig gewesen. Durch die Einigung im Kreisumlagestreit übernahm der Salzlandkreis jedoch auch diesen Kostenanteil. Gleichzeitig richtet sich der Blick in Hecklingen bereits auf die nächsten Vorhaben, um die Verkehrsinfrastruktur Schritt für Schritt weiter zu verbessern.
2: Wir sind in konkreter Vorbereitung zweier Straßenbaumaßnahmen, einmal in der Abstimmung mit dem Land. Da gibt es zumindest die erste Anfrage und eine erste Rückkopplung vom Land. Das heißt, wir bemühen uns um den Ausbau B180 in Schneidlingen. Das ist auch eine bedeutsame Verkehrsanlage, was ja die Einstufung schon sagt, als Bundesstraße. Und die Nebenanlagen haben es dort sehr nötig. Deshalb ist das bei uns eine der zuerst priorisierten Maßnahmen. Und zudem haben wir in Hecklingen innerorts derzeit Quedlinburger Straße auf dem Programm. Da sind wir in der Vorbereitung der Baumaßnahme an sich und wollen diese innerörtliche Gemeindestraße dann auch ertüchtigen.
1: Mit der Fertigstellung der Bahnhofstraße ist damit eines der langjährig geplanten Straßenprojekte im Salzlandkreis abgeschlossen.
3: Die Städte Bitterfeld-Wolfen und Sandersdorf-Brehna haben am 28. Juli im Feuerwehrgerätehaus in Bitterfeld eine interkommunale Vereinbarung geschlossen. Diese regelt, dass sich beide Städte innerhalb ihres jeweiligen Wirkungskreises gegenseitig bei der Abwehr von Brandgefahren, der Brandbekämpfung sowie bei Hilfeleistungen im Falle von Unglücksfällen und Notständen unterstützen. Die Vereinbarung umfasst zudem die Zusammenarbeit bei Einsatzübungen in Gebäuden. Hierfür stellt die Freiwillige Feuerwehr der Stadt Bitterfeld-Wolfen, der Stadt Sandersdorf-Brehna, die Drehleiter sowie das Tanklöschfahrzeug der Ortsfeuerwehr Bitterfeld einschließlich der erforderlichen Besatzung zur Verfügung. Die Stadt Bitterfeld-Wolfen gewährleistet die Einsatzbereitschaft der eingeplanten Fahrzeuge und stellt eine qualifizierte sowie ausreichende personelle Besetzung sicher. Auf Grundlage der Alarm- und Ausrückeordnung wird die Freiwillige Feuerwehr der Stadt Bitterfeld-Wolfen zur Unterstützung automatisch mit alarmiert. Das Einsatzgebiet der entsandten Fahrzeuge im Rahmen der Vereinbarung umfasst das Gebiet der Stadt Sandersdorf-Brehna. Langsam aber sicher gingen die Testspiele der Lotto-Landesliga Südsachsen-Anhalt für die Saison 26/27 zu Ende. Am 29. Juli absolvierte der VfB Gräfenhainichen sein vorletztes Testspiel der Vorbereitung. Erneut traf die Mannschaft auf einen Gegner aus der Verbandsliga. Zu Gast war der SV Blau-Weiß Döhlau.
4: Langsam aber sicher gehen die Testspiele in der Lotto-Landesliga Südsachsen-Anhalt 26/27 zu Ende. Am 29. Juli fand das vorletzte Spiel für den VfB Gräfenhainichen statt. Auch an diesem Abend stand ihm ein Team aus der Verbandsliga entgegen. Zu Gast der SV Blau-Weiß Döhlau. Die Anfangsphase der

0: Nach einem Einwurf kommt Krüger an den Ball und erzielt von der Strafraumkante das Führungstor in der 33. Spielminute. Abgesehen von einer gelben für Wichmann wegen eines Foulspiels passiert in der ersten Hälfte nichts mehr. In der 35. Spielminute gibt es einen Konter von den Jungs in Schwarz zu sehen. Krüger im Zweikampf passt nach vorne ab und Richter an der Spitze. Doch der Ball wird gerade so vom Keeper umgeleitet. Kurz darauf muss das Spiel zwangsläufig unterbrochen werden. Es war zwar heiß, jedoch war der Rasensprenger nicht bestellt. Da wurde die Zwangspause auch gleich als zweite Trinkpause genutzt, während das Problem behoben wurde. Nach der kurzzeitigen Unterbrechung ging es jedoch mit den Aktionen direkt weiter. In der 68. Spielminute bekommt Akaki den langen Ball, zieht bis zum Tor durch und holt für sein Team das 2:0. Keine zwei Minuten später findet sich Krüger im Alleingang wieder, schießt gegen den Wärter, kommt wieder an den Ball und trifft die Latte mit dem 3:1 in dieser Partie. Ein paar Chancen hat Gräfenhainichen noch, jedoch wird hier kein Tor mehr von ihnen verwandelt. Anders sieht es jedoch bei Dölau aus. Hier wird am Anfang der 90. Spielminute nochmal eine Ecke gegeben. Der Ball kommt gut und Stolle macht ihn dann noch rein. Das 3:1, jedoch reicht die Zeit nicht aus, um noch aufzuholen. Und die Partie geht mit dem 3:1 zu Ende. Das war nun schon das zweite Testspiel gegen einen Verein aus der Verbandsliga. Doch Mannschaftskapitän Friedrich Fromm bleibt mit seiner Einschätzung realistisch.
1: Wir haben uns halt vorgenommen, relativ tief zu stehen, das mal zu thematisieren und den Gegner kommen und machen zu lassen. Das hat sehr gut funktioniert. Haben dann in Phasen auch mal ein Stück weit höher gepresst. Da fühlen wir uns, glaube ich, per se ein Stück weit wohler. Und ja, haben dann gerade zweite Halbzeit eiskalt die ganzen Umschaltmomente genutzt und das Spiel dann auf unsere Seite gezogen und dann noch zurecht gewonnen. Vorbereitungszeit ist allgemein, glaube ich, relativ kurz dieses Jahr mit 4 Wochen. Ein paar Stellschrauben, also sind schon noch zu drehen. Ansonsten denke ich schon, dass wir für den Pflichtspielstart ganz gut gewappnet sind. Aber die Ergebnisse würde ich jetzt nicht überbewerten. Wir haben auch einmal gegen eine Landesklasse-Truppe verloren. Also.
0: Ein Saisonziel wird beim VfB noch intern besprochen. Jedoch sollte dies bald feststehen. Denn das nächste und schon letzte Testspiel vor dem Saisonstart findet bereits am 1. August gegen den Ludwigsfelder FC statt.
2: Dann noch diese Meldung. Die Arbeitslosigkeit ist im Salzlandkreis im Juli 2026 gestiegen. 8.246 Menschen waren arbeitslos gemeldet. 337 Personen mehr, also 4%, als im Juni. Aber 48 Personen bzw. 1% weniger als vor einem Jahr. Die Arbeitslosenquote betrug 9,1% und lag mit 0,3 Prozentpunkten über dem Vormonatsniveau. Vor einem Jahr lag sie noch bei 9,2%. Der Anstieg der Arbeitslosigkeit im Juli ist für diese Jahreszeit nicht ungewöhnlich. Viele Ausbildungen und Schulzeiten enden, während neue Beschäftigungen oder Ausbildungen häufig erst in den kommenden Wochen beginnen, erklärt Anja Huth, die Chefin der Arbeitsagentur Sachsen-Anhalt West. Gleichzeitig spüren wir die Auswirkungen der weiterhin verhaltenen wirtschaftlichen Entwicklung. Unternehmen agieren bei Neueinstellungen zurückhaltender, sagt sie weiter. Damit sind wir am Ende unserer Montagsausgabe der RBB Aktuellnachrichten. Wir schauen jetzt noch auf den Wetterbericht und auf die Meldungen aus Dessau-Roßlau und der Region. Wir sehen uns, wenn Sie mögen, am Dienstag ab 18 Uhr wieder. Bis dahin, machen Sie es gut und auf Wiedersehen.
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2: Am Dienstag erwarten uns Temperaturen zwischen 20 und 35 Grad. Der Tag beginnt noch recht angenehm, ehe die Temperaturen im Tagesverlauf deutlich ansteigen und es sehr warm wird. Ein schwacher bis mäßiger Südwestwind bringt zeitweise lockere Wolken mit sich. Vereinzelt sind im Tagesverlauf leichte Schauer möglich. Am Abend überwiegen die Wolken, nur gelegentlich zeigt sich die Sonne.

0: Verkehrsfreigabe für Antonettenstraße. Die Bauarbeiten in der Antonettenstraße sowie im östlichen Bauabschnitt der Ferdinand-von-Schill-Straße stehen kurz vor dem Abschluss. Die Verkehrsfreigabe für beide Teilabschnitte erfolgte am 30. Juli. Ab diesem Zeitpunkt sind die Straßen wieder uneingeschränkt für den öffentlichen Verkehr sowie für den Fuß- und Radverkehr nutzbar. Mit der Fertigstellung dieser Bauabschnitte sind die Voraussetzungen für den geplanten Baubeginn zur Umgestaltung des Kreisverkehrs an der katholischen Kirche ab Oktober diesen Jahres geschaffen. Die Fortsetzung der Bauarbeiten erfolgt im nächsten Bauabschnitt an der Kreuzung Ferdinand-von-Schill-Straße, der Johannesstraße und der Hans-Heinen-Straße. Hier sollen weitreichende Tiefbauarbeiten für die Dessauer Stadtwerke stattfinden, gefolgt von den Neugestaltungen der Fahrbahnoberfläche und den Seitenbereichen im Auftrag des Tiefbauamtes. Der Knotenpunkt wird hierfür als Vollsperrung ausgewiesen, sodass die Johannesstraße, die Hans-Heinen-Straße und beide Teilabschnitte der Ferdinand-von-Schill-Straße als Sackgassen ausgeschildert werden. Die Vollsperrung des Knotens erfolgte für den Kfz-Verkehr ebenfalls am 30. Juli. Eine Fußgängerführung über den Kreuzungsbereich hinweg wird jederzeit gewährleistet. Die Bauzeit dieses Bauabschnittes beläuft sich auf 3 Monate. Ende Oktober 2026 soll der Bauabschnitt wieder für den Kfz-Verkehr freigegeben werden.
1: Mit einem Böllerschießen gab die Schützengilde Zerbst den Startschuss für das Heimat- und Schützenfest 2026. In der Heimatstadt von Katharina der Großen wird wieder 11 Tage lang gefeiert. Zerbsts Bürgermeister Andreas Dittmann ist froh, dass es nun endlich losgeht.
2: Na, vor allem ist man froh, wenn die Vorbereitungen alle geklappt haben. Und die letzten Tage, die waren noch mal recht hektisch. Die Kolleginnen und Kollegen, sowohl im Kulturamt, im Bau- und Wirtschaftshof, die haben alle Hände voll zu tun gehabt und irgendwer muss immer gucken, ob das auch alles koordiniert läuft. Also von daher freuen wir uns, dass jetzt sozusagen alle Vorbereitungen abgeschlossen sind und wieder Zerbster sein Fest begrüßt. Jetzt geht's los.
1: Das Fest wurde am 31. Juli traditionell mit einem Umzug durch den Schlossgarten eingeläutet. Angeführt vom Lindauer Spielmannszug ging es für zahlreiche Ehrengäste und Besucher zur Festwiese und dann ins Zelt.

0: Im Zelt angekommen, begrüßte Bürgermeister Andreas Dittmann alle Besucher und warf einen Blick auf all das, was nun in Zerbst im Rahmen des fast zweiwöchigen Fests alles ansteht.
1: Na, erstmal natürlich, wir sehen es hinter uns, die 123. Zerbster Pferdemarktlotterie mit einem Skoda Fabia als Hauptpreis. Es sind noch Lose erhältlich, also das allein schon ein Grund. Dann haben wir hier natürlich mitten in der Stadt unseren großen Vergnügungspark mit tollen Fahrgeschäften, tollen gastronomischen Angeboten. Man kann aber auch Sport betreiben oder einfach besuchen. Also gerade jetzt läuft der Heimat- und Schützenfestlauf. Morgen ist ein großes Badminton-Turnier und der sportliche Höhepunkt ist am nächsten Wochenende, wenn hier ein Springen und Dressur bis hoch zur schweren Klasse stattfindet. Also all das macht das Zerbster Heimat- und Schützenfest aus. Und ich kann alle nur ganz herzlich einladen, zu uns nach Zerbst zu kommen.
0: Im Zelt musste dann natürlich noch eine ganz wichtige Tradition vollzogen werden, der Fassbieranstich. Andreas Dittmann machte sich zusammen mit Jan Edo Albers, dem Bürgermeister von Zerbsts Partnerstadt Jever, daran. Ohne größere Probleme konnten die beiden jeweils ein Fass öffnen und Freibier für die Besucher ausschenken. Damit war die Eröffnungszeremonie des Heimat- und Schützenfests offiziell abgeschlossen und es konnte ordentlich gefeiert werden. Über einige Änderungen beim Fest in diesem Jahr berichtete uns der Bürgermeister noch.
1: Naja, es gab ein paar zwangsweise neue Ideen. Wir mussten nämlich alles zeitlich umdrehen. Normalerweise ist das Reitspringen und Fahrturnier am ersten Wochenende. Das ging aber aus wettkampftechnischen Gründen nicht. Deswegen wurde das Fahrturnier schon abgekoppelt. Das ist schon durch und das Springen und Dressurreiten ist am zweiten Wochenende. Das hat eine ganze Kette nach sich gezogen. Aber wir haben auch neue Fahrgeschäfte mit hier. Die Nachfrage nach Herrn Orloff und den Schwarzenberg-Kosaken war so groß, dass es zwei Veranstaltungen gibt. Also von daher, ja, ist eine Menge los.
0: Bis zum Montag, den 10. August, wird im Rahmen des Heimat- und Schützenfests in Zerbst noch eine Menge los sein. Am Wochenende zuvor findet das heiß erwartete Reit- und Springturnier statt, bevor dann am Sonntagabend wieder als Höhepunkt das große Abschlussfeuerwerk den Zerbster Nachthimmel in ein buntes Farbenspiel verwandelt.
2: Ob Brände, Unfälle oder medizinische Notfälle. Die Einsatzkräfte der Berufsfeuerwehr Dessau-Roßlau stehen jederzeit bereit. Am 27. Juli reiste Ministerpräsident Sven Schulze an, um sich selbst vor Ort ein Bild zu machen und sich über den Arbeitsalltag des Brand-, Katastrophenschutz- und Rettungsdienst zu informieren.
3: Ja, ich habe heute mal bei der Berufsfeuerwehr in Dessau vorbeigeschaut, zum einen mit den Kameradinnen und Kameraden über ihren Arbeitsalltag gesprochen, zum anderen aber auch darüber geredet, was läuft schon gut und was müssen wir in den nächsten Jahren noch verbessern. Wir haben uns beispielsweise die Rettungsleitstelle angeschaut, haben gesehen, wie das in normalen Zeiten läuft, aber ich habe mit den Kolleginnen und Kollegen auch mal gesprochen, was passiert, wenn eine Großeinsatzlage ist, wenn also ganz viel gleichzeitig reinkommt, was können wir da vielleicht in der Zukunft noch verändern. Ja, das war einer der Gründe, warum ich heute hier bin.
4: Ja, der Ministerpräsident wollte sich heute mal allgemein über die Arbeit der Feuerwehr, des Rettungsdienstes, aber auch der Rettungsleitstelle informieren, sodass wir heute diese drei Bereiche dem Ministerpräsidenten mal vorgestellt haben, intensiv in Gesprächen, in Diskussionen, aber auch mit praktischen Vorführungen wie hier am Flugplatz.
2: Bevor es zur Einsatzübung ging, stand zunächst ein Blick hinter die Kulissen der Rettungsleitstelle auf dem Programm. Hier landen alle Anrufe über den Notruf 112 und von hier aus werden Feuerwehr, Rettungsdienst oder andere Einsatzkräfte alarmiert und koordiniert.
4: Ja, wir haben angefangen, ihm zu zeigen, wie läuft eine Alarmaufnahme in der Rettungsleitstelle, was sind dafür bestimmte Bedingungen, wie sind die Leitstellen technisch ausgestattet, was gibt aber auch in der Leitstelle für Probleme. Wir konnten ihm zeigen, wie eine Feuerwehr funktioniert, was machen wir den ganzen Tag über an Pflege, Wartung von Fahrzeugen, Aus- und Fortbildung. Und wir konnten ihm jetzt hier bei dieser praktischen Übung auch mal zeigen, wie Zusammenarbeit verschiedener Feuerwehren, verschiedener Einheiten funktioniert.
2: Nach dem Besuch in der Rettungsleitstelle ging es raus zum Flugplatz in Kleinkühnau, denn dort wurde es richtig actionreich. Bei einer Einsatzübung zeigten die Feuerwehrleute, wie jeder Handgriff sitzen muss. Sven Schulze schaute dabei nicht nur von Weitem zu, sondern stieg selbst in den Korb des Hubrettungsfahrzeugs und war live dabei.
4: In der Übung ging es darum, dass wir einen Brand in dem Tower angenommen haben. Zwei vermisste Personen. Eine wurde über den Angriffstrupp von innen gerettet, die zweite Person über das Hubrettungsfahrzeug, über das Fenster von außen. Zusätzlich wurde eine Brandbekämpfung durchgeführt. Das war mal Sinn und Zweck der Übung.
2: Zum Abschluss der Übung konnte sich der Ministerpräsident selbst überzeugen, wie gute Abläufe funktionieren und wie viel Teamarbeit hinter jedem Einsatz steckt. Dabei ist auch das Zusammenspiel zwischen der Berufsfeuerwehr und den freiwilligen Feuerwehren ein wichtiger Aspekt. Nach den Eindrücken vor Ort zieht der Ministerpräsident sein persönliches Fazit.
3: Ja, zum einen erstmal eine eingeschworene Mannschaft. Eine zweite Familie ist das ja, ne? Wenn die Feuerwehrkollegen, die Kameraden dann hier ihren Dienst tun. Das zweite ist hochprofessionell. Dritter Punkt ist, man braucht auch immer die neueste und beste Technik, damit ja, Brände nicht nur bekämpft werden können, sondern es passieren hier ganz viele andere Einsatzfälle. Und es ist wichtig, das sage ich auch als Ministerpräsident, dass ich regelmäßig, dass wir, die in der Politik Entscheidungen treffen, auch regelmäßig hier vor Ort sind und mit denen, die jeden Tag damit auch betroffen sind, die jeden Tag mit der Technik arbeiten müssen, die jeden Tag auch Menschenleben retten, auch entsprechend ausgerüstet sind. Am Ende ist eines wichtig, dass ich Danke sagen möchte an die vielen, die in der Freiwilligen Feuerwehr arbeiten und an die Menschen, die in der Berufsfeuerwehr, nicht nur hier in Dessau-Roßlau arbeiten.
2: Das Land Sachsen-Anhalt unterstützt die Arbeit von Feuerwehr und Katastrophenschutz bereits auf vielfältige Weise. Doch mit Blick auf die Zukunft gibt es noch einiges zu tun.
3: Wir haben gerade im Sommer viele Feldbrände beispielsweise. Wir haben da vor einigen Jahren ein neues System eingeführt, dass wir über Kamerasysteme relativ schnell sehen können, wo es brennt. Also dass wir die Kameradinnen und Kameraden dann auch schnell zum Brandort führen können. Wir haben aus meiner Sicht mittlerweile ein sehr gutes System insgesamt in der Feuerwehr, sowohl Freiwillige Feuerwehr als auch Berufsfeuerwehr. Aber es wird in der Zukunft immer noch Optimierungsmöglichkeiten geben. Heute beispielsweise in der Rettungswache habe ich mir zeigen lassen, wie Einsatz von Computertechnik, KI dazu beiträgt, dass man schneller auch die Krankenwagen beispielsweise, auch die Feuerwehr zum Einsatzort leiten kann. Also es gibt viele Möglichkeiten auch für die Zukunft.
4: Ja, sicherlich wünschen wir uns viele Dinge vom Land. Zum einen vielleicht eine etwas bessere Ausstattung der Feuerwehren, mehr Unterstützung auf politischen Ebenen, gerade was die Leitstellenstruktur angeht. Solche Sachen wünschen wir uns.
2: Das Amt für Brand-, Katastrophenschutz und Rettungsdienst konnte dem Ministerpräsidenten Sven Schulze einen direkten Einblick in ihre Arbeit geben und zeigen, wie die Abläufe vor und hinter den Kulissen funktionieren.
5: Laufschuhe schnüren und dabei Gutes tun. In Brena hat der TSV Blau-Weiß bereits zum vierten Mal zu seinem Spendenlauf eingeladen. Ob laufend, mit einem Fahrrad oder auf dem Roller, mitmachen konnte jeder. Die Startgebühr von 10 Euro kommt in diesem Jahr dem ambulanten Kinder- und Jugendhospiz in Halle sowie dem Tierheim Bitterfeld zugute.
6: Es läuft schön, also wir sind ja auch mit dabei und wir versuchen auch immer mit dabei zu sein und selber ein Bild machen zu können. Und das ist eine ganz klasse Sache, dass sie uns hier unterstützen wollen und einfach Geld dann auch für uns sammeln, weil wir uns größtenteils aus Spenden finanzieren.
5: Die Einrichtung begleitet betroffene Familien im Alltag. Ehrenamtliche Familienbegleiter werden dafür ausgebildet und stehen den Familien regelmäßig zur Seite. Eine Unterstützung, die nur durch Spenden möglich ist.
7: Wir haben, wie gesagt, zum vierten Mal den Spendenlauf hier bei uns in Brena. Wir spenden für das ambulante Kinder- und Jugendhospiz in Halle und in diesem Jahr auch für den Tierschutzverein in Bitterfeld. Und haben im Prinzip ein buntes Rahmenprogramm für die ganze Familie. Laufen eine 5-Kilometer-Strecke durch Brena mit einer Startgebühr von 10 Euro, die dann vollumfänglich gespendet wird.
5: Doch der Tag bestand aus mehr als nur dem Lauf. Fußballturniere für den Nachwuchs und die Herrenmannschaften, eine Tombola, Torwandschießen und Auftritte der Kindertanzgruppe sorgten dafür, dass auch abseits der Strecke einiges geboten wurde.
7: Gerade auch voran die UBZ-Gruppe, die hier sehr stark unterstützt hat mit einer sehr großen Spende für Essen und für Getränke. Auch die Firma Miebe aus Brena und die Firma Blaschgebauer, die uns hier unterstützt haben und geben uns damit die Möglichkeit, die Einnahmen, die wir heute generieren, für diese beiden Institutionen zu spenden, um die beiden halt zu unterstützen. Ja.
5: Dass die Veranstaltung überhaupt in dieser Größenanordnung stattfinden kann, ist nur dank zahlreicher Helfer und Sponsoren möglich. Und auch bei den Teilnehmerzahlen zeigt der Trend weiter nach oben.
7: Wir haben im Schnitt die letzten Jahre auch sowas immer steigende Zahlen von Läufern gehabt. durchaus im letzten Jahr über 200. Ich kenne jetzt die Zahlen von heute noch nicht tatsächlich, aber heute Vormittag standen wir schon irgendwo bei 160, 170. Also ich denke, dass wir vielleicht die 250 toppen können. Gerade mit dem VfL Halle, der heute auch noch mal gekommen ist, und dem Zörbiger FC, die auch noch mal mitgelaufen sind. Also durchaus

0: so starke Leistung von den Jungs extra herzukommen, den Lauf zu machen, eben wirklich für den guten Zweck. Klasse Aktion, zielt auf das gemeinsam stark ab. Ich denke, da kann man richtig was bewegen. Und am Ende des Tages werden wir da sicherlich sehen, was dabei rumkommt. Aber ich denke, dass wir heute auch wieder ein gutes Ergebnis erreichen für das Kinderhospiz und für den Tierschutzverein.
1: Und obwohl ein Unwetter am Vortag den Organisatoren noch einiges an Arbeit beschert hatte, konnte der Spendenlauf wie geplant stattfinden. Für den TSV Blau-Weiß-Brehna zählt am Ende vor allem eins: gemeinsam möglichst viel Geld für Menschen und Tiere in Not zu sammeln.

0: Schön, dass Sie mit dabei sind und damit herzlich willkommen zu einer neuen Woche mit den RBB Aktuellnachrichten. Am Morgen des 2. August wurde die Feuerwehr der Lutherstadt Wittenberg um 3.35 Uhr zu einem Brand eines Mehrfamilienhauses nach Bratau alarmiert. Die Einsatzkräfte fanden beim Eintreffen einen bereits vollständig ausgedehnten Dachstuhlbrand vor. Die Einsatzkräfte bekämpften über mehrere Stunden die Flammen des unbewohnten Hauses in zwei Einsatzabschnitten und konnten eine weitere Ausbreitung verhindern. Da die Einsturzgefahr des Gebäudes einen Innenangriff erschwerte, wurden neben den handgeführten Strahlrohren zwei Hubrettungsmittel eingesetzt. Nach der Brandbekämpfung wurde der Gehweg zum Schutz vor herabfallenden Teilen durch eine Fachfirma gesichert und die Einsatzstelle konnte an die Eigentümer übergeben werden. Im Salzlandkreis ist ein weiteres Straßenbauprojekt erfolgreich abgeschlossen worden. Nach monatelanger Bauzeit ist die Ortsdurchfahrt in Großbörnecke jetzt wieder vollständig für den Verkehr freigegeben.
1: Freie Fahrt in Großbörnecke. Nach mehreren Monaten Bauzeit ist jetzt auch der zweite Bauabschnitt der Bahnhofstraße fertig. Auf rund 340 Metern hat der Salzlandkreis die Kreisstraße 1302 grundhaft erneuert, inklusive neuer Entwässerung und eines sanierten Gehwegs.
2: Wir sind ja in Großbörnecke, einem Ortsteil der Stadt Hecklingen, in der Bahnhofstraße. Das ist unsere Kreisstraße 1302. Auf einer Länge von ungefähr 300 Metern haben wir hier die Straße ausgebaut, haben Entwässerungsanlagen hergestellt und haben auch die Gehwegbereiche neu angelegt. Ja, es war also eine Maßnahme, die schon auf viele, viele Jahre läuft, die auch in der Priorität des Landkreises sehr weit oben stand. Und nach einigen Jahren der Vorbereitung letztendlich mit dem Spatenstich im vergangenen Jahr im Oktober begonnen werden konnte. Wir haben hier zwei Bauabschnitte durchgeführt. Das war deswegen, um die Zulieferei, die Anlieferung, die Erreichbarkeit für die Anwohner zu gewährleisten. Deswegen haben wir uns entschieden, über den Winter dann halt in zwei Bauabschnitte zu bauen, damit die Erreichbarkeit gewährleistet bleibt. Das ist also sehr reibungslos passiert. Die Leute sind auch angekommen und wir konnten unsere Baumaßnahme planmäßig und termingerecht heute hier abschließen. Eine Baumaßnahme, die ungefähr 942.000 Euro insgesamt kostet, mit einem sehr großen Bauanteil von 877.000 und einem kleineren Planungsteil, der dann letztendlich drin ist.
1: Die Arbeiten liefen seit Oktober vergangenen Jahres. Durch die Aufteilung in zwei Bauabschnitte blieb die Erreichbarkeit

0: Halt der Grundstücke während der gesamten Bauzeit erhalten. Von der erneuerten Straße profitieren jetzt nicht nur die Anwohner, sondern auch Unternehmen und Pendler.
1: Der Stellenwert für die Stadt ist hier ungemein hoch. Wir haben hier eine Kreisstraße, die sich innerörtlich verzweigt, dann in zwei Kreisstraßen abgeht. Das heißt, wir haben hier schon eine Bündelungsfunktion aus Richtung Atzendorf, ist das meines Wissens. Also das nächste ist nicht Atzendorf, aber aus der Richtung zumindest. Das spüren wir auch und wir haben am Ende unserer Ortschaft ein Logistikunternehmen sitzen, was natürlich einen erheblichen Bedarf an Verkehrsanlagen hat und die auch erheblich abnutzt. Da ist der Zustand der Straße vor der Baumaßnahme nicht gut gewesen für deren Fahrzeuge und der Zustand jetzt ist deutlich besser. Das macht die Stadt ein Stück weit lukrativer für diesen Logistiker als Standort. Und genau darüber freuen wir uns unter anderem. Wir freuen uns auch, dass alle Nutzer dieser Straße, sowohl Ansässige als auch Gäste unserer Stadt, in der Lage sind, eine ordentliche Verkehrsanlage vorzufinden und zu nutzen. Das ist für uns ebenso wichtig.
0: Auch finanziell ist das Projekt für Hecklingen ein Gewinn. Eigentlich wäre die Stadt für die Gehwege zuständig gewesen. Durch die Einigung im Kreisumlagestreit übernahm der Salzlandkreis jedoch auch diesen Kostenanteil. Gleichzeitig richtet sich der Blick in Hecklingen bereits auf die nächsten Vorhaben, um die Verkehrsinfrastruktur Schritt für Schritt weiter zu verbessern.
1: Wir sind in konkreter Vorbereitung zweier Straßenbaumaßnahmen, einmal in der Abstimmung mit dem Land. Da gibt es zumindest die erste Anfrage und eine erste Rückkopplung vom Land. Das heißt, wir bemühen uns um den Ausbau B180 in Schneidlingen. Das ist auch eine bedeutsame Verkehrsanlage, was ja die Einstufung schon sagt, als Bundesstraße. Und die Nebenanlagen haben es dort sehr nötig. Deshalb ist das bei uns eine der zuerst priorisierten Maßnahmen und zudem haben wir in Hecklingen innerorts derzeit Quedlinburger Straße auf dem Programm. Da sind wir in der Vorbereitung der Baumaßnahme an sich und wollen diese innerörtliche Gemeindestraße dann auch ertüchtigen.
0: Mit der Fertigstellung der Bahnhofstraße ist damit eines der langjährig geplanten Straßenprojekte im Salzlandkreis abgeschlossen.
2: Die Städte Bitterfeld-Wolfen und Sandersdorf-Brehna haben am 28. Juli im Feuerwehrgerätehaus in Bitterfeld eine interkommunale Vereinbarung geschlossen. Diese regelt, dass sich beide Städte innerhalb ihres jeweiligen Wirkungskreises gegenseitig bei der Abwehr von Brandgefahren, der Brandbekämpfung sowie bei Hilfeleistungen im Falle von Unglücksfällen und Notständen unterstützen. Die Vereinbarung umfasst zudem die Zusammenarbeit bei Einsatzübungen in Gebäuden. Hierfür stellt die Freiwillige Feuerwehr der Stadt Bitterfeld-Wolfen, der Stadt Sandersdorf-Brehna, die Drehleiter sowie das Tanklöschfahrzeug der Ortsfeuerwehr Bitterfeld einschließlich der erforderlichen Besatzung zur Verfügung. Die Stadt Bitterfeld-Wolfen gewährleistet die Einsatzbereitschaft der eingeplanten Fahrzeuge und stellt eine qualifizierte sowie ausreichende personelle Besetzung sicher. Auf Grundlage der Alarm- und Ausrückeordnung wird die Freiwillige Feuerwehr der Stadt Bitterfeld-Wolfen zur Unterstützung automatisch mit alarmiert. Das Einsatzgebiet der entsandten Fahrzeuge im Rahmen der Vereinbarung umfasst das Gebiet der Stadt Sandersdorf-Brehna. Langsam aber sicher gingen die Testspiele der Lotto-Landesliga Südsachsen-Anhalt für die Saison 26/27 zu Ende. Am 29. Juli absolvierte der VfB Gräfenhainichen sein vorletztes Testspiel der Vorbereitung. Erneut traf die Mannschaft auf einen Gegner aus der Verbandsliga. Zu Gast war der SV Blau-Weiß Döhlau.
3: Langsam aber sicher gehen die Testspiele in der Lotto-Landesliga Südsachsen-Anhalt 26/27 zu Ende. Am 29. Juli fand das vorletzte Spiel für den VfB Gräfenhainichen statt. Auch an diesem Abend stand ihm ein Team aus der Verbandsliga entgegen. Zu Gast der SV Blau-Weiß Döhlau. Die Anfangsphase der Partie bestand hauptsächlich aus dem Abtasten der gegnerischen Mannschaft. Hierbei schaffte es Döhlau jedoch zweimal durchzubrechen. Der erste Versuch endete in einer Ecke und einem sauberen Schuss auf das Tor. Doch Blankenstein fängt die Kugel ohne Probleme ab. Die zweite Chance sieht besser aus. Doch auch hier fängt Blankenstein die Kugel ab. Abgesehen davon bleibt das Spiel bis zur ersten Trinkpause aktionslos. Nach der Pause schlägt Gräfenhainichen jedoch zu. Nach einem Einwurf kommt Krüger an den Ball und erzielt von der Strafraumkante das Führungstor in der 33. Spielminute. Abgesehen von einer gelben für Wichmann wegen eines Foulspiels passiert in der ersten Hälfte nichts mehr. In der 35. Spielminute gibt es einen Konter von den Jungs in Schwarz zu sehen. Krüger im Zweikampf passt nach vorne ab und Richter an der Spitze. Doch der Ball wird gerade so vom Keeper umgeleitet. Kurz darauf muss das Spiel zwangsläufig unterbrochen werden. Es war zwar heiß, jedoch war der Rasensprenger nicht bestellt. Da wurde die Zwangspause auch gleich als zweite Trinkpause genutzt, während das Problem behoben wurde. Nach der kurzzeitigen Unterbrechung ging es jedoch mit den Aktionen direkt weiter. In der 68. Spielminute bekommt Akaki den langen Ball, zieht bis zum Tor durch und holt für sein Team das 2:0. Keine 2 Minuten später findet sich Krüger im Alleingang wieder, schießt gegen den Wärter, kommt wieder an den Ball und trifft die Latte mit dem 3:1 in dieser Partie. Ein paar Chancen hat Gräfenhainichen noch, jedoch wird hier kein Tor mehr von ihnen verwandelt. Anders sieht es jedoch bei Döhlau aus. Hier wird am Anfang der 90. Spielminute nochmal eine Ecke gegeben. Der Ball kommt gut und Stolle macht ihn dann noch rein. Das 3:1, jedoch reicht die Zeit nicht aus, um noch aufzuholen. Und die Partie geht mit dem 3:1 zu Ende. Das war nun schon das zweite Testspiel gegen einen Verein aus der Verbandsliga. Doch Mannschaftskapitän Friedrich Fromm bleibt mit seiner Einschätzung realistisch.
4: Wir haben uns halt vorgenommen, relativ tief zu stehen, das mal zu thematisieren und den Gegner kommen und machen zu lassen. Das hat sehr gut funktioniert. Haben dann in Phasen auch mal ein Stück weit höher gepresst, da fühlen wir uns, glaube ich, per se ein Stück weit wohler. Und ja, haben dann gerade zweite Halbzeit eiskalt die ganzen Umschaltmomente genutzt und das Spiel dann auf unsere Seite gezogen und dann auch zurecht gewonnen. Vorbereitungszeit ist allgemein, glaube ich, relativ kurz dieses Jahr mit 4 Wochen. Ein paar Stellschrauben, also sind schon noch zu drehen. Ansonsten denke ich schon, dass wir für den Pflichtspielstart ganz gut gewappnet sind, aber die Ergebnisse würde ich jetzt nicht überbewerten. Wir haben auch einmal gegen eine Landesklasse-Truppe verloren. Also.
3: Ein Saisonziel wird beim VfB noch intern besprochen. Jedoch sollte dies bald feststehen, denn das nächste und schon letzte Testspiel vor dem Saisonstart findet bereits am 1. August gegen den Ludwigsfelder FC statt.
2: Dann noch diese Meldung. Die Arbeitslosigkeit ist im Salzlandkreis im Juli 2026 gestiegen. 8.246 Menschen waren arbeitslos gemeldet. 337 Personen mehr, also 4%, als im Juni. Aber 48 Personen bzw. 1% weniger als vor einem Jahr. Die Arbeitslosenquote betrug 9,1% und lag mit 0,3 Prozentpunkten über dem Vormonatsniveau. Vor einem Jahr lag sie noch bei 9,2%. Der Anstieg der Arbeitslosigkeit im Juli ist für diese Jahreszeit nicht ungewöhnlich. Viele Ausbildungen und Schulzeiten enden, während neue Beschäftigungen oder Ausbildungen häufig erst in den kommenden Wochen beginnen, erklärt Anja Huth, die Chefin der Arbeitsagentur Sachsen-Anhalt West. Gleichzeitig spüren wir die Auswirkungen der weiterhin verhaltenen wirtschaftlichen Entwicklung. Unternehmen agieren bei Neueinstellungen zurückhaltender, sagt sie weiter. Damit sind wir am Ende unserer Montagsausgabe der RBB Aktuell Nachrichten. Wir schauen jetzt noch auf den Wetterbericht und auf die Meldungen aus Dessau-Roßlau und der Region. Wir sehen uns, wenn Sie mögen, am Dienstag ab 18 Uhr wieder. Bis dahin, machen Sie es gut und auf Wiedersehen.
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Am Dienstag erwarten uns Temperaturen zwischen 20 und 35 Grad. Der Tag beginnt noch recht angenehm, ehe die Temperaturen im Tagesverlauf deutlich ansteigen und es sehr warm wird. Ein schwacher bis mäßiger Südwestwind bringt zeitweise lockere Wolken mit sich. Vereinzelt sind im Tagesverlauf leichte Schauer möglich. Am Abend überwiegen die Wolken, nur gelegentlich zeigt sich die Sonne.

0: Verkehrsfreigabe für Antonettenstraße. Die Bauarbeiten in der Antonettenstraße sowie im östlichen Bauabschnitt der Ferdinand-von-Schill-Straße stehen kurz vor dem Abschluss. Die Verkehrsfreigabe für beide Teilabschnitte erfolgte am 30. Juli. Ab diesem Zeitpunkt sind die Straßen wieder uneingeschränkt für den öffentlichen Verkehr sowie für den Fuß- und Radverkehr nutzbar. Mit der Fertigstellung dieser Bauabschnitte sind die Voraussetzungen für den geplanten Baubeginn zur Umgestaltung des Kreisverkehrs an der katholischen Kirche ab Oktober diesen Jahres geschaffen. Die Fortsetzung der Bauarbeiten erfolgt im nächsten Bauabschnitt an der Kreuzung Ferdinand-von-Schill-Straße, der Johannesstraße und der Hans-Heinen-Straße. Hier sollen weitreichende Tiefbauarbeiten für die Dessauer Stadtwerke stattfinden, gefolgt von den Neugestaltungen der Fahrbahnoberfläche und den Seitenbereichen im Auftrag des Tiefbauamtes. Der Knotenpunkt wird hierfür als Vollsperrung ausgewiesen, sodass die Johannesstraße, die Hans-Heinen-Straße und beide Teilabschnitte der Ferdinand-von-Schill-Straße als Sackgassen ausgeschildert werden. Die Vollsperrung des Knotens erfolgte für den Kfz-Verkehr ebenfalls am 30. Juli. Eine Fußgängerführung über den Kreuzungsbereich hinweg wird jederzeit gewährleistet. Die Bauzeit dieses Bauabschnittes beläuft sich auf 3 Monate. Ende Oktober 2026 soll der Bauabschnitt wieder für den Kfz-Verkehr freigegeben werden.
1: Mit einem Böllerschießen gab die Schützengilde Zerbst den Startschuss für das Heimat- und Schützenfest 2026. In der Heimatstadt von Katharina der Großen wird wieder 11 Tage lang gefeiert. Zerbsts Bürgermeister Andreas Dittmann ist froh, dass es nun endlich losgeht.
2: Na, vor allem ist man froh, wenn die Vorbereitungen alle geklappt haben. Und die letzten Tage, die waren noch mal recht hektisch. Die Kolleginnen und Kollegen, sowohl im Kulturamt, im Bauernwirtschaftshof, die haben alle Hände voll zu tun gehabt und irgendwer muss immer gucken, ob das auch alles koordiniert läuft. Also von daher freuen wir uns, dass jetzt sozusagen alle Vorbereitungen abgeschlossen sind und wieder Zerbster sein Fest begrüßt. Jetzt geht's los.
1: Das Fest wurde am 31. Juli traditionell mit einem Umzug durch den Schlossgarten eingeläutet. Angeführt vom Lindauer Spielmannszug ging es für zahlreiche Ehrengäste und Besucher zur Festwiese und dann ins Zelt.

0: Im Zelt angekommen, begrüßte Bürgermeister Andreas Dittmann alle Besucher und warf einen Blick auf all das, was nun in Zerbst im Rahmen des fast zweiwöchigen Fests alles ansteht.
1: Na, erstmal natürlich, wir sehen es hinter uns, die 123. Zerbster Pferde.

0: Marktlotterie mit einem Skoda Fabia als Hauptpreis. Es sind noch Lose erhältlich, also das ist allein schon ein Grund. Dann haben wir hier natürlich mitten in der Stadt unseren großen Vergnügungspark mit tollen Fahrgeschäften, tollen gastronomischen Angeboten. Man kann aber auch Sport betreiben oder einfach besuchen. Also gerade jetzt läuft der Heimat- und Schützenfestlauf. Morgen ist ein großes Badminton-Turnier und der sportliche Höhepunkt ist am nächsten Wochenende, wenn hier ein Springen und Dressur bis hoch zur schweren Klasse stattfindet. Also all das macht das Zerbster Heimat- und Schützenfest aus. Und ich kann alle nur ganz herzlich einladen, zu uns nach Zerb zu kommen.
1: Im Zelt musste dann natürlich noch eine ganz wichtige Tradition vollzogen werden. Der Fassbieranstich. Andreas Dittmann machte sich zusammen mit Jan-Edo Albers, dem Bürgermeister von Zerbsts Partnerstadt Jever, daran. Ohne größere Probleme konnten die beiden jeweils ein Fass öffnen und Freibier für die Besucher ausschenken. Damit war die Eröffnungszeremonie des Heimat- und Schützenfests offiziell abgeschlossen und es konnte ordentlich gefeiert werden. Über einige Änderungen beim Fest in diesem Jahr berichtete uns der Bürgermeister noch.
0: Naja, es gab ein paar zwangsweise neue Ideen. Wir mussten nämlich alles zeitlich umdrehen. Normalerweise ist das Reitspringen und Fahrturnier am ersten Wochenende. Das ging aber aus wettkampftechnischen Gründen nicht. Deswegen wurde das Fahrturnier schon abgekoppelt. Das ist schon durch. Und das Springen und Dressurreiten ist am zweiten Wochenende. Das hat eine ganze Kette nach sich gezogen. Aber wir haben auch neue Fahrgeschäfte mit hier. Die Nachfrage nach Herrn Orloff und den Schwarzenberg-Kosaken war so groß, dass es zwei Veranstaltungen gibt. Also von daher, ja, ist eine Menge los.
1: Bis zum Montag, den 10. August, wird im Rahmen des Heimat- und Schützenfests in Zerbst noch eine Menge los sein. Am Wochenende zuvor findet das heiß erwartete Reit- und Springturnier statt, bevor dann am Sonntagabend wieder als Höhepunkt das große Abschlussfeuerwerk den Zerbster Nachthimmel in ein buntes Farbenspiel verwandelt.
2: Ob Brände, Unfälle oder medizinische Notfälle. Die Einsatzkräfte der Berufsfeuerwehr Dessau-Roßlau stehen jederzeit bereit. Am 27. Juli reiste Ministerpräsident Sven Schulze an, um sich selbst vor Ort ein Bild zu machen und sich über den Arbeitsalltag des Brand-, Katastrophenschutz- und Rettungsdienst zu informieren.
3: Ja, ich habe heute mal bei der Berufsfeuerwehr in Dessau vorbeigeschaut, zum einen mit den Kameradinnen und Kameraden über ihren Arbeitsalltag gesprochen, zum anderen aber auch darüber geredet, was läuft schon gut und was müssen wir in den nächsten Jahren noch verbessern. Wir haben uns beispielsweise die Rettungsleitstelle angeschaut, haben gesehen, wie das in normalen Zeiten läuft, aber ich habe mit den Kolleginnen und Kollegen auch mal gesprochen, was passiert, wenn eine Großeinsatzlage ist, wenn also ganz viel gleichzeitig reinkommt, was können wir da vielleicht in der Zukunft noch verändern. Ja, das war einer der Gründe, warum ich heute hier bin.
4: Ja, der Ministerpräsident wollte sich heute mal allgemein über die Arbeit der Feuerwehr, des Rettungsdienstes, aber auch der Rettungsleitstelle informieren, sodass wir heute diese drei Bereiche dem Ministerpräsidenten mal vorgestellt haben, intensiv in Gesprächen, in Diskussionen, aber auch mit praktischen Vorführungen wie hier am Flugplatz.
2: Bevor es zur Einsatzübung ging, stand zunächst ein Blick hinter die Kulissen der Rettungsleitstelle auf dem Programm. Hier landen alle Anrufe über den Notruf 112 und von hier aus werden Feuerwehr, Rettungsdienst oder andere Einsatzkräfte alarmiert und koordiniert.
4: Ja, wir haben angefangen, ihm zu zeigen, wie läuft eine Alarmaufnahme in der Rettungsleitstelle, was sind da für bestimmte Bedingungen, wie sind die Leitstellen technisch ausgestattet, was gibt aber auch in der Leitstelle für Probleme. Wir konnten ihm zeigen, wie eine Feuerwehr funktioniert, was machen wir den ganzen Tag über an Pflege, Wartung von Fahrzeugen, Aus- und Fortbildung. Und wir konnten ihm jetzt hier bei dieser praktischen Übung auch mal zeigen, wie Zusammenarbeit verschiedener Feuerwehren, verschiedener Einheiten funktioniert.
2: Nach dem Besuch in der Rettungsleitstelle ging es raus zum Flugplatz in Kleinkühnau. Denn dort wurde es richtig actionreich. Bei einer Einsatzübung zeigten die Feuerwehrleute, wie jeder Handgriff sitzen muss. Sven Schulze schaute dabei nicht nur von Weitem zu, sondern stieg selbst in den Korb des Hubrettungsfahrzeugs und war live dabei.
4: In der Übung ging es darum, dass wir einen Brand in dem Tower angenommen haben. Zwei vermisste Personen. Eine wurde über den Angriffstrupp von innen gerettet, die zweite Person über das Hubrettungsfahrzeug, über das Fenster von außen. Zusätzlich wurde eine Brandbekämpfung durchgeführt. Das war mal Sinn und Zweck der Übung.
2: Zum Abschluss der Übung konnte sich der Ministerpräsident selbst überzeugen, wie gute Abläufe funktionieren und wie viel Teamarbeit hinter jedem Einsatz steckt. Dabei ist auch das Zusammenspiel zwischen der Berufsfeuerwehr und den freiwilligen Feuerwehren ein wichtiger Aspekt. Nach den Eindrücken vor Ort zieht der Ministerpräsident sein persönliches Fazit.
3: Ja, zum einen erstmal eine eingeschworene Mannschaft. Eine zweite Familie ist das ja, ne? Wenn die Feuerwehrkollegen, die Kameraden dann hier ihren Dienst tun. Das zweite ist hochprofessionell. Dritter Punkt ist, man braucht auch immer die neueste und beste Technik, damit Brände nicht nur bekämpft werden können, sondern es passieren hier ganz viele andere Einsatzfälle. Und es ist wichtig, das sage ich auch als Ministerpräsident, dass sich regelmäßig, dass wir, die in der Politik Entscheidungen treffen, auch regelmäßig hier vor Ort sind und mit denen, die jeden Tag damit auch betroffen sind, die jeden Tag mit der Technik arbeiten müssen, die jeden Tag auch Menschenleben retten, auch entsprechend ausgerüstet sind. Am Ende ist eines wichtig, dass ich Danke sagen möchte an die vielen, die in der Freiwilligen Feuerwehr arbeiten und an die Menschen, die in der Berufsfeuerwehr, nicht nur hier in Dessau-Roßlau, arbeiten.
2: Das Land Sachsen-Anhalt unterstützt die Arbeit von Feuerwehr und Katastrophenschutz bereits auf vielfältige Weise. Doch mit Blick auf die Zukunft gibt es noch einiges zu tun.
3: Wir haben gerade im Sommer viele Feldbrände beispielsweise. Wir haben da vor einigen Jahren ein neues System eingeführt, dass wir über Kamerasysteme relativ schnell sehen können, wo es brennt. Also dass wir die Kameradinnen und Kameraden dann auch schnell zum Brandort führen können. Wir haben aus meiner Sicht mittlerweile ein sehr gutes System insgesamt in der Feuerwehr, sowohl Freiwillige Feuerwehr als auch Berufsfeuerwehr. Aber es wird in der Zukunft immer noch Optimierungsmöglichkeiten geben. Heute beispielsweise in der Rettungswache habe ich mir zeigen lassen, wie Einsatz von Computertechnik, KI, dazu beiträgt, dass man schneller auch die Krankenwagen beispielsweise, auch die Feuerwehr zum Einsatzort leiten kann. Also es gibt viele Möglichkeiten auch für die Zukunft.
4: Ja, sicherlich wünschen wir uns viele Dinge vom Land. Zum einen vielleicht eine etwas bessere Ausstattung der Feuerwehren, mehr Unterstützung auf politischen Ebenen, gerade was die Leitstellenstruktur angeht. Solche Sachen wünschen wir uns.
2: Das Amt für Brand-, Katastrophenschutz und Rettungsdienst konnte dem Ministerpräsidenten Sven Schulze einen direkten Einblick in ihre Arbeit geben und zeigen, wie die Abläufe vor und hinter den Kulissen funktionieren.
5: Laufschuhe schnüren und dabei Gutes tun. In Brena hat der TSV Blau-Weiß bereits zum vierten Mal zu seinem Spendenlauf eingeladen. Ob laufend, mit einem Fahrrad oder auf dem Roller, mitmachen konnte jeder. Die Startgebühr von 10 Euro kommt in diesem Jahr dem ambulanten Kinder- und Jugendhospiz in Halle sowie dem Tierheim Bitterfeld zugute.
6: Es läuft schön, also wir sind ja auch mit dabei und wir versuchen auch immer mit dabei zu sein und selber ein Bild machen zu können. Und das ist eine ganz klasse Sache, dass sie uns hier unterstützen wollen und einfach Geld dann auch für uns sammeln, weil wir uns größtenteils aus Spenden finanzieren.
5: Die Einrichtung begleitet betroffene Familien im Alltag. Ehrenamtliche Familienbegleiter werden dafür ausgebildet und stehen den Familien regelmäßig zur Seite. Eine Unterstützung, die nur durch Spenden möglich ist.
7: Wir haben, wie gesagt, zum vierten Mal den Spendenlauf hier bei uns in Brena. Wir spenden für das ambulante Kinder- und Jugendhospiz in Halle und in diesem Jahr auch für den Tierschutzverein in Bitterfeld und haben im Prinzip ein buntes Rahmenprogramm für die ganze Familie. Laufen eine 5-Kilometer-Strecke durch Brena mit einer Startgebühr von 10 Euro, die dann vollumfänglich gespendet wird.
5: Doch der Tag bestand aus mehr als nur dem Lauf. Fußballturniere für den Nachwuchs und die Herrenmannschaften, eine Tombola, Torwandschießen und Auftritte der Kindertanzgruppe sorgten dafür, dass auch abseits der Strecke einiges geboten wurde.
7: Gerade auch voran die UBZ-Gruppe, die hier sehr stark unterstützt hat mit einer sehr großen Spende für Essen und für Getränke. Auch die Firma Miebe aus Brena und die Firma Blaschgebau, die uns hier unterstützt haben und geben uns damit die Möglichkeit, die Einnahmen, die wir heute generieren, für diese beiden Institutionen zu spenden, um die beiden halt zu unterstützen. Ja.
5: Dass die Veranstaltung überhaupt in dieser Größenanordnung stattfinden kann, ist nur dank zahlreicher Helfer und Sponsoren möglich. Und auch bei den Teilnehmerzahlen zeigt der Trend weiter nach oben.
7: Wir haben im Schnitt die letzten Jahre auch sowas immer steigende Zahlen von Läufern gehabt. Durchaus im letzten Jahr über 200. Ich kenne jetzt die Zahlen von heute noch nicht tatsächlich, aber heute Vormittag standen wir schon irgendwo bei 160, 170. Also ich denke, dass wir vielleicht die 250 toppen können. Gerade mit dem VfL Halle, der heute auch noch mal gekommen ist, und dem Zörbiger FC, die auch noch mal mitgelaufen sind. Also durchaus so starke Leistung von den Jungs, extra herzukommen, den Lauf zu machen, eben wirklich für den guten Zweck. Klasse Aktion, zielt auf das gemeinsam stark ab. Ich denke, da kann man richtig was bewegen. Und am Ende des Tages werden wir da sicherlich sehen, was dabei rumkommt. Aber ich denke, dass wir heute auch wieder ein gutes Ergebnis erreichen für das Kinderhospiz und für den Tierschutzverein.
5: Und obwohl ein Unwetter am Vortag den Organisatoren noch einiges an Arbeit beschert hatte, konnte der Spendenlauf wie geplant stattfinden. Für den TSV Blau-Weiß-Brena zählt am Ende vor allem eins: gemeinsam möglichst viel Geld für Menschen und Tiere in Not zu sammeln.

0: Schön, dass Sie mit dabei sind und damit herzlich willkommen zu einer neuen Woche mit den RBB Aktuellnachrichten. Am Morgen des 2. August wurde die Feuerwehr der Lutherstadt Wittenberg um 3.35 Uhr zu einem Brand eines Mehrfamilienhauses nach Bratau alarmiert. Die Einsatzkräfte fanden beim Eintreffen einen bereits vollständig ausgedehnten Dachstuhlbrand vor. Die Einsatzkräfte bekämpften über mehrere Stunden die Flammen des unbewohnten Hauses in zwei Einsatzabschnitten und konnten eine weitere Ausbreitung verhindern. Da die Einsturzgefahr des Gebäudes einen Innenangriff erschwerte, wurden neben den handgeführten Strahlrohren zwei Hubrettungsmittel eingesetzt. Nach der Brandbekämpfung wurde der Gehweg zum Schutz vor herabfallenden Teilen durch eine Fachfirma gesichert und die Einsatzstelle konnte an die Eigentümer übergeben werden. Im Salzlandkreis ist ein weiteres Straßenbauprojekt erfolgreich abgeschlossen worden. Nach monatelanger Bauzeit ist die Ortsdurchfahrt in Großbörnecke jetzt wieder vollständig für den Verkehr freigegeben.
1: Freie Fahrt in Großbörnecke. Nach mehreren Monaten Bauzeit ist jetzt auch der zweite Bauabschnitt der Bahnhofstraße fertig. Auf rund 340 Metern hat der Salzlandkreis die Kreisstraße 1302 grundhaft erneuert, inklusive neuer Entwässerung und eines sanierten Gehwegs.
2: Wir sind ja in Großbörnecke, einem Ortsteil der Stadt Hecklingen, in der Bahnhofstraße. Das ist unsere Kreisstraße 1302. Auf einer Länge von ungefähr 300 Metern haben wir hier die Straße ausgebaut, haben Entwässerungsanlagen hergestellt und haben auch die Gehwegbereiche neu angelegt. Ja, es war also eine Maßnahme, die schon auf viele, viele Jahre läuft, die auch in der Priorität des Landkreises sehr weit oben stand. Und nach einigen Jahren der Vorbereitung letztendlich mit dem Spatenstich im vergangenen Jahr im Oktober begonnen werden konnte. Wir haben hier zwei Bauabschnitte durchgeführt. Das war deswegen, um die Zulieferei, die Anlieferung, die Erreichbarkeit für die Anwohner zu gewährleisten. Deswegen haben wir uns entschieden, über den Winter dann halt in zwei Bauabschnitten zu bauen, damit die Erreichbarkeit gewährleistet bleibt. Das ist also sehr reibungslos passiert. Die Leute sind auch angekommen und wir konnten unsere Baumaßnahme planmäßig und termingerecht heute hier abschließen. Eine Baumaßnahme, die ungefähr 942.000 Euro insgesamt kostet, mit einem sehr großen Bauanteil von 877.000 und einem kleineren Planungsteil, der dann letztendlich drin ist.
1: Die Arbeiten liefen seit Oktober vergangenen Jahres. Durch die Aufteilung in zwei Bauabschnitte blieb die Erreichbarkeit

0: Teilt der Grundstücke während der gesamten Bauzeit erhalten. Von der erneuerten Straße profitieren jetzt nicht nur die Anwohner, sondern auch Unternehmen und Pendler.
1: Der Stellenwert für die Stadt ist hier ungemein hoch. Wir haben hier eine Kreisstraße, die sich innerörtlich verzweigt, dann in zwei Kreisstraßen abgeht. Das heißt, wir haben hier schon eine Bündelungsfunktion aus Richtung Atzendorf, ist das meines Wissens. Also das nächste ist nicht Atzendorf, aber aus der Richtung zumindest. Das spüren wir auch, und wir haben am Ende unserer Ortschaft ein Logistikunternehmen sitzen, was natürlich einen erheblichen Bedarf an Verkehrsanlagen hat und die auch erheblich abnutzt. Da ist der Zustand der Straße vor der Baumaßnahme nicht gut gewesen für deren Fahrzeuge, und der Zustand jetzt ist deutlich besser. Das macht die Stadt ein Stück weit lukrativer für diesen Logistiker als Standort. Und genau darüber freuen wir uns unter anderem. Wir freuen uns auch, dass alle Nutzer dieser Straße, sowohl Ansässige als auch Gäste unserer Stadt, in der Lage sind, eine ordentliche Verkehrsanlage vorzufinden und zu nutzen. Das ist für uns ebenso wichtig.
0: Auch finanziell ist das Projekt für Hecklingen ein Gewinn. Eigentlich wäre die Stadt für die Gehwege zuständig gewesen. Durch die Einigung im Kreisumlagestreit übernahm der Salzlandkreis jedoch auch diesen Kostenanteil. Gleichzeitig richtet sich der Blick in Hecklingen bereits auf die nächsten Vorhaben, um die Verkehrsinfrastruktur Schritt für Schritt weiter zu verbessern.
1: Wir sind in konkreter Vorbereitung zweier Straßenbaumaßnahmen, einmal in der Abstimmung mit dem Land. Da gibt es zumindest die erste Anfrage und eine erste Rückkopplung vom Land. Das heißt, wir bemühen uns um den Ausbau B180 in Schneidlingen. Das ist auch eine bedeutsame Verkehrsanlage, was ja die Einstufung schon sagt, als Bundesstraße. Und die Nebenanlagen haben es dort sehr nötig. Deshalb ist das bei uns eine der zuerst priorisierten Maßnahmen. Und zudem haben wir in Hecklingen innerorts derzeit Quedlinburger Straße auf dem Programm. Da sind wir in der Vorbereitung der Baumaßnahme an sich und wollen diese innerörtliche Gemeindestraße dann auch ertüchtigen.
0: Mit der Fertigstellung der Bahnhofstraße ist damit eines der langjährig geplanten Straßenprojekte im Salzlandkreis abgeschlossen.
2: Die Städte Bitterfeld-Wolfen und Sandersdorf-Brehna haben am 28. Juli im Feuerwehrgerätehaus in Bitterfeld eine interkommunale Vereinbarung geschlossen. Diese regelt, dass sich beide Städte innerhalb ihres jeweiligen Wirkungskreises gegenseitig bei der Abwehr von Brandgefahren, der Brandbekämpfung sowie bei Hilfeleistungen im Falle von Unglücksfällen und Notständen unterstützen. Die Vereinbarung umfasst zudem die Zusammenarbeit bei Einsatzübungen in Gebäuden. Hierfür stellt die Freiwillige Feuerwehr der Stadt Bitterfeld-Wolfen, der Stadt Sandersdorf-Brehna, die Drehleiter sowie das Tanklöschfahrzeug der Ortsfeuerwehr Bitterfeld einschließlich der erforderlichen Besatzung zur Verfügung. Die Stadt Bitterfeld-Wolfen gewährleistet die Einsatzbereitschaft der eingeplanten Fahrzeuge und stellt eine qualifizierte sowie ausreichende personelle Besetzung sicher. Auf Grundlage der Alarm- und Ausrückeordnung wird die Freiwillige Feuerwehr der Stadt Bitterfeld-Wolfen zur Unterstützung automatisch mitalarmiert. Das Einsatzgebiet der entsandten Fahrzeuge im Rahmen der Vereinbarung umfasst das Gebiet der Stadt Sandersdorf-Brehna. Langsam aber sicher gingen die Testspiele der Lotto-Landesliga Südsachsen-Anhalt für die Saison 26/27 zu Ende. Am 29. Juli absolvierte der VfB Gräfenhainichen sein vorletztes Testspiel der Vorbereitung. Erneut traf die Mannschaft auf einen Gegner aus der Verbandsliga. Zu Gast war der SV Blau-Weiß Döhlau.
3: Langsam aber sicher gehen die Testspiele in der Lotto-Landesliga Südsachsen-Anhalt 26/27 zu Ende. Am 29. Juli fand das vorletzte Spiel für den VfB Gräfenhainichen statt. Auch an diesem Abend stand ihm ein Team aus der Verbandsliga entgegen. Zu Gast der SV Blau-Weiß Döhlau. Die Anfangsphase der Partie bestand hauptsächlich aus dem Abtasten der gegnerischen Mannschaft. Hierbei schaffte es Döhlau jedoch zweimal durchzubrechen. Der erste Versuch endete in einer Ecke und einem sauberen Schuss auf das Tor. Doch Blankenstein fängt die Kugel ohne Probleme ab. Die zweite Chance sieht besser aus. Doch auch hier fängt Blankenstein die Kugel ab. Abgesehen davon bleibt das Spiel bis zur ersten Trinkpause aktionslos. Nach der Pause schlägt Gräfenhainichen jedoch zu.

0: Doch der Ball wird gerade so vom Keeper umgeleitet. Kurz darauf muss das Spiel zwangsläufig unterbrochen werden. Es war zwar heiß, jedoch war der Rasensprenger nicht bestellt. Da wurde die Zwangspause auch gleich als zweite Trinkpause genutzt, während das Problem behoben wurde. Nach der kurzzeitigen Unterbrechung ging es jedoch mit den Aktionen direkt weiter. In der 68. Spielminute bekommt Akaki den langen Ball, zieht bis zum Tor durch und holt für sein Team das 2:0. Keine 2 Minuten später findet sich Krüger im Alleingang wieder, schießt gegen den Wärter, kommt wieder an den Ball und trifft die Latte mit dem 3:1 in dieser Partie. Ein paar Chancen hat Gräfenhainichen noch, jedoch wird hier kein Tor mehr von ihnen verwandelt. Anders sieht es jedoch bei Dölau aus. Hier wird am Anfang der 90. Spielminute nochmal eine Ecke gegeben. Der Ball kommt gut und Stolle macht ihn dann noch rein. Das 3:1, jedoch reicht die Zeit nicht aus, um noch aufzuholen. Und die Partie geht mit dem 3:1 zu Ende. Das war nun schon das zweite Testspiel gegen einen Verein aus der Verbandsliga. Doch Mannschaftskapitän Friedrich Fromm bleibt mit seiner Einschätzung realistisch.
1: Wir haben uns halt vorgenommen, relativ tief zu stehen, das mal zu thematisieren und den Gegner kommen und machen zu lassen. Das hat sehr gut funktioniert. Haben dann in Phasen auch mal ein Stück weit höher gepresst. Da fühlen wir uns, glaube ich, per se ein Stück weit wohler. Und ja, haben dann gerade zweite Halbzeit eiskalt die ganzen Umschaltmomente genutzt und das Spiel dann auf unsere Seite gezogen und dann noch zurecht gewonnen. Vorbereitungszeit ist allgemein, glaube ich, relativ kurz dieses Jahr mit 4 Wochen. Ein paar Stellschrauben, also sind schon noch zu drehen. Ansonsten denke ich schon, dass wir für den Pflichtspielstart ganz gut gewappnet sind, aber die Ergebnisse würde ich jetzt nicht überbewerten. Wir haben auch einmal gegen eine Landesklassetruppe verloren. Also.
0: Ein Saisonziel wird beim VfB noch intern besprochen. Jedoch sollte dies bald feststehen, denn das nächste und schon letzte Testspiel vor dem Saisonstart findet bereits am 1. August gegen den Ludwigsfelder FC statt.
2: Dann noch diese Meldung. Die Arbeitslosigkeit ist im Salzlandkreis im Juli 2026 gestiegen. 8.246 Menschen waren arbeitslos gemeldet. 337 Personen mehr, also 4%, als im Juni. Aber 48 Personen bzw. 1% weniger als vor einem Jahr. Die Arbeitslosenquote betrug 9,1% und lag mit 0,3 Prozentpunkten über dem Vormonatsniveau. Vor einem Jahr lag sie noch bei 9,2%. Der Anstieg der Arbeitslosigkeit im Juli ist für diese Jahreszeit nicht ungewöhnlich. Viele Ausbildungen und Schulzeiten enden, während neue Beschäftigungen oder Ausbildungen häufig erst in den kommenden Wochen beginnen, erklärt Anja Huth, die Chefin der Arbeitsagentur Sachsen-Anhalt West. Gleichzeitig spüren wir die Auswirkungen der weiterhin verhaltenen wirtschaftlichen Entwicklung. Unternehmen agieren bei Neueinstellungen zurückhaltender, sagt sie weiter. Damit sind wir am Ende unserer Montagsausgabe der RBB Aktuellnachrichten. Wir schauen jetzt noch auf den Wetterbericht und auf die Meldungen aus Dessau-Roßlau und der Region. Wir sehen uns, wenn Sie mögen, am Dienstag ab 18 Uhr wieder. Bis dahin, machen Sie es gut und auf Wiedersehen.
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Am Dienstag erwarten uns Temperaturen zwischen 20 und 35 Grad. Der Tag beginnt noch recht angenehm, ehe die Temperaturen im Tagesverlauf deutlich ansteigen und es sehr warm wird. Ein schwacher bis mäßiger Südwestwind bringt zeitweise lockere Wolken mit sich. Vereinzelt sind im Tagesverlauf leichte Schauer möglich. Am Abend überwiegen die Wolken, nur gelegentlich zeigt sich die Sonne.

0: Verkehrsfreigabe für Antonettenstraße. Die Bauarbeiten in der Antonettenstraße sowie im östlichen Bauabschnitt der Ferdinand-von-Schill-Straße stehen kurz vor dem Abschluss. Die Verkehrsfreigabe für beide Teilabschnitte erfolgte am 30. Juli. Ab diesem Zeitpunkt sind die Straßen wieder uneingeschränkt für den öffentlichen Verkehr sowie für den Fuß- und Radverkehr nutzbar. Mit der Fertigstellung dieser Bauabschnitte sind die Voraussetzungen für den geplanten Baubeginn zur Umgestaltung des Kreisverkehrs an der katholischen Kirche ab Oktober diesen Jahres geschaffen. Die Fortsetzung der Bauarbeiten erfolgt im nächsten Bauabschnitt an der Kreuzung Ferdinand-von-Schill-Straße, der Johannesstraße und der Hans-Heinen-Straße. Hier sollen weitreichende Tiefbauarbeiten für die Dessauer Stadtwerke stattfinden, gefolgt von den Neugestaltungen der Fahrbahnoberfläche und den Seitenbereichen im Auftrag des Tiefbauamtes. Der Knotenpunkt wird hierfür als Vollsperrung ausgewiesen, sodass die Johannesstraße, die Hans-Heinen-Straße und beide Teilabschnitte der Ferdinand-von-Schill-Straße als Sackgassen ausgeschildert werden. Die Vollsperrung des Knotens erfolgte für den Kfz-Verkehr ebenfalls am 30. Juli. Eine Fußgängerführung über den Kreuzungsbereich hinweg wird jederzeit gewährleistet. Die Bauzeit dieses Bauabschnittes beläuft sich auf 3 Monate. Ende Oktober 2026 soll der Bauabschnitt wieder für den Kfz-Verkehr freigegeben werden.
1: Mit einem Böllerschießen gab die Schützengilde Zerbst den Startschuss für das Heimat- und Schützenfest 2026. In der Heimatstadt von Katharina der Großen wird wieder 11 Tage lang gefeiert. Zerbsts Bürgermeister Andreas Dittmann ist froh, dass es nun endlich losgeht.
2: Na, vor allem ist man froh, wenn die Vorbereitungen alle geklappt haben. Und die letzten Tage, die waren noch mal recht hektisch. Die Kolleginnen und Kollegen, sowohl im Kulturamt, im Bauernwirtschaftshof, die haben alle Hände voll zu tun gehabt und irgendwer muss immer gucken, ob das auch alles koordiniert läuft. Also von daher freuen wir uns, dass jetzt sozusagen alle Vorbereitungen abgeschlossen sind und wieder Zerbster sein Fest begrüßt. Jetzt geht's los.
1: Das Fest wurde am 31. Juli traditionell mit einem Umzug durch den Schlossgarten eingeläutet. Angeführt vom Lindauer Spielmannszug ging es für zahlreiche Ehrengäste und Besucher zur Festwiese und dann ins Zelt.

0: Im Zelt angekommen, begrüßte Bürgermeister Andreas Dittmann alle Besucher und warf einen Blick auf all das, was nun in Zerbst im Rahmen des fast zweiwöchigen Fests alles ansteht.
1: Na, erstmal natürlich, wir sehen es hinter uns, die 123. Zerbster Pferdemarktlotterie mit einem Skoda Fabia als Hauptpreis. Es sind noch Lose erhältlich, also das allein schon ein Grund. Dann haben wir hier natürlich mitten in der Stadt unseren großen Vergnügungspark mit tollen Fahrgeschäften, tollen gastronomischen Angeboten. Man kann aber auch Sport betreiben oder einfach besuchen. Also gerade jetzt läuft der Heimat- und Schützenfestlauf. Morgen ist ein großes Badminton-Turnier und der sportliche Höhepunkt ist am nächsten Wochenende, wenn hier ein Springen und Dressur bis hoch zur schweren Klasse stattfindet.

0: All das macht das Zerbser Heimat- und Schützenfest aus und ich kann alle nur ganz herzlich einladen, zu uns nach Zerb zu kommen.
1: Im Zelt musste dann natürlich noch eine ganz wichtige Tradition vollzogen werden, der Fassbieranstich. Andreas Dittmann machte sich zusammen mit Jan-Edo Albers, dem Bürgermeister von Zerbs Partnerstadt Jever, daran. Ohne größere Probleme konnten die beiden jeweils ein Fass öffnen und Freibier für die Besucher ausschenken. Damit war die Eröffnungszeremonie des Heimat- und Schützenfests offiziell abgeschlossen und es konnte ordentlich gefeiert werden. Über einige Änderungen beim Fest in diesem Jahr berichtete uns der Bürgermeister noch.
0: Naja, es gab ein paar zwangsweise neue Ideen. Wir mussten nämlich alles zeitlich umdrehen. Normalerweise ist das Reitspringen und Fahrtüne am ersten Wochenende. Das ging aber aus wettkampftechnischen Gründen nicht. Deswegen wurde das Fahrturnier schon abgekoppelt, das ist schon durch und das Springen und Dressurreiten ist am zweiten Wochenende. Das hat eine ganze Kette nach sich gezogen, aber wir haben auch neue Fahrgeschäfte mit hier. Die Nachfrage nach Herrn Orloff und den Schwarzenberg-Kosaken war so groß, dass es zwei Veranstaltungen gibt. Also von daher, ja, ist eine Menge los.
1: Bis zum Montag, den 10. August, wird im Rahmen des Heimat- und Schützenfests in Zerbst noch eine Menge los sein. Am Wochenende zuvor findet das heiß erwartete Reit- und Springturnier statt, bevor dann am Sonntagabend wieder als Höhepunkt das große Abschlussfeuerwerk den Zerbster Nachthimmel in ein buntes Farbenspiel verwandelt.
2: Ob Brände, Unfälle oder medizinische Notfälle. Die Einsatzkräfte der Berufsfeuerwehr Dessau-Roßlau stehen jederzeit bereit. Am 27. Juli reiste Ministerpräsident Sven Schulze an, um sich selbst vor Ort ein Bild zu machen und sich über den Arbeitsalltag des Brand-, Katastrophenschutz- und Rettungsdienst zu informieren.
3: Ja, ich habe heute mal bei der Berufsfeuerwehr in Dessau vorbeigeschaut, zum einen mit den Kameradinnen und Kameraden über ihren Arbeitsalltag gesprochen, zum anderen aber auch darüber geredet, was läuft schon gut und was müssen wir in den nächsten Jahren noch verbessern. Wir haben uns beispielsweise die Rettungsleitstelle angeschaut, haben gesehen, wie das in normalen Zeiten läuft, aber ich habe mit den Kolleginnen und Kollegen auch mal gesprochen, was passiert, wenn eine Großeinsatzlage ist, wenn also ganz viel gleichzeitig reinkommt, was können wir da vielleicht in der Zukunft noch verändern. Ja, das war einer der Gründe, warum ich heute hier bin.
4: Ja, der Ministerpräsident wollte sich heute mal allgemein über die Arbeit der Feuerwehr, des Rettungsdienstes, aber auch der Rettungsleitstelle informieren, sodass wir heute diese drei Bereiche dem Ministerpräsidenten mal vorgestellt haben, intensiv in Gesprächen, in Diskussionen, aber auch mit praktischen Vorführungen wie hier am Flugplatz.
2: Bevor es zur Einsatzübung ging, stand zunächst ein Blick hinter die Kulissen der Rettungsleitstelle auf dem Programm. Hier landen alle Anrufe über den Notruf 112 und von hier aus werden Feuerwehr, Rettungsdienst oder andere Einsatzkräfte alarmiert und koordiniert.
4: Ja, wir haben angefangen, ihm zu zeigen, wie läuft eine Alarmaufnahme in der Rettungsleitstelle, was sind da für bestimmte Bedingungen, wie sind die Leitstellen technisch ausgestattet, was gibt aber auch in der Leitstelle für Probleme. Wir konnten ihm zeigen, wie eine Feuerwehr funktioniert, was machen wir den ganzen Tag über an Pflege, Wartung von Fahrzeugen, Aus- und Fortbildung. Und wir konnten ihm jetzt hier bei dieser praktischen Übung auch mal zeigen, wie Zusammenarbeit verschiedener Feuerwehren, verschiedener Einheiten funktioniert.
2: Nach dem Besuch in der Rettungsleitstelle ging es raus zum Flugplatz in Kleinkühnau. Denn dort wurde es richtig actionreich. Bei einer Einsatzübung zeigten die Feuerwehrleute, wie jeder Handgriff sitzen muss. Sven Schulze schaute dabei nicht nur von Weitem zu, sondern stieg selbst in den Korb des Hubrettungsfahrzeugs und war live dabei.
4: In der Übung ging es darum, dass wir einen Brand in dem Tower angenommen haben. Zwei vermisste Personen. Eine wurde über den Angriffstrupp von innen gerettet, die zweite Person über das Hubrettungsfahrzeug, über das Fenster von außen. Zusätzlich wurde eine Brandbekämpfung durchgeführt. Das war mal Sinn und Zweck der Übung.
2: Zum Abschluss der Übung konnte sich der Ministerpräsident selbst überzeugen, wie gut die Abläufe funktionieren und wie viel Teamarbeit hinter jedem Einsatz steckt. Dabei ist auch das Zusammenspiel zwischen der Berufsfeuerwehr und den freiwilligen Feuerwehren ein wichtiger Aspekt. Nach den Eindrücken vor Ort zieht der Ministerpräsident sein persönliches Fazit.
3: Ja, zum einen erstmal eine eingeschworene Mannschaft. Eine zweite Familie ist das ja, ne? Wenn die Feuerwehrkollegen, die Kameraden dann hier ihren Dienst tun. Das zweite ist hochprofessionell. Dritter Punkt ist, man braucht auch immer die neueste und beste Technik, damit ja, Brände nicht nur bekämpft werden können, sondern es passieren ja ganz viele andere Einsatzfälle. Und es ist wichtig, das sage ich auch als Ministerpräsident, dass ich regelmäßig, dass wir, die in der Politik Entscheidungen treffen, auch regelmäßig hier vor Ort sind und mit denen, die jeden Tag damit auch betroffen sind, die jeden Tag mit der Technik arbeiten müssen, die jeden Tag auch Menschenleben retten, auch entsprechend ausgerüstet sind. Am Ende ist eines wichtig, dass ich Danke sagen möchte an die vielen, die in der Freiwilligen Feuerwehr arbeiten und an die Menschen, die in der Berufsfeuerwehr, nicht nur hier in Dessau-Roßlau arbeiten.
2: Das Land Sachsen-Anhalt unterstützt die Arbeit von Feuerwehr und Katastrophenschutz bereits auf vielfältige Weise. Doch mit Blick auf die Zukunft gibt es noch einiges zu tun.
3: Wir haben gerade im Sommer viele Feldbrände beispielsweise. Wir haben da vor einigen Jahren ein neues System eingeführt, dass wir über Kamerasysteme relativ schnell sehen können, wo es brennt. Also dass wir die Kameradinnen und Kameraden dann auch schnell zum Brandort führen können. Wir haben aus meiner Sicht mittlerweile ein sehr gutes System insgesamt in der Feuerwehr, sowohl Freiwillige Feuerwehr als auch Berufsfeuerwehr. Aber es wird in der Zukunft immer noch Optimierungsmöglichkeiten geben. Heute beispielsweise in der Rettungswache habe ich mir zeigen lassen, wie Einsatz von Computertechnik, KI dazu beiträgt, dass man schneller auch die Krankenwagen beispielsweise, auch die Feuerwehr zum Einsatzort leiten kann. Also es gibt viele Möglichkeiten auch für die Zukunft.
4: Ja, sicherlich wünschen wir uns viele Dinge vom Land. Zum einen vielleicht eine etwas bessere Ausstattung der Feuerwehren, mehr Unterstützung auf politischen Ebenen, gerade was die Leitstellenstruktur angeht. Solche Sachen wünschen wir uns.
2: Das Amt für Brand-, Katastrophenschutz- und Rettungsdienst konnte dem Ministerpräsidenten Sven Schulze einen direkten Einblick in ihre Arbeit geben und zeigen, wie die Abläufe vor und hinter den Kulissen funktionieren.
5: Laufschuhe schnüren und dabei Gutes tun. In Brena hat der TSV Blau-Weiß bereits zum 4. Mal zu seinem Spendenlauf eingeladen. Ob laufend, mit einem Fahrrad oder auf dem Roller, mitmachen konnte jeder. Die Startgebühr von 10 Euro kommt in diesem Jahr dem ambulanten Kinder- und Jugendhospiz in Halle sowie dem Tierheim Bitterfeld zugute.
6: Es läuft schön, also wir sind ja auch mit dabei und wir versuchen auch immer mit dabei zu sein und selber ein Bild machen zu können. Und das ist eine ganz klasse Sache, dass sie uns hier unterstützen wollen und einfach Geld dann auch für uns sammeln, weil wir uns größtenteils aus Spenden finanzieren.
5: Die Einrichtung begleitet betroffene Familien im Alltag. Ehrenamtliche Familienbegleiter werden dafür ausgebildet und stehen den Familien regelmäßig zur Seite. Eine Unterstützung, die nur durch Spenden möglich ist.
7: Wir haben, wie gesagt, zum 4. Mal den Spendenlauf hier bei uns in Brena. Wir spenden für das ambulante Kinder- und Jugendhospiz in Halle und in diesem Jahr auch für den Tierschutzverein in Bitterfeld und haben im Prinzip ein buntes Rahmenprogramm für die ganze Familie. Laufen eine 5-Kilometer-Strecke durch Brena mit einer Startgebühr von 10 Euro, die dann vollumfänglich gespendet wird.
5: Doch der Tag bestand aus mehr als nur dem Lauf. Fußballturniere für den Nachwuchs und die Herrenmannschaften, eine Tombola, Torwandschießen und Auftritte der Kindertanzgruppe sorgten dafür, dass auch abseits der Strecke einiges geboten wurde.
7: Gerade auch voran die UBZ-Gruppe, die hier sehr stark unterstützt hat mit einer sehr großen Spende für Essen und für Getränke. Auch die Firma Miebe aus Brena und die Firma Blaschgebau, die uns hier unterstützt haben und geben uns damit die Möglichkeit, die Einnahmen, die wir heute generieren, für diese beiden Institutionen zu spenden, um die beiden halt zu unterstützen. Ja.
5: Dass die Veranstaltung überhaupt in dieser Größenanordnung stattfinden kann, ist nur dank zahlreicher Helfer und Sponsoren möglich. Und auch bei den Teilnehmerzahlen zeigt der Trend weiter nach oben.
7: Wir haben im Schnitt die letzten Jahre auch sowas immer steigende Zahlen von Läufern gehabt. Durchaus im letzten Jahr über 200. Ich kenne jetzt die Zahlen von heute noch nicht tatsächlich, aber heute Vormittag standen wir schon irgendwo bei 160, 170. Also ich denke, dass wir vielleicht die 250 toppen können. Gerade mit dem VfL Halle, der heute auch noch mal gekommen ist, und dem Zörbiger FC, die auch noch mal mitgelaufen sind. Also durchaus so starke Leistung von den Jungs, extra herzukommen, den Lauf zu machen, eben wirklich für den guten Zweck. Klasse Aktion, zielt auf das gemeinsam stark ab. Ich denke, da kann man richtig was bewegen. Und am Ende des Tages werden wir da sicherlich sehen, was dabei rumkommt. Aber ich denke, dass wir heute auch wieder ein gutes Ergebnis erreichen für das Kinderhospiz und für den Tierschutzverein.
5: Und obwohl ein Unwetter am Vortag den Organisatoren noch einiges an Arbeit beschert hatte, konnte der Spendenlauf wie geplant stattfinden. Für den TSV Blau-Weiß-Brehna zählt am Ende vor allem

0: Schön, dass Sie mit dabei sind und damit herzlich willkommen zu einer neuen Woche mit den RBB Aktuellnachrichten. Am Morgen des 2. August wurde die Feuerwehr der Lutherstadt Wittenberg um 3.35 Uhr zu einem Brand eines Mehrfamilienhauses nach Bratau alarmiert. Die Einsatzkräfte fanden beim Eintreffen einen bereits vollständig ausgedehnten Dachstuhlbrand vor. Die Einsatzkräfte bekämpften über mehrere Stunden die Flammen des unbewohnten Hauses in zwei Einsatzabschnitten und konnten eine weitere Ausbreitung verhindern. Da die Einsturzgefahr des Gebäudes einen Innenangriff erschwerte, wurden neben den handgeführten Strahlrohren zwei Hubrettungsmittel eingesetzt. Nach der Brandbekämpfung wurde der Gehweg zum Schutz vor herabfallenden Teilen durch eine Fachfirma gesichert und die Einsatzstelle konnte an die Eigentümer übergeben werden. Im Salzlandkreis ist ein weiteres Straßenbauprojekt erfolgreich abgeschlossen worden. Nach monatelanger Bauzeit ist die Ortsdurchfahrt in Großbörnecke jetzt wieder vollständig für den Verkehr freigegeben.
1: Freie Fahrt in Großbörnecke. Nach mehreren Monaten Bauzeit ist jetzt auch der zweite Bauabschnitt der Bahnhofstraße fertig. Auf rund 340 Metern hat der Salzlandkreis die Kreisstraße 1302 grundhaft erneuert, inklusive neuer Entwässerung und eines sanierten Gehwegs.
2: Wir sind ja in Großbörnecke, einem Ortsteil der Stadt Hecklingen, in der Bahnhofstraße. Das ist unsere Kreisstraße 1302. Auf einer Länge von ungefähr 300 Metern haben wir hier die Straße ausgebaut, haben Entwässerungsanlagen hergestellt und haben auch die Gehwegbereiche neu angelegt. Ja, es war also eine Maßnahme, die schon auf viele, viele Jahre läuft, die auch in der Priorität des Landkreises sehr weit oben stand. Und nach einigen Jahren der Vorbereitung letztendlich mit dem Spatenstich im vergangenen Jahr im Oktober begonnen werden konnte. Wir haben hier zwei Bauabschnitte durchgeführt. Das war deswegen, um die Zulieferei, die Anlieferung, die Erreichbarkeit für die Anwohner zu gewährleisten. Deswegen haben wir uns entschieden, über den Winter dann halt in zwei Bauabschnitten zu bauen, damit die Erreichbarkeit gewährleistet bleibt. Das ist also sehr reibungslos passiert. Die Leute sind auch angekommen und wir konnten unsere Baumaßnahme planmäßig und termingerecht heute hier abschließen. Eine Baumaßnahme, die ungefähr 942.000 Euro insgesamt kostet, mit einem sehr großen Bauanteil von 877.000 und einem kleineren Planungsteil, der dann letztendlich drin ist.
1: Die Arbeiten liefen seit Oktober vergangenen Jahres. Durch die Aufteilung in zwei Bauabschnitte blieb die Erreichbarkeit der Grundstücke während der gesamten Bauzeit erhalten. Von der erneuerten Straße profitieren jetzt nicht nur die Anwohner, sondern auch Unternehmen und Pendler.
3: Der Stellenwert für die Stadt ist hier ungemein hoch. Wir haben hier eine Kreisstraße, die sich innerörtlich verzweigt, dann in zwei Kreisstraßen abgeht. Das heißt, wir haben hier schon eine Bündelungsfunktion aus Richtung Atzendorf ist das meines Wissens. Also das nächste ist nicht Atzendorf, aber aus der Richtung zumindest. Das spüren wir auch und wir haben am Ende unserer Ortschaft ein Logistikunternehmen sitzen, was natürlich einen erheblichen Bedarf an Verkehrsanlagen hat und die auch erheblich abnutzt. Da ist der Zustand der Straße vor der Baumaßnahme nicht gut gewesen für deren Fahrzeuge und der Zustand jetzt ist deutlich besser. Das macht die Stadt ein Stück weit lukrativer für diesen Logistiker als Standort. Und genau darüber freuen wir uns unter anderem. Wir freuen uns auch, dass alle Nutzer dieser Straße, sowohl Ansässige als auch Gäste unserer Stadt, in der Lage sind, eine ordentliche Verkehrsanlage vorzufinden und zu nutzen. Das ist für uns ebenso wichtig.
1: Auch finanziell ist das Projekt für Hecklingen ein Gewinn. Eigentlich wäre die Stadt für die Gehwege zuständig gewesen. Durch die Einigung im Kreisumlagestreit übernahm der Salzlandkreis jedoch auch diesen Kostenanteil. Gleichzeitig richtet sich der Blick in Hecklingen bereits auf die nächsten Vorhaben, um die Verkehrsinfrastruktur Schritt für Schritt weiter zu verbessern.
3: Wir sind in konkreter Vorbereitung zweier Straßenbaumaßnahmen, einmal in der Abstimmung mit dem Land. Da gibt es zumindest die erste Anfrage und eine erste Rückkopplung vom Land. Das heißt, wir bemühen uns um den Ausbau B180 in Schneidlingen. Das ist auch eine bedeutsame Verkehrsanlage, was ja die Einstufung schon sagt, als Bundesstraße. Und die Nebenanlagen haben es dort sehr nötig. Deshalb ist das bei uns eine der zuerst priorisierten Maßnahmen und zudem haben wir in Hecklingen innerorts derzeit Quedlinburger Straße auf dem Programm. Da sind wir in der Vorbereitung der Baumaßnahme an sich und wollen diese innerörtliche Gemeindestraße dann auch ertüchtigen.
1: Mit der Fertigstellung der Bahnhofstraße ist damit eines der langjährig geplanten Straßenprojekte im Salzlandkreis abgeschlossen.
0: Die Städte Bitterfeld-Wolfen und Sandersdorf-Brena haben am 28. Juli im Feuerwehrgerätehaus in Bitterfeld eine interkommunale Vereinbarung geschlossen. Diese regelt, dass sich beide Städte innerhalb ihres jeweiligen Wirkungskreises gegenseitig bei der Abwehr von Brandgefahren, der Brandbekämpfung sowie bei Hilfeleistungen im Falle von Unglücksfällen und Notständen unterstützen. Die Vereinbarung umfasst zudem die Zusammenarbeit bei Einsatzübungen in Gebäuden. Hierfür stellt die Freiwillige Feuerwehr der Stadt Bitterfeld-Wolfen, der Stadt Sandersdorf-Brena, die Drehleiter sowie das Tanklöschfahrzeug der Ortsfeuerwehr Bitterfeld einschließlich der erforderlichen Besatzung zur Verfügung. Die Stadt Bitterfeld-Wolfen gewährleistet die Einsatzbereitschaft der eingeplanten Fahrzeuge und stellt eine qualifizierte sowie ausreichende personelle Besetzung sicher. Auf Grundlage der Alarm- und Ausrückeordnung wird die Freiwillige Feuerwehr der Stadt Bitterfeld-Wolfen zur Unterstützung automatisch mitalarmiert. Das Einsatzgebiet der entsandten Fahrzeuge im Rahmen der Vereinbarung umfasst das Gebiet der Stadt Sandersdorf-Brena. Langsam aber sicher gingen die Testspiele der Lotto-Landesliga Südsachsen-Anhalt für die Saison 26/27 zu Ende. Am 29. Juli absolvierte der VfB Gräfenhainichen sein vorletztes Testspiel der Vorbereitung. Erneut traf die Mannschaft auf einen Gegner aus der Verbandsliga. Zu Gast war der SV Blau-Weiß Döhlau.
4: Langsam aber sicher gehen die Testspiele in der Lotto-Landesliga Südsachsen-Anhalt 26/27 zu Ende. Am 29. Juli fand das vorletzte Spiel für den VfB Gräfenhainichen statt. Auch an diesem Abend stand ihm ein Team aus der Verbandsliga entgegen. Zu Gast der SV Blau-Weiß Döhlau. Die Anfangsphase der Partie bestand hauptsächlich aus dem Abtasten der gegnerischen Mannschaft. Hierbei schaffte es Döhlau jedoch zweimal durchzubrechen. Der erste Versuch endete in einer Ecke und einem sauberen Schuss auf das Tor, doch Blankenstein fängt die Kugel ohne Probleme ab. Die zweite Chance sieht besser aus, doch auch hier fängt Blankenstein die Kugel ab. Abgesehen davon bleibt das Spiel bis zur ersten Trinkpause aktionslos. Nach der Pause schlägt Gräfenhainichen jedoch zu. Nach einem Einwurf kommt Krüger an den Ball und erzielt von der Strafraumkante das Führungstor in der 33. Spielminute. Abgesehen von einer gelben für Wichmann wegen eines Foulspiels passiert in der ersten Hälfte nichts mehr. In der 35. Spielminute gibt es einen Konter von den Jungs in Schwarz zu sehen. Krüger im Zweikampf passt nach vorne ab und Richter an der Spitze

0: Doch der Ball wird gerade so vom Keeper umgeleitet. Kurz darauf muss das Spiel zwangsläufig unterbrochen werden. Es war zwar heiß, jedoch war der Rasensprenger nicht bestellt. Da wurde die Zwangspause auch gleich als zweite Trinkpause genutzt, während das Problem behoben wurde. Nach der kurzzeitigen Unterbrechung ging es jedoch mit den Aktionen direkt weiter. In der 68. Spielminute bekommt Akaki den langen Ball, zieht bis zum Tor durch und holt für sein Team das 2:0. Keine 2 Minuten später findet sich Krüger im Alleingang wieder, schießt gegen den Wärter, kommt wieder an den Ball und trifft die Latte mit dem 3:1 in dieser Partie. Ein paar Chancen hat Gräfenhainichen noch, jedoch wird hier kein Tor mehr von ihnen verwandelt. Anders sieht es jedoch bei Döhlau aus. Hier wird am Anfang der 90. Spielminute nochmal eine Ecke gegeben. Der Ball kommt gut und Stolle macht ihn dann noch rein. Das 3:1, jedoch reicht die Zeit nicht aus, um noch aufzuholen. Und die Partie geht mit dem 3:1 zu Ende. Das war nun schon das zweite Testspiel gegen einen Verein aus der Verbandsliga. Doch Mannschaftskapitän Friedrich Fromm bleibt mit seiner Einschätzung realistisch.
1: Wir haben uns halt vorgenommen, relativ tief zu stehen, das mal zu thematisieren und den Gegner kommen und machen zu lassen. Das hat sehr gut funktioniert. Haben dann in Phasen auch mal ein Stück weit höher gepresst. Da fühlen wir uns, glaube ich, per se ein Stück weit wohler. Und ja, haben dann gerade zweite Halbzeit eiskalt die ganzen Umschaltmomente genutzt und das Spiel dann auf unsere Seite gezogen und dann noch zurecht gewonnen. Vorbereitungszeit ist allgemein, glaube ich, relativ kurz dieses Jahr mit 4 Wochen. Ein paar Stellschrauben, also sind schon noch zu drehen. Ansonsten denke ich schon, dass wir für den Pflichtspielstart ganz gut gewappnet sind, aber die Ergebnisse würde ich jetzt nicht überbewerten. Wir haben auch einmal gegen eine Landesklasse-Truppe verloren. Also.
0: Ein Saisonziel wird beim VfB noch intern besprochen. Jedoch sollte dies bald feststehen, denn das nächste und schon letzte Testspiel vor dem Saisonstart findet bereits am 1. August gegen den Ludwigsfelder FC statt.
2: Dann noch diese Meldung. Die Arbeitslosigkeit ist im Salzlandkreis im Juli 2026 gestiegen. 8.246 Menschen waren arbeitslos gemeldet. 337 Personen mehr, also 4%, als im Juni. Aber 48 Personen bzw. 1% weniger als vor einem Jahr. Die Arbeitslosenquote betrug 9,1% und lag mit 0,3 Prozentpunkten über dem Vormonatsniveau. Vor einem Jahr lag sie noch bei 9,2%. Der Anstieg der Arbeitslosigkeit im Juli ist für diese Jahreszeit nicht ungewöhnlich. Viele Ausbildungen und Schulzeiten enden, während neue Beschäftigungen oder Ausbildungen häufig erst in den kommenden Wochen beginnen, erklärt Anja Huth, die Chefin der Arbeitsagentur Sachsen-Anhalt West. Gleichzeitig spüren wir die Auswirkungen der weiterhin verhaltenen wirtschaftlichen Entwicklung. Unternehmen agieren bei Neueinstellungen zurückhaltender, sagt sie weiter. Damit sind wir am Ende unserer Montagsausgabe der RBB Aktuell Nachrichten. Wir schauen jetzt noch auf den Wetterbericht und auf die Meldungen aus Dessau-Roßlau und der Region. Wir sehen uns, wenn Sie mögen, am Dienstag ab 18 Uhr wieder. Bis dahin, machen Sie es gut und auf Wiedersehen.
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5: Am Dienstag erwarten uns Temperaturen zwischen 20 und 35 Grad. Der Tag beginnt noch recht angenehm, ehe die Temperaturen im Tagesverlauf deutlich ansteigen und es sehr warm wird. Ein schwacher bis mäßiger Südwestwind bringt zeitweise lockere Wolken mit sich. Vereinzelt sind im Tagesverlauf leichte Schauer möglich. Am Abend überwiegen die Wolken, nur gelegentlich zeigt sich die Sonne.

0: Verkehrsfreigabe für Antonettenstraße. Die Bauarbeiten in der Antonettenstraße sowie im östlichen Bauabschnitt der Ferdinand-von-Schill-Straße stehen kurz vor dem Abschluss. Die Verkehrsfreigabe für beide Teilabschnitte erfolgte am 30. Juli. Ab diesem Zeitpunkt sind die Straßen wieder uneingeschränkt für den öffentlichen Verkehr sowie für den Fuß- und Radverkehr nutzbar. Mit der Fertigstellung dieser Bauabschnitte sind die Voraussetzungen für den geplanten Baubeginn zur Umgestaltung des Kreisverkehrs an der katholischen Kirche ab Oktober diesen Jahres geschaffen. Die Fortsetzung der Bauarbeiten erfolgt im nächsten Bauabschnitt an der Kreuzung Ferdinand-von-Schill-Straße, der Johannesstraße und der Hans-Heinen-Straße. Hier sollen weitreichende Tiefbauarbeiten für die Dessauer Stadtwerke stattfinden, gefolgt von den Neugestaltungen der Fahrbahnoberfläche und den Seitenbereichen im Auftrag des Tiefbauamtes. Der Knotenpunkt wird hierfür als Vollsperrung ausgewiesen, sodass die Johannesstraße, die Hans-Heinen-Straße und beide Teilabschnitte der Ferdinand-von-Schill-Straße als Sackgassen ausgeschildert werden. Die Vollsperrung des Knotens erfolgte für den Kfz-Verkehr ebenfalls am 30. Juli. Eine Fußgängerführung über den Kreuzungsbereich hinweg wird jederzeit gewährleistet. Die Bauzeit dieses Bauabschnittes beläuft sich auf 3 Monate. Ende Oktober 2026 soll der Bauabschnitt wieder für den Kfz-Verkehr freigegeben werden.
1: Mit einem Böllerschießen gab die Schützengilde Zerbst den Startschuss für das Heimat- und Schützenfest 2026. In der Heimatstadt von Katharina der Großen wird wieder 11 Tage lang gefeiert. Zerbsts Bürgermeister Andreas Dittmann ist froh, dass es nun endlich losgeht.
2: Na, vor allem ist man froh, wenn die Vorbereitungen alle geklappt haben. Und die letzten Tage, die waren noch mal recht hektisch. Die Kolleginnen und Kollegen, sowohl im Kulturamt, im Bau- und Wirtschaftshof, die haben alle Hände voll zu tun gehabt und irgendwer muss immer gucken, ob das auch alles koordiniert läuft. Also von daher freuen wir uns, dass jetzt sozusagen alle Vorbereitungen abgeschlossen sind und wieder Zerbster sein Fest begrüßt. Jetzt geht's los.
1: Das Fest wurde am 31. Juli traditionell mit einem Umzug durch den Schlossgarten eingeläutet. Angeführt vom Lindauer Spielmannszug ging es für zahlreiche Ehrengäste und Besucher zur Festwiese und dann ins Zelt.

0: Im Zelt angekommen, begrüßte Bürgermeister Andreas Dittmann alle Besucher und warf einen Blick auf all das, was nun in Zerbst im Rahmen des fast zweiwöchigen Fests alles ansteht.
1: Na, erstmal natürlich, wir sehen es hinter uns, die 123. Zerbster Pferdemarktlotterie mit einem Skoda Fabia als Hauptpreis. Es sind noch Lose erhältlich, also das allein schon ein Grund. Dann haben wir hier natürlich mitten in der Stadt unseren großen Vergnügungspark mit tollen Fahrgeschäften, tollen gastronomischen Angeboten. Man kann aber auch Sport betreiben oder einfach besuchen. Also gerade jetzt läuft der Heimat- und Schützenfestlauf. Morgen ist ein großes Badminton-Turnier und der sportliche Höhepunkt ist am nächsten Wochenende, wenn hier ein Springen und Dressur bis hoch zur schweren Klasse stattfindet. Also all das macht das Zerbster Heimat- und Schützenfest aus. Und ich kann alle nur ganz herzlich einladen, zu uns nach Zerbst zu kommen.
0: Im Zelt musste dann natürlich noch eine ganz wichtige Tradition vollzogen werden, der Fassbieranstich. Andreas Dittmann machte sich zusammen mit Jan Edo Albers, dem Bürgermeister von Zerbsts Partnerstadt Jever, daran. Ohne größere Probleme konnten die beiden jeweils ein Fass öffnen und Freibier für die Besucher ausschenken. Damit war die Eröffnungszeremonie des Heimat- und Schützenfests offiziell abgeschlossen und es konnte ordentlich gefeiert werden. Über einige Änderungen beim Fest in diesem Jahr berichtete uns der Bürgermeister noch.
1: Naja, es gab ein paar zwangsweise neue Ideen. Wir mussten nämlich alles zeitlich umdrehen. Normalerweise ist das Reitspringen und Fahrturnier am ersten Wochenende. Das ging aber aus wettkampftechnischen Gründen nicht. Deswegen wurde das Fahrturnier schon abgekoppelt. Das ist schon durch und das Springen und Dressurreiten ist am zweiten Wochenende. Das hat eine ganze Kette nach sich gezogen. Aber wir haben auch neue Fahrgeschäfte mit hier. Die Nachfrage nach Herrn Orloff und den Schwarzenberg-Kosaken war so groß, dass es zwei Veranstaltungen gibt. Also von daher, ja, ist eine Menge los.
0: Bis zum Montag, den 10. August, wird im Rahmen des Heimat- und Schützenfests in Zerbst noch eine Menge los sein. Am Wochenende zuvor findet das heiß erwartete Reit- und Springturnier statt, bevor dann am Sonntagabend wieder als Höhepunkt das große Abschlussfeuerwerk den Zerbster Nachthimmel in ein buntes Farbenspiel verwandelt.
2: Ob Brände, Unfälle oder medizinische Notfälle. Die Einsatzkräfte der Berufsfeuerwehr Dessau-Roßlau stehen jederzeit bereit. Am 27. Juli reiste Ministerpräsident Sven Schulze an, um sich selbst vor Ort ein Bild zu machen und sich über den Arbeitsalltag des Brand-, Katastrophenschutz- und Rettungsdienst zu informieren.
3: Ja, ich habe heute mal bei der Berufsfeuerwehr in Dessau vorbeigeschaut, zum einen mit den Kameradinnen und Kameraden über ihren Arbeitsalltag gesprochen, zum anderen aber auch darüber geredet, was läuft schon gut und was müssen wir in den nächsten Jahren noch verbessern. Wir haben uns beispielsweise die Rettungsleitstelle angeschaut, haben gesehen, wie das in normalen Zeiten läuft, aber ich habe mit den Kolleginnen und Kollegen auch mal gesprochen, was passiert, wenn eine Großeinsatzlage ist, wenn also ganz viel gleichzeitig reinkommt, was können wir da vielleicht in der Zukunft noch verändern. Ja, das war einer der Gründe, warum ich heute hier bin.
4: Ja, der Ministerpräsident wollte sich heute mal allgemein über die Arbeit der Feuerwehr, des Rettungsdienstes, aber auch der Rettungsleitstelle informieren, sodass wir heute diese drei Bereiche dem Ministerpräsidenten mal vorgestellt haben, intensiv in Gesprächen, in Diskussionen, aber auch mit praktischen Vorführungen wie hier am Flugplatz.
2: Bevor es zur Einsatzübung ging, stand zunächst ein Blick hinter die Kulissen der Rettungsleitstelle auf dem Programm. Hier landen alle Anrufe über den Notruf 112 und von hier aus werden Feuerwehr, Rettungsdienst oder andere Einsatzkräfte alarmiert und koordiniert.
4: Ja, wir haben angefangen, ihm zu zeigen, wie läuft eine Alarmaufnahme in der Rettungsleitstelle, was sind da für bestimmte Bedingungen, wie sind die Leitstellen technisch ausgestattet, was gibt aber auch in der Leitstelle für Probleme. Wir konnten ihm zeigen, wie eine Feuerwehr funktioniert, was machen wir den ganzen Tag über an Pflege, Wartung von Fahrzeugen, Aus- und Fortbildung. Und wir konnten ihm jetzt hier bei dieser praktischen Übung auch mal zeigen, wie Zusammenarbeit verschiedener Feuerwehren, verschiedener Einheiten funktioniert.
2: Nach dem Besuch in der Rettungsleitstelle ging es raus zum Flugplatz in Kleinkühnau. Denn dort wurde es richtig actionreich. Bei einer Einsatzübung zeigten die Feuerwehrleute, wie jeder Handgriff sitzen muss. Sven Schulze schaute dabei nicht nur von Weitem zu, sondern stieg selbst in den Korb des Hubrettungsfahrzeugs und war live dabei.
4: In der Übung ging es darum, dass wir einen Brand in dem Tower angenommen haben. Zwei vermisste Personen. Eine wurde über den Angriffstrupp von innen gerettet, die zweite Person über das Hubrettungsfahrzeug, über das Fenster von außen. Zusätzlich wurde eine Brandbekämpfung durchgeführt. Das war mal Sinn und Zweck der Übung.
2: Zum Abschluss der Übung konnte sich der Ministerpräsident selbst überzeugen, wie gute Abläufe funktionieren und wie viel Teamarbeit hinter jedem Einsatz steckt. Dabei ist auch das Zusammenspiel zwischen der Berufsfeuerwehr und den freiwilligen Feuerwehren ein wichtiger Aspekt. Nach den Eindrücken vor Ort zieht der Ministerpräsident sein persönliches Fazit.
3: Ja, zum einen erstmal eine eingeschworene Mannschaft. Eine zweite Familie ist das ja, ne? Wenn die Feuerwehrkollegen, die Kameraden dann hier ihren Dienst tun. Das zweite ist hochprofessionell. Dritter Punkt ist, man braucht auch immer die neueste und beste Technik, damit Brände nicht nur bekämpft werden können, sondern es passieren ja ganz viele andere Einsatzfälle. Und es ist wichtig, das sage ich auch als Ministerpräsident, dass sich regelmäßig, dass wir, die in der Politik Entscheidungen treffen, auch regelmäßig hier vor Ort sind und mit denen, die jeden Tag damit auch betroffen sind, die jeden Tag mit der Technik arbeiten müssen, die jeden Tag auch Menschenleben retten, auch entsprechend ausgerüstet sind. Am Ende ist eines wichtig, dass ich Danke sagen möchte an die vielen, die in der Freiwilligen Feuerwehr arbeiten und an die Menschen, die in der Berufsfeuerwehr, nicht nur hier in Dessau-Roßlau, arbeiten.
2: Das Land Sachsen-Anhalt unterstützt die Arbeit von Feuerwehr und Katastrophenschutz bereits auf vielfältige Weise. Doch mit Blick auf die Zukunft gibt es noch einiges zu tun.
3: Wir haben gerade im Sommer viele Feldbrände beispielsweise. Wir haben da vor einigen Jahren ein neues System eingeführt, dass wir über Kamerasysteme relativ schnell sehen können, wo es brennt. Also dass wir die Kameradinnen und Kameraden dann auch schnell zum Brandort führen können. Wir haben aus meiner Sicht mittlerweile ein sehr gutes System insgesamt in der Feuerwehr, sowohl freiwillige Feuerwehr als auch Berufsfeuerwehr. Aber es wird in der Zukunft immer noch Optimierungsmöglichkeiten geben. Heute beispielsweise in der Rettungswache habe ich mir zeigen lassen, wie Einsatz von Computertechnik, KI, dazu beiträgt, dass man schneller auch die Krankenwagen beispielsweise, auch die Feuerwehr zum Einsatzort leiten kann. Also es gibt viele Möglichkeiten auch für die Zukunft.
4: Ja, sicherlich wünschen wir uns viele Dinge vom Land. Zum einen vielleicht eine etwas bessere Ausstattung der Feuerwehren, mehr Unterstützung auf politischen Ebenen, gerade was die Leitstellenstruktur angeht. Solche Sachen wünschen wir uns.
2: Das Amt für Brand-, Katastrophenschutz- und Rettungsdienst konnte dem Ministerpräsidenten Sven Schulze einen direkten Einblick in ihre Arbeit geben und zeigen, wie die Abläufe vor und hinter den Kulissen funktionieren.
5: Laufschuhe schnüren und dabei Gutes tun. In Brena hat der TSV Blau-Weiß bereits zum vierten Mal zu seinem Spendenlauf eingeladen. Ob laufend, mit einem Fahrrad oder auf dem Roller, mitmachen konnte jeder. Die Startgebühr von 10 Euro kommt in diesem Jahr dem ambulanten Kinder- und Jugendhospiz in Halle sowie dem Tierheim Bitterfeld zugute.
6: Es läuft schön, also wir sind ja auch mit dabei und wir versuchen auch immer mit dabei zu sein und selber ein Bild machen zu können. Und das ist eine ganz klasse Sache, dass sie uns hier unterstützen wollen und einfach Geld dann auch für uns sammeln, weil wir uns größtenteils aus Spenden finanzieren.
5: Die Einrichtung begleitet betroffene Familien im Alltag. Ehrenamtliche Familienbegleiter werden dafür ausgebildet und stehen den Familien regelmäßig zur Seite. Eine Unterstützung, die nur durch Spenden möglich ist.
7: Wir haben, wie gesagt, zum vierten Mal den Spendenlauf hier bei uns in Brena. Wir spenden für das ambulante Kinder- und Jugendhospiz in Halle und in diesem Jahr auch für den Tierschutzverein in Bitterfeld und haben im Prinzip ein buntes Rahmenprogramm für die ganze Familie. Laufen eine 5-Kilometer-Strecke durch Brena mit einer Startgebühr von 10 Euro, die dann vollumfänglich gespendet wird.
5: Doch der Tag bestand aus mehr als nur dem Lauf. Fußballturniere für den Nachwuchs und die Herrenmannschaften, eine Tombola, Torwandschießen und Auftritte der Kindertanzgruppe sorgten dafür, dass auch abseits der Strecke einiges geboten wurde.
7: Gerade auch voran die UBZ-Gruppe, die hier sehr stark unterstützt hat mit einer sehr großen Spende für Essen und für Getränke. Auch die Firma Miebe aus Brena und die Firma Blaschgebauer, die uns hier unterstützt haben und geben uns damit die Möglichkeit, die Einnahmen, die wir heute generieren, für diese beiden Institutionen zu spenden, um die beiden halt zu unterstützen. Ja.
5: Dass die Veranstaltung überhaupt in dieser Größenanordnung stattfinden kann, ist nur dank zahlreicher Helfer und Sponsoren möglich. Und auch bei den Teilnehmerzahlen zeigt der Trend weiter nach oben.
7: Wir haben im Schnitt die letzten Jahre auch sowas immer steigende Zahlen von Läufern gehabt. durchaus im letzten Jahr über 200. Ich kenne jetzt die Zahlen von heute noch nicht tatsächlich, aber heute Vormittag standen wir schon irgendwo bei 160, 170. Also ich denke, dass wir vielleicht die 250 toppen können. Gerade mit dem VfL Halle, der heute auch noch mal gekommen ist, und dem Zörbiger FC, die auch noch mal mitgelaufen sind. Also durchaus auch starke Leistung von den Jungs, extra herzukommen, den Lauf zu machen, eben wirklich für den guten Zweck. Klasse Aktion, zielt auf das gemeinsam stark ab. Ich denke, da kann man richtig was bewegen. Und am Ende des Tages werden wir da sicherlich sehen, was dabei rumkommt. Aber ich denke, dass wir heute auch wieder ein gutes Ergebnis erreichen für das Kinderhospiz und für den Tierschutzverein.
5: Und obwohl ein Unwetter am Vortag den Organisatoren noch einiges an Arbeit beschert hatte, konnte der Spendenlauf wie geplant stattfinden. Für den TSV Blau-Weiß-Brehna zählt am Ende vor allem

0: Schön, dass Sie mit dabei sind und damit herzlich willkommen zu einer neuen Woche mit den RBB Aktuellnachrichten. Am Morgen des 2. August wurde die Feuerwehr der Lutherstadt Wittenberg um 3.35 Uhr zu einem Brand eines Mehrfamilienhauses nach Bratau alarmiert. Die Einsatzkräfte fanden beim Eintreffen einen bereits vollständig ausgedehnten Dachstuhlbrand vor. Die Einsatzkräfte bekämpften über mehrere Stunden die Flammen des unbewohnten Hauses in zwei Einsatzabschnitten und konnten eine weitere Ausbreitung verhindern. Da die Einsturzgefahr des Gebäudes einen Innenangriff erschwerte, wurden neben den handgeführten Strahlrohren zwei Hubrettungsmittel eingesetzt. Nach der Brandbekämpfung wurde der Gehweg zum Schutz vor herabfallenden Teilen durch eine Fachfirma gesichert und die Einsatzstelle konnte an die Eigentümer übergeben werden. Im Salzlandkreis ist ein weiteres Straßenbauprojekt erfolgreich abgeschlossen worden. Nach monatelanger Bauzeit ist die Ortsdurchfahrt in Großbörnecke jetzt wieder vollständig für den Verkehr freigegeben.
1: Freie Fahrt in Großbörnecke. Nach mehreren Monaten Bauzeit ist jetzt auch der zweite Bauabschnitt der Bahnhofstraße fertig. Auf rund 340 Metern hat der Salzlandkreis die Kreisstraße 1302 grundhaft erneuert, inklusive neuer Entwässerung und eines sanierten Gehwegs.
2: Wir sind ja in Großbörnecke, einem Ortsteil der Stadt Hecklingen, in der Bahnhofstraße. Das ist unsere Kreisstraße 1302. Auf einer Länge von ungefähr 300 Metern haben wir hier die Straße ausgebaut, haben Entwässerungsanlagen hergestellt und haben auch die Gehwegbereiche neu angelegt. Ja, es war also eine Maßnahme, die schon auf viele, viele Jahre läuft, die auch in der Priorität des Landkreises sehr weit oben stand. Und nach einigen Jahren der Vorbereitung letztendlich mit dem Spatenstich im vergangenen Jahr im Oktober begonnen werden konnte. Wir haben hier zwei Bauabschnitte durchgeführt. Das war deswegen, um die Zulieferei, die Anlieferung, die Erreichbarkeit für die Anwohner zu gewährleisten. Deswegen haben wir uns entschieden, über den Winter dann halt in zwei Bauabschnitte zu bauen, damit die Erreichbarkeit gewährleistet bleibt. Das ist also sehr reibungslos passiert. Die Leute sind auch angekommen und wir konnten unsere Baumaßnahme planmäßig und termingerecht heute hier abschließen. Eine Baumaßnahme, die ungefähr 942.000 Euro insgesamt kostet, mit einem sehr großen Bauanteil von 877.000 und einem kleineren Planungsteil, der dann letztendlich drin ist.
1: Die Arbeiten liefen seit Oktober vergangenen Jahres. Durch die Aufteilung in zwei Bauabschnitte blieb die Erreichbarkeit der Grundstücke während der gesamten Bauzeit erhalten. Von der erneuerten Straße profitieren jetzt nicht nur die Anwohner, sondern auch Unternehmen und Pendler.
3: Der Stellenwert für die Stadt ist hier ungemein hoch. Wir haben hier eine Kreisstraße, die sich innerörtlich verzweigt, dann in zwei Kreisstraßen abgeht. Das heißt, wir haben hier schon eine Bündelungsfunktion aus Richtung Atzendorf, ist das meines Wissens. Also das nächste ist nicht Atzendorf, aber aus der Richtung zumindest. Das spüren wir auch und wir haben am Ende unserer Ortschaft ein Logistikunternehmen sitzen, was natürlich einen erheblichen Bedarf

0: an Verkehrsanlagen hat und die auch erheblich abnutzt. Da ist der Zustand der Straße vor der Baumaßnahme nicht gut gewesen für deren Fahrzeuge und der Zustand jetzt ist deutlich besser. Das macht die Stadt ein Stück weit lukrativer für diesen Logistiker als Standort und genau darüber freuen wir uns unter anderem. Wir freuen uns auch, dass alle Nutzer dieser Straße, sowohl Ansässige als auch Gäste unserer Stadt in der Lage sind, eine ordentliche Verkehrsanlage vorzufinden und zu nutzen. Das ist für uns ebenso wichtig.
1: Auch finanziell ist das Projekt für Hecklingen ein Gewinn. Eigentlich wäre die Stadt für die Gehwege zuständig gewesen. Durch die Einigung im Kreisumlagestreit übernahm der Salzlandkreis jedoch auch diesen Kostenanteil. Gleichzeitig richtet sich der Blick in Hecklingen bereits auf die nächsten Vorhaben, um die Verkehrsinfrastruktur Schritt für Schritt weiter zu verbessern.
0: Wir sind in konkreter Vorbereitung zweier Straßenbaumaßnahmen, einmal in der Abstimmung mit dem Land. Da gibt es zumindest die erste Anfrage und eine erste Rückkopplung vom Land. Das heißt, wir bemühen uns um den Ausbau B180 in Schneidlingen. Das ist auch eine bedeutsame Verkehrsanlage, was ja die Einstufung schon sagt, als Bundesstraße. Und die Nebenanlagen haben es dort sehr nötig. Deshalb ist das bei uns eine der zuerst priorisierten Maßnahmen und zudem haben wir in Hecklingen innerorts derzeit Quedlinburger Straße auf dem Programm. Da sind wir in der Vorbereitung der Baumaßnahme an sich und wollen diese innerörtliche Gemeindestraße dann auch ertüchtigen.
1: Mit der Fertigstellung der Bahnhofstraße ist damit eines der langjährig geplanten Straßenprojekte im Salzlandkreis abgeschlossen.
2: Die Städte Bitterfeld-Wolfen und Sandersdorf-Brehna haben am 28. Juli im Feuerwehrgerätehaus in Bitterfeld eine interkommunale Vereinbarung geschlossen. Diese regelt, dass sich beide Städte innerhalb ihres jeweiligen Wirkungskreises gegenseitig bei der Abwehr von Brandgefahren, der Brandbekämpfung sowie bei Hilfeleistungen im Falle von Unglücksfällen und Notständen unterstützen. Die Vereinbarung umfasst zudem die Zusammenarbeit bei Einsatzübungen in Gebäuden. Hierfür stellt die Freiwillige Feuerwehr der Stadt Bitterfeld-Wolfen, der Stadt Sandersdorf-Brehna, die Drehleiter sowie das Tanklöschfahrzeug der Ortsfeuerwehr Bitterfeld einschließlich der erforderlichen Besatzung zur Verfügung. Die Stadt Bitterfeld-Wolfen gewährleistet die Einsatzbereitschaft der eingeplanten Fahrzeuge und stellt eine qualifizierte sowie ausreichende personelle Besetzung sicher. Auf Grundlage der Alarm- und Ausrückeordnung wird die Freiwillige Feuerwehr der Stadt Bitterfeld-Wolfen zur Unterstützung automatisch mit alarmiert. Das Einsatzgebiet der entsandten Fahrzeuge im Rahmen der Vereinbarung umfasst das Gebiet der Stadt Sandersdorf-Brehna. Langsam aber sicher gingen die Testspiele der Lotto-Landesliga Südsachsen-Anhalt für die Saison 26/27 zu Ende. Am 29. Juli absolvierte der VfB Gräfenhainichen sein vorletztes Testspiel der Vorbereitung. Erneut traf die Mannschaft auf einen Gegner aus der Verbandsliga. Zu Gast war der SV Blau-Weiß Döhlau.
3: Langsam aber sicher gehen die Testspiele in der Lotto-Landesliga Südsachsen-Anhalt 26/27 zu Ende. Am 29. Juli fand das vorletzte Spiel für den VfB Gräfenhainichen statt. Auch an diesem Abend stand ihm ein Team aus der Verbandsliga entgegen. Zu Gast der SV Blau-Weiß Döhlau. Die Anfangsphase der Partie bestand hauptsächlich aus dem Abtasten der gegnerischen Mannschaft. Hierbei schaffte es Döhlau jedoch zweimal durchzubrechen. Der erste Versuch endete in einer Ecke und einem sauberen Schuss auf das Tor. Doch Blankenstein fängt die Kugel ohne Probleme ab. Die zweite Chance sieht besser aus. Doch auch hier fängt Blankenstein die Kugel ab. Abgesehen davon bleibt das Spiel bis zur ersten Trinkpause aktionslos. Nach der Pause schlägt Gräfenhainichen jedoch zu. Nach einem Einwurf kommt Krüger an den Ball und erzielt von der Strafraumkante das Führungstor in der 33. Spielminute. Abgesehen von einer gelben für Wichmann wegen eines Foulspiels passiert in der ersten Hälfte nichts mehr. In der 35. Spielminute gibt es einen Konter von den Jungs in Schwarz zu sehen. Krüger im Zweikampf passt nach vorne ab und Richter an der Spitze

0: wieder an den Ball und trifft die Latte mit dem 3:1 in dieser Partie. Ein paar Chancen hat Gräfenhainichen noch, jedoch wird hier kein Tor mehr von ihnen verwandelt. Anders sieht es jedoch bei Döhlau aus. Hier wird am Anfang der 90. Spielminute nochmal eine Ecke gegeben. Der Ball kommt gut und Stolle macht ihn dann noch rein. Das 3:1, jedoch reicht die Zeit nicht aus, um noch aufzuholen. Und die Partie geht mit dem 3:1 zu Ende. Das war nun schon das zweite Testspiel gegen einen Verein aus der Verbandsliga. Doch Mannschaftskapitän Friedrich Fromm bleibt mit seiner Einschätzung realistisch.
1: Wir haben uns halt vorgenommen, relativ tief zu stehen, das mal zu thematisieren und den Gegner kommen und machen zu lassen. Das hat sehr gut funktioniert. Haben dann in Phasen auch mal ein Stück weit höher gepresst. Da fühlen wir uns, glaube ich, per se ein Stück weit wohler. Und ja, haben dann gerade zweite Halbzeit eiskalt die ganzen Umschaltmomente genutzt und das Spiel dann auf unsere Seite gezogen und dann auch zurecht gewonnen. Vorbereitungszeit ist allgemein, glaube ich, relativ kurz dieses Jahr mit 4 Wochen. Ein paar Stellschrauben, also sind schon noch zu drehen. Ansonsten denke ich schon, dass wir für den Pflichtspielstart ganz gut gewappnet sind. Aber die Ergebnisse würde ich jetzt nicht überbewerten. Wir haben auch einmal gegen eine Landesklasse-Truppe verloren. Also.
0: Ein Saisonziel wird beim VfB noch intern besprochen. Jedoch sollte dies bald feststehen. Denn das nächste und schon letzte Testspiel vor dem Saisonstart findet bereits am 1. August gegen den Ludwigsfelder FC statt.
2: Dann noch diese Meldung. Die Arbeitslosigkeit ist im Salzlandkreis im Juli 2026 gestiegen. 8.246 Menschen waren arbeitslos gemeldet. 337 Personen mehr, also 4%, als im Juni. Aber 48 Personen bzw. 1% weniger als vor einem Jahr. Die Arbeitslosenquote betrug 9,1% und lag mit 0,3 Prozentpunkten über dem Vormonatsniveau. Vor einem Jahr lag sie noch bei 9,2%. Der Anstieg der Arbeitslosigkeit im Juli ist für diese Jahreszeit nicht ungewöhnlich. Viele Ausbildungen und Schulzeiten enden, während neue Beschäftigungen oder Ausbildungen häufig erst in den kommenden Wochen beginnen, erklärt Anja Huth, die Chefin der Arbeitsagentur Sachsen-Anhalt West. Gleichzeitig spüren wir die Auswirkungen der weiterhin verhaltenen wirtschaftlichen Entwicklung. Unternehmen agieren bei Neueinstellungen zurückhaltender, sagt sie weiter. Damit sind wir am Ende unserer Montagsausgabe der RBB Aktuell Nachrichten. Wir schauen jetzt noch auf den Wetterbericht und auf die Meldungen aus Dessau-Roßlau und der Region. Wir sehen uns, wenn Sie mögen, am Dienstag ab 18 Uhr wieder. Bis dahin, machen Sie es gut und auf Wiedersehen.
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Am Dienstag erwarten uns Temperaturen zwischen 20 und 35 Grad. Der Tag beginnt noch recht angenehm, ehe die Temperaturen im Tagesverlauf deutlich ansteigen und es sehr warm wird. Ein schwacher bis mäßiger Südwestwind bringt zeitweise lockere Wolken mit sich. Vereinzelt sind im Tagesverlauf leichte Schauer möglich. Am Abend überwiegen die Wolken, nur gelegentlich zeigt sich die Sonne.

0: Verkehrsfreigabe für Antonettenstraße. Die Bauarbeiten in der Antonettenstraße sowie im östlichen Bauabschnitt der Ferdinand-von-Schill-Straße stehen kurz vor dem Abschluss. Die Verkehrsfreigabe für beide Teilabschnitte erfolgte am 30. Juli. Ab diesem Zeitpunkt sind die Straßen wieder uneingeschränkt für den öffentlichen Verkehr sowie für den Fuß- und Radverkehr nutzbar. Mit der Fertigstellung dieser Bauabschnitte sind die Voraussetzungen für den geplanten Baubeginn zur Umgestaltung des Kreisverkehrs an der katholischen Kirche ab Oktober diesen Jahres geschaffen. Die Fortsetzung der Bauarbeiten erfolgt im nächsten Bauabschnitt an der Kreuzung Ferdinand-von-Schill-Straße, der Johannesstraße und der Hans-Heinen-Straße. Hier sollen weitreichende Tiefbauarbeiten für die Dessauer Stadtwerke stattfinden, gefolgt von den Neugestaltungen der Fahrbahnoberfläche und den Seitenbereichen im Auftrag des Tiefbauamtes. Der Knotenpunkt wird hierfür als Vollsperrung ausgewiesen, sodass die Johannesstraße, die Hans-Heinen-Straße und beide Teilabschnitte der Ferdinand-von-Schill-Straße als Sackgassen ausgeschildert werden. Die Vollsperrung des Knotens erfolgte für den Kfz-Verkehr ebenfalls am 30. Juli. Eine Fußgängerführung über den Kreuzungsbereich hinweg wird jederzeit gewährleistet. Die Bauzeit dieses Bauabschnittes beläuft sich auf 3 Monate. Ende Oktober 2026 soll der Bauabschnitt wieder für den Kfz-Verkehr freigegeben werden.
1: Mit einem Böllerschießen gab die Schützengilde Zerbst den Startschuss für das Heimat- und Schützenfest 2026. In der Heimatstadt von Katharina der Großen wird wieder 11 Tage lang gefeiert. Zerbsts Bürgermeister Andreas Dittmann ist froh, dass es nun endlich losgeht.
2: Na, vor allem ist man froh, wenn die Vorbereitungen alle geklappt haben. Und die letzten Tage, die waren noch mal recht hektisch. Die Kolleginnen und Kollegen, sowohl im Kulturamt, im Bauernwirtschaftshof, die haben alle Hände voll zu tun gehabt und irgendwer muss immer gucken, ob das auch alles koordiniert läuft. Also von daher freuen wir uns, dass jetzt sozusagen alle Vorbereitungen abgeschlossen sind und wieder Zerbster sein Fest begrüßt. Jetzt geht's los.
1: Das Fest wurde am 31. Juli traditionell mit einem Umzug durch den Schlossgarten eingeläutet. Angeführt vom Lindauer Spielmannszug ging es für zahlreiche Ehrengäste und Besucher zur Festwiese und dann ins Zelt.

0: Im Zelt angekommen, begrüßte Bürgermeister Andreas Dittmann alle Besucher und warf einen Blick auf all das, was nun in Zerbst im Rahmen des fast zweiwöchigen Fests alles ansteht.
1: Na, erstmal natürlich, wir sehen es hinter uns, die 123. Zerbster Pferdemarktlotterie mit einem Skoda Fabia als Hauptpreis. Es sind noch Lose erhältlich, also das ist allein schon ein Grund. Dann haben wir hier natürlich mitten in der Stadt unseren großen Vergnügungspark mit tollen Fahrgeschäften, tollen gastronomischen Angeboten. Man kann aber auch Sport betreiben oder einfach besuchen. Also gerade jetzt läuft der Heimat- und Schützenfestlauf. Morgen ist ein großes Badminton-Turnier und der sportliche Höhepunkt ist am nächsten Wochenende, wenn hier ein Springen und Dressur bis hoch zur schweren Klasse stattfindet. Also all das macht das Zerbster Heimat- und Schützenfest aus. Und ich kann alle nur ganz herzlich einladen, zu uns nach Zerbst zu kommen.
0: Im Zelt musste dann natürlich noch eine ganz wichtige Tradition vollzogen werden, der Fassbieranstich. Andreas Dittmann machte sich zusammen mit Jan-Edo Albers, dem Bürgermeister von Zerbsts Partnerstadt Jever, daran. Ohne größere Probleme konnten die beiden jeweils ein Fass öffnen und Freibier für die Besucher ausschenken. Damit war die Eröffnungszeremonie des Heimat- und Schützenfests offiziell abgeschlossen und es konnte ordentlich gefeiert werden. Über einige Änderungen beim Fest in diesem Jahr berichtete uns der Bürgermeister noch.

0: Naja, es gab ein paar zwangsweise neue Ideen. Wir mussten nämlich alles zeitlich umdrehen. Normalerweise ist das Reitspringen und Fahrtraining ja am ersten Wochenende. Das ging aber aus wettkampftechnischen Gründen nicht. Deswegen wurde das Fahrturnier schon abgekoppelt, das ist schon durch. Und das Springen und Dressurreiten ist am zweiten Wochenende. Das hat eine ganze Kette nach sich gezogen. Aber wir haben auch neue Fahrgeschäfte mit hier. Die Nachfrage nach Herrn Orloff und den Schwarzenberg-Kosaken war so groß, dass es zwei Veranstaltungen gibt. Also von daher, ja, ist eine Menge los.
1: Bis zum Montag, den 10. August, wird im Rahmen des Heimat- und Schützenfests ins Herbst noch eine Menge los sein. Am Wochenende zuvor findet das heiß erwartete Reit- und Springturnier statt, bevor dann am Sonntagabend wieder als Höhepunkt das große Abschlussfeuerwerk, den Zerbster Nachthimmel, in ein buntes Farbenspiel verwandelt.
2: Ob Brände, Unfälle oder medizinische Notfälle. Die Einsatzkräfte der Berufsfeuerwehr Dessau-Roßlau stehen jederzeit bereit. Am 27. Juli reiste Ministerpräsident Sven Schulze an, um sich selbst vor Ort ein Bild zu machen und sich über den Arbeitsalltag des Brand-, Katastrophenschutz- und Rettungsdienst zu informieren.
3: Ja, ich habe heute mal bei der Berufsfeuerwehr in Dessau vorbeigeschaut. Zum einen mit den Kameradinnen und Kameraden über ihren Arbeitsalltag gesprochen, zum anderen aber auch darüber geredet, was läuft schon gut und was müssen wir in den nächsten Jahren noch verbessern. Wir haben uns beispielsweise die Rettungsleitstelle angeschaut, haben gesehen, wie das in normalen Zeiten läuft. Aber ich habe mit den Kolleginnen und Kollegen auch mal gesprochen, was passiert, wenn eine Großeinsatzlage ist, wenn also ganz viel gleichzeitig reinkommt. Was können wir da vielleicht in der Zukunft noch verändern? Ja, das war einer der Gründe, warum ich heute hier bin.
4: Ja, der Ministerpräsident wollte sich heute mal allgemein über die Arbeit der Feuerwehr, des Rettungsdienstes, aber auch der Rettungsleitstelle informieren, sodass wir heute diese drei Bereiche dem Ministerpräsidenten mal vorgestellt haben, intensiv in Gesprächen, in Diskussionen, aber auch mit praktischen Vorführungen wie hier am Flugplatz.
2: Bevor es zur Einsatzübung ging, stand zunächst ein Blick hinter die Kulissen der Rettungsleitstelle auf dem Programm. Hier landen alle Anrufe über den Notruf 112. Und von hier aus werden Feuerwehr, Rettungsdienst oder andere Einsatzkräfte alarmiert und koordiniert.
4: Ja, wir haben angefangen, ihm zu zeigen, wie läuft eine Alarmaufnahme in der Rettungsleitstelle, was sind da für bestimmte Bedingungen, wie sind die Leitstellen technisch ausgestattet, was gibt aber auch in der Leitstelle für Probleme. Wir konnten ihm zeigen, wie eine Feuerwehr funktioniert, was machen wir den ganzen Tag über an Pflege, Wartung von Fahrzeugen, Aus- und Fortbildung. Und wir konnten ihm jetzt hier bei dieser praktischen Übung auch mal zeigen, wie Zusammenarbeit verschiedener Feuerwehren, verschiedener Einheiten funktioniert.
2: Nach dem Besuch in der Rettungsleitstelle ging es raus zum Flugplatz in Kleinkühnau, denn dort wurde es richtig actionreich. Bei einer Einsatzübung zeigten die Feuerwehrleute, wie jeder Handgriff sitzen muss. Sven Schulze schaute dabei nicht nur von Weitem zu, sondern stieg selbst in den Korb des Hubrettungsfahrzeugs und war live dabei.
4: In der Übung ging es darum, dass wir einen Brand in dem Tower angenommen haben. Zwei vermisste Personen. Eine wurde über den Angriffstrupp von innen gerettet, die zweite Person über das Hubrettungsfahrzeug, über das Fenster von außen. Zusätzlich wurde eine Brandbekämpfung durchgeführt. Das war mal Sinn und Zweck der Übung.
2: Zum Abschluss der Übung konnte sich der Ministerpräsident selbst überzeugen, wie gute Abläufe funktionieren und wie viel Teamarbeit hinter jedem Einsatz steckt. Dabei ist auch das Zusammenspiel zwischen der Berufsfeuerwehr und den freiwilligen Feuerwehren ein wichtiger Aspekt. Nach den Eindrücken vor Ort zieht der Ministerpräsident sein persönliches Fazit.
3: Ja, zum einen erstmal eine eingeschworene Mannschaft. Eine zweite Familie ist das ja, ne? Wenn die Feuerwehrkollegen, die Kameraden dann hier ihren Dienst tun. Das zweite ist hochprofessionell. Dritter Punkt ist, man braucht auch immer die neueste und beste Technik, damit ja, Brände nicht nur bekämpft werden können, sondern es passieren ja ganz viele andere Einsatzfälle. Und es ist wichtig, das sage ich auch als Ministerpräsident, dass sich regelmäßig, dass wir, die in der Politik Entscheidungen treffen, auch regelmäßig hier vor Ort sind und mit denen, die jeden Tag damit auch betroffen sind, die jeden Tag mit der Technik arbeiten müssen, die jeden Tag auch Menschenleben retten, auch entsprechend ausgerüstet sind. Am Ende ist eines wichtig, dass ich Danke sagen möchte an die vielen, die in der Freiwilligen Feuerwehr arbeiten und an die Menschen, die in der Berufsfeuerwehr, nicht nur hier in Dessau-Roßlau arbeiten.
2: Das Land Sachsen-Anhalt unterstützt die Arbeit von Feuerwehr und Katastrophenschutz bereits auf vielfältige Weise. Doch mit Blick auf die Zukunft gibt es noch einiges zu tun.
3: Wir haben gerade im Sommer viele Feldbrände beispielsweise. Wir haben da vor einigen Jahren ein neues System eingeführt, dass wir über Kamerasysteme relativ schnell sehen können, wo

0: Oh, es brennt, also dass wir die Kameradinnen und Kameraden dann auch schnell zum Brandort führen können. Wir haben aus meiner Sicht mittlerweile ein sehr gutes System insgesamt in der Feuerwehr, sowohl freiwillige Feuerwehr als auch Berufsfeuerwehr. Aber es wird in der Zukunft immer noch Optimierungsmöglichkeiten geben. Heute beispielsweise in der Rettungswache habe ich mir zeigen lassen, wie Einsatz von Computertechnik, KI dazu beiträgt, dass man schneller auch die Krankenwagen beispielsweise, auch die Feuerwehr zum Einsatzort leiten kann. Also es gibt viele Möglichkeiten auch für die Zukunft.
1: Ja, sicherlich wünschen wir uns viele Dinge vom Land. Zum einen vielleicht eine etwas bessere Ausstattung der Feuerwehren, mehr Unterstützung auf politischen Ebenen, gerade was die Leitstellenstruktur angeht. Solche Sachen wünschen wir uns.
2: Das Amt für Brand-, Katastrophenschutz- und Rettungsdienst konnte dem Ministerpräsidenten Sven Schulze einen direkten Einblick in ihre Arbeit geben und zeigen, wie die Abläufe vor und hinter den Kulissen funktionieren.
3: Laufschuhe schnüren und dabei Gutes tun. In Brena hat der TSV Blau-Weiß bereits zum 4. Mal zu seinem Spendenlauf eingeladen. Ob laufend, mit einem Fahrrad oder auf dem Roller, mitmachen konnte jeder. Die Startgebühr von 10 Euro kommt in diesem Jahr dem ambulanten Kinder- und Jugendhospiz in Halle sowie dem Tierheim Bitterfeld zugute.
4: Es läuft schön, also wir sind ja auch mit dabei und wir versuchen auch immer mit dabei zu sein und selber ein Bild machen zu können. Und das ist eine ganz klasse Sache, dass sie uns hier unterstützen wollen und genau einfach Geld dann auch für uns sammeln, weil wir uns größtenteils aus Spenden finanzieren.
3: Die Einrichtung begleitet betroffene Familien im Alltag. Ehrenamtliche Familienbegleiter werden dafür ausgebildet und stehen den Familien regelmäßig zur Seite. Eine Unterstützung, die nur durch Spenden möglich ist.
5: Wir haben, wie gesagt, zum 4. Mal den Spendenlauf hier bei uns in Brena. Wir spenden für das ambulante Kinder- und Jugendhospiz in Halle und in diesem Jahr auch für den Tierschutzverein in Bitterfeld. Und haben im Prinzip ein buntes Rahmenprogramm für die ganze Familie. Laufen eine 5-Kilometer-Strecke durch Brena mit einer Startgebühr von 10 Euro, die dann vollumfänglich gespendet wird.
3: Doch der Tag bestand aus mehr als nur dem Lauf. Fußballturniere für den Nachwuchs und die Herrenmannschaften, eine Tombola, Torwandschießen und Auftritte der Kindertanzgruppe sorgten dafür, dass auch abseits der Strecke einiges geboten wurde.
5: Gerade auch voran die UBZ-Gruppe, die hier sehr stark unterstützt hat mit einer sehr großen Spende für Essen und für Getränke. Auch die Firma Miebe aus Brena und die Firma Blaschgebauer, die uns hier unterstützt haben und geben uns damit die Möglichkeit, die Einnahmen, die wir heute generieren, für diese beiden Institutionen zu spenden, um die beiden halt zu unterstützen. Ja.
3: Dass die Veranstaltung überhaupt in dieser Größenanordnung stattfinden kann, ist nur dank zahlreicher Helfer und Sponsoren möglich. Und auch bei den Teilnehmerzahlen zeigt der Trend weiter nach oben.
5: Wir haben im Schnitt die letzten Jahre auch sowas immer steigende Zahlen von Läufern gehabt. Durchaus im letzten Jahr über 200. Ich kenne jetzt die Zahlen von heute noch nicht tatsächlich, aber heute Vormittag standen wir schon irgendwo bei 160, 170. Also ich denke, dass wir vielleicht die 250 toppen können. Gerade mit dem VfL Halle, der heute auch noch mal gekommen ist, und dem Zörbiger FC, die auch noch mal mitgelaufen sind. Also durchaus auch starke Leistung von den Jungs, extra herzukommen, den Lauf zu machen, eben wirklich für den guten Zweck. Klasse Aktion, zielt auf das gemeinsam stark ab. Ich denke, da kann man richtig was bewegen. Und am Ende des Tages werden wir da sicherlich sehen, was dabei rumkommt. Aber ich denke, dass wir heute auch wieder ein gutes Ergebnis erreichen für das Kinderhospiz und für den Tierschutzverein.
3: Und obwohl ein Unwetter am Vortag den Organisatoren noch einiges an Arbeit beschert hatte, konnte der Spendenlauf wie geplant stattfinden. Für den TSV Blau-Weiß Brena zählt am Ende vor allem eins: gemeinsam möglichst viel Geld für Menschen und Tiere in Not zu sammeln.

0: Schön, dass Sie mit dabei sind und damit herzlich willkommen zu einer neuen Woche mit den RBB Aktuellnachrichten. Am Morgen des 2. August wurde die Feuerwehr der Lutherstadt Wittenberg um 3.35 Uhr zu einem Brand eines Mehrfamilienhauses nach Bratau alarmiert. Die Einsatzkräfte fanden beim Eintreffen einen bereits vollständig ausgedehnten Dachstuhlbrand vor. Die Einsatzkräfte bekämpften über mehrere Stunden die Flammen des unbewohnten Hauses in zwei Einsatzabschnitten und konnten eine weitere Ausbreitung verhindern. Da die Einsturzgefahr des Gebäudes einen Innenangriff erschwerte, wurden neben den handgeführten Strahlrohren zwei Hubrettungsmittel eingesetzt. Nach der Brandbekämpfung wurde der Gehweg zum Schutz vor herabfallenden Teilen durch eine Fachfirma gesichert und die Einsatzstelle konnte an die Eigentümer übergeben werden. Im Salzlandkreis ist ein weiteres Straßenbauprojekt erfolgreich abgeschlossen worden. Nach monatelanger Bauzeit ist die Ortsdurchfahrt in Großbörnecke jetzt wieder vollständig für den Verkehr freigegeben.
1: Freie Fahrt in Großbörnecke. Nach mehreren Monaten Bauzeit ist jetzt auch der zweite Bauabschnitt der Bahnhofstraße fertig. Auf rund 340 Metern hat der Salzlandkreis die Kreisstraße 1302 grundhaft erneuert, inklusive neuer Entwässerung und eines sanierten Gehwegs.
2: Wir sind ja in Großbörnecke, einem Ortsteil der Stadt Hecklingen, in der Bahnhofstraße. Das ist unsere Kreisstraße 1302. Auf einer Länge von ungefähr 300 Metern haben wir hier die Straße ausgebaut, haben Entwässerungsanlagen hergestellt und haben auch die Gehwegbereiche neu angelegt. Ja, es war also eine Maßnahme, die schon auf viele, viele Jahre läuft, die auch in der Priorität des Landkreises sehr weit oben stand. Und nach einigen Jahren der Vorbereitung letztendlich mit dem Spatenstich im vergangenen Jahr, im Oktober, begonnen werden konnte. Wir haben hier zwei Bauabschnitte durchgeführt. Das war deswegen, um die Zulieferei, die Anlieferung, die Erreichbarkeit für die Anwohner zu gewährleisten. Deswegen haben wir uns entschieden, über den Winter dann halt in zwei Bauabschnitten zu bauen, damit die Erreichbarkeit gewährleistet bleibt. Das ist also sehr reibungslos passiert. Die Leute sind auch rangekommen und wir konnten unsere Baumaßnahme planmäßig und termingerecht heute hier abschließen. Eine Baumaßnahme, die ungefähr 942.000 Euro insgesamt kostet, mit einem sehr großen Bauanteil von 877.000 und einem kleineren Planungsteil, der dann letztendlich drin ist.
1: Die Arbeiten liefen seit Oktober vergangenen Jahres. Durch die Aufteilung in zwei Bauabschnitte blieb die Erreichbarkeit der Grundstücke während der gesamten Bauzeit erhalten. Von der erneuerten Straße profitieren jetzt nicht nur die Anwohner, sondern auch Unternehmen und Pendler.
3: Der Stellenwert für die Stadt ist hier ungemein hoch. Wir haben hier eine Kreisstraße, die sich innerörtlich verzweigt, dann in zwei Kreisstraßen abgeht. Das heißt, wir haben hier schon eine Bündelungsfunktion aus Richtung Atzendorf, ist das meines Wissens. Also das nächste ist nicht Atzendorf, aber aus der Richtung zumindest. Das spüren wir auch und wir haben am Ende unserer Ortschaft ein Logistikunternehmen sitzen, was natürlich einen erheblichen Bedarf an Verkehrsanlagen hat und die auch erheblich abnutzt. Da ist der Zustand der Straße vor der Baumaßnahme nicht gut gewesen für deren Fahrzeuge und der Zustand jetzt ist deutlich besser. Das macht die Stadt ein Stück weit lukrativer für diesen Logistiker als Standort. Und genau darüber freuen wir uns unter anderem. Wir freuen uns auch, dass alle Nutzer dieser Straße, sowohl Ansässige als auch Gäste unserer Stadt, in der Lage sind, eine ordentliche Verkehrsanlage vorzufinden und zu nutzen. Das ist für uns ebenso wichtig.
1: Auch finanziell ist das Projekt für Hecklingen ein Gewinn. Eigentlich wäre die Stadt für die Gehwege zuständig gewesen. Durch die Einigung im Kreisumlagestreit übernahm der Salzlandkreis jedoch auch

0: auch diesen Kostenanteil. Gleichzeitig richtet sich der Blick in Hecklingen bereits auf die nächsten Vorhaben, um die Verkehrsinfrastruktur Schritt für Schritt weiter zu verbessern.
1: Wir sind in konkreter Vorbereitung zweier Straßenbaumaßnahmen, einmal in der Abstimmung mit dem Land. Da gibt es zumindest die erste Anfrage und eine erste Rückkopplung vom Land. Das heißt, wir bemühen uns um den Ausbau B180 in Schneidlingen. Das ist auch eine bedeutsame Verkehrsanlage, was ja die Einstufung schon sagt, als Bundesstraße. Und die Nebenanlagen haben es dort sehr nötig. Deshalb ist das bei uns eine der zuerst priorisierten Maßnahmen. Und zudem haben wir in Hecklingen innerorts derzeit Quedlinburger Straße auf dem Programm. Da sind wir in der Vorbereitung der Baumaßnahme an sich und wollen diese innerörtliche Gemeindestraße dann auch ertüchtigen.
0: Mit der Fertigstellung der Bahnhofstraße ist damit eines der langjährig geplanten Straßenprojekte im Salzlandkreis abgeschlossen.
2: Die Städte Bitterfeld-Wolfen und Sandersdorf-Brehna haben am 28. Juli im Feuerwehrgerätehaus in Bitterfeld eine interkommunale Vereinbarung geschlossen. Diese regelt, dass sich beide Städte innerhalb ihres jeweiligen Wirkungskreises gegenseitig bei der Abwehr von Brandgefahren, der Brandbekämpfung sowie bei Hilfeleistungen im Falle von Unglücksfällen und Notständen unterstützen. Die Vereinbarung umfasst zudem die Zusammenarbeit bei Einsatzübungen in Gebäuden. Hierfür stellt die Freiwillige Feuerwehr der Stadt Bitterfeld-Wolfen, der Stadt Sandersdorf-Brehna die Drehleiter sowie das Tanklöschfahrzeug der Ortsfeuerwehr Bitterfeld einschließlich der erforderlichen Besatzung zur Verfügung. Die Stadt Bitterfeld-Wolfen gewährleistet die Einsatzbereitschaft der eingeplanten Fahrzeuge und stellt eine qualifizierte sowie ausreichende personelle Besetzung sicher. Auf Grundlage der Alarm- und Ausrückeordnung wird die Freiwillige Feuerwehr der Stadt Bitterfeld-Wolfen zur Unterstützung automatisch mit alarmiert. Das Einsatzgebiet der entsandten Fahrzeuge im Rahmen der Vereinbarung umfasst das Gebiet der Stadt Sandersdorf-Brehna. Langsam aber sicher gingen die Testspiele der Lotto-Landesliga Südsachsen-Anhalt für die Saison 26/27 zu Ende. Am 29. Juli absolvierte der VfB Gräfenhainichen sein vorletztes Testspiel der Vorbereitung. Erneut traf die Mannschaft auf einen Gegner aus der Verbandsliga. Zu Gast war der SV Blau-Weiß Döhlau.
3: Langsam aber sicher gehen die Testspiele in der Lotto-Landesliga Südsachsen-Anhalt 26/27 zu Ende. Am 29. Juli fand das vorletzte Spiel für den VfB Gräfenhainichen statt. Auch an diesem Abend stand ihm ein Team aus der Verbandsliga entgegen. Zu Gast der SV Blau-Weiß Döhlau. Die Anfangsphase der Partie bestand hauptsächlich aus dem Abtasten der gegnerischen Mannschaft. Hierbei schaffte es Döhlau jedoch zweimal durchzubrechen. Der erste Versuch endete in einer Ecke und einem sauberen Schuss auf das Tor. Doch Blankenstein fängt die Kugel ohne Probleme ab. Die zweite Chance sieht besser aus. Doch auch hier fängt Blankenstein die Kugel ab. Abgesehen davon bleibt das Spiel bis zur ersten Trinkpause aktionslos. Nach der Pause schlägt Gräfenhainichen jedoch zu. Nach einem Einwurf kommt Krüger an den Ball und erzielt von der Strafraumkante das Führungstor in der 33. Spielminute. Abgesehen von einer gelben für Wichmann wegen eines Foulspiels passiert in der ersten Hälfte nichts mehr. In der 35. Spielminute gibt es einen Konter von den Jungs in Schwarz zu sehen. Krüger im Zweikampf passt nach vorne ab und Richter an der Spitze. Doch der Ball wird gerade so vom Keeper umgeleitet. Kurz darauf muss das Spiel zwangsläufig unterbrochen werden. Es war zwar heiß, jedoch war der Rasensprenger nicht bestellt. Da wurde die Zwangspause auch gleich als zweite Trinkpause genutzt, während das Problem behoben wurde. Nach der kurzzeitigen Unterbrechung ging es jedoch mit den Aktionen direkt weiter. In der 68. Spielminute bekommt Akaki den langen Ball, zieht bis zum Tor durch und holt für sein Team das 2:0. Keine zwei Minuten später findet sich Krüger im Alleingang wieder, schießt gegen den Wärter, kommt wieder.

0: wieder an den Ball und trifft die Latte mit dem 3:1 in dieser Partie. Ein paar Chancen hat Grävenhainig noch, jedoch wird hier kein Tor mehr von ihnen verwandelt. Anders sieht es jedoch bei Dölau aus. Hier wird am Anfang der 90. Spielminute nochmal eine Ecke gegeben. Der Ball kommt gut und Stolle macht ihn dann noch rein. Das 3:1, jedoch reicht die Zeit nicht aus, um noch aufzuholen. Und die Partie geht mit dem 3:1 zu Ende. Das war nun schon das zweite Testspiel gegen einen Verein aus der Verbandsliga. Doch Mannschaftskapitän Friedrich Fromm bleibt mit seiner Einschätzung realistisch.
1: Wir haben uns halt vorgenommen, relativ tief zu stehen, das mal zu thematisieren und den Gegner kommen und machen zu lassen. Das hat sehr gut funktioniert. Haben dann in Phasen auch mal ein Stück weit höher gepresst. Da fühlen wir uns, glaube ich, per se ein Stück weit wohler. Und ja, haben dann gerade zweite Halbzeit eiskalt die ganzen Umschaltmomente genutzt und das Spiel dann auf unsere Seite gezogen und dann auch zurecht gewonnen. Vorbereitungszeit ist allgemein, glaube ich, relativ kurz dieses Jahr mit 4 Wochen. Ein paar Stellschrauben, also sind schon noch zu drehen. Ansonsten denke ich schon, dass wir für den Pflichtspielstart ganz gut gewappnet sind. Aber die Ergebnisse würde ich jetzt nicht überbewerten. Wir haben auch einmal gegen eine Landesklasse-Truppe verloren. Also.
0: Ein Saisonziel wird beim VfB noch intern besprochen. Jedoch sollte dies bald feststehen. Denn das nächste und schon letzte Testspiel vor dem Saisonstart findet bereits am 1. August gegen den Ludwigsfelder FC statt.
2: Dann noch diese Meldung. Die Arbeitslosigkeit ist im Salzlandkreis im Juli 2026 gestiegen. 8.246 Menschen waren arbeitslos gemeldet. 337 Personen mehr, also 4%, als im Juni. Aber 48 Personen bzw. 1% weniger als vor einem Jahr. Die Arbeitslosenquote betrug 9,1% und lag mit 0,3 Prozentpunkten über dem Vormonatsniveau. Vor einem Jahr lag sie noch bei 9,2%. Der Anstieg der Arbeitslosigkeit im Juli ist für diese Jahreszeit nicht ungewöhnlich. Viele Ausbildungen und Schulzeiten enden, während neue Beschäftigungen oder Ausbildungen häufig erst in den kommenden Wochen beginnen, erklärt Anja Huth, die Chefin der Arbeitsagentur Sachsen-Anhalt West. Gleichzeitig spüren wir die Auswirkungen der weiterhin verhaltenen wirtschaftlichen Entwicklung. Unternehmen agieren bei Neueinstellungen zurückhaltender, sagt sie weiter. Damit sind wir am Ende unserer Montagsausgabe der RBB Aktuellnachrichten. Wir schauen jetzt noch auf den Wetterbericht und auf die Meldungen aus Dessau-Roßlau und der Region. Wir sehen uns, wenn Sie mögen, am Dienstag ab 18 Uhr wieder. Bis dahin, machen Sie es gut und auf Wiedersehen.
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5: Am Dienstag erwarten uns Temperaturen zwischen 20 und 35 Grad. Der Tag beginnt noch recht angenehm, ehe die Temperaturen im Tagesverlauf deutlich ansteigen und es sehr warm wird. Ein schwacher bis mäßiger Südwestwind bringt zeitweise lockere Wolken mit sich. Vereinzelt sind im Tagesverlauf leichte Schauer möglich. Am Abend überwiegen die Wolken, nur gelegentlich zeigt sich die Sonne.

0: Verkehrsfreigabe für Antonettenstraße. Die Bauarbeiten in der Antonettenstraße sowie im östlichen Bauabschnitt der Ferdinand-von-Schill-Straße stehen kurz vor dem Abschluss. Die Verkehrsfreigabe für beide Teilabschnitte erfolgte am 30. Juli. Ab diesem Zeitpunkt sind die Straßen wieder uneingeschränkt für den öffentlichen Verkehr sowie für den Fuß- und Radverkehr nutzbar. Mit der Fertigstellung dieser Bauabschnitte sind die Voraussetzungen für den geplanten Baubeginn zur Umgestaltung des Kreisverkehrs an der katholischen Kirche ab Oktober diesen Jahres geschaffen. Die Fortsetzung der Bauarbeiten erfolgt im nächsten Bauabschnitt an der Kreuzung Ferdinand-von-Schill-Straße, der Johannesstraße und der Hans-Heinen-Straße. Hier sollen weitreichende Tiefbauarbeiten für die Dessauer Stadtwerke stattfinden, gefolgt von den Neugestaltungen der Fahrbahnoberfläche und den Seitenbereichen im Auftrag des Tiefbauamtes. Der Knotenpunkt wird hierfür als Vollsperrung ausgewiesen, sodass die Johannesstraße, die Hans-Heinen-Straße und beide Teilabschnitte der Ferdinand-von-Schill-Straße als Sackgassen ausgeschildert werden. Die Vollsperrung des Knotens erfolgte für den Kfz-Verkehr ebenfalls am 30. Juli. Eine Fußgängerführung über den Kreuzungsbereich hinweg wird jederzeit gewährleistet. Die Bauzeit dieses Bauabschnittes beläuft sich auf 3 Monate. Ende Oktober 2026 soll der Bauabschnitt wieder für den Kfz-Verkehr freigegeben werden.
1: Mit einem Böllerschießen gab die Schützengilde Zerbst den Startschuss für das Heimat- und Schützenfest 2026. In der Heimatstadt von Katharina der Großen wird wieder 11 Tage lang gefeiert. Zerbsts Bürgermeister Andreas Dittmann ist froh, dass es nun endlich losgeht.
2: Na, vor allem ist man froh, wenn die Vorbereitungen alle geklappt haben. Und die letzten Tage, die waren noch mal recht hektisch. Die Kolleginnen und Kollegen, sowohl im Kulturamt, im Bau- und Wirtschaftshof, die haben alle Hände voll zu tun gehabt und irgendwer muss immer gucken, ob das auch alles koordiniert läuft. Also von daher freuen wir uns, dass jetzt sozusagen alle Vorbereitungen abgeschlossen sind und wieder Zerbster sein Fest begrüßt. Jetzt geht's los.
1: Das Fest wurde am 31. Juli traditionell mit einem Umzug durch den Schlossgarten eingeläutet. Angeführt vom Lindauer Spielmannszug ging es für zahlreiche Ehrengäste und Besucher zur Festwiese und dann ins Zelt.

0: Im Zelt angekommen, begrüßte Bürgermeister Andreas Dittmann alle Besucher und warf einen Blick auf all das, was nun in Zerbst im Rahmen des fast zweiwöchigen Fests alles ansteht.
1: Na, erstmal natürlich, wir sehen es hinter uns, die 123. Zerbster Pferdemarktlotterie mit einem Skoda Fabia als Hauptpreis. Es sind noch Lose erhältlich, also das allein schon ein Grund. Dann haben wir hier natürlich mitten in der Stadt unseren großen Vergnügungspark mit tollen Fahrgeschäften, tollen gastronomischen Angeboten. Man kann aber auch Sport betreiben oder einfach besuchen. Also gerade jetzt läuft der Heimat- und Schützenfestlauf. Morgen ist ein großes Badminton-Turnier und der sportliche Höhepunkt ist am nächsten Wochenende, wenn hier ein Springen und Dressur bis hoch zur schweren Klasse stattfindet. Also all das macht das Zerbster Heimat- und Schützenfest aus. Und ich kann alle nur ganz herzlich einladen, zu uns nach Zerbst zu kommen.
0: Im Zelt musste dann natürlich noch eine ganz wichtige Tradition vollzogen werden, der Fassbieranstich. Andreas Dittmann machte sich zusammen mit Jan Edo Albers, dem Bürgermeister von Zerbsts Partnerstadt Jever, daran. Ohne größere Probleme konnten die beiden jeweils ein Fass öffnen und Freibier für die Besucher ausschenken. Damit war die Eröffnungszeremonie des Heimat- und Schützenfests offiziell abgeschlossen und es konnte ordentlich gefeiert werden. Über einige Änderungen beim Fest in diesem Jahr berichtete uns der Bürgermeister noch.
1: Naja, es gab ein paar zwangsweise neue Ideen. Wir mussten nämlich alles zeitlich umdrehen. Normalerweise ist das Reitspringen und Fahrturnier am ersten Wochenende. Das ging aber aus wettkampftechnischen Gründen nicht. Deswegen wurde das Fahrturnier schon abgekoppelt. Das ist schon durch und das Springen und Dressurreiten ist am zweiten Wochenende. Das hat eine ganze Kette nach sich gezogen. Aber wir haben auch neue Fahrgeschäfte mit hier. Die Nachfrage nach Herrn Orloff und den Schwarzenberg-Kosaken war so groß, dass es zwei Veranstaltungen gibt. Also von daher, ja, ist eine Menge los.
0: Bis zum Montag, den 10. August, wird im Rahmen des Heimat- und Schützenfests in Zerbst noch eine Menge los sein. Am Wochenende zuvor findet das heiß erwartete Reit- und Springturnier statt, bevor dann am Sonntagabend wieder als Höhepunkt das große Abschlussfeuerwerk den Zerbster Nachthimmel in ein buntes Farbenspiel verwandelt.
2: Ob Brände, Unfälle oder medizinische Notfälle. Die Einsatzkräfte der Berufsfeuerwehr Dessau-Roßlau stehen jederzeit bereit. Am 27. Juli reiste Ministerpräsident Sven Schulze an, um sich selbst vor Ort ein Bild zu machen und sich über den Arbeitsalltag des Brand-, Katastrophenschutz- und Rettungsdienst zu informieren.
3: Ja, ich habe heute mal bei der Berufsfeuerwehr in Dessau vorbeigeschaut. Zum einen mit den Kameradinnen und Kameraden über ihren Arbeitsalltag gesprochen, zum anderen aber auch darüber geredet, was läuft schon gut und was müssen wir in den nächsten Jahren noch verbessern. Wir haben uns beispielsweise die Rettungsleitstelle angeschaut, haben gesehen, wie das in normalen Zeiten läuft. Aber ich habe mit den Kolleginnen und Kollegen auch mal gesprochen, was passiert, wenn eine Großeinsatzlage ist, wenn also ganz viel gleichzeitig reinkommt. Was können wir da vielleicht in der Zukunft noch verändern? Ja, das war einer der Gründe, warum ich heute hier bin.
4: Ja, der Ministerpräsident wollte sich heute mal allgemein über die Arbeit der Feuerwehr, des Rettungsdienstes, aber auch der Rettungsleitstelle informieren, sodass wir heute diese drei Bereiche dem Ministerpräsidenten mal vorgestellt haben, intensiv in Gesprächen, in Diskussionen, aber auch mit praktischen Vorführungen wie hier am Flugplatz.
2: Bevor es zur Einsatzübung ging, stand zunächst ein Blick hinter die Kulissen der Rettungsleitstelle auf dem Programm. Hier landen alle Anrufe über den Notruf 112 und von hier aus werden Feuerwehr, Rettungsdienst oder andere Einsatzkräfte alarmiert und koordiniert.
4: Ja, wir haben angefangen, ihm zu zeigen, wie läuft eine Alarmaufnahme in der Rettungsleitstelle, was sind da für bestimmte Bedingungen, wie sind die Leitstellen technisch ausgestattet, was gibt aber auch in der Leitstelle für Probleme. Wir konnten ihm zeigen, wie eine Feuerwehr funktioniert, was machen wir den ganzen Tag über an Pflege, Wartung von Fahrzeugen, Aus- und Fortbildung. Und wir konnten ihm jetzt hier bei dieser praktischen Übung auch mal zeigen, wie Zusammenarbeit verschiedener Feuerwehren, verschiedener Einheiten funktioniert.
2: Nach dem Besuch in der Rettungsleitstelle ging es raus zum Flugplatz in Kleinkühnau. Denn dort wurde es richtig actionreich. Bei einer Einsatzübung zeigten die Feuerwehrleute, wie jeder Handgriff sitzen muss. Sven Schulze schaute dabei nicht nur von Weitem zu, sondern stieg selbst in den Korb des Hubrettungsfahrzeugs und war live dabei.
4: In der Übung ging es darum, dass wir einen Brand in dem Tower angenommen haben. Zwei vermisste Personen. Eine wurde über den Angriffstrupp von innen gerettet, die zweite Person über das Hubrettungsfahrzeug, über das Fenster von außen. Zusätzlich wurde eine Brandbekämpfung durchgeführt. Das war mal Sinn und Zweck der Übung.
2: Zum Abschluss der Übung konnte sich der Ministerpräsident selbst überzeugen, wie gute Abläufe funktionieren und wie viel Teamarbeit hinter jedem Einsatz steckt. Dabei ist auch das Zusammenspiel zwischen der Berufsfeuerwehr und den freiwilligen Feuerwehren ein wichtiger Aspekt. Nach den Eindrücken vor Ort zieht der Ministerpräsident sein persönliches Fazit.
3: Ja, zum einen erstmal eine eingeschworene Mannschaft. Eine zweite Familie ist das ja, ne? Wenn die Feuerwehrkollegen, die Kameraden dann hier ihren Dienst tun. Das zweite ist hochprofessionell. Dritter Punkt ist, man braucht auch immer die neueste und beste Technik, damit Brände nicht nur bekämpft werden können, sondern es passieren ja ganz viele andere Einsatzfälle. Und es ist wichtig, das sage ich auch als Ministerpräsident, dass sich regelmäßig, dass wir, die in der Politik Entscheidungen treffen, auch regelmäßig hier vor Ort sind und mit denen, die jeden Tag damit auch betroffen sind, die jeden Tag mit der Technik arbeiten müssen, die jeden Tag auch Menschenleben retten, auch entsprechend ausgerüstet sind. Am Ende ist eines wichtig, dass ich Danke sagen möchte an die vielen, die in der Freiwilligen Feuerwehr arbeiten und an die Menschen, die in der Berufsfeuerwehr, nicht nur hier in Dessau-Roßlau, arbeiten.
2: Das Land Sachsen-Anhalt unterstützt die Arbeit von Feuerwehr und Katastrophenschutz bereits auf vielfältige Weise. Doch mit Blick auf die Zukunft gibt es noch einiges zu tun.
3: Wir haben gerade im Sommer viele Feldbrände beispielsweise. Wir haben da vor einigen Jahren ein neues System eingeführt, dass wir über Kamerasysteme relativ schnell sehen können, wo es brennt. Also dass wir die Kameradinnen und Kameraden dann auch schnell zum Brandort führen können. Wir haben aus meiner Sicht mittlerweile ein sehr gutes System insgesamt in der Feuerwehr, sowohl Freiwillige Feuerwehr als auch Berufsfeuerwehr. Aber es wird in der Zukunft immer noch Optimierungsmöglichkeiten geben. Heute beispielsweise in der Rettungswache habe ich mir zeigen lassen, wie Einsatz von Computertechnik, KI, dazu beiträgt, dass man schneller auch die Krankenwagen beispielsweise, auch die Feuerwehr zum Einsatzort leiten kann. Also es gibt viele Möglichkeiten auch für die Zukunft.
4: Ja, sicherlich wünschen wir uns viele Dinge vom Land. Zum einen vielleicht eine etwas bessere Ausstattung der Feuerwehren, mehr Unterstützung auf politischen Ebenen, gerade was die Leitstellenstruktur angeht. Solche Sachen wünschen wir uns.
2: Das Amt für Brand-, Katastrophenschutz und Rettungsdienst konnte dem Ministerpräsidenten Sven Schulze einen direkten Einblick in ihre Arbeit geben und zeigen, wie die Abläufe vor und hinter den Kulissen funktionieren.
5: Laufschuhe schnüren und dabei Gutes tun. In Brena hat der TSV Blau-Weiß bereits zum vierten Mal zu seinem Spendenlauf eingeladen. Ob laufend, mit einem Fahrrad oder auf dem Roller, mitmachen konnte jeder. Die Startgebühr von 10 Euro kommt in diesem Jahr dem ambulanten Kinder- und Jugendhospiz in Halle sowie dem Tierheim Bitterfeld zugute.
6: Es läuft schön, also wir sind ja auch mit dabei und wir versuchen doch immer mit dabei zu sein und selber ein Bild machen zu können. Und das ist eine ganz klasse Sache, dass sie uns hier unterstützen wollen und einfach Geld dann auch für uns sammeln, weil wir uns größtenteils aus Spenden finanzieren.
5: Die Einrichtung begleitet betroffene Familien im Alltag. Ehrenamtliche Familienbegleiter werden dafür ausgebildet und stehen den Familien regelmäßig zur Seite. Eine Unterstützung, die nur durch Spenden möglich ist.
7: Wir haben, wie gesagt, zum vierten Mal den Spendenlauf hier bei uns in Brena. Wir spenden für das ambulante Kinder- und Jugendhospiz in Halle und in diesem Jahr auch für den Tierschutzverein in Bitterfeld. Und haben im Prinzip ein buntes Rahmenprogramm für die ganze Familie. Laufen eine 5-Kilometer-Strecke durch Brena mit einer Startgebühr von 10 Euro, die dann vollumfänglich gespendet wird.
5: Doch der Tag bestand aus mehr als nur dem Lauf. Fußballturniere für den Nachwuchs und die Herrenmannschaften, eine Tombola, Torwandschießen und Auftritte der Kindertanzgruppe sorgten dafür, dass auch abseits der Strecke einiges geboten wurde.
7: Gerade auch voran die UBZ-Gruppe, die hier sehr stark unterstützt hat mit einer sehr großen Spende für Essen und für Getränke. Auch die Firma Miebe aus Brena und die Firma Blaschgebauer, die uns hier unterstützt haben und geben uns damit die Möglichkeit, die Einnahmen, die wir heute generieren, für diese beiden Institutionen zu spenden, um die beiden halt zu unterstützen. Ja.
5: Dass die Veranstaltung überhaupt in dieser Größenanordnung stattfinden kann, ist nur dank zahlreicher Helfer und Sponsoren möglich. Und auch bei den Teilnehmerzahlen zeigt der Trend weiter nach oben.
7: Wir haben im Schnitt die letzten Jahre auch sowas immer steigende Zahlen von Läufern gehabt. durchaus im letzten Jahr über 200. Ich kenne jetzt die Zahlen von heute noch nicht tatsächlich, aber heute Vormittag standen wir schon irgendwo bei 160, 170. Also ich denke, dass wir vielleicht die 250 toppen können. Gerade mit dem VfL Halle, der heute auch noch mal gekommen ist, und dem Zörbiger FC, die auch noch mal mitgelaufen sind. Also durchaus auch starke Leistung von den Jungs, extra herzukommen, den Lauf zu machen, eben wirklich für den guten Zweck. Klasse Aktion, zielt auf das gemeinsam stark ab. Ich denke, da kann man richtig was bewegen. Und am Ende des Tages werden wir da sicherlich sehen, was dabei rumkommt. Aber ich denke, dass wir heute auch wieder ein gutes Ergebnis erreichen für das Kinderhospiz und für den Tierschutzverein.
5: Und obwohl ein Unwetter am Vortag den Organisatoren noch einiges an Arbeit beschert hatte, konnte der Spendenlauf wie geplant stattfinden. Für den TSV Blau-Weiß-Brehna zählt am Ende vor allem eins: gemeinsam möglichst viel Geld für Menschen und Tiere in Not zu sammeln.

0: Schön, dass Sie mit dabei sind und damit herzlich willkommen zu einer neuen Woche mit den RBB Aktuellnachrichten. Am Morgen des 2. August wurde die Feuerwehr der Lutherstadt Wittenberg um 3.35 Uhr zu einem Brand eines Mehrfamilienhauses nach Bratau alarmiert. Die Einsatzkräfte fanden beim Eintreffen einen bereits vollständig ausgedehnten Dachstuhlbrand vor. Die Einsatzkräfte bekämpften über mehrere Stunden die Flammen des unbewohnten Hauses in zwei Einsatzabschnitten und konnten eine weitere Ausbreitung verhindern. Da die Einsturzgefahr des Gebäudes einen Innenangriff erschwerte, wurden neben den handgeführten Strahlrohren zwei Hubrettungsmittel eingesetzt. Nach der Brandbekämpfung wurde der Gehweg zum Schutz vor herabfallenden Teilen durch eine Fachfirma gesichert und die Einsatzstelle konnte an die Eigentümer übergeben werden. Im Salzlandkreis ist ein weiteres Straßenbauprojekt erfolgreich abgeschlossen worden. Nach monatelanger Bauzeit ist die Ortsdurchfahrt in Großbörnecke jetzt wieder vollständig für den Verkehr freigegeben.
1: Freie Fahrt in Großbörnecke. Nach mehreren Monaten Bauzeit ist jetzt auch der zweite Bauabschnitt der Bahnhofstraße fertig. Auf rund 340 Metern hat der Salzlandkreis die Kreisstraße 1302 grundhaft erneuert, inklusive neuer Entwässerung und eines sanierten Gehwegs.
2: Wir sind ja in Großbörnecke, einem Ortsteil der Stadt Hecklingen, in der Bahnhofstraße. Das ist unsere Kreisstraße 1302. Auf einer Länge von etwa 300 Metern haben wir hier die Straße ausgebaut, haben Entwässerungsanlagen hergestellt und haben auch die Gehwegbereiche neu angelegt. Ja, es war also eine Maßnahme, die schon auf viele, viele Jahre läuft, die auch in der Priorität des Landkreises sehr weit oben stand. Und nach einigen Jahren der Vorbereitung letztendlich mit dem Spatenstich im vergangenen Jahr im Oktober begonnen werden konnte. Wir haben hier zwei Bauabschnitte durchgeführt. Das war deswegen, um die Zulieferei, die Anlieferung, die Erreichbarkeit für die Anwohner zu gewährleisten. Deswegen haben wir uns entschieden, über den Winter dann halt in zwei Bauabschnitte zu bauen, damit die Erreichbarkeit gewährleistet bleibt. Das ist also sehr reibungslos passiert. Die Leute sind auch angekommen und wir konnten unsere Baumaßnahme planmäßig und termingerecht heute hier abschließen. Eine Baumaßnahme, die ungefähr 942.000 Euro insgesamt kostet, mit einem sehr großen Bauanteil von 877.000 und einem kleineren Planungsteil, der dann letztendlich drin ist.
1: Die Arbeiten liefen seit Oktober vergangenen Jahres. Durch die Aufteilung in zwei Bauabschnitte blieb die Erreichbarkeit der Grundstücke während der gesamten Bauzeit erhalten. Von der erneuerten Straße profitieren jetzt nicht nur die Anwohner, sondern auch Unternehmen und Pendler.
3: Der Stellenwert für die Stadt ist hier ungemein hoch. Wir haben hier eine Kreisstraße, die sich innerörtlich verzweigt, dann in zwei Kreisstraßen abgeht. Das heißt, wir haben hier schon eine Bündelungsfunktion aus Richtung Atzendorf, ist das meines Wissens. Also das nächste ist nicht Atzendorf, aber aus der Richtung zumindest. Das spüren wir auch und wir haben am Ende unserer Ortschaft ein Logistikunternehmen sitzen, was natürlich einen erheblichen Bedarf an Verkehrsanlagen hat und die auch erheblich abnutzt. Da ist der Zustand der Straße vor der Baumaßnahme nicht gut gewesen für deren Fahrzeuge und der Zustand jetzt ist deutlich besser. Das macht die Stadt ein Stück weit lukrativer für diesen Logistiker als Standort. Und genau darüber freuen wir uns unter anderem. Wir freuen uns auch, dass alle Nutzer dieser Straße, sowohl Ansässige als auch Gäste unserer Stadt, in der Lage sind, eine ordentliche Verkehrsanlage vorzufinden und zu nutzen. Das ist für uns ebenso wichtig.
1: Auch finanziell ist das Projekt für Hecklingen ein Gewinn. Eigentlich wäre die Stadt für die Gehwege zuständig gewesen. Durch die Einigung im Kreisumlagestreit übernahm der Salzlandkreis jedoch auch diesen Kostenanteil. Gleichzeitig richtet sich der Blick in Hecklingen bereits auf die nächsten Vorhaben, um die Verkehrsinfrastruktur Schritt für Schritt weiter zu verbessern.
3: Wir sind in konkreter Vorbereitung zweier Straßenbaumaßnahmen, einmal in der Abstimmung mit dem Land. Da gibt es zumindest die erste Anfrage und eine erste Rückkopplung vom Land. Das heißt, wir bemühen uns um den Ausbau B180 in Schneidlingen. Das ist auch eine bedeutsame Verkehrsanlage, was ja die Einstufung schon sagt, als Bundesstraße. Und die Nebenanlagen haben es dort sehr nötig. Deshalb ist das bei uns eine der zuerst priorisierten Maßnahmen und zudem haben wir in Hecklingen innerorts derzeit Quedlinburger Straße auf dem Programm. Da sind wir in der Vorbereitung der Baumaßnahme an sich und wollen diese innerörtliche Gemeindestraße dann auch ertüchtigen.
1: Mit der Fertigstellung der Bahnhofstraße ist damit eines der langjährig geplanten Straßenprojekte im Salzlandkreis abgeschlossen.
0: Die Städte Bitterfeld-Wolfen und Sandersdorf-Brenna haben am 28. Juli im Feuerwehrgerätehaus in Bitterfeld eine interkommunale Vereinbarung geschlossen. Diese regelt, dass sich beide Städte innerhalb ihres jeweiligen Wirkungskreises gegenseitig bei der Abwehr von Brandgefahren, der Brandbekämpfung sowie bei Hilfeleistungen im Falle von Unglücksfällen und Notständen unterstützen. Die Vereinbarung umfasst zudem die Zusammenarbeit bei Einsatzübungen in Gebäuden. Hierfür stellt die Freiwillige Feuerwehr der Stadt Bitterfeld-Wolfen, der Stadt Sandersdorf-Brenna die Drehleiter sowie das Tanklöschfahrzeug der Ortsfeuerwehr Bitterfeld einschließlich der erforderlichen Besatzung zur Verfügung. Die Stadt Bitterfeld-Wolfen gewährleistet die Einsatzbereitschaft der eingeplanten Fahrzeuge und stellt eine qualifizierte sowie ausreichende personelle Besetzung sicher. Auf Grundlage der Alarm- und Ausrückeordnung wird die Freiwillige Feuerwehr der Stadt Bitterfeld-Wolfen zur Unterstützung automatisch mit alarmiert. Das Einsatzgebiet der entsandten Fahrzeuge im Rahmen der Vereinbarung umfasst das Gebiet der Stadt Sandersdorf-Brenna. Langsam aber sicher gingen die Testspiele der Lotto-Landesliga Südsachsen-Anhalt für die Saison 26/27 zu Ende. Am 29. Juli absolvierte der VfB Gräfenhainichen sein vorletztes Testspiel der Vorbereitung. Erneut traf die Mannschaft auf einen Gegner aus der Verbandsliga. Zu Gast war der SV Blau-Weiß Döhlau.
4: Langsam aber sicher gehen die Testspiele in der Lotto-Landesliga Südsachsen-Anhalt 26/27 zu Ende. Am 29. Juli fand das vorletzte Spiel für den VfB Gräfenhainichen statt. Auch an diesem Abend stand ihm ein Team aus der Verbandsliga entgegen. Zu Gast der SV Blau-Weiß Döhlau. Die Anfangsphase der Partie bestand hauptsächlich aus dem Abtasten der gegnerischen Mannschaft. Hierbei schaffte es Döhlau jedoch zweimal durchzubrechen. Der erste Versuch endete in einer Ecke und einem sauberen Schuss auf das Tor, doch Blankenstein fängt die Kugel ohne Probleme ab. Die zweite Chance sieht besser aus, doch auch hier fängt Blankenstein die Kugel ab. Abgesehen davon bleibt das Spiel bis zur ersten Trinkpause aktionslos. Nach der Pause schlägt Gräfenhainichen jedoch zu. Nach einem Einwurf kommt Krüger an den Ball und erzielt von der Strafraumkante das Führungstor in der 33. Spielminute. Abgesehen von einer gelben für Wichmann wegen eines Foulspiels passiert in der ersten Hälfte nichts mehr. In der 35. Spielminute gibt es einen Konter von den Jungs in Schwarz zu sehen. Krüger im Zweikampf passt nach vorne ab und Richter an der Spitze. Doch der Ball wird gerade so vom Keeper umgeleitet. Kurz darauf muss das Spiel zwangsläufig unterbrochen werden. Es war zwar heiß, jedoch war der Rasensprenger nicht bestellt. Da wurde die Zwangspause auch gleich als zweite Trinkpause genutzt, während das Problem behoben wurde. Nach der kurzzeitigen Unterbrechung ging es jedoch mit den Aktionen direkt weiter. In der 68. Spielminute bekommt Akaki den langen Ball, zieht bis zum Tor durch und holt für sein Team das 2:0. Keine zwei Minuten später findet sich Krüger im Alleingang wieder, schießt gegen den Wärter, kommt wieder.

0: Das war nun schon das zweite Testspiel gegen einen Verein aus der Verbandsliga. Doch Mannschaftskapitän Friedrich Fromm bleibt mit seiner Einschätzung realistisch.
1: Wir haben uns halt vorgenommen, relativ tief zu stehen, das mal zu thematisieren und den Gegner kommen und machen zu lassen. Das hat sehr gut funktioniert. Haben dann in Phasen auch mal ein Stück weit höher gepresst. Da fühlen wir uns, glaube ich, per se ein Stück weit wohler. Und ja, haben dann gerade zweite Halbzeit eiskalt die ganzen Umschaltmomente genutzt und das Spiel dann auf unsere Seite gezogen und dann noch zurecht gewonnen. Vorbereitungszeit ist allgemein, glaube ich, relativ kurz dieses Jahr mit 4 Wochen. Ein paar Stellschrauben, also sind schon noch zu drehen. Ansonsten denke ich schon, dass wir für den Pflichtspielstart ganz gut gewappnet sind. Aber die Ergebnisse würde ich jetzt nicht überbewerten. Wir haben auch einmal gegen eine Landesklasse-Truppe verloren. Also.
0: Ein Saisonziel wird beim VfB noch intern besprochen. Jedoch sollte dies bald feststehen. Denn das nächste und schon letzte Testspiel vor dem Saisonstart findet bereits am 1. August gegen den Ludwigsfelder FC statt.
2: Dann noch diese Meldung. Die Arbeitslosigkeit ist im Salzlandkreis im Juli 2026 gestiegen. 8.246 Menschen waren arbeitslos gemeldet. 337 Personen mehr, also 4%, als im Juni. Aber 48 Personen bzw. 1% weniger als vor einem Jahr. Die Arbeitslosenquote betrug 9,1% und lag mit 0,3 Prozentpunkten über dem Vormonatsniveau. Vor einem Jahr lag sie noch bei 9,2%. Der Anstieg der Arbeitslosigkeit im Juli ist für diese Jahreszeit nicht ungewöhnlich. Viele Ausbildungen und Schulzeiten enden, während neue Beschäftigungen oder Ausbildungen häufig erst in den kommenden Wochen beginnen, erklärt Anja Huth, die Chefin der Arbeitsagentur Sachsen-Anhalt West. Gleichzeitig spüren wir die Auswirkungen der weiterhin verhaltenen wirtschaftlichen Entwicklung. Unternehmen agieren bei Neueinstellungen zurückhaltender, sagt sie weiter. Damit sind wir am Ende unserer Montagsausgabe der RBB Aktuell Nachrichten. Wir schauen jetzt noch auf den Wetterbericht und auf die Meldungen aus Dessau-Roßlau und der Region. Wir sehen uns, wenn Sie mögen, am Dienstag ab 18 Uhr wieder. Bis dahin, machen Sie es gut und auf Wiedersehen.
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Am Dienstag erwarten uns Temperaturen zwischen 20 und 35 Grad. Der Tag beginnt noch recht angenehm, ehe die Temperaturen im Tagesverlauf deutlich ansteigen und es sehr warm wird. Ein schwacher bis mäßiger Südwestwind bringt zeitweise lockere Wolken mit sich. Vereinzelt sind im Tagesverlauf leichte Schauer möglich. Am Abend überwiegen die Wolken, nur gelegentlich zeigt sich die Sonne.

Verkehrsfreigabe für Antonettenstraße. Die Bauarbeiten in der Antonettenstraße sowie im östlichen Bauabschnitt der Ferdinand-von-Schill-Straße stehen kurz vor dem Abschluss. Die Verkehrsfreigabe für beide Teilabschnitte erfolgte am 30. Juli. Ab diesem Zeitpunkt sind die Straßen wieder uneingeschränkt für den öffentlichen Verkehr sowie für den Fuß- und Radverkehr nutzbar. Mit der Fertigstellung dieser Bauabschnitte sind die Voraussetzungen

0: für den geplanten Baubeginn zur Umgestaltung des Kreisverkehrs an der katholischen Kirche ab Oktober diesen Jahres geschaffen. Die Fortsetzung der Bauarbeiten erfolgt im nächsten Bauabschnitt an der Kreuzung Ferdinand-von-Schill-Straße, der Johannesstraße und der Hans-Heinen-Straße. Hier sollen weitreichende Tiefbauarbeiten für die Dessauer Stadtwerke stattfinden, gefolgt von den Neugestaltungen der Fahrbahnoberfläche und den Seitenbereichen im Auftrag des Tiefbauamtes. Der Knotenpunkt wird hierfür als Vollsperrung ausgewiesen, sodass die Johannesstraße, die Hans-Heinen-Straße und beide Teilabschnitte der Ferdinand-von-Schill-Straße als Sackgassen ausgeschildert werden. Die Vollsperrung des Knotens erfolgte für den Kfz-Verkehr ebenfalls am 30. Juli. Eine Fußgängerführung über den Kreuzungsbereich hinweg wird jederzeit gewährleistet. Die Bauzeit dieses Bauabschnittes beläuft sich auf 3 Monate. Ende Oktober 2026 soll der Bauabschnitt wieder für den Kfz-Verkehr freigegeben werden.
1: Mit einem Böllerschießen gab die Schützengilde Zerbst den Startschuss für das Heimat- und Schützenfest 2026. In der Heimatstadt von Katharina der Großen wird wieder 11 Tage lang gefeiert. Zerbsts Bürgermeister Andreas Dittmann ist froh, dass es nun endlich losgeht.
2: Na, vor allem ist man froh, wenn die Vorbereitungen alle geklappt haben. Und die letzten Tage, die waren noch mal recht hektisch. Die Kolleginnen und Kollegen sowohl im Kulturamt, im Bau- und Wirtschaftshof, die haben alle Hände voll zu tun gehabt und irgendwer muss immer gucken, ob das auch alles koordiniert läuft. Also von daher freuen wir uns, dass jetzt sozusagen alle Vorbereitungen abgeschlossen sind und wieder Zerbster sein Fest begrüßt. Jetzt geht's los.
1: Das Fest wurde am 31. Juli traditionell mit einem Umzug durch den Schlossgarten eingeläutet. Angeführt vom Lindauer Spielmannszug ging es für zahlreiche Ehrengäste und Besucher zur Festwiese und dann ins Zelt.

0: Im Zelt angekommen, begrüßte Bürgermeister Andreas Dittmann alle Besucher und warf einen Blick auf all das, was nun in Zerbst im Rahmen des fast zweiwöchigen Fests alles ansteht.
1: Na, erstmal natürlich, wir sehen es hinter uns, die 123. Zerbster Pferdemarktlotterie mit einem Skoda Fabia als Hauptpreis. Es sind noch Lose erhältlich, also das ist allein schon ein Grund. Dann haben wir hier natürlich mitten in der Stadt unseren großen Vergnügungspark mit tollen Fahrgeschäften, tollen gastronomischen Angeboten. Man kann aber auch Sport betreiben oder einfach besuchen. Also gerade jetzt läuft der Heimat- und Schützenfestlauf. Morgen ist ein großes Badminton-Turnier und der sportliche Höhepunkt ist am nächsten Wochenende, wenn hier ein Springen und Dressur bis hoch zur schweren Klasse stattfindet. Also all das macht das Zerbster Heimat- und Schützenfest aus. Und ich kann alle nur ganz herzlich einladen, zu uns nach Zerbst zu kommen.
0: Im Zelt musste dann natürlich noch eine ganz wichtige Tradition vollzogen werden, der Fassbieranstich. Andreas Dittmann machte sich zusammen mit Jan Edo Albers, dem Bürgermeister von Zerbsts Partnerstadt Jever, daran. Ohne größere Probleme konnten die beiden jeweils ein Fass öffnen und Freibier für die Besucher ausschenken. Damit war die Eröffnungszeremonie des Heimat- und Schützenfests offiziell abgeschlossen und es konnte ordentlich gefeiert werden. Über einige Änderungen beim Fest in diesem Jahr berichtete uns der Bürgermeister noch.
1: Naja, es gab ein paar zwangsweise neue Ideen. Wir mussten nämlich alles zeitlich umdrehen. Normalerweise ist das Reitspringen und Fahrturnier am ersten Wochenende. Das ging aber aus wettkampftechnischen Gründen nicht. Deswegen wurde das Fahrturnier schon abgekoppelt. Das ist schon durch und das Springen und Dressurreiten ist am zweiten Wochenende. Das hat eine ganze Kette nach sich gezogen. Aber wir haben auch neue Fahrgeschäfte mit hier. Die Nachfrage nach Herrn Orloff und den Schwarzenberg-Kosaken war so groß, dass es zwei Veranstaltungen

0: gibt. Also von daher, ja, ist eine Menge los.
1: Bis zum Montag, den 10. August, wird im Rahmen des Heimat- und Schützenfests in Zerbst noch eine Menge los sein. Am Wochenende zuvor findet das heiß erwartete Reit- und Springturnier statt, bevor dann am Sonntagabend wieder als Höhepunkt das große Abschlussfeuerwerk den Zerbster Nachthimmel in ein buntes Farbenspiel verwandelt.
2: Ob Brände, Unfälle oder medizinische Notfälle. Die Einsatzkräfte der Berufsfeuerwehr Dessau-Roßlau stehen jederzeit bereit. Am 27. Juli reiste Ministerpräsident Sven Schulze an, um sich selbst vor Ort ein Bild zu machen und sich über den Arbeitsalltag des Brand-, Katastrophenschutz- und Rettungsdienst zu informieren.
3: Ja, ich habe heute mal bei der Berufsfeuerwehr in Dessau vorbeigeschaut. Zum einen mit den Kameradinnen und Kameraden über ihren Arbeitsalltag gesprochen, zum anderen aber auch darüber geredet, was läuft schon gut und was müssen wir in den nächsten Jahren noch verbessern. Wir haben uns beispielsweise die Rettungsleitstelle angeschaut, haben gesehen, wie das in normalen Zeiten läuft. Aber ich habe mit den Kolleginnen und Kollegen auch mal gesprochen, was passiert, wenn eine Großeinsatzlage ist, wenn also ganz viel gleichzeitig reinkommt. Was können wir da vielleicht in der Zukunft noch verändern? Ja, das war einer der Gründe, warum ich heute hier bin. Ja,
4: der Ministerpräsident wollte sich heute mal allgemein über die Arbeit der Feuerwehr, des Rettungsdienstes, aber auch der Rettungsleitstelle informieren, sodass wir heute diese drei Bereiche dem Ministerpräsidenten mal vorgestellt haben, intensiv in Gesprächen, in Diskussionen, aber auch mit praktischen Vorführungen wie hier am Flugplatz.
2: Bevor es zur Einsatzübung ging, stand zunächst ein Blick hinter die Kulissen der Rettungsleitstelle auf dem Programm. Hier landen alle Anrufe über den Notruf 112. Und von hier aus werden Feuerwehr, Rettungsdienst oder andere Einsatzkräfte alarmiert und koordiniert.
4: Ja, wir haben angefangen, ihm zu zeigen, wie läuft eine Alarmaufnahme in der Rettungsleitstelle, was sind da für bestimmte Bedingungen, wie sind die Leitstellen technisch ausgestattet, was gibt aber auch in der Leitstelle für Probleme. Wir konnten ihm zeigen, wie eine Feuerwehr funktioniert, was machen wir den ganzen Tag über an Pflege, Wartung von Fahrzeugen, Aus- und Fortbildung. Und wir konnten ihm jetzt hier bei dieser praktischen Übung auch mal zeigen, wie Zusammenarbeit verschiedener Feuerwehren, verschiedener Einheiten funktioniert.
2: Nach dem Besuch in der Rettungsleitstelle ging es raus zum Flugplatz in Kleinkühnau, denn dort wurde es richtig actionreich. Bei einer Einsatzübung zeigten die Feuerwehrleute, wie jeder Handgriff sitzen muss. Sven Schulze schaute dabei nicht nur von Weitem zu, sondern stieg selbst in den Korb des Hubrettungsfahrzeugs und war live dabei.
4: In der Übung ging es darum, dass wir einen Brand in dem Tower angenommen haben. Zwei vermisste Personen. Eine wurde über den Angriffstrupp von innen gerettet, die zweite Person über das Hubrettungsfahrzeug, über das Fenster von außen. Zusätzlich wurde eine Brandbekämpfung durchgeführt. Das war mal Sinn und Zweck der Übung.
2: Zum Abschluss der Übung konnte sich der Ministerpräsident selbst überzeugen, wie gut die Abläufe funktionieren und wie viel Teamarbeit hinter jedem Einsatz steckt. Dabei ist auch das Zusammenspiel zwischen der Berufsfeuerwehr und den freiwilligen Feuerwehren ein wichtiger Aspekt. Nach den Eindrücken vor Ort zieht der Ministerpräsident sein persönliches Fazit.
3: Ja, zum einen erstmal eine eingeschworene Mannschaft. Eine zweite Familie ist das ja, ne? Wenn die Feuerwehrkollegen, die Kameraden dann hier ihren Dienst tun. Das zweite ist hochprofessionell. Dritter Punkt ist, man braucht auch immer die neueste und beste Technik, damit ja, Brände nicht nur bekämpft werden können, sondern es passieren ja ganz viele andere Einsatzfälle. Und es ist wichtig, das sage ich auch als Ministerpräsident, dass sich regelmäßig, dass wir, die in der Politik Entscheidungen treffen, auch regelmäßig hier vor Ort sind und mit denen, die jeden Tag damit auch betroffen sind, die jeden Tag mit der Technik arbeiten müssen, die jeden Tag auch Menschenleben retten, auch entsprechend ausgerüstet sind. Am Ende ist eines wichtig, dass ich Danke sagen möchte an die vielen, die in der Freiwilligen Feuerwehr arbeiten und an die Menschen, die in der Berufsfeuerwehr, nicht nur hier in Dessau-Roßlau arbeiten.
2: Das Land Sachsen-Anhalt unterstützt die Arbeit von Feuerwehr und Katastrophenschutz bereits auf vielfältige Weise. Doch mit Blick auf die Zukunft gibt es noch einiges zu tun.
3: Wir haben gerade im Sommer viele Feldbrände beispielsweise. Wir haben da vor einigen Jahren ein neues System eingeführt, dass wir über Kamerasysteme relativ schnell sehen können, wo es brennt. Also dass wir die Kameradinnen und Kameraden dann auch schnell zum Brandort führen können. Wir haben aus meiner Sicht mittlerweile ein sehr gutes System insgesamt in der Feuerwehr, sowohl Freiwillige Feuerwehr als auch Berufsfeuerwehr. Aber es wird in der Zukunft immer noch Optimierungsmöglichkeiten geben. Heute beispielsweise in der Rettungswache habe ich mir zeigen lassen, wie Einsatz von Computertechnik, KI dazu beiträgt, dass man schneller auch die Krankenwagen beispielsweise, auch die Feuerwehr zum Einsatzort leiten kann. Also es gibt viele Möglichkeiten auch für die Zukunft.
4: Ja, sicherlich wünschen wir uns viele Dinge.

0: Dinge vom Land. Zum einen vielleicht eine etwas bessere Ausstattung der Feuerwehren, mehr Unterstützung auf politischen Ebenen, gerade was die Leitstellenstruktur angeht. Solche Sachen wünschen wir uns.
1: Das Amt für Brand-, Katastrophenschutz- und Rettungsdienst konnte dem Ministerpräsidenten Sven Schulze einen direkten Einblick in ihre Arbeit geben und zeigen, wie die Abläufe vor und hinter den Kulissen funktionieren.
2: Laufschuhe schnüren und dabei Gutes tun. In Brena hat der TSV Blau-Weiß bereits zum 4. Mal zu seinem Spendenlauf eingeladen. Ob laufend, mit einem Fahrrad oder auf dem Roller, mitmachen konnte jeder. Die Startgebühr von 10 Euro kommt in diesem Jahr dem ambulanten Kinder- und Jugendhospiz in Halle sowie dem Tierheim Bitterfeld zugute.
3: Es läuft schön, also wir sind ja auch mit dabei und wir versuchen doch immer mit dabei zu sein und selber ein Bild machen zu können. Und das ist eine ganz klasse Sache, dass sie uns hier unterstützen wollen und einfach Geld dann auch für uns sammeln, weil wir uns größtenteils aus Spenden finanzieren.
2: Die Einrichtung begleitet betroffene Familien im Alltag. Ehrenamtliche Familienbegleiter werden dafür ausgebildet und stehen den Familien regelmäßig zur Seite. Eine Unterstützung, die nur durch Spenden möglich ist.
4: Wir haben, wie gesagt, zum 4. Mal den Spendenlauf hier bei uns in Brena. Wir spenden für das ambulante Kinder- und Jugendhospiz in Halle und in diesem Jahr auch für den Tierschutzverein in Bitterfeld. Und haben im Prinzip ein buntes Rahmenprogramm für die ganze Familie. Laufen eine 5-Kilometer-Strecke durch Brena mit einer Startgebühr von 10 Euro, die dann vollumfänglich gespendet wird.
2: Doch der Tag bestand aus mehr als nur dem Lauf. Fußballturniere für den Nachwuchs und die Herrenmannschaften, eine Tombola, Torwandschießen und Auftritte der Kindertanzgruppe sorgten dafür, dass auch abseits der Strecke einiges geboten wurde.
4: Gerade auch voran die UBZ-Gruppe, die hier sehr stark unterstützt hat mit einer sehr großen Spende für Essen und für Getränke. Auch die Firma Miebe aus Brena und die Firma Blaschgebauer, die uns hier unterstützt haben und geben uns damit die Möglichkeit, die Einnahmen, die wir heute generieren, für diese beiden Institutionen zu spenden, um die beiden halt zu unterstützen. Ja.
2: Dass die Veranstaltung überhaupt in dieser Größenanordnung stattfinden kann, ist nur dank zahlreicher Helfer und Sponsoren möglich. Und auch bei den Teilnehmerzahlen zeigt der Trend weiter nach oben.
4: Wir haben im Schnitt die letzten Jahre auch sowas immer steigende Zahlen von Läufern gehabt. Durchaus im letzten Jahr über 200. Ich kenne jetzt die Zahlen von heute noch nicht tatsächlich, aber heute Vormittag standen wir schon irgendwo bei 160, 170. Also ich denke, dass wir vielleicht die 250 toppen können. Gerade mit dem VfL Halle, der heute auch noch mal gekommen ist, und dem Zörbiger FC, die auch noch mal mitgelaufen sind. Also durchaus so starke Leistung von den Jungs, extra herzukommen, den Lauf zu machen, eben wirklich für den guten Zweck. Klasse Aktion, zielt auf das gemeinsam stark ab. Ich denke, da kann man richtig was bewegen. Und am Ende des Tages werden wir da sicherlich sehen, was dabei rumkommt. Aber ich denke, dass wir heute auch wieder ein gutes Ergebnis erreichen für das Kinderhospiz und für den Tierschutzverein.
2: Und obwohl ein Unwetter am Vortag den Organisatoren noch einiges an Arbeit beschert hatte, konnte der Spendenlauf wie geplant stattfinden. Für den TSV Blau-Weiß Brena zählt am Ende vor allem eins: gemeinsam möglichst viel Geld für Menschen und Tiere in Not zu sammeln.

0: Schön, dass Sie mit dabei sind und damit herzlich willkommen zu einer neuen Woche mit den RBB Aktuellnachrichten. Am Morgen des 2. August wurde die Feuerwehr der Lutherstadt Wittenberg um 3.35 Uhr zu einem Brand eines Mehrfamilienhauses nach Bratau alarmiert. Die Einsatzkräfte fanden beim Eintreffen einen bereits vollständig ausgedehnten Dachstuhlbrand vor. Die Einsatzkräfte bekämpften über mehrere Stunden die Flammen des unbewohnten Hauses in zwei Einsatzabschnitten und konnten eine weitere Ausbreitung verhindern. Da die Einsturzgefahr des Gebäudes einen Innenangriff erschwerte, wurden neben den handgeführten Strahlrohren zwei Hubrettungsmittel eingesetzt. Nach der Brandbekämpfung wurde der Gehweg zum Schutz vor herabfallenden Teilen durch eine Fachfirma gesichert und die Einsatzstelle konnte an die Eigentümer übergeben werden. Im Salzlandkreis ist ein weiteres Straßenbauprojekt erfolgreich abgeschlossen worden. Nach monatelanger Bauzeit ist die Ortsdurchfahrt in Großbörnecke jetzt wieder vollständig für den Verkehr freigegeben.
1: Freie Fahrt in Großbörnecke. Nach mehreren Monaten Bauzeit ist jetzt auch der zweite Bauabschnitt der Bahnhofstraße fertig. Auf rund 340 Metern hat der Salzlandkreis die Kreisstraße 1302 grundhaft erneuert, inklusive neuer Entwässerung und eines sanierten Gehwegs.
2: Wir sind ja in Großbörnecke, einem Ortsteil der Stadt Hecklingen, in der Bahnhofstraße. Das ist unsere Kreisstraße 1302. Auf einer Länge von ungefähr 300 Metern haben wir hier die Straße ausgebaut, haben Entwässerungsanlagen hergestellt und haben auch die Gehwegbereiche neu angelegt. Ja, es war also eine Maßnahme, die schon auf viele, viele Jahre läuft, die auch in der Priorität des Landkreises sehr weit oben stand. Und nach einigen Jahren der Vorbereitung letztendlich mit dem Spatenstich im vergangenen Jahr im Oktober begonnen werden konnte. Wir haben hier zwei Bauabschnitte durchgeführt. Das war deswegen, um die Zulieferei, die Anlieferung, die Erreichbarkeit für die Anwohner zu gewährleisten. Deswegen haben wir uns entschieden, über den Winter dann halt in zwei Bauabschnitten zu bauen, damit die Erreichbarkeit gewährleistet bleibt. Das ist also sehr reibungslos passiert. Die Leute sind auch angekommen und wir konnten unsere Baumaßnahme planmäßig und termingerecht heute hier abschließen. Eine Baumaßnahme, die ungefähr 942.000 Euro insgesamt kostet, mit einem sehr großen Bauanteil von 877.000 und einem kleineren Planungsteil, der dann letztendlich drin ist.
1: Die Arbeiten liefen seit Oktober vergangenen Jahres. Durch die Aufteilung in zwei Bauabschnitte blieb die Erreichbarkeit der Grundstücke während der gesamten Bauzeit erhalten. Von der erneuerten Straße profitieren jetzt nicht nur die Anwohner, sondern auch Unternehmen und Pendler.
3: Der Stellenwert für die Stadt ist hier ungemein hoch. Wir haben hier eine Kreisstraße, die sich innerörtlich verzweigt, dann in zwei Kreisstraßen abgeht. Das heißt, wir haben hier schon eine Bündelungsfunktion aus Richtung Atzendorf, ist das meines Wissens. Also das nächste ist nicht Atzendorf, aber aus der Richtung zumindest. Das spüren wir auch und wir haben am Ende unserer Ortschaft ein Logistikunternehmen sitzen, was natürlich einen erheblichen Bedarf an Verkehrsanlagen hat und die auch erheblich abnutzt. Da ist der Zustand der Straße vor der Baumaßnahme nicht gut gewesen für deren Fahrzeuge und der Zustand jetzt ist deutlich besser. Das macht die Stadt ein Stück weit lukrativer für diesen Logistiker als Standort. Und genau darüber freuen wir uns unter anderem. Wir freuen uns auch, dass alle Nutzer dieser Straße, sowohl Ansässige als auch Gäste unserer Stadt, in der Lage sind, eine ordentliche Verkehrsanlage vorzufinden und zu nutzen. Das ist für uns ebenso wichtig.
1: Auch finanziell ist das Projekt für Hecklingen ein Gewinn. Eigentlich wäre die Stadt für die Gehwege zuständig gewesen. Durch die Einigung im Kreisumlagestreit übernahm der Salzlandkreis jedoch auch diesen Kostenanteil. Gleichzeitig richtet sich der Blick in Hecklingen bereits auf die nächsten Vorhaben, um die Verkehrsinfrastruktur Schritt für Schritt weiter zu verbessern.
3: Wir sind in konkreter Vorbereitung zweier Straßenbaumaßnahmen, einmal in der Abstimmung mit dem Land. Da gibt es zumindest die erste Anfrage und eine erste Rückkopplung vom Land. Das heißt, wir bemühen uns um den Ausbau B180 in Schneidlingen. Das ist auch eine bedeutsame Verkehrsanlage, was ja die Einstufung schon sagt, als Bundesstraße. Und die Nebenanlagen haben es dort sehr nötig. Deshalb ist das bei uns eine der zuerst priorisierten Maßnahmen und zudem haben wir in Hecklingen innerorts derzeit Quedlinburger Straße auf dem Programm. Da sind wir in der Vorbereitung der Baumaßnahme an sich und wollen diese innerörtliche Gemeindestraße dann auch ertüchtigen.
1: Mit der Fertigstellung der Bahnhofstraße ist damit eines der langjährig geplanten Straßenprojekte im Salzlandkreis abgeschlossen.
0: Die Städte Bitterfeld-Wolfen und Sandersdorf-Brehna haben am 28. Juli im Feuerwehrgerätehaus in Bitterfeld eine interkommunale Vereinbarung geschlossen. Diese regelt, dass sich beide Städte innerhalb ihres jeweiligen Wirkungskreises gegenseitig bei der Abwehr von Brandgefahren, der Brandbekämpfung sowie bei Hilfeleistungen im Falle von Unglücksfällen und Notständen unterstützen. Die Vereinbarung umfasst zudem die Zusammenarbeit bei Einsatzübungen in Gebäuden. Hierfür stellt die Freiwillige Feuerwehr der Stadt Bitterfeld-Wolfen, der Stadt Sandersdorf-Brehna die Drehleiter sowie das Tanklöschfahrzeug der Ortsfeuerwehr Bitterfeld einschließlich der erforderlichen Besatzung zur Verfügung. Die Stadt Bitterfeld-Wolfen gewährleistet die Einsatzbereitschaft der eingeplanten Fahrzeuge und stellt eine qualifizierte sowie ausreichende personelle Besetzung sicher. Auf Grundlage der Alarm- und Ausrückeordnung wird die Freiwillige Feuerwehr der Stadt Bitterfeld-Wolfen zur Unterstützung automatisch mit alarmiert. Das Einsatzgebiet der entsandten Fahrzeuge im Rahmen der Vereinbarung umfasst das Gebiet der Stadt Sandersdorf-Brehna. Langsam aber sicher gingen die Testspiele der Lotto-Landesliga Südsachsen-Anhalt für die Saison 26/27 zu Ende. Am 29. Juli absolvierte der VfB Gräfenhainichen sein vorletztes Testspiel der Vorbereitung. Erneut traf die Mannschaft auf einen Gegner aus der Verbandsliga. Zu Gast war der SV Blau-Weiß Döhlau.
4: Langsam aber sicher gehen die Testspiele in der Lotto-Landesliga Südsachsen-Anhalt 26/27 zu Ende. Am 29. Juli fand das vorletzte Spiel für den VfB Gräfenhainichen statt. Auch an diesem Abend stand ihm ein Team aus der Verbandsliga entgegen. Zu Gast der SV Blau-Weiß Döhlau. Die Anfangsphase der Partie bestand hauptsächlich aus dem Abtasten der gegnerischen Mannschaft. Hierbei schaffte es Döhlau jedoch zweimal durchzubrechen. Der erste Versuch endete in einer Ecke und einem sauberen Schuss auf das Tor. Doch Blankenstein fängt die Kugel ohne Probleme ab. Die zweite Chance sieht besser aus. Doch auch hier fängt Blankenstein die Kugel ab. Abgesehen davon bleibt das Spiel bis zur ersten Trinkpause aktionslos. Nach der Pause schlägt Gräfenhainichen jedoch zu. Nach einem Einwurf kommt Krüger an den Ball und erzielt von der Strafraumkante das Führungstor in der 33. Spielminute. Abgesehen von einer gelben für Wichmann wegen eines Foulspiels passiert in der ersten Hälfte nichts mehr. In der 35. Spielminute gibt es einen Konter von den Jungs in Schwarz zu sehen. Krüger im Zweikampf passt nach vorne ab und Richter an der Spitze. Doch der Ball wird gerade so vom Keeper umgeleitet. Kurz darauf muss das Spiel zwangsläufig unterbrochen werden. Es war zwar heiß, jedoch war der Rasensprenger nicht bestellt. Da wurde die Zwangspause auch gleich als zweite Trinkpause genutzt, während das Problem behoben wurde. Nach der kurzzeitigen Unterbrechung ging es jedoch mit den Aktionen direkt weiter. In der 68. Spielminute bekommt Akaki den langen Ball, zieht bis zum Tor durch und holt für sein Team das 2:0. Keine zwei Minuten später findet sich Krüger im Alleingang wieder, schießt gegen den Wärter, kommt wieder an den Ball und trifft die Latte mit dem 3:1 in dieser Partie. Ein paar Chancen hat Gräfenhainichen noch, jedoch wird hier kein Tor mehr von ihnen verwandelt. Anders sieht es jedoch bei Döhlau aus. Hier wird am Anfang der 90. Spielminute nochmal eine Ecke gegeben. Der Ball kommt gut und Stolle macht ihn dann noch rein. Das 3:1, jedoch reicht die Zeit nicht aus, um noch aufzuholen. Und die Partie geht mit dem 3:1 zu Ende. Das war nun schon das zweite Testspiel gegen einen Verein aus der Verbandsliga. Doch Mannschaftskapitän Friedrich Fromm bleibt mit seiner Einschätzung realistisch.
5: Wir haben uns halt vorgenommen, relativ tief zu stehen, das mal zu thematisieren und den Gegner kommen und machen zu lassen. Das hat sehr gut funktioniert. Haben dann in Phasen auch mal ein Stück weit höher gepresst. Da fühlen wir uns, glaube ich, per se ein Stück weit wohler. Und ja, haben dann gerade zweite Halbzeit eiskalt die ganzen Umschaltmomente genutzt und das Spiel dann auf unsere Seite gezogen und dann noch zurecht gewonnen. Vorbereitungszeit ist allgemein, glaube ich, relativ kurz dieses Jahr mit 4 Wochen. Ein paar Stellschrauben, also sind schon noch zu drehen. Ansonsten denke ich schon, dass wir für den Pflichtspielstart ganz gut gewappnet sind. Aber die Ergebnisse würde ich jetzt nicht überbewerten. Wir haben auch einmal gegen eine Landesklasse-Truppe verloren. Also.
4: Ein Saisonziel wird beim VfB noch intern besprochen. Jedoch sollte dies bald feststehen. Denn das nächste und schon letzte Testspiel vor dem Saisonstart findet bereits am 1. August gegen den Ludwigsfelder FC statt.
0: Dann noch diese Meldung. Die Arbeitslosigkeit ist im Salzlandkreis im Juli 2026 gestiegen. 8.246 Menschen waren arbeitslos gemeldet. 337 Personen mehr, also 4%, als im Juni. Aber 48 Personen bzw. 1% weniger als vor einem Jahr. Die Arbeitslosenquote betrug 9,1% und lag mit 0,3 Prozentpunkten über dem Vormonatsniveau. Vor einem Jahr lag sie noch bei 9,2%. Der Anstieg der Arbeitslosigkeit im Juli ist für diese Jahreszeit nicht ungewöhnlich. Viele Ausbildungen und Schulzeiten enden, während neue Beschäftigungen oder Ausbildungen häufig erst in den kommenden Wochen beginnen, erklärt Anja Huth, die Chefin der Arbeitsagentur Sachsen-Anhalt West. Gleichzeitig spüren wir die Auswirkungen der weiterhin verhaltenen wirtschaftlichen Entwicklung. Unternehmen agieren bei Neueinstellungen zurückhaltender, sagt sie weiter. Damit sind wir am Ende unserer Montagsausgabe der RBB Aktuellnachrichten. Wir schauen jetzt noch auf den Wetterbericht und auf die Meldungen aus Dessau-Roßlau und der Region. Wir sehen uns, wenn Sie mögen, am Dienstag ab 18 Uhr wieder. Bis dahin, machen Sie es gut und auf Wiedersehen.
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Am Dienstag erwarten uns Temperaturen zwischen 20 und 35 Grad. Der Tag beginnt noch recht angenehm, ehe die Temperaturen im Tagesverlauf deutlich ansteigen und es sehr warm wird. Ein schwacher bis mäßiger Südwestwind bringt zeitweise lockere Wolken mit sich. Vereinzelt sind im Tagesverlauf leichte Schauer möglich. Am Abend überwiegen die Wolken, nur gelegentlich zeigt sich die Sonne.

Verkehrsfreigabe für Antonettenstraße. Die Bauarbeiten in der Antonettenstraße sowie im östlichen Bauabschnitt der Ferdinand-von-Schill-Straße stehen kurz vor dem Abschluss. Die Verkehrsfreigabe für beide Teilabschnitte erfolgte am 30. Juli. Ab diesem Zeitpunkt sind die Straßen wieder uneingeschränkt für den öffentlichen Verkehr sowie für den Fuß- und Radverkehr nutzbar. Mit der Fertigstellung dieser Bauabschnitte sind die Voraussetzungen

0: für den geplanten Baubeginn zur Umgestaltung des Kreisverkehrs an der katholischen Kirche ab Oktober diesen Jahres geschaffen. Die Fortsetzung der Bauarbeiten erfolgt im nächsten Bauabschnitt an der Kreuzung Ferdinand-von-Schill-Straße, der Johannesstraße und der Hans-Heinen-Straße. Hier sollen weitreichende Tiefbauarbeiten für die Dessauer Stadtwerke stattfinden, gefolgt von den Neugestaltungen der Fahrbahnoberfläche und den Seitenbereichen im Auftrag des Tiefbauamtes. Der Knotenpunkt wird hierfür als Vollsperrung ausgewiesen, sodass die Johannesstraße, die Hans-Heinen-Straße und beide Teilabschnitte der Ferdinand-von-Schill-Straße als Sackgassen ausgeschildert werden. Die Vollsperrung des Knotens erfolgte für den Kfz-Verkehr ebenfalls am 30. Juli. Eine Fußgängerführung über den Kreuzungsbereich hinweg wird jederzeit gewährleistet. Die Bauzeit dieses Bauabschnittes beläuft sich auf 3 Monate. Ende Oktober 2026 soll der Bauabschnitt wieder für den Kfz-Verkehr freigegeben werden.
1: Mit einem Böllerschießen gab die Schützengilde Zerbs den Startschuss für das Heimat- und Schützenfest 2026. In der Heimatstadt von Katharina der Großen wird wieder 11 Tage lang gefeiert. Zerbs Bürgermeister Andreas Dittmann ist froh, dass es nun endlich losgeht.
2: Na, vor allem ist man froh, wenn die Vorbereitungen alle geklappt haben. Und die letzten Tage, die waren noch mal recht hektisch. Die Kolleginnen und Kollegen, sowohl im Kulturamt, im Bau- und Wirtschaftshof, die haben alle Hände voll zu tun gehabt und irgendwer muss immer gucken, ob das auch alles koordiniert läuft. Also von daher freuen wir uns, dass jetzt sozusagen alle Vorbereitungen abgeschlossen sind und wieder Zerbster sein Fest begrüßt. Jetzt geht's los.
1: Das Fest wurde am 31. Juli traditionell mit einem Umzug durch den Schlossgarten eingeläutet. Angeführt vom Lindauer Spielmannszug ging es für zahlreiche Ehrengäste und Besucher zur Festwiese und dann ins Zelt.

0: Im Zelt angekommen, begrüßte Bürgermeister Andreas Dittmann alle Besucher und warf einen Blick auf all das, was nun in Zerbst im Rahmen des fast zweiwöchigen Fests alles ansteht.
1: Na, erstmal natürlich, wir sehen es hinter uns, die 123. Zerbster Pferdemarktlotterie mit einem Skoda Fabia als Hauptpreis. Es sind noch Lose erhältlich, also das allein schon ein Grund. Dann haben wir hier natürlich mitten in der Stadt unseren großen Vergnügungspark mit tollen Fahrgeschäften, tollen gastronomischen Angeboten. Man kann aber auch Sport betreiben oder einfach besuchen. Also gerade jetzt läuft der Heimat- und Schützenfestlauf. Morgen ist ein großes Badminton-Turnier und der sportliche Höhepunkt ist am nächsten Wochenende, wenn hier ein Springen und Dressur in der bis hoch zur schweren Klasse stattfindet. Also all das macht das Zerbster Heimat- und Schützenfest aus. Und ich kann alle nur ganz herzlich einladen, zu uns nach Zerbst zu kommen.
0: Im Zelt musste dann natürlich noch eine ganz wichtige Tradition vollzogen werden, der Fassbieranstich. Andreas Dittmann machte sich zusammen mit Jan Edo Albers, dem Bürgermeister von Zerbsts Partnerstadt Jever, daran. Ohne größere Probleme konnten die beiden jeweils ein Fass öffnen und Freibier für die Besucher ausschenken. Damit war die Eröffnungszeremonie des Heimat- und Schützenfests offiziell abgeschlossen und es konnte ordentlich gefeiert werden. Über einige Änderungen beim Fest in diesem Jahr berichtete uns der Bürgermeister noch.
1: Naja, es gab ein paar zwangsweise neue Ideen. Wir mussten nämlich alles zeitlich umdrehen. Normalerweise ist das Reitspringen und Fahrturnier am ersten Wochenende. Das ging aber aus wettkampftechnischen Gründen nicht. Deswegen wurde das Fahrturnier schon abgekoppelt. Das ist schon durch und das Springen und Dressurreiten ist am zweiten Wochenende. Das hat eine ganze Kette nach sich gezogen. Aber wir haben auch neue Fahrgeschäfte mit hier. Die Nachfrage nach Herrn Orloff und den Schwarzenberg-Kosaken war so groß, dass es zwei Veranstaltungen

0: gibt. Also von daher, ja, ist eine Menge los.
1: Bis zum Montag, den 10. August, wird im Rahmen des Heimat- und Schützenfests ins Herbst noch eine Menge los sein. Am Wochenende zuvor findet das heiß erwartete Reit- und Springturnier statt, bevor dann am Sonntagabend wieder als Höhepunkt das große Abschlussfeuerwerk den Zerbster Nachthimmel in ein buntes Farbenspiel verwandelt.
2: Ob Brände, Unfälle oder medizinische Notfälle. Die Einsatzkräfte der Berufsfeuerwehr Dessau-Roßlau stehen jederzeit bereit. Am 27. Juli reiste Ministerpräsident Sven Schulze an, um sich selbst vor Ort ein Bild zu machen und sich über den Arbeitsalltag des Brand-, Katastrophenschutz- und Rettungsdienst zu informieren.
3: Ja, ich habe heute mal bei der Berufsfeuerwehr in Dessau vorbeigeschaut. Zum einen mit den Kameradinnen und Kameraden über ihren Arbeitsalltag gesprochen, zum anderen aber auch darüber geredet, was läuft schon gut und was müssen wir in den nächsten Jahren noch verbessern. Wir haben uns beispielsweise die Rettungsleitstelle angeschaut, haben gesehen, wie das in normalen Zeiten läuft. Aber ich habe mit den Kolleginnen und Kollegen auch mal gesprochen, was passiert, wenn eine Großeinsatzlage ist, wenn also ganz viel gleichzeitig reinkommt. Was können wir da vielleicht in der Zukunft noch verändern? Ja, das war einer der Gründe, warum ich heute hier bin.
4: Ja, der Ministerpräsident wollte sich heute mal allgemein über die Arbeit der Feuerwehr, des Rettungsdienstes, aber auch der Rettungsleitstelle informieren, sodass wir heute diese drei Bereiche dem Ministerpräsidenten mal vorgestellt haben, intensiv in Gesprächen, in Diskussionen, aber auch mit praktischen Vorführungen wie hier am Flugplatz.
2: Bevor es zur Einsatzübung ging, stand zunächst ein Blick hinter die Kulissen der Rettungsleitstelle auf dem Programm. Hier landen alle Anrufe über den Notruf 112 und von hier aus werden Feuerwehr, Rettungsdienst oder andere Einsatzkräfte alarmiert und koordiniert.
4: Ja, wir haben angefangen, ihm zu zeigen, wie läuft eine Alarmaufnahme in der Rettungsleitstelle, was sind dafür bestimmte Bedingungen, wie sind die Leitstellen technisch ausgestattet, was gibt aber auch in der Leitstelle für Probleme. Wir konnten ihm zeigen, wie eine Feuerwehr funktioniert, was machen wir den ganzen Tag über an Pflege, Wartung von Fahrzeugen, Aus- und Fortbildung. Und wir konnten ihm jetzt hier bei dieser praktischen Übung auch mal zeigen, wie Zusammenarbeit verschiedener Feuerwehren, verschiedener Einheiten funktioniert.
2: Nach dem Besuch in der Rettungsleitstelle ging es raus zum Flugplatz in Kleinkühnau, denn dort wurde es richtig actionreich. Bei einer Einsatzübung zeigten die Feuerwehrleute, wie jeder Handgriff sitzen muss. Sven Schulze schaute dabei nicht nur von Weitem zu, sondern stieg selbst in den Korb des Hubrettungsfahrzeugs und war live dabei.
4: In der Übung ging es darum, dass wir einen Brand in dem Tower angenommen haben. Zwei vermisste Personen, eine wurde über den Angriffstrupp von innen gerettet, die zweite Person über das Hubrettungsfahrzeug, über das Fenster von außen. Zusätzlich wurde eine Brandbekämpfung durchgeführt. Das war mal Sinn und Zweck der Übung.
2: Zum Abschluss der Übung konnte sich der Ministerpräsident selbst überzeugen, wie gute Abläufe funktionieren und wie viel Teamarbeit hinter jedem Einsatz steckt. Dabei ist auch das Zusammenspiel zwischen der Berufsfeuerwehr und den freiwilligen Feuerwehren ein wichtiger Aspekt. Nach den Eindrücken vor Ort zieht der Ministerpräsident sein persönliches Fazit.
3: Ja, zum einen erstmal eine eingeschworene Mannschaft. Eine zweite Familie ist das ja, ne? Wenn die Feuerwehrkollegen, die Kameraden dann hier ihren Dienst tun. Das zweite ist hochprofessionell. Dritter Punkt ist, man braucht auch immer die neueste und beste Technik, damit ja, Brände nicht nur bekämpft werden können, sondern es passieren hier ganz viele andere Einsatzfälle. Und es ist wichtig, das sage ich auch als Ministerpräsident, dass ich regelmäßig, dass wir, die in der Politik Entscheidungen treffen, auch regelmäßig hier vor Ort sind und mit denen, die jeden Tag damit auch betroffen sind, die jeden Tag mit der Technik arbeiten müssen, die jeden Tag auch Menschenleben retten, auch entsprechend ausgerüstet sind. Am Ende ist eines wichtig, dass ich Danke sagen möchte an die vielen, die in der Freiwilligen Feuerwehr arbeiten und an die Menschen, die in der Berufsfeuerwehr, nicht nur hier in Dessau-Roßlau arbeiten.
2: Das Land Sachsen-Anhalt unterstützt die Arbeit von Feuerwehr und Katastrophenschutz bereits auf vielfältige Weise. Doch mit Blick auf die Zukunft gibt es noch einiges zu tun.
3: Wir haben gerade im Sommer viele Feldbrände beispielsweise. Wir haben da vor einigen Jahren ein neues System eingeführt, dass wir über Kamerasysteme relativ schnell sehen können, wo es brennt. Also dass wir die Kameradinnen und Kameraden dann auch schnell zum Brandort führen können. Wir haben aus meiner Sicht mittlerweile ein sehr gutes System insgesamt in der Feuerwehr, sowohl Freiwillige Feuerwehr als auch Berufsfeuerwehr. Aber es wird in der Zukunft immer noch Optimierungsmöglichkeiten geben. Heute beispielsweise in der Rettungswache habe ich mir zeigen lassen, wie Einsatz von Computertechnik, KI dazu beiträgt, dass man schneller auch die die Krankenwagen beispielsweise, auch die Feuerwehr zum Einsatzort leiten kann. Also es gibt viele Möglichkeiten auch für die Zukunft.
4: Ja, sicherlich wünschen wir uns viele Dinge.

0: Vom Land. Zum einen vielleicht eine etwas bessere Ausstattung der Feuerwehren, mehr Unterstützung auf politischen Ebenen, gerade was die Leitstellenstruktur angeht. Solche Sachen wünschen wir uns.
1: Das Amt für Brand-, Katastrophenschutz- und Rettungsdienst konnte dem Ministerpräsidenten Sven Schulze einen direkten Einblick in ihre Arbeit geben und zeigen, wie die Abläufe vor und hinter den Kulissen funktionieren.
2: Laufschuhe schnüren und dabei Gutes tun. In Brena hat der TSV Blau-Weiß bereits zum 4. Mal zu seinem Spendenlauf eingeladen. Ob laufend, mit einem Fahrrad oder auf dem Roller, mitmachen konnte jeder. Die Startgebühr von 10 Euro kommt in diesem Jahr dem ambulanten Kinder- und Jugendhospiz in Halle sowie dem Tierheim Bitterfeld zugute.
3: Es läuft schön, also wir sind ja auch mit dabei und wir versuchen doch immer mit dabei zu sein und selber ein Bild machen zu können. Und das ist eine ganz klasse Sache, dass sie uns hier unterstützen wollen und einfach Geld dann auch für uns sammeln, weil wir uns größtenteils aus Spenden finanzieren.
2: Die Einrichtung begleitet betroffene Familien im Alltag. Ehrenamtliche Familienbegleiter werden dafür ausgebildet und stehen den Familien regelmäßig zur Seite. Eine Unterstützung, die nur durch Spenden möglich ist.
4: Wir haben, wie gesagt, zum 4. Mal den Spendenlauf hier bei uns in Brena. Wir spenden für das ambulante Kinder- und Jugendhospiz in Halle und in diesem Jahr auch für den Tierschutzverein in Bitterfeld. Und haben im Prinzip ein buntes Rahmenprogramm für die ganze Familie. Laufen eine 5-Kilometer-Strecke durch Brena mit einer Startgebühr von 10 Euro, die dann vollumfänglich gespendet wird.
2: Doch der Tag bestand aus mehr als nur dem Lauf. Fußballturniere für den Nachwuchs und die Herrenmannschaften, eine Tombola, Torwandschießen und Auftritte der Kindertanzgruppe sorgten dafür, dass auch abseits der Strecke einiges geboten wurde.
4: Gerade auch voran die UBZ-Gruppe, die hier sehr stark unterstützt hat mit einer sehr großen Spende für Essen und für Getränke. Auch die Firma Miebe aus Brena und die Firma Blaschgebauer, die uns hier unterstützt haben und geben uns damit die Möglichkeit, die Einnahmen, die wir heute generieren, für diese beiden Institutionen zu spenden, um die beiden halt zu unterstützen. Ja.
2: Dass die Veranstaltung überhaupt in dieser Größenanordnung stattfinden kann, ist nur dank zahlreicher Helfer und Sponsoren möglich. Und auch bei den Teilnehmerzahlen zeigt der Trend weiter nach oben.
4: Wir haben im Schnitt die letzten Jahre auch sowas immer steigende Zahlen von Läufern gehabt. Durchaus im letzten Jahr über 200. Ich kenne jetzt die Zahlen von heute noch nicht tatsächlich, aber heute Vormittag standen wir schon irgendwo bei 160, 170. Also ich denke, dass wir vielleicht die 250 toppen können. Gerade mit dem VfL Halle, der heute auch noch mal gekommen ist, und dem Zörbiger FC, die auch noch mal mitgelaufen sind. Also durchaus auch starke Leistung von den Jungs, extra herzukommen, den Lauf zu machen, eben wirklich für den guten Zweck. Klasse Aktion, zielt auf das gemeinsam stark ab. Ich denke, da kann man richtig was bewegen. Und am Ende des Tages werden wir da sicherlich sehen, was dabei rumkommt. Aber ich denke, dass wir heute auch wieder ein gutes Ergebnis erreichen für das Kinderhospiz und für den Tierschutzverein.
2: Und obwohl ein Unwetter am Vortag den Organisatoren noch einiges an Arbeit beschert hatte, konnte der Spendenlauf wie geplant stattfinden. Für den TSV Blau-Weiß Brena zählt am Ende vor allem eins: gemeinsam möglichst viel Geld für Menschen und Tiere in Not zu sammeln.

0: Schön, dass Sie mit dabei sind und damit herzlich willkommen zu einer neuen Woche mit den RBB Aktuellnachrichten. Am Morgen des 2. August wurde die Feuerwehr der Lutherstadt Wittenberg um 3.35 Uhr zu einem Brand eines Mehrfamilienhauses nach Bratau alarmiert. Die Einsatzkräfte fanden beim Eintreffen einen bereits vollständig ausgedehnten Dachstuhlbrand vor. Die Einsatzkräfte bekämpften über mehrere Stunden die Flammen des unbewohnten Hauses in zwei Einsatzabschnitten und konnten eine weitere Ausbreitung verhindern. Da die Einsturzgefahr des Gebäudes einen Innenangriff erschwerte, wurden neben den handgeführten Strahlrohren zwei Hubrettungsmittel eingesetzt. Nach der Brandbekämpfung wurde der Gehweg zum Schutz vor herabfallenden Teilen durch eine Fachfirma gesichert und die Einsatzstelle konnte an die Eigentümer übergeben werden. Im Salzlandkreis ist ein weiteres Straßenbauprojekt erfolgreich abgeschlossen worden. Nach monatelanger Bauzeit ist die Ortsdurchfahrt in Großbörnecke jetzt wieder vollständig für den Verkehr freigegeben.
1: Freie Fahrt in Großbörnecke. Nach mehreren Monaten Bauzeit ist jetzt auch der zweite Bauabschnitt der Bahnhofstraße fertig. Auf rund 340 Metern hat der Salzlandkreis die Kreisstraße 1302 grundhaft erneuert, inklusive neuer Entwässerung und eines sanierten Gehwegs.
2: Wir sind ja in Großbörnecke, einem Ortsteil der Stadt Hecklingen, in der Bahnhofstraße. Das ist unsere Kreisstraße 1302. Auf einer Länge von etwa 300 Metern haben wir hier die Straße ausgebaut, haben Entwässerungsanlagen hergestellt und haben auch die Gehwegbereiche neu angelegt. Ja, es war also eine Maßnahme, die schon auf viele, viele Jahre läuft, die auch in der Priorität des Landkreises sehr weit oben stand. Und nach einigen Jahren der Vorbereitung letztendlich mit dem Spatenstich im vergangenen Jahr im Oktober begonnen werden konnte. Wir haben hier zwei Bauabschnitte durchgeführt. Das war deswegen, um die Zulieferei, die Anlieferung, die Erreichbarkeit für die Anwohner zu gewährleisten. Deswegen haben wir uns entschieden, über den Winter dann halt in zwei Bauabschnitten zu bauen, damit die Erreichbarkeit gewährleistet bleibt. Das ist also sehr reibungslos passiert. Die Leute sind auch angekommen und wir konnten unsere Baumaßnahme planmäßig und termingerecht heute hier abschließen. Eine Baumaßnahme, die ungefähr 942.000 Euro insgesamt kostet, mit einem sehr großen Bauanteil von 877.000 und einem kleineren Planungsteil, der dann letztendlich drin ist.
1: Die Arbeiten liefen seit Oktober vergangenen Jahres. Durch die Aufteilung in zwei Bauabschnitte blieb die Erreichbarkeit der Grundstücke während der gesamten Bauzeit erhalten. Von der erneuerten Straße profitieren jetzt nicht nur die Anwohner, sondern auch Unternehmen und Pendler.
3: Der Stellenwert für die Stadt ist hier ungemein hoch. Wir haben hier eine Kreisstraße, die sich innerörtlich verzweigt, dann in zwei Kreisstraßen abgeht. Das heißt, wir haben hier schon eine Bündelungsfunktion aus Richtung Atzendorf, ist das meines Wissens. Also das nächste ist nicht Atzendorf, aber aus der Richtung zumindest. Das spüren wir auch und wir haben am Ende unserer Ortschaft ein Logistikunternehmen sitzen, was natürlich einen erheblichen Bedarf an Verkehrsanlagen hat und die auch erheblich abnutzt. Da ist der Zustand der Straße vor der Baumaßnahme nicht gut gewesen für deren Fahrzeuge und der Zustand jetzt ist deutlich besser. Das macht die Stadt ein Stück weit lukrativer für diesen Logistiker als Standort. Und genau darüber freuen wir uns unter anderem. Wir freuen uns auch, dass alle Nutzer dieser Straße, sowohl Ansässige als auch Gäste unserer Stadt, in der Lage sind, eine ordentliche Verkehrsanlage vorzufinden und zu nutzen. Das ist für uns ebenso wichtig.
1: Auch finanziell ist das Projekt für Hecklingen ein Gewinn. Eigentlich wäre die Stadt für die Gehwege zuständig gewesen. Durch die Einigung im Kreisumlagestreit übernahm der Salzlandkreis jedoch auch diesen Kostenanteil. Gleichzeitig richtet sich der Blick in Hecklingen bereits auf die nächsten Vorhaben, um die Verkehrsinfrastruktur Schritt für Schritt weiter zu verbessern.
3: Wir sind in konkreter Vorbereitung zweier Straßenbaumaßnahmen, einmal in der Abstimmung mit dem Land. Da gibt es zumindest die erste Anfrage und eine erste Rückkopplung vom Land. Das heißt, wir bemühen uns um den Ausbau B180 in Schneidlingen. Das ist auch eine bedeutsame Verkehrsanlage, was ja die Einstufung schon sagt, als Bundesstraße. Und die Nebenanlagen haben es dort sehr nötig.

0: nötig. Deshalb ist das bei uns eine der zuerst priorisierten Maßnahmen. Und zudem haben wir in Hecklingen innerorts derzeit Quedlinburger Straße auf dem Programm. Da sind wir in der Vorbereitung der Baumaßnahme an sich und wollen diese innerörtliche Gemeindestraße dann auch ertüchtigen.
1: Mit der Fertigstellung der Bahnhofstraße ist damit eines der langjährig geplanten Straßenprojekte im Salzlandkreis abgeschlossen.
2: Die Städte Bitterfeld-Wolfen und Sandersdorf-Brehna haben am 28. Juli im Feuerwehrgerätehaus in Bitterfeld eine interkommunale Vereinbarung geschlossen. Diese regelt, dass sich beide Städte innerhalb ihres jeweiligen Wirkungskreises gegenseitig bei der Abwehr von Brandgefahren, der Brandbekämpfung sowie bei Hilfeleistungen im Falle von Unglücksfällen und Notständen unterstützen. Die Vereinbarung umfasst zudem die Zusammenarbeit bei Einsatzübungen in Gebäuden. Hierfür stellt die Freiwillige Feuerwehr der Stadt Bitterfeld-Wolfen, der Stadt Sandersdorf-Brehna die Drehleiter sowie das Tanklöschfahrzeug der Ortsfeuerwehr Bitterfeld einschließlich der erforderlichen Besatzung zur Verfügung. Die Stadt Bitterfeld-Wolfen gewährleistet die Einsatzbereitschaft der eingeplanten Fahrzeuge und stellt eine qualifizierte sowie ausreichende personelle Besetzung sicher. Auf Grundlage der Alarm- und Ausrückeordnung wird die Freiwillige Feuerwehr der Stadt Bitterfeld-Wolfen zur Unterstützung automatisch mitalarmiert. Das Einsatzgebiet der entsandten Fahrzeuge im Rahmen der Vereinbarung umfasst das Gebiet der Stadt Sandersdorf-Brehna. Langsam aber sicher gingen die Testspiele der Lotto-Landesliga Südsachsen-Anhalt für die Saison 26/27 zu Ende. Am 29. Juli absolvierte der VfB Gräfenhainichen sein vorletztes Testspiel der Vorbereitung. Erneut traf die Mannschaft auf einen Gegner aus der Verbandsliga. Zu Gast war der SV Blau-Weiß Döhlau.
3: Langsam aber sicher gehen die Testspiele in der Lotto-Landesliga Südsachsen-Anhalt 26/27 zu Ende. Am 29. Juli fand das vorletzte Spiel für den VfB Gräfenhainichen statt. Auch an diesem Abend stand ihm ein Team aus der Verbandsliga entgegen. Zu Gast der SV Blau-Weiß Döhlau. Die Anfangsphase der Partie bestand hauptsächlich aus dem Abtasten der gegnerischen Mannschaft. Hierbei schaffte es Döhlau jedoch zweimal durchzubrechen. Der erste Versuch endete in einer Ecke und einem sauberen Schuss auf das Tor. Doch Blankenstein fängt die Kugel ohne Probleme ab. Die zweite Chance sieht besser aus. Doch auch hier fängt Blankenstein die Kugel ab. Abgesehen davon bleibt das Spiel bis zur ersten Trinkpause aktionslos. Nach der Pause schlägt Gräfenhainichen jedoch zu. Nach einem Einwurf kommt Krüger an den Ball und erzielt von der Strafraumkante das Führungstor in der 33. Spielminute. Abgesehen von einer gelben für Wichmann wegen eines Foulspiels passiert in der ersten Hälfte nichts mehr. In der 35. Spielminute gibt es einen Konter von den Jungs in Schwarz zu sehen. Krüger im Zweikampf passt nach vorne ab und Richter an der Spitze. Doch der Ball wird gerade so vom Keeper umgeleitet. Kurz darauf muss das Spiel zwangsläufig unterbrochen werden. Es war zwar heiß, jedoch war der Rasensprenger nicht bestellt. Da wurde die Zwangspause auch gleich als zweite Trinkpause genutzt, während das Problem behoben wurde. Nach der kurzzeitigen Unterbrechung ging es jedoch mit den Aktionen direkt weiter. In der 68. Spielminute bekommt Akaki den langen Ball, zieht bis zum Tor durch und holt für sein Team das 2:0. Keine zwei Minuten später findet sich Krüger im Alleingang wieder, schießt gegen den Wärter, kommt wieder an den Ball und trifft die Latte mit dem 3:1 in dieser Partie. Ein paar Chancen hat Gräfenhainichen noch, jedoch wird hier kein Tor mehr von ihnen verwandelt. Anders sieht es jedoch bei Döhlau aus. Hier wird am Anfang der 90. Spielminute nochmal eine Ecke gegeben. Der Ball kommt gut und Stolle macht ihn dann noch rein. Das 3:1, jedoch reicht die Zeit nicht aus, um noch aufzuholen. Und die Partie geht mit dem 3:1 zu Ende.

0: Wir haben auch einmal gegen eine Landesklasse-Truppe verloren. Also.
1: Ein Saisonziel wird beim VfB noch intern besprochen. Jedoch sollte dies bald feststehen. Denn das nächste und schon letzte Testspiel vor dem Saisonstart findet bereits am 1. August gegen den Ludwigsfelder FC statt.
2: Dann noch diese Meldung. Die Arbeitslosigkeit ist im Salzlandkreis im Juli 2026 gestiegen. 8.246 Menschen waren arbeitslos gemeldet. 337 Personen mehr, also 4%, als im Juni. Aber 48 Personen bzw. 1% weniger als vor einem Jahr. Die Arbeitslosenquote betrug 9,1% und lag mit 0,3 Prozentpunkten über dem Vormonatsniveau. Vor einem Jahr lag sie noch bei 9,2%. Der Anstieg der Arbeitslosigkeit im Juli ist für diese Jahreszeit nicht ungewöhnlich. Viele Ausbildungen und Schulzeiten enden, während neue Beschäftigungen oder Ausbildungen häufig erst in den kommenden Wochen beginnen, erklärt Anja Huth, die Chefin der Arbeitsagentur Sachsen-Anhalt West. Gleichzeitig spüren wir die Auswirkungen der weiterhin verhaltenen wirtschaftlichen Entwicklung. Unternehmen agieren bei Neueinstellungen zurückhaltender, sagt sie weiter. Damit sind wir am Ende unserer Montagsausgabe der RBB Aktuellnachrichten. Wir schauen jetzt noch auf den Wetterbericht und auf die Meldungen aus Dessau-Roßlau und der Region. Wir sehen uns, wenn Sie mögen, am Dienstag ab 18 Uhr wieder. Bis dahin, machen Sie es gut und auf Wiedersehen.
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6: Am Dienstag erwarten uns Temperaturen zwischen 20 und 35 Grad. Der Tag beginnt noch recht angenehm, ehe die Temperaturen im Tagesverlauf deutlich ansteigen und es sehr warm wird. Ein schwacher bis mäßiger Südwestwind bringt zeitweise lockere Wolken mit sich. Vereinzelt sind im Tagesverlauf leichte Schauer möglich. Am Abend überwiegen die Wolken, nur gelegentlich zeigt sich die Sonne.

Verkehrsfreigabe für Antonettenstraße. Die Bauarbeiten in der Antonettenstraße sowie im östlichen Bauabschnitt der Ferdinand-von-Schill-Straße stehen kurz vor dem Abschluss. Die Verkehrsfreigabe für beide Teilabschnitte erfolgte am 30. Juli. Ab diesem Zeitpunkt sind die Straßen wieder uneingeschränkt für den öffentlichen Verkehr sowie für den Fuß- und Radverkehr nutzbar. Mit der Fertigstellung dieser Bauabschnitte sind die Voraussetzungen für den geplanten Baubeginn zur Umgestaltung des Kreisverkehrs an der katholischen Kirche ab Oktober diesen Jahres geschaffen. Die Fortsetzung der Bauarbeiten erfolgt im nächsten Bauabschnitt an der Kreuzung Ferdinand-von-Schill-Straße, der Johannesstraße und der Hans-Heinen-Straße. Hier sollen weitreichende Tiefbauarbeiten für die Dessauer Stadtwerke stattfinden, gefolgt von den Neugestaltungen der Fahrbahnoberfläche und den Seitenbereichen im Auftrag des Tiefbauamtes. Der Knotenpunkt wird hierfür als Vollsperrung ausgewiesen, sodass die Johannesstraße, die Hans-Heinen-Straße und beide Teilabschnitte der Ferdinand-von-Schill-Straße als Sackgassen ausgeschildert werden. Die Vollsperrung des Knotens erfolgte für den Kfz-Verkehr ebenfalls am 30. Juli. Eine Fußgängerführung über den

0: Kreuzungsbereich hinweg wird jederzeit gewährleistet. Die Bauzeit dieses Bauabschnittes beläuft sich auf 3 Monate. Ende Oktober 2026 soll der Bauabschnitt wieder für den Kfz-Verkehr freigegeben werden.
1: Mit einem Böllerschießen gab die Schützengilde Zerbst den Startschuss für das Heimat- und Schützenfest 2026. In der Heimatstadt von Katharina der Großen wird wieder 11 Tage lang gefeiert. Zerbsts Bürgermeister Andreas Dittmann ist froh, dass es nun endlich losgeht.
2: Na, vor allem ist man froh, wenn die Vorbereitungen alle geklappt haben. Und die letzten Tage, die waren noch mal recht hektisch. Die Kolleginnen und Kollegen, sowohl im Kulturamt, im Bauernwirtschaftshof, die haben alle Hände voll zu tun gehabt und irgendwer muss immer gucken, ob das auch alles koordiniert läuft. Also von daher freuen wir uns, dass jetzt sozusagen alle Vorbereitungen abgeschlossen sind und wieder Zerbster sein Fest begrüßt. Jetzt geht's los.
1: Das Fest wurde am 31. Juli traditionell mit einem Umzug durch den Schlossgarten eingeläutet. Angeführt vom Lindauer Spielmannszug ging es für zahlreiche Ehrengäste und Besucher zur Festwiese und dann ins Zelt.

0: Im Zelt angekommen, begrüßte Bürgermeister Andreas Dittmann alle Besucher und warf einen Blick auf all das, was nun in Zerbst im Rahmen des fast zweiwöchigen Fests alles ansteht.
1: Na, erstmal natürlich, wir sehen es hinter uns, die 123. Zerbster Pferdemarktlotterie mit einem Skoda Fabia als Hauptpreis. Es sind noch Lose erhältlich, also das allein schon ein Grund. Dann haben wir hier natürlich mitten in der Stadt unseren großen Vergnügungspark mit tollen Fahrgeschäften, tollen gastronomischen Angeboten. Man kann aber auch Sport betreiben oder einfach besuchen. Also gerade jetzt läuft der Heimat- und Schützenfestlauf. Morgen ist ein großes Badminton-Turnier und der sportliche Höhepunkt ist am nächsten Wochenende, wenn hier ein Springen und Dressur bis hoch zur schweren Klasse stattfindet. Also all das macht das Zerbster Heimat- und Schützenfest aus. Und ich kann alle nur ganz herzlich einladen, zu uns nach Zerbst zu kommen.
0: Im Zelt musste dann natürlich noch eine ganz wichtige Tradition vollzogen werden, der Fassbieranstich. Andreas Dittmann machte sich zusammen mit Jan Edo Albers, dem Bürgermeister von Zerbsts Partnerstadt Jever, daran. Ohne größere Probleme konnten die beiden jeweils ein Fass öffnen und Freibier für die Besucher ausschenken. Damit war die Eröffnungszeremonie des Heimat- und Schützenfests offiziell abgeschlossen und es konnte ordentlich gefeiert werden. Über einige Änderungen beim Fest in diesem Jahr berichtete uns der Bürgermeister noch.
1: Naja, es gab ein paar zwangsweise neue Ideen. Wir mussten nämlich alles zeitlich umdrehen. Normalerweise ist das Reitspringen und Fahrturnier am ersten Wochenende. Das ging aber aus wettkampftechnischen Gründen nicht. Deswegen wurde das Fahrturnier schon abgekoppelt. Das ist schon durch und das Springen und Dressurreiten ist am zweiten Wochenende. Das hat eine ganze Kette nach sich gezogen. Aber wir haben auch neue Fahrgeschäfte mit hier. Die Nachfrage nach Herrn Orloff und den Schwarzenberg-Kosaken war so groß, dass es zwei Veranstaltungen gibt. Also von daher, ja, ist eine Menge los.
0: Bis zum Montag, den 10. August, wird im Rahmen des Heimat- und Schützenfests in Zerbst noch eine Menge los sein. Am Wochenende zuvor findet das heiß erwartete Reit- und Springturnier statt, bevor dann am Sonntagabend wieder als Höhepunkt das große Abschlussfeuerwerk den Zerbster Nachthimmel in ein buntes Farbenspiel verwandelt.
2: Ob Brände, Unfälle oder medizinische Notfälle. Die Einsatzkräfte der Berufsfeuerwehr Dessau-Roßlau stehen jederzeit bereit. Am 27. Juli reiste Ministerpräsident Sven Schulze an, um sich selbst vor Ort ein Bild zu machen und sich über den Arbeitsalltag des Brand-, Katastrophenschutz- und Rettungsdienst zu informieren.
3: Ja, ich habe heute mal bei der Berufsfeuerwehr in Dessau vorbeigeschaut, zum einen mit den Kameradinnen und Kameraden über ihren Arbeitsalltag gesprochen, zum anderen aber auch darüber geredet, was läuft schon gut und was müssen wir in den nächsten Jahren noch verbessern. Wir haben uns beispielsweise die Rettungsleitstelle angeschaut, haben gesehen, wie das in normalen Zeiten läuft, aber ich habe mit den Kolleginnen und Kollegen auch mal gesprochen, was passiert, wenn eine Großeinsatzlage ist, wenn also ganz viel gleichzeitig reinkommt, was können wir da vielleicht in der Zukunft noch verändern. Ja, das war einer der Gründe, warum ich heute hier bin.
4: Ja, der Ministerpräsident wollte sich heute mal allgemein über die Arbeit der Feuerwehr, des Rettungsdienstes, aber auch der Rettungsleitstelle informieren, sodass wir heute diese drei Bereiche dem Ministerpräsidenten mal vorgestellt haben, intensiv in Gesprächen, in Diskussionen, aber auch mit praktischen Vorführungen wie hier am Flugplatz.
2: Bevor es zur Einsatzübung ging, stand zunächst ein Blick hinter die Kulissen der Rettungsleitstelle auf dem Programm. Hier landen alle Anrufe über den Notruf 112 und von hier aus werden Feuerwehr, Rettungsdienst oder andere Einsatzkräfte alarmiert und koordiniert.
4: Ja, wir haben angefangen, ihm zu zeigen, wie läuft eine Alarmaufnahme in der Rettungsleitstelle, was sind da für bestimmte Bedingungen, wie sind die Leitstellen technisch ausgestattet, was gibt aber auch in der Leitstelle für Probleme. Wir konnten ihm zeigen, wie eine Feuerwehr funktioniert, was machen wir den ganzen Tag über an Pflege, Wartung von Fahrzeugen, Aus- und Fortbildung. Und wir konnten ihm jetzt hier bei dieser praktischen Übung auch mal zeigen, wie Zusammenarbeit verschiedener Feuerwehren, verschiedener Einheiten funktioniert.
2: Nach dem Besuch in der Rettungsleitstelle ging es raus zum Flugplatz in Kleinkühnau. Denn dort wurde es richtig actionreich. Bei einer Einsatzübung zeigten die Feuerwehrleute, wie jeder Handgriff sitzen muss. Sven Schulze schaute dabei nicht nur von Weitem zu, sondern stieg selbst in den Korb des Hubrettungsfahrzeugs und war live dabei.
4: In der Übung ging es darum, dass wir einen Brand in dem Tower angenommen haben. Zwei vermisste Personen. Eine wurde über den Angriffstrupp von innen gerettet, die zweite Person über das Hubrettungsfahrzeug, über das Fenster von außen. Zusätzlich wurde eine Brandbekämpfung durchgeführt. Das war mal Sinn und Zweck der Übung.
2: Zum Abschluss der Übung konnte sich der Ministerpräsident selbst überzeugen, wie gute Abläufe funktionieren und wie viel Teamarbeit hinter jedem Einsatz steckt. Dabei ist auch das Zusammenspiel zwischen der Berufsfeuerwehr und den freiwilligen Feuerwehren ein wichtiger Aspekt. Nach den Eindrücken vor Ort zieht der Ministerpräsident sein persönliches Fazit.
3: Ja, zum einen erstmal eine eingeschworene Mannschaft. Eine zweite Familie ist das ja, ne? Wenn die Feuerwehrkollegen, die Kameraden dann hier ihren Dienst tun. Das zweite ist hochprofessionell. Dritter Punkt ist, man braucht auch immer die neueste und beste Technik, damit ja, Brände nicht nur bekämpft werden können, sondern es passieren ja ganz viele andere Einsatzfälle. Und es ist wichtig, das sage ich auch als Ministerpräsident, dass ich regelmäßig, dass wir, die in der Politik Entscheidungen treffen, auch regelmäßig hier vor Ort sind und mit denen, die jeden Tag damit auch betroffen sind, die jeden Tag mit der Technik arbeiten müssen, die jeden Tag auch Menschenleben retten, auch entsprechend ausgerüstet sind. Am Ende ist eines wichtig, dass ich Danke sagen möchte an die vielen, die in der Freiwilligen Feuerwehr arbeiten und an die Menschen, die in der Berufsfeuerwehr, nicht nur hier in Dessau-Roßlau arbeiten.
2: Das Land Sachsen-Anhalt unterstützt die Arbeit von Feuerwehr und Katastrophenschutz bereits auf vielfältige Weise. Doch mit Blick auf die Zukunft gibt es noch einiges zu tun.
3: Wir haben gerade im Sommer viele Feldbrände beispielsweise. Wir haben da vor einigen Jahren ein neues System eingeführt, dass wir über Kamerasysteme relativ schnell sehen können, wo es brennt. Also dass wir die Kameradinnen und Kameraden dann auch schnell zum Brandort führen können. Wir haben aus meiner Sicht mittlerweile ein sehr gutes System insgesamt in der Feuerwehr, sowohl freiwillige Feuerwehr als auch Berufsfeuerwehr. Aber es wird in der Zukunft immer noch Optimierungsmöglichkeiten geben. Heute beispielsweise in der Rettungswache habe ich mir zeigen lassen, wie Einsatz von Computertechnik, KI dazu beiträgt, dass man schneller auch die Krankenwagen beispielsweise, auch die Feuerwehr zum Einsatzort leiten kann. Also es gibt viele Möglichkeiten auch für die Zukunft.
4: Ja, sicherlich wünschen wir uns viele Dinge vom Land. Zum einen vielleicht eine etwas bessere Ausstattung der Feuerwehren, mehr Unterstützung auf politischen Ebenen, gerade was die Leitstellenstruktur angeht. Solche Sachen wünschen wir uns.
2: Das Amt für Brand-, Katastrophenschutz und Rettungsdienst konnte dem Ministerpräsidenten Sven Schulze einen direkten Einblick in ihre Arbeit geben und zeigen, wie die Abläufe vor und hinter den Kulissen funktionieren.
5: Laufschuhe schnüren und dabei Gutes tun. In Brena hat der TSV Blau-Weiß bereits zum vierten Mal zu seinem Spendenlauf eingeladen. Ob laufend, mit einem Fahrrad oder auf dem Roller, mitmachen konnte jeder. Die Startgebühr von 10 Euro kommt in diesem Jahr dem ambulanten

0: Kinder- und Jugendhospiz in Halle sowie dem Tierheim Bitterfeld zugute.
1: Es läuft schön, also wir sind ja auch mit dabei und wir versuchen auch immer mit dabei zu sein und selber ein Bild machen zu können. Und das ist eine ganz klasse Sache, dass sie uns hier unterstützen wollen und einfach Geld dann auch für uns sammeln, weil wir uns größtenteils aus Spenden finanzieren.
0: Die Einrichtung begleitet betroffene Familien im Alltag. Ehrenamtliche Familienbegleiter werden dafür ausgebildet und stehen den Familien regelmäßig zur Seite. Eine Unterstützung, die nur durch Spenden möglich ist.
2: Wir haben, wie gesagt, zum vierten Mal den Spendenlauf hier bei uns in Brena. Wir spenden für das ambulante Kinder- und Jugendhospiz in Halle und in diesem Jahr auch für den Tierschutzverein in Bitterfeld und haben im Prinzip ein buntes Rahmenprogramm für die ganze Familie. Laufen eine 5-Kilometer-Strecke durch Brena mit einer Startgebühr von 10 Euro, die dann vollumfänglich gespendet wird.
0: Doch der Tag bestand aus mehr als nur dem Lauf. Fußballturniere für den Nachwuchs und die Herrenmannschaften, eine Tombola, Torwandschießen und Auftritte der Kindertanzgruppe sorgten dafür, dass auch abseits der Strecke einiges geboten wurde.
2: Gerade auch voran die UBZ-Gruppe, die hier sehr stark unterstützt hat mit einer sehr großen Spende für Essen und für Getränke. Auch die Firma Miebe aus Brena und die Firma Blaschgebauer, die uns hier unterstützt haben und geben uns damit die Möglichkeit, die Einnahmen, die wir heute generieren, für diese beiden Institutionen zu spenden, um die beiden halt zu unterstützen. Ja.
0: Dass die Veranstaltung überhaupt in dieser Größenanordnung stattfinden kann, ist nur dank zahlreicher Helfer und Sponsoren möglich. Und auch bei den Teilnehmerzahlen zeigt der Trend weiter nach oben.
2: Wir haben im Schnitt die letzten Jahre auch sowas immer steigende Zahlen von Läufern gehabt. Durchaus im letzten Jahr über 200. Ich kenne jetzt die Zahlen von heute noch nicht tatsächlich, aber heute Vormittag standen wir schon irgendwo bei 160, 170. Also ich denke, dass wir vielleicht die 250 toppen können. Gerade mit dem VfL Halle, der heute auch noch mal gekommen ist, und dem Zörbiger FC, die auch noch mal mitgelaufen sind. Also durchaus auch starke Leistung von den Jungs, extra herzukommen, den Lauf zu machen, eben wirklich für den guten Zweck. Klasse Aktion, zielt auf das gemeinsam stark ab. Ich denke, da kann man richtig was bewegen. Und am Ende des Tages werden wir da sicherlich sehen, was dabei rumkommt. Aber ich denke, dass wir heute auch wieder ein gutes Ergebnis erreichen für das Kinderhospiz und für den Tierschutzverein.
0: Und obwohl ein Unwetter am Vortag den Organisatoren noch einiges an Arbeit beschert hatte, konnte der Spendenlauf wie geplant stattfinden. Für den TSV Blau-Weiß Brena zählt am Ende vor allem eins: gemeinsam möglichst viel Geld für Menschen und Tiere in Not zu sammeln.

Schön, dass Sie mit dabei sind und damit herzlich willkommen zu einer neuen Woche mit den RBB Aktuellnachrichten. Am Morgen des 2. August wurde die Feuerwehr der Lutherstadt Wittenberg um 3.35 Uhr zu einem Brand eines Mehrfamilienhauses nach Bratau alarmiert. Die Einsatzkräfte fanden beim Eintreffen einen bereits

0: vollständig ausgedehnten Dachstuhlbrand vor. Die Einsatzkräfte bekämpften über mehrere Stunden die Flammen des unbewohnten Hauses in zwei Einsatzabschnitten und konnten eine weitere Ausbreitung verhindern. Da die Einsturzgefahr des Gebäudes einen Innenangriff erschwerte, wurden neben den handgeführten Strahlrohren zwei Hubrettungsmittel eingesetzt. Nach der Brandbekämpfung wurde der Gehweg zum Schutz vor herabfallenden Teilen durch eine Fachfirma gesichert und die Einsatzstelle konnte an die Eigentümer übergeben werden. Im Salzlandkreis ist ein weiteres Straßenbauprojekt erfolgreich abgeschlossen worden. Nach monatelanger Bauzeit ist die Ortsdurchfahrt in Großbörnecke jetzt wieder vollständig für den Verkehr freigegeben.
1: Freie Fahrt in Großbörnecke. Nach mehreren Monaten Bauzeit ist jetzt auch der zweite Bauabschnitt der Bahnhofstraße fertig. Auf rund 340 Metern hat der Salzlandkreis die Kreisstraße 1302 grundhaft erneuert, inklusive neuer Entwässerung und eines sanierten Gehwegs.
2: Wir sind ja in Großbörnecke, einem Ortsteil der Stadt Hecklingen, in der Bahnhofstraße. Das ist unsere Kreisstraße 1302. Auf einer Länge von ungefähr 300 Metern haben wir hier die Straße ausgebaut, haben Entwässerungsanlagen hergestellt und haben auch die Gehwegbereiche neu angelegt. Ja, es war also eine Maßnahme, die schon auf viele, viele Jahre läuft, die auch in der Priorität des Landkreises sehr weit oben stand. Und nach einigen Jahren der Vorbereitung letztendlich mit dem Spatenstich im vergangenen Jahr, im Oktober, begonnen werden konnte. Wir haben hier zwei Bauabschnitte durchgeführt. Das war deswegen, um die Zulieferei, die Anlieferung, die Erreichbarkeit für die Anwohner zu gewährleisten. Deswegen haben wir uns entschieden, über den Winter dann halt in zwei Bauabschnitten zu bauen, damit die Erreichbarkeit gewährleistet bleibt. Das ist also sehr reibungslos passiert. Die Leute sind auch angekommen und wir konnten unsere Baumaßnahme planmäßig und termingerecht heute hier abschließen. Eine Baumaßnahme, die ungefähr 942.000 Euro insgesamt kostet, mit einem sehr großen Bauanteil von 877.000 und einem kleineren Planungsteil, der dann letztendlich drin ist.
1: Die Arbeiten liefen seit Oktober vergangenen Jahres. Durch die Aufteilung in zwei Bauabschnitte blieb die Erreichbarkeit der Grundstücke während der gesamten Bauzeit erhalten. Von der erneuerten Straße profitieren jetzt nicht nur die Anwohner, sondern auch Unternehmen und Pendler.
3: Der Stellenwert für die Stadt ist hier ungemein hoch. Wir haben hier eine Kreisstraße, die sich innerörtlich verzweigt, dann in zwei Kreisstraßen abgeht. Das heißt, wir haben hier schon eine Bündelungsfunktion aus Richtung Atzendorf, ist das meines Wissens. Also das nächste ist nicht Atzendorf, aber aus der Richtung zumindest. Das spüren wir auch und wir haben am Ende unserer Ortschaft ein Logistikunternehmen sitzen, was natürlich einen erheblichen Bedarf an Verkehrsanlagen hat und die auch erheblich abnutzt. Da ist der Zustand der Straße vor der Baumaßnahme nicht gut gewesen für deren Fahrzeuge und der Zustand jetzt ist deutlich besser. Das macht die Stadt ein Stück weit lukrativer für diesen Logistiker als Standort. Und genau darüber freuen wir uns unter anderem. Wir freuen uns auch, dass alle Nutzer dieser Straße, sowohl Ansässige als auch Gäste unserer Stadt, in der Lage sind, eine ordentliche Verkehrsanlage vorzufinden und zu nutzen. Das ist für uns ebenso wichtig.
1: Auch finanziell ist das Projekt für Hecklingen ein Gewinn. Eigentlich wäre die Stadt für die Gehwege zuständig gewesen. Durch die Einigung im Kreisumlagestreit übernahm der Salzlandkreis jedoch auch diesen Kostenanteil. Gleichzeitig richtet sich der Blick in Hecklingen bereits auf die nächsten Vorhaben, um die Verkehrsinfrastruktur Schritt für Schritt weiter zu verbessern.
3: Wir sind in konkreter Vorbereitung zweier Straßenbaumaßnahmen, einmal in der Abstimmung mit dem Land. Da gibt es zumindest die erste Anfrage und eine erste Rückkopplung vom Land. Das heißt, wir bemühen uns um den Ausbau B180 in Schneidlingen. Das ist auch eine bedeutsame Verkehrsanlage, was ja die Einstufung schon sagt, als Bundesstraße. Und die Nebenanlagen haben es dort sehr nötig. Deshalb ist das bei uns eine der zuerst priorisierten Maßnahmen und zudem haben wir in Hecklingen innerorts derzeit Quedlinburger Straße auf dem Programm. Da sind wir in der Vorbereitung der Baumaßnahme an sich und wollen diese innerörtliche Gemeindestraße dann auch ertüchtigen.
1: Mit der Fertigstellung der Bahnhofstraße ist damit eines der langjährig geplanten Straßenprojekte im Salzlandkreis abgeschlossen.
0: Die Städte Bitterfeld-Wolfen und Sandersdorf-Brehna haben am 28. Juli im Feuerwehrgerätehaus in Bitterfeld eine interkommunale Vereinbarung geschlossen. Diese regelt, dass sich beide Städte innerhalb ihres jeweiligen Wirkungskreises gegenseitig bei der Abwehr von Brandgefahren, der Brandbekämpfung sowie bei Hilfeleistungen im Falle von Unglücksfällen und Notständen

0: unterstützen. Die Vereinbarung umfasst zudem die Zusammenarbeit bei Einsatzübungen in Gebäuden. Hierfür stellt die Freiwillige Feuerwehr der Stadt Bitterfeld-Wolfen, der Stadt Sandersdorf-Brehna, die Drehleiter sowie das Tanklöschfahrzeug der Ortsfeuerwehr Bitterfeld einschließlich der erforderlichen Besatzung zur Verfügung. Die Stadt Bitterfeld-Wolfen gewährleistet die Einsatzbereitschaft der eingeplanten Fahrzeuge und stellt eine qualifizierte sowie ausreichende personelle Besetzung sicher. Auf Grundlage der Alarm- und Ausrückeordnung wird die Freiwillige Feuerwehr der Stadt Bitterfeld-Wolfen zur Unterstützung automatisch mitalarmiert. Das Einsatzgebiet der entsandten Fahrzeuge im Rahmen der Vereinbarung umfasst das Gebiet der Stadt Sandersdorf-Brehna. Langsam aber sicher gingen die Testspiele der Lotto-Landesliga Südsachsen-Anhalt für die Saison 26/27 zu Ende. Am 29. Juli absolvierte der VfB Gräfenhainichen sein vorletztes Testspiel der Vorbereitung. Erneut traf die Mannschaft auf einen Gegner aus der Verbandsliga. Zu Gast war der SV Blau-Weiß Döhlau.
1: Langsam aber sicher gehen die Testspiele in der Lotto-Landesliga Südsachsen-Anhalt 26/27 zu Ende. Am 29. Juli fand das vorletzte Spiel für den VfB Gräfenhainichen statt. Auch an diesem Abend stand ihm ein Team aus der Verbandsliga entgegen. Zu Gast der SV Blau-Weiß Döhlau. Die Anfangsphase der Partie bestand hauptsächlich aus dem Abtasten der gegnerischen Mannschaft. Hierbei schaffte es Döhlau jedoch zweimal durchzubrechen. Der erste Versuch endete in einer Ecke und einem sauberen Schuss auf das Tor. Doch Blankenstein fängt die Kugel ohne Probleme ab. Die zweite Chance sieht besser aus. Doch auch hier fängt Blankenstein die Kugel ab. Abgesehen davon bleibt das Spiel bis zur ersten Trinkpause aktionslos. Nach der Pause schlägt Gräfenhainichen jedoch zu. Nach einem Einwurf kommt Krüger an den Ball und erzielt von der Strafraumkante das Führungstor in der 33. Spielminute. Abgesehen von einer gelben für Wichmann wegen eines Foulspiels passiert in der ersten Hälfte nichts mehr. In der 35. Spielminute gibt es einen Konter von den Jungs in Schwarz zu sehen. Krüger im Zweikampf passt nach vorne ab und Richter an der Spitze. Doch der Ball wird gerade so vom Keeper umgeleitet. Kurz darauf muss das Spiel zwangsläufig unterbrochen werden. Es war zwar heiß, jedoch war der Rasensprenger nicht bestellt. Da wurde die Zwangspause auch gleich als zweite Trinkpause genutzt, während das Problem behoben wurde. Nach der kurzzeitigen Unterbrechung ging es jedoch mit den Aktionen direkt weiter. In der 68. Spielminute bekommt Akaki den langen Ball, zieht bis zum Tor durch und holt für sein Team das 2:0. Keine zwei Minuten später findet sich Krüger im Alleingang wieder, schießt gegen den Wärter, kommt wieder an den Ball und trifft die Latte mit dem 3:1 in dieser Partie. Ein paar Chancen hat Gräfenhainichen noch, jedoch wird hier kein Tor mehr von ihnen verwandelt. Anders sieht es jedoch bei Döhlau aus. Hier wird am Anfang der 90. Spielminute nochmal eine Ecke gegeben. Der Ball kommt gut und Stolle macht ihn dann noch rein. Das 3:1, jedoch reicht die Zeit nicht aus, um noch aufzuholen. Und die Partie geht mit dem 3:1 zu Ende. Das war nun schon das zweite Testspiel gegen einen Verein aus der Verbandsliga. Doch Mannschaftskapitän Friedrich Fromm bleibt mit seiner Einschätzung realistisch.
2: Wir haben uns halt vorgenommen, relativ tief zu stehen, das mal zu thematisieren und den Gegner kommen und machen zu lassen. Das hat sehr gut funktioniert. Haben dann in Phasen auch mal ein Stück weit höher gepresst. Da fühlen wir uns, glaube ich, per se ein Stück weit wohler. Und ja, haben dann gerade zweite Halbzeit eiskalt die ganzen Umschaltmomente genutzt und das Spiel dann auf unsere Seite gezogen und dann noch zurecht gewonnen. Vorbereitungszeit ist allgemein, glaube ich, relativ kurz dieses Jahr mit 4 Wochen. Ein paar Stellschrauben, also sind schon noch zu drehen. Ansonsten denke ich schon, dass wir für den Pflichtspielstart ganz gut gewappnet sind, aber die Ergebnisse würde ich jetzt nicht überbewerten. Wir haben auch einmal gegen eine Landesklasse-Truppe verloren. Also.
1: Ein Saisonziel wird beim VfB noch intern besprochen. Jedoch sollte dies bald feststehen, denn das nächste und schon letzte Testspiel vor dem Saisonstart findet bereits am 1. August gegen den Ludwigsfelder FC statt.
0: Dann noch diese Meldung. Die Arbeitslosigkeit ist im Salzlandkreis im Juli 2026 gestiegen. 8.246 Menschen waren arbeitslos gemeldet. 337 Personen mehr, also 4%, als im Juni. Aber 48 Personen bzw. 1% weniger als vor einem Jahr. Die Arbeitslosenquote betrug 9,1% und lag mit 0,3 Prozentpunkten über dem Vormonatsniveau. Vor einem Jahr lag sie noch bei 9,2%. Der Anstieg der Arbeitslosigkeit im Juli ist für diese Jahreszeit nicht ungewöhnlich. Viele Ausbildungen und Schulzeiten enden, während neue Beschäftigungen oder Ausbildungen häufig erst in den kommenden Wochen beginnen, erklärt Anja Huth, die Chefin der Arbeitsagentur Sachsen-Anhalt West. Gleichzeitig spüren wir die Auswirkungen der weiterhin verhaltenen wirtschaftlichen Entwicklung. Unternehmen agieren bei Neueinstellungen zurückhaltender, sagt sie weiter. Damit sind wir am Ende unserer Montagsausgabe der RBB Aktuell Nachrichten. Wir schauen jetzt noch auf den Wetterbericht und auf die Meldungen aus Dessau-Roßlau und der Region. Wir sehen uns, wenn Sie mögen, am Dienstag ab 18 Uhr wieder. Bis dahin, machen Sie es gut und auf Wiedersehen.
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Am Dienstag erwarten uns Temperaturen zwischen 20 und 35 Grad. Der Tag beginnt noch recht angenehm, ehe die Temperaturen im Tagesverlauf deutlich ansteigen und es sehr warm wird. Ein schwacher bis mäßiger Südwestwind bringt zeitweise lockere Wolken mit sich. Vereinzelt sind im Tagesverlauf leichte Schauer möglich. Am Abend überwiegen die Wolken, nur gelegentlich zeigt sich die Sonne.

0: Verkehrsfreigabe für Antonettenstraße. Die Bauarbeiten in der Antonettenstraße sowie im östlichen Bauabschnitt der Ferdinand-von-Schill-Straße stehen kurz vor dem Abschluss. Die Verkehrsfreigabe für beide Teilabschnitte erfolgte am 30. Juli. Ab diesem Zeitpunkt sind die Straßen wieder uneingeschränkt für den öffentlichen Verkehr sowie für den Fuß- und Radverkehr nutzbar. Mit der Fertigstellung dieser Bauabschnitte sind die Voraussetzungen für den geplanten Baubeginn zur Umgestaltung des Kreisverkehrs an der katholischen Kirche ab Oktober diesen Jahres geschaffen. Die Fortsetzung der Bauarbeiten erfolgt im nächsten Bauabschnitt an der Kreuzung Ferdinand-von-Schill-Straße, der Johannesstraße und der Hans-Heinen-Straße. Hier sollen weitreichende Tiefbauarbeiten für die Dessauer Stadtwerke stattfinden, gefolgt von den Neugestaltungen der Fahrbahnoberfläche und den Seitenbereichen im Auftrag des Tiefbauamtes. Der Knotenpunkt wird hierfür als Vollsperrung ausgewiesen, sodass die Johannesstraße, die Hans-Heinen-Straße und beide Teilabschnitte der Ferdinand-von-Schill-Straße als Sackgassen ausgeschildert werden. Die Vollsperrung des Knotens erfolgte für den Kfz-Verkehr ebenfalls am 30. Juli. Eine Fußgängerführung über den Kreuzungsbereich hinweg wird jederzeit gewährleistet. Die Bauzeit dieses Bauabschnittes beläuft sich auf 3 Monate. Ende Oktober 2026 soll der Bauabschnitt wieder für den Kfz-Verkehr freigegeben werden.
1: Mit einem Böllerschießen gab die Schützengilde Zerbst den Startschuss für das Heimat- und Schützenfest 2026. In der Heimatstadt von Katharina der Großen wird wieder 11 Tage lang gefeiert. Zerbsts Bürgermeister Andreas Dittmann ist froh, dass es nun endlich losgeht.
2: Na, vor allem ist man froh, wenn die Vorbereitungen alle geklappt haben. Und die letzten Tage, die waren noch mal recht hektisch. Die Kolleginnen und Kollegen sowohl im Kulturamt, im Bau- und Wirtschaftshof, die haben alle Hände voll zu tun gehabt und irgendwer muss immer gucken, ob das auch alles koordiniert läuft. Also von daher freuen wir uns, dass jetzt sozusagen alle Vorbereitungen abgeschlossen sind und wieder Zerbster sein Fest begrüßt. Jetzt geht's los.
1: Das Fest wurde am 31. Juli traditionell mit einem Umzug durch den Schlossgarten eingeläutet. Angeführt vom Lindauer Spielmannszug ging es für zahlreiche Ehrengäste und Besucher zur Festwiese und dann ins Zelt.

0: Im Zelt angekommen, begrüßte Bürgermeister Andreas Dittmann alle Besucher und warf einen Blick auf all das, was nun in Zerbst im Rahmen des fast zweiwöchigen Fests alles ansteht.
1: Na, erstmal natürlich, wir sehen es hinter uns, die 123. Zerbster Pferdemarktlotterie mit einem Skoda Fabia als Hauptpreis. Es sind noch Lose erhältlich, also das ist allein schon ein Grund. Dann haben wir hier natürlich mitten in der Stadt unseren großen Vergnügungspark mit tollen Fahrgeschäften, tollen gastronomischen Angeboten. Man kann aber auch Sport betreiben oder einfach besuchen. Also gerade jetzt läuft der Heimat- und Schützenfestlauf. Morgen ist ein großes Badminton-Turnier und der sportliche Höhepunkt ist am nächsten Wochenende, wenn hier ein Springen und Dressur bis hoch zur schweren Klasse stattfindet. Also all das macht das Zerbster Heimat- und Schützenfest aus. Und ich kann alle nur ganz herzlich einladen, zu uns nach Zerbst zu kommen.
0: Im Zelt musste dann natürlich noch eine ganz wichtige Tradition vollzogen werden, der Fassbieranstich. Andreas Dittmann machte sich zusammen mit Jan-Edo Albers, dem Bürgermeister von Zerbsts Partnerstadt Jever, daran. Ohne größere Probleme konnten die beiden jeweils ein Fass öffnen und Freibier für die Besucher ausschenken. Damit war die Eröffnungszeremonie des Heimat- und Schützenfests offiziell abgeschlossen und es konnte ordentlich gefeiert werden. Über einige Änderungen beim Fest in diesem Jahr berichtete uns der Bürgermeister noch.
1: Naja, es gab ein paar zwangsweise neue Ideen. Wir mussten nämlich alles zeitlich umdrehen. Normalerweise ist das Reitspringen und Fahrturnier am ersten Wochenende. Das ging aber aus wettkampftechnischen Gründen nicht. Deswegen wurde das Fahrturnier schon abgekoppelt. Das ist schon durch und das Springen und Dressurreiten ist am zweiten Wochenende. Das hat eine ganze Kette nach sich gezogen. Aber wir haben auch neue Fahrgeschäfte mit hier. Die Nachfrage nach Herrn Orloff und den Schwarzenberg-Kosaken war so groß, dass es zwei Veranstaltungen gibt. Also von daher, ja, ist eine Menge los.
0: Bis zum Montag, den 10. August, wird im Rahmen des Heimat- und Schützenfests in Zerbst noch eine Menge los sein. Am Wochenende zuvor findet das heiß erwartete Reit- und Springturnier statt, bevor dann am Sonntagabend wieder als Höhepunkt das große Abschlussfeuerwerk den Zerbster Nachthimmel in ein buntes Farbenspiel verwandelt.
2: Ob Brände, Unfälle oder medizinische Notfälle. Die Einsatzkräfte der Berufsfeuerwehr Dessau-Roßlau stehen jederzeit bereit. Am 27. Juli reiste Ministerpräsident Sven Schulze an, um sich selbst vor Ort ein Bild zu machen und sich über den Arbeitsalltag des Brand-, Katastrophenschutz-

0: Rettungsdienst zu informieren.
1: Ja, ich habe heute mal bei der Berufsfeuerwehr in Dessau vorbeigeschaut. Zum einen mit den Kameradinnen und Kameraden über ihren Arbeitsalltag gesprochen. Zum anderen aber auch darüber geredet, was läuft schon gut und was müssen wir in den nächsten Jahren noch verbessern. Wir haben uns beispielsweise die Rettungsleitstelle angeschaut, haben gesehen, wie das in normalen Zeiten läuft. Aber ich habe mit den Kolleginnen und Kollegen auch mal gesprochen, was passiert, wenn eine Großeinsatzlage ist. Wenn also ganz viel gleichzeitig reinkommt, was können wir da vielleicht in der Zukunft noch verändern? Ja, das war einer der Gründe, warum ich heute hier bin. Ja,
2: der Ministerpräsident wollte sich heute mal allgemein über die Arbeit der Feuerwehr, des Rettungsdienstes, aber auch der Rettungsleitstelle informieren, sodass wir heute diese drei Bereiche dem Ministerpräsidenten mal vorgestellt haben, intensiv in Gesprächen, in Diskussionen, aber auch mit praktischen Vorführungen wie hier am Flugplatz.
0: Bevor es zur Einsatzübung ging, stand zunächst ein Blick hinter die Kulissen der Rettungsleitstelle auf dem Programm. Hier landen alle Anrufe über den Notruf 112. Und von hier aus werden Feuerwehr, Rettungsdienst oder andere Einsatzkräfte alarmiert und koordiniert.
2: Ja, wir haben angefangen, ihm zu zeigen, wie läuft eine Alarmaufnahme in der Rettungsleitstelle, was sind da für bestimmte Bedingungen, wie sind die Leitstellen technisch ausgestattet, was gibt aber auch in der Leitstelle für Probleme. Wir konnten ihm zeigen, wie eine Feuerwehr funktioniert, was machen wir den ganzen Tag über an Pflege, Wartung von Fahrzeugen, Aus- und Fortbildung. Und wir konnten ihm jetzt hier bei dieser praktischen Übung auch mal zeigen, wie Zusammenarbeit verschiedener Feuerwehren, verschiedener Einheiten funktioniert.
0: Nach dem Besuch in der Rettungsleitstelle ging es raus zum Flugplatz in Kleinkühnau, denn dort wurde es richtig actionreich. Bei einer Einsatzübung zeigten die Feuerwehrleute, wie jeder Handgriff sitzen muss. Sven Schulze schaute dabei nicht nur von Weitem zu, sondern stieg selbst in den Korb des Hubrettungsfahrzeugs und war live dabei.
2: In der Übung ging es darum, dass wir einen Brand in dem Tower angenommen haben. Zwei vermisste Personen, eine wurde über den Angriffstrupp von innen gerettet, die zweite Person über das Hubrettungsfahrzeug, über das Fenster von außen. Zusätzlich wurde eine Brandbekämpfung durchgeführt. Das war mal Sinn und Zweck der Übung.
0: Zum Abschluss der Übung konnte sich der Ministerpräsident selbst überzeugen, wie gut die Abläufe funktionieren und wie viel Teamarbeit hinter jedem Einsatz steckt. Dabei ist auch das Zusammenspiel zwischen der Berufsfeuerwehr und den freiwilligen Feuerwehren ein wichtiger Aspekt. Nach den Eindrücken vor Ort zieht der Ministerpräsident sein persönliches Fazit.
1: Ja, zum einen erstmal eine eingeschworene Mannschaft. Eine zweite Familie ist das ja, ne? Wenn die Feuerwehrkollegen, die Kameraden dann hier ihren Dienst tun. Das zweite ist hochprofessionell. Dritter Punkt ist, man braucht auch immer die neueste und beste Technik, damit Brände nicht nur bekämpft werden können, sondern es passieren hier ganz viele andere Einsatzfälle. Und es ist wichtig, das sage ich auch als Ministerpräsident, dass wir, die in der Politik Entscheidungen treffen, auch regelmäßig hier vor Ort sind und mit denen, die jeden Tag damit auch betroffen sind, die jeden Tag mit der Technik arbeiten müssen, die jeden Tag auch Menschenleben retten, auch entsprechend ausgerüstet sind. Am Ende ist eines wichtig, dass ich Danke sagen möchte an die vielen, die in der Freiwilligen Feuerwehr arbeiten und an die Menschen, die in der Berufsfeuerwehr, nicht nur hier in Dessau-Roßlau, arbeiten.
0: Das Land Sachsen-Anhalt unterstützt die Arbeit von Feuerwehr und Katastrophenschutz bereits auf vielfältige Weise. Doch mit Blick auf die Zukunft gibt es noch einiges zu tun.
1: Wir haben gerade im Sommer viele Feldbrände beispielsweise. Wir haben da vor einigen Jahren ein neues System eingeführt, dass wir über Kamerasysteme relativ schnell sehen können, wo es brennt. Also dass wir die Kameradinnen und Kameraden dann auch schnell zum Brandort führen können. Wir haben aus meiner Sicht mittlerweile ein sehr gutes System insgesamt in der Feuerwehr, sowohl Freiwillige Feuerwehr als auch Berufsfeuerwehr. Aber es wird in der Zukunft immer noch Optimierungsmöglichkeiten geben. Heute beispielsweise in der Rettungswache habe ich mir zeigen lassen, wie Einsatz von Computertechnik, KI dazu beiträgt, dass man schneller auch die Krankenwagen beispielsweise, auch die Feuerwehr zum Einsatzort leiten kann. Also es gibt viele Möglichkeiten auch für die Zukunft.
2: Ja, sicherlich wünschen wir uns viele Dinge vom Land. Zum einen vielleicht eine etwas bessere Ausstattung der Feuerwehren, mehr Unterstützung auf politischen Ebenen, gerade was die Leitstellenstruktur angeht. Solche Sachen wünschen wir uns.
0: Das Amt für Brand-, Katastrophenschutz- und Rettungsdienst konnte dem Ministerpräsidenten Sven Schulze einen direkten Einblick in ihre Arbeit geben und zeigen, wie die Abläufe vor und hinter den Kulissen funktionieren.
3: Laufschuhe schnüren und dabei Gutes tun. In Brena hat der TSV Blau-Weiß bereits zum vierten Mal zu seinem Spendenlauf eingeladen. Ob laufend, mit einem Fahrrad oder auf dem Roller, mitmachen konnte jeder. Die Startgebühr von 10 Euro kommt in diesem Jahr dem ambulanten

0: Kinder- und Jugendhospiz in Halle sowie dem Tierheim Bitterfeld zugute.
1: Es läuft schön, also wir sind ja auch mit dabei und wir versuchen auch immer mit dabei zu sein und selber ein Bild machen zu können. Und das ist eine ganz klasse Sache, dass sie uns hier unterstützen wollen und genau, einfach Geld dann auch für uns sammeln, weil wir uns größtenteils aus Spenden finanzieren.
0: Die Einrichtung begleitet betroffene Familien im Alltag. Ehrenamtliche Familienbegleiter werden dafür ausgebildet und stehen den Familien regelmäßig zur Seite. Eine Unterstützung, die nur durch Spenden möglich ist.
2: Wir haben, wie gesagt, zum vierten Mal den Spendenlauf hier bei uns in Brena. Wir spenden für das ambulante Kinder- und Jugendhospiz in Halle und in diesem Jahr auch für den Tierschutzverein in Bitterfeld und haben im Prinzip ein buntes Rahmenprogramm für die ganze Familie. Laufen eine 5-Kilometer-Strecke durch Brena mit einer Startgebühr von 10 Euro, die dann vollumfänglich gespendet wird.
0: Doch der Tag bestand aus mehr als nur dem Lauf. Fußballturniere für den Nachwuchs und die Herrenmannschaften, eine Tombola, Torwandschießen und Auftritte der Kindertanzgruppe sorgten dafür, dass auch abseits der Strecke einiges geboten wurde.
2: Gerade auch voran die UBZ-Gruppe, die hier sehr stark unterstützt hat mit einer sehr großen Spende für Essen und für Getränke. Auch die Firma Miebe aus Brena und die Firma Blaschgebau, die uns hier unterstützt haben und geben uns damit die Möglichkeit, die Einnahmen, die wir heute generieren, für diese beiden Institutionen zu spenden, um die beiden halt zu unterstützen. Ja.
0: Dass die Veranstaltung überhaupt in dieser Größenanordnung stattfinden kann, ist nur dank zahlreicher Helfer und Sponsoren möglich. Und auch bei den Teilnehmerzahlen zeigt der Trend weiter nach oben.
2: Wir haben im Schnitt die letzten Jahre auch sowas immer steigende Zahlen von Läufern gehabt. Durchaus im letzten Jahr über 200. Ich kenne jetzt die Zahlen von heute noch nicht tatsächlich, aber heute Vormittag standen wir schon irgendwo bei 160, 170. Also ich denke, dass wir vielleicht die 250 toppen können. Gerade mit dem VfL Halle, der heute auch noch mal gekommen ist, und dem Zörbiger FC, die auch noch mal mitgelaufen sind. Also durchaus auch starke Leistung von den Jungs, extra herzukommen, den Lauf zu machen, eben wirklich für den guten Zweck. Klasse Aktion, zielt auf das gemeinsam stark ab. Ich denke, da kann man richtig was bewegen. Und am Ende des Tages werden wir da sicherlich sehen, was dabei rumkommt. Aber ich denke, dass wir heute auch wieder ein gutes Ergebnis erreichen für das Kinderhospiz und für den Tierschutzverein.
0: Und obwohl ein Unwetter am Vortag den Organisatoren noch einiges an Arbeit beschert hatte, konnte der Spendenlauf wie geplant stattfinden. Für den TSV Blau-Weiß Brena zählt am Ende vor allem eins: gemeinsam möglichst viel Geld für Menschen und Tiere in Not zu sammeln.

0: Schön, dass Sie mit dabei sind und damit herzlich willkommen zu einer neuen Woche mit den RBB Aktuellnachrichten. Am Morgen des 2. August wurde die Feuerwehr der Lutherstadt Wittenberg um 3.35 Uhr zu einem Brand eines Mehrfamilienhauses nach Bratau alarmiert. Die Einsatzkräfte fanden beim Eintreffen einen bereits vollständig ausgedehnten Dachstuhlbrand vor. Die Einsatzkräfte bekämpften über mehrere Stunden die Flammen des unbewohnten Hauses in zwei Einsatzabschnitten und konnten eine weitere Ausbreitung verhindern. Da die Einsturzgefahr des Gebäudes einen Innenangriff erschwerte, wurden neben den handgeführten Strahlrohren zwei Hubrettungsmittel eingesetzt. Nach der Brandbekämpfung wurde der Gehweg zum Schutz vor herabfallenden Teilen durch eine Fachfirma gesichert und die Einsatzstelle konnte an die Eigentümer übergeben werden. Im Salzlandkreis ist ein weiteres Straßenbauprojekt erfolgreich abgeschlossen worden. Nach monatelanger Bauzeit ist die Ortsdurchfahrt in Großbörnecke jetzt wieder vollständig für den Verkehr freigegeben.
1: Freie Fahrt in Großbörnecke. Nach mehreren Monaten Bauzeit ist jetzt auch der zweite Bauabschnitt der Bahnhofstraße fertig. Auf rund 340 Metern hat der Salzlandkreis die Kreisstraße 1302 grundhaft erneuert, inklusive neuer Entwässerung und eines sanierten Gehwegs.
2: Wir sind ja in Großbörnecke, einem Ortsteil der Stadt Hecklingen, in der Bahnhofstraße. Das ist unsere Kreisstraße 1302. Auf einer Länge von ungefähr 300 Meter haben wir hier die Straße ausgebaut, haben Entwässerungsanlagen hergestellt und haben auch die Gehwegbereiche neu angelegt. Ja, es war also eine Maßnahme, die schon auf viele, viele Jahre läuft, die auch in der Priorität des Landkreises sehr weit oben stand. Und nach einigen Jahren der Vorbereitung letztendlich mit dem Spatenstich im vergangenen Jahr, im Oktober, begonnen werden konnte. Wir haben hier zwei Bauabschnitte durchgeführt. Das war deswegen, um die Zulieferei, die Anlieferung, die Erreichbarkeit für die Anwohner zu gewährleisten. Deswegen haben wir uns entschieden, über den Winter dann halt in zwei Bauabschnitten zu bauen, damit die Erreichbarkeit gewährleistet bleibt. Das ist also sehr reibungslos passiert. Die Leute sind auch angekommen und wir konnten unsere Baumaßnahme planmäßig und termingerecht heute hier abschließen. Eine Baumaßnahme, die ungefähr 942.000 Euro insgesamt kostet, mit einem sehr großen Bauanteil von 877.000 und einem kleineren Planungsteil, der dann letztendlich drin ist.
1: Die Arbeiten liefen seit Oktober vergangenen Jahres. Durch die Aufteilung in zwei Bauabschnitte blieb die Erreichbarkeit der Grundstücke während der gesamten Bauzeit erhalten. Von der erneuerten Straße profitieren jetzt nicht nur die Anwohner, sondern auch Unternehmen und Pendler.
3: Der Stellenwert für die Stadt ist hier ungemein hoch. Wir haben hier eine Kreisstraße, die sich innerörtlich verzweigt, dann in zwei Kreisstraßen abgeht. Das heißt, wir haben hier schon eine Bündelungsfunktion aus Richtung Atzendorf, ist das meines Wissens. Also das nächste ist nicht Atzendorf, aber aus der Richtung zumindest. Das spüren wir auch und wir haben am Ende unserer Ortschaft ein Logistikunternehmen sitzen, was natürlich einen erheblichen Bedarf an Verkehrsanlagen hat und die auch erheblich abnutzt. Da ist der Zustand der Straße vor der Baumaßnahme nicht gut gewesen für deren Fahrzeuge und der Zustand jetzt ist deutlich besser. Das macht die Stadt ein Stück weit lukrativer für diesen Logistiker als Standort. Und genau darüber freuen wir uns unter anderem. Wir freuen uns auch, dass alle Nutzer dieser Straße, sowohl Ansässige als auch Gäste unserer Stadt, in der Lage sind, eine ordentliche Verkehrsanlage vorzufinden und zu nutzen. Das ist für uns ebenso wichtig.
1: Auch finanziell ist das Projekt für Hecklingen ein Gewinn. Eigentlich wäre die Stadt für die Gehwege zuständig gewesen. Durch die Einigung im Kreisumlagestreit übernahm der Salzlandkreis jedoch auch diesen Kostenanteil. Gleichzeitig richtet sich der Blick in Hecklingen bereits auf die nächsten Vorhaben, um die Verkehrsinfrastruktur Schritt für Schritt weiter zu verbessern.
3: Wir sind in konkreter Vorbereitung zweier Straßenbaumaßnahmen, einmal in der Abstimmung mit dem Land. Da gibt es zumindest die erste Anfrage und eine erste Rückkopplung vom Land. Das heißt, wir bemühen uns um den Ausbau B180 in Schneidlingen. Das ist auch eine bedeutsame Verkehrsanlage, was ja die Einstufung schon sagt, als Bundesstraße. Und die Nebenanlagen haben es dort sehr nötig. Deshalb ist das bei uns eine der zuerst priorisierten Maßnahmen. Und zudem haben wir in Hecklingen innerorts derzeit Quedlinburger Straße auf dem Programm. Da sind wir in der Vorbereitung der Baumaßnahme an sich und wollen diese innerörtliche Gemeindestraße dann auch ertüchtigen.
1: Mit der Fertigstellung der Bahnhofstraße ist damit eines der langjährig geplanten Straßenprojekte im Salzlandkreis abgeschlossen.
0: Die Städte Bitterfeld-Wolfen und Sandersdorf-Brehna haben am 28. Juli im Feuerwehrgerätehaus in Bitterfeld eine interkommunale Vereinbarung geschlossen. Diese regelt, dass sich beide Städte innerhalb ihres jeweiligen Wirkungskreises gegenseitig bei der Abwehr von Brandgefahren, der Brandbekämpfung sowie bei Hilfeleistungen im Falle von Unglücksfällen und Notständen unterstützen. Die Vereinbarung umfasst zudem die Zusammenarbeit bei Einsatzübungen in Gebäuden. Hierfür stellt die Freiwillige Feuerwehr der Stadt Bitterfeld-Wolfen, der Stadt Sandersdorf-Brehna, die Drehleiter sowie das Tanklöschfahrzeug der Ortsfeuerwehr Bitterfeld einschließlich der erforderlichen Besatzung zur Verfügung. Die Stadt Bitterfeld-Wolfen gewährleistet die Einsatzbereitschaft der eingeplanten Fahrzeuge und stellt eine qualifizierte sowie ausreichende personelle Besetzung sicher. Auf Grundlage der Alarm- und Ausrückeordnung wird die Freiwillige Feuerwehr der Stadt Bitterfeld-Wolfen zur Unterstützung automatisch mitalarmiert. Das Einsatzgebiet der entsandten Fahrzeuge im Rahmen der Vereinbarung umfasst das Gebiet der Stadt Sandersdorf-Brehna. Langsam aber sicher gingen die Testspiele der Lotto-Landesliga Südsachsen-Anhalt für die Saison 26/27 zu Ende. Am 29. Juli absolvierte der VfB Gräfenhainichen sein vorletztes Testspiel der Vorbereitung. Erneut traf die Mannschaft auf einen Gegner aus der Verbandsliga. Zu Gast war der SV Blau-Weiß Döhlau.
4: Langsam aber sicher gehen die Testspiele in der Lotto-Landesliga Südsachsen-Anhalt 26/27 zu Ende. Am 29. Juli fand das vorletzte Spiel für den VfB Gräfenhainichen statt. Auch an diesem Abend stand ihm ein Team aus der Verbandsliga entgegen. Zu Gast der SV Blau-Weiß Döhlau. Die Anfangsphase der Partie bestand hauptsächlich aus dem Abtasten der gegnerischen Mannschaft. Hierbei schaffte es Döhlau jedoch zweimal durchzubrechen. Der erste Versuch endete in einer Ecke und einem sauberen Schuss auf das Tor. Doch Blankenstein fängt die Kugel ohne Probleme ab. Die zweite Chance sieht besser aus. Doch auch hier fängt Blankenstein die Kugel ab. Abgesehen davon bleibt das Spiel bis zur ersten Trinkpause aktionslos. Nach der Pause schlägt Gräfenhainichen jedoch zu. Nach einem Einwurf kommt Krüger an den Ball und erzielt von der Strafraumkante das Führungstor in der 33. Spielminute. Abgesehen von einer gelben für Wichmann wegen eines Foulspiels passiert in der ersten Hälfte nichts mehr. In der 35. Spielminute gibt es einen Konter von den Jungs in Schwarz zu sehen. Krüger im Zweikampf passt nach vorne ab und Richter an der Spitze. Doch der Ball wird gerade so vom Keeper umgeleitet. Kurz darauf muss das Spiel zwangsläufig unterbrochen werden. Es war zwar heiß, jedoch war der Rasensprenger nicht bestellt. Da wurde die Zwangspause auch gleich als zweite Trinkpause genutzt, während das Problem behoben wurde. Nach der kurzzeitigen Unterbrechung ging es jedoch mit den Aktionen direkt weiter. In der 68. Spielminute bekommt Akaki den langen Ball, zieht bis zum Tor durch und holt für sein Team das 2:0. Keine zwei Minuten später findet sich Krüger im Alleingang wieder, schießt gegen den Wärter, kommt wieder an den Ball und trifft die Latte mit dem 3:1 in dieser Partie. Ein paar Chancen hat Gräfenhainichen noch, jedoch wird hier kein Tor mehr von ihnen verwandelt. Anders sieht es jedoch bei Döhlau aus. Hier wird am Anfang der 90. Spielminute nochmal eine Ecke gegeben. Der Ball kommt gut und Stolle macht ihn dann noch rein. Das 3:1, jedoch reicht die Zeit nicht aus, um noch aufzuholen. Und die Partie geht mit dem 3:1 zu Ende. Das war nun schon das zweite Testspiel gegen einen Verein aus der Verbandsliga. Doch Mannschaftskapitän Friedrich Fromm bleibt mit seiner Einschätzung realistisch.
5: Wir haben uns halt vorgenommen, relativ tief zu stehen, das mal zu thematisieren und den Gegner kommen und machen zu lassen. Das hat sehr gut funktioniert. Haben dann in Phasen auch mal ein Stück weit höher gepresst. Da fühlen wir uns, glaube ich, per se ein Stück weit wohler. Und ja, haben dann gerade zweite Halbzeit eiskalt die ganzen Umschaltmomente genutzt und das Spiel dann auf unsere Seite gezogen und dann noch zurecht gewonnen. Vorbereitungszeit ist allgemein, glaube ich, relativ kurz dieses Jahr mit 4 Wochen. Ein paar Stellschrauben, also sind schon noch zu drehen. Ansonsten denke ich schon, dass man für den Pflichtspielstart

0: 4% als im Juni. Aber 48 Personen bzw. 1% weniger als vor einem Jahr. Die Arbeitslosenquote betrug 9,1% und lag mit 0,3 Prozentpunkten über dem Vormonatsniveau. Vor einem Jahr lag sie noch bei 9,2%. Der Anstieg der Arbeitslosigkeit im Juli ist für diese Jahreszeit nicht ungewöhnlich. Viele Ausbildungen und Schulzeiten enden, während neue Beschäftigungen oder Ausbildungen häufig erst in den kommenden Wochen beginnen, erklärt Anja Huth, die Chefin der Arbeitsagentur Sachsen-Anhalt West. Gleichzeitig spüren wir die Auswirkungen der weiterhin verhaltenen wirtschaftlichen Entwicklung. Unternehmen agieren bei Neueinstellungen zurückhaltender, sagt sie weiter. Damit sind wir am Ende unserer Montagsausgabe der RBB Aktuellnachrichten. Wir schauen jetzt noch auf den Wetterbericht und auf die Meldungen aus Dessau-Roßlau und der Region. Wir sehen uns, wenn Sie mögen, am Dienstag ab 18 Uhr wieder. Bis dahin, machen Sie es gut und auf Wiedersehen.
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4: Am Dienstag erwarten uns Temperaturen zwischen 20 und 35 Grad. Der Tag beginnt noch recht angenehm, ehe die Temperaturen im Tagesverlauf deutlich ansteigen und es sehr warm wird. Ein schwacher bis mäßiger Südwestwind bringt zeitweise lockere Wolken mit sich. Vereinzelt sind im Tagesverlauf leichte Schauer möglich. Am Abend überwiegen die Wolken, nur gelegentlich zeigt sich die Sonne.

Verkehrsfreigabe für Antonettenstraße. Die Bauarbeiten in der Antonettenstraße sowie im östlichen Bauabschnitt der Ferdinand-von-Schill-Straße stehen kurz vor dem Abschluss. Die Verkehrsfreigabe für beide Teilabschnitte erfolgte am 30. Juli. Ab diesem Zeitpunkt sind die Straßen wieder uneingeschränkt für den öffentlichen Verkehr sowie für den Fuß- und Radverkehr nutzbar. Mit der Fertigstellung dieser Bauabschnitte sind die Voraussetzungen für den geplanten Baubeginn zur Umgestaltung des Kreisverkehrs an der katholischen Kirche ab Oktober diesen Jahres geschaffen. Die Fortsetzung der Bauarbeiten erfolgt im nächsten Bauabschnitt an der Kreuzung Ferdinand-von-Schill-Straße, der Johannesstraße und der Hans-Heinen-Straße. Hier sollen weitreichende Tiefbauarbeiten für die Dessauer Stadtwerke stattfinden, gefolgt von den Neugestaltungen der Fahrbahnoberfläche und den Seitenbereichen im Auftrag des Tiefbauamtes. Der Knotenpunkt wird hierfür als Vollsperrung ausgewiesen, sodass die Johannesstraße, die Hans-Heinen-Straße und beide Teilabschnitte der Ferdinand-von-Schill-Straße als Sackgassen ausgeschildert werden. Die Vollsperrung des Knotens erfolgte für den Kfz-Verkehr ebenfalls am 30. Juli. Eine Fußgängerführung über den Kreuzungsbereich hinweg wird jederzeit gewährleistet. Die Bauzeit dieses Bauabschnittes beläuft sich auf 3 Monate. Ende Oktober 2026 soll der Bauabschnitt wieder für den Kfz-Verkehr freigegeben werden.

0: Mit einem Böllerschießen gab die Schützengilde Zerbst den Startschuss für das Heimat- und Schützenfest 2026. In der Heimatstadt von Katharina der Großen wird wieder 11 Tage lang gefeiert. Zerbsts Bürgermeister Andreas Dittmann ist froh, dass es nun endlich losgeht.
1: Na, vor allem ist man froh, wenn die Vorbereitungen alle geklappt haben. Und die letzten Tage, die waren noch mal recht hektisch. Die Kolleginnen und Kollegen, sowohl im Kulturamt, im Bauernwirtschaftshof, die haben alle Hände voll zu tun gehabt. Und irgendwer muss immer gucken, ob das auch alles koordiniert läuft. Also von daher freuen wir uns, dass jetzt sozusagen alle Vorbereitungen abgeschlossen sind. Und wie der Zerbster sein Fest begrüßt, jetzt geht's los.
0: Das Fest wurde am 31. Juli traditionell mit einem Umzug durch den Schlossgarten eingeläutet. Angeführt vom Lindauer Spielmannszug ging es für zahlreiche Ehrengäste und Besucher zur Festwiese und dann ins Zelt.

0: Im Zelt angekommen, begrüßte Bürgermeister Andreas Dittmann alle Besucher und warf einen Blick auf all das, was nun in Zerbst im Rahmen des fast zweiwöchigen Fests alles ansteht.
1: Na, erstmal natürlich, wir sehen es hinter uns, die 123. Zerbster Pferdemarktlotterie mit einem Skoda Fabia als Hauptpreis. Es sind noch Lose erhältlich, also das allein schon ein Grund. Dann haben wir hier natürlich mitten in der Stadt unseren großen Vergnügungspark mit tollen Fahrgeschäften, tollen gastronomischen Angeboten. Man kann aber auch Sport betreiben oder einfach besuchen. Also gerade jetzt läuft der Heimat- und Schützenfestlauf. Morgen ist ein großes Badminton-Turnier und der sportliche Höhepunkt ist am nächsten Wochenende, wenn hier ein Springen und Dressur bis hoch zur schweren Klasse stattfindet. Also all das macht das Zerbster Heimat- und Schützenfest aus. Und ich kann alle nur ganz herzlich einladen, zu uns nach Zerbst zu kommen.
0: Im Zelt musste dann natürlich noch eine ganz wichtige Tradition vollzogen werden, der Fassbieranstich. Andreas Dittmann machte sich zusammen mit Jan Edo Albers, dem Bürgermeister von Zerbsts Partnerstadt Jever, daran. Ohne größere Probleme konnten die beiden jeweils ein Fass öffnen und Freibier für die Besucher ausschenken. Damit war die Eröffnungszeremonie des Heimat- und Schützenfests offiziell abgeschlossen und es konnte ordentlich gefeiert werden. Über einige Änderungen beim Fest in diesem Jahr berichtete uns der Bürgermeister noch.
1: Naja, es gab ein paar zwangsweise neue Ideen. Wir mussten nämlich alles zeitlich umdrehen. Normalerweise ist das Reitspringen und Fahrturnier am ersten Wochenende. Das ging aber aus wettkampftechnischen Gründen nicht. Deswegen wurde das Fahrturnier schon abgekoppelt. Das ist schon durch und das Springen und Dressurreiten ist am zweiten Wochenende. Das hat eine ganze Kette nach sich gezogen. Aber wir haben auch neue Fahrgeschäfte mit hier. Die Nachfrage nach Herrn Orloff und den Schwarzenberg-Kosaken war so groß, dass es zwei Veranstaltungen gibt. Also von daher, ja, ist eine Menge los.
0: Bis zum Montag, den 10. August, wird im Rahmen des Heimat- und Schützenfests in Zerbst noch eine Menge los sein. Am Wochenende zuvor findet das heiß erwartete Reit- und Springturnier statt, bevor dann am Sonntagabend wieder als Höhepunkt das große Abschlussfeuerwerk den Zerbster Nachthimmel in ein buntes Farbenspiel verwandelt.
2: Ob Brände, Unfälle oder medizinische Notfälle. Die Einsatzkräfte der Berufsfeuerwehr Dessau-Roßlau stehen jederzeit bereit. Am 27. Juli reiste Ministerpräsident Sven Schulze an, um sich selbst vor Ort ein Bild zu machen und sich über den Arbeitsalltag des Brand-, Katastrophenschutz- und Rettungsdienst zu informieren.
3: Ja, ich habe heute mal bei der Berufsfeuerwehr in Dessau vorbeigeschaut. Zum einen mit den Kameradinnen und Kameraden über ihren Arbeitsalltag gesprochen, zum anderen aber auch darüber geredet, was läuft schon gut und was müssen wir in den nächsten Jahren noch verbessern. Wir haben uns beispielsweise die Rettungsleitstelle angeschaut, haben gesehen, wie das in normalen Zeiten läuft. Aber ich habe mit den Kolleginnen und Kollegen auch mal gesprochen, was passiert, wenn eine Großeinsatzlage ist, wenn also ganz viel gleichzeitig reinkommt. Was können wir da vielleicht in der Zukunft noch verändern? Ja, das war einer der Gründe, warum ich heute hier bin.
4: Ja, der Ministerpräsident wollte sich heute mal allgemein über die Arbeit der Feuerwehr, des

0: Rettungsdienstes, aber auch der Rettungsleitstelle informieren, sodass wir heute diese drei Bereiche dem Ministerpräsidenten mal vorgestellt haben, intensiv in Gesprächen, in Diskussionen, aber auch mit praktischen Vorführungen wie hier am Flugplatz.
1: Bevor es zur Einsatzübung ging, stand zunächst ein Blick hinter die Kulissen der Rettungsleitstelle auf dem Programm. Hier landen alle Anrufe über den Notruf 112 und von hier aus werden Feuerwehr, Rettungsdienst oder andere Einsatzkräfte alarmiert und koordiniert.
0: Ja, wir haben angefangen, ihm zu zeigen, wie läuft eine Alarmaufnahme in der Rettungsleitstelle, was sind da für bestimmte Bedingungen, wie sind die Leitstellen technisch ausgestattet, was gibt aber auch in der Leitstelle für Probleme. Wir konnten ihm zeigen, wie eine Feuerwehr funktioniert, was machen wir den ganzen Tag über an Pflege, Wartung von Fahrzeugen, Aus- und Fortbildung. Und wir konnten ihm jetzt hier bei dieser praktischen Übung auch mal zeigen, wie Zusammenarbeit verschiedener Feuerwehren, verschiedener Einheiten funktioniert.
1: Nach dem Besuch in der Rettungsleitstelle ging es raus zum Flugplatz in Kleinkühnau. Denn dort wurde es richtig actionreich. Bei einer Einsatzübung zeigten die Feuerwehrleute, wie jeder Handgriff sitzen muss. Sven Schulze schaute dabei nicht nur von Weitem zu, sondern stieg selbst in den Korb des Hubrettungsfahrzeugs und war live dabei.
0: In der Übung ging es darum, dass wir einen Brand in dem Tower angenommen haben. Zwei vermisste Personen, eine wurde über den Angriffstrupp von innen gerettet, die zweite Person über das Hubrettungsfahrzeug, über das Fenster von außen. Zusätzlich wurde eine Brandbekämpfung durchgeführt. Das war mal Sinn und Zweck der Übung.
1: Zum Abschluss der Übung konnte sich der Ministerpräsident selbst überzeugen, wie gute Abläufe funktionieren und wie viel Teamarbeit hinter jedem Einsatz steckt. Dabei ist auch das Zusammenspiel zwischen der Berufsfeuerwehr und den freiwilligen Feuerwehren ein wichtiger Aspekt. Nach den Eindrücken vor Ort zieht der Ministerpräsident sein persönliches Fazit.
2: Ja, zum einen erstmal eine eingeschworene Mannschaft. Eine zweite Familie ist das ja, ne? Wenn die Feuerwehrkollegen, die Kameraden dann hier ihren Dienst tun. Das zweite ist hochprofessionell. Dritter Punkt ist, man braucht auch immer die neueste und beste Technik, damit Brände nicht nur bekämpft werden können, sondern es passieren ja ganz viele andere Einsatzfälle. Und es ist wichtig, das sage ich auch als Ministerpräsident, dass sich regelmäßig, dass wir, die in der Politik Entscheidungen treffen, auch regelmäßig hier vor Ort sind und mit denen, die jeden Tag damit auch betroffen sind, die jeden Tag mit der Technik arbeiten müssen, die jeden Tag auch Menschenleben retten, auch entsprechend ausgerüstet sind. Am Ende ist eines wichtig, dass ich Danke sagen möchte an die vielen, die in der Freiwilligen Feuerwehr arbeiten und an die Menschen, die in der Berufsfeuerwehr, nicht nur hier in Dessau-Roßlau arbeiten.
1: Das Land Sachsen-Anhalt unterstützt die Arbeit von Feuerwehr und Katastrophenschutz bereits auf vielfältige Weise. Doch mit Blick auf die Zukunft gibt es noch einiges zu tun.
2: Wir haben gerade im Sommer viele Feldbrände beispielsweise. Wir haben da vor einigen Jahren ein neues System eingeführt, dass wir über Kamerasysteme relativ schnell sehen können, wo es brennt. Also dass wir die Kameradinnen und Kameraden dann auch schnell zum Brandort führen können. Wir haben aus meiner Sicht mittlerweile ein sehr gutes System insgesamt in der Feuerwehr, sowohl Freiwillige Feuerwehr als auch Berufsfeuerwehr. Aber es wird in der Zukunft immer noch Optimierungsmöglichkeiten geben. Heute beispielsweise in der Rettungswache habe ich mir zeigen lassen, wie Einsatz von Computertechnik, KI, dazu beiträgt, dass man schneller auch die Krankenwagen beispielsweise, auch die Feuerwehr zum Einsatzort leiten kann. Also es gibt viele Möglichkeiten auch für die Zukunft.
0: Ja, sicherlich wünschen wir uns viele Dinge vom Land. Zum einen vielleicht eine etwas bessere Ausstattung der Feuerwehren, mehr Unterstützung auf politischen Ebenen, gerade was die Leitstellenstruktur angeht. Solche Sachen wünschen wir uns.
1: Das Amt für Brand-, Katastrophenschutz und Rettungsdienst konnte dem Ministerpräsidenten Sven Schulze einen direkten Einblick in ihre Arbeit geben und zeigen, wie die Abläufe vor und hinter den Kulissen funktionieren.
3: Laufschuhe schnüren und dabei Gutes tun. In Brena hat der TSV Blau-Weiß bereits zum vierten Mal zu seinem Spendenlauf eingeladen. Ob laufend, mit einem Fahrrad oder auf dem Roller, mitmachen konnte jeder. Die Startgebühr von 10 Euro kommt in diesem Jahr dem ambulanten Kinder- und Jugendhospiz in Halle sowie dem Tierheim Bitterfeld zugute.
4: Es läuft schön, also wir sind ja auch mit dabei und wir versuchen auch immer mit dabei zu sein und selber ein Bild machen zu können. Und das ist eine ganz klasse Sache, dass sie uns hier unterstützen wollen und einfach Geld dann auch für uns sammeln, weil wir uns größtenteils aus Spenden finanzieren.
3: Die Einrichtung begleitet betroffene Familien im Alltag. Ehrenamtliche Familienbegleiter werden dafür ausgebildet und stehen den Familien regelmäßig zur Seite. Eine Unterstützung, die nur durch Spenden möglich ist.
5: Wir haben, wie gesagt, zum vierten Mal den Spendenlauf hier bei uns in Brenner. Wir spenden für das ambulante Kinder- und Jugendhospiz in Halle und in diesem Jahr auch für den Tierschutzverein in Bitterfeld und haben im Prinzip ein buntes Rahmenprogramm für die ganze Familie. Laufen eine 5-Kilometer-Strecke durch Brenner mit einer Startgebühr von 10 Euro, die dann vollumfänglich gespendet wird.
3: Doch der Tag bestand aus mehr als nur dem Lauf. Fußballturniere für den Nachwuchs und die Herrenmannschaften, eine Tombola, Torwandschießen und Auftritte der Kindertanzgruppe sorgten dafür, dass auch abseits der Strecke einiges geboten wurde.
5: Gerade auch voran die UBZ-Gruppe, die hier sehr stark unterstützt hat mit einer sehr großen Spende für Essen und für Getränke. Auch die Firma Miebe aus Brenner und die Firma Blaschgebauer, die uns hier unterstützt haben und geben uns damit die Möglichkeit, die Einnahmen, die wir heute generieren, für diese beiden Institutionen zu spenden, um die beiden halt zu unterstützen. Ja.
3: Dass die Veranstaltung überhaupt in dieser Größenanordnung stattfinden kann, ist nur dank zahlreicher Helfer und Sponsoren möglich. Und auch bei den Teilnehmerzahlen zeigt der Trend weiter nach oben.
5: Wir haben im Schnitt die letzten Jahre auch sowas immer steigende Zahlen von Läufern gehabt. Durchaus im letzten Jahr über 200. Ich kenne jetzt die Zahlen von heute noch nicht tatsächlich, aber heute Vormittag standen wir schon irgendwo bei 160, 170. Also ich denke, dass wir vielleicht die 250 toppen können. Gerade mit dem VfL Halle, der heute auch noch mal gekommen ist, und dem Zörbiger FC, die auch noch mal mitgelaufen sind. Also durchaus so starke Leistung von den Jungs, extra herzukommen, den Lauf zu machen, eben wirklich für den guten Zweck. Klasse Aktion, zielt auf das gemeinsam stark ab. Ich denke, da kann man richtig was bewegen. Und am Ende des Tages werden wir da sicherlich sehen, was dabei rumkommt. Aber ich denke, dass wir heute auch wieder ein gutes Ergebnis erreichen für das Kinderhospiz und für den Tierschutzverein.
3: Und obwohl ein Unwetter am Vortag den Organisatoren noch einiges an Arbeit beschert hatte, konnte der Spendenlauf wie geplant stattfinden. Für den TSV Blau-Weiß Brenner zählt am Ende vor allem eins: gemeinsam möglichst viel Geld für Menschen und Tiere in Not zu sammeln.

0: Schön, dass Sie mit dabei sind und damit herzlich willkommen zu einer neuen Woche mit den RBB Aktuellnachrichten. Am Morgen des 2. August wurde die Feuerwehr der Lutherstadt Wittenberg um 3.35 Uhr zu einem Brand eines Mehrfamilienhauses nach Bratau alarmiert. Die Einsatzkräfte fanden beim Eintreffen einen bereits vollständig ausgedehnten Dachstuhlbrand vor. Die Einsatzkräfte bekämpften über mehrere Stunden die Flammen des unbewohnten Hauses in zwei Einsatzabschnitten und konnten eine weitere Ausbreitung verhindern. Da die Einsturzgefahr des Gebäudes einen Innenangriff erschwerte, wurden neben den handgeführten Strahlrohren zwei Hubrettungsmittel eingesetzt. Nach der Brandbekämpfung wurde der Gehweg zum Schutz vor herabfallenden Teilen durch eine Fachfirma gesichert und die Einsatzstelle konnte an die Eigentümer übergeben werden. Im Salzlandkreis ist ein weiteres Straßenbauprojekt erfolgreich abgeschlossen worden. Nach monatelanger Bauzeit ist die Ortsdurchfahrt in Großbörnecke jetzt wieder vollständig für den Verkehr freigegeben.
1: Freie Fahrt in Großbörnecke. Nach mehreren Monaten Bauzeit ist jetzt auch der zweite Bauabschnitt der Bahnhofstraße fertig. Auf rund 340 Metern hat der Salzlandkreis die Kreisstraße 1302 grundhaft erneuert, inklusive neuer Entwässerung und eines sanierten Gehwegs.
2: Wir sind ja in Großbörnecke, einem Ortsteil der Stadt Hecklingen, in der Bahnhofstraße. Das ist unsere Kreisstraße 1302. Auf einer Länge von ungefähr 300 Metern haben wir hier die Straße ausgebaut, haben Entwässerungsanlagen hergestellt und haben auch die Gehwegbereiche neu angelegt. Ja, es war also eine Maßnahme, die schon auf viele, viele Jahre läuft, die auch in der Priorität des Landkreises sehr weit oben stand. Und nach einigen Jahren der Vorbereitung letztendlich mit dem Spatenstich im vergangenen Jahr im Oktober begonnen werden konnte. Wir haben hier zwei Bauabschnitte durchgeführt. Das war deswegen, um die Zulieferei, die Anlieferung, die Erreichbarkeit für die Anwohner zu gewährleisten. Deswegen haben wir uns entschieden, über den Winter dann halt in zwei Bauabschnitte zu bauen, damit die Erreichbarkeit gewährleistet bleibt. Das ist also sehr reibungslos passiert. Die Leute sind auch angekommen und wir konnten unsere Baumaßnahme planmäßig und termingerecht heute hier abschließen. Eine Baumaßnahme, die ungefähr 942.000 Euro insgesamt kostet, mit einem sehr großen Bauanteil von 877.000 und einem kleineren Planungsteil, der dann letztendlich drin ist.
1: Die Arbeiten liefen seit Oktober vergangenen Jahres. Durch die Aufteilung in zwei Bauabschnitte blieb die Erreichbarkeit der Grundstücke während der gesamten Bauzeit erhalten. Von der erneuerten Straße profitieren jetzt nicht nur die Anwohner, sondern auch Unternehmen und Pendler.
3: Der Stellenwert für die Stadt ist hier ungemein hoch. Wir haben hier eine Kreisstraße, die sich innerörtlich verzweigt, dann in zwei Kreisstraßen abgeht. Das heißt, wir haben hier schon eine Bündelungsfunktion aus Richtung Atzendorf, ist das meines Wissens. Also das nächste ist nicht Atzendorf, aber aus der Richtung zumindest. Das spüren wir auch und wir haben am Ende unserer Ortschaft ein Logistikunternehmen sitzen, was natürlich einen erheblichen Bedarf an Verkehrsanlagen hat und die auch erheblich abnutzt. Da ist der Zustand der Straße vor der Baumaßnahme nicht gut gewesen für deren Fahrzeuge und der Zustand jetzt ist deutlich besser. Das macht die Stadt ein Stück weit lukrativer für diesen Logistiker als Standort. Und genau darüber freuen wir uns unter anderem. Wir freuen uns auch, dass alle Nutzer dieser Straße, sowohl Ansässige als auch Gäste unserer Stadt, in der Lage sind, eine ordentliche Verkehrsanlage vorzufinden und zu nutzen. Das ist für uns ebenso wichtig.
1: Auch finanziell ist das Projekt für Hecklingen ein Gewinn. Eigentlich wäre die Stadt für die Gehwege zuständig gewesen. Durch die Einigung im Kreisumlagestreit übernahm der Salzlandkreis jedoch auch diesen Kostenanteil. Gleichzeitig richtet sich der Blick in Hecklingen bereits auf die nächsten Vorhaben, um die Verkehrsinfrastruktur Schritt für Schritt weiter zu verbessern.
3: Wir sind in konkreter Vorbereitung zweier Straßenbaumaßnahmen, einmal in der Abstimmung mit dem Land. Da gibt es zumindest die erste Anfrage und eine erste Rückkopplung vom Land. Das heißt, wir bemühen uns um den Ausbau B180 in Schneidlingen. Das ist auch eine bedeutsame Verkehrsanlage, was ja die Einstufung schon sagt, als Bundesstraße. Und die Nebenanlagen haben es dort sehr nötig. Deshalb ist das bei uns eine der zuerst priorisierten Maßnahmen. Und zudem haben wir in Hecklingen innerorts derzeit Quedlinburger Straße auf dem Programm. Da sind wir in der Vorbereitung der Baumaßnahme an sich und wollen diese innerörtliche Gemeindestraße dann auch ertüchtigen.
1: Mit der Fertigstellung der Bahnhofstraße ist damit eines der langjährig geplanten Straßenprojekte im Salzlandkreis abgeschlossen.
0: Die Städte Bitterfeld-Wolfen und Sandersdorf-Brenna haben am 28. Juli im Feuerwehrgerätehaus in Bitterfeld eine interkommunale Vereinbarung geschlossen. Diese regelt, dass sich beide Städte innerhalb ihres jeweiligen Wirkungskreises gegenseitig bei der Abwehr von Brandgefahren, der Brandbekämpfung sowie bei Hilfeleistungen im Falle von Unglücksfällen und Notständen unterstützen. Die Vereinbarung umfasst zudem die Zusammenarbeit bei Einsatzübungen in Gebäuden. Hierfür stellt die Freiwillige Feuerwehr der Stadt Bitterfeld-Wolfen, der Stadt Sandersdorf-Brenna die Drehleiter sowie das Tanklöschfahrzeug der Ortsfeuerwehr Bitterfeld einschließlich der erforderlichen Besatzung zur Verfügung. Die Stadt Bitterfeld-Wolfen gewährleistet die Einsatzbereitschaft der eingeplanten Fahrzeuge und stellt eine qualifizierte sowie ausreichende personelle Besetzung sicher. Auf Grundlage der Alarm- und Ausrückeordnung wird die Freiwillige Feuerwehr der Stadt Bitterfeld-Wolfen zur Unterstützung automatisch mitalarmiert. Das Einsatzgebiet der entsandten Fahrzeuge im Rahmen der Vereinbarung umfasst das Gebiet der Stadt Sandersdorf-Brenna. Langsam aber sicher gingen die Testspiele der Lotto-Landesliga Südsachsen-Anhalt für die Saison 26/27 zu Ende. Am 29. Juli absolvierte der VfB Gräfenhainichen sein vorletztes Testspiel der Vorbereitung. Erneut traf die Mannschaft auf einen Gegner aus der Verbandsliga. Zu Gast war der SV Blau-Weiß Döhlau.
4: Langsam aber sicher gehen die Testspiele in der Lotto-Landesliga Südsachsen-Anhalt 26/27 zu Ende. Am 29. Juli fand das vorletzte Spiel für den VfB Gräfenhainichen statt. Auch an diesem Abend stand ihm ein Team aus der Verbandsliga entgegen. Zu Gast der SV Blau-Weiß Döhlau. Die Anfangsphase der Partie bestand hauptsächlich aus dem Abtasten der gegnerischen Mannschaft. Hierbei schaffte es Döhlau jedoch zweimal durchzubrechen. Der erste Versuch endete in einer Ecke und einem sauberen Schuss auf das Tor, doch Blankenstein fängt die Kugel ohne Probleme ab. Die zweite Chance sieht besser aus, doch auch hier fängt Blankenstein die Kugel ab. Abgesehen davon bleibt das Spiel bis zur ersten Trinkpause aktionslos. Nach der Pause schlägt Gräfenhainichen jedoch zu. Nach einem Einwurf kommt Krüger an den Ball und erzielt von der Strafraumkante das Führungstor in der 33. Spielminute. Abgesehen von einer gelben für Wichmann wegen eines Foulspiels passiert in der ersten Hälfte nichts mehr. In der 35. Spielminute gibt es einen Konter von den Jungs in Schwarz zu sehen. Krüger im Zweikampf passt nach vorne ab und Richter an der Spitze. Doch der Ball wird gerade so vom Keeper umgeleitet. Kurz darauf muss das Spiel zwangsläufig unterbrochen werden. Es war zwar heiß, jedoch war der Rasensprenger nicht bestellt. Da wurde die Zwangspause auch gleich als zweite Trinkpause genutzt, während das Problem behoben wurde. Nach der kurzzeitigen Unterbrechung ging es jedoch mit den Aktionen direkt weiter. In der 68. Spielminute bekommt Akaki den langen Ball, zieht bis zum Tor durch und holt für sein Team das 2:0. Keine zwei Minuten später findet sich Krüger im Alleingang wieder, schießt gegen den Wärter, kommt wieder an den Ball und trifft die Latte mit dem 3:1 in dieser Partie. Ein paar Chancen hat Gräfenhainichen noch, jedoch wird hier kein Tor mehr von ihnen verwandelt. Anders sieht es jedoch bei Döhlau aus. Hier wird am Anfang der 90. Spielminute nochmal eine Ecke gegeben. Der Ball kommt gut und Stolle macht ihn dann noch rein. Das 3:1, jedoch reicht die Zeit nicht aus, um noch aufzuholen. Und die Partie geht mit dem 3:1 zu Ende. Das war nun schon das zweite Testspiel gegen einen Verein aus der Verbandsliga. Doch Mannschaftskapitän Friedrich Fromm bleibt mit seiner Einschätzung realistisch.
5: Wir haben uns halt vorgenommen, relativ tief zu stehen, das mal zu thematisieren und den Gegner kommen und machen zu lassen. Das hat sehr gut funktioniert. Haben dann in Phasen auch mal ein Stück weit höher gepresst. Da fühlen wir uns, glaube ich, per se ein Stück weit wohler. Und ja, haben dann gerade zweite Halbzeit eiskalt die ganzen Umschaltmomente genutzt und das Spiel dann auf unsere Seite gezogen und dann noch zurecht gewonnen. Vorbereitungszeit ist allgemein, glaube ich, relativ kurz dieses Jahr mit 4 Wochen. Ein paar Stellschrauben, also sind schon noch zu drehen. Ansonsten denke ich schon, dass wir für den Pflichtspielstart ganz gut gewappnet sind. Aber die Ergebnisse würde ich jetzt nicht überbewerten. Wir haben auch einmal gegen eine Landesklasse-Truppe verloren. Also.
4: Ein Saisonziel wird beim VfB noch intern besprochen. Jedoch sollte dies bald feststehen. Denn das nächste und schon letzte Testspiel vor dem Saisonstart findet bereits am 1. August gegen den Ludwigsfelder FC statt.
0: Dann noch diese Meldung. Die Arbeitslosigkeit ist im Salzlandkreis im Juli 2026 gestiegen. 8.246 Menschen waren arbeitslos gemeldet. 337 Personen mehr, also

0: 4% als im Juni. Aber 48 Personen bzw. 1% weniger als vor einem Jahr. Die Arbeitslosenquote betrug 9,1% und lag mit 0,3 Prozentpunkten über dem Vormonatsniveau. Vor einem Jahr lag sie noch bei 9,2%. Der Anstieg der Arbeitslosigkeit im Juli ist für diese Jahreszeit nicht ungewöhnlich. Viele Ausbildungen und Schulzeiten enden, während neue Beschäftigungen oder Ausbildungen häufig erst in den kommenden Wochen beginnen, erklärt Anja Huth, die Chefin der Arbeitsagentur Sachsen-Anhalt West. Gleichzeitig spüren wir die Auswirkungen der weiterhin verhaltenen wirtschaftlichen Entwicklung. Unternehmen agieren bei Neueinstellungen zurückhaltender, sagt sie weiter. Damit sind wir am Ende unserer Montagsausgabe der RBB Aktuell Nachrichten. Wir schauen jetzt noch auf den Wetterbericht und auf die Meldungen aus Dessau-Roßlau und der Region. Wir sehen uns, wenn Sie mögen, am Dienstag ab 18 Uhr wieder. Bis dahin, machen Sie es gut und auf Wiedersehen.
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Am Dienstag erwarten uns Temperaturen zwischen 20 und 35 Grad. Der Tag beginnt noch recht angenehm, ehe die Temperaturen im Tagesverlauf deutlich ansteigen und es sehr warm wird. Ein schwacher bis mäßiger Südwestwind bringt zeitweise lockere Wolken mit sich. Vereinzelt sind im Tagesverlauf leichte Schauer möglich. Am Abend überwiegen die Wolken, nur gelegentlich zeigt sich die Sonne.

Verkehrsfreigabe für Antonettenstraße. Die Bauarbeiten in der Antonettenstraße sowie im östlichen Bauabschnitt der Ferdinand-von-Schill-Straße stehen kurz vor dem Abschluss. Die Verkehrsfreigabe für beide Teilabschnitte erfolgte am 30. Juli. Ab diesem Zeitpunkt sind die Straßen wieder uneingeschränkt für den öffentlichen Verkehr sowie für den Fuß- und Radverkehr nutzbar. Mit der Fertigstellung dieser Bauabschnitte sind die Voraussetzungen für den geplanten Baubeginn zur Umgestaltung des Kreisverkehrs an der katholischen Kirche ab Oktober diesen Jahres geschaffen. Die Fortsetzung der Bauarbeiten erfolgt im nächsten Bauabschnitt an der Kreuzung Ferdinand-von-Schill-Straße, der Johannesstraße und der Hans-Heinen-Straße. Hier sollen weitreichende Tiefbauarbeiten für die Dessauer Stadtwerke stattfinden, gefolgt von den Neugestaltungen der Fahrbahnoberfläche und den Seitenbereichen im Auftrag des Tiefbauamtes. Der Knotenpunkt wird hierfür als Vollsperrung ausgewiesen, sodass die Johannesstraße, die Hans-Heinen-Straße und beide Teilabschnitte der Ferdinand-von-Schill-Straße als Sackgassen ausgeschildert werden. Die Vollsperrung des Knotens erfolgte für den Kfz-Verkehr ebenfalls am 30. Juli. Eine Fußgängerführung über den Kreuzungsbereich hinweg wird jederzeit gewährleistet. Die Bauzeit dieses Bauabschnittes beläuft sich auf 3 Monate. Ende Oktober 2026 soll der Bauabschnitt wieder für den Kfz-Verkehr freigegeben werden.

0: Mit einem Böllerschießen gab die Schützengilde Zerbst den Startschuss für das Heimat- und Schützenfest 2026. In der Heimatstadt von Katharina der Großen wird wieder 11 Tage lang gefeiert. Zerbsts Bürgermeister Andreas Dittmann ist froh, dass es nun endlich losgeht.
1: Na, vor allem ist man froh, wenn die Vorbereitungen alle geklappt haben. Und die letzten Tage, die waren noch mal recht hektisch. Die Kolleginnen und Kollegen, sowohl im Kulturamt, im Bau- und Wirtschaftshof, die haben alle Hände voll zu tun gehabt. Und irgendwer muss immer gucken, ob das auch alles koordiniert läuft. Also von daher freuen wir uns, dass jetzt sozusagen alle Vorbereitungen abgeschlossen sind. Und wie der Zerbster sein Fest begrüßt, jetzt geht's los.
0: Das Fest wurde am 31. Juli traditionell mit einem Umzug durch den Schlossgarten eingeläutet. Angeführt vom Lindauer Spielmannszug ging es für zahlreiche Ehrengäste und Besucher zur Festwiese und dann ins Zelt.

0: Im Zelt angekommen, begrüßte Bürgermeister Andreas Dittmann alle Besucher und warf einen Blick auf all das, was nun in Zerbst im Rahmen des fast zweiwöchigen Fests alles ansteht.
1: Na, erstmal natürlich, wir sehen es hinter uns, die 123. Zerbster Pferdemarktlotterie mit einem Skoda Fabia als Hauptpreis. Es sind noch Lose erhältlich, also das ist allein schon ein Grund. Dann haben wir hier natürlich mitten in der Stadt unseren großen Vergnügungspark mit tollen Fahrgeschäften, tollen gastronomischen Angeboten. Man kann aber auch Sport betreiben oder einfach besuchen. Also gerade jetzt läuft der Heimat- und Schützenfestlauf. Morgen ist ein großes Badminton-Turnier und der sportliche Höhepunkt ist am nächsten Wochenende, wenn hier ein Springen und Dressur bis hoch zur schweren Klasse stattfindet. Also all das macht das Zerbster Heimat- und Schützenfest aus. Und ich kann alle nur ganz herzlich einladen, zu uns nach Zerbst zu kommen.
0: Im Zelt musste dann natürlich noch eine ganz wichtige Tradition vollzogen werden, der Fassbieranstich. Andreas Dittmann machte sich zusammen mit Jan-Edo Albers, dem Bürgermeister von Zerbsts Partnerstadt Jever, daran. Ohne größere Probleme konnten die beiden jeweils ein Fass öffnen und Freibier für die Besucher ausschenken. Damit war die Eröffnungszeremonie des Heimat- und Schützenfests offiziell abgeschlossen und es konnte ordentlich gefeiert werden. Über einige Änderungen beim Fest in diesem Jahr berichtete uns der Bürgermeister noch.
1: Naja, es gab ein paar zwangsweise neue Ideen. Wir mussten nämlich alles zeitlich umdrehen. Normalerweise ist das Reitspringen und Fahrturnier am ersten Wochenende. Das ging aber aus wettkampftechnischen Gründen nicht. Deswegen wurde das Fahrturnier schon abgekoppelt. Das ist schon durch und das Springen und Dressurreiten ist am zweiten Wochenende. Das hat eine ganze Kette nach sich gezogen. Aber wir haben auch neue Fahrgeschäfte mit hier. Die Nachfrage nach Herrn Orloff und den Schwarzenberg-Kosaken war so groß, dass es zwei Veranstaltungen gibt. Also von daher, ja, ist eine Menge los.
0: Bis zum Montag, den 10. August, wird im Rahmen des Heimat- und Schützenfests in Zerbst noch eine Menge los sein. Am Wochenende zuvor findet das heiß erwartete Reit- und Springturnier statt, bevor dann am Sonntagabend wieder als Höhepunkt das große Abschlussfeuerwerk den Zerbster Nachthimmel in ein buntes Farbenspiel verwandelt.
2: Ob Brände, Unfälle oder medizinische Notfälle. Die Einsatzkräfte der Berufsfeuerwehr Dessau-Roßlau stehen jederzeit bereit. Am 27. Juli reiste Ministerpräsident Sven Schulze an, um sich selbst vor Ort ein Bild zu machen und sich über den Arbeitsalltag des Brand-, Katastrophenschutz- und Rettungsdienst zu informieren.
3: Ja, ich habe heute mal bei der Berufsfeuerwehr in Dessau vorbeigeschaut. Zum einen mit den Kameradinnen und Kameraden über ihren Arbeitsalltag gesprochen, zum anderen aber auch darüber geredet, was läuft schon gut und was müssen wir in den nächsten Jahren noch verbessern. Wir haben uns beispielsweise die Rettungsleitstelle angeschaut, haben gesehen, wie das in normalen Zeiten läuft. Aber ich habe mit den Kolleginnen und Kollegen auch mal gesprochen, was passiert, wenn eine Großeinsatzlage ist, wenn also ganz viel gleichzeitig reinkommt. Was können wir da vielleicht in der Zukunft noch verändern? Ja, das war einer der Gründe, warum ich heute hier bin.
4: Ja, der Ministerpräsident wollte sich heute mal allgemein über die Arbeit der Feuerwehr, des Rettungsdienstes, aber auch der Rettungsleitstelle informieren, sodass wir heute diese drei Bereiche dem Ministerpräsidenten mal vorgestellt haben, intensiv in Gesprächen, in Diskussionen, aber auch mit praktischen Vorführungen wie hier am Flugplatz.
2: Bevor es zur Einsatzübung ging, stand zunächst ein Blick hinter die Kulissen der Rettungsleitstelle auf dem Programm. Hier landen alle Anrufe über den Notruf 112. Und von hier aus werden Feuerwehr, Rettungsdienst oder andere Einsatzkräfte alarmiert und koordiniert.
4: Ja, wir haben angefangen, ihm zu zeigen, wie läuft eine Alarmaufnahme in der Rettungsleitstelle, was sind da für bestimmte Bedingungen, wie sind die Leitstellen technisch ausgestattet, was gibt aber auch in der Leitstelle für Probleme. Wir konnten ihm zeigen, wie eine Feuerwehr funktioniert, was machen wir den ganzen Tag über an Pflege, Wartung von Fahrzeugen, Aus- und Fortbildung. Und wir konnten ihm jetzt hier bei dieser praktischen Übung auch mal zeigen, wie Zusammenarbeit verschiedener Feuerwehren, verschiedener Einheiten funktioniert.
2: Nach dem Besuch in der Rettungsleitstelle ging es raus zum Flugplatz in Kleinkühnau, denn dort wurde es richtig actionreich. Bei einer Einsatzübung zeigten die Feuerwehrleute, wie jeder Handgriff sitzen muss. Sven Schulze schaute dabei nicht nur von Weitem zu, sondern stieg selbst in den Korb des Hubrettungsfahrzeugs und war live dabei.
4: In der Übung ging es darum, dass wir einen Brand in dem Tower angenommen haben. Zwei vermisste Personen. Eine wurde über den Angriffstrupp von innen gerettet, die zweite Person über das Hubrettungsfahrzeug, über das Fenster von außen. Zusätzlich wurde eine Brandbekämpfung durchgeführt. Das war mal Sinn und Zweck der Übung.
2: Zum Abschluss der Übung konnte sich der Ministerpräsident selbst überzeugen, wie gute Abläufe funktionieren und wie viel Teamarbeit hinter jedem Einsatz steckt. Dabei ist auch das Zusammenspiel zwischen der Berufsfeuerwehr und den freiwilligen Feuerwehren ein wichtiger Aspekt. Nach den Eindrücken vor Ort zieht der Ministerpräsident sein persönliches Fazit.
3: Ja, zum einen erstmal eine eingeschworene Mannschaft. Eine zweite Familie ist das ja, ne? Wenn die Feuerwehrkollegen, die Kameraden dann hier ihren Dienst tun. Das zweite ist hochprofessionell. Dritter Punkt ist, man braucht auch immer die neueste und beste Technik, damit Brände nicht nur bekämpft werden können, sondern es passieren ja ganz viele andere Einsatzfälle. Und es ist wichtig, das sage ich auch als Ministerpräsident, dass sich regelmäßig, dass wir, die in der Politik Entscheidungen treffen, auch regelmäßig hier vor Ort sind und mit denen, die jeden Tag damit auch betroffen sind, die jeden Tag mit der Technik arbeiten müssen, die jeden Tag auch Menschenleben retten, auch entsprechend ausgerüstet sind. Am Ende ist eines wichtig, dass ich Danke sagen möchte an die vielen, die in der Freiwilligen Feuerwehr arbeiten und an die Menschen, die in der Berufsfeuerwehr, nicht nur hier in Dessau-Roßlau, arbeiten.
2: Das Land Sachsen-Anhalt unterstützt die Arbeit von Feuerwehr und Katastrophenschutz bereits auf vielfältige Weise. Doch mit Blick auf die Zukunft gibt es noch einiges zu tun.
3: Wir haben gerade im Sommer viele Feldbrände beispielsweise. Wir haben da vor einigen Jahren ein neues System eingeführt, dass wir über Kamerasysteme relativ schnell sehen können, wo es brennt. Also dass wir die Kameradinnen und Kameraden dann auch schnell zum Brandort führen können. Wir haben aus meiner Sicht mittlerweile ein sehr gutes System insgesamt in der Feuerwehr, sowohl Freiwillige Feuerwehr als auch Berufsfeuerwehr. Aber es wird in der Zukunft immer noch Optimierungsmöglichkeiten geben. Heute beispielsweise in der Rettungswache habe ich mir zeigen lassen, wie Einsatz von Computertechnik, KI, dazu beiträgt, dass man schneller auch die Krankenwagen beispielsweise, auch die Feuerwehr zum Einsatzort leiten kann. Also es gibt viele Möglichkeiten auch für die Zukunft.
4: Ja, sicherlich wünschen wir uns viele Dinge vom Land. Zum einen vielleicht eine etwas bessere Ausstattung der Feuerwehren, mehr Unterstützung auf politischen Ebenen, gerade was die Leitstellenstruktur angeht. Solche Sachen wünschen wir uns.
2: Das Amt für Brand-, Katastrophenschutz und Rettungsdienst konnte dem Ministerpräsidenten Sven Schulze einen direkten Einblick in ihre Arbeit geben und zeigen, wie die Abläufe vor und hinter den Kulissen funktionieren.
5: Laufschuhe schnüren und dabei Gutes tun. In Brena hat der TSV Blau-Weiß bereits zum vierten Mal zu seinem Spendenlauf eingeladen. Ob laufend, mit einem Fahrrad oder auf dem Roller, mitmachen konnte jeder. Die Startgebühr von 10 Euro kommt in diesem Jahr dem ambulanten Kinder- und Jugendhospiz in Halle sowie dem Tierheim Bitterfeld zugute.
6: Es läuft schön, also wir sind ja auch mit dabei und wir versuchen doch immer mit dabei zu sein und selber ein Bild machen zu können. Und das ist eine ganz klasse Sache, dass sie uns hier unterstützen wollen und einfach Geld dann auch für uns sammeln, weil wir uns größtenteils aus Spenden finanzieren.
5: Die Einrichtung begleitet betroffene Familien im Alltag. Ehrenamtliche Familienbegleiter werden dafür ausgebildet und stehen den Familien regelmäßig zur Seite. Eine Unterstützung, die nur durch Spenden möglich ist.
7: Wir haben, wie gesagt, zum vierten Mal den Spendenlauf hier bei uns in Brena. Wir spenden für das ambulante Kinder- und Jugendhospiz in Halle und in diesem Jahr auch für den Tierschutzverein in Bitterfeld. Und haben im Prinzip ein buntes Rahmenprogramm für die ganze Familie. Laufen eine 5-Kilometer-Strecke durch Brena mit einer Startgebühr von 10 Euro, die dann vollumfänglich gespendet wird.
5: Doch der Tag bestand aus mehr als nur dem Lauf. Fußballturniere für den Nachwuchs und die Herrenmannschaften, eine Tombola, Torwandschießen und Auftritte der Kindertanzgruppe sorgten dafür, dass auch abseits der Strecke einiges geboten wurde.
7: Gerade auch voran die UBZ-Gruppe, die hier sehr stark unterstützt hat mit einer sehr großen Spende für Essen und für Getränke. Auch die Firma Miebe aus Brena und die Firma Blaschgebauer, die uns hier unterstützt haben und geben uns damit die Möglichkeit, die Einnahmen, die wir heute generieren, für diese beiden Institutionen zu spenden, um die beiden halt zu unterstützen. Ja.
5: Dass die Veranstaltung überhaupt in dieser Größenanordnung stattfinden kann, ist nur dank zahlreicher Helfer und Sponsoren möglich. Und auch bei den Teilnehmerzahlen zeigt der Trend weiter nach oben.
7: Wir haben im Schnitt die letzten Jahre auch sowas immer steigende Zahlen von Läufern gehabt. Durchaus im letzten Jahr über 200. Ich kenne jetzt die Zahlen von heute noch nicht tatsächlich, aber heute Vormittag standen wir schon irgendwo bei 160, 170. Also ich denke, dass wir vielleicht die 250 toppen können. Gerade mit dem VfL Halle, der heute auch noch mal gekommen ist, und dem Zörbiger FC, die auch noch mal mitgelaufen sind. Also durchaus auch starke Leistung von den Jungs, extra herzukommen, den Lauf zu machen, eben wirklich für den guten Zweck. Klasse Aktion, zielt auf das gemeinsam stark ab. Ich denke, da kann man richtig was bewegen. Und am Ende des Tages werden wir da sicherlich sehen, was dabei rumkommt. Aber ich denke, dass wir heute auch wieder ein gutes Ergebnis erreichen für das Kinderhospiz und für den Tierschutzverein.
5: Und obwohl ein Unwetter am Vortag den Organisatoren noch einiges an Arbeit beschert hatte, konnte der Spendenlauf wie geplant stattfinden. Für den TSV Blau-Weiß Brehna zählt am Ende vor allem eins: gemeinsam möglichst viel Geld für Menschen und Tiere in Not zu sammeln.

Schön, dass Sie mit dabei sind und damit herzlich willkommen zu einer neuen Woche mit den RBB Aktuellnachrichten. Am Morgen des 2. August wurde die Feuerwehr der Lutherstadt Wittenberg um 3.35 Uhr zu einem Brand eines Mehrfamilienhauses nach Bratau alarmiert. Die Einsatzkräfte fanden beim Eintreffen einen bereits vollständig ausgedehnten Dachstuhlbrand vor. Die Einsatzkräfte bekämpften über mehrere Stunden die Flammen des unbewohnten Hauses in zwei Einsatzabschnitten und konnten eine weitere Ausbreitung verhindern. Da die Einsturzgefahr des Gebäudes einen Innenangriff erschwerte, wurden neben den handgeführten Strahlrohren zwei Hubrettungsmittel eingesetzt. Nach der Brandbekämpfung wurde der Gehweg zum Schutz vor herabfallenden Teilen durch eine Fachfirma gesichert und die Einsatzstelle konnte an die Eigentümer übergeben werden.

0: Im Salzlandkreis ist ein weiteres Straßenbauprojekt erfolgreich abgeschlossen worden. Nach monatelanger Bauzeit ist die Ortsdurchfahrt in Großbörnecke jetzt wieder vollständig für den Verkehr freigegeben.
1: Freie Fahrt in Großbörnecke. Nach mehreren Monaten Bauzeit ist jetzt auch der zweite Bauabschnitt der Bahnhofstraße fertig. Auf rund 340 Metern hat der Salzlandkreis die Kreisstraße 1302 grundhaft erneuert, inklusive neuer Entwässerung und eines sanierten Gehwegs.
2: Wir sind ja in Großbörnecke, einem Ortsteil der Stadt Hecklingen, in der Bahnhofstraße. Das ist unsere Kreisstraße 1302. Auf einer Länge von etwa 300 Metern haben wir hier die Straße ausgebaut, haben Entwässerungsanlagen hergestellt und haben auch die Gehwegbereiche neu angelegt. Ja, es war also eine Maßnahme, die schon auch viele, viele Jahre läuft, die auch in der Priorität des Landkreises sehr weit oben stand. Und nach einigen Jahren der Vorbereitung letztendlich mit dem Spatenstich im vergangenen Jahr im Oktober begonnen werden konnte. Wir haben hier zwei Bauabschnitte durchgeführt. Das war deswegen, um die Zulieferei, die Anlieferung, die Erreichbarkeit für die Anwohner zu gewährleisten. Deswegen haben wir uns entschieden, über den Winter dann halt in zwei Bauabschnitte zu bauen, damit die Erreichbarkeit gewährleistet bleibt. Das ist also sehr reibungslos passiert. Die Leute sind auch angekommen und wir konnten unsere Baumaßnahme planmäßig und termingerecht heute hier abschließen. Eine Baumaßnahme, die ungefähr 942.000 Euro insgesamt kostet, mit einem sehr großen Bauanteil von 877.000 und einem kleineren Planungsteil, der dann letztendlich drin ist.
1: Die Arbeiten liefen seit Oktober vergangenen Jahres. Durch die Aufteilung in zwei Bauabschnitte blieb die Erreichbarkeit der Grundstücke während der gesamten Bauzeit erhalten. Von der erneuerten Straße profitieren jetzt nicht nur die Anwohner, sondern auch Unternehmen und Pendler.
3: Der Stellenwert für die Stadt ist hier ungemein hoch. Wir haben hier eine Kreisstraße, die sich innerörtlich verzweigt, dann in zwei Kreisstraßen abgeht. Das heißt, wir haben hier schon eine Bündelungsfunktion aus Richtung Atzendorf, ist das meines Wissens. Also das nächste ist nicht Atzendorf, aber aus der Richtung zumindest. Das spüren wir auch und wir haben am Ende unserer Ortschaft ein Logistikunternehmen sitzen, was natürlich einen erheblichen Bedarf an Verkehrsanlagen hat und die auch erheblich abnutzt. Da ist der Zustand der Straße vor der Baumaßnahme nicht gut gewesen für deren Fahrzeuge und der Zustand jetzt ist deutlich besser. Das macht die Stadt ein Stück weit lukrativer für diesen Logistiker als Standort. Und genau darüber freuen wir uns unter anderem. Wir freuen uns auch, dass alle Nutzer dieser Straße, sowohl Ansässige als auch Gäste unserer Stadt, in der Lage sind, eine ordentliche Verkehrsanlage vorzufinden und zu nutzen. Das ist für uns ebenso wichtig.
1: Auch finanziell ist das Projekt für Hecklingen ein Gewinn. Eigentlich wäre die Stadt für die Gehwege zuständig gewesen. Durch die Einigung im Kreisumlagestreit übernahm der Salzlandkreis jedoch auch diesen Kostenanteil. Gleichzeitig richtet sich der Blick in Hecklingen bereits auf die nächsten Vorhaben, um die Verkehrsinfrastruktur Schritt für Schritt weiter zu verbessern.
3: Wir sind in konkreter Vorbereitung zweier Straßenbaumaßnahmen, einmal in der Abstimmung mit dem Land. Da gibt es zumindest die erste Anfrage und eine erste Rückkopplung vom Land. Das heißt, wir bemühen uns um den Ausbau B180 in Schneidlingen. Das ist auch eine bedeutsame Verkehrsanlage, was ja die Einstufung schon sagt, als Bundesstraße. Und die Nebenanlagen haben es dort sehr nötig. Deshalb ist das bei uns eine der zuerst priorisierten Maßnahmen und zudem haben wir in Hecklingen innerorts derzeit Quedlinburger Straße auf dem Programm. Da sind wir in der Vorbereitung der Baumaßnahme an sich und wollen diese innerörtliche Gemeindestraße dann auch ertüchtigen.
1: Mit der Fertigstellung der Bahnhofstraße ist damit eines der langjährig geplanten Straßenprojekte im Salzlandkreis abgeschlossen.
0: Die Städte Bitterfeld-Wolfen und Sandersdorf-Brehna haben am 28. Juli im Feuerwehrgerätehaus in Bitterfeld eine interkommunale Vereinbarung geschlossen. Diese regelt, dass sich beide Städte innerhalb ihres jeweiligen Wirkungskreises gegenseitig bei der Abwehr von Brandgefahren, der Brandbekämpfung sowie bei Hilfeleistungen im Falle von Unglücksfällen und Notständen unterstützen. Die Vereinbarung umfasst zudem die Zusammenarbeit bei Einsatzübungen in Gebäuden. Hierfür stellt die Freiwillige Feuerwehr der Stadt Bitterfeld-Wolfen, der Stadt Sandersdorf-Brehna die Drehleiter sowie das Tanklöschfahrzeug der Ortsfeuerwehr Bitterfeld einschließlich der erforderlichen Besatzung zur Verfügung. Die Stadt Bitterfeld-Wolfen gewährleistet die Einsatzbereitschaft der eingeplanten Fahrzeuge und stellt eine qualifizierte sowie ausreichende personelle Besetzung sicher.

0: Auf Grundlage der Alarm- und Ausrückeordnung wird die Freiwillige Feuerwehr der Stadt Bitterfeld-Wolfen zur Unterstützung automatisch mit alarmiert. Das Einsatzgebiet der entsandten Fahrzeuge im Rahmen der Vereinbarung umfasst das Gebiet der Stadt Sandersdorf-Brehna. Langsam aber sicher gingen die Testspiele der Lotto-Landesliga Südsachsen-Anhalt für die Saison 26/27 zu Ende. Am 29. Juli absolvierte der VfB Gräfenhainichen sein vorletztes Testspiel der Vorbereitung. Erneut traf die Mannschaft auf einen Gegner aus der Verbandsliga. Zu Gast war der SV Blau-Weiß Döhlau.
1: Langsam aber sicher gehen die Testspiele in der Lotto-Landesliga Südsachsen-Anhalt 26/27 zu Ende. Am 29. Juli fand das vorletzte Spiel für den VfB Gräfenhainichen statt. Auch an diesem Abend stand ihm ein Team aus der Verbandsliga entgegen. Zu Gast der SV Blau-Weiß Döhlau. Die Anfangsphase der Partie bestand hauptsächlich aus dem Abtasten der gegnerischen Mannschaft. Hierbei schaffte es Döhlau jedoch zweimal durchzubrechen. Der erste Versuch endete in einer Ecke und einem sauberen Schuss auf das Tor. Doch Blankenstein fängt die Kugel ohne Probleme ab. Die zweite Chance sieht besser aus. Doch auch hier fängt Blankenstein die Kugel ab. Abgesehen davon bleibt das Spiel bis zur ersten Trinkpause aktionslos. Nach der Pause schlägt Gräfenhainichen jedoch zu. Nach einem Einwurf kommt Krüger an den Ball und erzielt von der Strafraumkante das Führungstor in der 33. Spielminute. Abgesehen von einer gelben für Wichmann wegen eines Foulspiels passiert in der ersten Hälfte nichts mehr. In der 35. Spielminute gibt es einen Konter von den Jungs in Schwarz zu sehen. Krüger im Zweikampf passt nach vorne ab und Richter an der Spitze. Doch der Ball wird gerade so vom Keeper umgeleitet. Kurz darauf muss das Spiel zwangsläufig unterbrochen werden. Es war zwar heiß, jedoch war der Rasensprenger nicht bestellt. Da wurde die Zwangspause auch gleich als zweite Trinkpause genutzt, während das Problem behoben wurde. Nach der kurzzeitigen Unterbrechung ging es jedoch mit den Aktionen direkt weiter. In der 68. Spielminute bekommt Akaki den langen Ball, zieht bis zum Tor durch und holt für sein Team das 2:0. Keine zwei Minuten später findet sich Krüger im Alleingang wieder, schießt gegen den Wärter, kommt wieder an den Ball und trifft die Latte mit dem 3:1 in dieser Partie. Ein paar Chancen hat Gräfenhainichen noch, jedoch wird hier kein Tor mehr von ihnen verwandelt. Anders sieht es jedoch bei Döhlau aus. Hier wird am Anfang der 90. Spielminute nochmal eine Ecke gegeben. Der Ball kommt gut und Stolle macht ihn dann noch rein. Das 3:1, jedoch reicht die Zeit nicht aus, um noch aufzuholen. Und die Partie geht mit dem 3:1 zu Ende. Das war nun schon das zweite Testspiel gegen einen Verein aus der Verbandsliga. Doch Mannschaftskapitän Friedrich Fromm bleibt mit seiner Einschätzung realistisch.
2: Wir haben uns halt vorgenommen, relativ tief zu stehen, das mal zu thematisieren und den Gegner kommen und machen zu lassen. Das hat sehr gut funktioniert. Haben dann in Phasen auch mal ein Stück weit höher gepresst. Da fühlen wir uns, glaube ich, per se ein Stück weit wohler. Und ja, haben dann gerade zweite Halbzeit eiskalt die ganzen Umschaltmomente genutzt und das Spiel dann auf unsere Seite gezogen und dann noch zurecht gewonnen. Vorbereitungszeit ist allgemein, glaube ich, relativ kurz dieses Jahr mit 4 Wochen. Ein paar Stellschrauben, also sind schon noch zu drehen. Ansonsten denke ich schon, dass wir für den Pflichtspielstart ganz gut gewappnet sind. Aber die Ergebnisse würde ich jetzt nicht überbewerten. Wir haben auch einmal gegen eine Landesklasse-Truppe verloren. Also.
1: Ein Saisonziel wird beim VfB noch intern besprochen. Jedoch sollte dies bald feststehen. Denn das nächste und schon letzte Testspiel vor dem Saisonstart findet bereits am 1. August gegen den Ludwigsfelder FC statt.
0: Dann noch diese Meldung. Die Arbeitslosigkeit ist im Salzlandkreis im Juli 2026 gestiegen. 8.246 Menschen waren arbeitslos gemeldet. 337 Personen mehr, also

0: Sachsen-Anhalt-West. Gleichzeitig spüren wir die Auswirkungen der weiterhin verhaltenen wirtschaftlichen Entwicklung. Unternehmen agieren bei Neueinstellungen zurückhaltender, sagt sie weiter. Damit sind wir am Ende unserer Montagsausgabe der RBB Aktuellen Nachrichten. Wir schauen jetzt noch auf den Wetterbericht und auf die Meldungen aus Dessau-Roßlau und der Region. Wir sehen uns, wenn Sie mögen, am Dienstag ab 18 Uhr wieder. Bis dahin, machen Sie es gut und auf Wiedersehen.
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Am Dienstag erwarten uns Temperaturen zwischen 20 und 35 Grad. Der Tag beginnt noch recht angenehm, ehe die Temperaturen im Tagesverlauf deutlich ansteigen und es sehr warm wird. Ein schwacher bis mäßiger Südwestwind bringt zeitweise lockere Wolken mit sich. Vereinzelt sind im Tagesverlauf leichte Schauer möglich. Am Abend überwiegen die Wolken, nur gelegentlich zeigt sich die Sonne.

0: Verkehrsfreigabe für Antonettenstraße. Die Bauarbeiten in der Antonettenstraße sowie im östlichen Bauabschnitt der Ferdinand-von-Schill-Straße stehen kurz vor dem Abschluss. Die Verkehrsfreigabe für beide Teilabschnitte erfolgte am 30. Juli. Ab diesem Zeitpunkt sind die Straßen wieder uneingeschränkt für den öffentlichen Verkehr sowie für den Fuß- und Radverkehr nutzbar. Mit der Fertigstellung dieser Bauabschnitte sind die Voraussetzungen für den geplanten Baubeginn zur Umgestaltung des Kreisverkehrs an der katholischen Kirche ab Oktober diesen Jahres geschaffen. Die Fortsetzung der Bauarbeiten erfolgt im nächsten Bauabschnitt an der Kreuzung Ferdinand-von-Schill-Straße, der Johannesstraße und der Hans-Heinen-Straße. Hier sollen weitreichende Tiefbauarbeiten für die Dessauer Stadtwerke stattfinden, gefolgt von den Neugestaltungen der Fahrbahnoberfläche und den Seitenbereichen im Auftrag des Tiefbauamtes. Der Knotenpunkt wird hierfür als Vollsperrung ausgewiesen, sodass die Johannesstraße, die Hans-Heinen-Straße und beide Teilabschnitte der Ferdinand-von-Schill-Straße als Sackgassen ausgeschildert werden. Die Vollsperrung des Knotens erfolgte für den Kfz-Verkehr ebenfalls am 30. Juli. Eine Fußgängerführung über den Kreuzungsbereich hinweg wird jederzeit gewährleistet. Die Bauzeit dieses Bauabschnittes beläuft sich auf 3 Monate. Ende Oktober 2026 soll der Bauabschnitt wieder für den Kfz-Verkehr freigegeben werden.
1: Mit einem Böllerschießen gab die Schützengilde Zerbst den Startschuss für das Heimat- und Schützenfest 2026. In der Heimatstadt von Katharina der Großen wird wieder 11 Tage lang gefeiert. Zerbsts Bürgermeister Andreas Dittmann ist froh, dass es nun endlich losgeht.
2: Na, vor allem ist man froh, wenn die Vorbereitungen alle geklappt haben. Und die letzten Tage, die waren noch mal recht hektisch. Die Kolleginnen und Kollegen, sowohl im Kulturamt, im Bau- und Wirtschaftshof, die haben alle Hände voll zu tun gehabt und irgendwer muss immer gucken, ob das auch alles koordiniert läuft.

0: Also von daher freuen wir uns, dass jetzt sozusagen alle Vorbereitungen abgeschlossen sind und wieder Zerbster sein Fest begrüßt. Jetzt geht's los.
1: Das Fest wurde am 31. Juli traditionell mit einem Umzug durch den Schlossgarten eingeläutet. Angeführt vom Lindauer Spielmannszug ging es für zahlreiche Ehrengäste und Besucher zur Festwiese und dann ins Zelt.

0: Im Zelt angekommen, begrüßte Bürgermeister Andreas Dittmann alle Besucher und warf einen Blick auf all das, was nun in Zerbst im Rahmen des fast zweiwöchigen Fests alles ansteht.
1: Na, erstmal natürlich, wir sehen es hinter uns, die 123. Zerbster Pferdemarktlotterie mit einem Skoda Fabia als Hauptpreis. Es sind noch Lose erhältlich, also das ist allein schon ein Grund. Dann haben wir hier natürlich mitten in der Stadt unseren großen Vergnügungspark mit tollen Fahrgeschäften, tollen gastronomischen Angeboten. Man kann aber auch Sport betreiben oder einfach besuchen. Also gerade jetzt läuft der Heimat- und Schützenfestlauf. Morgen ist ein großes Badminton-Turnier und der sportliche Höhepunkt ist am nächsten Wochenende, wenn hier ein Springen und Dressur in der bis hoch zur schweren Klasse stattfindet. Also all das macht das Zerbster Heimat- und Schützenfest aus. Und ich kann alle nur ganz herzlich einladen, zu uns nach Zerbst zu kommen.
0: Im Zelt musste dann natürlich noch eine ganz wichtige Tradition vollzogen werden, der Fassbieranstich. Andreas Dittmann machte sich zusammen mit Jan-Edo Albers, dem Bürgermeister von Zerbsts Partnerstadt Jever, daran. Ohne größere Probleme konnten die beiden jeweils ein Fass öffnen und Freibier für die Besucher ausschenken. Damit war die Eröffnungszeremonie des Heimat- und Schützenfests offiziell abgeschlossen und es konnte ordentlich gefeiert werden. Über einige Änderungen beim Fest in diesem Jahr berichtete uns der Bürgermeister noch.
1: Naja, es gab ein paar zwangsweise neue Ideen. Wir mussten nämlich alles zeitlich umdrehen. Normalerweise ist das Reitspringen und Fahrturnier am ersten Wochenende. Das ging aber aus wettkampftechnischen Gründen nicht. Deswegen wurde das Fahrturnier schon abgekoppelt. Das ist schon durch und das Springen und Dressurreiten ist am zweiten Wochenende. Das hat eine ganze Kette nach sich gezogen. Aber wir haben auch neue Fahrgeschäfte mit hier. Die Nachfrage nach Herrn Orloff und den Schwarzenberg-Kosaken war so groß, dass es zwei Veranstaltungen gibt. Also von daher, ja, ist eine Menge los.
0: Bis zum Montag, den 10. August, wird im Rahmen des Heimat- und Schützenfests in Zerbst noch eine Menge los sein. Am Wochenende zuvor findet das heiß erwartete Reit- und Springturnier statt, bevor dann am Sonntagabend wieder als Höhepunkt das große Abschlussfeuerwerk den Zerbster Nachthimmel in ein buntes Farbenspiel verwandelt.
2: Ob Brände, Unfälle oder medizinische Notfälle. Die Einsatzkräfte der Berufsfeuerwehr Dessau-Roßlau stehen jederzeit bereit. Am 27. Juli reiste Ministerpräsident Sven Schulze an, um sich selbst vor Ort ein Bild zu machen und sich über den Arbeitsalltag des Brand-, Katastrophenschutz- und Rettungsdienst zu informieren.
3: Ja, ich habe heute mal bei der Berufsfeuerwehr in Dessau vorbeigeschaut. Zum einen mit den Kameradinnen und Kameraden über ihren Arbeitsalltag gesprochen, zum anderen aber auch darüber geredet, was läuft schon gut und was müssen wir in den nächsten Jahren noch verbessern. Wir haben uns beispielsweise die Rettungsleitstelle angeschaut, haben gesehen, wie das in normalen Zeiten läuft. Aber ich habe mit den Kolleginnen und Kollegen auch mal gesprochen, was passiert, wenn eine Großeinsatzlage ist, wenn also ganz viel gleichzeitig reinkommt. Was können wir da vielleicht in der Zukunft noch verändern? Ja, das war einer der Gründe, warum ich heute hier bin.
4: Ja, der Ministerpräsident wollte sich heute mal allgemein über die Arbeit der Feuerwehr, des Rettungsdienstes, aber auch der Rettungsleitstelle informieren, sodass wir heute diese drei Bereiche dem Ministerpräsidenten mal vorgestellt haben, intensiv in Gesprächen, in Diskussionen, aber auch mit praktischen Vorführungen wie hier am Flugplatz.
2: Bevor es zur Einsatzübung ging, stand zunächst ein Blick hinter die Kulissen der Rettungsleitstelle auf dem Programm. Hier landen alle Anrufe über den Notruf 112 und von hier aus werden Feuerwehr, Rettungsdienst oder andere Einsatzkräfte alarmiert und koordiniert.
4: Ja, wir haben angefangen, ihm zu zeigen, wie läuft eine Alarmaufnahme in der Rettungsleitstelle, was sind dafür bestimmte Bedingungen, wie sind die Leitstellen technisch ausgestattet.

0: ausgestattet. Was gibt aber auch in der Leitstelle für Probleme? Wir konnten ihm zeigen, wie eine Feuerwehr funktioniert. Was machen wir den ganzen Tag über an Pflegewartung von Fahrzeugen, Aus- und Fortbildung? Und wir konnten ihm jetzt hier bei dieser praktischen Übung auch mal zeigen, wie Zusammenarbeit verschiedener Feuerwehren, verschiedener Einheiten funktioniert.
1: Nach dem Besuch in der Rettungsleitstelle ging es raus zum Flugplatz in Kleinkühnau. Denn dort wurde es richtig actionreich. Bei einer Einsatzübung zeigten die Feuerwehrleute, wie jeder Handgriff sitzen muss. Sven Schulze schaute dabei nicht nur von Weitem zu, sondern stieg selbst in den Korb des Hubrettungsfahrzeugs und war live dabei.
0: In der Übung ging es darum, dass wir einen Brand in dem Tower angenommen haben. Zwei vermisste Personen. Eine wurde über den Angriffstrupp von innen gerettet, die zweite Person über das Hubrettungsfahrzeug, über das Fenster von außen. Zusätzlich wurde eine Brandbekämpfung durchgeführt. Das war mal Sinn und Zweck der Übung.
1: Zum Abschluss der Übung konnte sich der Ministerpräsident selbst überzeugen, wie gute Abläufe funktionieren und wie viel Teamarbeit hinter jedem Einsatz steckt. Dabei ist auch das Zusammenspiel zwischen der Berufsfeuerwehr und den freiwilligen Feuerwehren ein wichtiger Aspekt. Nach den Eindrücken vor Ort zieht der Ministerpräsident sein persönliches Fazit.
2: Ja, zum einen erstmal eine eingeschworene Mannschaft. Eine zweite Familie ist das ja, ne? Wenn die Feuerwehrkollegen, die Kameraden dann hier ihren Dienst tun. Das zweite ist hochprofessionell. Dritter Punkt ist, man braucht auch immer die neueste und beste Technik, damit ja, Brände nicht nur bekämpft werden können, sondern es passieren ja ganz viele andere Einsatzfälle. Und es ist wichtig, das sage ich auch als Ministerpräsident, dass ich regelmäßig, dass wir, die in der Politik Entscheidungen treffen, auch regelmäßig hier vor Ort sind und mit denen, die jeden Tag damit auch betroffen sind, die jeden Tag mit der Technik arbeiten müssen, die jeden Tag auch Menschenleben retten, auch entsprechend ausgerüstet sind. Am Ende ist eines wichtig, dass ich Danke sagen möchte an die vielen, die in der Freiwilligen Feuerwehr arbeiten und an die Menschen, die in der Berufsfeuerwehr nicht nur hier in Dessau-Roßlau arbeiten.
1: Das Land Sachsen-Anhalt unterstützt die Arbeit von Feuerwehr und Katastrophenschutz bereits auf vielfältige Weise. Doch mit Blick auf die Zukunft gibt es noch einiges zu tun.
2: Wir haben gerade im Sommer viele Feldbrände beispielsweise. Wir haben da vor einigen Jahren ein neues System eingeführt, dass wir über Kamerasysteme relativ schnell sehen können, wo es brennt. Also dass wir die Kameradinnen und Kameraden dann auch schnell zum Brandort führen können. Wir haben aus meiner Sicht mittlerweile ein sehr gutes System insgesamt in der Feuerwehr, sowohl Freiwillige Feuerwehr als auch Berufsfeuerwehr. Aber es wird in der Zukunft immer noch Optimierungsmöglichkeiten geben. Heute beispielsweise in der Rettungswache habe ich mir zeigen lassen, wie Einsatz von Computertechnik, KI dazu beiträgt, dass man schneller auch die Krankenwagen beispielsweise, auch die Feuerwehr zum Einsatzort leiten kann. Also es gibt viele Möglichkeiten auch für die Zukunft.
0: Ja, sicherlich wünschen wir uns viele Dinge vom Land. Zum einen vielleicht eine etwas bessere Ausstattung der Feuerwehren, mehr Unterstützung auf politischen Ebenen, gerade was die Leitstellenstruktur angeht. Solche Sachen wünschen wir uns.
1: Das Amt für Brand-, Katastrophenschutz und Rettungsdienst konnte dem Ministerpräsidenten Sven Schulze einen direkten Einblick in ihre Arbeit geben und zeigen, wie die Abläufe vor und hinter den Kulissen funktionieren.
3: Laufschuhe schnüren und dabei Gutes tun. In Brena hat der TSV Blau-Weiß bereits zum vierten Mal zu seinem Spendenlauf eingeladen. Ob laufend, mit einem Fahrrad oder auf dem Roller, mitmachen konnte jeder. Die Startgebühr von 10 Euro kommt in diesem Jahr dem ambulanten Kinder- und Jugendhospiz in Halle sowie dem Tierheim Bitterfeld zugute.
4: Es läuft schön, also wir sind ja auch mit dabei und wir versuchen doch immer mit dabei zu sein und selber ein Bild machen zu können. Und das ist eine ganz klasse Sache, dass sie uns hier unterstützen wollen und einfach Geld dann auch für uns sammeln, weil wir uns größtenteils aus Spenden finanzieren.
3: Die Einrichtung begleitet betroffene Familien im Alltag. Ehrenamtliche Familienbegleiter werden dafür ausgebildet und stehen den Familien regelmäßig zur Seite. Eine Unterstützung, die nur durch Spenden möglich ist.
5: Wir haben, wie gesagt, zum vierten Mal den Spendenlauf hier bei uns in Brena. Wir spenden für das ambulante Kinder- und Jugendhospiz in Halle und in diesem Jahr auch für den Tierschutzverein in Bitterfeld. Und haben im Prinzip ein buntes Rahmenprogramm für die ganze Familie. Laufen eine 5-Kilometer-Strecke durch Brena mit einer Startgebühr von 10 Euro, die dann vollumfänglich gespendet wird.
3: Doch der Tag bestand aus mehr als nur dem Lauf. Fußballturniere für den Nachwuchs und die

0: Die Herrenmannschaften, eine Tombola, Torwandschießen und Auftritte der Kindertanzgruppe sorgten dafür, dass auch abseits der Strecke einiges geboten wurde.
1: Gerade auch voran die UBZ-Gruppe, die hier sehr stark unterstützt hat mit einer sehr großen Spende für Essen und für Getränke. Auch die Firma Miebe aus Brena und die Firma Blaschgebauer, die uns hier unterstützt haben und geben uns damit die Möglichkeit, die Einnahmen, die wir heute generieren, für diese beiden Institutionen zu spenden, um die beiden halt zu unterstützen. Ja.
0: Dass die Veranstaltung überhaupt in dieser Größenanordnung stattfinden kann, ist nur dank zahlreicher Helfer und Sponsoren möglich. Und auch bei den Teilnehmerzahlen zeigt der Trend weiter nach oben.
1: Wir haben im Schnitt die letzten Jahre auch sowas immer steigende Zahlen von Läufern gehabt. Durchaus im letzten Jahr über 200. Ich kenne jetzt die Zahlen von heute noch nicht tatsächlich, aber heute Vormittag standen wir schon irgendwo bei 160, 170. Also ich denke, dass wir vielleicht die 250 toppen können. Gerade mit dem VfL Halle, der heute auch noch mal gekommen ist, und dem Zörbiger FC, die auch noch mal mitgelaufen sind. Also durchaus auch starke Leistung von den Jungs, extra herzukommen, den Lauf zu machen, eben wirklich für den guten Zweck. Klasse Aktion, zielt auf das gemeinsam stark ab. Ich denke, da kann man richtig was bewegen. Und am Ende des Tages werden wir da sicherlich sehen, was dabei rumkommt. Aber ich denke, dass wir heute auch wieder ein gutes Ergebnis erreichen für das Kinderhospiz und für den Tierschutzverein.
0: Und obwohl ein Unwetter am Vortag den Organisatoren noch einiges an Arbeit beschert hatte, konnte der Spendenlauf wie geplant stattfinden. Für den TSV Blau-Weiß Brena zählt am Ende vor allem eins: gemeinsam möglichst viel Geld für Menschen und Tiere in Not zu sammeln.

0: Schön, dass Sie mit dabei sind und damit herzlich willkommen zu einer neuen Woche mit den RBB Aktuellnachrichten. Am Morgen des 2. August wurde die Feuerwehr der Lutherstadt Wittenberg um 3.35 Uhr zu einem Brand eines Mehrfamilienhauses nach Bratau alarmiert. Die Einsatzkräfte fanden beim Eintreffen einen bereits vollständig ausgedehnten Dachstuhlbrand vor. Die Einsatzkräfte bekämpften über mehrere Stunden die Flammen des unbewohnten Hauses in zwei Einsatzabschnitten und konnten eine weitere Ausbreitung verhindern. Da die Einsturzgefahr des Gebäudes einen Innenangriff erschwerte, wurden neben den handgeführten Strahlrohren zwei Hubrettungsmittel eingesetzt. Nach der Brandbekämpfung wurde der Gehweg zum Schutz vor herabfallenden Teilen durch eine Fachfirma gesichert und die Einsatzstelle konnte an die Eigentümer übergeben werden. Im Salzlandkreis ist ein weiteres Straßenbauprojekt erfolgreich abgeschlossen worden. Nach monatelanger Bauzeit ist die Ortsdurchfahrt in Großbörnecke jetzt wieder vollständig für den Verkehr freigegeben.
1: Freie Fahrt in Großbörnecke. Nach mehreren Monaten Bauzeit ist jetzt auch der zweite Bauabschnitt der Bahnhofstraße fertig. Auf rund 340 Metern hat der Salzlandkreis die Kreisstraße 1302 grundhaft erneuert, inklusive neuer Entwässerung und eines sanierten Gehwegs.
2: Wir sind ja in Großbörnecke, einem Ortsteil der Stadt Hecklingen, in der Bahnhofstraße. Das ist unsere Kreisstraße 1302. Auf einer Länge von etwa 300 Metern haben wir hier die Straße ausgebaut, haben Entwässerungsanlagen hergestellt und haben auch die Gehwegbereiche neu angelegt. Ja, es war also eine Maßnahme, die schon auf viele, viele Jahre läuft, die auch in der Priorität des Landkreises sehr weit oben stand. Und nach einigen Jahren der Vorbereitung letztendlich mit dem Spatenstich im vergangenen Jahr im Oktober begonnen werden konnte. Wir haben hier zwei Bauabschnitte durchgeführt. Das war deswegen, um die Zulieferei, die Anlieferung, die Erreichbarkeit für die Anwohner zu gewährleisten. Deswegen haben wir uns entschieden, über den Winter dann halt in zwei Bauabschnitte zu bauen, damit die Erreichbarkeit gewährleistet bleibt. Das ist also sehr reibungslos passiert. Die Leute sind auch angekommen und wir konnten unsere Baumaßnahme planmäßig und termingerecht heute hier abschließen. Eine Baumaßnahme, die ungefähr 942.000 Euro insgesamt kostet, mit einem sehr großen Bauanteil von 877.000 und einem kleineren Planungsteil, der dann letztendlich drin ist.
1: Die Arbeiten liefen seit Oktober vergangenen Jahres. Durch die Aufteilung in zwei Bauabschnitte blieb die Erreichbarkeit der Grundstücke während der gesamten Bauzeit erhalten. Von der erneuerten Straße profitieren jetzt nicht nur die Anwohner, sondern auch Unternehmen und Pendler.
3: Der Stellenwert für die Stadt ist hier ungemein hoch. Wir haben hier eine Kreisstraße, die sich innerörtlich verzweigt, dann in zwei Kreisstraßen abgeht. Das heißt, wir haben hier schon eine Bündelungsfunktion aus Richtung Atzendorf, ist das meines Wissens. Also das nächste ist nicht Atzendorf, aber aus der Richtung zumindest. Das spüren wir auch und wir haben am Ende unserer Ortschaft ein Logistikunternehmen sitzen, was natürlich einen erheblichen Bedarf an Verkehrsanlagen hat und die auch erheblich abnutzt. Da ist der Zustand der Straße vor der Baumaßnahme nicht gut gewesen für deren Fahrzeuge und der Zustand jetzt ist deutlich besser. Das macht die Stadt ein Stück weit lukrativer für diesen Logistiker als Standort. Und genau darüber freuen wir uns unter anderem. Wir freuen uns auch, dass alle Nutzer dieser Straße, sowohl Ansässige als auch Gäste unserer Stadt, in der Lage sind, eine ordentliche Verkehrsanlage vorzufinden und zu nutzen. Das ist für uns ebenso wichtig.
1: Auch finanziell ist das Projekt für Hecklingen ein Gewinn. Eigentlich wäre die Stadt für die Gehwege zuständig gewesen. Durch die Einigung im Kreisumlagestreit übernahm der Salzlandkreis jedoch auch diesen Kostenanteil. Gleichzeitig richtet sich der Blick in Hecklingen bereits auf die nächsten Vorhaben, um die Verkehrsinfrastruktur Schritt für Schritt weiter zu verbessern.
3: Wir sind in konkreter Vorbereitung zweier Straßenbaumaßnahmen, einmal in der Abstimmung mit dem Land. Da gibt es zumindest die erste Anfrage und eine erste Rückkopplung vom Land. Das heißt, wir bemühen uns um den Ausbau B180 in Schneidlingen. Das ist auch eine bedeutsame Verkehrsanlage, was ja die Einstufung schon sagt, als Bundesstraße. Und die Nebenanlagen haben es dort sehr nötig. Deshalb ist das bei uns eine der zuerst priorisierten Maßnahmen und zudem haben wir in Hecklingen innerorts derzeit Quedlinburger Straße auf dem Programm. Da sind wir in der Vorbereitung der Baumaßnahme an sich und wollen diese innerörtliche Gemeindestraße dann auch ertüchtigen.
1: Mit der Fertigstellung der Bahnhofstraße ist damit eines der langjährig geplanten Straßenprojekte im Salzlandkreis abgeschlossen.
0: Die Städte Bitterfeld-Wolfen und Sandersdorf-Brena haben am 28. Juli im Feuerwehrgerätehaus in Bitterfeld eine interkommunale Vereinbarung geschlossen. Diese regelt, dass sich beide Städte innerhalb ihres jeweiligen Wirkungskreises gegenseitig bei der Abwehr von Brandgefahren, der Brandbekämpfung sowie bei Hilfeleistungen im Falle von Unglücksfällen und Notständen unterstützen. Die Vereinbarung umfasst zudem die Zusammenarbeit bei Einsatzübungen in Gebäuden. Hierfür stellt die Freiwillige Feuerwehr der Stadt Bitterfeld-Wolfen, der Stadt Sandersdorf-Brena die Drehleiter sowie das Tanklöschfahrzeug der Ortsfeuerwehr Bitterfeld einschließlich der erforderlichen Besatzung zur Verfügung. Die Stadt Bitterfeld-Wolfen gewährleistet die Einsatzbereitschaft der eingeplanten Fahrzeuge und stellt eine qualifizierte sowie ausreichende personelle Besetzung sicher. Auf Grundlage der Alarm- und Ausrückeordnung wird die Freiwillige Feuerwehr der Stadt Bitterfeld-Wolfen zur Unterstützung automatisch mitalarmiert. Das Einsatzgebiet der entsandten Fahrzeuge im Rahmen der Vereinbarung umfasst das Gebiet der Stadt Sandersdorf-Brena. Langsam aber sicher gingen die Testspiele der Lotto-Landesliga Südsachsen-Anhalt für die Saison 26/27 zu Ende. Am 29. Juli absolvierte der VfB Gräfenhainichen sein vorletztes Testspiel der Vorbereitung. Erneut traf die Mannschaft auf einen Gegner aus der Verbandsliga. Zu Gast war der SV Blau-Weiß Döhlau.
4: Langsam aber sicher gehen die Testspiele in der Lotto-Landesliga Südsachsen-Anhalt 26/27 zu Ende. Am 29. Juli fand das vorletzte Spiel für den VfB Gräfenhainichen statt. Auch an diesem Abend stand ihm ein Team aus der Verbandsliga entgegen. Zu Gast der SV Blau-Weiß Döhlau. Die Anfangsphase der Partie bestand hauptsächlich aus dem Abtasten der gegnerischen Mannschaft. Hierbei schaffte es Döhlau jedoch zweimal durchzubrechen. Der erste Versuch endete in einer Ecke und einem sauberen Schuss auf das Tor, doch Blankenstein fängt die Kugel ohne Probleme ab. Die zweite Chance sieht besser aus, doch auch hier fängt Blankenstein die Kugel ab. Abgesehen davon bleibt das Spiel bis zur ersten Trinkpause aktionslos. Nach der Pause schlägt Gräfenhainichen jedoch zu. Nach einem Einwurf kommt Krüger an den Ball und erzielt von der Strafraumkante das Führungstor in der 33. Spielminute. Abgesehen von einer gelben für Wichmann wegen eines Foulspiels passiert in der ersten Hälfte nichts mehr. In der 35. Spielminute gibt es einen Konter von den Jungs in Schwarz zu sehen. Krüger im Zweikampf passt nach vorne ab und Richter an der Spitze. Doch der Ball wird gerade so vom Keeper umgeleitet. Kurz darauf muss das Spiel zwangsläufig unterbrochen werden. Es war zwar heiß, jedoch war der Rasensprenger nicht bestellt. Da wurde die Zwangspause auch gleich als zweite Trinkpause genutzt, während das Problem behoben wurde. Nach der kurzzeitigen Unterbrechung ging es jedoch mit den Aktionen direkt weiter. In der 68. Spielminute bekommt Akaki den langen Ball, zieht bis zum Tor durch und holt für sein Team das 2:0. Keine zwei Minuten später findet sich Krüger im Alleingang wieder, schießt gegen den Wärter, kommt wieder an den Ball und trifft die Latte mit dem 3:1 in dieser Partie. Ein paar Chancen hat Gräfenhainichen noch, jedoch wird hier kein Tor mehr von ihnen verwandelt. Anders sieht es jedoch bei Döhlau aus. Hier wird am Anfang der 90. Spielminute nochmal eine Ecke gegeben. Der Ball kommt gut und Stolle macht ihn dann noch rein. Das 3:1, jedoch reicht die Zeit nicht aus, um noch aufzuholen. Und die Partie geht mit dem 3:1 zu Ende. Das war nun schon das zweite Testspiel gegen einen Verein aus der Verbandsliga. Doch Mannschaftskapitän Friedrich Fromm bleibt mit seiner Einschätzung realistisch.
5: Wir haben uns halt vorgenommen, relativ tief zu stehen, das mal zu thematisieren und den Gegner kommen und machen zu lassen. Das hat sehr gut funktioniert. Haben dann in Phasen auch mal ein Stück weit höher gepresst. Da fühlen wir uns, glaube ich, per se ein Stück weit wohler. Und ja, haben dann gerade zweite Halbzeit eiskalt die ganzen Umschaltmomente genutzt und das Spiel dann auf unsere Seite gezogen und dann auch zurecht gewonnen. Vorbereitungszeit ist allgemein, glaube ich, relativ kurz dieses Jahr mit 4 Wochen. Ein paar Stellschrauben, also sind schon noch zu drehen. Ansonsten denke ich schon, dass wir für den Pflichtspielstart ganz gut gewappnet sind. Aber die Ergebnisse würde ich jetzt nicht überbewerten. Wir haben auch einmal gegen eine Landesklasse-Truppe verloren. Also.
4: Ein Saisonziel wird beim VfB noch intern besprochen. Jedoch sollte dies bald feststehen. Denn das nächste und schon letzte Testspiel vor dem Saisonstart findet bereits am 1. August gegen den Ludwigsfelder FC statt.
0: Dann noch diese Meldung. Die Arbeitslosigkeit ist im Salzlandkreis im Juli 2026 gestiegen. 8.246 Menschen waren arbeitslos gemeldet. 337 Personen mehr, also 4%, als im Juni. Aber 48 Personen bzw. 1% weniger als vor einem Jahr. Die Arbeitslosenquote betrug 9,1% und lag mit 0,3 Prozentpunkten über dem Vormonatsniveau. Vor einem Jahr lag sie noch bei 9,2%. Der Anstieg der Arbeitslosigkeit im Juli ist für diese Jahreszeit nicht ungewöhnlich. Viele Ausbildungen und Schulzeiten enden, während neue Beschäftigungen oder Ausbildungen häufig erst in den kommenden Wochen beginnen, erklärt Anja Huth, die Chefin der Arbeitsagentur Sachsen-Anhalt.

0: Anhalt West. Gleichzeitig spüren wir die Auswirkungen der weiterhin verhaltenen wirtschaftlichen Entwicklung. Unternehmen agieren bei Neueinstellungen zurückhaltender, sagt sie weiter. Damit sind wir am Ende unserer Montagsausgabe der RBB Aktuell Nachrichten. Wir schauen jetzt noch auf den Wetterbericht und auf die Meldungen aus Dessau-Roßlau und der Region. Wir sehen uns, wenn Sie mögen, am Dienstag ab 18 Uhr wieder. Bis dahin, machen Sie es gut und auf Wiedersehen.
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Am Dienstag erwarten uns Temperaturen zwischen 20 und 35 Grad. Der Tag beginnt noch recht angenehm, ehe die Temperaturen im Tagesverlauf deutlich ansteigen und es sehr warm wird. Ein schwacher bis mäßiger Südwestwind bringt zeitweise lockere Wolken mit sich. Vereinzelt sind im Tagesverlauf leichte Schauer möglich. Am Abend überwiegen die Wolken, nur gelegentlich zeigt sich die Sonne.

0: Verkehrsfreigabe für Antonettenstraße. Die Bauarbeiten in der Antonettenstraße sowie im östlichen Bauabschnitt der Ferdinand-von-Schill-Straße stehen kurz vor dem Abschluss. Die Verkehrsfreigabe für beide Teilabschnitte erfolgte am 30. Juli. Ab diesem Zeitpunkt sind die Straßen wieder uneingeschränkt für den öffentlichen Verkehr sowie für den Fuß- und Radverkehr nutzbar. Mit der Fertigstellung dieser Bauabschnitte sind die Voraussetzungen für den geplanten Baubeginn zur Umgestaltung des Kreisverkehrs an der katholischen Kirche ab Oktober diesen Jahres geschaffen. Die Fortsetzung der Bauarbeiten erfolgt im nächsten Bauabschnitt an der Kreuzung Ferdinand-von-Schill-Straße, der Johannesstraße und der Hans-Heinen-Straße. Hier sollen weitreichende Tiefbauarbeiten für die Dessauer Stadtwerke stattfinden, gefolgt von den Neugestaltungen der Fahrbahnoberfläche und den Seitenbereichen im Auftrag des Tiefbauamtes. Der Knotenpunkt wird hierfür als Vollsperrung ausgewiesen, sodass die Johannesstraße, die Hans-Heinen-Straße und beide Teilabschnitte der Ferdinand-von-Schill-Straße als Sackgassen ausgeschildert werden. Die Vollsperrung des Knotens erfolgte für den Kfz-Verkehr ebenfalls am 30. Juli. Eine Fußgängerführung über den Kreuzungsbereich hinweg wird jederzeit gewährleistet. Die Bauzeit dieses Bauabschnittes beläuft sich auf 3 Monate. Ende Oktober 2026 soll der Bauabschnitt wieder für den Kfz-Verkehr freigegeben werden.
1: Mit einem Böllerschießen gab die Schützengilde Zerbst den Startschuss für das Heimat- und Schützenfest 2026. In der Heimatstadt von Katharina der Großen wird wieder 11 Tage lang gefeiert. Zerbsts Bürgermeister Andreas Dittmann ist froh, dass es nun endlich losgeht.
2: Na, vor allem ist man froh, wenn die Vorbereitungen alle geklappt haben. Und die letzten Tage, die waren noch mal recht hektisch. Die Kolleginnen und Kollegen, sowohl im Kulturamt, im Bauernwirtschaftshof, die haben alle Hände voll zu tun gehabt und irgendwer muss immer gucken, ob das auch alles koordiniert läuft.

0: Also von daher freuen wir uns, dass jetzt sozusagen alle Vorbereitungen abgeschlossen sind und wieder Zerbster sein Fest begrüßt. Jetzt geht's los.
1: Das Fest wurde am 31. Juli traditionell mit einem Umzug durch den Schlossgarten eingeläutet. Angeführt vom Lindauer Spielmannszug ging es für zahlreiche Ehrengäste und Besucher zur Festwiese und dann ins Zelt.

0: Im Zelt angekommen, begrüßte Bürgermeister Andreas Dittmann alle Besucher und warf einen Blick auf all das, was nun in Zerbst im Rahmen des fast zweiwöchigen Fests alles ansteht.
1: Na, erstmal natürlich, wir sehen es hinter uns, die 123. Zerbster Pferdemarktlotterie mit einem Skoda Fabia als Hauptpreis. Es sind noch Lose erhältlich, also das allein schon ein Grund. Dann haben wir hier natürlich mitten in der Stadt unseren großen Vergnügungspark mit tollen Fahrgeschäften, tollen gastronomischen Angeboten. Man kann aber auch Sport betreiben oder einfach besuchen. Also gerade jetzt läuft der Heimat- und Schützenfestlauf. Morgen ist ein großes Badminton-Turnier und der sportliche Höhepunkt ist am nächsten Wochenende, wenn hier ein Springen und Dressur bis hoch zur schweren Klasse stattfindet. Also all das macht das Zerbster Heimat- und Schützenfest aus. Und ich kann alle nur ganz herzlich einladen, zu uns nach Zerbst zu kommen.
0: Im Zelt musste dann natürlich noch eine ganz wichtige Tradition vollzogen werden, der Fassbieranstich. Andreas Dittmann machte sich zusammen mit Jan-Edo Albers, dem Bürgermeister von Zerbsts Partnerstadt Jever, daran. Ohne größere Probleme konnten die beiden jeweils ein Fass öffnen und Freibier für die Besucher ausschenken. Damit war die Eröffnungszeremonie des Heimat- und Schützenfests offiziell abgeschlossen und es konnte ordentlich gefeiert werden. Über einige Änderungen beim Fest in diesem Jahr berichtete uns der Bürgermeister noch.
1: Naja, es gab ein paar zwangsweise neue Ideen. Wir mussten nämlich alles zeitlich umdrehen. Normalerweise ist das Reitspringen und Fahrturnier am ersten Wochenende. Das ging aber aus wettkampftechnischen Gründen nicht. Deswegen wurde das Fahrturnier schon abgekoppelt. Das ist schon durch und das Springen und Dressurreiten ist am zweiten Wochenende. Das hat eine ganze Kette nach sich gezogen. Aber wir haben auch neue Fahrgeschäfte mit hier. Die Nachfrage nach Herrn Orloff und den Schwarzenberg-Kosaken war so groß, dass es zwei Veranstaltungen gibt. Also von daher, ja, ist eine Menge los.
0: Bis zum Montag, den 10. August, wird im Rahmen des Heimat- und Schützenfests in Zerbst noch eine Menge los sein. Am Wochenende zuvor findet das heiß erwartete Reit- und Springturnier statt, bevor dann am Sonntagabend wieder als Höhepunkt das große Abschlussfeuerwerk den Zerbster Nachthimmel in ein buntes Farbenspiel verwandelt.
2: Ob Brände, Unfälle oder medizinische Notfälle. Die Einsatzkräfte der Berufsfeuerwehr Dessau-Roßlau stehen jederzeit bereit. Am 27. Juli reiste Ministerpräsident Sven Schulze an, um sich selbst vor Ort ein Bild zu machen und sich über den Arbeitsalltag des Brand-, Katastrophenschutz- und Rettungsdienst zu informieren.
3: Ja, ich habe heute mal bei der Berufsfeuerwehr in Dessau vorbeigeschaut, zum einen mit den Kameradinnen und Kameraden über ihren Arbeitsalltag gesprochen, zum anderen aber auch darüber geredet, was läuft schon gut und was müssen wir in den nächsten Jahren noch verbessern. Wir haben uns beispielsweise die Rettungsleitstelle angeschaut, haben gesehen, wie das in normalen Zeiten läuft, aber ich habe mit den Kolleginnen und Kollegen auch mal gesprochen, was passiert, wenn eine Großeinsatzlage ist, wenn also ganz viel gleichzeitig reinkommt, was können wir da vielleicht in der Zukunft noch verändern. Ja, das war einer der Gründe, warum ich heute hier bin.
4: Ja, der Ministerpräsident wollte sich heute mal allgemein über die Arbeit der Feuerwehr, des Rettungsdienstes, aber auch der Rettungsleitstelle informieren, sodass wir heute diese drei Bereiche dem Ministerpräsidenten mal vorgestellt haben, intensiv in Gesprächen, in Diskussionen, aber auch mit praktischen Vorführungen wie hier am Flugplatz.
2: Bevor es zur Einsatzübung ging, stand zunächst ein Blick hinter die Kulissen der Rettungsleitstelle auf dem Programm. Hier landen alle Anrufe über den Notruf 112 und von hier aus werden Feuerwehr, Rettungsdienst oder andere Einsatzkräfte alarmiert und koordiniert.
4: Ja, wir haben angefangen, ihm zu zeigen, wie läuft eine Alarmaufnahme in der Rettungsleitstelle, was sind dafür bestimmte Bedingungen, wie sind die Leitstellen technisch ausgestattet, was gibt aber auch in der Leitstelle für Probleme. Wir konnten ihm zeigen, wie eine Feuerwehr funktioniert, was machen wir den ganzen Tag über an Pflege, Wartung von Fahrzeugen, Aus- und Fortbildung. Und wir konnten ihm jetzt hier bei dieser praktischen Übung auch mal zeigen, wie Zusammenarbeit verschiedener Feuerwehren, verschiedener Einheiten funktioniert.
2: Nach dem Besuch in der Rettungsleitstelle ging es raus zum Flugplatz in Kleinkühnau, denn dort wurde es richtig actionreich. Bei einer Einsatzübung zeigten die Feuerwehrleute, wie jeder Handgriff sitzen muss. Sven Schulze schaute dabei nicht nur von Weitem zu, sondern stieg selbst in den Korb des Hubrettungsfahrzeugs und war live dabei.
4: In der Übung ging es darum, dass wir einen Brand in dem Tower angenommen haben. Zwei vermisste Personen. Eine wurde über den Angriffstrupp von innen gerettet, die zweite Person über das Hubrettungsfahrzeug, über das Fenster von außen. Zusätzlich wurde eine Brandbekämpfung durchgeführt. Das war mal Sinn und Zweck der Übung.
2: Zum Abschluss der Übung konnte sich der Ministerpräsident selbst überzeugen, wie gute Abläufe funktionieren und wie viel Teamarbeit hinter jedem Einsatz steckt. Dabei ist auch das Zusammenspiel zwischen der Berufsfeuerwehr und den freiwilligen Feuerwehren ein wichtiger Aspekt. Nach den Eindrücken vor Ort zieht der Ministerpräsident sein persönliches Fazit.
3: Ja, zum einen erstmal eine eingeschworene Mannschaft. Eine zweite Familie ist das ja, ne? Wenn die Feuerwehrkollegen, die Kameraden dann hier ihren Dienst tun. Das zweite ist hochprofessionell. Dritter Punkt ist, man braucht auch immer die neueste und beste Technik, damit ja, Brände nicht nur bekämpft werden können, sondern es passieren ja ganz viele andere Einsatzfälle. Und es ist wichtig, das sage ich auch als Ministerpräsident, dass ich regelmäßig, dass wir, die in der Politik Entscheidungen treffen, auch regelmäßig hier vor Ort sind und mit denen, die jeden Tag damit auch betroffen sind, die jeden Tag mit der Technik arbeiten müssen, die jeden Tag auch Menschenleben retten, auch entsprechend ausgerüstet sind. Am Ende ist eines wichtig, dass ich Danke sagen möchte an die vielen, die in der Freiwilligen Feuerwehr arbeiten und an die Menschen, die in der Berufsfeuerwehr, nicht nur hier in Dessau-Roßlau, arbeiten.
2: Das Land Sachsen-Anhalt unterstützt die Arbeit von Feuerwehr und Katastrophenschutz bereits auf vielfältige Weise. Doch mit Blick auf die Zukunft gibt es noch einiges zu tun.
3: Wir haben gerade im Sommer viele Feldbrände beispielsweise. Wir haben da vor einigen Jahren ein neues System eingeführt, dass wir über Kamerasysteme relativ schnell sehen können, wo es brennt. Also dass wir die Kameradinnen und Kameraden dann auch schnell zum Brandort führen können. Wir haben aus meiner Sicht mittlerweile ein sehr gutes System insgesamt in der Feuerwehr, sowohl Freiwillige Feuerwehr als auch Berufsfeuerwehr. Aber es wird in der Zukunft immer noch Optimierungsmöglichkeiten geben. Heute beispielsweise in der Rettungswache habe ich mir zeigen lassen, wie Einsatz von Computertechnik, KI dazu beiträgt, dass man schneller auch die Krankenwagen beispielsweise, auch die Feuerwehr zum Einsatzort leiten kann. Also es gibt viele Möglichkeiten auch für die Zukunft.
4: Ja, sicherlich wünschen wir uns viele Dinge vom Land. Zum einen vielleicht eine etwas bessere Ausstattung der Feuerwehren, mehr Unterstützung auf politischen Ebenen, gerade was die Leitstellenstruktur angeht. Solche Sachen wünschen wir uns.
2: Das Amt für Brand-, Katastrophenschutz und Rettungsdienst konnte dem Ministerpräsidenten Sven Schulze einen direkten Einblick in ihre Arbeit geben und zeigen, wie die Abläufe vor und hinter den Kulissen funktionieren.
5: Laufschuhe schnüren und dabei Gutes tun. In Brena hat der TSV Blau-Weiß bereits zum vierten Mal zu seinem Spendenlauf eingeladen. Ob laufend, mit einem Fahrrad oder auf dem Roller, mitmachen konnte jeder. Die Startgebühr von 10 Euro kommt in diesem Jahr dem ambulanten Kinder- und Jugendhospiz in Halle sowie dem Tierheim Bitterfeld zugute.
6: Es läuft schön, also wir sind ja auch mit dabei und wir versuchen doch immer mit dabei zu sein und selber ein Bild machen zu können. Und das ist eine ganz klasse Sache, dass sie uns hier unterstützen wollen und einfach Geld dann auch für uns sammeln, weil wir uns größtenteils aus Spenden finanzieren.
5: Die Einrichtung begleitet betroffene Familien im Alltag. Ehrenamtliche Familienbegleiter werden dafür ausgebildet und stehen den Familien regelmäßig zur Seite. Eine Unterstützung, die nur durch Spenden möglich ist.
7: Wir haben, wie gesagt, zum vierten Mal den Spendenlauf hier bei uns in Brena. Wir spenden für das ambulante Kinder- und Jugendhospiz in Halle und in diesem Jahr auch für den Tierschutzverein in Bitterfeld. Und haben im Prinzip ein buntes Rahmenprogramm für die ganze Familie. Laufen eine 5-Kilometer-Strecke durch Brena mit einer Startgebühr von 10 Euro, die dann vollumfänglich gespendet wird.
5: Doch der Tag bestand aus mehr als nur dem Lauf. Fußballturniere für den Nachwuchs und die

0: Herrenmannschaften, eine Tombola, Torwandschießen und Auftritte der Kindertanzgruppe sorgten dafür, dass auch abseits der Strecke einiges geboten wurde.
1: Gerade auch voran die UBZ-Gruppe, die hier sehr stark unterstützt hat mit einer sehr großen Spende für Essen und für Getränke. Auch die Firma Miebe aus Brena und die Firma Plaschgebauer, die uns hier unterstützt haben und geben uns damit die Möglichkeit, die Einnahmen, die wir heute generieren, für diese beiden Institutionen zu spenden, um die beiden halt zu unterstützen. Ja.
0: Dass die Veranstaltung überhaupt in dieser Größenanordnung stattfinden kann, ist nur dank zahlreicher Helfer und Sponsoren möglich. Und auch bei den Teilnehmerzahlen zeigt der Trend weiter nach oben.
1: Wir haben im Schnitt die letzten Jahre auch sowas immer steigende Zahlen von Läufern gehabt. Durchaus im letzten Jahr über 200. Ich kenne jetzt die Zahlen von heute noch nicht tatsächlich, aber heute Vormittag standen wir schon irgendwo bei 160, 170. Also ich denke, dass wir vielleicht die 250 toppen können. Gerade mit dem VfL Halle, der heute auch nochmal gekommen ist, und dem Zörbiger FC, die auch nochmal mitgelaufen sind. Also durchaus auch starke Leistung von den Jungs, extra herzukommen, den Lauf zu machen, eben wirklich für den guten Zweck. Klasse Aktion, zielt auf das gemeinsam stark ab. Ich denke, da kann man richtig was bewegen. Und am Ende des Tages werden wir da sicherlich sehen, was dabei rumkommt. Aber ich denke, dass wir heute auch wieder ein gutes Ergebnis erreichen für das Kinderhospiz und für den Tierschutzverein.
0: Und obwohl ein Unwetter am Vortag den Organisatoren noch einiges an Arbeit beschert hatte, konnte der Spendenlauf wie geplant stattfinden. Für den TSV Blau-Weiß Brena zählt am Ende vor allem eins: gemeinsam möglichst viel Geld für Menschen und Tiere in Not zu sammeln.

0: Schön, dass Sie mit dabei sind und damit herzlich willkommen zu einer neuen Woche mit den RBB Aktuellnachrichten. Am Morgen des 2. August wurde die Feuerwehr der Lutherstadt Wittenberg um 3.35 Uhr zu einem Brand eines Mehrfamilienhauses nach Bratau alarmiert. Die Einsatzkräfte fanden beim Eintreffen einen bereits vollständig ausgedehnten Dachstuhlbrand vor. Die Einsatzkräfte bekämpften über mehrere Stunden die Flammen des unbewohnten Hauses in zwei Einsatzabschnitten und konnten eine weitere Ausbreitung verhindern. Da die Einsturzgefahr des Gebäudes einen Innenangriff erschwerte, wurden neben den handgeführten Strahlrohren zwei Hubrettungsmittel eingesetzt. Nach der Brandbekämpfung wurde der Gehweg zum Schutz vor herabfallenden Teilen durch eine Fachfirma gesichert und die Einsatzstelle konnte an die Eigentümer übergeben werden. Im Salzlandkreis ist ein weiteres Straßenbauprojekt erfolgreich abgeschlossen worden. Nach monatelanger Bauzeit ist die Ortsdurchfahrt in Großbörnecke jetzt wieder vollständig für den Verkehr freigegeben.
1: Freie Fahrt in Großbörnecke. Nach mehreren Monaten Bauzeit ist jetzt auch der zweite Bauabschnitt der Bahnhofstraße fertig. Auf rund 340 Metern hat der Salzlandkreis die Kreisstraße 1302 grundhaft erneuert, inklusive neuer Entwässerung und eines sanierten Gehwegs.
2: Wir sind ja in Großbörnecke, einem Ortsteil der Stadt Hecklingen, in der Bahnhofstraße. Das ist unsere Kreisstraße 1302. Auf einer Länge von ungefähr 300 Metern haben wir hier die Straße ausgebaut, haben Entwässerungsanlagen hergestellt und haben auch die Gehwegbereiche neu angelegt. Ja, es war also eine Maßnahme, die schon auf viele, viele Jahre läuft, die auch in der Priorität des Landkreises sehr weit oben stand. Und nach einigen Jahren der Vorbereitung letztendlich mit dem Spatenstich im vergangenen Jahr im Oktober begonnen werden konnte. Wir haben hier zwei Bauabschnitte durchgeführt. Das war deswegen, um die Zulieferei, die Anlieferung, die Erreichbarkeit für die Anwohner zu gewährleisten. Deswegen haben wir uns entschieden, über den Winter dann halt in zwei Bauabschnitten zu bauen, damit die Erreichbarkeit gewährleistet bleibt. Das ist also sehr reibungslos passiert. Die Leute sind auch angekommen und wir konnten unsere Baumaßnahme planmäßig und termingerecht heute hier abschließen. Eine Baumaßnahme, die ungefähr 942.000 Euro insgesamt kostet, mit einem sehr großen Bauanteil von 877.000 und einem kleineren Planungsteil, der dann letztendlich drin ist.
1: Die Arbeiten liefen seit Oktober vergangenen Jahres. Durch die Aufteilung in zwei Bauabschnitte blieb die Erreichbarkeit der Grundstücke während der gesamten Bauzeit erhalten. Von der erneuerten Straße profitieren jetzt nicht nur die Anwohner, sondern auch Unternehmen und Pendler.
3: Der Stellenwert für die Stadt ist hier ungemein hoch. Wir haben hier eine Kreisstraße, die sich innerörtlich verzweigt, dann in zwei Kreisstraßen abgeht. Das heißt, wir haben hier schon eine Bündelungsfunktion aus Richtung Atzendorf, ist das meines Wissens. Also das nächste ist nicht Atzendorf, aber aus der Richtung zumindest. Das spüren wir auch und wir haben am Ende unserer Ortschaft ein Logistikunternehmen sitzen, was natürlich einen erheblichen Bedarf an Verkehrsanlagen hat und die auch erheblich abnutzt. Da ist der Zustand der Straße vor der Baumaßnahme nicht gut gewesen für deren Fahrzeuge und der Zustand jetzt ist deutlich besser. Das macht die Stadt ein Stück weit lukrativer für diesen Logistiker als Standort. Und genau darüber freuen wir uns unter anderem. Wir freuen uns auch, dass alle Nutzer dieser Straße, sowohl Ansässige als auch Gäste unserer Stadt, in der Lage sind, eine ordentliche Verkehrsanlage vorzufinden und zu nutzen. Das ist für uns ebenso wichtig.
1: Auch finanziell ist das Projekt für Hecklingen ein Gewinn. Eigentlich wäre die Stadt für die Gehwege zuständig gewesen. Durch die Einigung im Kreisumlagestreit übernahm der Salzlandkreis jedoch auch diesen Kostenanteil. Gleichzeitig richtet sich der Blick in Hecklingen bereits auf die nächsten Vorhaben, um die Verkehrsinfrastruktur Schritt für Schritt weiter zu verbessern.
3: Wir sind in konkreter Vorbereitung zweier Straßenbaumaßnahmen, einmal in der Abstimmung mit dem Land. Da gibt es zumindest die erste Anfrage und eine erste Rückkopplung vom Land. Das heißt, wir bemühen uns um den Ausbau B180 in Schneidlingen. Das ist auch eine bedeutsame Verkehrsanlage, was ja die Einstufung schon sagt, als Bundesstraße. Und die Nebenanlagen haben es dort sehr nötig. Deshalb ist das bei uns eine der zuerst priorisierten Maßnahmen und zudem haben wir in Hecklingen innerorts derzeit Quedlinburger Straße auf dem Programm. Da sind wir in der Vorbereitung der Baumaßnahme an sich und wollen diese innerörtliche Gemeindestraße dann auch ertüchtigen.
1: Mit der Fertigstellung der Bahnhofstraße ist damit eines der langjährig geplanten Straßenprojekte im Salzlandkreis abgeschlossen.
0: Die Städte Bitterfeld-Wolfen und Sandersdorf-Brehna haben am 28. Juli im Feuerwehrgerätehaus in Bitterfeld eine interkommunale Vereinbarung geschlossen. Diese regelt, dass sich beide Städte innerhalb ihres jeweiligen Wirkungskreises gegenseitig bei der Abwehr von Brandgefahren, der Brandbekämpfung sowie bei Hilfeleistungen im Falle von Unglücksfällen und Notständen unterstützen. Die Vereinbarung umfasst zudem die Zusammenarbeit bei Einsatzübungen in Gebäuden. Hierfür stellt die Freiwillige Feuerwehr der Stadt Bitterfeld-Wolfen, der Stadt Sandersdorf-Brehna die Drehleiter sowie das Tanklöschfahrzeug der Ortsfeuerwehr Bitterfeld einschließlich der erforderlichen Besatzung zur Verfügung. Die Stadt Bitterfeld-Wolfen gewährleistet die Einsatzbereitschaft der eingeplanten Fahrzeuge und stellt eine qualifizierte sowie ausreichende personelle Besetzung sicher. Auf Grundlage der Alarm- und Ausrückeordnung wird die Freiwillige Feuerwehr der Stadt Bitterfeld-Wolfen zur Unterstützung automatisch mit alarmiert. Das Einsatzgebiet der entsandten Fahrzeuge im Rahmen der Vereinbarung umfasst das Gebiet der Stadt Sandersdorf-Brehna. Langsam aber sicher gingen die Testspiele der Lotto-Landesliga Südsachsen-Anhalt für die Saison 26/27 zu Ende. Am 29. Juli absolvierte der VfB Gräfenhainichen sein vorletztes Testspiel der Vorbereitung. Erneut traf die Mannschaft auf einen Gegner aus der Verbandsliga. Zu Gast war der SV Blau-Weiß Döhlau.
4: Langsam aber sicher gehen die Testspiele in der Lotto-Landesliga Südsachsen-Anhalt 26/27 zu Ende. Am 29. Juli fand das vorletzte Spiel für den VfB Gräfenhainichen statt. Auch an diesem Abend stand ihm ein Team aus der Verbandsliga entgegen. Zu Gast der SV Blau-Weiß Döhlau. Die Anfangsphase der Partie bestand hauptsächlich aus dem Abtasten der gegnerischen Mannschaft. Hierbei schaffte es Döhlau jedoch zweimal durchzubrechen. Der erste Versuch endete in einer Ecke und einem sauberen Schuss auf das Tor. Doch Blankenstein fängt die Kugel ohne Probleme ab. Die zweite Chance sieht besser aus. Doch auch hier fängt Blankenstein die Kugel ab. Abgesehen davon bleibt das Spiel bis zur ersten Trinkpause aktionslos. Nach der Pause schlägt Gräfenhainichen jedoch zu. Nach einem Einwurf kommt Krüger an den Ball und erzielt von der Strafraumkante das Führungstor in der 33. Spielminute. Abgesehen von einer gelben für Wichmann wegen eines Foulspiels passiert in der ersten Hälfte nichts mehr. In der 35. Spielminute gibt es einen Konter von den Jungs in Schwarz zu sehen. Krüger im Zweikampf passt nach vorne ab und Richter an der Spitze. Doch der Ball wird gerade so vom Keeper umgeleitet. Kurz darauf muss das Spiel zwangsläufig unterbrochen werden. Es war zwar heiß, jedoch war der Rasensprenger nicht bestellt. Da wurde die Zwangspause auch gleich als zweite Trinkpause genutzt, während das Problem behoben wurde. Nach der kurzzeitigen Unterbrechung ging es jedoch mit den Aktionen direkt weiter. In der 68. Spielminute bekommt Akaki den langen Ball, zieht bis zum Tor durch und holt für sein Team das 2:0. Keine zwei Minuten später findet sich Krüger im Alleingang wieder, schießt gegen den Wärter, kommt wieder an den Ball und trifft die Latte mit dem 3:1 in dieser Partie. Ein paar Chancen hat Gräfenhainichen noch, jedoch wird hier kein Tor mehr von ihnen verwandelt. Anders sieht es jedoch bei Döhlau aus. Hier wird am Anfang der 90. Spielminute nochmal eine Ecke gegeben. Der Ball kommt gut und Stolle macht ihn dann noch rein. Das 3:1, jedoch reicht die Zeit nicht aus, um noch aufzuholen. Und die Partie geht mit dem 3:1 zu Ende. Das war nun schon das zweite Testspiel gegen einen Verein aus der Verbandsliga. Doch Mannschaftskapitän Friedrich Fromm bleibt mit seiner Einschätzung realistisch.
5: Wir haben uns halt vorgenommen, relativ tief zu stehen, das mal zu thematisieren und den Gegner kommen und machen zu lassen. Das hat sehr gut funktioniert. Haben dann in Phasen auch mal ein Stück weit höher gepresst. Da fühlen wir uns, glaube ich, per se ein Stück weit wohler. Und ja, haben dann gerade zweite Halbzeit eiskalt die ganzen Umschaltmomente genutzt und das Spiel dann auf unsere Seite gezogen und dann noch zurecht gewonnen. Vorbereitungszeit ist allgemein, glaube ich, relativ kurz dieses Jahr mit 4 Wochen. Ein paar Stellschrauben, also sind schon noch zu drehen. Ansonsten denke ich schon, dass wir für den Pflichtspielstart ganz gut gewappnet sind. Aber die Ergebnisse würde ich jetzt nicht überbewerten. Wir haben auch einmal gegen eine Landesklasse-Truppe verloren. Also.
4: Ein Saisonziel wird beim VfB noch intern besprochen. Jedoch sollte dies bald feststehen, denn das nächste und schon letzte Testspiel vor dem Saisonstart findet bereits am 1. August gegen den Ludwigsfelder FC statt.
0: Dann noch diese Meldung. Die Arbeitslosigkeit ist im Salzlandkreis im Juli 2026 gestiegen. 8.246 Menschen waren arbeitslos gemeldet, 337 Personen mehr, also 4%, als im Juni. Aber 48 Personen bzw. 1% weniger als vor einem Jahr. Die Arbeitslosenquote betrug 9,1% und lag mit 0,3 Prozentpunkten über dem Vormonatsniveau. Vor einem Jahr lag sie noch bei 9,2%. Der Anstieg der Arbeitslosigkeit im Juli ist für diese Jahreszeit nicht ungewöhnlich. Viele Ausbildungen und Schulzeiten enden, während neue Beschäftigungen oder Ausbildungen häufig erst in den kommenden Wochen beginnen, erklärt Anja Huth, die Chefin der Arbeitsagentur Sachsen-Anhalt.

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Am Dienstag erwarten uns Temperaturen zwischen 20 und 35 Grad. Der Tag beginnt noch recht angenehm, ehe die Temperaturen im Tagesverlauf deutlich ansteigen und es sehr warm wird. Ein schwacher bis mäßiger Südwestwind bringt zeitweise lockere Wolken mit sich. Vereinzelt sind im Tagesverlauf leichte Schauer möglich. Am Abend überwiegen die Wolken, nur gelegentlich zeigt sich die Sonne.

0: Verkehrsfreigabe für Antonettenstraße. Die Bauarbeiten in der Antonettenstraße sowie im östlichen Bauabschnitt der Ferdinand-von-Schill-Straße stehen kurz vor dem Abschluss. Die Verkehrsfreigabe für beide Teilabschnitte erfolgte am 30. Juli. Ab diesem Zeitpunkt sind die Straßen wieder uneingeschränkt für den öffentlichen Verkehr sowie für den Fuß- und Radverkehr nutzbar. Mit der Fertigstellung dieser Bauabschnitte sind die Voraussetzungen für den geplanten Baubeginn zur Umgestaltung des Kreisverkehrs an der katholischen Kirche ab Oktober diesen Jahres geschaffen. Die Fortsetzung der Bauarbeiten erfolgt im nächsten Bauabschnitt an der Kreuzung Ferdinand-von-Schill-Straße, der Johannesstraße und der Hans-Heinen-Straße. Hier sollen weitreichende Tiefbauarbeiten für die Dessauer Stadtwerke stattfinden, gefolgt von den Neugestaltungen der Fahrbahnoberfläche und den Seitenbereichen im Auftrag des Tiefbauamtes. Der Knotenpunkt wird hierfür als Vollsperrung ausgewiesen, sodass die Johannesstraße, die Hans-Heinen-Straße und beide Teilabschnitte der Ferdinand-von-Schill-Straße als Sackgassen ausgeschildert werden. Die Vollsperrung des Knotens erfolgte für den Kfz-Verkehr ebenfalls am 30. Juli. Eine Fußgängerführung über den Kreuzungsbereich hinweg wird jederzeit gewährleistet. Die Bauzeit dieses Bauabschnittes beläuft sich auf 3 Monate. Ende Oktober 2026 soll der Bauabschnitt wieder für den Kfz-Verkehr freigegeben werden.
1: Mit einem Böllerschießen gab die Schützengilde Zerbst den Startschuss für das Heimat- und Schützenfest 2026. In der Heimatstadt von Katharina der Großen wird wieder 11 Tage lang gefeiert. Zerbsts Bürgermeister Andreas Dittmann ist froh, dass es nun endlich losgeht.
2: Na, vor allem ist man froh, wenn die Vorbereitungen alle geklappt haben. Und die letzten Tage, die waren noch mal recht hektisch. Die Kolleginnen und Kollegen, sowohl im Kulturamt, im Bauernwirtschaftshof, die haben alle Hände voll zu tun gehabt und irgendwer muss immer gucken, ob das auch alles koordiniert läuft. Also von daher freuen wir uns, dass jetzt sozusagen alle Vorbereitungen abgeschlossen sind und wieder Zerbster sein Fest begrüßt. Jetzt geht's los.
1: Das Fest wurde am 31. Juli traditionell mit einem Umzug durch den Schlossgarten eingeläutet. Angeführt vom Lindauer Spielmannszug ging es für zahlreiche Ehrengäste und Besucher zur Festwiese und dann ins Zelt.

0: Im Zelt angekommen, begrüßte Bürgermeister Andreas Dittmann alle Besucher und warf einen Blick auf all das, was nun in Zerbst im Rahmen des fast zweiwöchigen Fests alles ansteht.
1: Na, erstmal natürlich, wir sehen es hinter uns, die 123. Zerbster Pferdemarktlotterie mit einem Skoda Fabia als Hauptpreis. Es sind noch Lose erhältlich, also das allein schon ein Grund. Dann haben wir hier natürlich mitten in der Stadt unseren großen Vergnügungspark mit tollen Fahrgeschäften, tollen gastronomischen Angeboten. Man kann aber auch Sport betreiben oder einfach besuchen. Also gerade jetzt läuft der Heimat- und Schützenfestlauf. Morgen ist ein großes Badminton-Turnier und der sportliche Höhepunkt ist am nächsten Wochenende, wenn hier ein Springen und Dressur in der bis hoch zur schweren Klasse stattfindet. Also all das macht das Zerbster Heimat- und Schützenfest aus. Und ich kann alle nur ganz herzlich einladen, zu uns nach Zerbst zu kommen.
0: Im Zelt musste dann natürlich noch eine ganz wichtige Tradition vollzogen werden, der Fassbieranstich. Andreas Dittmann machte sich zusammen mit Jan Edo Albers, dem Bürgermeister von Zerbsts Partnerstadt Jever, daran. Ohne größere Probleme konnten die beiden jeweils ein Fass öffnen und Freibier für die Besucher ausschenken. Damit war die Eröffnungszeremonie des Heimat- und Schützenfests offiziell abgeschlossen und es konnte ordentlich gefeiert werden. Über einige Änderungen beim Fest in diesem Jahr berichtete uns der Bürgermeister noch.
1: Naja, es gab ein paar zwangsweise neue Ideen. Wir mussten nämlich alles zeitlich umdrehen. Normalerweise ist das Reitspringen und Fahrturnier am ersten Wochenende. Das ging aber aus wettkampftechnischen Gründen nicht. Deswegen wurde das Fahrturnier schon abgekoppelt. Das ist schon durch und das Springen und Dressurreiten ist am zweiten Wochenende. Das hat eine ganze Kette nach sich gezogen. Aber wir haben auch neue Fahrgeschäfte mit hier. Die Nachfrage nach Herrn Orloff und den Schwarzenberg-Kosaken war so groß, dass es zwei Veranstaltungen gibt. Also von daher, ja, ist eine Menge los.
0: Bis zum Montag, den 10. August, wird im Rahmen des Heimat- und Schützenfests in Zerbst noch eine Menge los sein. Am Wochenende zuvor findet das heiß erwartete Reit- und Springturnier statt, bevor dann am Sonntagabend wieder als Höhepunkt das große Abschlussfeuerwerk den Zerbster Nachthimmel in ein buntes Farbenspiel verwandelt.
2: Ob Brände, Unfälle oder medizinische Notfälle. Die Einsatzkräfte der Berufsfeuerwehr Dessau-Roßlau stehen jederzeit bereit. Am 27. Juli reiste Ministerpräsident Sven Schulze an, um sich selbst vor Ort ein Bild zu machen und sich über den Arbeitsalltag des Brand-, Katastrophenschutz- und Rettungsdienst zu informieren.
3: Ja, ich habe heute mal bei der Berufsfeuerwehr in Dessau vorbeigeschaut. Zum einen mit den Kameradinnen und Kameraden über ihren Arbeitsalltag gesprochen, zum anderen aber auch darüber geredet, was läuft schon gut und was müssen wir in den nächsten Jahren noch verbessern. Wir haben uns beispielsweise die Rettungsleitstelle angeschaut, haben gesehen, wie das in normalen Zeiten läuft. Aber ich habe mit den Kolleginnen und Kollegen auch mal gesprochen, was passiert, wenn eine Großeinsatzlage ist, wenn also ganz viel gleichzeitig reinkommt. Was können wir da vielleicht in der Zukunft noch verändern? Ja, das war einer der Gründe, warum ich heute hier bin. Ja,
4: der Ministerpräsident wollte sich heute mal allgemein über die Arbeit der Feuerwehr, des Rettungsdienstes, aber auch der Rettungsleitstelle informieren, sodass wir heute diese drei Bereiche dem Ministerpräsidenten mal vorgestellt haben, intensiv in Gesprächen, in Diskussionen, aber auch mit praktischen Vorführungen wie hier am Flugplatz.
2: Bevor es zur Einsatzübung ging, stand zunächst ein Blick hinter die Kulissen der Rettungsleitstelle auf dem Programm. Hier landen alle Anrufe über den Notruf 112. Und von hier aus werden Feuerwehr, Rettungsdienst oder andere Einsatzkräfte alarmiert und koordiniert.
4: Ja, wir haben angefangen, ihm zu zeigen, wie läuft eine Alarmaufnahme in der Rettungsleitstelle, was sind da für bestimmte Bedingungen, wie sind die Leitstellen technisch ausgestattet, was gibt es aber auch in der Leitstelle für Probleme. Wir konnten ihm zeigen, wie eine Feuerwehr funktioniert, was machen wir den ganzen Tag über an Pflege, Wartung von Fahrzeugen, Aus- und Fortbildung. Und wir konnten ihm jetzt hier bei dieser praktischen Übung auch mal zeigen, wie Zusammenarbeit verschiedener Feuerwehren, verschiedener Einheiten funktioniert.
2: Nach dem Besuch in der Rettungsleitstelle ging es raus zum Flugplatz in Kleinkühnau, denn dort wurde es richtig actionreich. Bei einer Einsatzübung zeigten die Feuerwehrleute, wie jeder Handgriff sitzen muss. Sven Schulze schaute dabei nicht nur von Weitem zu, sondern stieg selbst in den Korb des Hubrettungsfahrzeugs und war live dabei.
4: In der Übung ging es darum, dass wir einen Brand in dem

0: Mauer angenommen haben. Zwei vermisste Personen. Eine wurde über den Angriffstrupp von innen gerettet, die zweite Person über das Hubrettungsfahrzeug, über das Fenster von außen. Zusätzlich wurde eine Brandbekämpfung durchgeführt. Das war mal Sinn und Zweck der Übung.
1: Zum Abschluss der Übung konnte sich der Ministerpräsident selbst überzeugen, wie gute Abläufe funktionieren und wie viel Teamarbeit hinter jedem Einsatz steckt. Dabei ist auch das Zusammenspiel zwischen der Berufsfeuerwehr und den freiwilligen Feuerwehren ein wichtiger Aspekt. Nach den Eindrücken vor Ort zieht der Ministerpräsident sein persönliches Fazit.
2: Ja, zum einen erstmal eine eingeschworene Mannschaft. Eine zweite Familie ist das ja, ne? Wenn die Feuerwehrkollegen, die Kameraden dann hier ihren Dienst tun. Das zweite ist hochprofessionell. Dritter Punkt ist, man braucht auch immer die neueste und beste Technik, damit ja, Brände nicht nur bekämpft werden können, sondern es passieren hier ganz viele andere Einsatzfälle. Und es ist wichtig, das sage ich auch als Ministerpräsident, dass ich regelmäßig, dass wir, die in der Politik Entscheidungen treffen, auch regelmäßig hier vor Ort sind und mit denen, die jeden Tag damit auch betroffen sind, die jeden Tag mit der Technik arbeiten müssen, die jeden Tag auch Menschenleben retten, auch entsprechend ausgerüstet sind. Am Ende ist eines wichtig, dass ich Danke sagen möchte an die vielen, die in der Freiwilligen Feuerwehr arbeiten und an die Menschen, die in der Berufsfeuerwehr, nicht nur hier in Dessau-Roßlau, arbeiten.
1: Das Land Sachsen-Anhalt unterstützt die Arbeit von Feuerwehr und Katastrophenschutz bereits auf vielfältige Weise. Doch mit Blick auf die Zukunft gibt es noch einiges zu tun.
2: Wir haben gerade im Sommer viele Feldbrände beispielsweise. Wir haben da vor einigen Jahren ein neues System eingeführt, dass wir über Kamerasysteme relativ schnell sehen können, wo es brennt. Also dass wir die Kameradinnen und Kameraden dann auch schnell zum Brandort führen können. Wir haben aus meiner Sicht mittlerweile ein sehr gutes System insgesamt in der Feuerwehr, sowohl Freiwillige Feuerwehr als auch Berufsfeuerwehr. Aber es wird in der Zukunft immer noch Optimierungsmöglichkeiten geben. Heute beispielsweise in der Rettungswache habe ich mir zeigen lassen, wie Einsatz von Computertechnik, KI dazu beiträgt, dass man schneller auch die Krankenwagen beispielsweise, auch die Feuerwehr zum Einsatzort leiten kann. Also es gibt viele Möglichkeiten auch für die Zukunft.
0: Ja, sicherlich wünschen wir uns viele Dinge vom Land. Zum einen vielleicht eine etwas bessere Ausstattung der Feuerwehren, mehr Unterstützung auf politischen Ebenen, gerade was die Leitstellenstruktur angeht. Solche Sachen wünschen wir uns.
1: Das Amt für Brand-, Katastrophenschutz und Rettungsdienst konnte dem Ministerpräsidenten Sven Schulze einen direkten Einblick in ihre Arbeit geben und zeigen, wie die Abläufe vor und hinter den Kulissen funktionieren.
3: Laufschuhe schnüren und dabei Gutes tun. In Brena hat der TSV Blau-Weiß bereits zum vierten Mal zu seinem Spendenlauf eingeladen. Ob laufend, mit einem Fahrrad oder auf dem Roller, mitmachen konnte jeder. Die Startgebühr von 10 Euro kommt in diesem Jahr dem ambulanten Kinder- und Jugendhospiz in Halle sowie dem Tierheim Bitterfeld zugute.
4: Es läuft schön, also wir sind ja auch mit dabei und wir versuchen doch immer mit dabei zu sein und selber ein Bild machen zu können. Und das ist eine ganz klasse Sache, dass sie uns hier unterstützen wollen und einfach Geld dann auch für uns sammeln, weil wir uns größtenteils aus Spenden finanzieren.
3: Die Einrichtung begleitet betroffene Familien im Alltag. Ehrenamtliche Familienbegleiter werden dafür ausgebildet und stehen den Familien regelmäßig zur Seite. Eine Unterstützung, die nur durch Spenden möglich ist.
5: Wir haben, wie gesagt, zum vierten Mal den Spendenlauf hier bei uns in Brena. Wir spenden für das ambulante Kinder- und Jugendhospiz in Halle und in diesem Jahr auch für den Tierschutzverein in Bitterfeld. Und haben im Prinzip ein buntes Rahmenprogramm für die ganze Familie. Laufen eine 5-Kilometer-Strecke durch Brena mit einer Startgebühr von 10 Euro, die dann vollumfänglich gespendet wird.
3: Doch der Tag bestand aus mehr als nur dem Lauf. Fußballturniere für den Nachwuchs und die Herrenmannschaften, eine Tombola, Torwandschießen und Auftritte der Kindertanzgruppe sorgten dafür, dass auch abseits der Strecke einiges geboten wurde.
5: Gerade auch voran die UBZ-Gruppe, die hier sehr stark unterstützt hat mit einer sehr großen Spende für Essen und für Getränke. Auch die Firma Miebe aus Brena und die Firma Blaschgebauer, die uns hier unterstützt haben und geben uns damit die Möglichkeit, die Einnahmen, die wir heute generieren, für diese beiden Institutionen zu spenden, um die beiden halt zu unterstützen. Ja.
3: Dass die Veranstaltung überhaupt in dieser Größenanordnung stattfinden kann, ist nur dank zahlreicher Helfer und Sponsoren möglich. Und auch bei den Teilnehmerzahlen zeigt der Trend weiter nach oben.
5: Wir haben im Schnitt die letzten Jahre auch sowas immer steigende Zahlen von Läufern gehabt. Durchaus im letzten Jahr über 200. Ich kenne jetzt die Zahlen von heute noch nicht tatsächlich, aber heute Vormittag standen wir schon irgendwo bei 160, 170. Also ich denke, dass wir vielleicht die 250 toppen können. Gerade mit dem VfL Halle, der heute auch nochmal gekommen ist, und dem Zörbiger FC, die auch nochmal mitgelaufen sind. Also durchaus auch starke Leistung von den Jungs, extra herzukommen, den Lauf zu machen, eben wirklich für den guten Zweck. Klasse Aktion, zielt auf das gemeinsam stark ab. Ich denke, da kann man richtig was bewegen. Und am Ende des Tages werden wir da sicherlich sehen, was dabei rumkommt. Aber ich denke, dass wir heute auch wieder ein gutes Ergebnis erreichen für das Kinderhospiz und für den Tierschutzverein.
3: Und obwohl ein Unwetter am Vortag den Organisatoren noch einiges an Arbeit beschert hatte, konnte der Spendenlauf wie geplant stattfinden. Für den TSV Blau-Weiß-Brehna zählt am Ende vor allem eins: gemeinsam möglichst viel Geld für Menschen und Tiere in Not zu sammeln.

0: Schön, dass Sie mit dabei sind und damit herzlich willkommen zu einer neuen Woche mit den RBB Aktuellnachrichten. Am Morgen des 2. August wurde die Feuerwehr der Lutherstadt Wittenberg um 3.35 Uhr zu einem Brand eines Mehrfamilienhauses nach Bratau alarmiert. Die Einsatzkräfte fanden beim Eintreffen einen bereits vollständig ausgedehnten Dachstuhlbrand vor. Die Einsatzkräfte bekämpften über mehrere Stunden die Flammen des unbewohnten Hauses in zwei Einsatzabschnitten und konnten eine weitere Ausbreitung verhindern. Da die Einsturzgefahr des Gebäudes einen Innenangriff erschwerte, wurden neben den handgeführten Strahlrohren zwei Hubrettungsmittel eingesetzt. Nach der Brandbekämpfung wurde der Gehweg zum Schutz vor herabfallenden Teilen durch eine Fachfirma gesichert und die Einsatzstelle konnte an die Eigentümer übergeben werden. Im Salzlandkreis ist ein weiteres Straßenbauprojekt erfolgreich abgeschlossen worden. Nach monatelanger Bauzeit ist die Ortsdurchfahrt in Großbörnecke jetzt wieder vollständig für den Verkehr freigegeben.
1: Freie Fahrt in Großbörnecke. Nach mehreren Monaten Bauzeit ist jetzt auch der zweite Bauabschnitt der Bahnhofstraße fertig. Auf rund 340 Metern hat der Salzlandkreis die Kreisstraße 1302 grundhaft erneuert, inklusive neuer Entwässerung und eines sanierten Gehwegs.
2: Wir sind ja in Großbörnecke, einem Ortsteil der Stadt Hecklingen, in der Bahnhofstraße. Das ist unsere Kreisstraße 1302. Auf einer Länge von ungefähr 300 Metern haben wir hier die Straße ausgebaut, haben Entwässerungsanlagen hergestellt und haben auch die Gehwegbereiche neu angelegt. Ja, es war also eine Maßnahme, die schon auf viele, viele Jahre läuft, die auch in der Priorität des Landkreises sehr weit oben stand. Und nach einigen Jahren der Vorbereitung letztendlich mit dem Spatenstich im vergangenen Jahr im Oktober begonnen werden konnte. Wir haben hier zwei Bauabschnitte durchgeführt. Das war deswegen, um die Zulieferei, die Anlieferung, die Erreichbarkeit für die Anwohner zu gewährleisten. Deswegen

0: Wir haben uns entschieden, über den Winter dann halt in zwei Bauabschnitten zu bauen, damit die Erreichbarkeit gewährleistet bleibt. Das ist also sehr reibungslos passiert. Die Leute sind auch angekommen und wir konnten unsere Baumaßnahme planmäßig und termingerecht heute hier abschließen. Eine Baumaßnahme, die ungefähr 942.000 Euro insgesamt kostet, mit einem sehr großen Bauanteil von 877.000 und einem kleineren Planungsteil, der dann letztendlich drin ist.
1: Die Arbeiten liefen seit Oktober vergangenen Jahres. Durch die Aufteilung in zwei Bauabschnitte blieb die Erreichbarkeit der Grundstücke während der gesamten Bauzeit erhalten. Von der erneuerten Straße profitieren jetzt nicht nur die Anwohner, sondern auch Unternehmen und Pendler.
2: Der Stellenwert für die Stadt ist hier ungemein hoch. Wir haben hier eine Kreisstraße, die sich innerörtlich verzweigt, dann in zwei Kreisstraßen abgeht. Das heißt, wir haben hier schon eine Bündelungsfunktion aus Richtung Atzendorf ist das meines Wissens. Also das nächste ist nicht Atzendorf, aber aus der Richtung zumindest. Das spüren wir auch und wir haben am Ende unserer Ortschaft ein Logistikunternehmen sitzen, was natürlich einen erheblichen Bedarf an Verkehrsanlagen hat und die auch erheblich abnutzt. Da ist der Zustand der Straße vor der Baumaßnahme nicht gut gewesen für deren Fahrzeuge und der Zustand jetzt ist deutlich besser. Das macht die Stadt ein Stück weit lukrativer für diesen Logistiker als Standort. Und genau darüber freuen wir uns unter anderem. Wir freuen uns auch, dass alle Nutzer dieser Straße, sowohl Ansässige als auch Gäste unserer Stadt, in der Lage sind, eine ordentliche Verkehrsanlage vorzufinden und zu nutzen. Das ist für uns ebenso wichtig.
1: Auch finanziell ist das Projekt für Hecklingen ein Gewinn. Eigentlich wäre die Stadt für die Gehwege zuständig gewesen. Durch die Einigung im Kreisumlagestreit übernahm der Salzlandkreis jedoch auch diesen Kostenanteil. Gleichzeitig richtet sich der Blick in Hecklingen bereits auf die nächsten Vorhaben, um die Verkehrsinfrastruktur Schritt für Schritt weiter zu verbessern.
2: Wir sind in konkreter Vorbereitung zweier Straßenbaumaßnahmen, einmal in der Abstimmung mit dem Land. Da gibt es zumindest die erste Anfrage und eine erste Rückkopplung vom Land. Das heißt, wir bemühen uns um den Ausbau B180 in Schneidlingen. Das ist auch eine bedeutsame Verkehrsanlage, was ja die Einstufung schon sagt, als Bundesstraße. Und die Nebenanlagen haben es dort sehr nötig. Deshalb ist das bei uns eine der zuerst priorisierten Maßnahmen und zudem haben wir in Hecklingen innerorts derzeit Quedlinburger Straße auf dem Programm. Da sind wir in der Vorbereitung der Baumaßnahme an sich und wollen diese innerörtliche Gemeindestraße dann auch ertüchtigen.
1: Mit der Fertigstellung der Bahnhofstraße ist damit eines der langjährig geplanten Straßenprojekte im Salzlandkreis abgeschlossen.
3: Die Städte Bitterfeld-Wolfen und Sandersdorf-Brehna haben am 28. Juli im Feuerwehrgerätehaus in Bitterfeld eine interkommunale Vereinbarung geschlossen. Diese regelt, dass sich beide Städte innerhalb ihres jeweiligen Wirkungskreises gegenseitig bei der Abwehr von Brandgefahren, der Brandbekämpfung sowie bei Hilfeleistungen im Falle von Unglücksfällen und Notständen unterstützen. Die Vereinbarung umfasst zudem die Zusammenarbeit bei Einsatzübungen in Gebäuden. Hierfür stellt die Freiwillige Feuerwehr der Stadt Bitterfeld-Wolfen, der Stadt Sandersdorf-Brehna, die Drehleiter sowie das Tanklöschfahrzeug der Ortsfeuerwehr Bitterfeld einschließlich der erforderlichen Besatzung zur Verfügung. Die Stadt Bitterfeld-Wolfen gewährleistet die Einsatzbereitschaft der eingeplanten Fahrzeuge und stellt eine qualifizierte sowie ausreichende personelle Besetzung sicher. Auf Grundlage der Alarm- und Ausrückeordnung wird die Freiwillige Feuerwehr der Stadt Bitterfeld-Wolfen zur Unterstützung automatisch mit alarmiert. Das Einsatzgebiet der entsandten Fahrzeuge im Rahmen der Vereinbarung umfasst das Gebiet der Stadt Sandersdorf-Brehna. Langsam aber sicher gingen die Testspiele der Lotto-Landesliga Südsachsen-Anhalt für die Saison 26/27 zu Ende. Am 29. Juli absolvierte der VfB Gräfenhainichen sein vorletztes Testspiel der Vorbereitung. Erneut traf die Mannschaft auf einen Gegner aus der Verbandsliga. Zu Gast war der SV Blau-Weiß Döhlau.
4: Langsam aber sicher gehen die Testspiele in der Lotto-Landesliga Südsachsen-Anhalt 26/27 zu Ende. Am 29. Juli fand das vorletzte Spiel für den VfB Gräfenhainichen statt. Auch an diesem Abend stand ihm ein Team aus der Verbandsliga entgegen. Zu Gast der SV Blau-Weiß Döhlau. Die Anfangsphase der Partie bestand hauptsächlich aus dem Abtasten der gegnerischen Mannschaft. Hierbei

0: schaffte es Dölau jedoch, zweimal durchzubrechen. Der erste Versuch endete in einer Ecke und einem sauberen Schuss auf das Tor. Doch Blankenstein fängt die Kugel ohne Probleme ab. Die zweite Chance sieht besser aus. Doch auch hier fängt Blankenstein die Kugel ab. Abgesehen davon bleibt das Spiel bis zur ersten Trinkpause aktionslos. Nach der Pause schlägt Gräfenhainichen jedoch zu. Nach einem Einwurf kommt Krüger an den Ball und erzielt von der Strafraumkante das Führungstor in der 33. Spielminute. Abgesehen von einer gelben für Wichmann wegen eines Foulspiels passiert in der ersten Hälfte nichts mehr. In der 35. Spielminute gibt es einen Konter von den Jungs in Schwarz zu sehen. Krüger im Zweikampf passt nach vorne ab und Richter an der Spitze. Doch der Ball wird gerade so vom Keeper umgeleitet. Kurz darauf muss das Spiel zwangsläufig unterbrochen werden. Es war zwar heiß, jedoch war der Rasensprenger nicht bestellt. Da wurde die Zwangspause auch gleich als zweite Trinkpause genutzt, während das Problem behoben wurde. Nach der kurzzeitigen Unterbrechung ging es jedoch mit den Aktionen direkt weiter. In der 68. Spielminute bekommt Akaki den langen Ball, zieht bis zum Tor durch und holt für sein Team das 2:0. Keine zwei Minuten später findet sich Krüger im Alleingang wieder, schießt gegen den Wärter, kommt wieder an den Ball und trifft die Latte mit dem 3:1 in dieser Partie. Ein paar Chancen hat Gräfenhainichen noch, jedoch wird hier kein Tor mehr von ihnen verwandelt. Anders sieht es jedoch bei Dölau aus. Hier wird am Anfang der 90. Spielminute nochmal eine Ecke gegeben. Der Ball kommt gut und Stolle macht ihn dann noch rein. Das 3:1, jedoch reicht die Zeit nicht aus, um noch aufzuholen. Und die Partie geht mit dem 3:1 zu Ende. Das war nun schon das zweite Testspiel gegen einen Verein aus der Verbandsliga. Doch Mannschaftskapitän Friedrich Fromm bleibt mit seiner Einschätzung realistisch.
1: Wir haben uns halt vorgenommen, relativ tief zu stehen, das mal zu thematisieren und den Gegner kommen und machen zu lassen. Das hat sehr gut funktioniert. Haben dann in Phasen auch mal ein Stück weit höher gepresst. Da fühlen wir uns, glaube ich, per se ein Stück weit wohler. Und ja, haben dann gerade zweite Halbzeit eiskalt die ganzen Umschaltmomente genutzt und das Spiel dann auf unsere Seite gezogen und dann noch zurecht gewonnen. Vorbereitungszeit ist allgemein, glaube ich, relativ kurz dieses Jahr mit 4 Wochen. Ein paar Stellschrauben, also sind schon noch zu drehen. Ansonsten denke ich schon, dass wir für den Pflichtspielstart ganz gut gewappnet sind. Aber die Ergebnisse würde ich jetzt nicht überbewerten. Wir haben auch einmal gegen eine Landesklasse-Truppe verloren. Also.
0: Ein Saisonziel wird beim VfB noch intern besprochen. Jedoch sollte dies bald feststehen. Denn das nächste und schon letzte Testspiel vor dem Saisonstart findet bereits am 1. August gegen den Ludwigsfelder FC statt.
2: Dann noch diese Meldung. Die Arbeitslosigkeit ist im Salzlandkreis im Juli 2026 gestiegen. 8.246 Menschen waren arbeitslos gemeldet. 337 Personen mehr, also 4%, als im Juni. Aber 48 Personen bzw. 1% weniger als vor einem Jahr. Die Arbeitslosenquote betrug 9,1% und lag mit 0,3 Prozentpunkten über dem Vormonatsniveau. Vor einem Jahr lag sie noch bei 9,2%. Der Anstieg der Arbeitslosigkeit im Juli ist für diese Jahreszeit nicht ungewöhnlich. Viele Ausbildungen und Schulzeiten enden, während neue Beschäftigungen oder Ausbildungen häufig erst in den kommenden Wochen beginnen, erklärt Anja Huth, die Chefin der Arbeitsagentur Sachsen-Anhalt West. Gleichzeitig spüren wir die Auswirkungen der weiterhin verhaltenen wirtschaftlichen Entwicklung. Unternehmen agieren bei Neueinstellungen zurückhaltender, sagt sie weiter. Damit sind wir am Ende unserer Montagsausgabe der RBB Aktuell Nachrichten. Wir schauen jetzt noch auf den Wetterbericht und auf die Meldungen aus Dessau-Roßlau und der Region. Wir sehen uns, wenn Sie mögen, am Dienstag ab 18 Uhr wieder. Bis dahin, machen Sie es gut und auf Wiedersehen.
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5: Am Dienstag erwarten uns Temperaturen zwischen 20 und 35 Grad. Der Tag beginnt noch recht angenehm, ehe die Temperaturen im Tagesverlauf deutlich ansteigen und es sehr warm wird. Ein schwacher bis mäßiger Südwestwind bringt zeitweise lockere Wolken mit sich. Vereinzelt sind im Tagesverlauf leichte Schauer möglich. Am Abend überwiegen die Wolken, nur gelegentlich zeigt sich die Sonne.

0: Verkehrsfreigabe für Antonettenstraße. Die Bauarbeiten in der Antonettenstraße sowie im östlichen Bauabschnitt der Ferdinand-von-Schill-Straße stehen kurz vor dem Abschluss. Die Verkehrsfreigabe für beide Teilabschnitte erfolgte am 30. Juli. Ab diesem Zeitpunkt sind die Straßen wieder uneingeschränkt für den öffentlichen Verkehr sowie für den Fuß- und Radverkehr nutzbar. Mit der Fertigstellung dieser Bauabschnitte sind die Voraussetzungen für den geplanten Baubeginn zur Umgestaltung des Kreisverkehrs an der katholischen Kirche ab Oktober diesen Jahres geschaffen. Die Fortsetzung der Bauarbeiten erfolgt im nächsten Bauabschnitt an der Kreuzung Ferdinand-von-Schill-Straße, der Johannesstraße und der Hans-Heinen-Straße. Hier sollen weitreichende Tiefbauarbeiten für die Dessauer Stadtwerke stattfinden, gefolgt von den Neugestaltungen der Fahrbahnoberfläche und den Seitenbereichen im Auftrag des Tiefbauamtes. Der Knotenpunkt wird hierfür als Vollsperrung ausgewiesen, sodass die Johannesstraße, die Hans-Heinen-Straße und beide Teilabschnitte der Ferdinand-von-Schill-Straße als Sackgassen ausgeschildert werden. Die Vollsperrung des Knotens erfolgte für den Kfz-Verkehr ebenfalls am 30. Juli. Eine Fußgängerführung über den Kreuzungsbereich hinweg wird jederzeit gewährleistet. Die Bauzeit dieses Bauabschnittes beläuft sich auf 3 Monate. Ende Oktober 2026 soll der Bauabschnitt wieder für den Kfz-Verkehr freigegeben werden.
1: Mit einem Böllerschießen gab die Schützengilde Zerbst den Startschuss für das Heimat- und Schützenfest 2026. In der Heimatstadt von Katharina der Großen wird wieder 11 Tage lang gefeiert. Zerbsts Bürgermeister Andreas Dittmann ist froh, dass es nun endlich losgeht.
2: Na, vor allem ist man froh, wenn die Vorbereitungen alle geklappt haben. Und die letzten Tage, die waren noch mal recht hektisch. Die Kolleginnen und Kollegen, sowohl im Kulturamt, im Bau- und Wirtschaftshof, die haben alle Hände voll zu tun gehabt und irgendwer muss immer gucken, ob das auch alles koordiniert läuft. Also von daher freuen wir uns, dass jetzt sozusagen alle Vorbereitungen abgeschlossen sind und wieder Zerbst sein Fest begrüßt. Jetzt geht's los.
1: Das Fest wurde am 31. Juli traditionell mit einem Umzug durch den Schlossgarten eingeläutet. Angeführt vom Lindauer Spielmannszug ging es für zahlreiche Ehrengäste und Besucher zur Festwiese und dann ins Zelt.

0: Im Zelt angekommen, begrüßte Bürgermeister Andreas Dittmann alle Besucher und warf einen Blick auf all das, was nun in Zerbst im Rahmen des fast zweiwöchigen Fests alles ansteht.
1: Na, erstmal natürlich, wir sehen es hinter uns, die 123. Zerbster Pferdemarktlotterie mit einem Skoda Fabia als Hauptpreis. Es sind noch Lose erhältlich, also das allein schon ein Grund. Dann haben wir hier natürlich mitten in der Stadt unseren großen Vergnügungspark mit tollen Fahrgeschäften, tollen gastronomischen Angeboten. Man kann aber auch Sport betreiben oder einfach besuchen. Also gerade jetzt läuft der Heimat- und Schützenfestlauf. Morgen ist ein großes Badminton-Turnier und der sportliche Höhepunkt ist am nächsten Wochenende, wenn hier ein Springen und Dressur bis hoch zur schweren Klasse stattfindet. Also all das macht das Zerbster Heimat- und Schützenfest aus. Und ich kann alle nur ganz herzlich einladen, zu uns nach Zerbst zu kommen.
0: Im Zelt musste dann natürlich noch eine ganz wichtige Tradition vollzogen werden, der Fassbieranstich. Andreas Dittmann machte sich zusammen mit Jan-Edo Albers, dem Bürgermeister von Zerbsts Partnerstadt Jever, daran. Ohne größere Probleme konnten die beiden jeweils ein Fass öffnen und Freibier für die Besucher ausschenken. Damit war die Eröffnungszeremonie des Heimat- und Schützenfests offiziell abgeschlossen und es konnte ordentlich gefeiert werden. Über einige Änderungen beim Fest in diesem Jahr berichtete uns der Bürgermeister noch.
1: Naja, es gab ein paar zwangsweise neue Ideen. Wir mussten nämlich alles zeitlich umdrehen. Normalerweise ist das Reitspringen und Fahrturnier am ersten Wochenende. Das ging aber aus wettkampftechnischen Gründen nicht. Deswegen wurde das Fahrturnier schon abgekoppelt. Das ist schon durch und das Springen und Dressurreiten ist am zweiten Wochenende. Das hat eine ganze Kette nach sich gezogen. Aber wir haben auch neue Fahrgeschäfte mit hier. Die Nachfrage nach Herrn Orloff und den Schwarzenberg-Kosaken war so groß, dass es zwei Veranstaltungen gibt. Also von daher, ja, ist eine Menge los.
0: Bis zum Montag, den 10. August, wird im Rahmen des Heimat- und Schützenfests in Zerbst noch eine Menge los sein. Am Wochenende zuvor findet das heiß erwartete Reit- und Springturnier statt, bevor dann am Sonntagabend wieder als Höhepunkt das große Abschlussfeuerwerk den Zerbster Nachthimmel in ein buntes Farbenspiel verwandelt.
2: Ob Brände, Unfälle oder medizinische Notfälle. Die Einsatzkräfte der Berufsfeuerwehr Dessau-Roßlau stehen jederzeit bereit. Am 27. Juli reiste Ministerpräsident Sven Schulze an, um sich selbst vor Ort ein Bild zu machen und sich über den Arbeitsalltag des Brand-, Katastrophenschutz- und Rettungsdienst zu informieren.
3: Ja, ich habe heute mal bei der Berufsfeuerwehr in Dessau vorbeigeschaut. Zum einen mit den Kameradinnen und Kameraden über ihren Arbeitsalltag gesprochen, zum anderen aber auch darüber geredet, was läuft schon gut und was müssen wir in den nächsten Jahren noch verbessern. Wir haben uns beispielsweise die Rettungsleitstelle angeschaut, haben gesehen, wie das in normalen Zeiten läuft. Aber ich habe mit den Kolleginnen und Kollegen auch mal gesprochen, was passiert, wenn eine Großeinsatzlage ist, wenn also ganz viel gleichzeitig reinkommt. Was können wir da vielleicht in der Zukunft noch verändern? Ja, das war einer der Gründe, warum ich heute hier bin.
4: Ja, der Ministerpräsident wollte sich heute mal allgemein über die Arbeit der Feuerwehr, des Rettungsdienstes, aber auch der Rettungsleitstelle informieren, sodass wir heute diese drei Bereiche dem Ministerpräsidenten mal vorgestellt haben, intensiv in Gesprächen, in Diskussionen, aber auch mit praktischen Vorführungen wie hier am Flugplatz.
2: Bevor es zur Einsatzübung ging, stand zunächst ein Blick hinter die Kulissen der Rettungsleitstelle auf dem Programm. Hier landen alle Anrufe über den Notruf 112 und von hier aus werden Feuerwehr, Rettungsdienst oder andere Einsatzkräfte alarmiert und koordiniert.
4: Ja, wir haben angefangen, ihm zu zeigen, wie läuft eine Alarmaufnahme in der Rettungsleitstelle, was sind dafür bestimmte Bedingungen, wie sind die Leitstellen technisch ausgestattet, was gibt aber auch in der Leitstelle für Probleme. Wir konnten ihm zeigen, wie eine Feuerwehr funktioniert, was machen wir den ganzen Tag über an Pflege, Wartung von Fahrzeugen, Aus- und Fortbildung. Und wir konnten ihm jetzt hier bei dieser praktischen Übung auch mal zeigen, wie Zusammenarbeit verschiedener Feuerwehren, verschiedener Einheiten funktioniert.
2: Nach dem Besuch in der Rettungsleitstelle ging es raus zum Flugplatz in Kleinkühnau. Denn dort wurde es richtig actionreich. Bei einer Einsatzübung zeigten die Feuerwehrleute, wie jeder Handgriff sitzen muss. Sven Schulze schaute dabei nicht nur von Weitem zu, sondern stieg selbst in den Korb des Hubrettungsfahrzeugs und war live dabei.
4: In der Übung ging es darum, dass wir einen Brand in dem Tower angenommen haben. Zwei vermisste Personen. Eine wurde über den Angriffstrupp von innen gerettet, die zweite Person über das Hubrettungsfahrzeug, über das Fenster von außen. Zusätzlich wurde eine Brandbekämpfung durchgeführt. Das war mal Sinn und Zweck der Übung.
2: Zum Abschluss der Übung konnte sich der Ministerpräsident selbst überzeugen, wie gute Abläufe funktionieren und wie viel Teamarbeit hinter jedem Einsatz steckt. Dabei ist auch das Zusammenspiel zwischen der Berufsfeuerwehr und den freiwilligen Feuerwehren ein wichtiger Aspekt. Nach den Eindrücken vor Ort zieht der Ministerpräsident sein persönliches Fazit.
3: Ja, zum einen erstmal eine eingeschworene Mannschaft. Eine zweite Familie ist das ja, ne? Wenn die Feuerwehrkollegen, die Kameraden dann hier ihren Dienst tun. Das zweite ist hochprofessionell. Dritter Punkt ist, man braucht auch immer die neueste und beste Technik, damit ja, Brände nicht nur bekämpft werden können, sondern es passieren ja ganz viele andere Einsatzfälle. Und es ist wichtig, das sage ich auch als Ministerpräsident, dass ich regelmäßig, dass wir, die in der Politik Entscheidungen treffen, auch regelmäßig hier vor Ort sind und mit denen, die jeden Tag damit auch betroffen sind, die jeden Tag mit der Technik arbeiten müssen, die jeden Tag auch Menschenleben retten, auch entsprechend ausgerüstet sind. Am Ende ist eines wichtig, dass ich Danke sagen möchte an die vielen, die in der Freiwilligen Feuerwehr arbeiten und an die Menschen, die in der Berufsfeuerwehr, nicht nur hier in Dessau-Roßlau arbeiten.
2: Das Land Sachsen-Anhalt unterstützt die Arbeit von Feuerwehr und Katastrophenschutz bereits auf vielfältige Weise. Doch mit Blick auf die Zukunft gibt es noch einiges zu tun.
3: Wir haben gerade im Sommer viele Feldbrände beispielsweise. Wir haben da vor einigen Jahren ein neues System eingeführt, dass wir über Kamerasysteme relativ schnell sehen können, wo es brennt. Also dass wir die Kameradinnen und Kameraden dann auch schnell zum Brandort führen können. Wir haben aus meiner Sicht mittlerweile ein sehr gutes System insgesamt in der Feuerwehr, sowohl Freiwillige Feuerwehr als auch Berufsfeuerwehr. Aber es wird in der Zukunft immer noch Optimierungsmöglichkeiten geben. Heute beispielsweise in der Rettungswache habe ich mir zeigen lassen, wie Einsatz von Computertechnik, KI dazu beiträgt, dass man schneller auch die Krankenwagen beispielsweise, auch die Feuerwehr zum Einsatzort leiten kann. Also es gibt viele Möglichkeiten auch für die Zukunft.
4: Ja, sicherlich wünschen wir uns viele Dinge vom Land. Zum einen vielleicht eine etwas bessere Ausstattung der Feuerwehren, mehr Unterstützung auf politischen Ebenen, gerade was die Leitstellenstruktur angeht. Solche Sachen wünschen wir uns.
2: Das Amt für Brand-, Katastrophenschutz und Rettungsdienst konnte dem Ministerpräsidenten Sven Schulze einen direkten Einblick in ihre Arbeit geben und zeigen, wie die Abläufe vor und hinter den Kulissen funktionieren.
5: Laufschuhe schnüren und dabei Gutes tun. In Brena hat der TSV Blau-Weiß bereits zum vierten Mal zu seinem Spendenlauf eingeladen. Ob laufend, mit einem Fahrrad oder auf dem Roller, mitmachen konnte jeder. Die Startgebühr von 10 Euro kommt in diesem Jahr dem ambulanten Kinder- und Jugendhospiz in Halle sowie dem Tierheim Bitterfeld zugute.
6: Es läuft schön, also wir sind ja auch mit dabei und wir versuchen auch immer mit dabei zu sein und selber ein Bild machen zu können. Und das ist eine ganz klasse Sache, dass sie uns hier unterstützen wollen und einfach Geld dann auch für uns sammeln, weil wir uns größtenteils aus Spenden finanzieren.
5: Die Einrichtung begleitet betroffene Familien im Alltag. Ehrenamtliche Familienbegleiter werden dafür ausgebildet und stehen den Familien regelmäßig zur Seite. Eine Unterstützung, die nur durch Spenden möglich ist.
7: Wir haben, wie gesagt, zum vierten Mal den Spendenlauf hier bei uns in Brena. Wir spenden für das ambulante Kinder- und Jugendhospiz in Halle und in diesem Jahr auch für den Tierschutzverein in Bitterfeld. Und haben im Prinzip ein buntes Rahmenprogramm für die ganze Familie. Laufen eine 5-Kilometer-Strecke durch Brena mit einer Startgebühr von 10 Euro, die dann vollumfänglich gespendet wird.
5: Doch der Tag bestand aus mehr als nur dem Lauf. Fußballturniere für den Nachwuchs und die Herrenmannschaften, eine Tombola, Torwandschießen und Auftritte der Kindertanzgruppe sorgten dafür, dass auch abseits der Strecke einiges geboten wurde.
7: Gerade auch voran die UBZ-Gruppe, die hier sehr stark unterstützt hat mit einer sehr großen Spende für Essen und für Getränke. Auch die Firma Miebe aus Brena und die Firma Blaschgebauer, die uns hier unterstützt haben und geben uns damit die Möglichkeit, die Einnahmen, die wir heute generieren, für diese beiden Institutionen zu spenden, um die beiden halt zu unterstützen. Ja.
5: Dass die Veranstaltung überhaupt in dieser Größenanordnung stattfinden kann, ist nur dank zahlreicher Helfer und Sponsoren möglich. Und auch bei den Teilnehmerzahlen zeigt der Trend weiter nach oben.
7: Wir haben im Schnitt die letzten Jahre auch sowas immer steigende Zahlen von Läufern gehabt. durchaus im letzten Jahr über 200. Ich kenne jetzt die Zahlen von heute noch nicht tatsächlich, aber heute Vormittag standen wir schon irgendwo bei 160, 170. Also ich denke, dass wir vielleicht die 250 toppen können. Gerade mit dem VfL Halle, der heute auch nochmal gekommen ist, und dem Zörbiger FC, die auch nochmal mitgelaufen sind. Also durchaus auch starke Leistung von den Jungs, extra herzukommen, den Lauf zu machen, eben wirklich für den guten Zweck. Klasse Aktion, zielt auf das gemeinsam stark ab. Ich denke, da kann man richtig was bewegen. Und am Ende des Tages werden wir da sicherlich sehen, was dabei rumkommt. Aber ich denke, dass wir heute auch wieder ein gutes Ergebnis erreichen für das Kinderhospiz und für den Tierschutzverein.
5: Und obwohl ein Unwetter am Vortag den Organisatoren noch einiges an Arbeit beschert hatte, konnte der Spendenlauf wie geplant stattfinden. Für den TSV Blau-Weiß-Brehna zählt am Ende vor allem eins: gemeinsam möglichst viel Geld für Menschen und Tiere in Not zu sammeln.

0: Schön, dass Sie mit dabei sind und damit herzlich willkommen zu einer neuen Woche mit den RBB Aktuellnachrichten. Am Morgen des 2. August wurde die Feuerwehr der Lutherstadt Wittenberg um 3.35 Uhr zu einem Brand eines Mehrfamilienhauses nach Bratau alarmiert. Die Einsatzkräfte fanden beim Eintreffen einen bereits vollständig ausgedehnten Dachstuhlbrand vor. Die Einsatzkräfte bekämpften über mehrere Stunden die Flammen des unbewohnten Hauses in zwei Einsatzabschnitten und konnten eine weitere Ausbreitung verhindern. Da die Einsturzgefahr des Gebäudes einen Innenangriff erschwerte, wurden neben den handgeführten Strahlrohren zwei Hubrettungsmittel eingesetzt. Nach der Brandbekämpfung wurde der Gehweg zum Schutz vor herabfallenden Teilen durch eine Fachfirma gesichert und die Einsatzstelle konnte an die Eigentümer übergeben werden. Im Salzlandkreis ist ein weiteres Straßenbauprojekt erfolgreich abgeschlossen worden. Nach monatelanger Bauzeit ist die Ortsdurchfahrt in Großbörnecke jetzt wieder vollständig für den Verkehr freigegeben.
1: Freie Fahrt in Großbörnecke. Nach mehreren Monaten Bauzeit ist jetzt auch der zweite Bauabschnitt der Bahnhofstraße fertig. Auf rund 340 Metern hat der Salzlandkreis die Kreisstraße 1302 grundhaft erneuert, inklusive neuer Entwässerung und eines sanierten Gehwegs.
2: Wir sind ja in Großbörnecke, einem Ortsteil der Stadt Hecklingen, in der Bahnhofstraße. Das ist unsere Kreisstraße 1302. Auf einer Länge von etwa 300 Metern haben wir hier die Straße ausgebaut, haben Entwässerungsanlagen hergestellt und haben auch die Gehwegbereiche neu angelegt. Ja, es war also eine Maßnahme, die schon auf viele, viele Jahre läuft, die auch in der Priorität des Landkreises sehr weit oben stand. Und nach einigen Jahren der Vorbereitung letztendlich mit dem Spatenstich im vergangenen Jahr im Oktober begonnen werden konnte. Wir haben hier zwei Bauabschnitte durchgeführt. Das war deswegen, um die Zulieferei, die Anlieferung, die Erreichbarkeit für die Anwohner zu gewährleisten. Deswegen

0: Wir haben uns entschieden, über den Winter dann halt in zwei Bauabschnitten zu bauen, damit die Erreichbarkeit gewährleistet bleibt. Das ist also sehr reibungslos passiert. Die Leute sind auch angekommen und wir konnten unsere Baumaßnahme planmäßig und termingerecht heute hier abschließen. Eine Baumaßnahme, die ungefähr 942.000 Euro insgesamt kostet, mit einem sehr großen Bauanteil von 877.000 und einem kleineren Planungsteil, der dann letztendlich drin ist.
1: Die Arbeiten liefen seit Oktober vergangenen Jahres. Durch die Aufteilung in zwei Bauabschnitte blieb die Erreichbarkeit der Grundstücke während der gesamten Bauzeit erhalten. Von der erneuerten Straße profitieren jetzt nicht nur die Anwohner, sondern auch Unternehmen und Pendler.
2: Der Stellenwert für die Stadt ist hier ungemein hoch. Wir haben hier eine Kreisstraße, die sich innerörtlich verzweigt, dann in zwei Kreisstraßen abgeht. Das heißt, wir haben hier schon eine Bündelungsfunktion aus Richtung Atzendorf ist das meines Wissens. Also das nächste ist nicht Atzendorf, aber aus der Richtung zumindest. Das spüren wir auch und wir haben am Ende unserer Ortschaft ein Logistikunternehmen sitzen, was natürlich einen erheblichen Bedarf an Verkehrsanlagen hat und die auch erheblich abnutzt. Da ist der Zustand der Straße vor der Baumaßnahme nicht gut gewesen für deren Fahrzeuge und der Zustand jetzt ist deutlich besser. Das macht die Stadt ein Stück weit lukrativer für diesen Logistiker als Standort. Und genau darüber freuen wir uns unter anderem. Wir freuen uns auch, dass alle Nutzer dieser Straße, sowohl Ansässige als auch Gäste unserer Stadt, in der Lage sind, eine ordentliche Verkehrsanlage vorzufinden und zu nutzen. Das ist für uns ebenso wichtig.
1: Auch finanziell ist das Projekt für Hecklingen ein Gewinn. Eigentlich wäre die Stadt für die Gehwege zuständig gewesen. Durch die Einigung im Kreisumlagestreit übernahm der Salzlandkreis jedoch auch diesen Kostenanteil. Gleichzeitig richtet sich der Blick in Hecklingen bereits auf die nächsten Vorhaben, um die Verkehrsinfrastruktur Schritt für Schritt weiter zu verbessern.
2: Wir sind in konkreter Vorbereitung zweier Straßenbaumaßnahmen, einmal in der Abstimmung mit dem Land. Da gibt es zumindest die erste Anfrage und eine erste Rückkopplung vom Land. Das heißt, wir bemühen uns um den Ausbau B180 in Schneidlingen. Das ist auch eine bedeutsame Verkehrsanlage, was ja die Einstufung schon sagt, als Bundesstraße. Und die Nebenanlagen haben es dort sehr nötig. Deshalb ist das bei uns eine der zuerst priorisierten Maßnahmen und zudem haben wir in Hecklingen innerorts derzeit Quedlinburger Straße auf dem Programm. Da sind wir in der Vorbereitung der Baumaßnahme an sich und wollen diese innerörtliche Gemeindestraße dann auch ertüchtigen.
1: Mit der Fertigstellung der Bahnhofstraße ist damit eines der langjährig geplanten Straßenprojekte im Salzlandkreis abgeschlossen.
3: Die Städte Bitterfeld-Wolfen und Sandersdorf-Brehna haben am 28. Juli im Feuerwehrgerätehaus in Bitterfeld eine interkommunale Vereinbarung geschlossen. Diese regelt, dass sich beide Städte innerhalb ihres jeweiligen Wirkungskreises gegenseitig bei der Abwehr von Brandgefahren, der Brandbekämpfung sowie bei Hilfeleistungen im Falle von Unglücksfällen und Notständen unterstützen. Die Vereinbarung umfasst zudem die Zusammenarbeit bei Einsatzübungen in Gebäuden. Hierfür stellt die Freiwillige Feuerwehr der Stadt Bitterfeld-Wolfen, der Stadt Sandersdorf-Brehna, die Drehleiter sowie das Tanklöschfahrzeug der Ortsfeuerwehr Bitterfeld einschließlich der erforderlichen Besatzung zur Verfügung. Die Stadt Bitterfeld-Wolfen gewährleistet die Einsatzbereitschaft der eingeplanten Fahrzeuge und stellt eine qualifizierte sowie ausreichende personelle Besetzung sicher. Auf Grundlage der Alarm- und Ausrückeordnung wird die Freiwillige Feuerwehr der Stadt Bitterfeld-Wolfen zur Unterstützung automatisch mitalarmiert. Das Einsatzgebiet der entsandten Fahrzeuge im Rahmen der Vereinbarung umfasst das Gebiet der Stadt Sandersdorf-Brehna. Langsam aber sicher gingen die Testspiele der Lotto-Landesliga Südsachsen-Anhalt für die Saison 26/27 zu Ende. Am 29. Juli absolvierte der VfB Gräfenhainichen sein vorletztes Testspiel der Vorbereitung. Erneut traf die Mannschaft auf einen Gegner aus der Verbandsliga. Zu Gast war der SV Blau-Weiß Döhlau.
4: Langsam aber sicher gehen die Testspiele in der Lotto-Landesliga Südsachsen-Anhalt 26/27 zu Ende. Am 29. Juli fand das vorletzte Spiel für den VfB Gräfenhainichen statt. Auch an diesem Abend stand ihm ein Team aus der Verbandsliga entgegen. Zu Gast der SV Blau-Weiß Döhlau. Die Anfangsphase der Partie bestand hauptsächlich aus dem Abtasten der gegnerischen Mannschaft. Hierbei schafft

0: schaffte es Dölau jedoch, zweimal durchzubrechen. Der erste Versuch endete in einer Ecke und einem sauberen Schuss auf das Tor. Doch Blankenstein fängt die Kugel ohne Probleme ab. Die zweite Chance sieht besser aus. Doch auch hier fängt Blankenstein die Kugel ab. Abgesehen davon bleibt das Spiel bis zur ersten Trinkpause aktionslos. Nach der Pause schlägt Gräfenhainichen jedoch zu. Nach einem Einwurf kommt Krüger an den Ball und erzielt von der Strafraumkante das Führungstor in der 33. Spielminute. Abgesehen von einer gelben für Wichmann wegen eines Foulspiels passiert in der ersten Hälfte nichts mehr. In der 35. Spielminute gibt es einen Konter von den Jungs in Schwarz zu sehen. Krüger im Zweikampf passt nach vorne ab und Richter an der Spitze. Doch der Ball wird gerade so vom Keeper umgeleitet. Kurz darauf muss das Spiel zwangsläufig unterbrochen werden. Es war zwar heiß, jedoch war der Rasensprenger nicht bestellt. Da wurde die Zwangspause auch gleich als zweite Trinkpause genutzt, während das Problem behoben wurde. Nach der kurzzeitigen Unterbrechung ging es jedoch mit den Aktionen direkt weiter. In der 68. Spielminute bekommt Akaki den langen Ball, zieht bis zum Tor durch und holt für sein Team das 2:0. Keine zwei Minuten später findet sich Krüger im Alleingang wieder, schießt gegen den Wärter, kommt wieder an den Ball und trifft die Latte mit dem 3:1 in dieser Partie. Ein paar Chancen hat Gräfenhainichen noch, jedoch wird hier kein Tor mehr von ihnen verwandelt. Anders sieht es jedoch bei Dölau aus. Hier wird am Anfang der 90. Spielminute nochmal eine Ecke gegeben. Der Ball kommt gut und Stolle macht ihn dann noch rein. Das 3:1, jedoch reicht die Zeit nicht aus, um noch aufzuholen. Und die Partie geht mit dem 3:1 zu Ende. Das war nun schon das zweite Testspiel gegen einen Verein aus der Verbandsliga. Doch Mannschaftskapitän Friedrich Fromm bleibt mit seiner Einschätzung realistisch.
1: Wir haben uns halt vorgenommen, relativ tief zu stehen, das mal zu thematisieren und den Gegner kommen und machen zu lassen. Das hat sehr gut funktioniert. Haben dann in Phasen auch mal ein Stück weit höher gepresst. Da fühlen wir uns, glaube ich, per se ein Stück weit wohler. Und ja, haben dann gerade zweite Halbzeit eiskalt die ganzen Umschaltmomente genutzt und das Spiel dann auf unsere Seite gezogen und dann auch zurecht gewonnen. Vorbereitungszeit ist allgemein, glaube ich, relativ kurz dieses Jahr mit 4 Wochen. Ein paar Stellschrauben, also sind schon noch zu drehen. Ansonsten denke ich schon, dass wir für den Pflichtspielstart ganz gut gewappnet sind. Aber die Ergebnisse würde ich jetzt nicht überbewerten. Wir haben auch einmal gegen eine Landesklasse-Truppe verloren. Also.
0: Ein Saisonziel wird beim VfB noch intern besprochen. Jedoch sollte dies bald feststehen. Denn das nächste und schon letzte Testspiel vor dem Saisonstart findet bereits am 1. August gegen den Ludwigsfelder FC statt.
2: Dann noch diese Meldung. Die Arbeitslosigkeit ist im Salzlandkreis im Juli 2026 gestiegen. 8.246 Menschen waren arbeitslos gemeldet. 337 Personen mehr, also 4%, als im Juni. Aber 48 Personen bzw. 1% weniger als vor einem Jahr. Die Arbeitslosenquote betrug 9,1% und lag mit 0,3 Prozentpunkten über dem Vormonatsniveau. Vor einem Jahr lag sie noch bei 9,2%. Der Anstieg der Arbeitslosigkeit im Juli ist für diese Jahreszeit nicht ungewöhnlich. Viele Ausbildungen und Schulzeiten enden, während neue Beschäftigungen oder Ausbildungen häufig erst in den kommenden Wochen beginnen, erklärt Anja Hut, die Chefin der Arbeitsagentur Sachsen-Anhalt West. Gleichzeitig spüren wir die Auswirkungen der weiterhin verhaltenen wirtschaftlichen Entwicklung. Unternehmen agieren bei Neueinstellungen zurückhaltender, sagt sie weiter. Damit sind wir am Ende unserer Montagsausgabe der RBB Aktuellnachrichten. Wir schauen jetzt noch auf den Wetterbericht und auf die Meldungen aus Dessau-Roßlau und der Region. Wir sehen uns, wenn Sie mögen, am Dienstag ab 18 Uhr wieder. Bis dahin, machen Sie es gut und auf Wiedersehen.
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Am Dienstag erwarten uns Temperaturen zwischen 20 und 35 Grad. Der Tag beginnt noch recht angenehm, ehe die Temperaturen im Tagesverlauf deutlich ansteigen und es sehr warm wird. Ein schwacher bis mäßiger Südwestwind bringt zeitweise lockere Wolken mit sich. Vereinzelt sind im Tagesverlauf leichte Schauer möglich. Am Abend überwiegen die Wolken, nur gelegentlich zeigt sich die Sonne.

0: Verkehrsfreigabe für Antonettenstraße. Die Bauarbeiten in der Antonettenstraße sowie im östlichen Bauabschnitt der Ferdinand-von-Schill-Straße stehen kurz vor dem Abschluss. Die Verkehrsfreigabe für beide Teilabschnitte erfolgte am 30. Juli. Ab diesem Zeitpunkt sind die Straßen wieder uneingeschränkt für den öffentlichen Verkehr sowie für den Fuß- und Radverkehr nutzbar. Mit der Fertigstellung dieser Bauabschnitte sind die Voraussetzungen für den geplanten Baubeginn zur Umgestaltung des Kreisverkehrs an der katholischen Kirche ab Oktober diesen Jahres geschaffen. Die Fortsetzung der Bauarbeiten erfolgt im nächsten Bauabschnitt an der Kreuzung Ferdinand-von-Schill-Straße, der Johannesstraße und der Hans-Heinen-Straße. Hier sollen weitreichende Tiefbauarbeiten für die Dessauer Stadtwerke stattfinden, gefolgt von den Neugestaltungen der Fahrbahnoberfläche und den Seitenbereichen im Auftrag des Tiefbauamtes. Der Knotenpunkt wird hierfür als Vollsperrung ausgewiesen, sodass die Johannesstraße, die Hans-Heinen-Straße und beide Teilabschnitte der Ferdinand-von-Schill-Straße als Sackgassen ausgeschildert werden. Die Vollsperrung des Knotens erfolgte für den Kfz-Verkehr ebenfalls am 30. Juli. Eine Fußgängerführung über den Kreuzungsbereich hinweg wird jederzeit gewährleistet. Die Bauzeit dieses Bauabschnittes beläuft sich auf 3 Monate. Ende Oktober 2026 soll der Bauabschnitt wieder für den Kfz-Verkehr freigegeben werden.
1: Mit einem Böllerschießen gab die Schützengilde Zerbst den Startschuss für das Heimat- und Schützenfest 2026. In der Heimatstadt von Katharina der Großen wird wieder 11 Tage lang gefeiert. Zerbsts Bürgermeister Andreas Dittmann ist froh, dass es nun endlich losgeht.
2: Na, vor allem ist man froh, wenn die Vorbereitungen alle geklappt haben. Und die letzten Tage, die waren noch mal recht hektisch. Die Kolleginnen und Kollegen, sowohl im Kulturamt, im Bauernwirtschaftshof, die haben alle Hände voll zu tun gehabt und irgendwer muss immer gucken, ob das auch alles koordiniert läuft. Also von daher freuen wir uns, dass jetzt sozusagen alle Vorbereitungen abgeschlossen sind und wieder Zerbster sein Fest begrüßt. Jetzt geht's los.
1: Das Fest wurde am 31. Juli traditionell mit einem Umzug durch den Schlossgarten eingeläutet. Angeführt vom Lindauer Spielmannszug ging es für zahlreiche Ehrengäste und Besucher zur Festwiese und dann ins Zelt.

0: Im Zelt angekommen, begrüßte Bürgermeister Andreas Dittmann alle Besucher und warf einen Blick auf all das, was nun in Zerbst im Rahmen des fast zweiwöchigen Fests alles ansteht.
1: Na, erstmal natürlich, wir sehen es hinter uns, die 123. Zerbster Pferdemarktlotterie mit einem Skoda Fabia als Hauptpreis. Es sind noch Lose erhältlich, also das ist allein schon ein Grund. Dann haben wir hier natürlich mitten in der Stadt.

0: unseren großen Vergnügungspark mit tollen Fahrgeschäften, tollen gastronomischen Angeboten. Man kann aber auch Sport betreiben oder einfach besuchen. Also gerade jetzt läuft der Heimat- und Schützenfestlauf. Morgen ist ein großes Badminton-Turnier und der sportliche Höhepunkt ist am nächsten Wochenende, wenn hier ein Springen und Dressur bis hoch zur schweren Klasse stattfindet. Also all das macht das Zerbster Heimat- und Schützenfest aus. Und ich kann alle nur ganz herzlich einladen, zu uns nach Zerb zu kommen.
1: Im Zelt musste dann natürlich noch eine ganz wichtige Tradition vollzogen werden. Der Fassbieranstich. Andreas Dittmann machte sich zusammen mit Jan Edo Albers, dem Bürgermeister von Zerbsts Partnerstadt Jever, daran. Ohne größere Probleme konnten die beiden jeweils ein Fass öffnen und Freibier für die Besucher ausschenken. Damit war die Eröffnungszeremonie des Heimat- und Schützenfests offiziell abgeschlossen und es konnte ordentlich gefeiert werden. Über einige Änderungen beim Fest in diesem Jahr berichtete uns der Bürgermeister noch.
0: Naja, es gab ein paar zwangsweise neue Ideen. Wir mussten nämlich alles zeitlich umdrehen. Normalerweise ist das Reitspringen und Fahrturnier am ersten Wochenende. Das ging aber aus wettkampftechnischen Gründen nicht. Deswegen wurde das Fahrturnier schon abgekoppelt. Das ist schon durch und das Springen und Dressurreiten ist am zweiten Wochenende. Das hat eine ganze Kette nach sich gezogen. Aber wir haben auch neue Fahrgeschäfte mit hier. Die Nachfrage nach Herrn Orloff und den Schwarzenberg-Kosaken war so groß, dass es zwei Veranstaltungen gibt. Also von daher, ja, ist eine Menge los.
1: Bis zum Montag, den 10. August, wird im Rahmen des Heimat- und Schützenfests in Zerbst noch eine Menge los sein. Am Wochenende zuvor findet das heiß erwartete Reit- und Springturnier statt, bevor dann am Sonntagabend wieder als Höhepunkt das große Abschlussfeuerwerk den Zerbster Nachthimmel in ein buntes Farbenspiel verwandelt.
2: Ob Brände, Unfälle oder medizinische Notfälle. Die Einsatzkräfte der Berufsfeuerwehr Dessau-Roßlau stehen jederzeit bereit. Am 27. Juli reiste Ministerpräsident Sven Schulze an, um sich selbst vor Ort ein Bild zu machen und sich über den Arbeitsalltag des Brand-, Katastrophenschutz- und Rettungsdienst zu informieren.
3: Ja, ich habe heute mal bei der Berufsfeuerwehr in Dessau vorbeigeschaut. Zum einen mit den Kameradinnen und Kameraden über ihren Arbeitsalltag gesprochen, zum anderen aber auch darüber geredet, was läuft schon gut und was müssen wir in den nächsten Jahren noch verbessern. Wir haben uns beispielsweise die Rettungsleitstelle angeschaut, haben gesehen, wie das in normalen Zeiten läuft. Aber ich habe mit den Kolleginnen und Kollegen auch mal gesprochen, was passiert, wenn eine Großeinsatzlage ist, wenn also ganz viel gleichzeitig reinkommt. Was können wir da vielleicht in der Zukunft noch verändern? Ja, das war einer der Gründe, warum ich heute hier bin.
4: Ja, der Ministerpräsident wollte sich heute mal allgemein über die Arbeit der Feuerwehr, des Rettungsdienstes, aber auch der Rettungsleitstelle informieren, sodass wir heute diese drei Bereiche dem Ministerpräsidenten mal vorgestellt haben, intensiv in Gesprächen, in Diskussionen, aber auch mit praktischen Vorführungen wie hier am Flugplatz.
2: Bevor es zur Einsatzübung ging, stand zunächst ein Blick hinter die Kulissen der Rettungsleitstelle auf dem Programm. Hier landen alle Anrufe über den Notruf 112 und von hier aus werden Feuerwehr, Rettungsdienst oder andere Einsatzkräfte alarmiert und koordiniert.
4: Ja, wir haben angefangen, ihm zu zeigen, wie läuft eine Alarmaufnahme in der Rettungsleitstelle, was sind dafür bestimmte Bedingungen, wie sind die Leitstellen technisch ausgestattet, was gibt aber auch in der Leitstelle für Probleme. Wir konnten ihm zeigen, wie eine Feuerwehr funktioniert, was machen wir den ganzen Tag über an Pflege, Wartung von Fahrzeugen, Aus- und Fortbildung. Und wir konnten ihm jetzt hier bei dieser praktischen Übung auch mal zeigen, wie Zusammenarbeit verschiedener Feuerwehren, verschiedener Einheiten funktioniert.
2: Nach dem Besuch in der Rettungsleitstelle ging es raus zum Flugplatz in Kleinkühnau, denn dort wurde es richtig actionreich. Bei einer Einsatzübung zeigten die Feuerwehrleute, wie jeder Handgriff sitzen muss. Sven Schulze schaute dabei nicht nur von Weitem zu, sondern stieg selbst in den Korb des Hubrettungsfahrzeugs und war live dabei.
4: In der Übung ging es darum, dass wir einen Brand in dem Tower angenommen haben. Zwei vermisste Personen. Eine wurde über den Angriffstrupp von innen gerettet, die zweite Person über das Hubrettungsfahrzeug, über das Fenster von außen. Zusätzlich wurde eine Brandbekämpfung durchgeführt. Das war mal Sinn und Zweck der Übung.
2: Zum Abschluss der Übung konnte sich der Ministerpräsident selbst überzeugen, wie gute Abläufe funktionieren und wie viel Teamarbeit hinter jedem Einsatz steckt. Dabei ist auch das Zusammenspiel zwischen der Berufsfeuerwehr und den freiwilligen Feuerwehren ein wichtiger Aspekt. Nach den Eindrücken vor Ort zieht der Ministerpräsident sein persönliches Fazit.
3: Ja, zum einen erstmal eine eingeschworene Mannschaft,

0: Ja, eine zweite Familie ist das ja, ne? Wenn die Feuerwehrkollegen, die Kameraden dann hier ihren Dienst tun. Das zweite ist hochprofessionell. Dritter Punkt ist, man braucht auch immer die neueste und beste Technik, damit ja, Brände nicht nur bekämpft werden können, sondern es passieren hier ganz viele andere Einsatzfälle. Und es ist wichtig, das sage ich auch als Ministerpräsident, dass ich regelmäßig, dass wir, die in der Politik Entscheidungen treffen, auch regelmäßig hier vor Ort sind und mit denen, die jeden Tag damit auch betroffen sind, die jeden Tag mit der Technik arbeiten müssen, die jeden Tag auch Menschenleben retten, auch entsprechend ausgerüstet sind. Am Ende ist eines wichtig, dass ich Danke sagen möchte an die vielen, die in der Freiwilligen Feuerwehr arbeiten und an die Menschen, die in der Berufsfeuerwehr, nicht nur hier in Dessau-Roßlau, arbeiten.
1: Das Land Sachsen-Anhalt unterstützt die Arbeit von Feuerwehr und Katastrophenschutz bereits auf vielfältige Weise. Doch mit Blick auf die Zukunft gibt es noch einiges zu tun.
0: Wir haben gerade im Sommer viele Feldbrände beispielsweise. Wir haben da vor einigen Jahren ein neues System eingeführt, dass wir über Kamerasysteme relativ schnell sehen können, wo es brennt. Also dass wir die Kameradinnen und Kameraden dann auch schnell zum Brandort führen können. Wir haben aus meiner Sicht mittlerweile ein sehr gutes System insgesamt in der Feuerwehr, sowohl Freiwillige Feuerwehr als auch Berufsfeuerwehr. Aber es wird in der Zukunft immer noch Optimierungsmöglichkeiten geben. Heute beispielsweise in der Rettungswache habe ich mir zeigen lassen, wie Einsatz von Computertechnik, KI dazu beiträgt, dass man schneller auch die Krankenwagen beispielsweise, auch die Feuerwehr zum Einsatzort leiten kann. Also es gibt viele Möglichkeiten auch für die Zukunft.
2: Ja, sicherlich wünschen wir uns viele Dinge vom Land. Zum einen vielleicht eine etwas bessere Ausstattung der Feuerwehren, mehr Unterstützung auf politischen Ebenen, gerade was die Leitstellenstruktur angeht. Solche Sachen wünschen wir uns.
1: Das Amt für Brand-, Katastrophenschutz und Rettungsdienst konnte dem Ministerpräsidenten Sven Schulze einen direkten Einblick in ihre Arbeit geben und zeigen, wie die Abläufe vor und hinter den Kulissen funktionieren.
3: Laufschuhe schnüren und dabei Gutes tun. In Brena hat der TSV Blau-Weiß bereits zum vierten Mal zu seinem Spendenlauf eingeladen. Ob laufend, mit einem Fahrrad oder auf dem Roller, mitmachen konnte jeder. Die Startgebühr von 10 Euro kommt in diesem Jahr dem ambulanten Kinder- und Jugendhospiz in Halle sowie dem Tierheim Bitterfeld zugute.
4: Es läuft schön, also wir sind ja auch mit dabei und wir versuchen auch immer mit dabei zu sein und selber ein Bild machen zu können. Und das ist eine ganz klasse Sache, dass sie uns hier unterstützen wollen und einfach Geld dann auch für uns sammeln, weil wir uns größtenteils aus Spenden finanzieren.
3: Die Einrichtung begleitet betroffene Familien im Alltag. Ehrenamtliche Familienbegleiter werden dafür ausgebildet und stehen den Familien regelmäßig zur Seite. Eine Unterstützung, die nur durch Spenden möglich ist.
5: Wir haben, wie gesagt, zum vierten Mal den Spendenlauf hier bei uns in Brena. Wir spenden für das ambulante Kinder- und Jugendhospiz in Halle und in diesem Jahr auch für den Tierschutzverein in Bitterfeld und haben im Prinzip ein buntes Rahmenprogramm für die ganze Familie. Laufen eine 5-Kilometer-Strecke durch Brena mit einer Startgebühr von 10 Euro, die dann vollumfänglich gespendet wird.
3: Doch der Tag bestand aus mehr als nur dem Lauf. Fußballturniere für den Nachwuchs und die Herrenmannschaften, eine Tombola, Torwandschießen und Auftritte der Kindertanzgruppe sorgten dafür, dass auch abseits der Strecke einiges geboten wurde.
5: Gerade auch voran die UBZ-Gruppe, die hier sehr stark unterstützt hat mit einer sehr großen Spende für Essen und für Getränke. Auch die Firma Miebe aus Brena und die Firma Blaschgebauer, die uns hier unterstützt haben und geben uns damit die Möglichkeit, die Einnahmen, die wir heute generieren, für diese beiden Institutionen zu spenden, um die beiden halt zu unterstützen. Ja.
3: Dass die Veranstaltung überhaupt in dieser Größenanordnung stattfinden kann, ist nur dank zahlreicher Helfer und Sponsoren möglich. Und auch bei den Teilnehmerzahlen zeigt der Trend weiter nach oben.
5: Wir haben im Schnitt die letzten Jahre auch sowas immer steigende Zahlen von Läufern gehabt. Durchaus im letzten Jahr über 200. Ich kenne jetzt die Zahlen von heute noch nicht tatsächlich, aber heute Vormittag standen wir schon irgendwo bei 160, 170. Also ich denke, dass wir vielleicht die 250 toppen können. Gerade mit dem VfL Halle, der heute auch noch mal gekommen ist, und dem Zörbiger FC, die auch noch mal mitgelaufen sind. Also durchaus auch starke Leistung von den Jungs, extra herzukommen, den Lauf zu machen, eben wirklich für den guten Zweck. Klasse Aktion. zielt auf das gemeinsam stark ab. Ich denke, da kann man richtig was bewegen.

0: Und am Ende des Tages werden wir da sicherlich sehen, was dabei rumkommt. Aber ich denke, dass wir heute auch wieder ein gutes Ergebnis erreichen für das Kinderhospiz und für den Tierschutzverein.
1: Und obwohl ein Unwetter am Vortag den Organisatoren noch einiges an Arbeit beschert hatte, konnte der Spendenlauf wie geplant stattfinden. Für den TSV Blau-Weiß-Brehna zählt am Ende vor allem eins: gemeinsam möglichst viel Geld für Menschen und Tiere in Not zu sammeln.

0: Schön, dass Sie mit dabei sind und damit herzlich willkommen zu einer neuen Woche mit den RBB Aktuellnachrichten. Am Morgen des 2. August wurde die Feuerwehr der Lutherstadt Wittenberg um 3.35 Uhr zu einem Brand eines Mehrfamilienhauses nach Bratau alarmiert. Die Einsatzkräfte fanden beim Eintreffen einen bereits vollständig ausgedehnten Dachstuhlbrand vor. Die Einsatzkräfte bekämpften über mehrere Stunden die Flammen des unbewohnten Hauses in zwei Einsatzabschnitten und konnten eine weitere Ausbreitung verhindern. Da die Einsturzgefahr des Gebäudes einen Innenangriff erschwerte, wurden neben den handgeführten Strahlrohren zwei Hubrettungsmittel eingesetzt. Nach der Brandbekämpfung wurde der Gehweg zum Schutz vor herabfallenden Teilen durch eine Fachfirma gesichert und die Einsatzstelle konnte an die Eigentümer übergeben werden. Im Salzlandkreis ist ein weiteres Straßenbauprojekt erfolgreich abgeschlossen worden. Nach monatelanger Bauzeit ist die Ortsdurchfahrt in Großbörnecke jetzt wieder vollständig für den Verkehr freigegeben.
1: Freie Fahrt in Großbörnecke. Nach mehreren Monaten Bauzeit ist jetzt auch der zweite Bauabschnitt der Bahnhofstraße fertig. Auf rund 340 Metern hat der Salzlandkreis die Kreisstraße 1302 grundhaft erneuert, inklusive neuer Entwässerung und eines sanierten Gehwegs.
2: Wir sind ja in Großbörnecke, einem Ortsteil der Stadt Hecklingen, in der Bahnhofstraße. Das ist unsere Kreisstraße 1302. Auf einer Länge von ungefähr 300 Metern haben wir hier die Straße ausgebaut, haben Entwässerungsanlagen hergestellt und haben auch die Gehwegbereiche neu angelegt. Ja, es war also eine Maßnahme, die schon auf viele, viele Jahre läuft, die auch in der Priorität des Landkreises sehr weit oben stand. Und nach einigen Jahren der Vorbereitung letztendlich mit dem Spatenstich im vergangenen Jahr im Oktober begonnen werden konnte. Wir haben hier zwei Bauabschnitte durchgeführt. Das war deswegen, um die Zulieferei, die Anlieferung, die Erreichbarkeit für die Anwohner zu gewährleisten. Deswegen haben wir uns entschieden, über den Winter dann halt in zwei Bauabschnitte zu bauen, damit die Erreichbarkeit gewährleistet bleibt. Das ist also sehr reibungslos passiert. Die Leute sind auch angekommen und wir konnten unsere Baumaßnahme planmäßig und termingerecht heute hier abschließen. Eine Baumaßnahme, die ungefähr 942.000 Euro insgesamt kostet, mit einem sehr großen Bauanteil von 877.000 und einem kleineren Planungsteil, der dann letztendlich drin ist.
1: Die Arbeiten liefen seit Oktober vergangenen Jahres. Durch die Aufteilung in zwei Bauabschnitte blieb die Erreichbarkeit der Grundstücke während der gesamten Bauzeit erhalten. Von der erneuerten Straße profitieren jetzt nicht nur die Anwohner, sondern auch Unternehmen und Pendler.

0: Der Stellenwert für die Stadt ist hier ungemein hoch. Wir haben hier eine Kreisstraße, die sich innerörtlich verzweigt, dann in zwei Kreisstraßen abgeht. Das heißt, wir haben hier schon eine Bündelungsfunktion aus Richtung Atzendorf, ist das meines Wissens. Also das nächste ist nicht Atzendorf, aber aus der Richtung zumindest. Das spüren wir auch und wir haben am Ende unserer Ortschaft ein Logistikunternehmen sitzen, was natürlich einen erheblichen Bedarf an Verkehrsanlagen hat und die auch erheblich abnutzt. Da ist der Zustand der Straße vor der Baumaßnahme nicht gut gewesen für deren Fahrzeuge und der Zustand jetzt ist deutlich besser. Das macht die Stadt ein Stück weit lukrativer für diesen Logistiker als Standort. Und genau darüber freuen wir uns unter anderem. Wir freuen uns auch, dass alle Nutzer dieser Straße, sowohl Ansässige als auch Gäste unserer Stadt, in der Lage sind, eine ordentliche Verkehrsanlage vorzufinden und zu nutzen. Das ist für uns ebenso wichtig.
1: Auch finanziell ist das Projekt für Hecklingen ein Gewinn. Eigentlich wäre die Stadt für die Gehwege zuständig gewesen. Durch die Einigung im Kreisumlagestreit übernahm der Salzlandkreis jedoch auch diesen Kostenanteil. Gleichzeitig richtet sich der Blick in Hecklingen bereits auf die nächsten Vorhaben, um die Verkehrsinfrastruktur Schritt für Schritt weiter zu verbessern.
0: Wir sind in konkreter Vorbereitung zweier Straßenbaumaßnahmen, einmal in der Abstimmung mit dem Land. Da gibt es zumindest die erste Anfrage und eine erste Rückkopplung vom Land. Das heißt, wir bemühen uns um den Ausbau B180 in Schneidlingen. Das ist auch eine bedeutsame Verkehrsanlage, was ja die Einstufung schon sagt, als Bundesstraße. Und die Nebenanlagen haben es dort sehr nötig. Deshalb ist das bei uns eine der zuerst priorisierten Maßnahmen. Und zudem haben wir in Hecklingen innerorts derzeit Quedlinburger Straße auf dem Programm. Da sind wir in der Vorbereitung der Baumaßnahme an sich und wollen diese innerörtliche Gemeindestraße dann auch ertüchtigen.
1: Mit der Fertigstellung der Bahnhofstraße ist damit eines der langjährig geplanten Straßenprojekte im Salzlandkreis abgeschlossen.
2: Die Städte Bitterfeld-Wolfen und Sandersdorf-Brehna haben am 28. Juli im Feuerwehrgerätehaus in Bitterfeld eine interkommunale Vereinbarung geschlossen. Diese regelt, dass sich beide Städte innerhalb ihres jeweiligen Wirkungskreises gegenseitig bei der Abwehr von Brandgefahren, der Brandbekämpfung sowie bei Hilfeleistungen im Falle von Unglücksfällen und Notständen unterstützen. Die Vereinbarung umfasst zudem die Zusammenarbeit bei Einsatzübungen in Gebäuden. Hierfür stellt die Freiwillige Feuerwehr der Stadt Bitterfeld-Wolfen, der Stadt Sandersdorf-Brehna, die Drehleiter sowie das Tanklöschfahrzeug der Ortsfeuerwehr Bitterfeld einschließlich der erforderlichen Besatzung zur Verfügung. Die Stadt Bitterfeld-Wolfen gewährleistet die Einsatzbereitschaft der eingeplanten Fahrzeuge und stellt eine qualifizierte sowie ausreichende personelle Besetzung sicher. Auf Grundlage der Alarm- und Ausrückeordnung wird die Freiwillige Feuerwehr der Stadt Bitterfeld-Wolfen zur Unterstützung automatisch mit alarmiert. Das Einsatzgebiet der entsandten Fahrzeuge im Rahmen der Vereinbarung umfasst das Gebiet der Stadt Sandersdorf-Brehna. Langsam aber sicher gingen die Testspiele der Lotto-Landesliga Südsachsen-Anhalt für die Saison 26/27 zu Ende. Am 29. Juli absolvierte der VfB Gräfenhainichen sein vorletztes Testspiel der Vorbereitung. Erneut traf die Mannschaft auf einen Gegner aus der Verbandsliga. Zu Gast war der SV Blau-Weiß Döhlau.
3: Langsam aber sicher gehen die Testspiele in der Lotto-Landesliga Südsachsen-Anhalt 26/27 zu Ende. Am 29. Juli fand das vorletzte Spiel für den VfB Gräfenhainichen statt. Auch an diesem Abend stand ihm ein Team aus der Verbandsliga entgegen. Zu Gast der SV Blau-Weiß Döhlau. Die Anfangsphase der Partie bestand hauptsächlich aus dem Abtasten der gegnerischen Mannschaft. Hierbei schaffte es Döhlau jedoch zweimal durchzubrechen. Der erste Versuch endete in einer Ecke und einem sauberen Schuss auf das Tor. Doch Blankenstein fängt die Kugel ohne Probleme ab. Die zweite Chance sieht besser aus. Doch auch hier fängt Blankenstein die Kugel ab. Abgesehen davon bleibt das Spiel bis zur ersten Trinkpause aktionslos. Nach der Pause schlägt Gräfenhainichen jedoch zu. Nach einem Einwurf kommt Krüger an den Ball und erzielt von der Strafraumkante das Führungstor in der 33. Spielminute.

0: Minute. Abgesehen von einer gelben für Wichmann wegen eines Foulspiels passiert in der ersten Hälfte nichts mehr. In der 35. Spielminute gibt es einen Konter von den Jungs in Schwarz zu sehen. Krüger im Zweikampf passt nach vorne ab und Richter an der Spitze. Doch der Ball wird gerade so vom Keeper umgeleitet. Kurz darauf muss das Spiel zwangsläufig unterbrochen werden. Es war zwar heiß, jedoch war der Rasensprenger nicht bestellt. Da wurde die Zwangspause auch gleich als zweite Trinkpause genutzt, während das Problem behoben wurde. Nach der kurzzeitigen Unterbrechung ging es jedoch mit den Aktionen direkt weiter. In der 68. Spielminute bekommt Akaki den langen Ball, zieht bis zum Tor durch und holt für sein Team das 2:0. Keine 2 Minuten später findet sich Krüger im Alleingang wieder, schießt gegen den Wärter, kommt wieder an den Ball und trifft die Latte mit dem 3:1 in dieser Partie. Ein paar Chancen hat Gräfenhainichen noch, jedoch wird hier kein Tor mehr von ihnen verwandelt. Anders sieht es jedoch bei Döhlau aus. Hier wird am Anfang der 90. Spielminute nochmal eine Ecke gegeben. Der Ball kommt gut und Stolle macht ihn dann noch rein. Das 3:1, jedoch reicht die Zeit nicht aus, um noch aufzuholen. Und die Partie geht mit dem 3:1 zu Ende. Das war nun schon das zweite Testspiel gegen einen Verein aus der Verbandsliga. Doch Mannschaftskapitän Friedrich Fromm bleibt mit seiner Einschätzung realistisch.
1: Wir haben uns halt vorgenommen, relativ tief zu stehen, das mal zu thematisieren und den Gegner kommen und machen zu lassen. Das hat sehr gut funktioniert. Haben dann in Phasen auch mal ein Stück weit höher gepresst, da fühlen wir uns, glaube ich, per se ein Stück weit wohler. Und ja, haben dann gerade zweite Halbzeit eiskalt die ganzen Umschaltmomente genutzt und das Spiel dann auf unsere Seite gezogen und dann auch zurecht gewonnen. Vorbereitungszeit ist allgemein, glaube ich, relativ kurz dieses Jahr mit 4 Wochen. Ein paar Stellschrauben, also sind schon noch zu drehen. Ansonsten denke ich schon, dass wir für den Pflichtspielstart ganz gut gewappnet sind, aber die Ergebnisse würde ich jetzt nicht überbewerten. Wir haben auch einmal gegen eine Landesklasse-Truppe verloren. Also.
0: Ein Saisonziel wird beim VfB noch intern besprochen. Jedoch sollte dies bald feststehen, denn das nächste und schon letzte Testspiel vor dem Saisonstart findet bereits am 1. August gegen den Ludwigsfelder FC statt.
2: Dann noch diese Meldung. Die Arbeitslosigkeit ist im Salzlandkreis im Juli 2026 gestiegen. 8.246 Menschen waren arbeitslos gemeldet, 337 Personen mehr, also 4%, als im Juni. Aber 48 Personen bzw. 1% weniger als vor einem Jahr. Die Arbeitslosenquote betrug 9,1% und lag mit 0,3 Prozentpunkten über dem Vormonatsniveau. Vor einem Jahr lag sie noch bei 9,2%. Der Anstieg der Arbeitslosigkeit im Juli ist für diese Jahreszeit nicht ungewöhnlich. Viele Ausbildungen und Schulzeiten enden, während neue Beschäftigungen oder Ausbildungen häufig erst in den kommenden Wochen beginnen, erklärt Anja Huth, die Chefin der Arbeitsagentur Sachsen-Anhalt West. Gleichzeitig spüren wir die Auswirkungen der weiterhin verhaltenen wirtschaftlichen Entwicklung. Unternehmen agieren bei Neueinstellungen zurückhaltender, sagt sie weiter. Damit sind wir am Ende unserer Montagsausgabe der RBB Aktuell Nachrichten. Wir schauen jetzt noch auf den Wetterbericht und auf die Meldungen aus Dessau-Roßlau und der Region. Wir sehen uns, wenn Sie mögen, am Dienstag ab 18 Uhr wieder. Bis dahin, machen Sie es gut und auf Wiedersehen.
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Am Dienstag erwarten uns Temperaturen zwischen 20 und 35 Grad. Der Tag beginnt noch recht angenehm, ehe die Temperaturen im Tagesverlauf deutlich ansteigen und es sehr warm wird. Ein schwacher bis mäßiger Südwestwind bringt zeitweise lockere Wolken mit sich. Vereinzelt sind im Tagesverlauf leichte Schauer möglich. Am Abend überwiegen die Wolken, nur gelegentlich zeigt sich die Sonne.

0: Verkehrsfreigabe für Antonettenstraße. Die Bauarbeiten in der Antonettenstraße sowie im östlichen Bauabschnitt der Ferdinand-von-Schill-Straße stehen kurz vor dem Abschluss. Die Verkehrsfreigabe für beide Teilabschnitte erfolgte am 30. Juli. Ab diesem Zeitpunkt sind die Straßen wieder uneingeschränkt für den öffentlichen Verkehr sowie für den Fuß- und Radverkehr nutzbar. Mit der Fertigstellung dieser Bauabschnitte sind die Voraussetzungen für den geplanten Baubeginn zur Umgestaltung des Kreisverkehrs an der katholischen Kirche ab Oktober diesen Jahres geschaffen. Die Fortsetzung der Bauarbeiten erfolgt im nächsten Bauabschnitt an der Kreuzung Ferdinand-von-Schill-Straße, der Johannesstraße und der Hans-Heinen-Straße. Hier sollen weitreichende Tiefbauarbeiten für die Dessauer Stadtwerke stattfinden, gefolgt von den Neugestaltungen der Fahrbahnoberfläche und den Seitenbereichen im Auftrag des Tiefbauamtes. Der Knotenpunkt wird hierfür als Vollsperrung ausgewiesen, sodass die Johannesstraße, die Hans-Heinen-Straße und beide Teilabschnitte der Ferdinand-von-Schill-Straße als Sackgassen ausgeschildert werden. Die Vollsperrung des Knotens erfolgte für den Kfz-Verkehr ebenfalls am 30. Juli. Eine Fußgängerführung über den Kreuzungsbereich hinweg wird jederzeit gewährleistet. Die Bauzeit dieses Bauabschnittes beläuft sich auf 3 Monate. Ende Oktober 2026 soll der Bauabschnitt wieder für den Kfz-Verkehr freigegeben werden.
1: Mit einem Böllerschießen gab die Schützengilde Zerbst den Startschuss für das Heimat- und Schützenfest 2026. In der Heimatstadt von Katharina der Großen wird wieder 11 Tage lang gefeiert. Zerbsts Bürgermeister Andreas Dittmann ist froh, dass es nun endlich losgeht.
2: Na, vor allem ist man froh, wenn die Vorbereitungen alle geklappt haben. Und die letzten Tage, die waren noch mal recht hektisch. Die Kolleginnen und Kollegen, sowohl im Kulturamt, im Bau- und Wirtschaftshof, die haben alle Hände voll zu tun gehabt und irgendwer muss immer gucken, ob das auch alles koordiniert läuft. Also von daher freuen wir uns, dass jetzt sozusagen alle Vorbereitungen abgeschlossen sind und wieder Zerbster sein Fest begrüßt. Jetzt geht's los.
1: Das Fest wurde am 31. Juli traditionell mit einem Umzug durch den Schlossgarten eingeläutet. Angeführt vom Lindauer Spielmannszug ging es für zahlreiche Ehrengäste und Besucher zur Festwiese und dann ins Zelt.

0: Im Zelt angekommen, begrüßte Bürgermeister Andreas Dittmann alle Besucher und warf einen Blick auf all das, was nun in Zerbst im Rahmen des fast zweiwöchigen Fests alles ansteht.
1: Na, erstmal natürlich, wir sehen es hinter uns, die 123. Zerbster Pferdemarktlotterie mit einem Skoda Fabia als Hauptpreis. Es sind noch Lose erhältlich, also das ist allein schon ein Grund. Dann haben wir hier natürlich mitten in der Stadt unseren großen Vergnügungspark mit tollen Fahrgeschäften, tollen gastronomischen Angeboten. Man kann aber auch Sport betreiben oder einfach besuchen. Also gerade jetzt läuft der Heimat- und Schützenfestlauf. Morgen ist ein großes Badminton-Turnier und der sportliche Höhepunkt ist am nächsten Wochenende, wenn hier ein Springen und Dressur in der bis hoch zur schweren Klasse stattfindet. Also all das macht das Zerbster Heimat- und Schützenfest aus. Und ich kann alle nur ganz herzlich einladen, zu uns nach Zerbst zu kommen.
0: Im Zelt musste dann natürlich noch eine ganz wichtige Tradition vollzogen werden, der Fassbieranstich. Andreas Dittmann machte sich zusammen mit Jan-Edo Albers, dem Bürgermeister von Zerbsts Partnerstadt Jever, daran. Ohne größere Probleme konnten die beiden jeweils ein Fass öffnen und Freibier für die Besucher ausschenken. Damit war die Eröffnungszeremonie des Heimat- und Schützenfests offiziell abgeschlossen und es konnte ordentlich gefeiert werden. Über einige Änderungen beim Fest in diesem Jahr berichtete uns der Bürgermeister noch.
1: Naja, es gab ein paar zwangsweise neue Ideen. Wir mussten nämlich alles zeitlich umdrehen. Normalerweise ist das Reitspringen und Fahrturnier am ersten Wochenende. Das ging aber aus wettkampftechnischen Gründen nicht. Deswegen wurde das Fahrturnier schon abgekoppelt. Das ist schon durch und das Springen und Dressurreiten ist am zweiten Wochenende. Das hat eine ganze Kette nach sich gezogen. Aber wir haben auch neue Fahrgeschäfte mit hier. Die Nachfrage nach Herrn Orloff und den Schwarzenberg-Kosaken war so groß, dass es zwei Veranstaltungen gibt. Also von daher, ja, ist eine Menge los.
0: Bis zum Montag, den 10. August, wird im Rahmen des Heimat- und Schützenfests in Zerbst noch eine Menge los sein. Am Wochenende zuvor findet das heiß erwartete Reit- und Springturnier statt, bevor dann am Sonntagabend wieder als Höhepunkt das große Abschlussfeuerwerk den Zerbster Nachthimmel in ein buntes Farbenspiel verwandelt.
2: Ob Brände, Unfälle oder medizinische Notfälle. Die Einsatzkräfte der Berufsfeuerwehr Dessau-Roßlau stehen jederzeit bereit. Am 27. Juli reiste Ministerpräsident Sven Schulze an, um sich selbst vor Ort ein Bild zu machen und sich über den Arbeitsalltag des Brand-, Katastrophenschutz- und Rettungsdienst zu informieren.
3: Ja, ich habe heute mal bei der Berufsfeuerwehr in Dessau vorbeigeschaut. Zum einen mit den Kameradinnen und Kameraden über ihren Arbeitsalltag gesprochen, zum anderen aber auch darüber geredet, was läuft schon gut und was müssen wir in den nächsten Jahren noch verbessern. Wir haben uns beispielsweise die Rettungsleitstelle angeschaut, haben gesehen, wie das in normalen Zeiten läuft. Aber ich habe mit den Kolleginnen und Kollegen auch mal gesprochen, was passiert, wenn eine Großeinsatzlage ist, wenn also ganz viel gleichzeitig reinkommt. Was können wir da vielleicht in der Zukunft noch verändern? Ja, das war einer der Gründe, warum ich heute hier bin.
4: Ja, der Ministerpräsident wollte sich heute mal allgemein über die Arbeit der Feuerwehr, des Rettungsdienstes, aber auch der Rettungsleitstelle informieren, sodass wir heute diese drei Bereiche dem Ministerpräsidenten mal vorgestellt haben, intensiv in Gesprächen, in Diskussionen, aber auch mit praktischen Vorführungen wie hier am Flugplatz.
2: Bevor es zur Einsatzübung ging, stand zunächst ein Blick hinter die Kulissen der Rettungsleitstelle auf dem Programm. Hier landen alle Anrufe über den Notruf 112 und von hier aus werden Feuerwehr, Rettungsdienst oder andere Einsatzkräfte alarmiert und koordiniert.
4: Ja, wir haben angefangen, ihm zu zeigen, wie läuft eine Alarmaufnahme in der Rettungsleitstelle, was sind da für bestimmte Bedingungen, wie sind die Leitstellen technisch ausgestattet, was gibt aber auch in der Leitstelle für Probleme. Wir konnten ihm zeigen, wie eine Feuerwehr funktioniert, was machen wir den ganzen Tag über an Pflege, Wartung von Fahrzeugen, Aus- und Fortbildung. Und wir konnten ihm jetzt hier bei dieser praktischen Übung auch mal zeigen, wie Zusammenarbeit verschiedener Feuerwehren, verschiedener Einheiten funktioniert.
2: Nach dem Besuch in der Rettungsleitstelle ging es raus zum Flugplatz in Kleinkühnau. Denn dort wurde es richtig actionreich. Bei einer Einsatzübung zeigten die Feuerwehrleute, wie jeder Handgriff sitzen muss. Sven Schulze schaute dabei nicht nur von Weitem zu, sondern stieg selbst in den Korb des Hubrettungsfahrzeugs und war live dabei.
4: In der Übung ging es darum, dass wir einen Brand in dem Tower angenommen haben. Zwei vermisste Personen. Eine wurde über den Angriffstrupp von innen gerettet, die zweite Person über das Hubrettungsfahrzeug, über das Fenster von außen. Zusätzlich wurde eine Brandbekämpfung durchgeführt. Das war mal Sinn und Zweck der Übung.
2: Zum Abschluss der Übung konnte sich der Ministerpräsident selbst überzeugen, wie gute Abläufe funktionieren und wie viel Teamarbeit hinter jedem Einsatz steckt. Dabei ist auch das Zusammenspiel zwischen der Berufsfeuerwehr und den freiwilligen Feuerwehren ein wichtiger Aspekt. Nach den Eindrücken vor Ort zieht der Ministerpräsident sein persönliches Fazit.
3: Ja, zum einen erstmal eine eingeschworene Mannschaft.

0: Ja, eine zweite Familie ist das ja, ne? Wenn die Feuerwehrkollegen, die Kameraden dann hier ihren Dienst tun. Das zweite ist hochprofessionell. Dritter Punkt ist, man braucht auch immer die neueste und beste Technik, damit ja, Brände nicht nur bekämpft werden können, sondern es passieren hier ganz viele andere Einsatzfälle. Und es ist wichtig, das sage ich auch als Ministerpräsident, dass sich regelmäßig, dass wir, die in der Politik Entscheidungen treffen, auch regelmäßig hier vor Ort sind und mit denen, die jeden Tag damit auch betroffen sind, die jeden Tag mit der Technik arbeiten müssen, die jeden Tag auch Menschenleben retten, auch entsprechend ausgerüstet sind. Am Ende ist eines wichtig, dass ich Danke sagen möchte an die vielen, die in der Freiwilligen Feuerwehr arbeiten und an die Menschen, die in der Berufsfeuerwehr, nicht nur hier in Dessau-Roßlau, arbeiten.
1: Das Land Sachsen-Anhalt unterstützt die Arbeit von Feuerwehr und Katastrophenschutz bereits auf vielfältige Weise. Doch mit Blick auf die Zukunft gibt es noch einiges zu tun.
0: Wir haben gerade im Sommer viele Feldbrände beispielsweise. Wir haben da vor einigen Jahren ein neues System eingeführt, dass wir über Kamerasysteme relativ schnell sehen können, wo es brennt. Also dass wir die Kameradinnen und Kameraden dann auch schnell zum Brandort führen können. Wir haben aus meiner Sicht mittlerweile ein sehr gutes System insgesamt in der Feuerwehr, sowohl Freiwillige Feuerwehr als auch Berufsfeuerwehr. Aber es wird in der Zukunft immer noch Optimierungsmöglichkeiten geben. Heute beispielsweise in der Rettungswache habe ich mir zeigen lassen, wie Einsatz von Computertechnik, KI, dazu beiträgt, dass man schneller auch die Krankenwagen beispielsweise, auch die Feuerwehr zum Einsatzort leiten kann. Also es gibt viele Möglichkeiten auch für die Zukunft.
2: Ja, sicherlich wünschen wir uns viele Dinge vom Land. Zum einen vielleicht eine etwas bessere Ausstattung der Feuerwehren, mehr Unterstützung auf politischen Ebenen, gerade was die Leitstellenstruktur angeht. Solche Sachen wünschen wir uns.
1: Das Amt für Brand-, Katastrophenschutz und Rettungsdienst konnte dem Ministerpräsidenten Sven Schulze einen direkten Einblick in ihre Arbeit geben und zeigen, wie die Abläufe vor und hinter den Kulissen funktionieren.
3: Laufschuhe schnüren und dabei Gutes tun. In Brena hat der TSV Blau-Weiß bereits zum vierten Mal zu seinem Spendenlauf eingeladen. Ob laufend, mit einem Fahrrad oder auf dem Roller, mitmachen konnte jeder. Die Startgebühr von 10 Euro kommt in diesem Jahr dem ambulanten Kinder- und Jugendhospiz in Halle sowie dem Tierheim Bitterfeld zugute.
4: Es läuft schön, also wir sind ja auch mit dabei und wir versuchen auch immer mit dabei zu sein und selber ein Bild machen zu können. Und das ist eine ganz klasse Sache, dass sie uns hier unterstützen wollen und einfach Geld dann auch für uns sammeln, weil wir uns größtenteils aus Spenden finanzieren.
3: Die Einrichtung begleitet betroffene Familien im Alltag. Ehrenamtliche Familienbegleiter werden dafür ausgebildet und stehen den Familien regelmäßig zur Seite. Eine Unterstützung, die nur durch Spenden möglich ist.
5: Wir haben, wie gesagt, zum vierten Mal den Spendenlauf hier bei uns in Brena. Wir spenden für das ambulante Kinder- und Jugendhospiz in Halle und in diesem Jahr auch für den Tierschutzverein in Bitterfeld. Und haben im Prinzip ein buntes Rahmenprogramm für die ganze Familie. Laufen eine 5-Kilometer-Strecke durch Brena mit einer Startgebühr von 10 Euro, die dann vollumfänglich gespendet wird.
3: Doch der Tag bestand aus mehr als nur dem Lauf. Fußballturniere für den Nachwuchs und die Herrenmannschaften, eine Tombola, Torwandschießen und Auftritte der Kindertanzgruppe sorgten dafür, dass auch abseits der Strecke einiges geboten wurde.
5: Gerade auch voran die UBZ-Gruppe, die hier sehr stark unterstützt hat mit einer sehr großen Spende für Essen und für Getränke. Auch die Firma Miebe aus Brena und die Firma Blaschgebauer, die uns hier unterstützt haben und geben uns damit die Möglichkeit, die Einnahmen, die wir heute generieren, für diese beiden Institutionen zu spenden, um die beiden halt zu unterstützen. Ja.
3: Dass die Veranstaltung überhaupt in dieser Größenanordnung stattfinden kann, ist nur dank zahlreicher Helfer und Sponsoren möglich. Und auch bei den Teilnehmerzahlen zeigt der Trend weiter nach oben.
5: Wir haben im Schnitt die letzten Jahre auch sowas immer steigende Zahlen von Läufern gehabt. Durchaus im letzten Jahr über 200. Ich kenne jetzt die Zahlen von heute noch nicht tatsächlich, aber heute Vormittag standen wir schon irgendwo bei 160, 170. Also ich denke, dass wir vielleicht die 250 toppen können. Gerade mit dem VfL Halle, der heute auch noch mal gekommen ist, und dem Zörbiger FC, die auch noch mal mitgelaufen sind. Also durchaus auch starke Leistung von den Jungs, extra herzukommen, den Lauf zu machen, eben wirklich für den guten Zweck. Klasse Aktion. zielt auf das gemeinsam stark ab. Ich denke, da kann man richtig was bewegen.

0: Und am Ende des Tages werden wir da sicherlich sehen, was dabei rumkommt. Aber ich denke, dass wir heute auch wieder ein gutes Ergebnis erreichen für das Kinderhospiz und für den Tierschutzverein.
1: Und obwohl ein Unwetter am Vortag den Organisatoren noch einiges an Arbeit beschert hatte, konnte der Spendenlauf wie geplant stattfinden. Für den TSV Blau-Weiß-Brehna zählt am Ende vor allem eins: gemeinsam möglichst viel Geld für Menschen und Tiere in Not zu sammeln.

0: Schön, dass Sie mit dabei sind und damit herzlich willkommen zu einer neuen Woche mit den RBB Aktuellnachrichten. Am Morgen des 2. August wurde die Feuerwehr der Lutherstadt Wittenberg um 3.35 Uhr zu einem Brand eines Mehrfamilienhauses nach Bratau alarmiert. Die Einsatzkräfte fanden beim Eintreffen einen bereits vollständig ausgedehnten Dachstuhlbrand vor. Die Einsatzkräfte bekämpften über mehrere Stunden die Flammen des unbewohnten Hauses in zwei Einsatzabschnitten und konnten eine weitere Ausbreitung verhindern. Da die Einsturzgefahr des Gebäudes einen Innenangriff erschwerte, wurden neben den handgeführten Strahlrohren zwei Hubrettungsmittel eingesetzt. Nach der Brandbekämpfung wurde der Gehweg zum Schutz vor herabfallenden Teilen durch eine Fachfirma gesichert und die Einsatzstelle konnte an die Eigentümer übergeben werden. Im Salzlandkreis ist ein weiteres Straßenbauprojekt erfolgreich abgeschlossen worden. Nach monatelanger Bauzeit ist die Ortsdurchfahrt in Großbörnecke jetzt wieder vollständig für den Verkehr freigegeben.
1: Freie Fahrt in Großbörnecke. Nach mehreren Monaten Bauzeit ist jetzt auch der zweite Bauabschnitt der Bahnhofstraße fertig. Auf rund 340 Metern hat der Salzlandkreis die Kreisstraße 1302 grundhaft erneuert, inklusive neuer Entwässerung und eines sanierten Gehwegs.
2: Wir sind ja in Großbörnecke, einem Ortsteil der Stadt Hecklingen, in der Bahnhofstraße. Das ist unsere Kreisstraße 1302. Auf einer Länge von ungefähr 300 Meter haben wir hier die Straße ausgebaut, haben Entwässerungsanlagen hergestellt und haben auch die Gehwegbereiche neu angelegt. Ja, es war also eine Maßnahme, die schon auf viele, viele Jahre läuft, die auch in der Priorität des Landkreises sehr weit oben stand. Und nach einigen Jahren der Vorbereitung letztendlich mit dem Spatenstich im vergangenen Jahr, im Oktober, begonnen werden konnte. Wir haben hier zwei Bauabschnitte durchgeführt. Das war deswegen, um die Zulieferei, die Anlieferung, die Erreichbarkeit für die Anwohner zu gewährleisten. Deswegen haben wir uns entschieden, über den Winter dann halt in zwei Bauabschnitte zu bauen, damit die Erreichbarkeit gewährleistet bleibt. Das ist also sehr reibungslos passiert. Die Leute sind auch angekommen und wir konnten unsere Baumaßnahme planmäßig und termingerecht heute hier abschließen. Eine Baumaßnahme, die ungefähr 942.000 Euro insgesamt kostet, mit einem sehr großen Bauanteil von 877.000 und einem kleineren Planungsteil, der dann letztendlich drin ist.
1: Die Arbeiten liefen seit Oktober vergangenen Jahres. Durch die Aufteilung in zwei Bauabschnitte blieb die Erreichbarkeit der Grundstücke während der gesamten Bauzeit erhalten. Von der erneuerten Straße profitieren jetzt nicht nur die Anwohner, sondern auch Unternehmen und Pendler.
3: Der Stellenwert für die Stadt ist hier ungemein hoch. Wir haben hier eine Kreisstraße, die sich innerörtlich verzweigt, dann in zwei Kreisstraßen abgeht. Das heißt, wir haben hier schon eine Bündelungsfunktion aus Richtung Atzendorf, ist das meines Wissens. Also das nächste ist nicht Atzendorf, aber aus der Richtung zumindest. Das spüren wir auch und wir haben am Ende unserer Ortschaft ein Logistikunternehmen sitzen, was natürlich einen erheblichen Bedarf an Verkehrsanlagen hat und die auch erheblich abnutzt. Da ist der Zustand der Straße vor der Baumaßnahme nicht gut gewesen für deren Fahrzeuge und der Zustand jetzt ist deutlich besser. Das macht die Stadt ein Stück weit lukrativer für diesen Logistiker als Standort. Und genau darüber freuen wir uns unter anderem. Wir freuen uns auch, dass alle Nutzer dieser Straße, sowohl Ansässige als auch Gäste unserer Stadt, in der Lage sind, eine ordentliche Verkehrsanlage vorzufinden und zu nutzen. Das ist für uns ebenso wichtig.
1: Auch finanziell ist das Projekt für Hecklingen ein Gewinn. Eigentlich wäre die Stadt für die Gehwege zuständig gewesen. Durch die Einigung im Kreisumlagestreit übernahm der Salzlandkreis jedoch auch diesen Kostenanteil. Gleichzeitig richtet sich der Blick in Hecklingen bereits auf die nächsten Vorhaben, um die Verkehrsinfrastruktur Schritt für Schritt weiter zu verbessern.
3: Wir sind in konkreter Vorbereitung zweier Straßenbaumaßnahmen, einmal in der Abstimmung mit dem Land. Da gibt es zumindest die erste Anfrage und eine erste Rückkopplung vom Land. Das heißt, wir bemühen uns um den Ausbau B180 in Schneidlingen. Das ist auch eine bedeutsame Verkehrsanlage, was ja die Einstufung schon sagt, als Bundesstraße. Und die Nebenanlagen haben es dort sehr nötig. Deshalb ist das bei uns eine der zuerst priorisierten Maßnahmen und zudem haben wir in Hecklingen innerorts derzeit Quedlinburger Straße auf dem Programm. Da sind wir in der Vorbereitung der Baumaßnahme an sich und wollen diese innerörtliche Gemeindestraße dann auch ertüchtigen.
1: Mit der Fertigstellung der Bahnhofstraße ist damit eines der langjährig geplanten Straßenprojekte im Salzlandkreis abgeschlossen.
0: Die Städte Bitterfeld-Wolfen und Sandersdorf-Brehna haben am 28. Juli im Feuerwehrgerätehaus in Bitterfeld eine interkommunale Vereinbarung geschlossen. Diese regelt, dass sich beide Städte innerhalb ihres jeweiligen Wirkungskreises gegenseitig bei der Abwehr von Brandgefahren, der Brandbekämpfung sowie bei Hilfeleistungen im Falle von Unglücksfällen und Notständen unterstützen. Die Vereinbarung umfasst zudem die Zusammenarbeit bei Einsatzübungen in Gebäuden. Hierfür stellt die Freiwillige Feuerwehr der Stadt Bitterfeld-Wolfen, der Stadt Sandersdorf-Brehna die Drehleiter sowie das Tanklöschfahrzeug der Ortsfeuerwehr Bitterfeld einschließlich der erforderlichen Besatzung zur Verfügung. Die Stadt Bitterfeld-Wolfen gewährleistet die Einsatzbereitschaft der eingeplanten Fahrzeuge und stellt eine qualifizierte sowie ausreichende personelle Besetzung sicher. Auf Grundlage der Alarm- und Ausrückeordnung wird die Freiwillige Feuerwehr der Stadt Bitterfeld-Wolfen zur Unterstützung automatisch mitalarmiert. Das Einsatzgebiet der entsandten Fahrzeuge im Rahmen der Vereinbarung umfasst das Gebiet der Stadt Sandersdorf-Brehna. Langsam aber sicher gingen die Testspiele der Lotto-Landesliga Südsachsen-Anhalt für die Saison 26/27 zu Ende. Am 29. Juli absolvierte der VfB Gräfenhainichen sein vorletztes Testspiel der Vorbereitung. Erneut traf die Mannschaft auf einen Gegner aus der Verbandsliga. Zu Gast war der SV Blau-Weiß Döhlau.
4: Langsam aber sicher gehen die Testspiele in der Lotto-Landesliga Südsachsen-Anhalt 26/27 zu Ende. Am 29. Juli fand das vorletzte Spiel für den VfB Gräfenhainichen statt. Auch an diesem Abend stand ihm ein Team aus der Verbandsliga entgegen. Zu Gast der SV Blau-Weiß Döhlau. Die Anfangsphase der Partie bestand hauptsächlich aus dem Abtasten der gegnerischen Mannschaft. Hierbei schaffte es Döhlau jedoch zweimal durchzubrechen. Der erste Versuch endete in einer Ecke und einem sauberen Schuss auf das Tor. Doch Blankenstein fängt die Kugel ohne Probleme ab. Die zweite Chance sieht besser aus. Doch auch hier fängt Blankenstein die Kugel ab. Abgesehen davon bleibt das Spiel bis zur ersten Trinkpause aktionslos. Nach der Pause schlägt Gräfenhainichen jedoch zu. Nach einem Einwurf kommt Krüger an den Ball und erzielt von der Strafraumkante das Führungstor in der 33. Spielminute. Abgesehen von einer gelben für Wichmann wegen eines Foulspiels passiert in der ersten Hälfte nichts mehr. In der 35. Spielminute gibt es einen Konter von den Jungs in Schwarz zu sehen. Krüger im Zweikampf passt nach vorne ab und Richter an der Spitze. Doch der Ball wird gerade so vom Keeper umgeleitet. Kurz darauf muss das Spiel zwangsläufig unterbrochen werden. Es war zwar heiß, jedoch war der Rasensprenger nicht bestellt. Da wurde die Zwangspause auch gleich als zweite Trinkpause genutzt, während das Problem behoben wurde. Nach der kurzzeitigen Unterbrechung ging es jedoch mit den Aktionen direkt weiter. In der 68. Spielminute bekommt Akaki den langen Ball, zieht bis zum Tor durch und holt für sein Team das 2:0. Keine zwei Minuten später findet sich Krüger im Alleingang wieder, schießt gegen den Wärter, kommt wieder an den Ball und trifft die Latte mit dem 3:1 in dieser Partie. Ein paar Chancen hat Gräfenhainichen noch, jedoch wird hier kein Tor mehr von ihnen verwandelt. Anders sieht es jedoch bei Döhlau aus. Hier wird am Anfang der 90. Spielminute nochmal eine Ecke gegeben. Der Ball kommt gut und Stolle macht ihn dann noch rein. Das 3:1, jedoch reicht die Zeit nicht aus, um noch aufzuholen. Und die Partie geht mit dem 3:1 zu Ende. Das war nun schon das zweite Testspiel gegen einen Verein aus der Verbandsliga. Doch Mannschaftskapitän Friedrich Fromm bleibt mit seiner Einschätzung realistisch.
5: Wir haben uns halt vorgenommen, relativ tief zu stehen, das mal zu thematisieren und den Gegner kommen und machen zu lassen. Das hat sehr gut funktioniert. Haben dann in Phasen auch mal ein Stück weit höher gepresst. Da fühlen wir uns, glaube ich, per se ein Stück weit wohler. Und ja, haben dann gerade zweite Halbzeit eiskalt die ganzen Umschaltmomente genutzt und das Spiel dann auf unsere Seite gezogen und dann noch zurecht gewonnen. Vorbereitungszeit ist allgemein, glaube ich, relativ kurz dieses Jahr mit 4 Wochen. Ein paar Stellschrauben, also sind schon noch zu drehen. Ansonsten denke ich schon, dass wir für den Pflichtspielstart ganz gut gewappnet sind. Aber die Ergebnisse würde ich jetzt nicht überbewerten. Wir haben auch einmal gegen eine Landesklasse-Truppe verloren. Also.
4: Ein Saisonziel wird beim VfB noch intern besprochen. Jedoch sollte dies bald feststehen. Denn das nächste und schon letzte Testspiel vor dem Saisonstart findet bereits am 1. August gegen den Ludwigsfelder FC statt.
0: Dann noch diese Meldung. Die Arbeitslosigkeit ist im Salzlandkreis im Juli 2026 gestiegen. 8.246 Menschen waren arbeitslos gemeldet. 337 Personen mehr, also 4%, als im Juni. Aber 48 Personen bzw. 1% weniger als vor einem Jahr. Die Arbeitslosenquote betrug 9,1% und lag mit 0,3 Prozentpunkten über dem Vormonatsniveau. Vor einem Jahr lag sie noch bei 9,2%. Der Anstieg der Arbeitslosigkeit im Juli ist für diese Jahreszeit nicht ungewöhnlich. Viele Ausbildungen und Schulzeiten enden, während neue Beschäftigungen oder Ausbildungen häufig erst in den kommenden Wochen beginnen, erklärt Anja Huth, die Chefin der Arbeitsagentur Sachsen-Anhalt West. Gleichzeitig spüren wir die Auswirkungen der weiterhin verhaltenen wirtschaftlichen Entwicklung. Unternehmen agieren bei Neueinstellungen zurückhaltender, sagt sie weiter. Damit sind wir am Ende unserer Montagsausgabe der RBB Aktuellnachrichten. Wir schauen jetzt noch auf den Wetterbericht und auf die Meldungen aus Dessau-Roßlau und der Region. Wir sehen uns, wenn Sie mögen, am Dienstag ab 18 Uhr wieder. Bis dahin, machen Sie es gut und auf Wiedersehen.
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Tag beginnt noch recht angenehm, ehe die Temperaturen im Tagesverlauf deutlich ansteigen und es sehr warm wird. Ein schwacher bis mäßiger Südwestwind bringt zeitweise lockere Wolken mit sich. Vereinzelt sind im Tagesverlauf leichte Schauer möglich. Am Abend überwiegen die Wolken, nur gelegentlich zeigt sich die Sonne.

0: Verkehrsfreigabe für Antonettenstraße. Die Bauarbeiten in der Antonettenstraße sowie im östlichen Bauabschnitt der Ferdinand-von-Schill-Straße stehen kurz vor dem Abschluss. Die Verkehrsfreigabe für beide Teilabschnitte erfolgte am 30. Juli. Ab diesem Zeitpunkt sind die Straßen wieder uneingeschränkt für den öffentlichen Verkehr sowie für den Fuß- und Radverkehr nutzbar. Mit der Fertigstellung dieser Bauabschnitte sind die Voraussetzungen für den geplanten Baubeginn zur Umgestaltung des Kreisverkehrs an der katholischen Kirche ab Oktober diesen Jahres geschaffen. Die Fortsetzung der Bauarbeiten erfolgt im nächsten Bauabschnitt an der Kreuzung Ferdinand-von-Schill-Straße, der Johannesstraße und der Hans-Heinen-Straße. Hier sollen weitreichende Tiefbauarbeiten für die Dessauer Stadtwerke stattfinden, gefolgt von den Neugestaltungen der Fahrbahnoberfläche und den Seitenbereichen im Auftrag des Tiefbauamtes. Der Knotenpunkt wird hierfür als Vollsperrung ausgewiesen, sodass die Johannesstraße, die Hans-Heinen-Straße und beide Teilabschnitte der Ferdinand-von-Schill-Straße als Sackgassen ausgeschildert werden. Die Vollsperrung des Knotens erfolgte für den Kfz-Verkehr ebenfalls am 30. Juli. Eine Fußgängerführung über den Kreuzungsbereich hinweg wird jederzeit gewährleistet. Die Bauzeit dieses Bauabschnittes beläuft sich auf 3 Monate. Ende Oktober 2026 soll der Bauabschnitt wieder für den Kfz-Verkehr freigegeben werden.
1: Mit einem Böllerschießen gab die Schützengilde Zerbst den Startschuss für das Heimat- und Schützenfest 2026. In der Heimatstadt von Katharina der Großen wird wieder 11 Tage lang gefeiert. Zerbsts Bürgermeister Andreas Dittmann ist froh, dass es nun endlich losgeht.
2: Na, vor allem ist man froh, wenn die Vorbereitungen alle geklappt haben. Und die letzten Tage, die waren noch mal recht hektisch. Die Kolleginnen und Kollegen, sowohl im Kulturamt, im Bau- und Wirtschaftshof, die haben alle Hände voll zu tun gehabt und irgendwer muss immer gucken, ob das auch alles koordiniert läuft. Also von daher freuen wir uns, dass jetzt sozusagen alle Vorbereitungen abgeschlossen sind und wieder Zerbster sein Fest begrüßt. Jetzt geht's los.
1: Das Fest wurde am 31. Juli traditionell mit einem Umzug durch den Schlossgarten eingeläutet. Angeführt vom Lindauer Spielmannszug ging es für zahlreiche Ehrengäste und Besucher zur Festwiese und dann ins Zelt.

0: Im Zelt angekommen, begrüßte Bürgermeister Andreas Dittmann alle Besucher und warf einen Blick auf all das, was nun in Zerbst im Rahmen des fast zweiwöchigen Fests alles ansteht.
1: Na, erstmal natürlich, wir sehen es hinter uns, die 123. Zerbster Pferdemarktlotterie mit einem Skoda Fabia als Hauptpreis. Es sind noch Lose erhältlich, also das allein schon ein Grund. Dann haben wir hier natürlich mitten in der Stadt unseren großen Vergnügungspark mit tollen Fahrgeschäften, tollen gastronomischen Angeboten. Man kann aber auch Sport betreiben oder einfach besuchen. Also gerade jetzt läuft der Heimat- und Schützenfestlauf. Morgen ist ein großes Badminton-Turnier und der sportliche Höhepunkt ist am nächsten Wochenende, wenn hier ein Springen und Dressur bis hoch zur schweren Klasse stattfindet. Also all das macht das Zerbster Heimat- und Schützenfest aus. Und ich kann alle nur ganz herzlich einladen, zu uns nach Zerbst zu kommen.
0: Im Zelt musste dann natürlich noch eine ganz wichtige Tradition.

0: vollzogen werden. Der Fassbieranstich. Andreas Dittmann machte sich zusammen mit Jan Edo Albers, dem Bürgermeister von Zerbsts Partnerstadt Jever, daran. Ohne größere Probleme konnten die beiden jeweils ein Fass öffnen und Freibier für die Besucher ausschenken. Damit war die Eröffnungszeremonie des Heimat- und Schützenfests offiziell abgeschlossen und es konnte ordentlich gefeiert werden. Über einige Änderungen beim Fest in diesem Jahr berichtete uns der Bürgermeister noch.
1: Naja, es gab ein paar zwangsweise neue Ideen. Wir mussten nämlich alles zeitlich umdrehen. Normalerweise ist das Reitspringen und Fahrtüne am ersten Wochenende. Das ging aber aus wettkampftechnischen Gründen nicht. Deswegen wurde das Fahrturnier schon abgekoppelt, das ist schon durch. Und das Springen und Dressurreiten ist am zweiten Wochenende. Das hat eine ganze Kette nach sich gezogen. Aber wir haben auch neue Fahrgeschäfte mit hier. Die Nachfrage nach Herrn Orloff und den Schwarzenberg-Kosaken war so groß, dass es zwei Veranstaltungen gibt. Also von daher, ja, ist eine Menge los.
0: Bis zum Montag, den 10. August, wird im Rahmen des Heimat- und Schützenfests in Zerbst noch eine Menge los sein. Am Wochenende zuvor findet das heiß erwartete Reit- und Springturnier statt, bevor dann am Sonntagabend wieder als Höhepunkt das große Abschlussfeuerwerk den Zerbster Nachthimmel in ein buntes Farbenspiel verwandelt.
2: Ob Brände, Unfälle oder medizinische Notfälle. Die Einsatzkräfte der Berufsfeuerwehr Dessau-Roßlau stehen jederzeit bereit. Am 27. Juli reiste Ministerpräsident Sven Schulze an, um sich selbst vor Ort ein Bild zu machen und sich über den Arbeitsalltag des Brand-, Katastrophenschutz- und Rettungsdienst zu informieren.
3: Ja, ich habe heute mal bei der Berufsfeuerwehr in Dessau vorbeigeschaut. Zum einen mit den Kameradinnen und Kameraden über ihren Arbeitsalltag gesprochen, zum anderen aber auch darüber geredet, was läuft schon gut und was müssen wir in den nächsten Jahren noch verbessern. Wir haben uns beispielsweise die Rettungsleitstelle angeschaut, haben gesehen, wie das in normalen Zeiten läuft. Aber ich habe mit den Kolleginnen und Kollegen auch mal gesprochen, was passiert, wenn eine Großeinsatzlage ist, wenn also ganz viel gleichzeitig reinkommt. Was können wir da vielleicht in der Zukunft noch verändern? Ja, das war einer der Gründe, warum ich heute hier bin.
4: Ja, der Ministerpräsident wollte sich heute mal allgemein über die Arbeit der Feuerwehr, des Rettungsdienstes, aber auch der Rettungsleitstelle informieren, sodass wir heute diese drei Bereiche dem Ministerpräsidenten mal vorgestellt haben, intensiv in Gesprächen, in Diskussionen, aber auch mit praktischen Vorführungen wie hier am Flugplatz.
2: Bevor es zur Einsatzübung ging, stand zunächst ein Blick hinter die Kulissen der Rettungsleitstelle auf dem Programm. Hier landen alle Anrufe über den Notruf 112 und von hier aus werden Feuerwehr, Rettungsdienst oder andere Einsatzkräfte alarmiert und koordiniert.
4: Ja, wir haben angefangen, ihm zu zeigen, wie läuft eine Alarmaufnahme in der Rettungsleitstelle, was sind da für bestimmte Bedingungen, wie sind die Leitstellen technisch ausgestattet, was gibt aber auch in der Leitstelle für Probleme. Wir konnten ihm zeigen, wie eine Feuerwehr funktioniert, was machen wir den ganzen Tag über an Pflege, Wartung von Fahrzeugen, Aus- und Fortbildung. Und wir konnten ihm jetzt hier bei dieser praktischen Übung auch mal zeigen, wie Zusammenarbeit verschiedener Feuerwehren, verschiedener Einheiten funktioniert.
2: Nach dem Besuch in der Rettungsleitstelle ging es raus zum Flugplatz in Kleinkühnau, denn dort wurde es richtig actionreich. Bei einer Einsatzübung zeigten die Feuerwehrleute, wie jeder Handgriff sitzen muss. Sven Schulze schaute dabei nicht nur von Weitem zu, sondern stieg selbst in den Korb des Hubrettungsfahrzeugs und war live dabei.
4: In der Übung ging es darum, dass wir einen Brand in dem Tower angenommen haben. Zwei vermisste Personen. Eine wurde über den Angriffstrupp von innen gerettet, die zweite Person über das Hubrettungsfahrzeug, über das Fenster von außen. Zusätzlich wurde eine Brandbekämpfung durchgeführt. Das war mal Sinn und Zweck der Übung.
2: Zum Abschluss der Übung konnte sich der Ministerpräsident selbst überzeugen, wie gute Abläufe funktionieren und wie viel Teamarbeit hinter jedem Einsatz steckt. Dabei ist auch das Zusammenspiel zwischen der Berufsfeuerwehr und den freiwilligen Feuerwehren ein wichtiger Aspekt. Nach den Eindrücken vor Ort zieht der Ministerpräsident sein persönliches Fazit.
3: Ja, zum einen erstmal eine eingeschworene Mannschaft. Eine zweite Familie ist das ja, ne? Wenn die Feuerwehrkollegen, die Kameraden dann hier ihren Dienst tun. Das zweite ist hochprofessionell. Dritter Punkt ist, man braucht auch immer die neueste und beste Technik, damit ja, Brände nicht nur bekämpft werden können, sondern es passieren ja ganz viele andere Einsatzfälle. Und es ist wichtig, das sage ich auch als Ministerpräsident, dass ich regelmäßig, dass wir, die in der Politik Entscheidungen treffen, auch regelmäßig hier vor Ort sind und mit denen, die jeden Tag damit auch betroffen sind, die jeden Tag mit der Technik arbeiten müssen, die jeden Tag auch Menschenleben retten, auch entsprechend ausgerüstet sind. Am Ende ist eines wichtig, dass ich Danke sagen möchte an die vielen, die in der Freiwilligen Feuerwehr arbeiten und an die Menschen, die in der Berufsfeuerwehr, nicht nur hier in Dessau-Roßlau, arbeiten.
2: Das Land Sachsen-Anhalt unterstützt die Arbeit von Feuerwehr und Katastrophenschutz bereits auf vielfältige Weise. Doch mit Blick auf die Zukunft gibt es noch einiges zu tun.
3: Wir haben gerade im Sommer viele Feldbrände beispielsweise. Wir haben da vor einigen Jahren ein neues System eingeführt, dass wir über Kamerasysteme relativ schnell sehen können, wo es brennt. Also dass wir die Kameradinnen und Kameraden dann auch schnell zum Brandort führen können. Wir haben aus meiner Sicht mittlerweile ein sehr gutes System insgesamt in der Feuerwehr, sowohl Freiwillige Feuerwehr als auch Berufsfeuerwehr. Aber es wird in der Zukunft immer noch Optimierungsmöglichkeiten geben. Heute beispielsweise in der Rettungswache habe ich mir zeigen lassen, wie Einsatz von Computertechnik, KI, dazu beiträgt, dass man schneller auch die Krankenwagen beispielsweise, auch die Feuerwehr zum Einsatzort leiten kann. Also es gibt viele Möglichkeiten auch für die Zukunft.
4: Ja, sicherlich wünschen wir uns viele Dinge vom Land. Zum einen vielleicht eine etwas bessere Ausstattung der Feuerwehren, mehr Unterstützung auf politischen Ebenen, gerade was die Leitstellenstruktur angeht. Solche Sachen wünschen wir uns.
2: Das Amt für Brand-, Katastrophenschutz und Rettungsdienst konnte dem Ministerpräsidenten Sven Schulze einen direkten Einblick in ihre Arbeit geben und zeigen, wie die Abläufe vor und hinter den Kulissen funktionieren.
5: Laufschuhe schnüren und dabei Gutes tun. In Brena hat der TSV Blau-Weiß bereits zum 4. Mal zu seinem Spendenlauf eingeladen. Ob laufend, mit einem Fahrrad oder auf dem Roller, mitmachen konnte jeder. Die Startgebühr von 10 Euro kommt in diesem Jahr dem ambulanten Kinder- und Jugendhospiz in Halle sowie dem Tierheim Bitterfeld zugute.
6: Es läuft schön, also wir sind ja auch mit dabei und wir versuchen doch immer mit dabei zu sein und selber ein Bild machen zu können. Und das ist eine ganz klasse Sache, dass sie uns hier unterstützen wollen und genau, einfach Geld dann auch für uns sammeln, weil wir uns größtenteils aus Spenden finanzieren.
5: Die Einrichtung begleitet betroffene Familien im Alltag. Ehrenamtliche Familienbegleiter werden dafür ausgebildet und stehen den Familien regelmäßig zur Seite. Eine Unterstützung, die nur durch Spenden möglich ist.
7: Wir haben, wie gesagt, zum 4. Mal den Spendenlauf hier bei uns in Brena. Wir spenden für das ambulante Kinder- und Jugendhospiz in Halle und in diesem Jahr auch für den Tierschutzverein in Bitterfeld. Und haben im Prinzip ein buntes Rahmenprogramm für die ganze Familie. Laufen eine 5-Kilometer-Strecke durch Brena mit einer Startgebühr von 10 Euro, die dann vollumfänglich gespendet wird.
5: Doch der Tag bestand aus mehr als nur dem Lauf. Fußballturniere für den Nachwuchs und die Herrenmannschaften, eine Tombola, Torwandschießen und Auftritte der Kindertanzgruppe sorgten dafür, dass auch abseits der Strecke einiges geboten wurde.
7: Gerade auch voran die UBZ-Gruppe, die hier sehr stark unterstützt hat mit einer sehr großen Spende für Essen und für Getränke. Auch die Firma Miebe aus Brena und die Firma Blaschgebauer, die uns hier unterstützt haben und geben uns damit die Möglichkeit, die Einnahmen, die wir heute generieren, für diese beiden Institutionen zu spenden, um die beiden halt zu unterstützen. Ja.
5: Dass die Veranstaltung überhaupt in dieser Größenanordnung stattfinden kann, ist nur dank zahlreicher Helfer und Sponsoren möglich. Und auch bei den Teilnehmerzahlen zeigt der Trend weiter nach oben.
7: Wir haben im Schnitt die letzten Jahre auch sowas immer steigende Zahlen von Läufern gehabt. Durchaus im letzten Jahr über 200. Ich kenne jetzt die Zahlen von heute noch nicht tatsächlich, aber heute Vormittag standen wir schon irgendwo bei 160, 170. Also ich denke, dass wir vielleicht die 250 toppen können. Gerade mit dem VfL Halle, der heute auch noch mal gekommen ist, und dem Zörbiger FC, die auch noch mal mitgelaufen sind. Also durchaus so starke Leistung von den Jungs, extra herzukommen, den Lauf zu machen, eben wirklich für den guten Zweck. Klasse Aktion, zielt auf das gemeinsam stark ab. Ich denke, da kann man richtig was bewegen. Und am Ende des Tages werden wir da sicherlich sehen, was dabei rumkommt. Aber ich denke, dass wir heute auch wieder ein gutes Ergebnis erreichen für das Kinderhospiz und für den Tierschutzverein.
5: Und obwohl ein Unwetter am Vortag den Organisatoren noch einiges an Arbeit beschert hatte, konnte der Spendenlauf wie geplant stattfinden. Für den TSV Blau-Weiß Brena zählt am Ende vor allem eins: gemeinsam möglichst viel Geld für Menschen und Tiere in Not zu sammeln.

0: Schön, dass Sie mit dabei sind und damit herzlich willkommen zu einer neuen Woche mit den RBB Aktuellnachrichten. Am Morgen des 2. August wurde die Feuerwehr der Lutherstadt Wittenberg um 3.35 Uhr zu einem Brand eines Mehrfamilienhauses nach Bratau alarmiert. Die Einsatzkräfte fanden beim Eintreffen einen bereits vollständig ausgedehnten Dachstuhlbrand vor. Die Einsatzkräfte bekämpften über mehrere Stunden die Flammen des unbewohnten Hauses in zwei Einsatzabschnitten und konnten eine weitere Ausbreitung verhindern. Da die Einsturzgefahr des Gebäudes einen Innenangriff erschwerte, wurden neben den handgeführten Strahlrohren zwei Hubrettungsmittel eingesetzt. Nach der Brandbekämpfung wurde der Gehweg zum Schutz vor herabfallenden Teilen durch eine Fachfirma gesichert und die Einsatzstelle konnte an die Eigentümer übergeben werden. Im Salzlandkreis ist ein weiteres Straßenbauprojekt erfolgreich abgeschlossen worden. Nach monatelanger Bauzeit ist die Ortsdurchfahrt in Großbürnecke jetzt wieder vollständig für den Verkehr freigegeben.
1: Freie Fahrt in Großbürnecke. Nach mehreren Monaten Bauzeit ist jetzt auch der zweite Bauabschnitt der Bahnhofstraße fertig. Auf rund 340 Metern hat der Salzlandkreis die Kreisstraße 1302 grundhaft erneuert, inklusive neuer Entwässerung und eines sanierten Gehwegs.
2: Wir sind ja in Großbörnecke, einem Ortsteil der Stadt Hecklingen, in der Bahnhofstraße. Das ist unsere Kreisstraße 1302. Auf einer Länge von ungefähr 300 Metern haben wir hier die Straße ausgebaut, haben Entwässerungsanlagen hergestellt und haben auch die Gehwegbereiche neu angelegt. Ja, es war also eine Maßnahme, die schon auf viele, viele Jahre läuft, die auch in der Priorität des Landkreises sehr weit oben stand. Und nach einigen Jahren der Vorbereitung letztendlich mit dem Spatenstich im vergangenen Jahr im Oktober begonnen werden konnte. Wir haben hier zwei Bauabschnitte durchgeführt. Das war deswegen, um die Zulieferei, die Anlieferung, die Erreichbarkeit für die Anwohner zu gewährleisten. Deswegen haben wir uns entschieden, über den Winter dann halt in zwei Bauabschnitte zu bauen, damit die Erreichbarkeit gewährleistet bleibt. Das ist also sehr reibungslos passiert. Die Leute sind auch angekommen und wir konnten unsere Baumaßnahme planmäßig und termingerecht heute hier abschließen. Eine Baumaßnahme, die ungefähr 942.000 Euro insgesamt kostet, mit einem sehr großen Bauanteil von 877.000 und einem kleineren Planungsteil, der dann letztendlich drin ist.
1: Die Arbeiten liefen seit Oktober vergangenen Jahres. Durch die Aufteilung in zwei Bauabschnitte blieb die Erreichbarkeit der Grundstücke während der gesamten Bauzeit erhalten. Von der erneuerten Straße profitieren jetzt nicht nur die Anwohner, sondern auch Unternehmen und Pendler.
3: Der Stellenwert für die Stadt ist hier ungemein hoch. Wir haben hier eine Kreisstraße, die sich innerörtlich verzweigt, dann in zwei Kreisstraßen abgeht. Das heißt, wir haben hier schon eine Bündelungsfunktion aus Richtung Atzendorf, ist das meines Wissens. Also das nächste ist nicht Atzendorf, aber aus der Richtung zumindest. Das spüren wir auch und wir haben am Ende unserer Ortschaft ein Logistikunternehmen sitzen, was natürlich einen erheblichen Bedarf an Verkehrsanlagen hat und die auch erheblich abnutzt. Da ist der Zustand der Straße vor der Baumaßnahme nicht gut gewesen für deren Fahrzeuge und der Zustand jetzt ist deutlich besser. Das macht die Stadt ein Stück weit lukrativer für diesen Logistiker als Standort. Und genau darüber freuen wir uns unter anderem. Wir freuen uns auch, dass alle Nutzer dieser Straße, sowohl Ansässige als auch Gäste unserer Stadt, in der Lage sind, eine ordentliche Verkehrsanlage vorzufinden und zu nutzen. Das ist für uns ebenso wichtig.
1: Auch finanziell ist das Projekt für Hecklingen ein Gewinn. Eigentlich wäre die Stadt für die Gehwege zuständig gewesen. Durch die Einigung im Kreisumlagestreit übernahm der Salzlandkreis jedoch auch diesen Kostenanteil. Gleichzeitig richtet sich der Blick in Hecklingen bereits auf die nächsten Vorhaben, um die Verkehrsinfrastruktur Schritt für Schritt weiter zu verbessern.
3: Wir sind in konkreter Vorbereitung zweier Straßenbaumaßnahmen, einmal in der Abstimmung mit dem Land. Da gibt es zumindest die erste Anfrage und eine erste Rückkopplung vom Land. Das heißt, wir bemühen uns um den Ausbau B180 in Schneidlingen. Das ist auch eine bedeutsame Verkehrsanlage, was ja die Einstufung schon sagt, als Bundesstraße. Und die Nebenanlagen haben es dort sehr nötig. Deshalb ist das bei uns eine der zuerst priorisierten Maßnahmen. Und zudem haben wir in Hecklingen innerorts derzeit Quedlinburger Straße auf dem Programm. Da sind wir in der Vorbereitung der Baumaßnahme an sich und wollen diese innerörtliche Gemeindestraße dann auch ertüchtigen.
1: Mit der Fertigstellung der Bahnhofstraße ist damit eines der langjährig geplanten Straßenprojekte im Salzlandkreis abgeschlossen.
0: Die Städte Bitterfeld-Wolfen und Sandersdorf-Brehna haben am 28. Juli im Feuerwehrgerätehaus in Bitterfeld eine interkommunale Vereinbarung geschlossen. Diese regelt, dass sich beide Städte innerhalb ihres jeweiligen Wirkungskreises gegenseitig bei der Abwehr von Brandgefahren, der Brandbekämpfung sowie bei Hilfeleistungen im Falle von Unglücksfällen und Notständen unterstützen. Die Vereinbarung umfasst zudem die Zusammenarbeit bei Einsatzübungen in Gebäuden. Hierfür stellt die Freiwillige Feuerwehr der Stadt Bitterfeld-Wolfen, der Stadt Sandersdorf-Brehna die Drehleiter sowie das Tanklöschfahrzeug der Ortsfeuerwehr Bitterfeld einschließlich der erforderlichen Besatzung zur Verfügung. Die Stadt Bitterfeld-Wolfen gewährleistet die Einsatzbereitschaft der eingeplanten Fahrzeuge und stellt eine qualifizierte sowie ausreichende personelle Besetzung sicher. Auf Grundlage der Alarm- und Ausrückeordnung wird die Freiwillige Feuerwehr der Stadt Bitterfeld-Wolfen zur Unterstützung automatisch mitalarmiert. Das Einsatzgebiet der entsandten Fahrzeuge im Rahmen der Vereinbarung umfasst das Gebiet der Stadt Sandersdorf-Brehna. Langsam aber sicher gingen die Testspiele der Lotto-Landesliga Südsachsen-Anhalt für die Saison 26/27 zu Ende. Am 29. Juli absolvierte der VfB Gräfenhainichen sein vorletztes Testspiel der Vorbereitung. Erneut traf die Mannschaft auf einen Gegner aus der Verbandsliga. Zu Gast war der SV Blau-Weiß Döhlau.
4: Langsam aber sicher gehen die Testspiele in der Lotto-Landesliga Südsachsen-Anhalt 26/27 zu Ende. Am 29. Juli fand das vorletzte Spiel für den VfB Gräfenhainichen statt. Auch an diesem Abend stand ihm ein Team aus der Verbandsliga entgegen. Zu Gast der SV Blau-Weiß Döhlau. Die Anfangsphase der Partie bestand hauptsächlich aus dem Abtasten der gegnerischen Mannschaft. Hierbei schaffte es Döhlau jedoch zweimal durchzubrechen. Der erste Versuch endete in einer Ecke und einem sauberen Schuss auf das Tor, doch Blankenstein fängt die Kugel ohne Probleme ab. Die zweite Chance sieht besser aus, doch auch hier fängt Blankenstein die Kugel ab. Abgesehen davon bleibt das Spiel bis zur ersten Trinkpause aktionslos. Nach der Pause schlägt Gräfenhainichen jedoch zu. Nach einem Einwurf kommt Krüger an den Ball und erzielt von der Strafraumkante das Führungstor in der 33. Spielminute. Abgesehen von einer gelben für Wichmann wegen eines Foulspiels passiert in der ersten Hälfte nichts mehr. In der 35. Spielminute gibt es einen Konter von den Jungs in Schwarz zu sehen. Krüger im Zweikampf passt nach vorne ab und Richter an der Spitze. Doch der Ball wird gerade so vom Keeper umgeleitet. Kurz darauf muss das Spiel zwangsläufig unterbrochen werden. Es war zwar heiß, jedoch war der Rasensprenger nicht bestellt. Da wurde die Zwangspause auch gleich als zweite Trinkpause genutzt, während das Problem behoben wurde. Nach der kurzzeitigen Unterbrechung ging es jedoch mit den Aktionen direkt weiter. In der 68. Spielminute bekommt Akaki den langen Ball, zieht bis zum Tor durch und holt für sein Team das 2:0. Keine zwei Minuten später findet sich Krüger im Alleingang wieder, schießt gegen den Wärter, kommt wieder an den Ball und trifft die Latte mit dem 3:1 in dieser Partie. Ein paar Chancen hat Gräfenhainichen noch, jedoch wird hier kein Tor mehr von ihnen verwandelt. Anders sieht es jedoch bei Döhlau aus. Hier wird am Anfang der 90. Spielminute nochmal eine Ecke gegeben. Der Ball kommt gut und Stolle macht ihn dann noch rein. Das 3:1, jedoch reicht die Zeit nicht aus, um noch aufzuholen. Und die Partie geht mit dem 3:1 zu Ende. Das war nun schon das zweite Testspiel gegen einen Verein aus der Verbandsliga. Doch Mannschaftskapitän Friedrich Fromm bleibt mit seiner Einschätzung realistisch.
5: Wir haben uns halt vorgenommen, relativ tief zu stehen, das mal zu thematisieren und den Gegner kommen und machen zu lassen. Das hat sehr gut funktioniert. Haben dann in Phasen auch mal ein Stück weit höher gepresst. Da fühlen wir uns, glaube ich, per se ein Stück weit wohler. Und ja, haben dann gerade zweite Halbzeit eiskalt die ganzen Umschaltmomente genutzt und das Spiel dann auf unsere Seite gezogen und dann noch zurecht gewonnen. Vorbereitungszeit ist allgemein, glaube ich, relativ kurz dieses Jahr mit 4 Wochen. Ein paar Stellschrauben, also sind schon noch zu drehen. Ansonsten denke ich schon, dass wir für den Pflichtspielstart ganz gut gewappnet sind. Aber die Ergebnisse würde ich jetzt nicht überbewerten. Wir haben auch einmal gegen eine Landesklasse-Truppe verloren. Also.
4: Ein Saisonziel wird beim VfB noch intern besprochen. Jedoch sollte dies bald feststehen. Denn das nächste und schon letzte Testspiel vor dem Saisonstart findet bereits am 1. August gegen den Ludwigsfelder FC statt.
0: Dann noch diese Meldung. Die Arbeitslosigkeit ist im Salzlandkreis im Juli 2026 gestiegen. 8.246 Menschen waren arbeitslos gemeldet. 337 Personen mehr, also 4%, als im Juni. Aber 48 Personen bzw. 1% weniger als vor einem Jahr. Die Arbeitslosenquote betrug 9,1% und lag mit 0,3 Prozentpunkten über dem Vormonatsniveau. Vor einem Jahr lag sie noch bei 9,2%. Der Anstieg der Arbeitslosigkeit im Juli ist für diese Jahreszeit nicht ungewöhnlich. Viele Ausbildungen und Schulzeiten enden, während neue Beschäftigungen oder Ausbildungen häufig erst in den kommenden Wochen beginnen, erklärt Anja Huth, die Chefin der Arbeitsagentur Sachsen-Anhalt West. Gleichzeitig spüren wir die Auswirkungen der weiterhin verhaltenen wirtschaftlichen Entwicklung. Unternehmen agieren bei Neueinstellungen zurückhaltender, sagt sie weiter. Damit sind wir am Ende unserer Montagsausgabe der RBB Aktuell Nachrichten. Wir schauen jetzt noch auf den Wetterbericht und auf die Meldungen aus Dessau-Roßlau und der Region. Wir sehen uns, wenn Sie mögen, am Dienstag ab 18 Uhr wieder. Bis dahin, machen Sie es gut und auf Wiedersehen.
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beginnt noch recht angenehm, ehe die Temperaturen im Tagesverlauf deutlich ansteigen und es sehr warm wird. Ein schwacher bis mäßiger Südwestwind bringt zeitweise lockere Wolken mit sich. Vereinzelt sind im Tagesverlauf leichte Schauer möglich. Am Abend überwiegen die Wolken, nur gelegentlich zeigt sich die Sonne.

0: Verkehrsfreigabe für Antonettenstraße. Die Bauarbeiten in der Antonettenstraße sowie im östlichen Bauabschnitt der Ferdinand-von-Schill-Straße stehen kurz vor dem Abschluss. Die Verkehrsfreigabe für beide Teilabschnitte erfolgte am 30. Juli. Ab diesem Zeitpunkt sind die Straßen wieder uneingeschränkt für den öffentlichen Verkehr sowie für den Fuß- und Radverkehr nutzbar. Mit der Fertigstellung dieser Bauabschnitte sind die Voraussetzungen für den geplanten Baubeginn zur Umgestaltung des Kreisverkehrs an der katholischen Kirche ab Oktober diesen Jahres geschaffen. Die Fortsetzung der Bauarbeiten erfolgt im nächsten Bauabschnitt an der Kreuzung Ferdinand-von-Schill-Straße, der Johannesstraße und der Hans-Heinen-Straße. Hier sollen weitreichende Tiefbauarbeiten für die Dessauer Stadtwerke stattfinden, gefolgt von den Neugestaltungen der Fahrbahnoberfläche und den Seitenbereichen im Auftrag des Tiefbauamtes. Der Knotenpunkt wird hierfür als Vollsperrung ausgewiesen, sodass die Johannesstraße, die Hans-Heinen-Straße und beide Teilabschnitte der Ferdinand-von-Schill-Straße als Sackgassen ausgeschildert werden. Die Vollsperrung des Knotens erfolgte für den Kfz-Verkehr ebenfalls am 30. Juli. Eine Fußgängerführung über den Kreuzungsbereich hinweg wird jederzeit gewährleistet. Die Bauzeit dieses Bauabschnittes beläuft sich auf 3 Monate. Ende Oktober 2026 soll der Bauabschnitt wieder für den Kfz-Verkehr freigegeben werden.
1: Mit einem Böllerschießen gab die Schützengilde Zerbst den Startschuss für das Heimat- und Schützenfest 2026. In der Heimatstadt von Katharina der Großen wird wieder 11 Tage lang gefeiert. Zerbsts Bürgermeister Andreas Dittmann ist froh, dass es nun endlich losgeht.
2: Na, vor allem ist man froh, wenn die Vorbereitungen alle geklappt haben. Und die letzten Tage, die waren noch mal recht hektisch. Die Kolleginnen und Kollegen sowohl im Kulturamt, im Bau- und Wirtschaftshof, die haben alle Hände voll zu tun gehabt und irgendwer muss immer gucken, ob das auch alles koordiniert läuft. Also von daher freuen wir uns, dass jetzt sozusagen alle Vorbereitungen abgeschlossen sind und wieder Zerbster sein Fest begrüßt. Jetzt geht's los.
1: Das Fest wurde am 31. Juli traditionell mit einem Umzug durch den Schlossgarten eingeläutet. Angeführt vom Lindauer Spielmannszug ging es für zahlreiche Ehrengäste und Besucher zur Festwiese und dann ins Zelt.

0: Im Zelt angekommen, begrüßte Bürgermeister Andreas Dittmann alle Besucher und warf einen Blick auf all das, was nun in Zerbst im Rahmen des fast zweiwöchigen Fests alles ansteht.
1: Na, erstmal natürlich, wir sehen es hinter uns, die 123. Zerbster Pferdemarktlotterie mit einem Skoda Fabia als Hauptpreis. Es sind noch Lose erhältlich, also das ist allein schon ein Grund. Dann haben wir hier natürlich mitten in der Stadt unseren großen Vergnügungspark mit tollen Fahrgeschäften, tollen gastronomischen Angeboten. Man kann aber auch Sport betreiben oder einfach besuchen. Also gerade jetzt läuft der Heimat- und Schützenfestlauf. Morgen ist ein großes Badminton-Turnier und der sportliche Höhepunkt ist am nächsten Wochenende, wenn hier ein Springen und Dressur bis hoch zur schweren Klasse stattfindet. Also all das macht das Zerbster Heimat- und Schützenfest aus. Und ich kann alle nur ganz herzlich einladen, zu uns nach Zerbst zu kommen.
0: Im Zelt musste dann natürlich noch eine ganz wichtige Tradition

0: vollzogen werden. Der Fassbieranstich. Andreas Dittmann machte sich zusammen mit Jan Edo Albers, dem Bürgermeister von Zerbstpartner Stadt Jever, daran. Ohne größere Probleme konnten die beiden jeweils ein Fass öffnen und Freibier für die Besucher ausschenken. Damit war die Eröffnungszeremonie des Heimat- und Schützenfests offiziell abgeschlossen und es konnte ordentlich gefeiert werden. Über einige Änderungen beim Fest in diesem Jahr berichtete uns der Bürgermeister noch.
1: Naja, es gab ein paar zwangsweise neue Ideen. Wir mussten nämlich alles zeitlich umdrehen. Normalerweise ist das Reitspringen und Fahrtüne am ersten Wochenende. Das ging aber aus wettkampftechnischen Gründen nicht. Deswegen wurde das Fahrturnier schon abgekoppelt, das ist schon durch. Und das Springen und Dressurreiten ist am zweiten Wochenende. Das hat eine ganze Kette nach sich gezogen. Aber wir haben auch neue Fahrgeschäfte mit hier. Die Nachfrage nach Herrn Orloff und den Schwarzenberg-Kosaken war so groß, dass es zwei Veranstaltungen gibt. Also von daher, ja, ist eine Menge los.
0: Bis zum Montag, den 10. August, wird im Rahmen des Heimat- und Schützenfests in Zerbst noch eine Menge los sein. Am Wochenende zuvor findet das heiß erwartete Reit- und Springturnier statt, bevor dann am Sonntagabend wieder als Höhepunkt das große Abschlussfeuerwerk den Zerbster Nachthimmel in ein buntes Farbenspiel verwandelt.
2: Ob Brände, Unfälle oder medizinische Notfälle. Die Einsatzkräfte der Berufsfeuerwehr Dessau-Roßlau stehen jederzeit bereit. Am 27. Juli reiste Ministerpräsident Sven Schulze an, um sich selbst vor Ort ein Bild zu machen und sich über den Arbeitsalltag des Brand-, Katastrophenschutz- und Rettungsdienst zu informieren.
3: Ja, ich habe heute mal bei der Berufsfeuerwehr in Dessau vorbeigeschaut. Zum einen mit den Kameradinnen und Kameraden über ihren Arbeitsalltag gesprochen, zum anderen aber auch darüber geredet, was läuft schon gut und was müssen wir in den nächsten Jahren noch verbessern. Wir haben uns beispielsweise die Rettungsleitstelle angeschaut, haben gesehen, wie das in normalen Zeiten läuft. Aber ich habe mit den Kolleginnen und Kollegen auch mal gesprochen, was passiert, wenn eine Großeinsatzlage ist, wenn also ganz viel gleichzeitig reinkommt. Was können wir da vielleicht in der Zukunft noch verändern? Ja, das war einer der Gründe, warum ich heute hier bin.
4: Ja, der Ministerpräsident wollte sich heute mal allgemein über die Arbeit der Feuerwehr, des Rettungsdienstes, aber auch der Rettungsleitstelle informieren, sodass wir heute diese drei Bereiche dem Ministerpräsidenten mal vorgestellt haben, intensiv in Gesprächen, in Diskussionen, aber auch mit praktischen Vorführungen wie hier am Flugplatz.
2: Bevor es zur Einsatzübung ging, stand zunächst ein Blick hinter die Kulissen der Rettungsleitstelle auf dem Programm. Hier landen alle Anrufe über den Notruf 112 und von hier aus werden Feuerwehr, Rettungsdienst oder andere Einsatzkräfte alarmiert und koordiniert.
4: Ja, wir haben angefangen, ihm zu zeigen, wie läuft eine Alarmaufnahme der Rettungsleitstelle, was sind da für bestimmte Bedingungen, wie sind die Leitstellen technisch ausgestattet, was gibt aber auch in der Leitstelle für Probleme. Wir konnten ihm zeigen, wie eine Feuerwehr funktioniert, was machen wir den ganzen Tag über an Pflege, Wartung von Fahrzeugen, Aus- und Fortbildung. Und wir konnten ihm jetzt hier bei dieser praktischen Übung auch mal zeigen, wie Zusammenarbeit verschiedener Feuerwehren, verschiedener Einheiten funktioniert.
2: Nach dem Besuch in der Rettungsleitstelle ging es raus zum Flugplatz in Kleinkühnau, denn dort wurde es richtig actionreich. Bei einer Einsatzübung zeigten die Feuerwehrleute, wie jeder Handgriff sitzen muss. Sven Schulze schaute dabei nicht nur von Weitem zu, sondern stieg selbst in den Korb des Hubrettungsfahrzeugs und war live dabei.
4: In der Übung ging es darum, dass wir einen Brand in dem Tower angenommen haben. Zwei vermisste Personen. Eine wurde über den Angriffstrupp von innen gerettet, die zweite Person über das Hubrettungsfahrzeug, über das Fenster von außen. Zusätzlich wurde eine Brandbekämpfung durchgeführt. Das war mal Sinn und Zweck der Übung.
2: Zum Abschluss der Übung konnte sich der Ministerpräsident selbst überzeugen, wie gut die Abläufe funktionieren und wie viel Teamarbeit hinter jedem Einsatz steckt. Dabei ist auch das Zusammenspiel zwischen der Berufsfeuerwehr und den freiwilligen Feuerwehren ein wichtiger Aspekt. Nach den Eindrücken vor Ort zieht der Ministerpräsident sein persönliches Fazit.
3: Ja, zum einen erstmal eine eingeschworene Mannschaft. Ja, eine zweite Familie ist das ja, ne? Wenn die Feuerwehrkollegen, die Kameraden dann hier ihren Dienst tun. Das zweite ist hochprofessionell. Dritter Punkt ist, man braucht auch immer die neueste und beste Technik, damit ja, Brände nicht nur bekämpft werden können, sondern es passieren ja ganz viele andere Einsatzfälle. Und es ist wichtig, das sage ich auch als Ministerpräsident, dass sich regelmäßig, dass wir, die in der Politik Entscheidungen treffen, auch regelmäßig hier vor Ort sind und mit denen, die jeden Tag damit auch betroffen sind, die jeden Tag mit der Technik arbeiten müssen, die jeden Tag auch Menschenleben retten, auch entsprechend ausgerüstet sind. Am Ende ist eines wichtig, dass ich Danke sagen möchte an die vielen, die in der Freiwilligen Feuerwehr arbeiten und an die Menschen, die in der Berufsfeuerwehr, nicht nur hier in Dessau-Roßlau, arbeiten.
2: Das Land Sachsen-Anhalt unterstützt die Arbeit von Feuerwehr und Katastrophenschutz bereits auf vielfältige Weise. Doch mit Blick auf die Zukunft gibt es noch einiges zu tun.
3: Wir haben gerade im Sommer viele Feldbrände beispielsweise. Wir haben da vor einigen Jahren ein neues System eingeführt, dass wir über Kamerasysteme relativ schnell sehen können, wo es brennt. Also dass wir die Kameradinnen und Kameraden dann auch schnell zum Brandort führen können. Wir haben aus meiner Sicht mittlerweile ein sehr gutes System insgesamt in der Feuerwehr, sowohl Freiwillige Feuerwehr als auch Berufsfeuerwehr. Aber es wird in der Zukunft immer noch Optimierungsmöglichkeiten geben. Heute beispielsweise in der Rettungswache habe ich mir zeigen lassen, wie Einsatz von Computertechnik, KI dazu beiträgt, dass man schneller auch die Krankenwagen beispielsweise, auch die Feuerwehr zum Einsatzort leiten kann. Also es gibt viele Möglichkeiten auch für die Zukunft.
4: Ja, sicherlich wünschen wir uns viele Dinge vom Land. Zum einen vielleicht eine etwas bessere Ausstattung der Feuerwehren, mehr Unterstützung auf politischen Ebenen, gerade was die Leitstellenstruktur angeht. Solche Sachen wünschen wir uns.
2: Das Amt für Brand-, Katastrophenschutz- und Rettungsdienst konnte dem Ministerpräsidenten Sven Schulze einen direkten Einblick in ihre Arbeit geben und zeigen, wie die Abläufe vor und hinter den Kulissen funktionieren.
5: Laufschuhe schnüren und dabei Gutes tun. In Brena hat der TSV Blau-Weiß bereits zum 4. Mal zu seinem Spendenlauf eingeladen. Ob laufend, mit einem Fahrrad oder auf dem Roller, mitmachen konnte jeder. Die Startgebühr von 10 Euro kommt in diesem Jahr dem ambulanten Kinder- und Jugendhospiz in Halle sowie dem Tierheim Bitterfeld zugute.
6: Es läuft schön, also wir sind ja auch mit dabei und wir versuchen auch immer mit dabei zu sein und selber ein Bild machen zu können. Und das ist eine ganz klasse Sache, dass sie uns hier unterstützen wollen und genau, einfach Geld dann auch für uns sammeln, weil wir uns größtenteils aus Spenden finanzieren.
5: Die Einrichtung begleitet betroffene Familien im Alltag. Ehrenamtliche Familienbegleiter werden dafür ausgebildet und stehen den Familien regelmäßig zur Seite. Eine Unterstützung, die nur durch Spenden möglich ist.
7: Wir haben, wie gesagt, zum 4. Mal den Spendenlauf hier bei uns in Brena. Wir spenden für das ambulante Kinder- und Jugendhospiz in Halle und in diesem Jahr auch für den Tierschutzverein in Bitterfeld und haben im Prinzip ein buntes Rahmenprogramm für die ganze Familie. Laufen eine 5-Kilometer-Strecke durch Brena mit einer Startgebühr von 10 Euro, die dann vollumfänglich gespendet wird.
5: Doch der Tag bestand aus mehr als nur dem Lauf. Fußballturniere für den Nachwuchs und die Herrenmannschaften, eine Tombola, Torwandschießen und Auftritte der Kindertanzgruppe sorgten dafür, dass auch abseits der Strecke einiges geboten wurde.
7: Gerade auch voran die UBZ-Gruppe, die hier sehr stark unterstützt hat mit einer sehr großen Spende für Essen und für Getränke. Auch die Firma Miebe aus Brena und die Firma Blaschgebauer, die uns hier unterstützt haben und geben uns damit die Möglichkeit, die Einnahmen, die wir heute generieren, für diese beiden Institutionen zu spenden, um die beiden halt zu unterstützen. Ja.
5: Dass die Veranstaltung überhaupt in dieser Größenanordnung stattfinden kann, ist nur dank zahlreicher Helfer und Sponsoren möglich. Und auch bei den Teilnehmerzahlen zeigt der Trend weiter nach oben.
7: Wir haben im Schnitt die letzten Jahre auch sowas immer steigende Zahlen von Läufern gehabt. Durchaus im letzten Jahr über 200. Ich kenne jetzt die Zahlen von heute noch nicht tatsächlich, aber heute Vormittag standen wir schon irgendwo bei 160, 170. Also ich denke, dass wir vielleicht die 250 toppen können. Gerade mit dem VfL Halle, der heute auch noch mal gekommen ist, und dem Zörbiger FC, die auch noch mal mitgelaufen sind. Also durchaus so starke Leistung von den Jungs, extra herzukommen, den Lauf zu machen, eben wirklich für den guten Zweck. Klasse Aktion, zielt auf das gemeinsam stark ab. Ich denke, da kann man richtig was bewegen. Und am Ende des Tages werden wir da sicherlich sehen, was dabei rumkommt. Aber ich denke, dass wir heute auch wieder ein gutes Ergebnis erreichen für das Kinderhospiz und für den Tierschutzverein.
5: Und obwohl ein Unwetter am Vortag den Organisatoren noch einiges an Arbeit beschert hatte, konnte der Spendenlauf wie geplant stattfinden. Für den TSV Blau-Weiß Brena zählt am Ende vor allem eins: gemeinsam möglichst viel Geld für Menschen und Tiere in Not zu sammeln.

0: Schön, dass Sie mit dabei sind und damit herzlich willkommen zu einer neuen Woche mit den RBB Aktuellnachrichten. Am Morgen des 2. August wurde die Feuerwehr der Lutherstadt Wittenberg um 3.35 Uhr zu einem Brand eines Mehrfamilienhauses nach Bratau alarmiert. Die Einsatzkräfte fanden beim Eintreffen einen bereits vollständig ausgedehnten Dachstuhlbrand vor. Die Einsatzkräfte bekämpften über mehrere Stunden die Flammen des unbewohnten Hauses in zwei Einsatzabschnitten und konnten eine weitere Ausbreitung verhindern. Da die Einsturzgefahr des Gebäudes einen Innenangriff erschwerte, wurden neben den handgeführten Strahlrohren zwei Hubrettungsmittel eingesetzt. Nach der Brandbekämpfung wurde der Gehweg zum Schutz vor herabfallenden Teilen durch eine Fachfirma gesichert und die Einsatzstelle konnte an die Eigentümer übergeben werden. Im Salzlandkreis ist ein weiteres Straßenbauprojekt erfolgreich abgeschlossen worden. Nach monatelanger Bauzeit ist die Ortsdurchfahrt in Großbörnecke jetzt wieder vollständig für den Verkehr freigegeben.
1: Freie Fahrt in Großbörnecke. Nach mehreren Monaten Bauzeit ist jetzt auch der zweite Bauabschnitt der Bahnhofstraße fertig. Auf rund 340 Metern hat der Salzlandkreis die Kreisstraße 1302 grundhaft erneuert, inklusive neuer Entwässerung und eines sanierten Gehwegs.
2: Wir sind ja in Großbörnecke, einem Ortsteil der Stadt Hecklingen, in der Bahnhofstraße. Das ist unsere Kreisstraße 1302. Auf einer Länge von ungefähr 300 Meter haben wir hier die Straße ausgebaut, haben Entwässerungsanlagen hergestellt und haben auch die Gehwegbereiche neu angelegt. Ja, es war also eine Maßnahme, die schon auf viele, viele Jahre läuft, die auch in der Priorität des Landkreises sehr weit oben stand. Und nach einigen Jahren der Vorbereitung letztendlich mit dem Spatenstich im vergangenen Jahr, im Oktober, begonnen werden konnte. Wir haben hier zwei Bauabschnitte durchgeführt. Das war deswegen, um die Zulieferei, die Anlieferung, die Erreichbarkeit für die Anwohner zu gewährleisten. Deswegen haben wir uns entschieden, über den Winter dann halt in zwei Bauabschnitte zu bauen, damit die Erreichbarkeit gewährleistet bleibt. Das ist also sehr reibungslos passiert. Die Leute sind auch angekommen und wir konnten unsere Baumaßnahme planmäßig und termingerecht heute hier abschließen. Eine Baumaßnahme, die ungefähr 942.000 Euro insgesamt kostet, mit einem sehr großen Bauanteil von 877.000 und einem kleineren Planungsteil, der dann letztendlich drin ist.
1: Die Arbeiten liefen seit Oktober vergangenen Jahres. Durch die Aufteilung in zwei Bauabschnitte blieb die Erreichbarkeit der Grundstücke während der gesamten Bauzeit erhalten. Von der erneuerten Straße profitieren jetzt nicht nur die Anwohner, sondern auch Unternehmen und Pendler.
3: Der Stellenwert für die Stadt ist hier ungemein hoch. Wir haben hier eine Kreisstraße, die sich innerörtlich verzweigt, dann in zwei Kreisstraßen abgeht. Das heißt, wir haben hier schon eine Bündelungsfunktion aus Richtung Atzendorf, ist das meines Wissens. Also das nächste ist nicht Atzendorf, aber aus der Richtung zumindest. Das spüren wir auch und wir haben am Ende unserer Ortschaft ein Logistikunternehmen sitzen, was natürlich einen erheblichen Bedarf an Verkehrsanlagen hat und die auch erheblich abnutzt. Da ist der Zustand der Straße vor der Baumaßnahme nicht gut gewesen für deren Fahrzeuge und der Zustand jetzt ist deutlich besser. Das macht die Stadt ein Stück weit lukrativer für diesen Logistiker als Standort. Und genau darüber freuen wir uns unter anderem. Wir freuen uns auch, dass alle Nutzer dieser Straße, sowohl Ansässige als auch Gäste unserer Stadt, in der Lage sind, eine ordentliche Verkehrsanlage vorzufinden und zu nutzen. Das ist für uns ebenso wichtig.
1: Auch finanziell ist das Projekt für Hecklingen ein Gewinn. Eigentlich wäre die Stadt für die Gehwege zuständig gewesen. Durch die Einigung im Kreisumlagestreit übernahm der Salzlandkreis jedoch auch diesen Kostenanteil. Gleichzeitig richtet sich der Blick in Hecklingen bereits auf die nächsten Vorhaben, um die Verkehrsinfrastruktur Schritt für Schritt weiter zu verbessern.
3: Wir sind in konkreter Vorbereitung zweier Straßenbaumaßnahmen, einmal in der Abstimmung mit dem Land. Da gibt es zumindest die erste Anfrage und eine erste Rückkopplung vom Land. Das heißt, wir bemühen uns um den Ausbau B180 in Schneidlingen. Das ist auch eine bedeutsame Verkehrsanlage, was ja die Einstufung schon sagt, als Bundesstraße. Und die Nebenanlagen haben es dort sehr nötig. Deshalb ist das bei uns eine der zuerst priorisierten Maßnahmen und zudem haben wir in Hecklingen innerorts derzeit Quedlinburger Straße auf dem Programm. Da sind wir in der Vorbereitung der Baumaßnahme an sich und wollen diese innerörtliche Gemeindestraße dann auch ertüchtigen.
1: Mit der Fertigstellung der Bahnhofstraße ist damit eines der langjährig geplanten Straßenprojekte im Salzlandkreis abgeschlossen.
0: Die Städte Bitterfeld-Wolfen und Sandersdorf-Brehna haben am 28. Juli im Feuerwehrgerätehaus in Bitterfeld eine interkommunale Vereinbarung geschlossen. Diese regelt, dass sich beide Städte innerhalb ihres jeweiligen Wirkungskreises gegenseitig bei der Abwehr von Brandgefahren, der Brandbekämpfung sowie bei Hilfeleistungen im Falle von Unglücksfällen und Notständen unterstützen. Die Vereinbarung umfasst zudem die Zusammenarbeit bei Einsatzübungen in Gebäuden. Hierfür stellt die Freiwillige Feuerwehr der Stadt Bitterfeld-Wolfen, der Stadt Sandersdorf-Brehna die Drehleiter sowie das Tanklöschfahrzeug der Ortsfeuerwehr Bitterfeld einschließlich der erforderlichen Besatzung zur Verfügung. Die Stadt Bitterfeld-Wolfen gewährleistet die Einsatzbereitschaft der eingeplanten Fahrzeuge und stellt eine qualifizierte sowie ausreichende personelle Besetzung sicher. Auf Grundlage der Alarm- und Ausrückeordnung wird die Freiwillige Feuerwehr der Stadt Bitterfeld-Wolfen zur Unterstützung automatisch mitalarmiert. Das Einsatzgebiet der entsandten Fahrzeuge im Rahmen der Vereinbarung umfasst das Gebiet der Stadt Sandersdorf-Brehna. Langsam aber sicher gingen die Testspiele der Lotto-Landesliga Südsachsen-Anhalt für die Saison 26/27 zu Ende. Am 29. Juli absolvierte der VfB Gräfenhainichen sein vorletztes Testspiel der Vorbereitung. Erneut traf die Mannschaft auf einen Gegner aus der Verbandsliga. Zu Gast war der SV Blau-Weiß Döhlau.
4: Langsam aber sicher gehen die Testspiele in der Lotto-Landesliga Südsachsen-Anhalt 26/27 zu Ende. Am 29. Juli fand das vorletzte Spiel für den VfB Gräfenhainichen statt. Auch an diesem Abend stand ihm ein Team aus der Verbandsliga entgegen. Zu Gast der SV Blau-Weiß Döhlau. Die Anfangsphase der Partie bestand hauptsächlich aus dem Abtasten der gegnerischen Mannschaft. Hierbei schaffte es Döhlau jedoch zweimal durchzubrechen. Der erste Versuch endete in einer Ecke und einem sauberen Schuss auf das Tor. Doch Blankenstein fängt die Kugel ohne Probleme ab. Die zweite Chance sieht besser aus. Doch auch hier fängt Blankenstein die Kugel ab. Abgesehen davon bleibt das Spiel bis zur ersten Trinkpause aktionslos. Nach der Pause schlägt Gräfenhainichen jedoch zu. Nach einem Einwurf kommt Krüger an den Ball und erzielt von der Strafraumkante das Führungstor in der 33. Spielminute. Abgesehen von einer gelben für Wichmann wegen eines Foulspiels passiert in der ersten Hälfte nichts mehr. In der 35. Spielminute gibt es einen Konter von den Jungs in Schwarz zu sehen. Krüger im Zweikampf passt nach vorne ab und Richter an der Spitze. Doch der Ball wird gerade so vom Keeper umgeleitet. Kurz darauf muss das Spiel zwangsläufig unterbrochen werden. Es war zwar heiß, jedoch war der Rasen

0: Sprenger nicht bestellt. Da wurde die Zwangspause auch gleich als zweite Trinkpause genutzt, während das Problem behoben wurde. Nach der kurzzeitigen Unterbrechung ging es jedoch mit den Aktionen direkt weiter. In der 68. Spielminute bekommt Akaki den langen Ball, zieht bis zum Tor durch und holt für sein Team das 2:0. Keine zwei Minuten später findet sich Krüger im Alleingang wieder, schießt gegen den Wärter, kommt wieder an den Ball und trifft die Latte mit dem 3:1 in dieser Partie. Ein paar Chancen hat Gräfenhainichen noch, jedoch wird hier kein Tor mehr von ihnen verwandelt. Anders sieht es jedoch bei Dölau aus. Hier wird am Anfang der 90. Spielminute nochmal eine Ecke gegeben. Der Ball kommt gut und Stolle macht ihn dann noch rein. Das 3:1, jedoch reicht die Zeit nicht aus, um noch aufzuholen. Und die Partie geht mit dem 3:1 zu Ende. Das war nun schon das zweite Testspiel gegen einen Verein aus der Verbandsliga. Doch Mannschaftskapitän Friedrich Fromm bleibt mit seiner Einschätzung realistisch.
1: Wir haben uns halt vorgenommen, relativ tief zu stehen, das mal zu thematisieren und den Gegner kommen und machen zu lassen. Das hat sehr gut funktioniert. Haben dann in Phasen auch mal ein Stück weit höher gepresst. Da fühlen wir uns, glaube ich, per se ein Stück weit wohler. Und ja, haben dann gerade zweite Halbzeit eiskalt die ganzen Umschaltmomente genutzt und das Spiel dann auf unsere Seite gezogen und dann noch zurecht gewonnen. Vorbereitungszeit ist allgemein, glaube ich, relativ kurz dieses Jahr mit 4 Wochen. Ein paar Stellschrauben, also sind schon noch zu drehen. Ansonsten denke ich schon, dass wir für den Pflichtspielstart ganz gut gewappnet sind. Aber die Ergebnisse würde ich jetzt nicht überbewerten. Wir haben auch einmal gegen eine Landesklasse-Truppe verloren. Also.
0: Ein Saisonziel wird beim VfB noch intern besprochen. Jedoch sollte dies bald feststehen, denn das nächste und schon letzte Testspiel vor dem Saisonstart findet bereits am 1. August gegen den Ludwigsfelder FC statt.
2: Dann noch diese Meldung. Die Arbeitslosigkeit ist im Salzlandkreis im Juli 2026 gestiegen. 8.246 Menschen waren arbeitslos gemeldet. 337 Personen mehr, also 4%, als im Juni. Aber 48 Personen bzw. 1% weniger als vor einem Jahr. Die Arbeitslosenquote betrug 9,1% und lag mit 0,3 Prozentpunkten über dem Vormonatsniveau. Vor einem Jahr lag sie noch bei 9,2%. Der Anstieg der Arbeitslosigkeit im Juli ist für diese Jahreszeit nicht ungewöhnlich. Viele Ausbildungen und Schulzeiten enden, während neue Beschäftigungen oder Ausbildungen häufig erst in den kommenden Wochen beginnen, erklärt Anja Huth, die Chefin der Arbeitsagentur Sachsen-Anhalt West. Gleichzeitig spüren wir die Auswirkungen der weiterhin verhaltenen wirtschaftlichen Entwicklung. Unternehmen agieren bei Neueinstellungen zurückhaltender, sagt sie weiter. Damit sind wir am Ende unserer Montagsausgabe der RBB Aktuellnachrichten. Wir schauen jetzt noch auf den Wetterbericht und auf die Meldungen aus Dessau-Roßlau und der Region. Wir sehen uns, wenn Sie mögen, am Dienstag ab 18 Uhr wieder. Bis dahin, machen Sie es gut und auf Wiedersehen.
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0: Verkehrsfreigabe für Antonettenstraße. Die Bauarbeiten in der Antonettenstraße sowie im östlichen Bauabschnitt der Ferdinand-von-Schill-Straße stehen kurz vor dem Abschluss. Die Verkehrsfreigabe für beide Teilabschnitte erfolgte am 30. Juli. Ab diesem Zeitpunkt sind die Straßen wieder uneingeschränkt für den öffentlichen Verkehr sowie für den Fuß- und Radverkehr nutzbar. Mit der Fertigstellung dieser Bauabschnitte sind die Voraussetzungen für den geplanten Baubeginn zur Umgestaltung des Kreisverkehrs an der katholischen Kirche ab Oktober diesen Jahres geschaffen. Die Fortsetzung der Bauarbeiten erfolgt im nächsten Bauabschnitt an der Kreuzung Ferdinand-von-Schill-Straße, der Johannesstraße und der Hans-Heinen-Straße. Hier sollen weitreichende Tiefbauarbeiten für die Dessauer Stadtwerke stattfinden, gefolgt von den Neugestaltungen der Fahrbahnoberfläche und den Seitenbereichen im Auftrag des Tiefbauamtes. Der Knotenpunkt wird hierfür als Vollsperrung ausgewiesen, sodass die Johannesstraße, die Hans-Heinen-Straße und beide Teilabschnitte der Ferdinand-von-Schill-Straße als Sackgassen ausgeschildert werden. Die Vollsperrung des Knotens erfolgte für den Kfz-Verkehr ebenfalls am 30. Juli. Eine Fußgängerführung über den Kreuzungsbereich hinweg wird jederzeit gewährleistet. Die Bauzeit dieses Bauabschnittes beläuft sich auf 3 Monate. Ende Oktober 2026 soll der Bauabschnitt wieder für den Kfz-Verkehr freigegeben werden.
1: Mit einem Böllerschießen gab die Schützengilde Zerbst den Startschuss für das Heimat- und Schützenfest 2026. In der Heimatstadt von Katharina der Großen wird wieder 11 Tage lang gefeiert. Zerbsts Bürgermeister Andreas Dittmann ist froh, dass es nun endlich losgeht.
2: Na, vor allem ist man froh, wenn die Vorbereitungen alle geklappt haben. Und die letzten Tage, die waren noch mal recht hektisch. Die Kolleginnen und Kollegen, sowohl im Kulturamt, im Bauernwirtschaftshof, die haben alle Hände voll zu tun gehabt und irgendwer muss immer gucken, ob das auch alles koordiniert läuft. Also von daher freuen wir uns, dass jetzt sozusagen alle Vorbereitungen abgeschlossen sind und wieder Zerbster sein Fest begrüßt. Jetzt geht's los.
1: Das Fest wurde am 31. Juli traditionell mit einem Umzug durch den Schlossgarten eingeläutet. Angeführt vom Lindauer Spielmannszug ging es für zahlreiche Ehrengäste und Besucher zur Festwiese und dann ins Zelt.

0: Im Zelt angekommen, begrüßte Bürgermeister Andreas Dittmann alle Besucher und warf einen Blick auf all das, was nun in Zerbst im Rahmen des fast zweiwöchigen Fests alles ansteht.
1: Na, erstmal natürlich, wir sehen es hinter uns, die 123. Zerbster Pferdemarktlotterie mit einem Skoda Fabia als Hauptpreis. Es sind noch Lose erhältlich, also das ist allein schon ein Grund. Dann haben wir hier natürlich mitten in der Stadt unseren großen Vergnügungspark mit tollen Fahrgeschäften, tollen gastronomischen Angeboten. Man kann aber auch Sport betreiben oder einfach besuchen. Also gerade jetzt läuft der Heimat- und Schützenfestlauf. Morgen ist ein großes Badminton-Turnier und der sportliche Höhepunkt ist am nächsten Wochenende, wenn hier ein Springen und Dressur in der bis hoch zur schweren Klasse stattfindet. Also all das macht das Zerbster Heimat- und Schützenfest aus. Und ich kann alle nur ganz herzlich einladen, zu uns nach Zerbst zu kommen.
0: Im Zelt musste dann natürlich noch eine ganz wichtige Tradition vollzogen werden, der Fassbieranstich. Andreas Dittmann machte sich zusammen mit Jan-Edo Albers, dem Bürgermeister von Zerbsts Partnerstadt Jever, daran. Ohne größere Probleme konnten die beiden jeweils ein Fass öffnen und Freibier für die Besucher ausschenken. Damit war die Eröffnungszeremonie des Heimat- und Schützenfests offiziell abgeschlossen und es konnte ordentlich gefeiert werden. Über einige Änderungen beim Fest in diesem Jahr berichtete uns der Bürgermeister noch.

0: Naja, es gab ein paar zwangsweise neue Ideen. Wir mussten nämlich alles zeitlich umdrehen. Normalerweise ist das Reitspringen und Fahrtraining ja am ersten Wochenende. Das ging aber aus wettkampftechnischen Gründen nicht. Deswegen wurde das Fahrturnier schon abgekoppelt, das ist schon durch und das Springen und Dressurreiten ist am zweiten Wochenende. Das hat eine ganze Kette nach sich gezogen. Aber wir haben auch neue Fahrgeschäfte mit hier. Die Nachfrage nach Herrn Orloff und den Schwarzenberg, sagen wir, so groß, dass es zwei Veranstaltungen gibt. Also von daher, ja, ist eine Menge los.
1: Bis zum Montag, den 10. August, wird im Rahmen des Heimat- und Schützenfests ins Herbst noch eine Menge los sein. Am Wochenende zuvor findet das heiß erwartete Reit- und Springturnier statt, bevor dann am Sonntagabend wieder als Höhepunkt das große Abschlussfeuerwerk den Zerbster Nachthimmel in ein buntes Farbenspiel verwandelt.
2: Ob Brände, Unfälle oder medizinische Notfälle. Die Einsatzkräfte der Berufsfeuerwehr Dessau-Roßlau stehen jederzeit bereit. Am 27. Juli reiste Ministerpräsident Sven Schulze an, um sich selbst vor Ort ein Bild zu machen und sich über den Arbeitsalltag des Brand-, Katastrophenschutz- und Rettungsdienst zu informieren.
3: Ja, ich habe heute mal bei der Berufsfeuerwehr in Dessau vorbeigeschaut. Zum einen mit den Kameradinnen und Kameraden über ihren Arbeitsalltag gesprochen, zum anderen aber auch darüber geredet, was läuft schon gut und was müssen wir in den nächsten Jahren noch verbessern. Wir haben uns beispielsweise die Rettungsleitstelle angeschaut, haben gesehen, wie das in normalen Zeiten läuft. Aber ich habe mit den Kolleginnen und Kollegen auch mal gesprochen, was passiert, wenn eine Großeinsatzlage ist, wenn also ganz viel gleichzeitig reinkommt. Was können wir da vielleicht in der Zukunft noch verändern? Ja, das war einer der Gründe, warum ich heute hier bin.
4: Ja, der Ministerpräsident wollte sich heute mal allgemein über die Arbeit der Feuerwehr, des Rettungsdienstes, aber auch der Rettungsleitstelle informieren, sodass wir heute diese drei Bereiche dem Ministerpräsidenten mal vorgestellt haben, intensiv in Gesprächen, in Diskussionen, aber auch mit praktischen Vorführungen wie hier am Flugplatz.
2: Bevor es zur Einsatzübung ging, stand zunächst ein Blick hinter die Kulissen der Rettungsleitstelle auf dem Programm. Hier landen alle Anrufe über den Notruf 112 und von hier aus werden Feuerwehr, Rettungsdienst oder andere Einsatzkräfte alarmiert und koordiniert.
4: Ja, wir haben angefangen, ihm zu zeigen, wie läuft eine Alarmaufnahme in der Rettungsleitstelle, was sind dafür bestimmte Bedingungen, wie sind die Leitstellen technisch ausgestattet, was gibt aber auch in der Leitstelle für Probleme. Wir konnten ihm zeigen, wie eine Feuerwehr funktioniert, was machen wir den ganzen Tag über an Pflege, Wartung von Fahrzeugen, Aus- und Fortbildung. Und wir konnten ihm jetzt hier bei dieser praktischen Übung auch mal zeigen, wie Zusammenarbeit verschiedener Feuerwehren, verschiedener Einheiten funktioniert.
2: Nach dem Besuch in der Rettungsleitstelle ging es raus zum Flugplatz in Kleinkühnau. Denn dort wurde es richtig actionreich. Bei einer Einsatzübung zeigten die Feuerwehrleute, wie jeder Handgriff sitzen muss. Sven Schulze schaute dabei nicht nur von Weitem zu, sondern stieg selbst in den Korb des Hubrettungsfahrzeugs und war live dabei.
4: In der Übung ging es darum, dass wir einen Brand in dem Tower angenommen haben. Zwei vermisste Personen, eine wurde über den Angriffstrupp von innen gerettet, die zweite Person über das Hubrettungsfahrzeug, über das Fenster von außen. Zusätzlich wurde eine Brandbekämpfung durchgeführt. Das war mal Sinn und Zweck der Übung.
2: Zum Abschluss der Übung konnte sich der Ministerpräsident selbst überzeugen, wie gute Abläufe funktionieren und wie viel Teamarbeit hinter jedem Einsatz steckt. Dabei ist auch das Zusammenspiel zwischen der Berufsfeuerwehr und den freiwilligen Feuerwehren ein wichtiger Aspekt. Nach den Eindrücken vor Ort zieht der Ministerpräsident sein persönliches Fazit.
3: Ja, zum einen erstmal eine eingeschworene Mannschaft. Ja, eine zweite Familie ist das ja, ne? Wenn die Feuerwehrkollegen, die Kameraden dann hier ihren Dienst tun. Das zweite ist hochprofessionell. Dritter Punkt ist, man braucht auch immer die neueste und beste Technik, damit ja, Brände nicht nur bekämpft werden können, sondern es passieren ja ganz viele andere Einsatzfälle. Und es ist wichtig, das sage ich auch als Ministerpräsident, dass ich regelmäßig, dass wir, die in der Politik Entscheidungen treffen, auch regelmäßig hier vor Ort sind und mit denen, die jeden Tag damit auch betroffen sind, die jeden Tag mit der Technik arbeiten müssen, die jeden Tag auch Menschenleben retten, auch entsprechend ausgerüstet sind. Am Ende ist eines wichtig, dass ich Danke sagen möchte an die vielen, die in der Freiwilligen Feuerwehr arbeiten und an die Menschen, die in der Berufsfeuerwehr, nicht nur hier in Dessau-Roßlau arbeiten.
2: Das Land Sachsen-Anhalt unterstützt die Arbeit von Feuerwehr und Katastrophenschutz bereits auf vielfältige Weise. Doch mit Blick auf die Zukunft gibt es noch einiges zu tun.
3: Wir haben gerade im Sommer viele Feldbrände beispielsweise. Wir haben da vor einigen Jahren ein neues System eingeführt, dass wir über Kamerasysteme relativ schnell sehen können, wo

0: Es brennt, also dass wir die Kameradinnen und Kameraden dann auch schnell zum Brandort führen können. Wir haben aus meiner Sicht mittlerweile ein sehr gutes System insgesamt in der Feuerwehr, sowohl freiwillige Feuerwehr als auch Berufsfeuerwehr. Aber es wird in der Zukunft immer noch Optimierungsmöglichkeiten geben. Heute beispielsweise in der Rettungswache habe ich mir zeigen lassen, wie Einsatz von Computertechnik, KI dazu beiträgt, dass man schneller auch die Krankenwagen beispielsweise, auch die Feuerwehr zum Einsatzort leiten kann. Also es gibt viele Möglichkeiten auch für die Zukunft.
1: Ja, sicherlich wünschen wir uns viele Dinge vom Land. Zum einen vielleicht eine etwas bessere Ausstattung der Feuerwehren, mehr Unterstützung auf politischen Ebenen, gerade was die Leitstellenstruktur angeht. Solche Sachen wünschen wir uns.
2: Das Amt für Brand-, Katastrophenschutz und Rettungsdienst konnte dem Ministerpräsidenten Sven Schulze einen direkten Einblick in ihre Arbeit geben und zeigen, wie die Abläufe vor und hinter den Kulissen funktionieren.
3: Laufschuhe schnüren und dabei Gutes tun. In Brena hat der TSV Blau-Weiß bereits zum 4. Mal zu seinem Spendenlauf eingeladen. Ob laufend, mit einem Fahrrad oder auf dem Roller, mitmachen konnte jeder. Die Startgebühr von 10 Euro kommt in diesem Jahr dem ambulanten Kinder- und Jugendhospiz in Halle sowie dem Tierheim Bitterfeld zugute.
4: Es läuft schön, also wir sind ja auch mit dabei und wir versuchen auch immer mit dabei zu sein und selber ein Bild machen zu können. Und das ist eine ganz klasse Sache, dass sie uns hier unterstützen wollen und einfach Geld dann auch für uns sammeln, weil wir uns größtenteils aus Spenden finanzieren.
3: Die Einrichtung begleitet betroffene Familien im Alltag. Ehrenamtliche Familienbegleiter werden dafür ausgebildet und stehen den Familien regelmäßig zur Seite. Eine Unterstützung, die nur durch Spenden möglich ist.
5: Wir haben, wie gesagt, zum 4. Mal den Spendenlauf hier bei uns in Brena. Wir spenden für das ambulante Kinder- und Jugendhospiz in Halle und in diesem Jahr auch für den Tierschutzverein in Bitterfeld. Und haben im Prinzip ein buntes Rahmenprogramm für die ganze Familie. Laufen eine 5-Kilometer-Strecke durch Brena mit einer Startgebühr von 10 Euro, die dann vollumfänglich gespendet wird.
3: Doch der Tag bestand aus mehr als nur dem Lauf. Fußballturniere für den Nachwuchs und die Herrenmannschaften, eine Tombola, Torwandschießen und Auftritte der Kindertanzgruppe sorgten dafür, dass auch abseits der Strecke einiges geboten wurde.
5: Gerade auch voran die UBZ-Gruppe, die hier sehr stark unterstützt hat mit einer sehr großen Spende für Essen und für Getränke. Auch die Firma Miebe aus Brena und die Firma Blaschgebauer, die uns hier unterstützt haben und geben uns damit die Möglichkeit, die Einnahmen, die wir heute generieren, für diese beiden Institutionen zu spenden, um die beiden halt zu unterstützen. Ja.
3: Dass die Veranstaltung überhaupt in dieser Größenanordnung stattfinden kann, ist nur dank zahlreicher Helfer und Sponsoren möglich. Und auch bei den Teilnehmerzahlen zeigt der Trend weiter nach oben.
5: Wir haben im Schnitt die letzten Jahre auch sowas immer steigende Zahlen von Läufern gehabt. Durchaus im letzten Jahr über 200. Ich kenne jetzt die Zahlen von heute noch nicht tatsächlich, aber heute Vormittag standen wir schon irgendwo bei 160, 170. Also ich denke, dass wir vielleicht die 250 toppen können. Gerade mit dem VfL Halle, der heute auch noch mal gekommen ist, und dem Zörbiger FC, die auch noch mal mitgelaufen sind. Also durchaus auch starke Leistung von den Jungs, extra herzukommen, den Lauf zu machen, eben wirklich für den guten Zweck. Klasse Aktion, zielt auf das gemeinsam stark ab. Ich denke, da kann man richtig was bewegen. Und am Ende des Tages werden wir da sicherlich sehen, was dabei rumkommt. Aber ich denke, dass wir heute auch wieder ein gutes Ergebnis erreichen für das Kinderhospiz und für den Tierschutzverein.
3: Und obwohl ein Unwetter am Vortag den Organisatoren noch einiges an Arbeit beschert hatte, konnte der Spendenlauf wie geplant stattfinden. Für den TSV Blau-Weiß Brena zählt am Ende vor allem eins: gemeinsam möglichst viel Geld für Menschen und Tiere in Not zu sammeln.

0: Schön, dass Sie eingeschaltet haben und damit herzlich willkommen zur Dienstagsausgabe der RBB Aktuell Nachrichten. Zu gut hat es ein 18-jähriger Simson-Fahrer mit seiner Simme gemeint und verschiedene Umbauten durchgeführt, die zum Erlöschen der Betriebserlaubnis führten. Nachdem er am 1. August in der Elsnicker Chaussee einen Streifenwagen erblickte, sprang er vom Mokik und flüchtete schiebend. Später wurde er ertappt, als er das Fahrzeug neu starten wollte. Gegen den 18-Jährigen wurden entsprechende Strafverfahren eingeleitet. In Großbürnecke wird der öffentliche Nahverkehr barrierefreier. Der Salzlandkreis baut die beiden Bushaltestellen am Dorfteich nach aktuellen Standards um. Mit neuen Wartehäuschen und barrierefreien Einstiegen sollen sie den Fahrgästen bereits im Spätsommer zur Verfügung stehen.
1: Am Dorfteich in Großbürnecke haben die Bauarbeiten für zwei neue Bushaltestellen begonnen. Der Salzlandkreis lässt beide Haltestellen barrierefrei ausbauen. Moderne Wartebereiche und ein leichterer Einstieg sollen den Nahverkehr künftig für alle Fahrgäste komfortabler machen.
2: Wir investieren in Mobilität im Landkreis und wollen natürlich die Erreichbarkeit für alle Bevölkerungsgruppen hier gewährleisten. Das heißt also sowohl Straßen, Radwege als auch hier so eine Bushaltestellen. Und hier in Großbürnecke wollen wir bewusst halt zwei in die Jahre gekommene sehr alte Bushaltestellen, die auch nicht barrierefrei sind, dementsprechend herrichten, dass die in aktuellen modernen Stand reinkommen, für jedermann erreichbar ist und so weiter.
1: Rund 200.000 Euro fließen in das Projekt. Den größten Teil der Kosten übernimmt der Salzlandkreis. Die Stadt Hecklingen beteiligt sich mit ca. rund 5.000 Euro. Möglich wurde die Baumaßnahme durch eine Vereinbarung zwischen Landkreis und Stadt nach den Kreisumlagestreitigkeiten.
2: Wir haben ja im Zuge der Kreisumlagestreitigkeiten einen Vergleich mit der Stadt Hecklingen geschlossen und haben uns dazu entschlossen, dass wir die überwiegenden Kosten übernehmen. Von den ca. 202.000 Euro wird die Stadt Hecklingen also nur 5.000 Euro ungefähr übernehmen. Der Rest wird also vom Salzlandkreis getragen und wir wollen halt die Haltesteineinrichtung neu machen, wollen neue Fahrgastunterstände bauen, wollen die straßenseitige Anbindung und gerade wegeseitige Anbindung auch verbessern.
1: Die bisherigen Haltestellen stammen noch aus DDR-Zeiten und entsprechen längst nicht mehr den heutigen Anforderungen. Mit dem Umbau entstehen moderne Unterstände, größere Warteflächen und ein barrierefreier Zugang zum Bus.
2: Wir haben hier so einen typischen DDR-Busunterstände, ja, die also massiv gemauert sind, die natürlich sehr gern für Graffiti genutzt werden und ähnliches und dementsprechend wirklich dann nicht mehr schön aussehen. Das werden also zweckmäßige, moderne Unterstellmöglichkeiten sein, wo dann halt auch Licht einfallen kann, wo die Leute trotzdem vor Winterwetter geschützt sind. Und natürlich werden die Einfahrtbereiche für die Busse dann entsprechend gestaltet. Man sieht das ja auch hier. Letztendlich fehlt ja auch eine vernünftige Aufstellfläche, wo die Leute sich dann am Bus wartend aufstellen können, dass ein barrierefreier Übergang sowohl von der Haltestelle im Bus als auch zur Haltestelle möglich ist.
1: Gerade für ältere Menschen und alle, die auf den Bus angewiesen sind, bedeutet der Umbau eine deutliche Erleichterung. Auch deshalb wird das Projekt vor Ort ausdrücklich begrüßt.
3: Wir konnten uns nach Jahren über die Kreisumlage verständigen. Und der Landkreis hat dazu auch seinen Teil, so wie wir auch dazu beigetragen. Und in der Einigung dessen sind einige Projekte, die der Landkreis gesagt hat, die bezahlen wir, die machen wir für euch, kommt es jetzt hier zu dieser Baumaßnahme. Und ich finde das ja in Ordnung. Ich meine, Sie haben ja gehört, es hat ein Jahr in etwa gedauert von der Planung bis jetzt. Es dauert ein bisschen länger, aber was lange währt, wird gut. Und darauf bin ich wirklich stolz, dass

0: wir ja sagen können zu unserer Bevölkerung, Leute, wir haben zwar jetzt in dem Sinne kein Geld gekriegt, aber für uns, für unsere Bürger haben wir eine Verbesserung. Und das ist ganz, ganz wichtig. Wir sind ein Ort, der auch sehr viel ältere Menschen hat, die kein Auto mehr fahren, die den Bus nutzen müssen, die aber auch teilweise nicht so können und nicht so reinspringen können in den Bus wie ein Junge. Und deshalb finde ich die Maßnahme sehr gut und dass sie ausgesucht worden ist und der Landkreis hier sich in dieser Richtung beteiligt. Ich hoffe, dass es künftig noch bessere Vorhaben oder noch mehr Vorhaben für unsere Bürger gibt.
1: Die Bauarbeiten sollen bis September abgeschlossen sein. Dann stehen den Fahrgästen auf der Buslinie zwischen Egeln, Schneidlingen und Staßfurt zwei moderne und barrierefreie Haltestellen zur Verfügung.
2: Sie riechen noch ganz neu und sie tragen aktuelle Technik. Beim Kreiswirtschaftsbetrieb, kurz KWB, des Salzlandkreises sind insgesamt 4 moderne Pressmüllfahrzeuge für die eigene Flotte angekommen. Landrat Markus Bauer und Betriebsleiter Dirk Trappe freuen sich mit den Müllwerkern und Kollegen über den Neuzugang. Wir stellen unseren Entsorgungsbetrieb zukunftsfähig auf, erklärt Landrat Markus Bauer und sagt weiter, nicht nur die Strukturen müssen wir regelmäßig überprüfen, Fehlentwicklungen korrigieren, wir brauchen auch die notwendige technische Ausstattung zur Kostenoptimierung und zur effektiven Arbeit. Landrat und Betriebsleiter eint das gemeinsame Ziel, eine zuverlässige Entsorgung, ein sauberer Landkreis und möglichst stabile Gebühren. Der Kreiswirtschaftsbetrieb gehört den Bürgern des Salzlandkreises. Wir gehen mit jedem Euro so verantwortungsvoll um, als wäre es unser eigener, versichert der Landrat. Für sowohl die SG Union Sandersdorf als auch dem SV Dessau 05 ging es am 1. August in das letzte Testspiel vor dem Start der Saison 26/27. Trotz des regnerischen Wetters ließen sich die beiden Mannschaften es sich nicht nehmen, den Zuschauern ein unterhaltsames und intensives Abschlussspiel zu liefern.
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4: Für die SG Union Sandersdorf stand am 1. August das letzte Heimspiel auf dem Plan. Genauso ist dies das letzte Heimspiel für den SV Dessau 05. Die Gäste bringen Regen mit in das Stadion am Sport- und Freizeitzentrum. Doch trotz des Regens ereignete sich ein spannendes Testspiel. Die Dessauer kommen relativ schnell zur ersten Großchance. 4. Spielminute. Miet mit dem Eckball, fliegt gefährlich und Singbeil macht mit seinem Kopf das Führungstor. So schnell kann es gehen, doch nach dieser Aktion wird das Spiel intensiv. Beide Mannschaften gehen voll in den Ball und das Testspiel lässt sich wie ein Finale anschauen. In der 9. dann Chance für Sandersdorf. Ball nach rechts an Lenz. Gleich die Vorlage. Und Brünner macht den Sack zu. Das Ausgleichstor für Sandersdorf in der 9. Es bleibt spannend. Beide Mannschaften schenken sich hier nichts. In dieser Testpartie wird knallhart um den Ball gerungen. Wir sind jetzt in der 32. Spielminute. Einwurf für Sandersdorf. Ball geht an Ibe und findet sich durch zu Brünner. Becker gibt alles, doch den hält er nicht. 2:1, das Führungstor für die SGU. Bis zum Ende der ersten Hälfte fallen keine Tore mehr. Dennoch bleibt es nach der Halbzeitpause weiter intensiv. Die meiste Zeit verbringen wir hier auf der Spielfeldhälfte von Dessau. Sandersdorf wird mehrfach gefährlich, doch zu einem weiteren Tor kommt es erstmal nicht. Jedoch bedeutet dies nicht, dass Dessau nur in der Defensive feststeckt. Wenn sie einmal ausbrechen, war Gefahr im Lot. Hier aber auch ohne Abschlüsse. In der letzten Minute des Spiels kam dann noch einmal eine Chance für die Sandersdorfer. Brünner nach dem Freistoß rechts vor dem Tor macht die Vorlage für Sponholz und er sackt nochmal ein Tor ein. 3:1. Damit geht auch die Partie zu Ende. Beide Teams starten also nun in die nächste Saison. Für Dessau geht es am 8. August und für die SG Union Sandersdorf am 9. August auf in den Kampf.
5: Es waren schon viele Sachen, die gut liefen. Das muss man so attestieren oder kann man gerne so attestieren. Natürlich war der Start nicht optimal für uns. Wir liegen mit der ersten Aktion quasi

0: Rückstand. Gute Ecke, mit dem linken Fuß zum Tor getreten und dann überlang kriegen wir die Zuordnung nicht hin. Ja, und nach der Aktion sind wir aber eben wirklich gleich gut im Spiel, können unseren Spielstil, den wir auf den Tag legen wollten, auch umsetzen. Ja, ich denke, erste Halbzeit war dann schon so, dass wir im Ballbesitz sehr dominant waren. Die Gegner ist da nicht so viel eingefallen im Anlaufen, wollten uns pressen, haben es aber wenig geschafft. Und wir wiederum haben dann durch ein gutes Passspiel viele, viele Räume bespielen können, tief, auch in der Gegnershälfte. Wo wir viele Chancen, auch ja, eine Handvoll Chancen auf jeden Fall uns erarbeitet haben. Wir drehen dann das Spiel zum 2-1 zur Halbzeit. Ja, haben dann halt trotzdem einige Chancen noch liegen lassen. Da können wir uns frühzeitig und noch klarer absetzen. Zweite Halbzeit haben wir das dann wirklich sehr, sehr stabil gemacht, haben dann kaum noch was zugelassen für den Gegner, muss man so klar sagen. Waren dann hier und dort nicht ganz sauber im Ausspielen der letzten Torchance, aber summa summarum völlig verdienter Sieg, auch mit dem 3-1 in der letzten Aktion, dann auch die Tore entsprechend vom Abstand her, also 2-3 Tore waren wir heute schon besser, das muss man so klar sagen. Und demzufolge sind wir zufrieden. Also die Neuzugänge haben sich tatsächlich gut eingefunden. Das ist aber eben auch das, was wir, glaube ich, in den letzten Jahren ganz gut immer gemacht haben. Und nichtsdestotrotz haben wir einige Verletzte. Das muss man auch sagen. Wir hatten heute nur 10 Leute da von unserem Kader. Wir sind auch sehr dankbar, dass die A-Jugendlichen uns heute unterstützt haben mit Paul und Levin, die das auch gut gemacht haben und nochmal 20 Minuten bekommen haben, sich da reingeknallt haben. Ja, in Summe muss man sagen, wir haben dann nächste Woche auch wieder 3, 4, 5 Jungs mehr da, aber haben halt trotzdem 4 Verletzte. Das ist natürlich nicht optimal. Ja, das zeigt aber auch, dass die Vorbereitungsphase sehr, sehr intensiv war für uns. Dass natürlich die Zweikämpfe oftmals eng sind und dass die Jungs dann rechts und links schon mal was drauf bekommen. Und ja, damit müssen wir jetzt umgehen lernen. Wir hoffen, dass die Verletzten dann halt zeitnah zurückkommen. Das wird bei dem einen oder anderen schon 3, 4 Wochen noch dauern. Aber ja, wenn die dann halt dazustoßen und wir komplett sind, dann glaube ich, da sind wir gut aufgestellt, um dieses Jahr den Klassenerhalt in der Oberliga wieder zu realisieren.
1: Für mich in den Spielen, das geht nicht um das Ergebnis, das geht an die Leistung. Da haben wir vieles positiv gesehen bei beiden Teams heute, aber für uns, wir starten gut, aber danach, nach den ersten 10 Minuten, kommt eine sehr gute Phase vor Sandersdorf, wo wir haben nicht so gute Lösungen gefunden haben. Auch gegen den Ball, auch mit dem Ball. Zweite Halbzeit, wir haben wieder einen positiven Start aus meiner Sicht, auch wo wir wechseln viele Spieler. Genau. Das Ergebnis geht in Ordnung, aber für uns, was wichtiger ist, noch ein bisschen unser Spiel gegen den Ball zu verbessern. Hat uns auch ein, zwei Spieler heute gefällt, die können uns da helfen. Und ja, wir werden noch intensiv diese Woche arbeiten und uns bereit für den ersten Spieltag machen. Ich finde, dass unsere Neuzugänge sind soweit gut integriert. Leider, wir konnten nur eine kurze Vorbereitung machen. Aber da haben wir richtig intensiv gearbeitet mit vielen Einheiten und vielen Testspielen. Aber wenn wir in Ligabetrieb gehen, wenn wir in Spieltage gehen, das wird anders sein. Also da werden wir sehen, wie bereit wir sind. Und ja, wir haben viele Positive gesehen in diese zwei Wochen, in die letzten zwei Wochen. Und ich hoffe, das können wir auch nächsten Samstag beweisen.
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3: Und dann noch diese Meldung. Zum 10. Mal nimmt Aachen am Städtewettbewerb von NVIM und Midgas teil. Beim 30. Aachener Stadtfest am 8.8. stehen von 12 bis 18 Uhr jeweils ein Kinder- und ein Erwachsenenfahrrad an der Ecke Burgstraße-Elbstraße in Höhe Burgstraße 37 bereit. Die Jugendlichen und Erwachsenenfestbesucher können maximal 10 Minuten radeln, Kinder mit Unterbrechung 2x5 Minuten. Möglichst viele Kilometer sollen dabei zusammenkommen beim sogenannten Stadtradeln. Damit, liebe Zuschauer, sind wir am Ende unserer Dienstagsausgabe der RBW Aktuellnachrichten. Wir schauen uns jetzt noch das Wetter an und im Anschluss daran gern noch die Meldungen aus der Region. Am Mittwoch um 18 Uhr melden wir uns dann aus der RBW-Redaktion wieder. Bis dahin machen Sie es gut und auf Wiedersehen.

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2: Am Mittwoch zeigt sich das Wetter freundlich mit lockerer Bewölkung und sommerlich warmen Temperaturen. Die Höchstwerte erreichen 34 Grad. Am Abend nehmen die Wolken zu. Dennoch bleibt es trocken. Die Temperaturen sinken auf 22 Grad. Zeitweise frischt der Wind auf. Vereinzelt sind Böen möglich.

0: Wasserstand im Viereckteich. Der Viereckteich im Georgium in Dessau sorgte Anfang des Jahres für großes Aufsehen. Seit dem 11. Februar gingen bei der Stadt Dessau-Roßlau immer wieder Hinweise besorgter Parkbesucher ein. Im Viereck und Franzosenteich treiben zahlreiche tote Fische auf der Wasseroberfläche. Nach Einschätzung von Experten führte die über längere Zeit geschlossene Eisdecke zu einem Sauerstoffmangel im Wasser. Die Fische konnten dadurch nicht ausreichend mit Sauerstoff versorgt werden. Am 2. März entfernten Mitarbeiter des Tiefbauamtes gemeinsam mit der Feuerwehr den Großteil der toten Fische aus den Teichen. Insgesamt wurden schätzungsweise 700 Kilogramm Fisch geborgen. Inzwischen zeigt sich ein neues Bild. Der Wasserstand des Viereckteichs ist deutlich gesunken. An einigen Stellen ist nur noch wenig Wasser vorhanden. Kleinere Zuflüsse und Seitenarme wirken nahezu ausgetrocknet. Welche Folgen der niedrige Wasserstand langfristig für den Fischbestand und das ökologische Gleichgewicht des Teiches haben wird, bleibt abzuwarten. Kulturerbe lässt wachsen. Das Bauhaus zieht jedes Jahr zahlreiche Touristen nach Dessau-Roßlau. Viele bleiben beim Vorbeigehen stehen, um das berühmte Gebäude zu bewundern oder Erinnerungsfotos zu machen. Doch seit einiger Zeit fällt Besuchern eine Veränderung auf. Rund um das Bauhaus wächst hohes Gras und wildes Gestrüpp. Manch einer fragt sich deshalb verwundert, ob hier der Rasenmäher ausgefallen ist. Tatsächlich steckt dahinter jedoch ein bewusstes Konzept. Die Flächen rund um das Bauhaus werden nicht mehr regelmäßig gemäht, sondern als Blühwiese genutzt. Gerade im Jubiläumsjahr, in dem das Bauhaus sein 100-jähriges Bestehen mit zahlreichen Veranstaltungen feiert, sorgt die Gestaltung der Außenanlagen dennoch für Diskussionen. Einige Besucher sind der Meinung, dass das Umfeld eines so bedeutenden Kulturdenkmals gepflegter werden sollte. Andere hingegen begrüßen die naturnahe Gestaltung und sehen darin einen zeitgemäßen Beitrag zum Umwelt- und Naturschutz.
1: Die U19 des SV Dessau 05 befindet sich seit gut 3 Wochen in der Vorbereitung auf die neue Saison. Am 2. August empfingen die A-Junioren der 05er im ersten Testspiel auf dem Kunstrasenplatz im Schillerparkstadion die SG Emporweidersee. Für die Gäste aus dem Osten der Bauhausstadt war es nach 2 kurzfristigen Spielabsagen erst der 2. Test der laufenden Vorbereitung. Beide Mannschaften nutzten die Begegnung, um weitere Erkenntnisse zu gewinnen, Abläufe zu festigen und sich gezielt auf die bevorstehenden Aufgaben in ihren jeweiligen Ligen vorzubereiten. Besonders für die Weiderseer dürfte eine intensive Vorbereitung von großer Bedeutung sein, denn nach dem erfolgreichen Klassenerhalt steht nun das verflixte 2. Jahr in der Landesklasse bevor. Pünktlich um 12 Uhr startete dann auch die Partie. Der Beginn des Testspiels war geprägt durch 2 Kämpfe im Mittelfeld. Beide Mannschaften versuchten, die richtige Lücke zu finden, wurden jedoch

0: durch das Pressing gestört. In der 7. Minute versuchte der 05er Nachwuchs den Spielaufbau aus der eigenen Hälfte. Die Waiderseer machten jedoch jede Lücke zu und so gab es wieder den Rückpass auf Elias Macher im Tor. Die 05er wieder mit dem Spielaufbau, aber plötzlich das Pressing und der Ballgewinn der Gäste. Jonas Thieme mit dem Abschluss und schon steht es 0:1 für die SG Empor Waidersee. Die schnelle Antwort der Schillerpark-Nachwuchskicker gab es dann in der 9. Minute. Macher mit dem weiten Abschlag auf Sebastian Glöckner, der junge Spieler mit dem Tempovorteil und dem feinen Füßchen. Und schon steht es 1:1. Der SV Dessau 05 erhöhte weiter den Druck. In der 10. Minute schaltet Emilio Becker nach einem missglückten Rückpass schneller und erhöht auf 2:1. 3 Minuten später sind wieder die 05er am Drücker. Nach einem Einwurf eröffnete sich für die Gäste jedoch erst die Chance zum Kontern. Die A-Junioren konnten aber den Ball zurückgewinnen und suchten wieder die Lücke. Schon wieder kann die U19 seine Tempovorteile bei den hochstehenden Waidersehern ausnutzen. Der Abschluss von Glöckner führte dann zum 3:1 für den SV Dessau 05. Die Schillerpark-Nachwuchskicker bleiben auch nach der Führung weiter am Drücker. Das Muster bleibt zwar gleich, ein langer Ball auf einem schnellen Angreifer. Hier schießt Richard Wille aber aus Spitzenwinkel am Tor vorbei. Wie sieht es aber bei den Gästen aus Waidersee aus? In der 21. Minute hat die SG Empor Waidersee den Ball und sucht den Weg zum Tor. Auf der linken Seite bekommt Mohammad Hero den Ball und zieht kurz vor der 16er Kante aufs Tor und plötzlich steht es nur noch 3:2. Wir springen in die 37. Spielminute. Die SG Empor aus Waidersee im Spielaufbau. André Vogel sucht eine Anspielstation, verliert jedoch im Zweikampf den Ball. Glöckner, präzise wie immer, stellt den alten 2-Tore-Abstand wieder her. 4:2. In der Folge sind es jedoch die Gäste, die mutiger werden. Nach gutem Kombinationsspiel ist es wieder Hero, der auf der linken Seite den Ball über die Linie drückt. 4:3. Waidersee bleibt weiter am Drücker und kann sich kurz vor der Pause noch 2 Chancen erspielen. Der Ball von Jason Schilling geht zwar über das Tor, aber in der 45. Minute ist es Daniel Griebner, der nach einem Freistoß Macher im 05er Tor überwinden kann. Mit 4:4 ging es dann aber auch erst einmal in die Halbzeitpause. Die 31 Zuschauer sahen eine effektive Offensive auf beiden Seiten. Die Partie bleibt auch in der zweiten Spielhälfte wild. Kurz nach Wiederanpfiff hat als erstes Glöckner nach sehr gutem Zuspiel von Till Panzer die Chance, sein Team in Führung zu schießen. Sein Ball geht aber am Tor vorbei. Danach ist es Fabrice Wolters, der den erneuten Rückstand mit einer Parade verhindern kann. In der Folge haben die Gäste wieder mehr Spielanteile. In der 50. Spielminute ist es Abdulhadi Bro, der sich auf der linken Seite durchsetzen kann und Schilling sucht. Der Stürmer kann ohne Probleme die Führung für sein Team erzielen. 4:5. Die Hausherren werden nach dem Rückstand wieder aktiver und können in der 69. Minute in Abschlussposition kommen. In die Torschützenliste darf sich dann auch Till Panzer das erste Mal eintragen. 5:5. Aber sofort kam dann auch wieder die schnelle Antwort. Vom Mittelkreis erkennt Moritz Eckert, dass Macher zu weit vom Tor entfernt steht und versucht den Abschluss. Macher im Tor kann zwar den Ball berühren, trotzdem fliegt der Ball ins Tor. 5:6. Waidersee bleibt weiter am Drücker und kann in der 75. Spielminute mit einem Tor durch Abdulhadi Pro das Ergebnis auf 5:7 ausbauen. Können die 05er in den letzten 15 Minuten diesen Abstand noch aufholen? Kaum ist eine Minute gespielt, da zeigt der Schiedsrichter auf den Elfmeterpunkt. Becker nahm sich der Sache an und verkürzt auf 6:7. Wir springen in die Nachspielzeit. Die Partie ist wild. Die Nachwuchsspieler des SV Dessau 05 wollen natürlich den Ausgleich erzielen. Die Mannschaft aus Waidersee möchte nach so einem Testspiel natürlich als Sieger vom Feld gehen. Schlussendlich ist es Emilio Becker, der mit einem Sonntagsschuss das 7:7 erzielt. Und mit diesem Ergebnis endete dann auch das Testspiel. Im Nachgang gaben uns beide Cheftrainer ihre Eindrücke zum Spiel sowie einen Ausblick auf die kommenden Aufgaben.
1: Ja, ist auch, sei mal bewusst, so geplant, dass die Jungs eine gewisse körperliche Intensität arbeiten und sich gewöhnen müssen. Und grundsätzlich ist natürlich das Ergebnis eigentlich immer im Testspiel zweitrangig. Ein 6-6-7-7 ist natürlich schon dolle. Sieht man, woran man arbeiten muss, logischerweise im Defensivbereich. Offensiv lief schon einiges ganz rund, obwohl wir gar nicht so viel drauf in den Trainingseiten drauf eingegangen sind. Also von daher, für den ersten Test ist es schon okay und bin ich schon zufrieden, bin ich nie, aber es ist okay, sagen wir es so. Wir haben jetzt noch drei Wochen Vorbereitung, haben jetzt noch zwei Testspiele vor der Brust gegen zwei U19-Mannschaften von Dölau und von Sandersdorf. Ehe wir dann am 23. August in der erste Pokalrunde starten gegen DSV 97 Dessau. Und die Woche drauf ist dann Punktspielstart beim JFV Burgenland, genau.
2: Ja, also klar, gegen eine A-Jugend hört sich immer leicht an, aber eine 5 ist ja sehr ambitioniert mit Verbandsliga. Und ja, es war uns bewusst, dass wir gegen eine sehr fitte Mannschaft spielen, eine sehr hungrige Mannschaft, eine sehr gängige, technisch versierte Mannschaft, dass das mit Sicherheit die besten Jugendspieler aus der Stadt Dessau sind. Und ja, für uns war es natürlich ein harter Brocken, logischerweise. Wir wollten natürlich aus einer guten Abwehr sicher in das Spiel kommen. Ist uns leider nicht gelungen. Das heißt also, beim Ergebnis von 7:7 sind wir natürlich defensiv, muss man sagen, ein paar Mal zu wackelig gewesen, aber vorne halt auch mal wieder getroffen, was uns in der letzten Saison zum Schluss ein bisschen abgegangen ist, dass wir halt wenig Tore gemacht haben. Heute halt mal wieder 7 Tore geschossen, von daher gemischtes Gefühl, eine sehr gute Trainingseinheit allemal. Also die Jungs sind gut ausgepowert, wir sind in der Vorbereitung, in 4 Wochen geht das Punktspiel wieder los, in 3 Wochen sind wir im Pokal gefordert. Von daher war das halt ein sehr guter Test für uns. Aktuell ist immer Sommer immer ein bisschen schwierig aufgrund der Urlaubszeit. Das heißt, es ist alles so ein bisschen durchwachsen. Man muss immer ein bisschen kämpfen, dass die Leute vor Ort sind. Aber letztendlich sind wir relativ zufrieden, dass wir da gerade gut stehen. Konnten uns im Sommer nochmal mit 2-3 Leuten gut verstärken. Ich denke, dass wir in 4 Wochen werden wir da sein, wo wir sein wollen. Zielsetzung ist natürlich der Klassenerhalt. Man sagt immer so flachsig von wegen, das zweite Jahr wird das schwerste oder das schwerere. Werden wir sehen, was uns erwartet. Es sind einige neue Mannschaften dabei, mit Aufsteiger und mit Köthen, die mit rüberkommen. Dann müssen wir gucken, wie wir uns etablieren. Mindestziel ist natürlich der Klassenerhalt. Wenn es ein Mittelfeldplatz wird, werden wir uns nicht gegen verweigern.
3: Okay, gut. Dankeschön.
4: Das Felsbad Landsberg feierte sein rund 90-jähriges Bestehen. Mit einem breit gefächerten Programm und Gratis-Eintritt war jedermann am 25. Juli eingeladen, sich in der idyllischen Kulisse des Landsberger Freibades abzukühlen oder einfach nur die Seele baumeln zu lassen. Auch der Bürgermeister von Landsberg, Tobias Halfpapp, war im Freibad zu Besuch. Wir kamen ins Gespräch über die heutigen Angebote.
5: Wir sind heute im Felsenbad Landsberg, ausgezeichnet als eines der schönsten Freibäder in Deutschland. Wir feiern heute unser 90-jähriges Jubiläum. Im Mai 1936 wurde das Felsenbad eröffnet und zu diesem Anlass haben wir heute eingeladen. Große Feierlichkeit, großes Kinderfest, auch zu Ehren unserer ganzen Ehrenamtlichen, die hier vor Ort sind. Das heißt die DRK Wasserwacht, das Rote Kreuz, unsere Feuerwehr, die sich hier präsentieren mit Angeboten für kurzweilige Unterhaltung suchen und natürlich auch Nachwuchs versuchen zu werben.
4: Ein Teil des Programms war ein Zelt mit Aufstellern. Hier wurde die Geschichte des Felsbades einmal vorgestellt und mit Bildern sogar gezeigt. Entstanden ist das Felsbad aus ehemaligen Porphyrsteinbrüchen am Kapellenberg, die sich nach dem Ende des Gesteinbaues um 1907 mit Wasser füllten. Auf Initiative engagierter Landsberger Bürger wurden die Gruben zu einem Freibad umgestaltet, das spätestens seit 1936 offiziell als Freibad mit Eintritt betrieben wird. Nach einem umfangreichen Umbau im Jahre 1994 erhielt das Bad seine heutige Form. Bis heute ist das Felsbad ein beliebter Treffpunkt. Nicht nur zum Schwimmen, sondern auch für Konzerte, das Sommerkino und das traditionelle Landsberger Bergfest.
5: Jede Menge. Zum einen, wir haben die musikalische Unterhaltung. Heute Abend, das große Highlight, wir laden zu unserem Abendschwimmen ein. Das heißt, bis 22 Uhr ist das Bad heute offen zum Schwimmen in den Sonnenuntergang vor herrlicher Kulisse mit der Doppelkapelle. Ansonsten, das DRK hat viele Aktivitätsstrecken aufgebaut. Mit der Wasserwacht, hier kann man schnuppertauchen. Kann jetzt mal schauen, wie das Bad unter Wasser aussieht. Die Feuerwehr, die mit einem Kinderparcours vor Ort ist. Wir haben eine Surfstation aufgebaut, wo man Surfen präsentiert oder probieren kann. Ansonsten Hüpfburgen, kurzweilige Unterhaltung, Kinderbespaßung. Ich denke, für Groß und Klein ist hier für viel Unterhaltung gesorgt.
4: Das Bad war, wie zu erwarten, gut besucht und die Angebote gut genutzt. Im Großen und Ganzen kann man also davon ausgehen, dass das 90-jährige Jubiläum des Landsberger Felsbades ein großer Erfolg gewesen war.

0: Schön, dass Sie eingeschaltet haben und damit herzlich willkommen zur Dienstagsausgabe der RBB Aktuell Nachrichten. Zu gut hat es ein 18-jähriger Simson-Fahrer mit seiner Simme gemeint und verschiedene Umbauten durchgeführt, die zum Erlöschen der Betriebserlaubnis führten. Nachdem er am 1. August in der Elsnicker Chaussee einen Streifenwagen erblickte, sprang er vom Mokik und flüchtete schiebend. Später wurde er ertappt, als er das Fahrzeug neu starten wollte. Gegen den 18-Jährigen wurden entsprechende Strafverfahren eingeleitet. In Großbürnecke wird der öffentliche Nahverkehr barrierefreier. Der Salzlandkreis baut die beiden Bushaltestellen am Dorfteich nach aktuellen Standards um. Mit neuen Wartehäuschen und barrierefreien Einstiegen sollen sie den Fahrgästen bereits im Spätsommer zur Verfügung stehen.
1: Am Dorfteich in Großbürnecke haben die Bauarbeiten für zwei neue Bushaltestellen begonnen. Der Salzlandkreis lässt beide Haltestellen barrierefrei ausbauen. Moderne Wartebereiche und ein leichterer Einstieg sollen den Nahverkehr künftig für alle Fahrgäste komfortabler machen.
2: Wir investieren in Mobilität im Landkreis und wollen natürlich die Erreichbarkeit für alle Bevölkerungsgruppen hier gewährleisten. Das heißt also sowohl Straßen, Radwege als auch hier so eine Bushaltestellen. Und hier in Großbürnecke wollen wir bewusst halt zwei in die Jahre gekommene sehr alte Bushaltestellen, die auch nicht barrierefrei sind, dementsprechend herrichten, dass die in aktuellen modernen Stand reinkommen, für jedermann erreichbar ist und so weiter.
1: Rund 200.000 Euro fließen in das Projekt. Den größten Teil der Kosten übernimmt der Salzlandkreis. Die Stadt Hecklingen beteiligt sich mit ca. rund 5.000 Euro. Möglich wurde die Baumaßnahme durch eine Vereinbarung zwischen Landkreis und Stadt nach den Kreisumlagestreitigkeiten.
2: Wir haben ja im Zuge der Kreisumlagestreitigkeiten einen Vergleich mit der Stadt Hecklingen geschlossen und haben uns dazu entschlossen, dass wir die überwiegenden Kosten übernehmen. Von den ca. 202.000 Euro wird die Stadt Hecklingen also nur 5.000 Euro ungefähr übernehmen. Der Rest wird also vom Salzlandkreis getragen und wir wollen halt die Haltesteineinrichtung neu machen, wollen neue Fahrgastunterstände bauen, wollen die straßenseitige Anbindung und gerade wegeseitige Anbindung auch verbessern.
1: Die bisherigen Haltestellen stammen noch aus DDR-Zeiten und entsprechen längst nicht mehr den heutigen Anforderungen. Mit dem Umbau entstehen moderne Unterstände, größere Warteflächen und ein barrierefreier Zugang zum Bus.
2: Wir haben hier so einen typischen DDR-Busunterstände, ja, die also massiv gemauert sind, die natürlich sehr gern für Graffiti genutzt werden und ähnliches und dementsprechend wirklich dann nicht mehr schön aussehen. Das werden also zweckmäßige, moderne Unterstellmöglichkeiten sein, wo dann halt auch Licht einfallen kann, wo die Leute trotzdem vor Winterwetter geschützt sind. Und natürlich werden die Einfahrtbereiche für die Busse dann entsprechend gestaltet. Man sieht das ja auch hier. Letztendlich fehlt ja auch eine vernünftige Aufstellfläche, wo die Leute sich dann am Bus wartend aufstellen können, dass ein barrierefreier Übergang sowohl von der Haltestelle im Bus als auch zur Haltestelle möglich ist.
1: Gerade für ältere Menschen und alle, die auf den Bus angewiesen sind, bedeutet der Umbau eine deutliche Erleichterung. Auch deshalb wird das Projekt vor Ort ausdrücklich begrüßt.
3: Wir konnten uns nach Jahren über die Kreisumlage verständigen und der Landkreis hat dazu auch seinen Teil, so wie wir auch dazu beigetragen. Und in der Einigung dessen sind einige Projekte, die der Landkreis gesagt hat, die bezahlen wir, die machen wir für euch, kommt es jetzt hier zu dieser Baumaßnahme. Und ich finde das ja in Ordnung. Ich meine, Sie haben ja gehört, es hat ein Jahr in etwa gedauert von der Planung bis jetzt. Es dauert ein bisschen länger, aber was lange währt, wird gut. Und darauf bin ich wirklich stolz, dass

0: Wir ja sagen können zu unserer Bevölkerung, Leute, wir haben zwar jetzt in dem Sinne kein Geld gekriegt, aber für uns, für unsere Bürger haben wir eine Verbesserung und das ist ganz, ganz wichtig. Wir sind ein Ort, der auch sehr viel ältere Menschen hat, die kein Auto mehr fahren, die den Bus nutzen müssen, die aber auch teilweise nicht so können und nicht so reinspringen können in den Bus wie ein Junger. Und deshalb finde ich die Maßnahme sehr gut und dass sie ausgesucht worden ist und der Landkreis hier sich in dieser Richtung beteiligt. Ich hoffe, dass es künftig noch bessere Vorhaben oder noch mehr Vorhaben für unsere Bürger gibt.
1: Die Bauarbeiten sollen bis September abgeschlossen sein. Dann stehen den Fahrgästen auf der Buslinie zwischen Egeln, Schneidlingen und Staßfurt zwei moderne und barrierefreie Haltestellen zur Verfügung.
2: Sie riechen noch ganz neu und sie tragen aktuelle Technik. Beim Kreiswirtschaftsbetrieb, kurz KWB, des Salzlandkreises sind insgesamt 4 moderne Pressmüllfahrzeuge für die eigene Flotte angekommen. Landrat Markus Bauer und Betriebsleiter Dirk Trappe freuen sich mit den Müllwerkern und Kollegen über den Neuzugang. Wir stellen unseren Entsorgungsbetrieb zukunftsfähig auf, erklärt Landrat Markus Bauer und sagt weiter, nicht nur die Strukturen müssen wir regelmäßig überprüfen, Fehlentwicklungen korrigieren, wir brauchen auch die notwendige technische Ausstattung zur Kostenoptimierung und zur effektiven Arbeit. Landrat und Betriebsleiter eint das gemeinsame Ziel, eine zuverlässige Entsorgung, ein sauberer Landkreis und möglichst stabile Gebühren. Der Kreiswirtschaftsbetrieb gehört den Bürgern des Salzlandkreises. Wir gehen mit jedem Euro so verantwortungsvoll um, als wäre es unser eigener, versichert der Landrat. Für sowohl die SG Union Sandersdorf als auch dem SV Dessau 05 ging es am 1. August in das letzte Testspiel vor dem Start der Saison 26/27. Trotz des regnerischen Wetters ließen sich die beiden Mannschaften es sich nicht nehmen, den Zuschauern ein unterhaltsames und intensives Abschlussspiel zu liefern.
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4: Für die SG Union Sandersdorf stand am 1. August das letzte Heimspiel auf dem Plan. Genauso ist dies das letzte Heimspiel für den SV Dessau 05. Die Gäste bringen Regen mit in das Stadion am Sport- und Freizeitzentrum. Doch trotz des Regens ereignete sich ein spannendes Testspiel. Die Dessauer kommen relativ schnell zur ersten Großchance. 4. Spielminute. Miet mit dem Eckball, fliegt gefährlich und Singbeil macht mit seinem Kopf das Führungstor. So schnell kann es gehen, doch nach dieser Aktion wird das Spiel intensiv. Beide Mannschaften gehen voll in den Ball und das Testspiel lässt sich wie ein Finale anschauen. In der 9. dann Chance für Sandersdorf. Ball nach rechts an Lenz. Gleich die Vorlage. Und Brünner macht den Sack zu. Das Ausgleichstor für Sandersdorf in der 9. Es bleibt spannend. Beide Mannschaften schenken sich hier nichts. In dieser Testpartie wird knallhart um den Ball gerungen. Wir sind jetzt in der 32. Spielminute. Einwurf für Sandersdorf. Ball geht an Ibe und findet sich durch zu Brünner. Becker gibt alles, doch den hält er nicht. 2:1, das Führungstor für die SGU. Bis zum Ende der ersten Hälfte fallen keine Tore mehr. Dennoch bleibt es nach der Halbzeitpause weiter intensiv. Die meiste Zeit verbringen wir hier auf der Spielfeldhälfte von Dessau. Sandersdorf wird mehrfach gefährlich, doch zu einem weiteren Tor kommt es erstmal nicht. Jedoch bedeutet dies nicht, dass Dessau nur in der Defensive feststeckt. Wenn sie einmal ausbrechen, war Gefahr im Lot. Hier aber auch ohne Abschlüsse. In der letzten Minute des Spiels kam dann noch einmal eine Chance für die Sandersdorfer. Brünner nach dem Freistoß rechts vor dem Tor macht die Vorlage für Sponholz und er sackt nochmal ein Tor ein. 3:1. Damit geht auch die Partie zu Ende. Beide Teams starten also nun in die nächste Saison. Für Dessau geht es am 8. August und für die SG Union Sandersdorf am 9. August auf in den Kampf.
5: Ja, es waren schon viele Sachen, die gut liefen. Das muss man so attestieren oder kann man gerne so attestieren. Natürlich war der Start nicht optimal für uns. Wir liegen mit der ersten Aktion quasi im Rückstand. Gute Ecke, mit dem linken Fuß zum Tor getreten und dann überlang kriegen wir die Zuordnung nicht hin. Ja, und nach der Aktion sind wir aber eben wirklich gleich gut im Spiel, können unseren Spielstil, den wir auf den Tag legen wollten, auch umsetzen. Ja, ich denke, erste Halbzeit war dann schon so, dass wir im Ballbesitz sehr dominant waren. Die Gegner ist da nicht so viel eingefallen im Anlaufen, wollten uns pressen, haben es aber wenig geschafft. Und wir wiederum haben dann durch ein gutes Passspiel viele, viele Räume bespielen können, tief, auch in der Gegnershälfte. Wo wir viele Chancen, auch ja, eine Handvoll Chancen auf jeden Fall uns erarbeitet haben. Wir drehen dann das Spiel zum 2-1 zur Halbzeit. Ja, haben dann halt trotzdem einige Chancen noch liegen lassen. Da können wir uns frühzeitig und noch klarer absetzen. Zweite Halbzeit haben wir das dann wirklich sehr, sehr stabil gemacht, haben dann kaum noch was zugelassen für den Gegner, muss man so klar sagen. Waren dann hier und dort nicht ganz sauber im Ausspielen der letzten Torchance, aber summa summarum völlig verdienter Sieg, auch mit dem 3-1 in der letzten Aktion, dann auch die Tore entsprechend vom Abstand her, also 2-3 Tore waren wir heute schon besser, das muss man so klar sagen. Und demzufolge sind wir zufrieden. Also die Neuzugänge haben sich tatsächlich gut eingefunden. Das ist aber eben auch das, was wir, glaube ich, in den letzten Jahren ganz gut immer gemacht haben. Und nichtsdestotrotz haben wir einige Verletzte. Das muss man auch sagen. Wir hatten heute nur 10 Leute da von unserem Kader. Wir sind auch sehr dankbar, dass die A-Jugendlichen uns heute unterstützt haben mit Paul und Levin, die das auch gut gemacht haben und nochmal 20 Minuten bekommen haben, sich da reingeknallt haben. Ja, in Summe muss man sagen, wir haben dann nächste Woche auch wieder 3, 4, 5 Jungs mehr da, aber haben halt trotzdem 4 Verletzte. Das ist natürlich nicht optimal. Ja, das zeigt aber auch, dass die Vorbereitungsphase sehr, sehr intensiv war für uns. Dass natürlich die Zweikämpfe oftmals eng sind und dass die Jungs dann rechts und links schon mal was drauf bekommen. Und ja, damit müssen wir jetzt umgehen lernen. Wir hoffen, dass die Verletzten dann halt zeitnah zurückkommen. Das wird bei dem einen oder anderen schon 3, 4 Wochen noch dauern. Aber ja, wenn die dann halt dazustoßen und wir komplett sind, dann glaube ich, da sind wir gut aufgestellt, um dieses Jahr den Klassenerhalt in der Oberliga wieder zu realisieren.
6: Für mich geht das Spiel nicht um das Ergebnis, es geht an die Leistung. Da haben wir vieles positiv gesehen bei beiden Teams heute, aber für uns, wir starten gut, aber danach, nach den ersten 10 Minuten, kommt eine sehr gute Phase vor Sandersdorf, wo wir haben nicht so gute Lösungen gefunden haben. Auch gegen den Ball, auch mit dem Ball. Zweite Halbzeit, wir haben wieder einen positiven Start aus meiner Sicht, auch wo wir wechseln viele Spieler. Genau. Das Ergebnis geht in Ordnung, aber für uns, was wichtiger ist, noch ein bisschen unser Spiel gegen den Ball zu verbessern. Hat uns auch ein, zwei Spieler heute gefällt, die können uns da helfen. Und ja, wir werden noch intensiv diese Woche arbeiten und uns bereit für den ersten Spieltag machen. Ich finde, dass unsere Neuzugänge sind soweit gut integriert. Leider, wir konnten nur eine kurze Vorbereitung machen. Aber da haben wir richtig intensiv gearbeitet mit vielen Einheiten und vielen Testspielen. Aber wenn wir in Ligabetrieb gehen, wenn wir in Spieltage gehen, das wird anders sein. Also da werden wir sehen, wie bereit wir sind. Und ja, wir haben viele Positive gesehen in diese zwei Wochen, in die letzten zwei Wochen. Und ich hoffe, das können wir auch nächsten Samstag beweisen.
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2: Und dann noch diese Meldung. Zum 10. Mal nimmt Aachen am Städtewettbewerb von NVIM und Midgas teil. Beim 30. Aachener Stadtfest am 8.8. stehen von 12 bis 18 Uhr jeweils ein Kinder- und ein Erwachsenenfahrrad an der Ecke Burgstraße-Elbstraße in Höhe Burgstraße 37 bereit. Die Jugendlichen und Erwachsenenfestbesucher können maximal 10 Minuten radeln, Kinder mit Unterbrechung 2x5 Minuten. Möglichst viele Kilometer sollen dabei zusammenkommen beim sogenannten Stadtradeln. Damit, liebe Zuschauer, sind wir am Ende unserer Dienstagsausgabe der RBB Aktuell Nachrichten. Wir schauen uns jetzt noch das Wetter an und im Anschluss daran gern noch die Meldungen aus der Region. Am Mittwoch um 18 Uhr melden wir uns dann aus der RBW-Redaktion wieder. Bis dahin machen Sie es gut und auf Wiedersehen.

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1: Am Mittwoch zeigt sich das Wetter freundlich mit lockerer Bewölkung und sommerlich warmen Temperaturen. Die Höchstwerte erreichen 34 Grad. Am Abend nehmen die Wolken zu, dennoch bleibt es trocken. Die Temperaturen sinken auf 22 Grad. Zeitweise frischt der Wind auf, vereinzelt sind Böen möglich.

0: Wasserstand im Viereckteich. Der Viereckteich im Georgium in Dessau sorgte Anfang des Jahres für großes Aufsehen. Seit dem 11. Februar gingen bei der Stadt Dessau-Roßlau immer wieder Hinweise besorgter Parkbesucher ein. Im Viereck und Franzosenteich treiben zahlreiche tote Fische auf der Wasseroberfläche. Nach Einschätzung von Experten führte die über längere Zeit geschlossene Eisdecke zu einem Sauerstoffmangel im Wasser. Die Fische konnten dadurch nicht ausreichend mit Sauerstoff versorgt werden. Am 2. März entfernten Mitarbeiter des Tiefbauamtes gemeinsam mit der Feuerwehr den Großteil der toten Fische aus den Teichen. Insgesamt wurden schätzungsweise 700 Kilogramm Fisch geborgen. Inzwischen zeigt sich ein neues Bild. Der Wasserstand des Viereckteichs ist deutlich gesunken. An einigen Stellen ist nur noch wenig Wasser vorhanden. Kleinere Zuflüsse und Seitenarme wirken nahezu ausgetrocknet. Welche Folgen der niedrige Wasserstand langfristig für den Fischbestand und das ökologische Gleichgewicht des Teiches haben wird, bleibt abzuwarten. Kulturerbe lässt wachsen. Das Bauhaus zieht jedes Jahr zahlreiche Touristen nach Dessau-Roßlau. Viele bleiben beim Vorbeigehen stehen, um das berühmte Gebäude zu bewundern oder Erinnerungsfotos zu machen. Doch seit einiger Zeit fällt Besuchern eine Veränderung auf. Rund um das Bauhaus wächst hohes Gras und wildes Gestrüpp. Manch einer fragt sich deshalb verwundert, ob hier der Rasenmäher ausgefallen ist. Tatsächlich steckt dahinter jedoch ein bewusstes Konzept. Die Flächen rund um das Bauhaus werden nicht mehr regelmäßig gemäht, sondern als Blühwiese genutzt. Gerade im Jubiläumsjahr, in dem das Bauhaus sein 100-jähriges Bestehen mit zahlreichen Veranstaltungen feiert, sorgt die Gestaltung der Außenanlagen dennoch für Diskussionen. Einige Besucher sind der Meinung, dass das Umfeld eines so bedeutenden Kulturdenkmals gepflegter werden sollte. Andere hingegen begrüßen die naturnahe Gestaltung und sehen darin einen zeitgemäßen Beitrag zum Umwelt- und Naturschutz.
1: Die U19 des SV Dessau 05 befindet sich seit gut 3 Wochen in der Vorbereitung auf die neue Saison. Am 2. August empfingen die A-Junioren der 05er im ersten Testspiel auf dem Kunstrasenplatz im Schillerparkstadion die SG Emporweidersee. Für die Gäste aus dem Osten der Bauhausstadt war es nach 2 kurzfristigen Spielabsagen erst der 2. Test der laufenden Vorbereitung. Beide Mannschaften nutzten die Begegnung, um weitere Erkenntnisse zu gewinnen, Abläufe zu festigen und sich gezielt auf die bevorstehenden Aufgaben in ihren jeweiligen Ligen vorzubereiten. Besonders für die Weiderseer dürfte eine intensive Vorbereitung von großer Bedeutung sein, denn nach dem erfolgreichen Klassenerhalt steht nun das verflixte 2. Jahr in der Landesklasse bevor. Pünktlich um 12 Uhr startete dann auch die Partie. Der Beginn des Testspiels war geprägt durch 2 Kämpfe im Mittelfeld. Beide Mannschaften versuchten, die richtige Lücke zu finden, wurden jedoch durch das Pressing gestört. In der 7. Minute versuchte der 05er Nachwuchs den Spielaufbau aus der eigenen Hälfte. Die Weiderseher machten jedoch jede Lücke zu und so gab es wieder den Rückpass auf Elias Macher im Tor. Die 05er wieder mit dem Spielaufbau, aber plötzlich das Pressing und der Ballgewinn der Gäste. Jonas Thieme mit dem Abschluss und schon steht es 0:1 für die SG Emporweidersee. Die schnelle Antwort der Schillerpark-Nachwuchskicker gab es dann in der 9. Minute. Macher mit dem weiten Abschlag auf Sebastian Glöckner, der junge Spieler mit dem Tempo.

0: Tempovorteil und dem feinen Füßchen. Und schon steht es 1:1. Der SV Dessau 05 erhöhte weiter den Druck. In der 10. Minute schaltet Emilio Becker nach einem missglückten Rückpass schneller und erhöht auf 2:1. 3 Minuten später sind wieder die 05er am Drücker. Nach einem Einwurf eröffnete sich für die Gäste jedoch erst die Chance zum Kontern. Die A-Junioren konnten aber den Ball zurückgewinnen und suchten wieder die Lücke. Schon wieder kann die U19 seine Tempovorteile bei den hochstehenden Waldersehern ausnutzen. Der Abschluss von Glöckner führte dann zum 3:1 für den SV Dessau 05. Die Schillerpark-Nachwuchskicker bleiben auch nach der Führung weiter am Drücker. Das Muster bleibt zwar gleich, ein langer Ball auf einem schnellen Angreifer. Hier schießt Richard Wille aber aus Spitzenwinkel am Tor vorbei. Wie sieht es aber bei den Gästen aus Waldersee aus? In der 21. Minute hat die SG Empor Waldersee den Ball und sucht den Weg zum Tor. Auf der linken Seite bekommt Mohammad Hero den Ball und zieht kurz vor der 16er Kante aufs Tor und plötzlich steht es nur noch 3:2. Wir springen in die 37. Spielminute. Die SG Empor aus Waldersee im Spielaufbau. André Vogel sucht eine Anspielstation, verliert jedoch im Zweikampf den Ball. Glöckner, präzise wie immer, stellt den alten 2-Tore-Abstand wieder her. 4:2. In der Folge sind es jedoch die Gäste, die mutiger werden. Nach gutem Kombinationsspiel ist es wieder Hero, der auf der linken Seite den Ball über die Linie drückt. 4:3. Waldersee bleibt weiter am Drücker und kann sich kurz vor der Pause noch 2 Chancen erspielen. Der Ball von Jason Schilling geht zwar über das Tor, aber in der 45. Minute ist es Daniel Griebner, der nach einem Freistoßmacher im 05er Tor überwinden kann. Mit 4:4 ging es dann aber auch erst einmal in die Halbzeitpause. Die 31 Zuschauer sahen eine effektive Offensive auf beiden Seiten. Die Partie bleibt auch in der zweiten Spielhälfte wild. Kurz nach Wiederanpfiff hat als erstes Glöckner nach sehr gutem Zuspiel von Till Panzer die Chance, sein Team in Führung zu schießen. Sein Ball geht aber am Tor vorbei. Danach ist es Fabrice Wolters, der den erneuten Rückstand mit einer Parade verhindern kann. In der Folge haben die Gäste wieder mehr Spielanteile. In der 50. Spielminute ist es Abdul Hadi Bro, der sich auf der linken Seite durchsetzen kann und Schilling sucht. Der Stürmer kann ohne Probleme die Führung für sein Team erzielen. 4:5. Die Hausherren werden nach dem Rückstand wieder aktiver und können in der 69. Minute in Abschlussposition kommen. In die Torschützenliste darf sich dann auch Till Panzer das erste Mal eintragen. 5:5. Aber sofort kam dann auch wieder die schnelle Antwort. Vom Mittelkreis erkennt Moritz Eckert, dass Macher zu weit vom Tor entfernt steht und versucht den Abschluss. Macher im Tor kann zwar den Ball berühren, trotzdem fliegt der Ball ins Tor. 5:6. Waldersee bleibt weiter am Drücker und kann in der 75. Spielminute mit einem Tor durch Abdul Hadi Pro das Ergebnis auf 5:7 ausbauen. Können die 05er in den letzten 15 Minuten diesen Abstand noch aufholen? Kaum ist eine Minute gespielt, da zeigt der Schiedsrichter auf den Elfmeterpunkt. Becker nahm sich der Sache an und verkürzt auf 6:7. Wir springen in die Nachspielzeit. Die Partie ist wild. Die Nachwuchsspieler des SV Dessau 05 wollen natürlich den Ausgleich erzielen. Die Mannschaft aus Waldersee möchte nach so einem Testspiel natürlich als Sieger vom Feld gehen. Schlussendlich ist es Emilio Becker, der mit einem Sonntagsschuss das 7:7 erzielt. Und mit diesem Ergebnis endete dann auch das Testspiel. Im Nachgang gaben uns beide Cheftrainer ihre Eindrücke zum Spiel sowie einen Ausblick auf die kommenden Aufgaben.
1: Ja, ist auch, sei mal bewusst so geplant, dass die Jungs eine gewisse körperliche Intensität arbeiten und sich gewöhnen müssen. Und grundsätzlich ist natürlich das Ergebnis eigentlich immer im Testspiel zweitrangig. Ein 6-6, 7-7 ist natürlich schon dolle. Sieht man, woran man arbeiten muss.

0: Logischerweise im Defensivbereich, offensiv lief schon einiges ganz rund, obwohl wir gar nicht so viel darauf in den Trainingseiten drauf eingegangen sind. Also von daher, für den ersten Test ist es schon okay und bin ich schon zufrieden, bin ich nie, aber es ist okay, sagen wir es so. Wir haben jetzt noch zwei Wochen vor, oder noch 3 Wochen Vorbereitung, haben jetzt noch zwei Testspiele vor der Brust gegen zwei U19-Mannschaften von Döhlau und von Sandersdorf, ehe wir dann am 23. August in der ersten Pokalrunde starten gegen DSV 97 Dessau. Und die Woche drauf ist dann Punktspielstart beim JFV Burgenland, genau.
1: Ja, also klar, gegen eine A-Jugend hört sich immer leicht an, aber eine 5 ist ja sehr ambitioniert mit Verbandsliga. Und ja, es war uns bewusst, dass wir gegen eine sehr fitte Mannschaft spielen, eine sehr hungrige Mannschaft, eine sehr gängige, technisch versierte Mannschaft, dass das mit Sicherheit die besten Jugendspieler aus der Stadt Dessau sind. Und ja, für uns war es natürlich ein harter Brocken, logischerweise. Wir wollten natürlich aus einer guten Abwehr sicher in das Spiel kommen. Ist uns leider nicht gelungen. Das heißt also, beim Ergebnis von 7:7 sind wir natürlich defensiv, muss man sagen, ein paar Mal zu wackelig gewesen, aber vorne halt auch mal wieder getroffen. Was uns in der letzten Saison zum Schluss ein bisschen abgegangen ist, dass wir halt wenig Tore gemacht haben. Heute halt mal wieder 7 Tore geschossen. Von daher gemischtes Gefühl, eine sehr gute Trainingseinheit allemal. Also die Jungs sind gut ausgepowert. Wir sind in der Vorbereitung. In 4 Wochen geht's Punktspiel wieder los. In 3 Wochen sind wir im Pokal gefordert. Von daher war das halt ein sehr guter Test für uns. Aktuell ist immer Sommer immer ein bisschen schwierig aufgrund der Urlaubszeit. Das heißt, es ist alles so ein bisschen durchwachsen. Man muss immer ein bisschen kämpfen, dass die Leute vor Ort sind. Aber letztendlich sind wir relativ zufrieden, dass wir da gerade gut stehen. Konnten uns im Sommer nochmal mit 2, 3 Leuten gut verstärken. Ich denke, dass wir in 4 Wochen werden wir da sein, wo wir sein wollen. Zielsetzung ist natürlich der Klassenerhalt. Man sagt immer so flapsig von wegen, das zweite Jahr wird das Schwerste oder das Schwerere. Werden wir sehen, was uns erwartet. Es sind einige neue Mannschaften dabei, mit Aufsteiger und mit Köthen, die mit rüberkommen. Dann müssen wir gucken, wie wir uns etablieren. Mindestziel ist natürlich der Klassenerhalt. Wenn es ein Mittelfeldplatz wird, werden wir uns nicht gegen verweigern.
2: Okay, gut. Dankeschön.
3: Das Felsbad Landsberg feierte sein rund 90-jähriges Bestehen. Mit einem breit gefächerten Programm und Gratiseintritt war jedermann am 25. Juli eingeladen, sich in der idyllischen Kulisse des Landsberger Freibades abzukühlen oder einfach nur die Seele baumeln zu lassen. Auch der Bürgermeister von Landsberg, Tobias Halfpapp, war im Freibad zu Besuch. Wir kamen ins Gespräch über die heutigen Angebote.
4: Wir sind heute im Felsenbad Landsberg, ausgezeichnet als eines der schönsten Freibäder in Deutschland. Wir feiern heute unser 90-jähriges Jubiläum. Im Mai 1936 wurde das Felsenbad eröffnet und zu diesem Anlass haben wir heute eingeladen. Große Feierlichkeit, großes Kinderfest, auch zu Ehren unserer ganzen Ehrenamtlichen, die hier vor Ort sind. Das heißt die DRK Wasserwacht, das Rote Kreuz, unsere Feuerwehr, die sich hier präsentieren mit Angeboten für kurzweilige Unterhaltung suchen und natürlich auch Nachwuchs versuchen zu werben.
3: Ein Teil des Programms war ein Zelt mit Aufstellern. Hier wurde die Geschichte des Felsbades einmal vorgestellt und mit Bildern sogar gezeigt. Entstanden ist das Felsbad aus ehemaligen Porphyrsteinbrüchen am Kapellenberg, die sich nach dem Ende des Gesteinbaues um 1907 mit Wasser füllten. Auf Initiative engagierter Landsberger Bürger wurden die Gruben zu einem Freibad umgestaltet, das spätestens seit 1936 offiziell als Freibad mit Eintritt betrieben wird. Nach einem umfangreichen Umbau im Jahre 1994 erhielt das Bad seine heutige Form. Bis heute ist das Felsbad ein beliebter Treffpunkt. Nicht nur zum Schwimmen, sondern auch für Konzerte, das Sommerkino und das traditionelle Landsberger Bergfest.
4: Jede Menge. Zum einen, wir haben die musikalische Unterhaltung. Heute Abend, das große Highlight, wir laden zu unserem Abendschwimmen ein. Das heißt, bis 22 Uhr ist das Bad heute offen. Zum Schwimmen in den Sonnenuntergang vor herrlicher Kulisse mit der Doppelkapelle. Ansonsten, das DRK hat viele Aktivitätsstrecken aufgebaut. Mit der Wasserwacht, hier kann man schnuppertauchen, kann erst mal schauen, wie es das Bad unter Wasser aussieht. Die Feuerwehr, die mit einem Kinderparcours vor Ort ist. Wir haben eine Surfstation aufgebaut, wo man Surfen präsentiert oder probieren kann. Ansonsten Hüpfburgen, kurzweilige Unterhaltung, Kinderbespaßung. Ich denke, für Groß und Klein ist hier für viel Unterhaltung gesorgt.
3: Das Bad war, wie zu erwarten, gut besucht und die Angebote gut genutzt. Im Großen und Ganzen kann man also davon ausgehen, dass das 90-jährige Jubiläum des Landsberger Felsbades ein großer Erfolg gewesen war.

0: Schön, dass Sie eingeschaltet haben und damit herzlich willkommen zur Dienstagsausgabe der RBB Aktuell Nachrichten. Zu gut hat es ein 18-jähriger Simson-Fahrer mit seiner Simme gemeint und verschiedene Umbauten durchgeführt, die zum Erlöschen der Betriebserlaubnis führten. Nachdem er am 1. August in der Elsnicker Chaussee einen Streifenwagen erblickte, sprang er vom Mokik und flüchtete schiebend. Später wurde er ertappt, als er das Fahrzeug neu starten wollte. Gegen den 18-Jährigen wurden entsprechende Strafverfahren eingeleitet. In Großbürnecke wird der öffentliche Nahverkehr barrierefreier. Der Salzlandkreis baut die beiden Bushaltestellen am Dorfteich nach aktuellen Standards um. Mit neuen Wartehäuschen und barrierefreien Einstiegen sollen sie den Fahrgästen bereits im Spätsommer zur Verfügung stehen.
1: Am Dorfteich in Großbürnecke haben die Bauarbeiten für zwei neue Bushaltestellen begonnen. Der Salzlandkreis lässt beide Haltestellen barrierefrei ausbauen. Moderne Wartebereiche und ein leichterer Einstieg sollen den Nahverkehr künftig für alle Fahrgäste komfortabler machen.
2: Wir investieren in Mobilität im Landkreis und wollen natürlich die Erreichbarkeit für alle Bevölkerungsgruppen hier gewährleisten. Das heißt also sowohl Straßen, Radwege als auch hier so eine Bushaltestellen. Und hier in Großbürnecke wollen wir bewusst halt zwei in die Jahre gekommene sehr alte Bushaltestellen, die auch nicht barrierefrei sind, dementsprechend herrichten, dass die in aktuellen modernen Stand reinkommen, für jedermann erreichbar ist und so weiter.
1: Rund 200.000 Euro fließen in das Projekt. Den größten Teil der Kosten übernimmt der Salzlandkreis. Die Stadt Hecklingen beteiligt sich mit ca. rund 5.000 Euro. Möglich wurde die Baumaßnahme durch eine Vereinbarung zwischen Landkreis und Stadt nach den Kreisumlagestreitigkeiten.
2: Wir haben ja im Zuge der Kreisumlagestreitigkeiten einen Vergleich mit der Stadt Hecklingen geschlossen und haben uns dazu entschlossen, dass wir die überwiegenden Kosten übernehmen. Von den ca. 202.000 Euro wird die Stadt Hecklingen also nur 5.000 Euro ungefähr übernehmen. Der Rest wird also vom Salzlandkreis getragen und wir wollen halt die Haltesteineinrichtung neu machen, wollen neue Fahrgastunterstände bauen, wollen die straßenseitige Anbindung und gerade wegeseitige Anbindung auch verbessern.
1: Die bisherigen Haltestellen stammen noch aus DDR-Zeiten und entsprechen längst nicht mehr den heutigen Anforderungen. Mit dem Umbau entstehen moderne Unterstände, größere Warteflächen und ein barrierefreier Zugang zum Bus.
2: Wir haben hier so einen typischen DDR-Busunterstände, ja, die also massiv gemauert sind, die natürlich sehr gern für Graffiti genutzt werden und ähnliches und dementsprechend wirklich dann nicht mehr schön aussehen. Das werden also zweckmäßige, moderne Unterstellmöglichkeiten sein, wo dann halt auch Licht einfallen kann, wo die Leute trotzdem vor Wind und Wetter geschützt sind. Und natürlich werden die Einfahrtbereiche für die Busse dann entsprechend gestaltet. Man sieht das ja auch hier. Letztendlich fehlt ja auch eine vernünftige Aufstellfläche, wo die Leute sich dann am Bus wartend aufstellen können, dass ein barrierefreier Übergang sowohl von der Haltestelle im Bus als auch zur Haltestelle möglich ist.
1: Gerade für ältere Menschen und alle, die auf den Bus angewiesen sind, bedeutet der Umbau eine deutliche Erleichterung. Auch deshalb wird das Projekt vor Ort ausdrücklich begrüßt.
3: Wir konnten uns nach Jahren über die Kreisumlage verständigen. Und der Landkreis hat dazu auch seinen Teil, so wie wir auch dazu beigetragen. Und in der Einigung dessen sind einige Projekte, die der Landkreis gesagt hat, die bezahlen wir, die machen wir für euch. Kommt es jetzt hier zu dieser Baumaßnahme. Und ich finde das sehr in Ordnung. Ich meine, Sie haben ja gehört, es hat ein Jahr in etwa gedauert von der Planung bis jetzt. Es dauert ein bisschen länger, aber das lange Wert wird gut. Und darauf bin ich wirklich stolz, dass wir hier sagen können zu unserer Bevölkerung, Leute, wir haben zwar jetzt in dem Sinne kein Geld gekriegt, aber für uns, für unsere Bürger haben wir eine Verbesserung. Und das ist ganz, ganz wichtig. Wir sind ein Ort, der auch sehr viel ältere Menschen hat, die kein Auto mehr fahren, die den Bus nutzen müssen, die aber auch teilweise nicht so können und nicht so reinspringen können in den Bus wie ein Junge. Und deshalb finde ich die Maßnahme sehr gut und dass sie ausgesucht worden ist und der Landkreis hier sich in dieser Richtung beteiligt. Ich hoffe, dass es künftig noch bessere Vorhaben oder noch mehr Vorhaben für unsere Bürger gibt.
1: Die Bauarbeiten sollen bis

0: September abgeschlossen sein. Dann stehen den Fahrgästen auf der Buslinie zwischen Egeln, Schneidlingen und Staßfurt zwei moderne und barrierefreie Haltestellen zur Verfügung.
1: Sie riechen noch ganz neu und Sie tragen aktuelle Technik. Beim Kreiswirtschaftsbetrieb, kurz KWB, des Salzlandkreises sind insgesamt 4 moderne Pressmüllfahrzeuge für die eigene Flotte angekommen. Landrat Markus Bauer und Betriebsleiter Dirk Trappe freuen sich mit den Müllwerkern und Kollegen über den Neuzugang. Wir stellen unseren Entsorgungsbetrieb zukunftsfähig auf, erklärt Landrat Markus Bauer und sagt weiter, nicht nur die Strukturen müssen wir regelmäßig überprüfen, Fehlentwicklungen korrigieren. Wir brauchen auch die notwendige technische Ausstattung zur Kostenoptimierung und zur effektiven Arbeit. Landrat und Betriebsleiter eint das gemeinsame Ziel, eine zuverlässige Entsorgung, ein sauberer Landkreis und möglichst stabile Gebühren. Der Kreiswirtschaftsbetrieb gehört den Bürgern des Salzlandkreises. Wir gehen mit jedem Euro so verantwortungsvoll um, als wäre es unser eigener, versichert der Landrat. Für sowohl die SG Union Sandersdorf als auch dem SV Dessau 05 ging es am 1. August in das letzte Testspiel vor dem Start der Saison 26/27. Trotz des regnerischen Wetters ließen sich die beiden Mannschaften es sich nicht nehmen, den Zuschauern ein unterhaltsames und intensives Abschlussspiel zu liefern.
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3: Für die SG Union Sandersdorf stand am 1. August das letzte Heimspiel auf dem Plan. Genauso ist dies das letzte Heimspiel für den SV Dessau 05. Die Gäste bringen Regen mit in das Stadion am Sport- und Freizeitzentrum. Doch trotz des Regens ereignete sich ein spannendes Testspiel. Die Dessauer kommen relativ schnell zur ersten Großchance. 4. Spielminute. Miet mit dem Eckball, fliegt gefährlich und Singbeil macht mit seinem Kopf das Führungstor. So schnell kann es gehen, doch nach dieser Aktion wird das Spiel intensiv. Beide Mannschaften gehen voll in den Ball und das Testspiel lässt sich wie ein Finale anschauen. In der 9. dann Chance für Sandersdorf. Ball nach rechts an Lenz. Gleich die Vorlage. Und Brünner macht den Sack zu. Das Ausgleichstor für Sandersdorf in der 9. Es bleibt spannend. Beide Mannschaften schenken sich hier nichts. In dieser Testpartie wird knallhart um den Ball gerungen. Wir sind jetzt in der 32. Spielminute. Einwurf für Sandersdorf. Ball geht an Ibe und findet sich durch zu Brünner. Becker gibt alles, doch den hält er nicht. 2:1, das Führungstor für die SGU. Bis zum Ende der ersten Hälfte fallen keine Tore mehr. Dennoch bleibt es nach der Halbzeitpause weiter intensiv. Die meiste Zeit verbringen wir hier auf der Spielfeldhälfte von Dessau. Sandersdorf wird mehrfach gefährlich, doch zu einem weiteren Tor kommt es erstmal nicht. Jedoch bedeutet dies nicht, dass Dessau nur in der Defensive feststeckt. Wenn sie einmal ausbrechen, war Gefahr im Lot. Hier aber auch ohne Abschlüsse. In der letzten Minute des Spiels kam dann noch einmal eine Chance für die Sandersdorfer. Brünner nach dem Freistoß rechts vor dem Tor macht die Vorlage für Sponholz und er sackt nochmal ein Tor ein. 3:1. Damit geht auch die Partie zu Ende. Beide Teams starten also nun in die nächste Saison. Für Dessau geht es am 8. August und für die SG Union Sandersdorf am 9. August auf in den Kampf.
4: Ja, es waren schon viele Sachen, die gut liefen. Das muss man so attestieren oder kann man gerne so attestieren. Natürlich war der Start nicht optimal für uns. Wir liegen mit der ersten Aktion quasi im Rückstand. Gute Ecke, mit dem linken Fuß zum Tor getreten und dann überlang kriegen wir die Zuordnung nicht hin. Ja, und nach der Aktion sind wir aber eben wirklich gleich gut im Spiel, können unseren Spielstil, den wir auf den Tag legen wollten, auch umsetzen. Ja, ich denke, erste Halbzeit war dann schon so, dass wir im Ballbesitz sehr dominant waren. Die Gegner ist da nicht so viel eingefallen im Anlaufen, wollten uns pressen, haben es aber wenig geschafft. Und wir wiederum haben dann durch ein gutes Passspiel viele, viele Räume bespielen können, tief, auch in der Gegnershälfte. Wo wir viele Chancen, auch ja, eine Handvoll Chancen auf jeden Fall uns erarbeitet haben. drehen dann das Spiel zum 2-1 zur Halbzeit. Haben dann halt trotzdem einige Chancen noch liegen lassen. Da können wir uns frühzeitig und noch klarer absetzen. In der zweiten Halbzeit haben wir das dann wirklich sehr, sehr stabil gemacht, haben dann kaum noch was zugelassen für den Gegner, muss man so klar sagen. Waren dann hier und dort nicht ganz sauber im Ausspielen der letzten Torchance, aber summa summarum völlig verdienter Sieg, auch mit dem 3-1 in der letzten Aktion, dann auch die Tore entsprechend vom Abstand her, also 2-3 Tore waren wir heute schon besser, das muss man so klar sagen. Und demzufolge sind wir zufrieden. Also die Neuzugänge haben sich tatsächlich gut eingefunden. Das ist aber eben auch das, was wir, glaube ich, in den letzten Jahren ganz gut immer gemacht haben. Und nichtsdestotrotz haben wir einige Verletzte. Das muss man auch sagen. Wir hatten heute nur 10 Leute da von unserem Kader. Wir sind auch sehr dankbar, dass die A-Jugendlichen uns heute unterstützt haben mit Paul und Levin, die das auch gut gemacht haben und nochmal 20 Minuten bekommen haben, sich da reingeknallt haben. In Summe muss man sagen, wir haben dann nächste Woche auch wieder 3, 4, 5 Jungs mehr da, aber haben halt trotzdem 4 Verletzte, das ist natürlich nicht optimal. Ja, das zeigt aber auch, dass die Vorbereitungsphase sehr, sehr intensiv war für uns. Dass natürlich die Zweikämpfe oftmals eng sind und dass die Jungs dann rechts und links schon mal was drauf bekommen. Und ja, damit müssen wir jetzt umgehen lernen. Wir hoffen, dass die Verletzten dann halt zeitnah zurückkommen. Das wird bei dem einen oder anderen schon 3, 4 Wochen noch dauern. Aber ja, wenn die dann halt dazustoßen und wir komplett sind, dann glaube ich, sind wir gut aufgestellt, um dieses Jahr den Klassenerhalt in der Oberliga wieder zu realisieren.
5: Für mich in den Spielen, das geht nicht um das Ergebnis, das geht an die Leistung. Da haben wir vieles positiv gesehen bei beiden Teams heute, aber für uns, wir starten gut, aber danach, nach den ersten 10 Minuten, kommt eine sehr gute Phase vor Sandersdorf, wo wir haben nicht so gute Lösungen gefunden haben. Auch gegen den Ball, auch mit dem Ball. Zweite Halbzeit, wir haben wieder einen positiven Start aus meiner Sicht, auch wo wir wechseln viele Spieler. Das Ergebnis geht in Ordnung, aber für uns, was wichtiger ist, noch ein bisschen unser Spiel gegen den Ball zu verbessern. Hat uns auch ein, zwei Spieler heute gefällt, die können uns da helfen. Und ja, wir werden noch intensiv diese Woche arbeiten und uns bereit für den ersten Spieltag machen. Ich finde, dass unsere Neuzugänge sind soweit gut integriert. Leider, wir konnten nur eine kurze Vorbereitung machen. Aber da haben wir richtig intensiv gearbeitet mit vielen Einheiten und vielen Testspielen. Aber wenn wir in Ligabetrieb gehen, wenn wir in Spieltage gehen, das wird anders sein. Also da werden wir sehen, wie bereit wir sind. Und ja, wir haben viele Positive gesehen in diese zwei Wochen, in die letzten zwei Wochen. Und ich hoffe, das können wir auch nächsten Samstag beweisen.
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1: Und dann noch diese Meldung. Zum 10. Mal nimmt Aachen am Städtewettbewerb von NVIM und Midgas teil. Beim 30. Aachener Stadtfest am 8.8. stehen von 12 bis 18 Uhr jeweils ein Kinder- und ein Erwachsenenfahrrad an der Ecke Burgstraße-Elbstraße in Höhe Burgstraße 37 bereit. Die Jugendlichen und Erwachsenenfestbesucher können maximal 10 Minuten radeln, Kinder mit Unterbrechung 2x5 Minuten. Möglichst viele Kilometer sollen dabei zusammenkommen beim sogenannten Stadtradeln. Damit, liebe Zuschauer, sind wir am Ende unserer Dienstagsausgabe der RBW Aktuellnachrichten. Wir schauen uns jetzt noch das Wetter an und im Anschluss daran gern noch die Meldungen aus der Region. Am Mittwoch um 18 Uhr melden wir uns dann aus der RBW-Redaktion wieder. Bis dahin machen Sie es gut und auf Wiedersehen.
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0: Am Mittwoch zeigt sich das Wetter freundlich mit lockerer Bewölkung und sommerlich warmen Temperaturen. Die Höchstwerte erreichen 34 Grad. Am Abend nehmen die Wolken zu. Dennoch bleibt es trocken. Die Temperaturen sinken auf 22 Grad. Zeitweise frischt der Wind auf. Vereinzelt sind Böen möglich.

0: Wasserstand im Viereckteich. Der Viereckteich im Georgium in Dessau sorgte Anfang des Jahres für großes Aufsehen. Seit dem 11. Februar gingen bei der Stadt Dessau-Roßlau immer wieder Hinweise besorgter Parkbesucher ein. Im Viereck und Franzosenteich treiben zahlreiche tote Fische auf der Wasseroberfläche. Nach Einschätzung von Experten führte die über längere Zeit geschlossene Eisdecke zu einem Sauerstoffmangel im Wasser. Die Fische konnten dadurch nicht ausreichend mit Sauerstoff versorgt werden. Am 2. März entfernten Mitarbeiter des Tiefbauamtes gemeinsam mit der Feuerwehr den Großteil der toten Fische aus den Teichen. Insgesamt wurden schätzungsweise 700 Kilogramm Fisch geborgen. Inzwischen zeigt sich ein neues Bild. Der Wasserstand des Viereckteichs ist deutlich gesunken. An einigen Stellen ist nur noch wenig Wasser vorhanden. Kleinere Zuflüsse und Seitenarme wirken nahezu ausgetrocknet. Welche Folgen der niedrige Wasserstand langfristig für den Fischbestand und das ökologische Gleichgewicht des Teiches haben wird, bleibt abzuwarten. Kulturerbe lässt wachsen. Das Bauhaus zieht jedes Jahr zahlreiche Touristen nach Dessau-Roßlau. Viele bleiben beim Vorbeigehen stehen, um das berühmte Gebäude zu bewundern oder Erinnerungsfotos zu machen. Doch seit einiger Zeit fällt Besuchern eine Veränderung auf. Rund um das Bauhaus wächst hohes Gras und wildes Gestrüpp. Manch einer fragt sich deshalb verwundert, ob hier der Rasenmäher ausgefallen ist. Tatsächlich steckt dahinter jedoch ein bewusstes Konzept. Die Flächen rund um das Bauhaus werden nicht mehr regelmäßig gemäht, sondern als Blühwiese genutzt. Gerade im Jubiläumsjahr, in dem das Bauhaus sein 100-jähriges Bestehen mit zahlreichen Veranstaltungen feiert, sorgt die Gestaltung der Außenanlagen dennoch für Diskussionen. Einige Besucher sind der Meinung, dass das Umfeld eines so bedeutenden Kulturdenkmals gepflegter werden sollte. Andere hingegen begrüßen die naturnahe Gestaltung und sehen darin einen zeitgemäßen Beitrag zum Umwelt- und Naturschutz.
1: Die U19 des SV Dessau 05 befindet sich seit gut 3 Wochen in der Vorbereitung auf die neue Saison. Am 2. August empfingen die A-Junioren der 05er im ersten Testspiel auf dem Kunstrasenplatz im Schillerparkstadion die SG Empor Weidersee. Für die Gäste aus dem Osten der Bauhausstadt war es nach 2 kurzfristigen Spielabsagen erst der 2. Test der laufenden Vorbereitung. Beide Mannschaften nutzten die Begegnung, um weitere Erkenntnisse zu gewinnen, Abläufe zu festigen und sich gezielt auf die bevorstehenden Aufgaben in ihren jeweiligen Ligen vorzubereiten. Besonders für die Weiderseer dürfte eine intensive Vorbereitung von großer Bedeutung sein, denn nach dem erfolgreichen Klassenerhalt steht nun das verflixte 2. Jahr in der Landesklasse bevor. Pünktlich um 12 Uhr startete dann auch die Partie. Der Beginn des Testspiels war geprägt durch 2 Kämpfe im Mittelfeld. Beide Mannschaften versuchten, die richtige Lücke zu finden, wurden jedoch durch das Pressing gestört. In der 7. Minute versuchte der 05er Nachwuchs den Spielaufbau aus der eigenen Hälfte. Die Weiderseher machten jedoch jede Lücke zu und so gab es wieder den Rückpass auf Elias Macher im Tor. Die 05er wieder mit dem Spielaufbau, aber plötzlich das Pressing und der Ballgewinn der Gäste. Jonas Thieme mit dem Abschluss und schon steht es 0:1 für die SG Empor Weidersee. Die schnelle Antwort der Schillerpark-Nachwuchskicker gab es dann in der 9. Minute. Macher mit dem weiten Abschlag auf Sebastian Glöckner, der junge Spieler mit dem Tempo.

0: Vorteil und dem feinen Füßchen und schon steht es 1:1. Der SV Dessau 05 erhöhte weiter den Druck. In der 10. Minute schaltet Emilio Becker nach einem missglückten Rückpass schneller und erhöht auf 2:1. 3 Minuten später sind wieder die 05er am Drücker. Nach einem Einwurf eröffnete sich für die Gäste jedoch erst die Chance zum Kontern. Die A-Junioren konnten aber den Ball zurückgewinnen und suchten wieder die Lücke. Schon wieder kann die U19 seine Tempovorteile bei den hochstehenden Waldersehern ausnutzen. Der Abschluss von Glöckner führte dann zum 3:1 für den SV Dessau 05. Die Schillerpark-Nachwuchskicker bleiben auch nach der Führung weiter am Drücker. Das Muster bleibt zwar gleich, ein langer Ball auf einem schnellen Angreifer. Hier schießt Richard Wille aber aus Spitzenwinkel am Tor vorbei. Wie sieht es aber bei den Gästen aus Waldersee aus? In der 21. Minute hat die SG Empor Waldersee den Ball und sucht den Weg zum Tor. Auf der linken Seite bekommt Mohammad Hero den Ball und zieht kurz vor der 16er Kante aufs Tor und plötzlich steht es nur noch 3:2. Wir springen in die 37. Spielminute. Die SG Empor aus Waldersee im Spielaufbau. André Vogel sucht eine Anspielstation, verliert jedoch im Zweikampf den Ball. Glöckner, präzise wie immer, stellt den alten 2-Tore-Abstand wieder her. 4:2. In der Folge sind es jedoch die Gäste, die mutiger werden. Nach gutem Kombinationsspiel ist es wieder Hero, der auf der linken Seite den Ball über die Linie drückt. 4:3. Waldersee bleibt weiter am Drücker und kann sich kurz vor der Pause noch 2 Chancen erspielen. Der Ball von Jason Schilling geht zwar über das Tor, aber in der 45. Minute ist es Daniel Griebner, der nach einem Freistoßmacher im 05er-Tor überwinden kann. Mit 4:4 ging es dann aber auch erst einmal in die Halbzeitpause. Die 31 Zuschauer sahen eine effektive Offensive auf beiden Seiten. Die Partie bleibt auch in der zweiten Spielhälfte wild. Kurz nach Wiederanpfiff hat als erstes Glöckner nach sehr gutem Zuspiel von Till Panzer die Chance, sein Team in Führung zu schießen. Sein Ball geht aber am Tor vorbei. Danach ist es Fabrice Wolters, der den erneuten Rückstand mit einer Parade verhindern kann. In der Folge haben die Gäste wieder mehr Spielanteile. In der 50. Spielminute ist es Abdulhadi Bro, der sich auf der linken Seite durchsetzen kann und Schilling sucht. Der Stürmer kann ohne Probleme die Führung für sein Team erzielen. 4:5. Die Hausherren werden nach dem Rückstand wieder aktiver und können in der 69. Minute in Abschlussposition kommen. In die Torschützenliste darf sich dann auch Till Panzer das erste Mal eintragen. 5:5. Aber sofort kam dann auch wieder die schnelle Antwort. Vom Mittelkreis erkennt Moritz Eckert, dass Macher zu weit vom Tor entfernt steht und versucht den Abschluss. Macher im Tor kann zwar den Ball berühren, trotzdem fliegt der Ball ins Tor. 5:6. Waldersee bleibt weiter am Drücker und kann in der 75. Spielminute mit einem Tor durch Abdulhadi Pro das Ergebnis auf 5:7 ausbauen. Können die 05er in den letzten 15 Minuten diesen Abstand noch aufholen? Kaum ist eine Minute gespielt, da zeigt der Schiedsrichter auf den Elfmeterpunkt. Becker nahm sich der Sache an und verkürzt auf 6:7. Wir springen in die Nachspielzeit. Die Partie ist wild. Die Nachwuchsspieler des SV Dessau 05 wollen natürlich den Ausgleich erzielen. Die Mannschaft aus Waldersee möchte nach so einem Testspiel natürlich als Sieger vom Feld gehen. Schlussendlich ist es Emilio Becker, der mit einem Sonntagsschuss das 7:7 erzielt. Und mit diesem Ergebnis endete dann auch das Testspiel. Im Nachgang gaben uns beide Cheftrainer ihre Eindrücke zum Spiel sowie einen Ausblick auf die kommenden Aufgaben.
1: Ja, ist auch, sei mal bewusst, so geplant, dass die Jungs eine gewisse körperliche Intensität arbeiten und sich gewöhnen müssen. Und grundsätzlich ist natürlich das Ergebnis eigentlich immer im Testspiel zweitrangig. Ein 6-6, 7-7 ist natürlich schon dolle. Sieht man, woran man arbeiten muss, logischerweise im Defensivbereich. Offensiv lief schon einiges ganz rund, obwohl wir gar nicht so viel drauf in den Trainingseiten drauf eingegangen sind. Also von daher, für den ersten Test ist es schon okay und bin ich schon zufrieden, bin ich nie, aber es ist okay, sagen wir so. Wir haben jetzt noch noch drei Wochen Vorbereitung, haben jetzt noch zwei Testspiele vor der Brust gegen zwei U19-Mannschaften von Dölau und von Sandersdorf. Ehe wir dann am 23. August in der erste Pokalrunde starten gegen DSV 97 Dessau. Und die Woche drauf ist dann Punktspielstart beim JFV Burgenland, genau.
2: Ja, also klar, gegen eine A-Jugend hört sich immer leicht an, aber eine 5 ist ja sehr ambitioniert mit Verbandsliga. Und ja, es war uns bewusst, dass wir gegen eine sehr fitte Mannschaft spielen, eine sehr hungrige Mannschaft, eine sehr gängige, technisch versierte Mannschaft, dass das mit Sicherheit die besten Jugendspieler aus der Stadt Dessau sind. Und ja, für uns war es natürlich ein harter Brocken, logischerweise. Wir wollten natürlich aus einer guten Abwehr sicher in das Spiel kommen. Ist uns leider nicht gelungen. Das heißt also, beim Ergebnis von 7-7 sind wir natürlich defensiv, muss man sagen, ein paar Mal zu wackelig gewesen, aber vorne halt auch mal wieder getroffen, was uns in der letzten Saison zum Schluss ein bisschen abgegangen ist, dass wir halt wenig Tore gemacht haben. Heute halt mal wieder 7 Tore geschossen, von daher gemischtes Gefühl, eine sehr gute Trainingseinheit allemal. Also die Jungs sind gut ausgepowert, wir sind in der Vorbereitung, in 4 Wochen geht's Punktspiel wieder los, in 3 Wochen sind wir im Pokal gefordert. Von daher war das halt ein sehr guter Test für uns. Aktuell ist immer Sommer immer ein bisschen schwierig aufgrund der Urlaubszeit. Das heißt, es ist alles so ein bisschen durchwachsen. Man muss immer ein bisschen kämpfen, dass die Leute vor Ort sind. Aber letztendlich sind wir relativ zufrieden, dass wir da gerade gut stehen. Konnten uns im Sommer nochmal mit 2-3 Leuten gut verstärken. Ich denke, dass wir in 4 Wochen werden wir da sein, wo wir sein wollen.
3: Ja,
2: Zielsetzung ist natürlich der Klassenerhalt. Man sagt immer so flachsig von wegen, das zweite Jahr wird das schwerste oder das schwerere. Werden wir sehen, was uns erwartet. Sind einige neue Mannschaften dabei, mit Aufsteiger und mit Köthen, die mit rüberkommen. Dann müssen wir gucken, wie wir uns etablieren. Mindestziel ist natürlich der Klassenerhalt. Wenn es ein Mittelfeldplatz wird, werden wir uns nicht gegen verweigern.
3: Okay, gut. Dankeschön.
4: Das Felsbad Landsberg feierte sein rund 90-jähriges Bestehen. Mit einem breit gefächerten Programm und gratis Eintritt war jedermann am 25. Juli eingeladen, sich in der idyllischen Kulisse des Landsberger Freibades abzukühlen oder einfach nur die Seele baumeln zu lassen. Auch der Bürgermeister von Landsberg, Tobias Halfpapp, war im Freibad zu Besuch. Wir kamen ins Gespräch über die heutigen Angebote.
5: Wir sind heute im Felsenbad Landsberg, ausgezeichnet als eines der schönsten Freibäder in Deutschland. Wir feiern heute unser 90-jähriges Jubiläum. Im Mai 1936 wurde das Felsenbad eröffnet und zu diesem Anlass haben wir heute eingeladen. Große Feierlichkeit, großes Kinderfest, auch zu Ehren unserer ganzen Ehrenamtlichen, die hier vor Ort sind. Das heißt die DRK Wasserwacht, das Rote Kreuz, unsere Feuerwehr, die sich hier präsentieren mit Angeboten für kurzweilige Unterhaltung suchen und natürlich auch Nachwuchs versuchen zu werben.
4: Ein Teil des Programms war ein Zelt mit Aufstellern. Hier wurde die Geschichte des Felsbades einmal vorgestellt und mit Bildern sogar gezeigt. Entstanden ist das Felsbad aus ehemaligen Porphyrsteinbrüchen am Kapellenberg, die sich nach dem Ende des Gesteinbaues um 1907 mit Wasser füllten. Auf Initiative engagierter Landsberger Bürger wurden die Gruben zu einem Freibad umgestaltet, das spätestens seit 1936 offiziell als Freibad mit Eintritt betrieben wird. Nach einem umfangreichen Umbau im Jahre 1994 erhielt das Bad seine heutige Form. Bis heute ist das Felsbad ein beliebter Treffpunkt, nicht nur zum Schwimmen, sondern auch für Konzerte, das Sommerkino und das traditionelle Landsberger Bergfest.
5: Jede Menge. Zum einen, wir haben die musikalische Unterhaltung. Heute Abend, das große Highlight, wir laden zu unserem Abendschwimmen ein. Das heißt, bis 22 Uhr ist das Bad heute offen. Zum Schwimmen in den Sonnenuntergang vor herrlicher Kulisse mit der Doppelkapelle. Ansonsten, das DRK hat viele Aktivitätsstrecken aufgebaut. Mit der Wasserwacht, hier kann man schnuppertauchen, kann erst mal schauen, wie das Bad unter Wasser aussieht. Die Feuerwehr, die mit einem Kinderparcours vor Ort ist. Wir haben eine Surfstation aufgebaut, wo man Surfen präsentiert oder probieren kann. Ansonsten Hüpfburgen, kurzweilige Unterhaltung, Kinderbespaßung. Ich denke, für Groß und Klein ist hier für viel Unterhaltung gesorgt.
4: Das Bad war, wie zu erwarten, gut besucht. und die Angebote gut genutzt. Im Großen und Ganzen kann man also davon ausgehen, dass das 90-jährige Jubiläum des Landsberger Felsbades ein großer Erfolg gewesen war.

0: Schön, dass Sie eingeschaltet haben und damit herzlich willkommen zur Dienstagsausgabe der RBB Aktuell Nachrichten. Zu gut hat es ein 18-jähriger Simson-Fahrer mit seiner Simme gemeint und verschiedene Umbauten durchgeführt, die zum Erlöschen der Betriebserlaubnis führten. Nachdem er am 1. August in der Elsnicker Chaussee einen Streifenwagen erblickte, sprang er vom Mokik und flüchtete schiebend. Später wurde er ertappt, als er das Fahrzeug neu starten wollte. Gegen den 18-Jährigen wurden entsprechende Strafverfahren eingeleitet. In Großbürnecke wird der öffentliche Nahverkehr barrierefreier. Der Salzlandkreis baut die beiden Bushaltestellen am Dorfteich nach aktuellen Standards um. Mit neuen Wartehäuschen und barrierefreien Einstiegen sollen sie den Fahrgästen bereits im Spätsommer zur Verfügung stehen.
1: Am Dorfteich in Großbürnecke haben die Bauarbeiten für zwei neue Bushaltestellen begonnen. Der Salzlandkreis lässt beide Haltestellen barrierefrei ausbauen. Moderne Wartebereiche und ein leichterer Einstieg sollen den Nahverkehr künftig für alle Fahrgäste komfortabler machen.
2: Wir investieren in Mobilität im Landkreis und wollen natürlich die Erreichbarkeit für alle Bevölkerungsgruppen hier gewährleisten. Das heißt also sowohl Straßen, Radwege als auch hier so eine Bushaltestellen. Und hier in Großbürnecke wollen wir bewusst halt zwei in die Jahre gekommene sehr alte Bushaltestellen, die auch nicht barrierefrei sind, dementsprechend herrichten, dass die in aktuellen modernen Stand reinkommen, für jedermann erreichbar ist und so weiter.
1: Rund 200.000 Euro fließen in das Projekt. Den größten Teil der Kosten übernimmt der Salzlandkreis. Die Stadt Hecklingen beteiligt sich mit ca. rund 5.000 Euro. Möglich wurde die Baumaßnahme durch eine Vereinbarung zwischen Landkreis und Stadt nach den Kreisumlagestreitigkeiten.
2: Wir haben ja im Zuge der Kreisumlagestreitigkeiten einen Vergleich mit der Stadt Hecklingen geschlossen und haben uns dazu entschlossen, dass wir die überwiegenden Kosten übernehmen. Von den ca. 202.000 Euro wird die Stadt Hecklingen also nur 5.000 Euro ungefähr übernehmen. Der Rest wird also vom Salzlandkreis getragen und wir wollen halt die Haltesteineinrichtung neu machen, wollen neue Fahrgastunterstände bauen, wollen die straßenseitige Anbindung und gerade wegeseitige Anbindung auch verbessern.
1: Die bisherigen Haltestellen stammen noch aus DDR-Zeiten und entsprechen längst nicht mehr den heutigen Anforderungen. Mit dem Umbau entstehen moderne Unterstände, größere Warteflächen und ein barrierefreier Zugang zum Bus.
2: Wir haben hier so einen typischen DDR-Busunterstände, ja, die also massiv gemauert sind, die natürlich sehr gern für Graffiti genutzt werden und ähnliches und dementsprechend wirklich dann nicht mehr schön aussehen. Das werden also zweckmäßige, moderne Unterstellmöglichkeiten sein, wo dann halt auch Licht einfallen kann, wo die Leute trotzdem vor Wind und Wetter geschützt sind. Und natürlich werden die Einfahrtbereiche für die Busse dann entsprechend gestaltet. Man sieht das ja auch hier. Letztendlich fehlt ja auch eine vernünftige Aufstellfläche, wo die Leute sich dann am Bus wartend aufstellen können, dass ein barrierefreier Übergang sowohl von der Haltestelle im Bus als auch zur Haltestelle möglich ist.
1: Gerade für ältere Menschen und alle, die auf den Bus angewiesen sind, bedeutet der Umbau eine deutliche Erleichterung. Auch deshalb wird das Projekt vor Ort ausdrücklich begrüßt.
3: Wir konnten uns nach Jahren über die Kreisumlage verständigen. Und der Landkreis hat dazu auch seinen Teil, so wie wir auch dazu beigetragen. Und in der Einigung dessen sind einige Projekte, die der Landkreis gesagt hat, die bezahlen wir, die machen wir für euch. Kommt es jetzt hier zu dieser Baumaßnahme? Und ich finde das ja in Ordnung. Ich meine, Sie haben ja gehört, es hat ein Jahr in etwa gedauert von der Planung bis jetzt. Es dauert ein bisschen länger, aber das lange währt, wird gut. Und darauf bin ich wirklich stolz, dass wir hier sagen können zu unserer Bevölkerung, Leute, wir haben zwar jetzt in dem Sinne kein Geld gekriegt, aber für uns, für unsere Bürger haben wir eine Verbesserung. Und das ist ganz, ganz wichtig. Wir sind ein Ort, der auch sehr viel ältere Menschen hat, die kein Auto mehr fahren, die den Bus nutzen müssen, die aber auch teilweise nicht so können und nicht so reinspringen können in den Bus wie ein Junge. Und deshalb finde ich die Maßnahme sehr gut und dass sie ausgesucht worden ist und der Landkreis hier sich in dieser Richtung beteiligt. Ich hoffe, dass es künftig noch bessere Vorhaben oder noch mehr Vorhaben für unsere Bürger gibt.
1: Die Bauarbeiten sollen bis

0: September abgeschlossen sein. Dann stehen den Fahrgästen auf der Buslinie zwischen Egeln, Schneidlingen und Staßfurt zwei moderne und barrierefreie Haltestellen zur Verfügung.
1: Sie riechen noch ganz neu und Sie tragen aktuelle Technik. Beim Kreiswirtschaftsbetrieb, kurz KWB, des Salzlandkreises sind insgesamt vier moderne Pressmüllfahrzeuge für die eigene Flotte angekommen. Landrat Markus Bauer und Betriebsleiter Dirk Trappe freuen sich mit den Müllwerkern und Kollegen über den Neuzugang. Wir stellen unseren Entsorgungsbetrieb zukunftsfähig auf, erklärt Landrat Markus Bauer und sagt weiter, nicht nur die Strukturen müssen wir regelmäßig überprüfen, Fehlentwicklungen korrigieren, wir brauchen auch die notwendige technische Ausstattung zur Kostenoptimierung und zur effektiven Arbeit. Landrat und Betriebsleiter eint das gemeinsame Ziel, eine zuverlässige Entsorgung, ein sauberer Landkreis und möglichst stabile Gebühren. Der Kreiswirtschaftsbetrieb gehört den Bürgern des Salzlandkreises. Wir gehen mit jedem Euro so verantwortungsvoll um, als wäre es unser eigener, versichert der Landrat. Für sowohl die SG Union Sandersdorf als auch dem SV Dessau 05 ging es am 1. August in das letzte Testspiel vor dem Start der Saison 26/27. Trotz des regnerischen Wetters ließen sich die beiden Mannschaften es sich nicht nehmen, den Zuschauern ein unterhaltsames und intensives Abschlussspiel zu liefern.
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3: Für die SG Union Sandersdorf stand am 1. August das letzte Heimspiel auf dem Plan. Genauso ist dies das letzte Heimspiel für den SV Dessau 05. Die Gäste bringen Regen mit in das Stadion am Sport- und Freizeitzentrum. Doch trotz des Regens ereignete sich ein spannendes Testspiel. Die Dessauer kommen relativ schnell zur ersten Großchance. Vierte Spielminute. Miet mit dem Eckball, fliegt gefährlich und Singbeil macht mit seinem Kopf das Führungstor. So schnell kann es gehen, doch nach dieser Aktion wird das Spiel intensiv. Beide Mannschaften gehen voll in den Ball und das Testspiel lässt sich wie ein Finale anschauen. In der neunten dann Chance für Sandersdorf. Ball nach rechts an Lenz. Gleich die Vorlage. Und Brünner macht den Sack zu. Das Ausgleichstor für Sandersdorf in der 9. Es bleibt spannend. Beide Mannschaften schenken sich hier nichts. In dieser Testpartie wird knallhart um den Ball gerungen. Wir sind jetzt in der 32. Spielminute. Einwurf für Sandersdorf. Ball geht an Ibe und findet sich durch zu Brünner. Becker gibt alles, doch den hält er nicht. 2:1, das Führungstor für die SGU. Bis zum Ende der ersten Hälfte fallen keine Tore mehr. Dennoch bleibt es nach der Halbzeitpause weiter intensiv. Die meiste Zeit verbringen wir hier auf der Spielfeldhälfte von Dessau. Sandersdorf wird mehrfach gefährlich, doch zu einem weiteren Tor kommt es erstmal nicht. Jedoch bedeutet dies nicht, dass Dessau nur in der Defensive feststeckt. Wenn sie einmal ausbrechen, war Gefahr im Lot. Hier aber auch ohne Abschlüsse. In der letzten Minute des Spiels kam dann noch einmal eine Chance für die Sandersdorfer. Brünner nach dem Freistoß rechts vor dem Tor macht die Vorlage für Sponholz und er sackt nochmal ein Tor ein. 3:1, damit geht auch die Partie zu Ende. Beide Teams starten also nun in die nächste Saison. Für Dessau geht es am 8. August und für die SG Union Sandersdorf am 9. August auf in den Kampf.
4: Ja, es waren schon viele Sachen, die gut liefen. Das muss man so attestieren oder kann man gerne so attestieren. Natürlich war der Start nicht optimal für uns. Wir liegen mit der ersten Aktion quasi im Rückstand. Gute Ecke, mit dem linken Fuß zum Tor getreten und dann überlang kriegen wir die Zuordnung nicht hin. Ja, und nach der Aktion sind wir aber eben wirklich gleich gut im Spiel, können unseren Spielstil, den wir auf den Tag legen wollten, auch umsetzen. Ja, ich denke, erste Halbzeit war dann schon so, dass wir im Ballbesitz sehr dominant waren. Die Gegner ist da nicht so viel eingefallen im Anlaufen, wollten uns pressen, haben es aber wenig geschafft. Und wir wiederum haben dann durch ein gutes Passspiel viele, viele Räume bespielen können, tief, auch in der Gegnershälfte, wo wir viele Chancen, auch also, ja, eine Handvoll Chancen auf jeden Fall uns erarbeitet haben. drehen dann das Spiel zum 2-1 zur Halbzeit. Haben dann halt trotzdem einige Chancen noch liegen lassen. Da können wir uns frühzeitig und noch klarer absetzen. Zweite Halbzeit haben wir das dann wirklich sehr, sehr stabil gemacht, haben dann kaum noch was zugelassen für den Gegner, muss man so klar sagen. Waren dann hier und dort nicht ganz sauber im Ausspielen der letzten Torchance, aber summa summarum völlig verdienter Sieg, auch mit dem 3-1 in der letzten Aktion, dann auch die Tore entsprechend vom Abstand her, also 2-3 Tore waren wir heute schon besser, das muss man so klar sagen. Und demzufolge sind wir zufrieden. Also die Neuzugänge haben sich tatsächlich gut eingefunden. Das ist aber eben auch das, was wir, glaube ich, in den letzten Jahren ganz gut immer gemacht haben. Und nichtsdestotrotz haben wir einige Verletzte, das muss man auch sagen. Wir hatten heute nur 10 Leute da von unserem Kader. Wir sind auch sehr dankbar, dass die A-Jugendlichen uns heute unterstützt haben mit Paul und Levin, die das auch gut gemacht haben und nochmal 20 Minuten bekommen haben, sich da reingeknallt haben. In Summe muss man sagen, wir haben dann nächste Woche auch wieder 3, 4, 5 Jungs mehr da, aber haben halt trotzdem 4 Verletzte. Das ist natürlich nicht optimal. Ja, das zeigt aber auch, dass die Vorbereitungsphase sehr, sehr intensiv war für uns. Dass natürlich die Zweikämpfe oftmals eng sind und dass die Jungs dann rechts und links schon mal was drauf bekommen. Und ja, damit müssen wir jetzt umgehen lernen. Wir hoffen, dass die Verletzten dann halt zeitnah zurückkommen. Das wird bei dem einen oder anderen schon 3, 4 Wochen noch dauern. Aber ja, wenn die dann halt dazustoßen und wir komplett sind, dann glaube ich, da sind wir gut aufgestellt, um dieses Jahr den Klassenerhalt in der Oberliga wieder zu realisieren.
5: Für mich geht das Spiel das geht nicht um das Ergebnis, das geht an die Leistung. Da haben wir vieles positiv gesehen bei beiden Teams heute, aber für uns, wir starten gut, aber danach, nach den ersten 10 Minuten, kommt eine sehr gute Phase vor Sandersdorf, wo wir haben nicht so gute Lösungen gefunden haben. Auch gegen den Ball, auch mit dem Ball. Zweite Halbzeit, wir haben wieder einen positiven Start aus meiner Sicht, auch wo wir wechseln viele Spieler. Das Ergebnis geht in Ordnung, aber für uns, was wichtiger ist, noch ein bisschen unser Spiel gegen den Ball zu verbessern. Hat uns auch ein, zwei Spieler heute gefällt, die können uns da helfen. Und ja, wir werden noch intensiv diese Woche arbeiten und uns bereit für den ersten Spieltag machen. Ich finde, dass unsere Neuzugänge sind soweit gut integriert. Leider, wir konnten nur eine kurze Vorbereitung machen. Aber da haben wir richtig intensiv gearbeitet mit vielen Einheiten und vielen Testspielen. Aber wenn wir in Ligabetrieb gehen, wenn wir in Spieltage gehen, das wird anders sein. Also da werden wir sehen, wie bereit wir sind. Und ja, wir haben viele Positive gesehen in den letzten zwei Wochen. Und ich hoffe, das können wir auch nächsten Samstag beweisen.
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1: Und dann noch diese Meldung. Zum 10. Mal nimmt Aachen am Städtewettbewerb von NVIM und Midgas teil. Beim 30. Aachener Stadtfest am 8.8. stehen von 12 bis 18 Uhr jeweils ein Kinder- und ein Erwachsenenfahrrad an der Ecke Burgstraße-Elbstraße in Höhe Burgstraße 37 bereit. Die Jugendlichen und Erwachsenenfestbesucher können maximal 10 Minuten radeln, Kinder mit Unterbrechung 2x5 Minuten. Möglichst viele Kilometer sollen dabei zusammenkommen beim sogenannten Stadtradeln. Damit, liebe Zuschauer, sind wir am Ende unserer Dienstagsausgabe der RBW Aktuellnachrichten. Wir schauen uns jetzt noch das Wetter an und im Anschluss daran gern noch die Meldungen aus der Region. Am Mittwoch um 18 Uhr melden wir uns dann aus der RBW-Redaktion wieder. Bis dahin machen Sie es gut und auf Wiedersehen.
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0: Wasserstand im Viereckteich. Der Viereckteich im Georgium in Dessau sorgte Anfang des Jahres für großes Aufsehen. Seit dem 11. Februar gingen bei der Stadt Dessau-Roßlau immer wieder Hinweise besorgter Parkbesucher ein. Im Viereck und Franzosenteich treiben zahlreiche tote Fische auf der Wasseroberfläche. Nach Einschätzung von Experten führte die über längere Zeit geschlossene Eisdecke zu einem Sauerstoffmangel im Wasser. Die Fische konnten dadurch nicht ausreichend mit Sauerstoff versorgt werden. Am 2. März entfernten Mitarbeiter des Tiefbauamtes gemeinsam mit der Feuerwehr den Großteil der toten Fische aus den Teichen. Insgesamt wurden schätzungsweise 700 Kilogramm Fisch geborgen. Inzwischen zeigt sich ein neues Bild. Der Wasserstand des Viereckteichs ist deutlich gesunken. An einigen Stellen ist nur noch wenig Wasser vorhanden. Kleinere Zuflüsse und Seitenarme wirken nahezu ausgetrocknet. Welche Folgen der niedrige Wasserstand langfristig für den Fischbestand und das ökologische Gleichgewicht des Teiches haben wird, bleibt abzuwarten. Kulturerbe lässt wachsen. Das Bauhaus zieht jedes Jahr zahlreiche Touristen nach Dessau-Roßlau. Viele bleiben beim Vorbeigehen stehen, um das berühmte Gebäude zu bewundern oder Erinnerungsfotos zu machen. Doch seit einiger Zeit fällt Besuchern eine Veränderung auf. Rund um das Bauhaus wächst hohes Gras und wildes Gestrüpp. Manch einer fragt sich deshalb verwundert, ob hier der Rasenmäher ausgefallen ist. Tatsächlich steckt dahinter jedoch ein bewusstes Konzept. Die Flächen rund um das Bauhaus werden nicht mehr regelmäßig gemäht, sondern als Blühwiese genutzt. Gerade im Jubiläumsjahr, in dem das Bauhaus sein 100-jähriges Bestehen mit zahlreichen Veranstaltungen feiert, sorgt die Gestaltung der Außenanlagen dennoch für Diskussionen. Einige Besucher sind der Meinung, dass das Umfeld eines so bedeutenden Kulturdenkmals gepflegter werden sollte. Andere hingegen begrüßen die naturnahe Gestaltung und sehen darin einen zeitgemäßen Beitrag zum Umwelt- und Naturschutz.
1: Die U19 des SV Dessau 05 befindet sich seit gut 3 Wochen in der Vorbereitung auf die neue Saison. Am 2. August empfingen die A-Junioren der 05er im ersten Testspiel auf dem Kunstrasenplatz im Schillerparkstadion die SG Empor Weidersee. Für die Gäste aus dem Osten der Bauhausstadt war es nach 2 kurzfristigen Spielabsagen erst der 2. Test der laufenden Vorbereitung. Beide Mannschaften nutzten die Begegnung, um weitere Erkenntnisse zu gewinnen, Abläufe zu festigen und sich gezielt auf die bevorstehenden Aufgaben in ihren jeweiligen Ligen vorzubereiten. Besonders für die Weiderseer dürfte eine intensive Vorbereitung von großer Bedeutung sein, denn nach dem erfolgreichen Klassenerhalt steht nun das verflixte 2. Jahr in der Landesklasse bevor. Pünktlich um 12 Uhr startete dann auch die Partie. Der Beginn des Testspiels war geprägt durch 2 Kämpfe im Mittelfeld. Beide Mannschaften versuchten, die richtige Lücke zu finden, wurden jedoch durch das Pressing gestört. In der 7. Minute versuchte der 05er Nachwuchs den Spielaufbau aus der eigenen Hälfte. Die Weiderseher machten jedoch jede Lücke zu und so gab es wieder den Rückpass auf Elias Macher im Tor. Die 05er wieder mit dem Spielaufbau, aber plötzlich das Pressing und der Ballgewinn der Gäste. Jonas Thieme mit dem Abschluss und schon steht es 0:1 für die SG Empor Weidersee. Die schnelle Antwort der Schillerpark-Nachwuchskicker gab es dann in der 9. Minute. Macher mit dem weiten Abschlag auf Sebastian Glöckner, der junge Spieler mit dem Tempovorteil und dem feinen Füßchen. Und schon steht es 1:1. Der SV Dessau 05 erhöht weiter den Druck. In der 10. Minute schaltet Emilio Becker nach einem missglückten Rückpass schneller und erhöht auf 2:1. 3 Minuten später sind wieder die 05er am Drücker. Nach einem Einwurf eröffnete sich für die Gäste jedoch erst die Chance zum Kontern. Die A-Junioren konnten aber den Ball zurückgewinnen und suchten wieder die Lücke. Schon wieder kann die U19 seine

0: Tempovorteile bei den hochstehenden Waldersäern ausnutzen. Der Abschluss von Glöckner führte dann zum 3:1 für den SV Dessau 05. Die Schillerpark-Nachwuchskicker bleiben auch nach der Führung weiter am Drücker. Das Muster bleibt zwar gleich, ein langer Ball auf einem schnellen Angreifer. Hier schießt Richard Wille aber aus Spitzenwinkel am Tor vorbei. Wie sieht es aber bei den Gästen aus Waldersee aus? In der 21. Minute hat die SG Empor Waldersee den Ball und sucht den Weg zum Tor. Auf der linken Seite bekommt Mohammad Hero den Ball und zieht kurz vor der 16er Kante aufs Tor und plötzlich steht es nur noch 3:2. Wir springen in die 37. Spielminute. Die SG Empor aus Waldersee im Spielaufbau. André Vogel sucht eine Anspielstation, verliert jedoch im Zweikampf den Ball. Glöckner, präzise wie immer, stellt den alten 2-Tore-Abstand wieder her. 4:2. In der Folge sind es jedoch die Gäste, die mutiger werden. Nach gutem Kombinationsspiel ist es wieder Hero, der auf der linken Seite den Ball über die Linie drückt. 4:3. Waldersee bleibt weiter am Drücker und kann sich kurz vor der Pause noch 2 Chancen erspielen. Der Ball von Jason Schilling geht zwar über das Tor, aber in der 45. Minute ist es Daniel Griebner, der nach einem Freistoßmacher im 05er Tor überwinden kann. Mit 4:4 ging es dann aber auch erst einmal in die Halbzeitpause. Die 31 Zuschauer sahen eine effektive Offensive auf beiden Seiten. Die Partie bleibt auch in der zweiten Spielhälfte wild. Kurz nach Wiederanpfiff hat als erstes Glöckner nach sehr gutem Zuspiel von Till Panzer die Chance, sein Team in Führung zu schießen. Sein Ball geht aber am Tor vorbei. Danach ist es Fabrice Wolters, der den erneuten Rückstand mit einer Parade verhindern kann. In der Folge haben die Gäste wieder mehr Spielanteile. In der 50. Spielminute ist es Abdulhadi Bro, der sich auf der linken Seite durchsetzen kann und Schilling sucht. Der Stürmer kann ohne Probleme die Führung für sein Team erzielen. 4:5. Die Hausherren werden nach dem Rückstand wieder aktiver und können in der 69. Minute in Abschlussposition kommen. In die Torschützenliste darf sich dann auch Till Panzer das erste Mal eintragen. 5:5. Aber sofort kam dann auch wieder die schnelle Antwort. Vom Mittelkreis erkennt Moritz Eckert, dass Macher zu weit vom Tor entfernt steht und versucht den Abschluss. Macher im Tor kann zwar den Ball berühren, trotzdem fliegt der Ball ins Tor. 5:6. Waldersee bleibt weiter am Drücker und kann in der 75. Spielminute mit einem Tor durch Abdulhadi Pro das Ergebnis auf 5:7 ausbauen. Können die 05er in den letzten 15 Minuten diesen Abstand noch aufholen? Kaum ist eine Minute gespielt, da zeigt der Schiedsrichter auf den Elfmeterpunkt. Becker nahm sich der Sache an und verkürzt auf 6:7. Wir springen in die Nachspielzeit. Die Partie ist wild. Die Nachwuchsspieler des SV Dessau 05 wollen natürlich den Ausgleich erzielen. Die Mannschaft aus Waldersee möchte nach so einem Testspiel natürlich als Sieger vom Feld gehen. Schlussendlich ist es Emilio Becker, der mit einem Sonntagsschuss das 7:7 erzielt. Und mit diesem Ergebnis endete dann auch das Testspiel. Im Nachgang gaben uns beide Cheftrainer ihre Eindrücke zum Spiel sowie einen Ausblick auf die kommenden Aufgaben.
1: Ja, ist auch, sei mal bewusst so geplant, dass die Jungs an eine gewisse körperliche Intensität arbeiten und sich gewöhnen müssen. Und grundsätzlich ist natürlich das Ergebnis eigentlich immer im Testspiel zweitrangig. Ein 6-6-7-7 ist natürlich schon dolle. Sieht man, woran man arbeiten muss, logischerweise im Defensivbereich. Offensiv lief schon einiges ganz rund, obwohl wir gar nicht so viel drauf in den Trainingsseiten drauf eingegangen sind. Also von daher, für den ersten Test ist es schon okay und bin ich schon zufrieden bin ich nie, aber es ist okay, sagen wir so. Wir haben jetzt noch drei Wochen Vorbereitung, haben jetzt noch 2 Testspiele vor der Brust gegen 2 U19-Mannschaften von Dölau und von Sandersdorf. Ehe wir dann am 23. August in der erste Pokalrunde starten gegen DSV 97 Dessau. Und die Woche drauf ist dann Punktspielstart. beim JFV Burgenland, genau.
2: Ja, also klar, gegen eine A-Jugend hört sich immer leicht an, aber eine 5 ist ja sehr ambitioniert mit Verbandsliga. Und ja, es war uns bewusst, dass wir gegen eine sehr fitte Mannschaft spielen, eine sehr hungrige Mannschaft, eine sehr gängige, technisch versierte Mannschaft, dass das mit Sicherheit die besten Jugendspieler aus der Stadt Dessau sind. Und ja, für uns war es natürlich ein harter Brocken, logischerweise. Wir wollten natürlich aus einer guten Abwehr sicher in das Spiel kommen. Ist uns leider nicht gelungen. Das heißt also, beim Ergebnis von 7-7 sind wir natürlich defensiv, muss man sagen, ein paar Mal zu wackelig gewesen, aber vorne halt auch mal wieder getroffen, was uns in der letzten Saison zum Schluss ein bisschen abgegangen ist, dass wir halt wenig Tore gemacht haben. Heute halt mal wieder 7 Tore geschossen, von daher gemischtes Gefühl, eine sehr gute Trainingseinheit allemal. Also die Jungs sind gut ausgepowert, wir sind in der Vorbereitung, in 4 Wochen geht's Punktspiel wieder los, in 3 Wochen sind wir im Pokal gefordert. Von daher war das halt ein sehr guter Test für uns. Aktuell ist immer Sommer immer ein bisschen schwierig aufgrund der Urlaubszeit. Das heißt, es ist alles so ein bisschen durchwachsen. Man muss immer ein bisschen kämpfen, dass die Leute vor Ort sind. Aber letztendlich sind wir relativ zufrieden, dass wir da gerade gut stehen. Konnten uns im Sommer nochmal mit 2-3 Leuten gut verstärken. Ich denke, dass wir in 4 Wochen werden wir da sein, wo wir sein wollen.
3: Ja,
2: Zielsetzung ist natürlich der Klassenerhalt. Man sagt immer so flachsig von wegen, das zweite Jahr wird das schwerste oder das schwerere. Werden wir sehen, was uns erwartet. Es sind einige neue Mannschaften dabei, mit Aufsteiger und mit Köthen, die mit rüberkommen. Dann müssen wir gucken, wie wir uns etablieren. Mindestziel ist natürlich der Klassenerhalt. Wenn es ein Mittelfeldplatz wird, werden wir uns nicht gegen verweigern.
3: Okay, gut. Dankeschön.
4: Das Felsbad Landsberg feierte sein rund 90-jähriges Bestehen. Mit einem breit gefächerten Programm und Gratis-Eintritt war jedermann am 25. Juli eingeladen, sich in der idyllischen Kulisse des Landsberger Freibades abzukühlen oder einfach nur die Seele baumeln zu lassen. Auch der Bürgermeister von Landsberg, Tobias Halfpapp, war im Freibad zu Besuch. Wir kamen ins Gespräch über die heutigen Angebote.
5: Wir sind heute im Felsenbad Landsberg, ausgezeichnet als eines der schönsten Freibäder in Deutschland. Wir feiern heute unser 90-jähriges Jubiläum. Im Mai 1936 wurde das Felsenbad eröffnet und zu diesem Anlass haben wir heute eingeladen. Große Feierlichkeit, großes Kinderfest, auch zu Ehren unserer ganzen Ehrenamtlichen, die hier vor Ort sind. Das heißt die DRK Wasserwacht, das Rote Kreuz, unsere Feuerwehr, die sich hier präsentieren, mit Angeboten für kurzweilige Unterhaltung suchen und natürlich auch Nachwuchs versuchen zu werben.
4: Ein Teil des Programms war ein Zelt mit Aufstellern. Hier wurde die Geschichte des Felsbades einmal vorgestellt und mit Bildern sogar gezeigt. Entstanden ist das Felsbad aus ehemaligen Porphyrsteinbrüchen am Kapellenberg, die sich nach dem Ende des Gesteinbaues um 1907 mit Wasser füllten. Auf Initiative engagierter Landsberger Bürger wurden die Gruben zu einem Freibad umgestaltet, das spätestens seit 1936 offiziell als Freibad mit Eintritt betrieben wird. Nach einem umfangreichen Umbau im Jahre 1994 erhielt das Bad seine heutige Form. Bis heute ist das Felsbad ein beliebter Treffpunkt. Nicht nur zum Schwimmen, sondern auch für Konzerte, das Sommerkino und das traditionelle Landsberger Bergfest.
5: Jede Menge. Zum einen, wir haben die musikalische Unterhaltung. Heute Abend, das große Highlight, wir laden zu unserem Abendschwimmen ein. Das heißt, bis 22 Uhr ist das Bad heute offen. Zum Schwimmen in den Sonnenuntergang vor herrlicher Kulisse mit der Doppelkapelle. Ansonsten, das DRK hat viele Aktivitätsstrecken aufgebaut. Mit der Wasserwacht, hier kann man schnuppertauchen. Kann uns mal schauen, wie es das Bad unter Wasser aussieht. Die Feuerwehr, die mit einem Kinderparcours vor Ort ist. Wir haben eine Surfstation aufgebaut, wo man Surfen präsentiert oder probieren kann. Ansonsten Hüpfburgen, kurzweilige Unterhaltung, Kinderbespaßung. Ich denke, für Groß und Klein ist hier für viel Unterhaltung gesorgt.
4: Das Bad war, wie zu erwarten, gut besucht und die Angebote gut genutzt. Im Großen und Ganzen kann man also davon ausgehen, dass das 90-jährige Jubiläum des Landsberger Felsbades ein großer Erfolg gewesen war.

0: Simson-Fahrer mit seiner Simme gemeint und verschiedene Umbauten durchgeführt, die zum Erlöschen der Betriebserlaubnis führten. Nachdem er am 1. August in der Elsnicker Chaussee einen Streifenwagen erblickte, sprang er vom Mokik und flüchtete schiebend. Später wurde er ertappt, als er das Fahrzeug neu starten wollte. Gegen den 18-Jährigen wurden entsprechende Strafverfahren eingeleitet. In Großbürnecke wird der öffentliche Nahverkehr barrierefreier. Der Salzlandkreis baut die beiden Bushaltestellen am Dorfteich nach aktuellen Standards um. Mit neuen Wartehäuschen und barrierefreien Einstiegen sollen sie den Fahrgästen bereits im Spätsommer zur Verfügung stehen.
1: Am Dorfteich in Großbürnecke haben die Bauarbeiten für zwei neue Bushaltestellen begonnen. Der Salzlandkreis lässt beide Haltestellen barrierefrei ausbauen. Moderne Wartebereiche und ein leichterer Einstieg sollen den Nahverkehr künftig für alle Fahrgäste komfortabler machen.
2: Wir investieren in Mobilität im Landkreis und wollen natürlich die Erreichbarkeit für alle Bevölkerungsgruppen hier gewährleisten. Das heißt also sowohl Straßen, Radwege als auch hier so eine Bushaltestellen. Und hier in Großbürnecke wollen wir bewusst halt zwei in die Jahre gekommene sehr alte Bushaltestellen, die auch nicht barrierefrei sind, dementsprechend herrichten, dass die in aktuellen modernen Stand reinkommen, für jedermann erreichbar ist und so weiter.
1: Rund 200.000 Euro fließen in das Projekt. Den größten Teil der Kosten übernimmt der Salzlandkreis. Die Stadt Hecklingen beteiligt sich mit ca. rund 5.000 Euro. Möglich wurde die Baumaßnahme durch eine Vereinbarung zwischen Landkreis und Stadt nach den Kreisumlagestreitigkeiten.
2: Wir haben ja im Zuge der Kreisumlagestreitigkeiten einen Vergleich mit der Stadt Hecklingen geschlossen und haben uns dazu entschlossen, dass wir die überwiegenden Kosten übernehmen. Von den ca. 202.000 Euro wird die Stadt Hecklingen also nur 5.000 Euro ungefähr übernehmen. Der Rest wird also vom Salzlandkreis getragen und wir wollen halt die Haltesteineinrichtungen neu machen, wollen neue Fahrgastunterstände bauen, wollen die straßenseitige Anbindung und gerade wegeseitige Anbindung auch verbessern.
1: Die bisherigen Haltestellen stammen noch aus DDR-Zeiten und entsprechen längst nicht mehr den heutigen Anforderungen. Mit dem Umbau entstehen moderne Unterstände, größere Warteflächen und ein barrierefreier Zugang zum Bus.
2: Wir haben hier so einen typischen DDR-Busunterstände, ja, die also massiv gemauert sind, die natürlich sehr gern für Graffiti genutzt werden und ähnliches und dementsprechend wirklich dann nicht mehr schön aussehen. Das werden also zweckmäßige, moderne Unterstellen und Möglichkeiten sein, wo dann halt auch Licht einfallen kann, wo die Leute trotzdem vor Winterwetter geschützt sind. Und natürlich werden die Einfahrtbereiche für die Busse dann entsprechend gestaltet. Man sieht das ja auch hier. Letztendlich fehlt ja auch eine vernünftige Aufstellfläche, wo die Leute sich dann am Bus wartend aufstellen können, dass ein barrierefreier Übergang sowohl von der Haltestelle im Bus als auch zur Haltestelle möglich ist.
1: Gerade für ältere Menschen und alle, die auf den Bus angewiesen sind, bedeutet der Umbau eine deutliche Erleichterung. Auch deshalb wird das Projekt vor Ort ausdrücklich begrüßt.
3: Wir konnten uns nach Jahren über die Kreisumlage verständigen und der Landkreis hat dazu auch seinen Teil, so wie wir auch dazu beigetragen. Und in der Einigung dessen sind einige Projekte, die der Landkreis gesagt hat, die bezahlen wir, die machen wir für euch, kommt es jetzt hier zu dieser Baumaßnahme. Und ich finde das ja in Ordnung. Ich meine, Sie haben ja gehört, es hat ein Jahr in etwa gedauert von der Planung bis jetzt. Es dauert ein bisschen länger, aber das lange währt, wird gut. Und darauf bin ich wirklich stolz, dass wir hier sagen können zu unserer Bevölkerung, Leute, wir haben zwar jetzt in dem Sinne kein Geld gekriegt, aber für uns, für unsere Bürger, haben wir eine Verbesserung. Und das ist ganz, ganz wichtig. Wir sind ein Ort, der auch sehr viel ältere Menschen hat, die kein Auto mehr fahren, die den Bus nutzen müssen, die aber auch teilweise nicht so können und nicht so reinspringen können in den Bus wie ein Junge. Und deshalb finde ich die Maßnahme sehr gut und dass sie ausgesucht worden ist und der Landkreis hier sich in dieser Richtung beteiligt. Ich hoffe, dass es künftig noch bessere Vorhaben oder noch mehr Vorhaben für unsere Bürger gibt.
1: Die Bauarbeiten sollen bis September abgeschlossen sein. Dann stehen den Fahrgästen auf der Buslinie zwischen Egeln, Schneidlingen und Staßfurt zwei moderne und barrierefreie Haltestellen zur Verfügung.
0: Sie riechen noch ganz neu und sie tragen aktuelle Technik. Beim Kreiswirtschaftsbetrieb, kurz KWB, des Salzlandkreises sind insgesamt vier moderne Pressmüllfahrzeuge für die eigene Flotte angekommen. Landrat Markus Bauer und Betriebsleiter Dirk Trappe freuen sich mit den Müllwerkern und Kollegen über den Neuzugang. Wir

0: Wir stellen unseren Entsorgungsbetrieb zukunftsfähig auf, erklärt Landrat Markus Bauer und sagt weiter, nicht nur die Strukturen müssen wir regelmäßig überprüfen, Fehlentwicklungen korrigieren, wir brauchen auch die notwendige technische Ausstattung zur Kostenoptimierung und zur effektiven Arbeit. Landrat und Betriebsleiter eint das gemeinsame Ziel, eine zuverlässige Entsorgung, ein sauberer Landkreis und möglichst stabile Gebühren. Der Kreiswirtschaftsbetrieb gehört den Bürgern des Salzlandkreises. Wir gehen mit jedem Euro so verantwortungsvoll um, als wäre es unser eigener, versichert der Landrat. Für sowohl die SG Union Sandersdorf als auch dem SV Dessau 05 ging es am 1. August in das letzte Testspiel vor dem Start der Saison 26/27. Trotz des regnerischen Wetters ließen sich die beiden Mannschaften es sich nicht nehmen, den Zuschauern ein unterhaltsames und intensives Abschlussspiel zu liefern.
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2: Für die SG Union Sandersdorf stand am 1. August das letzte Heimspiel auf dem Plan. Genauso ist dies das letzte Heimspiel für den SV Dessau 05. Die Gäste bringen Regen mit in das Stadion am Sport- und Freizeitzentrum. Doch trotz des Regens ereignete sich ein spannendes Testspiel. Die Dessauer kommen relativ schnell zur ersten Großchance. Vierte Spielminute. Miet mit dem Eckball, fliegt gefährlich und Singbeil macht mit seinem Kopf das Führungstor. So schnell kann es gehen, doch nach dieser Aktion wird das Spiel intensiv. Beide Mannschaften gehen voll in den Ball und das Testspiel lässt sich wie ein Finale anschauen. In der 9. dann Chance für Sandersdorf. Ball nach rechts an Lenz. Gleich die Vorlage. Und Brünner macht den Sack zu. Das Ausgleichstor für Sandersdorf in der 9. Es bleibt spannend. Beide Mannschaften schenken sich hier nichts. In dieser Testpartie wird knallhart um den Ball gerungen. Wir sind jetzt in der 32. Spielminute. Einwurf für Sandersdorf. Ball geht an Ibe und findet sich durch zu Brünner. Becker gibt alles, doch den hält er nicht. 2:1, das Führungstor für die SGU. Bis zum Ende der ersten Hälfte fallen keine Tore mehr. Dennoch bleibt es nach der Halbzeitpause weiter intensiv. Die meiste Zeit verbringen wir hier auf der Spielfeldhälfte von Dessau. Sandersdorf wird mehrfach gefährlich, doch zu einem weiteren Tor kommt es erstmal nicht. Jedoch bedeutet dies nicht, dass Dessau nur in der Defensive feststeckt. Wenn sie einmal ausbrechen, war Gefahr im Lot. Hier aber auch ohne Abschlüsse. In der letzten Minute des Spiels kam dann noch einmal eine Chance für die Sandersdorfer. Brünner nach dem Freistoß rechts vor dem Tor macht die Vorlage für Sponholz und er sackt nochmal ein Tor ein. 3:1, damit geht auch die Partie zu Ende. Beide Teams starten also nun in die nächste Saison. Für Dessau geht es am 8. August und für die SG Union Sandersdorf am 9. August auf in den Kampf.
3: Es waren schon viele Sachen, die gut liefen. Das muss man so attestieren oder kann man gerne so attestieren. Natürlich war der Start nicht optimal für uns. Wir liegen mit der ersten Aktion quasi im Rückstand. Gute Ecke, mit dem linken Fuß zum Tor getreten und dann überlang kriegen wir die Zuordnung nicht hin. Ja, und nach der Aktion sind wir aber eben wirklich gleich gut im Spiel, können unseren Spielstil, den wir auf den Tag legen wollten, auch umsetzen. Ja, ich denke, erste Halbzeit war dann schon so, dass wir im Ballbesitz sehr dominant waren. Der Gegner ist da nicht so viel eingefallen im Anlaufen. Wollten uns pressen, haben es aber wenig geschafft. Und wir wiederum haben dann durch ein gutes Passspiel viele, viele Räume bespielen können, tief, auch in der Gegnershälfte. Wo wir viele Chancen, auch also, ja, eine Handvoll Chancen auf jeden Fall uns erarbeitet haben. Drehen dann das Spiel zum 2:1 zur Halbzeit. Ja, haben dann halt trotzdem einige Chancen noch liegen lassen. Da können wir uns frühzeitig und noch klarer absetzen. Zweite Halbzeit haben wir das dann wirklich sehr, sehr stabil gemacht, haben dann kaum noch was zugelassen für den Gegner, muss man so klar sagen. Waren dann hier und dort nicht ganz sauber im Ausspielen der letzten Torchance, aber summa summarum völlig verdienter Sieg, auch mit dem 3:1 in der letzten Aktion, dann auch die Tore entsprechend vom Abstand her, also 2-3 Tore waren wir heute schon besser, das muss man so klar sagen. Und demzufolge sind wir zufrieden Also die Neuzugänge haben sich tatsächlich gut eingefunden. Das ist aber eben auch das, was wir, glaube ich, in den letzten Jahren ganz gut immer gemacht haben. Und nichtsdestotrotz haben wir einige Verletzte, das muss man auch sagen. Wir hatten heute nur 10 Leute da von unserem Kader. Wir sind auch sehr dankbar, dass die A-Jugendlichen uns heute unterstützt haben mit Paul und Levin, die das auch gut gemacht haben und nochmal 20 Minuten bekommen haben, sich da reingeknallt haben. Ja, in Summe muss man sagen, wir haben dann nächste Woche auch wieder 3, 4, 5 Jungs mehr da, aber haben halt trotzdem 4 Verletzte. Das ist natürlich nicht optimal. Ja, das zeigt aber auch, dass die Vorbereitungsphase sehr, sehr intensiv war für uns. Dass natürlich die Zweikämpfe oftmals eng sind und dass die Jungs dann rechts und links schon mal was drauf bekommen. Und ja, damit müssen wir jetzt umgehen lernen. Wir hoffen, dass die Verletzten dann halt zeitnah zurückkommen. Das wird bei dem einen oder anderen schon 3, 4 Wochen noch dauern. Aber ja, wenn die dann halt dazustoßen und wir komplett sind, dann glaube ich, da sind wir gut aufgestellt, um dieses Jahr den Klassenerhalt in der Oberliga wieder zu realisieren.
4: Für mich geht das Spiel das geht nicht um das Ergebnis, das geht an die Leistung. Da haben wir vieles positiv gesehen bei beiden Teams heute, aber für uns, wir starten gut, aber danach, nach den ersten 10 Minuten, kommt eine sehr gute Phase vor Sandersdorf, wo wir haben nicht so gute Lösungen gefunden haben. Auch gegen den Ball, auch mit dem Ball. Zweite Halbzeit, wir haben wieder einen positiven Start aus meiner Sicht, auch wo wir wechseln viele Spieler. Genau. Das Ergebnis geht in Ordnung, aber für uns, was wichtiger ist, noch ein bisschen unser Spiel gegen den Ball zu verbessern. Hat uns auch ein, zwei Spieler heute gefällt, die können uns da helfen. Und ja, wir werden noch intensiv diese Woche arbeiten und uns bereit für den ersten Spieltag machen. Ich finde, dass unsere Neuzugänge sind soweit gut integriert. Leider, wir konnten nur eine kurze Vorbereitung machen. Aber da haben wir richtig intensiv gearbeitet mit vielen Einheiten und vielen Testspielen. Aber wenn wir in Ligabetrieb gehen, wenn wir in Spieltage gehen, das wird anders sein. Also da werden wir sehen, wie bereit wir sind. Und ja, wir haben viele Positive gesehen in diese 2 Wochen, in die letzten 2 Wochen. Und ich hoffe, das können wir auch nächsten Samstag beweisen.
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0: Und dann noch diese Meldung. Zum 10. Mal nimmt Aachen am Städtewettbewerb von NVIM und Midgas teil. Beim 30. Aachener Stadtfest am 8.8. stehen von 12 bis 18 Uhr jeweils ein Kinder- und ein Erwachsenenfahrrad an der Ecke Burgstraße-Elbstraße in Höhe Burgstraße 37 bereit. Die Jugendlichen und Erwachsenenfestbesucher können maximal 10 Minuten radeln, Kinder mit Unterbrechung 2x5 Minuten. Möglichst viele Kilometer sollen dabei zusammenkommen beim sogenannten Stadtradeln. Damit, liebe Zuschauer, sind wir am Ende unserer Dienstagsausgabe der RBW Aktuellnachrichten. Wir schauen uns jetzt noch das Wetter an und im Anschluss daran gern noch die Meldungen aus der Region. Am Mittwoch um 18 Uhr melden wir uns dann aus der RBW-Redaktion wieder. Bis dahin machen Sie es gut und auf Wiedersehen.
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7: Am Mittwoch zeigt sich das Wetter freundlich mit lockerer Bewölkung und sommerlich warmen Temperaturen. Die Höchstwerte erreichen 34 Grad. Am Abend nehmen die Wolken zu. Dennoch bleibt es trocken. Die Temperaturen sinken auf 22 Grad. Zeitweise frischt der Wind auf. Vereinzelt sind Böen möglich.

0: Wasserstand im Viereckteich. Der Viereckteich im Georgium in Dessau sorgte Anfang des Jahres für großes Aufsehen. Seit dem 11. Februar gingen bei der Stadt Dessau-Roßlau immer wieder Hinweise besorgter Parkbesucher ein. Im Viereck und Franzosenteich treiben zahlreiche tote Fische auf der Wasseroberfläche. Nach Einschätzung von Experten führte die über längere Zeit geschlossene Eisdecke zu einem Sauerstoffmangel im Wasser. Die Fische konnten dadurch nicht ausreichend mit Sauerstoff versorgt werden. Am 2. März entfernten Mitarbeiter des Tiefbauamtes gemeinsam mit der Feuerwehr den Großteil der toten Fische aus den Teichen. Insgesamt wurden schätzungsweise 700 Kilogramm Fisch geborgen. Inzwischen zeigt sich ein neues Bild. Der Wasserstand des Viereckteichs ist deutlich gesunken. An einigen Stellen ist nur noch wenig Wasser vorhanden. Kleinere Zuflüsse und Seitenarme wirken nahezu ausgetrocknet. Welche Folgen der niedrige Wasserstand langfristig für den Fischbestand und das ökologische Gleichgewicht des Teiches haben wird, bleibt abzuwarten. Kulturerbe lässt wachsen. Das Bauhaus zieht jedes Jahr zahlreiche Touristen nach Dessau-Roßlau. Viele bleiben beim Vorbeigehen stehen, um das berühmte Gebäude zu bewundern oder Erinnerungsfotos zu machen. Doch seit einiger Zeit fällt Besuchern eine Veränderung auf. Rund um das Bauhaus wächst hohes Gras und wildes Gestrüpp. Manch einer fragt sich deshalb verwundert, ob hier der Rasenmäher ausgefallen ist. Tatsächlich steckt dahinter jedoch ein bewusstes Konzept. Die Flächen rund um das Bauhaus werden nicht mehr regelmäßig gemäht, sondern als Blühwiese genutzt. Gerade im Jubiläumsjahr, in dem das Bauhaus sein 100-jähriges Bestehen mit zahlreichen Veranstaltungen feiert, sorgt die Gestaltung der Außenanlagen dennoch für Diskussionen. Einige Besucher sind der Meinung, dass das Umfeld eines so bedeutenden Kulturdenkmals gepflegter werden sollte. Andere hingegen begrüßen die naturnahe Gestaltung und sehen darin einen zeitgemäßen Beitrag zum Umwelt- und Naturschutz.
1: Die U19 des SV Dessau 05 befindet sich seit gut 3 Wochen in der Vorbereitung auf die neue Saison. Am 2. August empfingen die A-Junioren der 05er im ersten Testspiel auf dem Kunstrasenplatz im Schillerparkstadion die SG Empor Weidersee. Für die Gäste aus dem Osten der Bauhausstadt war es nach 2 kurzfristigen Spielabsagen erst der 2. Test der laufenden Vorbereitung. Beide Mannschaften nutzten die Begegnung, um weitere Erkenntnisse zu gewinnen, Abläufe zu festigen und sich gezielt auf die bevorstehenden Aufgaben in ihren jeweiligen Ligen vorzubereiten. Besonders für die Weiderseer dürfte eine intensive Vorbereitung von großer Bedeutung sein, denn nach dem erfolgreichen Klassenerhalt steht nun das verflixte 2. Jahr in der Landesklasse bevor. Pünktlich um 12 Uhr startete dann auch die Partie. Der Beginn des Testspiels war geprägt durch 2 Kämpfe im Mittelfeld. Beide Mannschaften versuchten, die richtige Lücke zu finden, wurden jedoch durch das Pressing gestört. In der 7. Minute versuchte der 05er Nachwuchs den Spielaufbau aus der eigenen Hälfte. Die Weiderseher machten jedoch jede Lücke zu und so gab es wieder den Rückpass auf Elias Macher im Tor. Die 05er wieder mit dem Spielaufbau, aber plötzlich das Pressing und der Ballgewinn der Gäste. Jonas Thieme mit dem Abschluss und schon steht es 0:1 für die SG Empor Weidersee. Die schnelle Antwort der Schillerpark-Nachwuchskicker gab es dann in der 9. Minute. Macher mit dem weiten Abschlag auf Sebastian Glöckner, der junge Spieler mit dem Tempovorteil und dem feinen Füßchen. Und schon steht es 1:1. Der SV Dessau 05 erhöht weiter den Druck. In der 10. Minute schaltet Emilio Becker nach einem missglückten Rückpass schneller und erhöht auf 2:1. 3 Minuten später sind wieder die 05er am Drücker. Nach einem Einwurf eröffnete sich für die Gäste jedoch erst die Chance zum Kontern. Die A-Junioren konnten aber den Ball zurückgewinnen und suchten wieder die Lücke. Schon wieder kann die U19 seine Tempovorteile bei den hochstehenden Weidersehern ausnutzen. Der Abschluss von Glöckner führte dann zum 3:1 für den SV Dessau 05. Die Schillerpark-Nachwuchskicker bleiben auch nach der Führung weiter am Drücker. Das Muster bleibt zwar gleich. Ein langer Ball auf einem schnellen Angreifer. Hier schießt Richard Wille aber aus spitzem Winkel am Tor vorbei. Wie sieht es aber bei den Gästen aus Weidersee aus? In der 21. Minute hat die SG Empor Weidersee den Ball und sucht den Weg zum Tor. Auf der linken Seite bekommt Mohammad Hero den Ball und zieht kurz vor der 16er Kante aufs Tor und plötzlich steht es nur noch 3:2. Wir springen in die 37. Spielminute. Die SG Empor aus Weidersee im Spielaufbau. André Vogel sucht eine Anspielstation, verliert jedoch im Zweikampf den Ball. Gnöckler, präzise wie immer, stellt den alten 2-Tore-Abstand wieder her. 4:2. In der Folge sind es jedoch die Gäste, die mutiger werden. Nach gutem Kombinationsspiel ist es wieder Hero, der auf der linken Seite den Ball über die Linie drückt. 4:3. Weidersee bleibt weiter am Drücker und kann sich kurz vor der Pause noch 2 Chancen erspielen. Der Ball von Jason Schilling geht zwar über das Tor, aber in der 45. Minute ist es Daniel Griebner, der nach einem Freistoßmacher im 05er-Tor überwinden kann. Mit 4:4 ging es dann aber auch erst einmal in die Halbzeitpause. Die 31 Zuschauer sahen eine effektive Offensive auf beiden Seiten. Die Partie bleibt auch in der zweiten Spielhälfte wild. Kurz nach Wiederanpfiff hat als erstes Glöckner nach sehr gutem Zuspiel von Till Panzer die Chance, sein Team in Führung zu schießen. Sein Ball geht aber am Tor vorbei. Danach ist es Fabrice Wolters, der den erneuten Rückstand mit einer Parade verhindern kann. In der Folge haben die Gäste wieder mehr Spielanteile. In der 50. Spielminute ist es Abdul Hadi Bro, der sich auf der linken Seite durchsetzen kann und Schilling sucht. Der Stürmer kann ohne Probleme die Führung für sein Team erzielen. 4:5. Die Hausherren werden nach dem Rückstand wieder aktiver und können in der 69. Minute in Abschlussposition kommen. In die Torschützenliste darf sich dann auch Till Panzer das erste Mal eintragen. 5:5. Aber sofort kam dann auch wieder die schnelle Antwort. Vom Mittelkreis erkennt Moritz Eckert, dass Macher zu weit vom Tor entfernt steht und versucht den Abschluss. Macher im Tor kann zwar den Ball berühren, trotzdem fliegt der Ball ins Tor. 5:6. Weidersee bleibt weiter am Drücker und kann in der 75. Spielminute mit einem Tor durch Abdul Hadi Pro das Ergebnis auf 5:7 ausbauen. Können die 05er in den letzten 15 Minuten diesen Abstand noch aufholen? Kaum ist eine Minute gespielt, da zeigt der Schiedsrichter auf den Elfmeterpunkt. Becker nahm sich der Sache an und verkürzt auf 6:7. Wir springen in die Nachspielzeit. Die Partie ist wild. Die Nachwuchsspieler des SV Dessau 05 wollen natürlich den Ausgleich erzielen. Die Mannschaft aus Weidersee möchte nach so einem Testspiel natürlich als Sieger vom Feld gehen. Schlussendlich ist es Emilio Becker, der mit einem Sonntagsschuss das 7:7 erzielt. Und mit diesem Ergebnis endete dann auch das Testspiel. Im Nachgang gaben uns beide Cheftrainer ihre Eindrücke zum Spiel sowie einen Ausblick auf die kommenden Aufgaben.
2: Ja, ist auch, sei mal bewusst so geplant, dass die Jungs eine gewisse körperliche Intensität arbeiten und sich gewöhnen müssen. Und grundsätzlich ist natürlich das Ergebnis eigentlich immer im Testspiel zweitrangig. Ein 6-6-7-7 ist natürlich schon dolle. Sieht man, woran man arbeiten muss. Logischerweise im Defensivbereich, offensiv lief schon einiges ganz rund, obwohl wir gar nicht so viel drauf in den Trainingseiten drauf eingegangen sind. Also von daher, für den ersten Test ist es schon okay und bin ich schon zufrieden, bin ich nie, aber es ist okay, sagen wir es so. Wir haben jetzt noch 3 Wochen Vorbereitung, haben jetzt noch 2 Testspiele vor der Brust gegen 2 U19-Mannschaften von Dölau und von Sandersdorf. Ehe wir dann am 23. August in der erste Pokalrunde starten gegen DSV 97 Dessau. Und die Woche drauf ist dann Punktspielstart gegen beim

0: JFV Burgenland, genau.
1: Ja, also klar, gegen eine A-Jugend hört sich immer leicht an, aber eine 5 ist ja sehr ambitioniert mit Verbandsliga. Und ja, es war uns bewusst, dass wir gegen eine sehr fitte Mannschaft spielen, eine sehr hungrige Mannschaft, eine sehr gängige, technisch versierte Mannschaft, dass das mit Sicherheit die besten Jugendspieler aus der Stadt Dessau sind. Und ja, für uns war es natürlich ein harter Brocken, logischerweise. Wir wollten natürlich aus einer guten Abwehr sicher in das Spiel kommen, ist uns leider nicht gelungen. Das heißt also, beim Ergebnis von 7-7 sind wir natürlich defensiv, muss man sagen, ein paar Mal zu wackelig gewesen, aber vorne halt auch mal wieder getroffen, was uns in der letzten Saison zum Schluss ein bisschen abgegangen ist, dass wir halt wenig Tore gemacht haben. Heute halt mal wieder 7 Tore geschossen, von daher gemischtes Gefühl, eine sehr gute Trainingseinheit allemal. Also die Jungs sind gut ausgepowert, wir sind in der Vorbereitung, in 4 Wochen geht's Punktspiel wieder los, in 3 Wochen sind wir im Pokal gefordert. Von daher war das halt ein sehr guter Test für uns. Aktuell ist immer Sommer immer ein bisschen schwierig aufgrund der Urlaubszeit. Das heißt, es ist alles so ein bisschen durchwachsen. Man muss immer ein bisschen kämpfen, dass die Leute vor Ort sind. Aber letztendlich sind wir relativ zufrieden, dass wir da gerade gut stehen. Konnten uns im Sommer nochmal mit 2, 3 Leuten gut verstärken. Ich denke, dass wir in 4 Wochen werden wir da sein, wo wir sein wollen. Zielsetzung ist natürlich der Klassenerhalt. Man sagt immer so flapsig von wegen, das zweite Jahr wird das Schwerste oder das Schwerere. Werden wir sehen, was uns erwartet. Sind einige neue Mannschaften dabei, mit Aufsteiger und mit Köthen, die mit rüberkommen. Dann müssen wir gucken, wie wir uns etablieren. Mindestziel ist natürlich der Klassenerhalt. Wenn es ein Mittelfeldplatz wird, werden wir uns nicht gegen verweigern.
2: Okay, gut. Dankeschön.
3: Das Felsbad Landsberg feierte sein rund 90-jähriges Bestehen. Mit einem breit gefächerten Programm und Gratiseintritt war jedermann am 25. Juli eingeladen, sich in der idyllischen Kulisse des Landsberger Freibades abzukühlen oder einfach nur die Seele baumeln zu lassen. Auch der Bürgermeister von Landsberg, Tobias Halfpapp, war im Freibad zu Besuch. Wir kamen ins Gespräch über die heutigen Angebote.
4: Wir sind heute im Felsenbad Landsberg, ausgezeichnet als eines der schönsten Freibäder in Deutschland. Wir feiern heute unser 90-jähriges Jubiläum. Im Mai 1936 wurde das Felsenbad eröffnet und zu diesem Anlass haben wir heute eingeladen. Große Feierlichkeit, großes Kinderfest, auch zu Ehren unserer ganzen Ehrenamtlichen, die hier vor Ort sind. Das heißt die DRK Wasserwacht, das Rote Kreuz, unsere Feuerwehr, die sich hier präsentieren, mit Angeboten für kurzweilige Unterhaltung suchen und natürlich auch Nachwuchs versuchen zu werben.
3: Ein Teil des Programms war ein Zelt mit Aufstellern. Hier wurde die Geschichte des Felsbades einmal vorgestellt und mit Bildern sogar gezeigt. Entstanden ist das Felsbad aus ehemaligen Porphyrsteinbrüchen am Kapellenberg, die sich nach dem Ende des Gesteinbaues um 1907 mit Wasser füllten. Auf Initiative engagierter Landsberger Bürger wurden die Gruben zu einem Freibad umgestaltet, das spätestens seit 1936 offiziell als Freibad mit Eintritt betrieben wird. Nach einem umfangreichen Umbau im Jahre 1994 erhielt das Bad seine heutige Form. Bis heute ist das Felsbad ein beliebter Treffpunkt, nicht nur zum Schwimmen, sondern auch für Konzerte, das Sommerkino und das traditionelle Landsberger Bergfest.
4: Jede Menge. Zum einen, wir haben die musikalische Unterhaltung. Heute Abend, das große Highlight, wir laden zu unserem Abendschwimmen ein. Das heißt, bis 22 Uhr ist das Bad heute offen. Zum Schwimmen in den Sonnenuntergang vor herrlicher Kulisse mit der Doppelkapelle. Ansonsten, das DRK hat viele Aktivitätsstrecken aufgebaut. Mit der Wasserwacht, hier kann man schnuppertauchen. Kann jetzt mal schauen, wie das Bad unter Wasser aussieht. Die Feuerwehr, die mit einem Kinderparcours vor Ort ist. Wir haben eine Surfstation aufgebaut, wo man Surfen präsentiert oder probieren kann. Ansonsten Hüpfburgen, kurzweilige Unterhaltung, Kinderbespaßung. Ich denke, für Groß und Klein ist hier für viel Unterhaltung gesorgt.
3: Das Bad war, wie zu erwarten, gut besucht und die Angebote gut genutzt. Im Großen und Ganzen kann man also davon ausgehen, dass das 90-jährige Jubiläum des Landsberger Felsbades ein großer Erfolg gewesen war.

0: Schön, dass Sie eingeschaltet haben und damit herzlich willkommen zur Dienstagsausgabe der RBB Aktuellen Nachrichten. Zu gut hat es ein 18-jähriger Simson-Fahrer mit seiner Simme gemeint und verschiedene Umbauten durchgeführt, die zum Erlöschen der Betriebserlaubnis führten. Nachdem er am 1. August in der Elsnicker Chaussee einen Streifenwagen erblickte, sprang er vom Mokik und flüchtete schiebend. Später wurde er ertappt, als er das Fahrzeug neu starten wollte. Gegen den 18-Jährigen wurden entsprechende Strafverfahren eingeleitet. In Großbürnecke wird der öffentliche Nahverkehr barrierefreier. Der Salzlandkreis baut die beiden Bushaltestellen am Dorfteich nach aktuellen Standards um. Mit neuen Wartehäuschen und barrierefreien Einstiegen sollen sie den Fahrgästen bereits im Spätsommer zur Verfügung stehen.
1: Am Dorfteich in Großbürnecke haben die Bauarbeiten für zwei neue Bushaltestellen begonnen. Der Salzlandkreis lässt beide Haltestellen barrierefrei ausbauen. Moderne Wartebereiche und ein leichterer Einstieg sollen den Nahverkehr künftig für alle Fahrgäste komfortabler machen.
2: Wir investieren in Mobilität im Landkreis und wollen natürlich die Erreichbarkeit für alle Bevölkerungsgruppen hier gewährleisten. Das heißt also sowohl Straßen, Radwege als auch hier so eine Bushaltestellen. Und hier in Großbürnecke wollen wir bewusst halt zwei in die Jahre gekommene sehr alte Bushaltestellen, die auch nicht barrierefrei sind, dementsprechend herrichten, dass die in aktuellen modernen Stand reinkommen, für jedermann erreichbar ist und so weiter.
1: Rund 200.000 Euro fließen in das Projekt. Den größten Teil der Kosten übernimmt der Salzlandkreis. Die Stadt Hecklingen beteiligt sich mit ca. rund 5.000 Euro. Möglich wurde die Baumaßnahme durch eine Vereinbarung zwischen Landkreis und Stadt nach den Kreisumlagestreitigkeiten.
2: Wir haben ja im Zuge der Kreisumlagestreitigkeiten einen Vergleich mit der Stadt Hecklingen geschlossen und haben uns dazu entschlossen, dass wir die überwiegenden Kosten übernehmen. Von den ca. 202.000 Euro wird die Stadt Hecklingen also nur 5.000 Euro ungefähr übernehmen. Der Rest wird also vom Salzlandkreis getragen und wir wollen halt die Haltesteineinrichtungen neu machen, wollen neue Fahrgastunterstände bauen, wollen die straßenseitige Anbindung und gerade wegeseitige Anbindung auch verbessern.
1: Die bisherigen Haltestellen stammen noch aus DDR-Zeiten und entsprechen längst nicht mehr den heutigen Anforderungen. Mit dem Umbau entstehen moderne Unterstände, größere Warteflächen und ein barrierefreier Zugang zum Bus.
2: Wir haben hier so einen typischen DDR-Busunterstände, ja, die also massiv gemauert sind, die natürlich sehr gern für Graffiti genutzt werden und ähnliches und dementsprechend wirklich dann nicht mehr schön aussehen. Das werden also zweckmäßige, moderne Unterstellen und Möglichkeiten sein, wo dann halt auch Licht einfallen kann, wo die Leute trotzdem vor Winterwetter geschützt sind. Und natürlich werden die Einfahrtbereiche für die Busse dann entsprechend gestaltet. Man sieht das ja auch hier. Letztendlich fehlt ja auch eine vernünftige Aufstellfläche, wo die Leute sich dann am Bus wartend aufstellen können, dass ein barrierefreier Übergang sowohl von der Haltestelle im Bus als auch zur Haltestelle möglich ist.
1: Gerade für ältere Menschen und alle, die auf den Bus angewiesen sind, bedeutet der Umbau eine deutliche Erleichterung. Auch deshalb wird das Projekt vor Ort ausdrücklich begrüßt.
3: Wir konnten uns nach Jahren über die Kreisumlage verständigen und der Landkreis hat dazu auch seinen Teil, so wie wir auch dazu beigetragen. Und in der Einigung dessen sind einige Projekte, die der Landkreis gesagt hat, die bezahlen wir, die machen wir für euch, kommt es jetzt hier zu dieser Baumaßnahme. Und ich finde das sehr in Ordnung. Ich meine, Sie haben ja gehört, es hat ein Jahr in etwa gedauert von der Planung bis jetzt. Es dauert ein bisschen länger, aber was lange währt, wird gut. Und darauf bin ich wirklich stolz, dass wir hier sagen können zu unserer Bevölkerung, Leute, wir haben zwar jetzt in dem Sinne kein Geld gekriegt, aber für uns, für unsere Bürger, haben wir eine Verbesserung. Und das ist ganz, ganz wichtig. Wir sind ein Ort, der auch sehr viel ältere Menschen hat, die kein Auto mehr fahren, die den Bus nutzen müssen, die aber auch teilweise nicht so können und nicht so reinspringen können in den Bus wie ein Junge. Und deshalb finde ich die Maßnahme sehr gut und dass sie ausgesucht worden ist und der Landkreis hier sich in dieser Richtung beteiligt. Ich hoffe, dass es künftig noch bessere Vorhaben oder noch mehr Vorhaben für unsere Bürger gibt.
1: Die Bauarbeiten sollen bis September abgeschlossen sein. Dann stehen den Fahrgästen auf der Buslinie zwischen Egeln, Schneidlingen und Staßfurt zwei moderne und barrierefreie Haltestellen zur Verfügung.
0: Sie riechen noch ganz neu und Sie tragen aktuelle Technik. Beim Kreiswirtschaftsbetrieb, kurz KWB, des Salzlandkreises sind insgesamt 4 moderne Pressmüllfahrzeuge für die eigene Flotte angekommen. Landrat Markus Bauer und Betriebsleiter Dirk Trappe freuen sich mit den Müllwerkern und Kollegen über den Neuzugang. Wir

0: stellen unseren Entsorgungsbetrieb zukunftsfähig auf, erklärt Landrat Markus Bauer und sagt weiter, nicht nur die Strukturen müssen wir regelmäßig überprüfen, Fehlentwicklungen korrigieren, wir brauchen auch die notwendige technische Ausstattung zur Kostenoptimierung und zur effektiven Arbeit. Landrat und Betriebsleiter eint das gemeinsame Ziel, eine zuverlässige Entsorgung, ein sauberer Landkreis und möglichst stabile Gebühren. Der Kreiswirtschaftsbetrieb gehört den Bürgern des Salzlandkreises. Wir gehen mit jedem Euro so verantwortungsvoll um, als wäre es unser eigener, versichert der Landrat. Für sowohl die SG Union Sandersdorf als auch dem SV Dessau 05 ging es am 1. August in das letzte Testspiel vor dem Start der Saison 26/27. Trotz des regnerischen Wetters ließen sich die beiden Mannschaften es sich nicht nehmen, den Zuschauern ein unterhaltsames und intensives Abschlussspiel zu liefern.
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2: Für die SG Union Sandersdorf stand am 1. August das letzte Heimspiel auf dem Plan. Genauso ist dies das letzte Heimspiel für den SV Dessau 05. Die Gäste bringen Regen mit in das Stadion am Sport- und Freizeitzentrum. Doch trotz des Regens ereignete sich ein spannendes Testspiel. Die Dessauer kommen relativ schnell zur ersten Großchance. Vierte Spielminute. Miet mit dem Eckball, fliegt gefährlich und Singbeil macht mit seinem Kopf das Führungstor. So schnell kann es gehen, doch nach dieser Aktion wird das Spiel intensiv. Beide Mannschaften gehen voll in den Ball und das Testspiel lässt sich wie ein Finale anschauen. In der 9. dann Chance für Sandersdorf. Ball nach rechts an Lenz. Gleich die Vorlage. Und Brünner macht den Sack zu. Das Ausgleichstor für Sandersdorf in der 9. Es bleibt spannend. Beide Mannschaften schenken sich hier nichts. In dieser Testpartie wird knallhart um den Ball gerungen. Wir sind jetzt in der 32. Spielminute. Einwurf für Sandersdorf. Ball geht an Ibe und findet sich durch zu Brünner. Becker gibt alles, doch den hält er nicht. 2:1, das Führungstor für die SGU. Bis zum Ende der ersten Hälfte fallen keine Tore mehr. Dennoch bleibt es nach der Halbzeitpause weiter intensiv. Die meiste Zeit verbringen wir hier auf der Spielfeldhälfte von Dessau. Sandersdorf wird mehrfach gefährlich, doch zu einem weiteren Tor kommt es erstmal nicht. Jedoch bedeutet dies nicht, dass Dessau nur in der Defensive feststeckt. Wenn sie einmal ausbrechen, war Gefahr im Lot. Hier aber auch ohne Abschlüsse. In der letzten Minute des Spiels kam dann noch einmal eine Chance für die Sandersdorfer. Brünner nach dem Freistoß rechts vor dem Tor macht die Vorlage für Sponholz und er sackt nochmal ein Tor ein. 3:1. Damit geht auch die Partie zu Ende. Beide Teams starten also nun in die nächste Saison. Für Dessau geht es am 8. August und für die SG Union Sandersdorf am 9. August auf in den Kampf.
3: Ja, es waren schon viele Sachen, die gut liefen. Das muss man so attestieren oder kann man gerne so attestieren. Natürlich war der Start nicht optimal für uns. Wir liegen mit der ersten Aktion quasi im Rückstand. Gute Ecke, mit dem linken Fuß zum Tor getreten und dann überlang kriegen wir die Zuordnung nicht hin. Ja, und nach der Aktion sind wir aber eben wirklich gleich gut im Spiel, können unseren Spielstil, den wir auf den Tag legen wollten, auch umsetzen. Ja, ich denke, erste Halbzeit war dann schon so, dass wir im Ballbesitz sehr dominant waren. Die Gegner ist da nicht so viel eingefallen im Anlaufen, wollten uns pressen, haben es aber wenig geschafft. Und wir wiederum haben dann durch ein gutes Passspiel viele, viele Räume bespielen können, tief, auch in der Gegnershälfte. Wo wir viele Chancen, auch ja, eine Handvoll Chancen auf jeden Fall uns erarbeitet haben. Wir drehen dann das Spiel zum 2:1 zur Halbzeit. Ja, haben dann halt trotzdem einige Chancen noch liegen lassen. Da können wir uns frühzeitig und noch klarer absetzen. Zweite Halbzeit haben wir das dann wirklich sehr, sehr stabil gemacht, haben dann kaum noch was zugelassen für den Gegner, muss man so klar sagen. Waren dann hier und dort nicht ganz sauber im Ausspielen der letzten Torchance, aber summa summarum völlig verdienter Sieg, auch mit dem 3:1 in der letzten Aktion, dann auch die Tore entsprechend vom Abstand her, also 2-3 Tore waren wir heute schon besser, das muss man so klar sagen. Und demzufolge sind wir zufrieden. Also die Neuzugänge haben sich tatsächlich gut eingefunden. Das ist aber eben auch das, was wir, glaube ich, in den letzten Jahren ganz gut immer gemacht haben. Und nichtsdestotrotz haben wir einige Verletzte, das muss man auch sagen. Wir hatten heute nur 10 Leute da von unserem Kader. Ich bin auch sehr dankbar, dass die A-Jugendlichen uns heute unterstützt haben mit Paul und Levin, die das auch gut gemacht haben und nochmal 20 Minuten bekommen haben, sich da reingeknallt haben. Ja, in Summe muss man sagen, wir haben dann nächste Woche auch wieder 3, 4, 5 Jungs mehr da, aber haben halt trotzdem 4 Verletzte. Das ist natürlich nicht optimal. Ja, das zeigt aber auch, dass die Vorbereitungsphase sehr, sehr intensiv war für uns. Dass natürlich die Zweikämpfe oftmals eng sind und dass die Jungs dann rechts und links schon mal was drauf bekommen. Und ja, damit müssen wir jetzt umgehen lernen. Wir hoffen, dass die Verletzten dann halt zeitnah zurückkommen. Das wird bei dem einen oder anderen schon 3, 4 Wochen noch dauern. Aber ja, wenn die dann halt dazustoßen und wir komplett sind, dann glaube ich, da sind wir gut aufgestellt, um dieses Jahr den Klassenerhalt in der Oberliga wieder zu realisieren.
4: Für mich in den Spielen, das geht nicht um das Ergebnis, das geht an die Leistung. Da haben wir vieles positiv gesehen bei beiden Teams heute, aber für uns, wir starten gut, aber danach, nach den ersten 10 Minuten, kommt eine sehr gute Phase vor Sandersdorf, wo wir haben nicht so gute Lösungen gefunden haben. Auch gegen den Ball, auch mit dem Ball. Zweite Halbzeit, wir haben wieder einen positiven Start aus meiner Sicht, auch wo wir wechseln viele Spieler. Genau. Das Ergebnis geht in Ordnung, aber für uns, was wichtiger ist, noch ein bisschen unser Spiel gegen den Ball zu verbessern. Hat uns auch ein, zwei Spieler heute gefällt, die können uns da helfen. Und ja, wir werden noch intensiv diese Woche arbeiten und uns bereit für den ersten Spieltag machen. Ich finde, dass unsere Neuzugänge sind soweit gut integriert. Leider, wir konnten nur eine kurze Vorbereitung machen. Aber da haben wir richtig intensiv gearbeitet mit vielen Einheiten und vielen Testspielen. Aber wenn wir in Ligabetrieb gehen, wenn wir in Spieltage gehen, das wird anders sein. Also da werden wir sehen, wie bereit wir sind. Und ja, wir haben viele Positive gesehen in diese zwei Wochen, in die letzten zwei Wochen. Und ich hoffe, das können wir auch nächsten Samstag beweisen.
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0: Und dann noch diese Meldung. Zum 10. Mal nimmt Aachen am Städtewettbewerb von NVIM und Midgas teil. Beim 30. Aachener Stadtfest am 8.8. stehen von 12 bis 18 Uhr jeweils ein Kinder- und ein Erwachsenenfahrrad an der Ecke Burgstraße-Elbstraße in Höhe Burgstraße 37 bereit. Die Jugendlichen und Erwachsenenfestbesucher können maximal 10 Minuten radeln, Kinder mit Unterbrechung 2x5 Minuten. Möglichst viele Kilometer sollen dabei zusammenkommen beim sogenannten Stadtradeln. Damit, liebe Zuschauer, sind wir am Ende unserer Dienstagsausgabe der RBW Aktuellnachrichten. Wir schauen uns jetzt noch das Wetter an und im Anschluss daran gern noch die Meldungen aus der Region. Am Mittwoch um 18 Uhr melden wir uns dann aus der RBW-Redaktion wieder. Bis dahin machen Sie es gut und auf Wiedersehen.
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7: Am Mittwoch zeigt sich das Wetter freundlich mit lockerer Bewölkung und sommerlich warmen Temperaturen. Die Höchstwerte erreichen 34 Grad. Am Abend nehmen die Wolken zu. Dennoch bleibt es trocken. Die Temperaturen sinken auf 22 Grad. Zeitweise frischt der Wind auf. Vereinzelt

0: führte die über längere Zeit geschlossene Eisdecke zu einem Sauerstoffmangel im Wasser. Die Fische konnten dadurch nicht ausreichend mit Sauerstoff versorgt werden. Am 2. März entfernten Mitarbeiter des Tiefbauamtes gemeinsam mit der Feuerwehr den Großteil der toten Fische aus den Teichen. Insgesamt wurden schätzungsweise 700 Kilogramm Fisch geborgen. Inzwischen zeigt sich ein neues Bild. Der Wasserstand des Viereckteichs ist deutlich gesunken. An einigen Stellen ist nur noch wenig Wasser vorhanden. Kleinere Zuflüsse und Seitenarme wirken nahezu ausgetrocknet. Welche Folgen der niedrige Wasserstand langfristig für den Fischbestand und das ökologische Gleichgewicht des Teiches haben wird, bleibt abzuwarten. Kulturerbe lässt wachsen. Das Bauhaus zieht jedes Jahr zahlreiche Touristen nach Dessau-Roßlau. Viele bleiben beim Vorbeigehen stehen, um das berühmte Gebäude zu bewundern oder Erinnerungsfotos zu machen. Doch seit einiger Zeit fällt Besuchern eine Veränderung auf. Rund um das Bauhaus wächst hohes Gras und wildes Gestrüpp. Manch einer fragt sich deshalb verwundert, ob hier der Rasenmäher ausgefallen ist. Tatsächlich steckt dahinter jedoch ein bewusstes Konzept. Die Flächen rund um das Bauhaus werden nicht mehr regelmäßig gemäht, sondern als Blühwiese genutzt. Gerade im Jubiläumsjahr, in dem das Bauhaus sein 100-jähriges Bestehen mit zahlreichen Veranstaltungen feiert, sorgt die Gestaltung der Außenanlagen dennoch für Diskussionen. Einige Besucher sind der Meinung, dass das Umfeld eines so bedeutenden Kulturdenkmals gepflegter werden sollte. Andere hingegen begrüßen die naturnahe Gestaltung und sehen darin einen zeitgemäßen Beitrag zum Umwelt- und Naturschutz.
1: Die U19 des SV Dessau 05 befindet sich seit gut 3 Wochen in der Vorbereitung auf die neue Saison. Am 2. August empfingen die A-Junioren der 05er im ersten Testspiel auf dem Kunstrasenplatz im Schillerparkstadion die SG Empor-Weidersee. Für die Gäste aus dem Osten der Bauhausstadt war es nach 2 kurzfristigen Spielabsagen erst der 2. Test der laufenden Vorbereitung. Beide Mannschaften nutzten die Begegnung, um weitere Erkenntnisse zu gewinnen, Abläufe zu festigen und sich gezielt auf die bevorstehenden Aufgaben in ihren jeweiligen Ligen vorzubereiten. Besonders für die Weiderseer dürfte eine intensive Vorbereitung von großer Bedeutung sein, denn nach dem erfolgreichen Klassenerhalt steht nun das verflixte 2. Jahr in der Landesklasse bevor. Pünktlich um 12 Uhr startete dann auch die Partie. Der Beginn des Testspiels war geprägt durch 2 Kämpfe im Mittelfeld. Beide Mannschaften versuchten, die richtige Lücke zu finden, wurden jedoch durch das Pressing gestört. In der 7. Minute versuchte der 05er Nachwuchs den Spielaufbau aus der eigenen Hälfte. Die Weiderseher machten jedoch jede Lücke zu und so gab es wieder den Rückpass auf Elias Macher im Tor. Die 05er wieder mit dem Spielaufbau, aber plötzlich das Pressing und der Ballgewinn der Gäste. Jonas Thieme mit dem Abschluss und schon steht es 0:1 für die SG Empor-Weidersee. Die schnelle Antwort der Schillerpark-Nachwuchskicker gab es dann in der 9. Minute. Macher mit dem weiten Abschlag auf Sebastian Glöckner, der junge Spieler mit dem Tempovorteil und dem feinen Füßchen. Und schon steht es 1:1. Der SV Dessau 05 erhöhte weiter den Druck. In der 10. Minute schaltet Emilio Becker nach einem missglückten Rückpass schneller und erhöht auf 2:1. 3 Minuten später sind wieder die 05er am Drücker. Nach einem Einwurf eröffnete sich für die Gäste jedoch erst die Chance zum Kontern. Die A-Junioren konnten aber den Ball zurückgewinnen und suchten wieder die Lücke. Schon wieder kann die U19 seine Tempovorteile bei den hochstehenden Weidersehern ausnutzen. Der Abschluss von Glöckner führte dann zum 3:1 für den SV Dessau 05. Die Schillerpark-Nachwuchskicker bleiben auch nach der Führung weiter am Drücker. Das Muster bleibt zwar gleich, ein langer Ball auf einem schnellen Angreifer. Hier schießt Richard Wille aber aus Spitzenwinkel am Tor vorbei. Wie sieht es aber bei den Gästen aus Weidersee aus? In der 21. Minute hat die SG Empor-Weidersee den Ball und sucht den Weg zum Tor. Auf der linken Seite bekommt Mohammad Hero den Ball und zieht kurz vor der 16er Kante

0: aufs Tor und plötzlich steht es nur noch 3:2. Wir springen in die 37. Spielminute. Die SG Empor aus Weidersee im Spielaufbau. André Vogel sucht eine Anspielstation, verliert jedoch im Zweikampf den Ball. Gnöckner, präzise wie immer, stellt den alten 2-Tore-Abstand wieder her. 4:2. In der Folge sind es jedoch die Gäste, die mutiger werden. Nach gutem Kombinationsspiel ist es wieder Hero, der auf der linken Seite den Ball über die Linie drückt. 4:3. Weidersee bleibt weiter am Drücker und kann sich kurz vor der Pause noch 2 Chancen erspielen. Der Ball von Jason Schilling geht zwar über das Tor, aber in der 45. Minute ist es Daniel Griebner, der nach einem Freistoßmacher im 05er Tor überwinden kann. Mit 4:4 ging es dann aber auch erst einmal in die Halbzeitpause. Die 31 Zuschauer sahen eine effektive Offensive auf beiden Seiten. Die Partie bleibt auch in der zweiten Spielhälfte wild. Kurz nach Wiederanpfiff hat als erstes Glöckner nach sehr gutem Zuspiel von Till Panzer die Chance, sein Team in Führung zu schießen. Sein Ball geht aber am Tor vorbei. Danach ist es Fabrice Wolters, der den erneuten Rückstand mit einer Parade verhindern kann. In der Folge haben die Gäste wieder mehr Spielanteile. In der 50. Spielminute ist es Abdul Hadi Bro, der sich auf der linken Seite durchsetzen kann und Schilling sucht. Der Stürmer kann ohne Probleme die Führung für sein Team erzielen. 4:5. Die Hausherren werden nach dem Rückstand wieder aktiver und können in der 69. Minute in Abschlussposition kommen. In die Torschützenliste darf sich dann auch Till Panzer das erste Mal eintragen. 5:5. Aber sofort kam dann auch wieder die schnelle Antwort. Vom Mittelkreis erkennt Moritz Eckert, dass Macher zu weit vom Tor entfernt steht und versucht den Abschluss. Macher im Tor kann zwar den Ball berühren, trotzdem fliegt der Ball ins Tor. 5:6. Weidersee bleibt weiter am Drücker und kann in der 75. Spielminute mit einem Tor durch Abdul Hadi Pro das Ergebnis auf 5:7 ausbauen. Können die 05er in den letzten 15 Minuten diesen Abstand noch aufholen? Kaum ist eine Minute gespielt, da zeigt der Schiedsrichter auf den Elfmeterpunkt. Becker nahm sich der Sache an und verkürzt auf 6:7. Wir springen in die Nachspielzeit. Die Partie ist wild. Die Nachwuchsspieler des SV Dessau 05 wollen natürlich den Ausgleich erzielen. Die Mannschaft aus Weidersee möchte nach so einem Testspiel natürlich als Sieger vom Feld gehen. Schlussendlich ist es Emilio Becker, der mit einem Sonntagsschuss das 7:7 erzielt. Und mit diesem Ergebnis endete dann auch das Testspiel. Im Nachgang gaben uns beide Cheftrainer ihre Eindrücke zum Spiel sowie einen Ausblick auf die kommenden Aufgaben.
1: Ja, ist auch, sei mal bewusst, so geplant, dass die Jungs eine gewisse körperliche Intensität arbeiten und sich gewöhnen müssen. Und grundsätzlich ist natürlich das Ergebnis eigentlich immer im Testspiel zweitrangig. Ein 6-6-7-7 ist natürlich schon dolle. Sieht man, woran man arbeiten muss, logischerweise im Defensivbereich. Offensiv lief schon einiges ganz rund, obwohl wir gar nicht so viel drauf in den Trainingseiten drauf eingegangen sind. Also von daher, für den ersten Test ist es schon okay und bin ich schon zufrieden, bin ich nie, aber es ist okay, sagen wir es so. Wir haben jetzt noch 3 Wochen Vorbereitung, haben jetzt noch 2 Testspiele vor der Brust gegen 2 U19-Mannschaften von Dölau und von Sandersdorf. Ehe wir dann am 23. August in der erste Pokalrunde starten gegen DSV 97 Dessau. Und die Woche drauf ist dann Punktspielstart beim JFV Burgenland, genau.
2: Ja, also es ist, klar, gegen eine A-Jugend hört sich immer leicht an, aber eine 5 ist ja sehr ambitioniert mit Verbandsliga. Und ja, es war uns bewusst, dass wir gegen eine sehr fitte Mannschaft spielen, eine sehr hungrige Mannschaft, eine sehr gängige, technisch versierte Mannschaft, dass das mit Sicherheit die besten Jugendspieler aus der Stadt Dessau sind. Und ja, für uns war es natürlich ein harter Brocken, logischerweise. Wir wollten natürlich aus einer guten Abwehr sicher in das Spiel kommen. Ist uns leider nicht gelungen. Das heißt also, beim Ergebnis von 7:7 sind wir natürlich defensiv, muss man sagen, ein paar Mal zu wackelig gewesen, aber vorne halt auch mal wieder getroffen, was uns in der letzten Saison zum Schluss ein bisschen abgegangen ist, dass wir halt wenig Tore gemacht haben. Heute halt mal wieder 7 Tore geschossen, von daher gemischtes

0: Das Gefühl, eine sehr gute Trainingseinheit allemal. Also die Jungs sind gut ausgepowert, wir sind in der Vorbereitung. In 4 Wochen geht's Punktspiel wieder los, in 3 Wochen sind wir im Pokal gefordert. Von daher war das halt ein sehr guter Test für uns. Aktuell ist immer Sommer immer ein bisschen schwierig aufgrund der Urlaubszeit. Das heißt, es ist alles so ein bisschen durchwachsen. Man muss immer ein bisschen kämpfen, dass die Leute vor Ort sind. Aber letztendlich sind wir relativ zufrieden, dass wir da gerade gut stehen, konnten uns im Sommer nochmal mit 2, 3 Leuten gut verstärken. Ich denke, dass wir in 4 Wochen werden wir da sein, wo wir sein wollen. Zielsetzung ist natürlich der Klassenerhalt. Man sagt immer so flachsig von wegen, das zweite Jahr wird das schwerste oder das schwerere. Werden wir sehen, was uns erwartet. Es sind einige neue Mannschaften dabei, mit Aufsteiger und mit Köthen, die mit rüberkommen. Dann müssen wir gucken, wie wir uns etablieren. Mindestziel ist natürlich der Klassenerhalt. Wenn es ein Mittelfeldplatz wird, werden wir uns nicht gegen verweigern.
1: Okay, gut. Dankeschön.
2: Das Felsbad Landsberg feierte sein rund 90-jähriges Bestehen. Mit einem breit gefächerten Programm und Gratis-Eintritt war jedermann am 25. Juli eingeladen, sich in der idyllischen Kulisse des Landsberger Freibades abzukühlen oder einfach nur die Seele baumeln zu lassen. Auch der Bürgermeister von Landsberg, Tobias Halfpapp, war im Freibad zu Besuch. Wir kamen ins Gespräch über die heutigen Angebote.
3: Wir sind heute im Felsenbad Landsberg, ausgezeichnet als eines der schönsten Freibäder in Deutschland. Wir feiern heute unser 90-jähriges Jubiläum. Im Mai 1936 wurde das Felsenbad eröffnet und zu diesem Anlass haben wir heute eingeladen. Große Feierlichkeit, großes Kinderfest, auch zu Ehren unserer ganzen Ehrenamtlichen, die hier vor Ort sind. Das heißt die DRK Wasserwacht, das Rote Kreuz, unsere Feuerwehr, die sich hier präsentieren, mit Angeboten für kurzweilige Unterhaltung suchen und natürlich auch Nachwuchs versuchen zu werben.
2: Ein Teil des Programms war ein Zelt mit Aufstellern. Hier wurde die Geschichte des Felsbades einmal vorgestellt und mit Bildern sogar gezeigt. Entstanden ist das Felsbad aus ehemaligen Porphyrsteinbrüchen am Kapellenberg, die sich nach dem Ende des Gesteinbaues um 1907 mit Wasser füllten. Auf Initiative engagierter Landsberger Bürger wurden die Gruben zu einem Freibad umgestaltet, das spätestens seit 1936 offiziell als Freibad mit Eintritt betrieben wird. Nach einem umfangreichen Umbau im Jahre 1994 erhielt das Bad seine heutige Form. Bis heute ist das Felsbad ein beliebter Treffpunkt. Nicht nur zum Schwimmen, sondern auch für Konzerte, das Sommerkino und das traditionelle Landsberger Bergfest.
3: Jede Menge. Zum einen, wir haben die musikalische Unterhaltung. Heute Abend, ne, das große Highlight, wir laden zu unserem Abendschwimmen ein. Das heißt, bis 22 Uhr ist das Bad heute offen. Zum Schwimmen in den Sonnenuntergang vor herrlicher Kulisse mit der Doppelkapelle. Ansonsten, das DRK hat viele Aktivitätsstrecken aufgebaut. Mit der Wasserwacht, hier kann man schnuppertauchen. Kann uns mal schauen, wie es das Bad unter Wasser aussieht. Die Feuerwehr, die mit einem Kinderparcours vor Ort ist. Wir haben eine Surfstation aufgebaut, wo man Surfen präsentiert oder probieren kann. Ansonsten Hüpfburgen, kurzweilige Unterhaltung, Kinderbespaßung. Ich denke, für Groß und Klein ist hier für viel Unterhaltung gesorgt.
2: Das Bad war, wie zu erwarten, gut besucht und die Angebote gut genutzt. Im Großen und Ganzen kann man also davon ausgehen, dass das 90-jährige Jubiläum des Landsberger Felsbades ein großer Erfolg gewesen war.

Schön, dass Sie eingeschaltet haben und damit herzlich willkommen zur Dienstagsausgabe der RBB Aktuell Nachrichten. Zu gut hat es ein 18-jähriger Simson-Fahrer mit seiner Simme gemeint und verschiedene Umbauten durchgeführt, die zum Erlöschen der Betriebserlaubnis führten. Nachdem er am 1. August in der Elsnicker Chaussee einen Streifenwagen erblickte, sprang er vom Mokik und flüchtete schiebend. Später wurde er ertappt, als er das Fahrzeug neu starten wollte. Gegen den 18-Jährigen wurden entsprechende Strafverfahren eingeleitet. In Großbürnecke wird der öffentliche Nahverkehr barrierefreier. Der Salzlandkreis baut die beiden Bushaltestellen am Dorfteich nach aktuellen Standards um. Mit neuen Wartehäuschen und barrierefreien Einstiegen

0: sollen sie den Fahrgästen bereits im Spätsommer zur Verfügung stehen.
1: Am Dorfteich in Groß-Börnecke haben die Bauarbeiten für zwei neue Bushaltestellen begonnen. Der Salzlandkreis lässt beide Haltestellen barrierefrei ausbauen. Moderne Wartebereiche und ein leichterer Einstieg sollen den Nahverkehr künftig für alle Fahrgäste komfortabler machen.
2: Wir investieren in Mobilität im Landkreis und wollen natürlich die Erreichbarkeit für alle Bevölkerungsgruppen hier gewährleisten. Das heißt also sowohl Straßen, Radwege als auch hier so eine Bushaltestellen. Und hier in Groß-Börnecke wollen wir bewusst halt zwei in die Jahre gekommene sehr alte Bushaltestellen, die auch nicht barrierefrei sind, dementsprechend herrichten, dass die in aktuellen modernen Stand reinkommen, für jedermann erreichbar ist und so weiter.
1: Rund 200.000 Euro fließen in das Projekt. Den größten Teil der Kosten übernimmt der Salzlandkreis. Die Stadt Hecklingen beteiligt sich mit ca. rund 5.000 Euro. Möglich wurde die Baumaßnahme durch eine Vereinbarung zwischen Landkreis und Stadt nach den Kreisumlagestreitigkeiten.
2: Wir haben ja im Zuge der Kreisumlagestreitigkeiten einen Vergleich mit der Stadt Hecklingen geschlossen und haben uns dazu entschlossen, dass wir die überwiegenden Kosten übernehmen. Von den ca. 202.000 Euro wird die Stadt Hecklingen also nur 5.000 Euro ungefähr übernehmen. Der Rest wird also vom Salzlandkreis getragen und wir wollen halt die Haltesteineinrichtungen neu machen, wollen neue Fahrgastunterstände bauen, wollen die straßenseitige Anbindung und gerade wegeseitige Anbindung auch verbessern.
1: Die bisherigen Haltestellen stammen noch aus DDR-Zeiten und entsprechen längst nicht mehr den heutigen Anforderungen. Mit dem Umbau entstehen moderne Unterstände, größere Warteflächen und ein barrierefreier Zugang zum Bus.
2: Wir haben hier so einen typischen DDR-Busunterstände, ja, die also massiv gemauert sind, die natürlich sehr gern für Graffiti genutzt werden und ähnliches und dementsprechend wirklich dann nicht mehr schön aussehen. Das werden also zweckmäßige, moderne Unterstellen und Möglichkeiten sein, wo dann halt auch Licht einfallen kann, wo die Leute trotzdem vor Wind und Wetter geschützt sind. Und natürlich werden die Einfahrtbereiche für die Busse dann entsprechend gestaltet. Man sieht das ja auch hier. Letztendlich fehlt ja auch eine vernünftige Aufstellfläche, wo die Leute sich dann am Bus wartend aufstellen können, dass ein barrierefreier Übergang sowohl von der Haltestelle im Bus als auch zur Haltestelle möglich ist.
1: Gerade für ältere Menschen und alle, die auf den Bus angewiesen sind, bedeutet der Umbau eine deutliche Erleichterung. Auch deshalb wird das Projekt vor Ort ausdrücklich begrüßt.
3: Wir konnten uns nach Jahren über die Kreisumlage verständigen und der Landkreis hat dazu auch sein Teil, so wie wir auch dazu beigetragen. Und in der Einigung dessen sind einige Projekte, die der Landkreis gesagt hat, die bezahlen wir, die machen wir für euch, kommt es jetzt hier zu dieser Baumaßnahme. Und ich finde das sehr in Ordnung. Ich meine, Sie haben ja gehört, es hat ein Jahr in etwa gedauert von der Planung bis jetzt. Es dauert ein bisschen länger, aber das lange währt, wird gut. Und darauf bin ich wirklich stolz, dass wir jetzt sagen können zu unserer Bevölkerung, Leute, wir haben zwar jetzt in dem Sinne kein Geld gekriegt, aber für uns, für unsere Bürger haben wir eine Verbesserung. Und das ist ganz, ganz wichtig. Wir sind ein Ort, der auch sehr viel ältere Menschen hat, die kein Auto mehr fahren, die den Bus nutzen müssen, die aber auch teilweise nicht so können und nicht so reinspringen können in den Bus wie ein Junge. Und deshalb finde ich die Maßnahme sehr gut und dass die ausgesucht worden ist und der Landkreis hier sich in dieser Richtung beteiligt. Ich hoffe, dass es künftig noch bessere Vorhaben oder noch mehr Vorhaben für unsere Bürger gibt.
1: Die Bauarbeiten sollen bis September abgeschlossen sein. Dann stehen den Fahrgästen auf der Buslinie zwischen Egeln, Schneidlingen und Staßfurt zwei moderne und barrierefreie Haltestellen zur Verfügung.
0: Sie riechen noch ganz neu und sie tragen aktuelle Technik. Beim Kreiswirtschaftsbetrieb, kurz KWB, des Salzlandkreises sind insgesamt 4 moderne Pressmüllfahrzeuge für die eigene Flotte angekommen. Landrat Markus Bauer und Betriebsleiter Dirk Trappe freuen sich mit den Müllwerkern und Kollegen über den Neuzugang. Wir stellen unseren Entsorgungsbetrieb zukunftsfähig auf, erklärt Landrat Markus Bauer und sagt weiter, nicht nur die Strukturen müssen wir regelmäßig überprüfen, Fehlentwicklungen korrigieren, wir brauchen auch die notwendige technische Ausstattung zur Kostenoptimierung und zur effektiven Arbeit. Landrat und Betriebsleiter eint das gemeinsame Ziel, eine zuverlässige Entsorgung, ein sauberer Landkreis und möglichst stabile Gebühren. Der Kreiswirtschaftsbetrieb gehört den Bürgern des Salzlandkreises. Wir gehen mit jedem Euro so verantwortungsvoll um, als wäre es unser eigener Versicherungsbetrieb.

0: Sichert der Landrat. Für sowohl die SG Union Sandersdorf als auch dem SV Dessau 05 ging es am 1. August in das letzte Testspiel vor dem Start der Saison 26/27. Trotz des regnerischen Wetters ließen sich die beiden Mannschaften es sich nicht nehmen, den Zuschauern ein unterhaltsames und intensives Abschlussspiel zu liefern.
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2: Für die SG Union Sandersdorf stand am 1. August das letzte Heimspiel auf dem Plan. Genauso ist dies das letzte Heimspiel für den SV Dessau 05. Die Gäste bringen Regen mit in das Stadion am Sport- und Freizeitzentrum. Doch trotz des Regens ereignete sich ein spannendes Testspiel. Die Dessauer kommen relativ schnell zur ersten Großchance. Vierte Spielminute. Miet mit dem Eckball, fliegt gefährlich und Singbeil macht mit seinem Kopf das Führungstor. So schnell kann es gehen, doch nach dieser Aktion wird das Spiel intensiv. Beide Mannschaften gehen voll in den Ball und das Testspiel lässt sich wie ein Finale anschauen. In der 9. dann Chance für Sandersdorf. Ball nach rechts an Lenz. Gleich die Vorlage. Und Brünner macht den Sack zu. Das Ausgleichstor für Sandersdorf in der 9. Es bleibt spannend. Beide Mannschaften schenken sich hier nichts. In dieser Testpartie wird knallhart um den Ball gerungen. Wir sind jetzt in der 32. Spielminute. Einwurf für Sandersdorf. Ball geht an Ibe und findet sich durch zu Brünner. Becker gibt alles, doch den hält er nicht. 2:1, das Führungstor für die SGU. Bis zum Ende der ersten Hälfte fallen keine Tore mehr. Dennoch bleibt es nach der Halbzeitpause weiter intensiv. Die meiste Zeit verbringen wir hier auf der Spielfeldhälfte von Dessau. Sandersdorf wird mehrfach gefährlich, doch zu einem weiteren Tor kommt es erstmal nicht. Jedoch bedeutet dies nicht, dass Dessau nur in der Defensive feststeckt. Wenn sie einmal ausbrechen, war Gefahr im Lot. Hier aber auch ohne Abschlüsse. In der letzten Minute des Spiels kam dann noch einmal eine Chance für die Sandersdorfer. Brünner nach dem Freistoß rechts vor dem Tor macht die Vorlage für Sponholz und er sackt nochmal ein Tor ein. 3:1. Damit geht auch die Partie zu Ende. Beide Teams starten also nun in die nächste Saison. Für Dessau geht es am 8. August und für die SG Union Sandersdorf am 9. August auf in den Kampf.
3: Ja, es waren schon viele Sachen, die gut liefen. Das muss man so attestieren oder kann man gerne so attestieren. Natürlich war der Start nicht optimal für uns. Wir liegen mit der ersten Aktion quasi in Rückstand. Gute Ecke, mit dem linken Fuß zum Tor getreten und dann überlang kriegen wir die Zuordnung nicht hin. Ja, und nach der Aktion sind wir aber eben wirklich gleich gut im Spiel, können unseren Spielstil, den wir auf den Tag legen wollten, auch umsetzen. Ja, ich denke, erste Halbzeit war dann schon so, dass wir im Ballbesitz sehr dominant waren. Der Gegner ist da nicht so viel eingefallen im Anlaufen, wollten uns pressen, haben es aber wenig geschafft. Und wir wiederum haben dann durch ein gutes Passspiel viele, viele Räume bespielen können, tief, auch in der Gegnershälfte, wo wir viele Chancen, auch ja, eine Handvoll Chancen auf jeden Fall uns erarbeitet haben. Wir drehen dann das Spiel zum 2:1 zur Halbzeit, ja, haben dann halt trotzdem einige Chancen noch liegen lassen. Da können wir uns frühzeitig und noch klarer absetzen. Zweite Halbzeit haben wir das dann wirklich sehr, sehr stabil gemacht, haben dann kaum noch was zugelassen für den Gegner, muss man so klar sagen. Waren dann hier und dort nicht ganz sauber im Ausspielen der letzten Torchance, aber summa summarum völlig verdienter Sieg, auch mit dem 3:1 in der letzten Aktion, dann auch die Tore entsprechend vom Abstand her, also 2-3 Tore waren wir heute schon besser, das muss man so klar sagen. Und demzufolge sind wir zufrieden. Also die Neuzugänge haben sich tatsächlich gut eingefunden. Das ist aber eben auch das, was wir, glaube ich, in den letzten Jahren ganz gut immer gemacht haben. Und nichtsdestotrotz haben wir einige Verletzte. Das muss man auch sagen. Wir hatten heute nur 10 Leute da von unserem Kader. Wir sind auch sehr dankbar, dass die A-Jugendlichen uns heute unterstützt haben mit Paul und Levin, die das auch gut gemacht haben und nochmal 20 Minuten bekommen haben, sich da reingeknallt haben. Ja, in Summe muss man sagen, wir haben dann nächste Woche auch wieder 3, 4, 5 Jungs mehr da, aber haben halt trotzdem 4 Verletzte. Das ist natürlich nicht optimal. Ja, das zeigt aber auch, dass die Vorbereitungsphase sehr, sehr intensiv war für uns. Dass natürlich die Zweikämpfe oftmals eng sind und dass die Jungs dann rechts und links schon mal was drauf bekommen. Und Ja, damit müssen wir jetzt umgehen lernen. Wir hoffen, dass die Verletzten dann halt zeitnah zurückkommen. Es wird bei dem einen oder anderen schon 3-4 Wochen noch dauern. Aber ja, wenn die dann halt dazustoßen und wir komplett sind, dann glaube ich, sind wir gut aufgestellt, um dieses Jahr den Klassenerhalt in der Oberliga wieder zu realisieren.
4: Für mich in den Spielen, das geht nicht um das Ergebnis, das geht an die Leistung. Da haben wir vieles positiv gesehen bei beiden Teams heute, aber für uns, wir starten gut, aber danach, nach den ersten 10 Minuten, kommt eine sehr gute Phase vor Sandersdorf, wo wir haben nicht so gute Lösungen gefunden haben. Auch gegen den Ball, auch mit dem Ball. Zweite Halbzeit, wir haben wieder einen positiven Start aus meiner Sicht, auch wo wir wechseln viele Spieler. Genau. Das Ergebnis geht in Ordnung, aber für uns, was wichtiger ist, noch ein bisschen unser Spiel gegen den Ball zu verbessern. Hat uns auch ein, zwei Spieler heute gefällt, die können uns da helfen. Und ja, wir werden noch intensiv diese Woche arbeiten und uns bereit für den ersten Spieltag machen. Ich finde, dass unsere Neuzugänge sind soweit gut integriert. Leider, wir konnten nur eine kurze Vorbereitung machen. Aber da haben wir richtig intensiv gearbeitet mit vielen Einheiten und vielen Testspielen. Aber wenn wir in Ligabetrieb gehen, wenn wir in Spieltage gehen, das wird anders sein. Also da werden wir sehen, wie bereit wir sind. Und ja, wir haben viele Positive gesehen in diese zwei Wochen, in die letzten zwei Wochen. Und ich hoffe, das können wir auch nächsten Samstag beweisen.
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0: Und dann noch diese Meldung. Zum 10. Mal nimmt Aachen am Städtewettbewerb von NVIM und Midgas teil. Beim 30. Aachener Stadtfest am 8.8. stehen von 12 bis 18 Uhr jeweils ein Kinder- und ein Erwachsenenfahrrad an der Ecke Burgstraße-Elbstraße in Höhe Burgstraße 37 bereit. Die Jugendlichen und Erwachsenenfestbesucher können maximal 10 Minuten radeln, Kinder mit Unterbrechung 2x5 Minuten. Möglichst viele Kilometer sollen dabei zusammenkommen beim sogenannten Stadtradeln. Damit, liebe Zuschauer, sind wir am Ende unserer Dienstagsausgabe der RBW Aktuell Nachrichten. Wir schauen uns jetzt noch das Wetter an und im Anschluss daran gern noch die Meldungen aus der Region. Am Mittwoch um 18 Uhr melden wir uns dann aus der RBW-Redaktion wieder. Bis dahin machen Sie es gut und auf Wiedersehen.
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7: Am Mittwoch zeigt sich das Wetter freundlich mit lockerer Bewölkung und sommerlich warmen Temperaturen. Die Höchstwerte erreichen 34 Grad. Am Abend nehmen die Wolken zu. Dennoch bleibt es trocken. Die Temperaturen sinken auf 22 Grad. Zeitweise frischt der Wind auf. Vereinzelt sind Böen möglich.

Wasserstand im Viereckteich. Der Viereckteich im Georgium in Dessau sorgte Anfang des Jahres für großes Aufsehen. Seit dem 11. Februar gingen bei der Stadt Dessau-Roßlau immer wieder Hinweise besorgter Parkbesucher ein. Im Viereck und Franzosenteich treiben zahlreiche tote Fische auf der Wasseroberfläche. Nach Einschätzung von Experten

0: führte die über längere Zeit geschlossene Eisdecke zu einem Sauerstoffmangel im Wasser. Die Fische konnten dadurch nicht ausreichend mit Sauerstoff versorgt werden. Am 2. März entfernten Mitarbeiter des Tiefbauamtes gemeinsam mit der Feuerwehr den Großteil der toten Fische aus den Teichen. Insgesamt wurden schätzungsweise 700 Kilogramm Fisch geborgen. Inzwischen zeigt sich ein neues Bild. Der Wasserstand des Viereckteichs ist deutlich gesunken. An einigen Stellen ist nur noch wenig Wasser vorhanden. Kleinere Zuflüsse und Seitenarme wirken nahezu ausgetrocknet. Welche Folgen der niedrige Wasserstand langfristig für den Fischbestand und das ökologische Gleichgewicht des Teiches haben wird, bleibt abzuwarten. Kulturerbe lässt wachsen. Das Bauhaus zieht jedes Jahr zahlreiche Touristen nach Dessau-Roßlau. Viele bleiben beim Vorbeigehen stehen, um das berühmte Gebäude zu bewundern oder Erinnerungsfotos zu machen. Doch seit einiger Zeit fällt Besuchern eine Veränderung auf. Rund um das Bauhaus wächst hohes Gras und wildes Gestrüpp. Manch einer fragt sich deshalb verwundert, ob hier der Rasenmäher ausgefallen ist. Tatsächlich steckt dahinter jedoch ein bewusstes Konzept. Die Flächen rund um das Bauhaus werden nicht mehr regelmäßig gemäht, sondern als Blühwiese genutzt. Gerade im Jubiläumsjahr, in dem das Bauhaus sein 100-jähriges Bestehen mit zahlreichen Veranstaltungen feiert, sorgt die Gestaltung der Außenanlagen dennoch für Diskussionen. Einige Besucher sind der Meinung, dass das Umfeld eines so bedeutenden Kulturdenkmals gepflegter werden sollte. Andere hingegen begrüßen die naturnahe Gestaltung und sehen darin einen zeitgemäßen Beitrag zum Umwelt- und Naturschutz.
1: Die U19 des SV Dessau 05 befindet sich seit gut 3 Wochen in der Vorbereitung auf die neue Saison. Am 2. August empfingen die A-Junioren der 05er im ersten Testspiel auf dem Kunstrasenplatz im Schillerparkstadion die SG Empor Weidersee. Für die Gäste aus dem Osten der Bauhausstadt war es nach 2 kurzfristigen Spielabsagen erst der 2. Test der laufenden Vorbereitung. Beide Mannschaften nutzten die Begegnung, um weitere Erkenntnisse zu gewinnen, Abläufe zu festigen und sich gezielt auf die bevorstehenden Aufgaben in ihren jeweiligen Ligen vorzubereiten. Besonders für die Weiderseer dürfte eine intensive Vorbereitung von großer Bedeutung sein, denn nach dem erfolgreichen Klassenerhalt steht nun das verflixte 2. Jahr in der Landesklasse bevor. Pünktlich um 12 Uhr startete dann auch die Partie. Der Beginn des Testspiels war geprägt durch 2 Kämpfe im Mittelfeld. Beide Mannschaften versuchten, die richtige Lücke zu finden, wurden jedoch durch das Pressing gestört. In der 7. Minute versuchte der 05er Nachwuchs den Spielaufbau aus der eigenen Hälfte. Die Weiderseher machten jedoch jede Lücke zu und so gab es wieder den Rückpass auf Elias Macher im Tor. Die 05er wieder mit dem Spielaufbau, aber plötzlich das Pressing und der Ballgewinn der Gäste. Jonas Thieme mit dem Abschluss und schon steht es 0:1 für die SG Empor Weidersee. Die schnelle Antwort der Schillerpark-Nachwuchskicker gab es dann in der 9. Minute. Macher mit dem weiten Abschlag auf Sebastian Glöckner, der junge Spieler mit dem Tempovorteil und dem feinen Füßchen. Und schon steht es 1:1. Der SV Dessau 05 erhöhte weiter den Druck. In der 10. Minute schaltet Emilio Becker nach einem missglückten Rückpass schneller und erhöht auf 2:1. 3 Minuten später sind wieder die 05er am Drücker. Nach einem Einwurf eröffnete sich für die Gäste jedoch erst die Chance zum Kontern. Die A-Junioren konnten aber den Ball zurückgewinnen und suchten wieder die Lücke. Schon wieder kann die U19 seine Tempovorteile bei den hochstehenden Weidersehern ausnutzen. Der Abschluss von Glöckner führte dann zum 3:1 für den SV Dessau 05. Die Schillerpark-Nachwuchskicker bleiben auch nach der Führung weiter am Drücker. Das Muster bleibt zwar gleich, ein langer Ball auf einem schnellen Angreifer. Hier schießt Richard Wille aber aus Spitzenwinkel am Tor vorbei. Wie sieht es aber bei den Gästen aus Weidersee aus? In der 21. Minute hat die SG Empor Weidersee den Ball und sucht den Weg zum Tor. Auf der linken Seite bekommt Mohammad Hero den Ball und zieht kurz vor der 16er Kante

0: aufs Tor und plötzlich steht es nur noch 3:2. Wir springen in die 37. Spielminute. Die SG Empor aus Weilersee im Spielaufbau. André Vogel sucht eine Anspielstation, verliert jedoch im Zweikampf den Ball. Gnöckner, präzise wie immer, stellt den alten 2-Tore-Abstand wieder her. 4:2. In der Folge sind es jedoch die Gäste, die mutiger werden. Nach gutem Kombinationsspiel ist es wieder Hero, der auf der linken Seite den Ball über die Linie drückt. 4:3. Weidersee bleibt weiter am Drücker und kann sich kurz vor der Pause noch 2 Chancen erspielen. Der Ball von Jason Schilling geht zwar über das Tor, aber in der 45. Minute ist es Daniel Griebner, der nach einem Freistoßmacher im 05er-Tor überwinden kann. Mit 4:4 ging es dann aber auch erst einmal in die Halbzeitpause. Die 31 Zuschauer sahen eine effektive Offensive auf beiden Seiten. Die Partie bleibt auch in der zweiten Spielhälfte wild. Kurz nach Wiederanpfiff hat als erstes Glöckner nach sehr gutem Zuspiel von Till Panzer die Chance, sein Team in Führung zu schießen. Sein Ball geht aber am Tor vorbei. Danach ist es Fabrice Wolters, der den erneuten Rückstand mit einer Parade verhindern kann. In der Folge haben die Gäste wieder mehr Spielanteile. In der 50. Spielminute ist es Abdulhadi Bro, der sich auf der linken Seite durchsetzen kann und Schilling sucht. Der Stürmer kann ohne Probleme die Führung für sein Team erzielen. 4:5. Die Hausherren werden nach dem Rückstand wieder aktiver und können in der 69. Minute in Abschlussposition kommen. In die Torschützenliste darf sich dann auch Till Panzer das erste Mal eintragen. 5:5. Aber sofort kam dann auch wieder die schnelle Antwort. Vom Mittelkreis erkennt Moritz Eckert, dass Macher zu weit vom Tor entfernt steht und versucht den Abschluss. Macher im Tor kann zwar den Ball berühren, trotzdem fliegt der Ball ins Tor. 5:6. Weidersee bleibt weiter am Drücker und kann in der 75. Spielminute mit einem Tor durch Abdulhadi Pro das Ergebnis auf 5:7 ausbauen. Können die 05er in den letzten 15 Minuten diesen Abstand noch aufholen? Kaum ist eine Minute gespielt, da zeigt der Schiedsrichter auf den Elfmeterpunkt. Becker nahm sich der Sache an und verkürzt auf 6:7. Wir springen in die Nachspielzeit. Die Partie ist wild. Die Nachwuchsspieler des SV Dessau 05 wollen natürlich den Ausgleich erzielen. Die Mannschaft aus Weidersee möchte nach so einem Testspiel natürlich als Sieger vom Feld gehen. Schlussendlich ist es Emilio Becker, der mit einem Sonntagsschuss das 7:7 erzielt. Und mit diesem Ergebnis endete dann auch das Testspiel. Im Nachgang gaben uns beide Cheftrainer ihre Eindrücke zum Spiel sowie einen Ausblick auf die kommenden Aufgaben.
1: Ja, ist auch, sei mal bewusst, so geplant, dass die Jungs an eine gewisse körperliche Intensität arbeiten und sich gewöhnen müssen. Und grundsätzlich ist natürlich das Ergebnis eigentlich immer im Testspiel zweitrangig. Ein 6-6-7-7 ist natürlich schon dolle. Sieht man, woran man arbeiten muss, logischerweise im Defensivbereich. Offensiv lief schon einiges ganz rund, obwohl wir gar nicht so viel drauf in den Trainingseiten drauf eingegangen sind. Also von daher, für den ersten Test ist es schon okay und bin ich schon zufrieden bin ich nie, aber es ist okay, sagen wir so. Wir haben jetzt noch drei Wochen Vorbereitung, haben jetzt noch 2 Testspiele vor der Brust gegen 2 U19-Mannschaften von Dölau und von Sandersdorf. Ehe wir dann am 23. August in die erste Pokalrunde starten gegen DSV 97 Dessau. Und die Woche drauf ist dann Punktspielstart beim JFV Burgenland, genau.
2: Ja, also klar, gegen eine A-Jugend hört sich immer leicht an, aber eine 5 ist ja sehr ambitioniert mit Verbandsliga und ja, es war uns bewusst, dass wir gegen eine sehr fitte Mannschaft spielen, eine sehr hungrige Mannschaft, eine sehr gängige, technisch versierte Mannschaft, dass das mit Sicherheit die besten Jugendspieler aus der Stadt Dessau sind und ja, für uns war es natürlich ein harter Brocken logischerweise. Wir wollten natürlich aus einer guten Abwehr sicher in das Spiel kommen, ist uns leider nicht gelungen, das heißt also beim Ergebnis von 7:7 sind wir natürlich defensiv, muss man sagen, ein paar Mal zu wackelig gewesen, aber vorne halt auch mal wieder getroffen, was uns in der letzten Saison zum Schluss ein bisschen abgegangen ist, dass wir halt wenig Tore gemacht haben. Heute halt mal wieder 7 Tore geschossen, von daher gemischtes Gefühl, eine sehr gute Trainingseinheit alle mal. Also die Jungs sind gut ausgepowert, wir sind in der Vorbereitung. In 4 Wochen geht das Punktspiel wieder los, in 3 Wochen sind wir im Pokal gefordert. Von daher war das halt ein sehr guter Test für uns. Aktuell ist immer Sommer immer ein bisschen schwierig aufgrund der Urlaubszeit. Das heißt, es ist alles so ein bisschen durchwachsen. Man muss immer ein bisschen kämpfen, dass die Leute vor Ort sind. Aber letztendlich sind wir relativ zufrieden, dass wir da gerade gut stehen. Konnten uns im Sommer nochmal mit 2, 3 Leuten gut verstärken. Ich denke, dass wir in 4 Wochen werden wir da sein, wo wir sein wollen.
3: Ja,
2: Zielsetzung ist natürlich der Klassenerhalt. Man sagt immer so flachsig von wegen, das zweite Jahr wird das schwerste oder das schwerere. Werden wir sehen, was uns erwartet. Es sind einige neue Mannschaften dabei, mit Aufsteiger und mit Köthen, die mit rüberkommen. Dann müssen wir gucken, wie wir uns etablieren. Mindestziel ist natürlich der Klassenerhalt. Wenn es ein Mittelfeldplatz wird, werden wir uns nicht gegen verweigern.
3: Okay, gut. Dankeschön.
4: Das Felsbad Landsberg feierte sein rund 90-jähriges Bestehen. Mit einem breit gefächerten Programm und Gratis-Eintritt war jedermann am 25. Juli eingeladen, sich in der idyllischen Kulisse des Landsberger Freibades abzukühlen oder einfach nur die Seele baumeln zu lassen. Auch der Bürgermeister von Landsberg, Tobias Halfpapp, war im Freibad zu Besuch. Wir kamen ins Gespräch über die heutigen Angebote.
5: Wir sind heute im Felsenbad Landsberg, ausgezeichnet als eines der schönsten Freibäder in Deutschland. Wir feiern heute unser 90-jähriges Jubiläum. Im Mai 1936 wurde das Felsenbad eröffnet und zu diesem Anlass haben wir heute eingeladen. Große Feierlichkeit, großes Kinderfest, auch zu Ehren unserer ganzen Ehrenamtlichen, die hier vor Ort sind. Das heißt die DRK Wasserwacht, das Rote Kreuz, unsere Feuerwehr, die sich hier präsentieren mit Angeboten für kurzweilige Unterhaltung suchen und natürlich auch Nachwuchs versuchen zu werben.
4: Ein Teil des Programms war ein Zelt mit Aufstellern. Hier wurde die Geschichte des Felsbades einmal vorgestellt und mit Bildern sogar gezeigt. Entstanden ist das Felsbad aus ehemaligen Porphyrsteinbrüchen am Kapellenberg, die sich nach dem Ende des Gesteinbaues um 1907 mit Wasser füllten. Auf Initiative engagierter Landsberger Bürger wurden die Gruben zu einem Freibad umgestaltet, das spätestens seit 1936 offiziell als Freibad mit Eintritt betrieben wird. Nach einem umfangreichen Umbau im Jahre 1994 erhielt das Bad seine heutige Form. Bis heute ist das Felsbad ein beliebter Treffpunkt. Nicht nur zum Schwimmen, sondern auch für Konzerte, das Sommerkino und das traditionelle Landsberger Bergfest.
5: Jede Menge. Zum einen, wir haben die musikalische Unterhaltung. Heute Abend, das große Highlight, wir laden zu unserem Abendschwimmen ein. Das heißt, bis 22 Uhr ist das Bad heute offen. Zum Schwimmen in den Sonnenuntergang vor herrlicher Kulisse mit der Doppelkapelle. Ansonsten, das DRK hat viele Aktivitätsstrecken aufgebaut. Mit der Wasserwacht, hier kann man schnuppertauchen, kann also mal schauen, wie es das Bad unter Wasser aussieht. Die Feuerwehr, die mit einem Kinderparcours vor Ort ist. Wir haben eine Surfstation aufgebaut, wo man Surfen präsentiert oder probieren kann. Ansonsten Hüpfburgen, kurzweilige Unterhaltung, Kinderbespaßung. Ich denke, für Groß und Klein ist hier für viel Unterhaltung gesorgt.
4: Das Bad war, wie zu erwarten, gut besucht und die Angebote gut genutzt. Im Großen und Ganzen kann man also davon ausgehen, dass das 90-jährige Jubiläum des Landsberger Felsbades ein großer Erfolg gewesen war.

0: Schön, dass Sie eingeschaltet haben und damit herzlich willkommen zur Dienstagsausgabe der RBB Aktuell Nachrichten. Zu gut hat es ein 18-jähriger Simson-Fahrer mit seiner Simme gemeint und verschiedene Umbauten durchgeführt, die zum Erlöschen der Betriebserlaubnis führten. Nachdem er am 1. August in der Elsnicker Chaussee einen Streifenwagen erblickte, sprang er vom Mokik und flüchtete schiebend. Später wurde er ertappt, als er das Fahrzeug neu starten wollte. Gegen den 18-Jährigen wurden entsprechende Strafverfahren eingeleitet. In Großbürnecke wird der öffentliche Nahverkehr barrierefreier. Der Salzlandkreis baut die beiden Bushaltestellen am Dorfteich nach aktuellen Standards um. Mit neuen Wartehäuschen und barrierefreien Einstiegen sollen sie den Fahrgästen bereits im Spätsommer zur Verfügung stehen.
1: Am Dorfteich in Großbürnecke haben die Bauarbeiten für zwei neue Bushaltestellen begonnen. Der Salzlandkreis lässt beide Haltestellen barrierefrei ausbauen. Moderne Wartebereiche und ein leichterer Einstieg sollen den Nahverkehr künftig für alle Fahrgäste komfortabler machen.
2: Wir investieren in Mobilität im Landkreis und wollen natürlich die Erreichbarkeit für alle Bevölkerungsgruppen hier gewährleisten. Das heißt also sowohl Straßen, Radwege als auch hier so eine Bushaltestellen. Und hier in Großbürnecke wollen wir bewusst halt zwei in die Jahre gekommene sehr alte Bushaltestellen, die auch nicht barrierefrei sind, dementsprechend herrichten, dass die in aktuellen modernen Stand reinkommen, für jedermann erreichbar ist und so weiter.
1: Rund 200.000 Euro fließen in das Projekt. Den größten Teil der Kosten übernimmt der Salzlandkreis. Die Stadt Hecklingen beteiligt sich mit ca. rund 5.000 Euro. Möglich wurde die Baumaßnahme durch eine Vereinbarung zwischen Landkreis und Stadt nach den Kreisumlagestreitigkeiten.
2: Wir haben ja im Zuge der Kreisumlagestreitigkeiten einen Vergleich mit der Stadt Hecklingen geschlossen und haben uns dazu entschlossen, dass wir die überwiegenden Kosten übernehmen. Von den ca. 202.000 Euro wird die Stadt Hecklingen also nur 5.000 Euro ungefähr übernehmen. Der Rest wird also vom Salzlandkreis getragen und wir wollen halt die Haltesteineinrichtungen neu machen, wollen neue Fahrgastunterstände bauen, wollen die straßenseitige Anbindung und gerade wegeseitige Anbindung auch verbessern.
1: Die bisherigen Haltestellen stammen noch aus DDR-Zeiten und entsprechen längst nicht mehr den heutigen Anforderungen. Mit dem Umbau entstehen moderne Unterstände, größere Warteflächen und ein barrierefreier Zugang zum Bus.
2: Wir haben hier so einen typischen DDR-Busunterstände, ja, die also massiv gemauert sind, die natürlich sehr gern für Graffiti genutzt werden und ähnliches und dementsprechend wirklich dann nicht mehr schön aussehen. Das werden also zweckmäßige, moderne Unterstellen und Möglichkeiten sein, wo dann halt auch Licht einfallen kann, wo die Leute trotzdem vor Winterwetter geschützt sind. Und natürlich werden die Einfahrtbereiche für die Busse dann entsprechend gestaltet. Man sieht das ja auch hier. Letztendlich fehlt ja auch eine vernünftige Aufstellfläche, wo die Leute sich dann am Bus wartend aufstellen können, dass ein barrierefreier Übergang sowohl von der Haltestelle im Bus als auch zur Haltestelle möglich ist.
1: Gerade für ältere Menschen und alle, die auf den Bus angewiesen sind, bedeutet der Umbau eine deutliche Erleichterung. Auch deshalb wird das Projekt vor Ort ausdrücklich begrüßt.
3: Wir konnten uns nach Jahren über die Kreisumlage verständigen und der Landkreis hat dazu auch seinen Teil, so wie wir auch dazu beigetragen. Und in der Einigung dessen sind einige Projekte, die der Landkreis gesagt hat, die bezahlen wir, die machen wir für euch, kommt es jetzt hier zu dieser Baumaßnahme. Und ich finde das ja in Ordnung. Ich meine, Sie haben ja gehört, es hat ein Jahr in etwa gedauert von der Planung bis jetzt. Es dauert ein bisschen länger, aber das lange währt, wird gut. Und darauf bin ich wirklich stolz, dass wir hier sagen können zu unserer Bevölkerung, Leute, wir haben zwar jetzt in dem Sinne kein Geld gekriegt, aber für uns, für unsere Bürger haben wir eine Verbesserung. Und das ist ganz, ganz wichtig. Wir sind ein Ort, der auch sehr viel ältere Menschen hat, die kein Auto mehr fahren, die den Bus nutzen müssen, die aber auch teilweise nicht so können und nicht so reinspringen können in den Bus wie ein Junge. Und deshalb finde ich die Maßnahme sehr gut und dass sie ausgesucht worden ist und der Landkreis hier sich in dieser Richtung beteiligt. Ich hoffe, dass es künftig noch bessere Vorhaben oder noch mehr Vorhaben für unsere Bürger gibt.
1: Die Bauarbeiten sollen bis September abgeschlossen sein. Dann stehen den Fahrgästen auf der Buslinie zwischen Egeln, Schneidlingen und Staßfurt zwei moderne und barrierefreie Haltestellen zur Verfügung.
0: Sie riechen noch ganz neu und sie tragen aktuelle Technik. Beim Kreiswirtschaftsbetrieb, kurz KWB, des Salzlandkreises sind insgesamt 4 moderne Pressmüllfahrzeuge für die eigene Flotte angekommen. Landrat Markus Bauer und Betriebsleiter Dirk Trappe freuen sich mit den Müllwerkern und Kollegen über den Neuzugang. Wir stellen unseren Entsorgungsbetrieb zukunftsfähig auf, erklärt Landrat Markus Bauer und sagt weiter, nicht nur die Strukturen müssen wir regelmäßig überprüfen, Fehlentwicklungen korrigieren, wir brauchen auch die notwendige technische Ausstattung zur Kostenoptimierung und zur effektiven Arbeit. Landrat und Betriebsleiter eint das gemeinsame Ziel, eine zuverlässige Entsorgung, ein sauberer Landkreis und möglichst stabile Gebühren. Der Kreiswirtschaftsbetrieb gehört den Bürgern des Salzlandkreises. Wir gehen mit jedem Euro so verantwortungsvoll um, als wäre es unser eigener Versicherungsbetrieb.

0: Sichert der Landrat. Für sowohl die SG Union Sandersdorf als auch dem SV Dessau 05 ging es am 1. August in das letzte Testspiel vor dem Start der Saison 26/27. Trotz des regnerischen Wetters ließen sich die beiden Mannschaften es sich nicht nehmen, den Zuschauern ein unterhaltsames und intensives Abschlussspiel zu liefern.
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2: Für die SG Union Sandersdorf stand am 1. August das letzte Heimspiel auf dem Plan. Genauso ist dies das letzte Heimspiel für den SV Dessau 05. Die Gäste bringen Regen mit in das Stadion am Sport- und Freizeitzentrum. Doch trotz des Regens ereignete sich ein spannendes Testspiel. Die Dessauer kommen relativ schnell zur ersten Großchance. Vierte Spielminute. Miet mit dem Eckball, fliegt gefährlich und Singbeil macht mit seinem Kopf das Führungstor. So schnell kann es gehen, doch nach dieser Aktion wird das Spiel intensiv. Beide Mannschaften gehen voll in den Ball und das Testspiel lässt sich wie ein Finale anschauen. In der 9. dann Chance für Sandersdorf. Ball nach rechts an Lenz. Gleich die Vorlage. Und Brünner macht den Sack zu. Das Ausgleichstor für Sandersdorf in der 9. Es bleibt spannend. Beide Mannschaften schenken sich hier nichts. In dieser Testpartie wird knallhart um den Ball gerungen. Wir sind jetzt in der 32. Spielminute. Einwurf für Sandersdorf. Ball geht an Ibe und findet sich durch zu Brünner. Becker gibt alles, doch den hält er nicht. 2:1, das Führungstor für die SGU. Bis zum Ende der ersten Hälfte fallen keine Tore mehr. Dennoch bleibt es nach der Halbzeitpause weiter intensiv. Die meiste Zeit verbringen wir hier auf der Spielfeldhälfte von Dessau. Sandersdorf wird mehrfach gefährlich, doch zu einem weiteren Tor kommt es erstmal nicht. Jedoch bedeutet dies nicht, dass Dessau nur in der Defensive feststeckt. Wenn sie einmal ausbrechen, war Gefahr im Lot. Hier aber auch ohne Abschlüsse. In der letzten Minute des Spiels kam dann noch einmal eine Chance für die Sandersdorfer. Brünner nach dem Freistoß rechts vor dem Tor macht die Vorlage für Sponholz und er sackt nochmal ein Tor ein. 3:1. Damit geht auch die Partie zu Ende. Beide Teams starten also nun in die nächste Saison. Für Dessau geht es am 8. August und für die SG Union Sandersdorf am 9. August auf in den Kampf.
3: Es waren schon viele Sachen, die gut liefen. Das muss man so attestieren oder kann man gerne so attestieren. Natürlich war der Start nicht optimal für uns. Wir liegen mit der ersten Aktion quasi in Rückstand. Gute Ecke, mit dem linken Fuß zum Tor getreten und dann überlang kriegen wir die Zuordnung nicht hin. Ja, und nach der Aktion sind wir aber eben wirklich gleich gut im Spiel, können unseren Spielstil, den wir auf den Tag legen wollten, auch umsetzen. Ja, ich denke, erste Halbzeit war dann schon so, dass wir im Ballbesitz sehr dominant waren. Der Gegner ist da nicht so viel eingefallen im Anlaufen, wollten uns pressen, haben es aber wenig geschafft. Und wir wiederum haben dann durch ein gutes Passspiel viele, viele Räume bespielen können, tief, auch in der Gegnershälfte, wo wir viele Chancen, auch ja, eine Handvoll Chancen auf jeden Fall uns erarbeitet haben. Wir drehen dann das Spiel zum 2:1 zur Halbzeit, ja, haben dann halt trotzdem einige Chancen noch liegen lassen. Da können wir uns frühzeitig und noch klarer absetzen. In der zweiten Halbzeit haben wir das dann wirklich sehr, sehr stabil gemacht, haben dann kaum noch was zugelassen für den Gegner, muss man so klar sagen. Waren dann hier und dort nicht ganz sauber im Ausspielen der letzten Torchance, aber summa summarum völlig verdienter Sieg, auch mit dem 3:1 in der letzten Aktion, dann auch die Tore entsprechend vom Abstand her, also 2-3 Tore waren wir heute schon besser, das muss man so klar sagen. Und demzufolge sind wir zufrieden. Also die Neuzugänge haben sich tatsächlich gut eingefunden. Das ist aber eben auch das, was wir, glaube ich, in den letzten Jahren ganz gut immer gemacht haben. Und nichtsdestotrotz haben wir einige Verletzte. Das muss man auch sagen. Wir hatten heute nur 10 Leute da von unserem Kader. Wir sind auch sehr dankbar, dass die A-Jugendlichen uns heute unterstützt haben mit Paul und Levin, die das auch gut gemacht haben und nochmal 20 Minuten bekommen haben, sich da reingeknallt haben. Ja, in Summe muss man sagen, wir haben dann nächste Woche auch wieder 3, 4, 5 Jungs mehr da, aber haben halt trotzdem 4 Verletzte. Das ist natürlich nicht optimal. Ja, das zeigt aber auch, dass die Vorbereitungsphase sehr, sehr intensiv war für uns. Dass natürlich die Zweikämpfe oftmals eng sind und dass die Jungs dann rechts und links schon mal was drauf bekommen. Und Ja, damit müssen wir jetzt umgehen lernen.

0: wir hoffen, dass die Verletzten dann halt zeitnah zurückkommen. Es wird bei dem einen oder anderen schon 3-4 Wochen noch dauern. Aber ja, wenn die dann halt dazustoßen und wir komplett sind, dann glaube ich, sind wir gut aufgestellt, um dieses Jahr den Klassenerhalt in der Oberliga wieder zu realisieren.
1: Für mich in den Spielen, das geht nicht um das Ergebnis, das geht an die Leistung. Da haben wir vieles positiv gesehen bei beiden Teams heute, aber für uns, wir starten gut, aber danach, nach den ersten 10 Minuten, kommt eine sehr gute Phase vor Sandersdorf, wo wir haben nicht so gute Lösungen gefunden haben. Auch gegen den Ball, auch mit dem Ball. Zweite Halbzeit, wir haben wieder einen positiven Start aus meiner Sicht, auch wo wir wechseln viele Spieler. Genau. Das Ergebnis geht in Ordnung, aber für uns, was wichtiger ist, noch ein bisschen unser Spiel gegen den Ball zu verbessern. Hat uns auch ein, zwei Spieler heute gefällt, die konnten uns da helfen. Und ja, wir werden noch intensiv diese Woche arbeiten und uns bereit für den ersten Spieltag machen. Ich finde, dass unsere Neuzugänge sind soweit gut integriert. Leider, wir konnten nur eine kurze Vorbereitung machen. Aber da haben wir richtig intensiv gearbeitet mit vielen Einheiten und vielen Testspielen. Aber wenn wir in Ligabetrieb gehen, wenn wir in Spieltage gehen, das wird anders sein. Also da werden wir sehen, wie bereit wir sind. Und ja, wir haben viele Positive gesehen in diese zwei Wochen, in die letzten zwei Wochen. Und ich hoffe, das können wir auch nächsten Samstag beweisen.
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3: Und dann noch diese Meldung. Zum 10. Mal nimmt Aachen am Städtewettbewerb von Envia M und Midgas teil. Beim 30. Aachener Stadtfest am 8.8. stehen von 12 bis 18 Uhr jeweils ein Kinder- und ein Erwachsenenfahrrad an der Ecke Burgstraße-Elbstraße in Höhe Burgstraße 37 bereit. Die Jugendlichen und Erwachsenenfestbesucher können maximal 10 Minuten radeln, Kinder mit Unterbrechung 2x5 Minuten. Möglichst viele Kilometer sollen dabei zusammenkommen beim sogenannten Stadtradeln. Damit, liebe Zuschauer, sind wir am Ende unserer Dienstagsausgabe der RBW Aktuellnachrichten. Wir schauen uns jetzt noch das Wetter an und im Anschluss daran gern noch die Meldungen aus der Region. Am Mittwoch um 18 Uhr melden wir uns dann aus der RBW-Redaktion wieder. Bis dahin machen Sie es gut und auf Wiedersehen.
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6: Am Mittwoch zeigt sich das Wetter freundlich mit lockerer Bewölkung und sommerlich warmen Temperaturen. Die Höchstwerte erreichen 34 Grad. Am Abend nehmen die Wolken zu. Dennoch bleibt es trocken. Die Temperaturen sinken auf 22 Grad. Zeitweise frischt der Wind auf. Vereinzelt sind Böen möglich.

Wasserstand im Viereckteich. Der Viereckteich im Georgium in Dessau sorgte Anfang des Jahres für großes Aufsehen. Seit dem 11. Februar gingen bei der Stadt Dessau-Roßlau immer wieder Hinweise besorgter Parkbesucher ein. Im Viereck und Franzosenteich treiben zahlreiche tote Fische auf der Wasseroberfläche. Nach Einschätzung von Experten

0: Dämme wirken nahezu ausgetrocknet. Welche Folgen der niedrige Wasserstand langfristig für den Fischbestand und das ökologische Gleichgewicht des Teiches haben wird, bleibt abzuwarten. Kulturerbe lässt wachsen. Das Bauhaus zieht jedes Jahr zahlreiche Touristen nach Dessau-Roßlau. Viele bleiben beim Vorbeigehen stehen, um das berühmte Gebäude zu bewundern oder Erinnerungsfotos zu machen. Doch seit einiger Zeit fällt Besuchern eine Veränderung auf. Rund um das Bauhaus wächst hohes Gras und wildes Gestrüpp. Manch einer fragt sich deshalb verwundert, ob hier der Rasenmäher ausgefallen ist. Tatsächlich steckt dahinter jedoch ein bewusstes Konzept. Die Flächen rund um das Bauhaus werden nicht mehr regelmäßig gemäht, sondern als Blühwiese genutzt. Gerade im Jubiläumsjahr, in dem das Bauhaus sein 100-jähriges Bestehen mit zahlreichen Veranstaltungen feiert, sorgt die Gestaltung der Außenanlagen dennoch für Diskussionen. Einige Besucher sind der Meinung, dass das Umfeld eines so bedeutenden Kulturdenkmals gepflegter werden sollte. Andere hingegen begrüßen die naturnahe Gestaltung und sehen darin einen zeitgemäßen Beitrag zum Umwelt- und Naturschutz.
1: Die U19 des SV Dessau 05 befindet sich seit gut 3 Wochen in der Vorbereitung auf die neue Saison. Am 2. August empfingen die A-Junioren der 05er im ersten Testspiel auf dem Kunstrasenplatz im Schillerparkstadion die SG Emporweidersee. Für die Gäste aus dem Osten der Bauhausstadt war es nach 2 kurzfristigen Spielabsagen erst der 2. Test der laufenden Vorbereitung. Beide Mannschaften nutzten die Begegnung, um weitere Erkenntnisse zu gewinnen, Abläufe zu festigen und sich gezielt auf die bevorstehenden Aufgaben in ihren jeweiligen Ligen vorzubereiten. Besonders für die Weiderseer dürfte eine intensive Vorbereitung von großer Bedeutung sein, denn nach dem erfolgreichen Klassenerhalt steht nun das verflixte 2. Jahr in der Landesklasse bevor. Pünktlich um 12 Uhr startete dann auch die Partie. Der Beginn des Testspiels war geprägt durch 2 Kämpfe im Mittelfeld. Beide Mannschaften versuchten, die richtige Lücke zu finden, wurden jedoch durch das Pressing gestört. In der 7. Minute versuchte der 05er Nachwuchs den Spielaufbau aus der eigenen Hälfte. Die Weiderseher machten jedoch jede Lücke zu und so gab es wieder den Rückpass auf Elias Macher im Tor. Die 05er wieder mit dem Spielaufbau, aber plötzlich das Pressing und der Ballgewinn der Gäste. Jonas Thieme mit dem Abschluss und schon steht es 0:1 für die SG Emporweidersee. Die schnelle Antwort der Schillerpark-Nachwuchskicker gab es dann in der 9. Minute. Macher mit dem weiten Abschlag auf Sebastian Glöckner, der junge Spieler mit dem Tempovorteil und dem feinen Füßchen. Und schon steht es 1:1. Der SV Dessau 05 erhöhte weiter den Druck. In der 10. Minute schaltet Emilio Becker nach einem missglückten Rückpass schneller und erhöht auf 2:1. 3 Minuten später sind wieder die 05er am Drücker. Nach einem Einwurf eröffnete sich für die Gäste jedoch erst die Chance zum Kontern. Die A-Junioren konnten aber den Ball zurückgewinnen und suchten wieder die Lücke. Schon wieder kann die U19 seine Tempovorteile bei den hochstehenden Weiderseern ausnutzen. Der Abschluss von Glöckner führte dann zum 3:1 für den SV Dessau 05. Die Schillerpark-Nachwuchskicker bleiben auch nach der Führung weiter am Drücker. Das Muster bleibt zwar gleich, ein langer Ball auf einem schnellen Angreifer. Hier schießt Richard Wille aber aus Spitzenwinkel am Tor vorbei. Wie sieht es aber bei den Gästen aus Weidersee aus? In der 21. Minute hat die SG Emporweidersee den Ball und sucht den Weg zum Tor. Auf der linken Seite bekommt Mohammed Hero den Ball und zieht kurz vor der 16er Kante aufs Tor und plötzlich steht es nur noch 3:2. Wir springen in die 37. Spielminute. Die SG Empor aus Weidersee im Spielaufbau. André Vogel sucht eine Anspielstation, verliert jedoch im Zweikampf den Ball. Glöckner, präzise wie immer, stellt den alten 2-Tore-Abstand wieder her. 4:2. In der Folge sind es jedoch die Gäste, die mutiger werden. Nach gutem Kombinationsspiel ist es wieder Hero, der auf der linken Seite den Ball über die Linie drückt. 4:3. Weidersee.

0: bleibt weiter am Drücker und kann sich kurz vor der Pause noch zwei Chancen erspielen. Der Ball von Jason Schilling geht zwar über das Tor, aber in der 45. Minute ist es Daniel Griebner, der nach einem Freistoßmacher im 05er Tor überwinden kann. Mit 4:4 ging es dann aber auch erst einmal in die Halbzeitpause. Die 31 Zuschauer sahen eine effektive Offensive auf beiden Seiten. Die Partie bleibt auch in der zweiten Spielhälfte wild. Kurz nach Wiederanpfiff hat als erstes Glöckner nach sehr gutem Zuspiel von Till Panzer die Chance, sein Team in Führung zu schießen. Sein Ball geht aber am Tor vorbei. Danach ist es Fabrice Wolters, der den erneuten Rückstand mit einer Parade verhindern kann. In der Folge haben die Gäste wieder mehr Spielanteile. In der 50. Spielminute ist es Abdul Hadi Bro, der sich auf der linken Seite durchsetzen kann und Schilling sucht. Der Stürmer kann ohne Probleme die Führung für sein Team erzielen. 4:5. Die Hausherren werden nach dem Rückstand wieder aktiver und können in der 69. Minute in Abschlussposition kommen. In die Torschützenliste darf sich dann auch Till Panzer das erste Mal eintragen. 5:5. Aber sofort kam dann auch wieder die schnelle Antwort. Vom Mittelkreis erkennt Moritz Eckert, dass Macher zu weit vom Tor entfernt steht und versucht den Abschluss. Macher im Tor kann zwar den Ball berühren, trotzdem fliegt der Ball ins Tor. 5:6. Waldersee bleibt weiter am Drücker und kann in der 75. Spielminute mit einem Tor durch Abdul Hadi Pro das Ergebnis auf 5:7 ausbauen. Können die 05er in den letzten 15 Minuten diesen Abstand noch aufholen? Kaum ist eine Minute gespielt, da zeigt der Schiedsrichter auf den Elfmeterpunkt. Becker nahm sich der Sache an und verkürzt auf 6:7. Wir springen in die Nachspielzeit. Die Partie ist wild. Die Nachwuchsspieler des SV Dessau 05 wollen natürlich den Ausgleich erzielen. Die Mannschaft aus Waldersee möchte nach so einem Testspiel natürlich als Sieger vom Feld gehen. Schlussendlich ist es Emilio Becker, der mit einem Sonntagsschuss das 7:7 erzielt. Und mit diesem Ergebnis endete dann auch das Testspiel. Im Nachgang gaben uns beide Cheftrainer ihre Eindrücke zum Spiel sowie einen Ausblick auf die kommenden Aufgaben.
1: Ja, ist auch, sei mal bewusst, so geplant, dass die Jungs eine gewisse körperliche Intensität arbeiten und sich gewöhnen müssen. Und grundsätzlich ist natürlich das Ergebnis eigentlich immer im Testspiel zweitrangig. Ein 6-6-7-7 ist natürlich schon dolle. Sieht man, woran man arbeiten muss, logischerweise im Defensivbereich. Offensiv lief schon einiges ganz rund, obwohl wir gar nicht so viel drauf in den Trainingsseiten drauf eingegangen sind. Also von daher, für den ersten Test ist es schon okay und bin ich schon zufrieden, bin ich nie, aber es ist okay, sagen wir es so. Wir haben jetzt noch drei Wochen Vorbereitung, haben jetzt noch zwei Testspiele vor der Brust gegen zwei U19-Mannschaften von Dölau und von Sandersdorf. Ehe wir dann am 23. August in der erste Pokalrunde starten gegen DSV 97 Dessau. Und die Woche drauf ist dann Punktspielstart beim JFV Burgenland, genau.
2: Ja, also es ist, klar, gegen eine A-Jugend hört sich immer leicht an, aber eine 5 ist ja sehr ambitioniert mit Verbandsliga. Und ja, es war uns bewusst, dass wir gegen eine sehr fitte Mannschaft spielen, eine sehr hungrige Mannschaft, eine sehr gängige, technisch versierte Mannschaft, dass das mit Sicherheit die besten Jugendspieler aus der Stadt Dessau sind. Und ja, für uns war es natürlich ein harter Brocken, logischerweise. Wir wollten natürlich aus einer guten Abwehr sicher in das Spiel kommen, ist uns leider nicht gelungen. Das heißt also, beim Ergebnis von 7:7 sind wir natürlich defensiv, muss man sagen, ein paar Mal zu wackelig gewesen, aber vorne halt auch mal wieder getroffen, was uns in der letzten Saison zum Schluss ein bisschen abgegangen ist, dass wir halt wenig Tore gemacht haben. Heute halt mal wieder 7 Tore geschossen, von daher gemischtes Gefühl, eine sehr gute Trainingseinheit allemal. Also die Jungs sind gut ausgepowert, wir sind in der Vorbereitung, in 4 Wochen geht's Punktspiel wieder los, in 3 Wochen sind wir im Pokal gefordert. Von daher war das halt ein sehr guter Test für uns. Aktuell ist immer Sommer immer ein bisschen schwierig aufgrund der Urlaubszeit. Das heißt, es ist alles so ein bisschen durchwachsen. Man muss immer ein bisschen kämpfen, dass die Leute vor Ort sind. Aber letztendlich sind wir relativ zufrieden, dass wir da gerade gut stehen. Konnten uns im Sommer nochmal mit 2-3 Leuten gut verstärken. Ich denke, dass wir in 4 Wochen werden wir da sein, wo wir sein wollen. Zielsetzung ist natürlich der Klassenerhalt. Man sagt immer so flachsig von wegen, das zweite Jahr wird das schwerste oder das schwerere. Werden wir sehen, was uns erwartet.

0: erwartet. Es sind einige neue Mannschaften dabei, mit Aufsteiger und mit Köthen, die mit rüberkommen. Da müssen wir gucken, wie wir uns etablieren. Mindestziel ist natürlich der Klassenerhalt. Wenn es ein Mittelfeldplatz wird, werden wir uns nicht gegen verweigern.
1: Okay, gut. Dankeschön.
2: Das Felsbad Landsberg feierte sein rund 90-jähriges Bestehen. Mit einem breit gefächerten Programm und Gratis-Eintritt war jedermann am 25. Juli eingeladen, sich in der idyllischen Kulisse des Landsberger Freibades abzukühlen oder einfach nur die Seele baumeln zu lassen. Auch der Bürgermeister von Landsberg, Tobias Halfpapp, war im Freibad zu Besuch. Wir kamen ins Gespräch über die heutigen Angebote.
3: Wir sind heute im Felsenbad Landsberg, ausgezeichnet als eines der schönsten Freibäder in Deutschland. Wir feiern heute unser 90-jähriges Jubiläum. Im Mai 1936 wurde das Felsenbad eröffnet und zu diesem Anlass haben wir heute eingeladen. Große Feierlichkeit, großes Kinderfest, auch zu Ehren unserer ganzen Ehrenamtlichen, die hier vor Ort sind. Das heißt die DRK Wasserwacht, das Rote Kreuz, unsere Feuerwehr, die sich hier präsentieren mit Angeboten für kurzweilige Unterhaltung suchen und natürlich auch Nachwuchs versuchen zu werben.
2: Ein Teil des Programms war ein Zelt mit Aufstellern. Hier wurde die Geschichte des Felsbades einmal vorgestellt und mit Bildern sogar gezeigt. Entstanden ist das Felsbad aus ehemaligen Porphyrsteinbrüchen am Kapellenberg, die sich nach dem Ende des Gesteinbaues um 1907 mit Wasser füllten. Auf Initiative engagierter Landsberger Bürger wurden die Gruben zu einem Freibad umgestaltet, das spätestens seit 1936 offiziell als Freibad mit Eintritt betrieben wird. Nach einem umfangreichen Umbau im Jahre 1994 erhielt das Bad seine heutige Form. Bis heute ist das Felsbad ein beliebter Treffpunkt, nicht nur zum Schwimmen, sondern auch für Konzerte, das Sommerkino und das traditionelle Landsberger Bergfest.
3: Jede Menge. Zum einen, wir haben die musikalische Unterhaltung. Heute Abend, ne, das große Highlight, wir laden zu unserem Abendschwimmen ein. Das heißt, bis 22 Uhr ist das Bad heute offen. Zum Schwimmen in den Sonnenuntergang vor herrlicher Kulisse mit der Doppelkapelle. Ansonsten, das DRK hat viele Aktivitätsstrecken aufgebaut. Mit der Wasserwacht, hier kann man schnuppertauchen. Kann uns mal schauen, wie es das Bad unter Wasser aussieht. Die Feuerwehr, die mit einem Kinderparcours vor Ort ist. Wir haben eine Surfstation aufgebaut, wo man Surfen präsentiert oder probieren kann. Ansonsten Hüpfburgen, kurzweilige Unterhaltung, Kinderbespaßung. Ich denke, für Groß und Klein ist hier für viel Unterhaltung gesorgt.
2: Das Bad war, wie zu erwarten, gut besucht und die Angebote gut genutzt. Im Großen und Ganzen kann man also davon ausgehen, dass das 90-jährige Jubiläum des Landsberger Felsbades ein großer Erfolg gewesen war.

0: Schön, dass Sie eingeschaltet haben und damit herzlich willkommen zur Dienstagsausgabe der RBB Aktuell Nachrichten. Zu gut hat es ein 18-jähriger Simson-Fahrer mit seiner Simme gemeint und verschiedene Umbauten durchgeführt, die zum Erlöschen der Betriebserlaubnis führten. Nachdem er am 1. August in der Elsnicker Chaussee einen Streifenwagen erblickte, sprang er vom Mokik und flüchtete schiebend. Später wurde er ertappt, als er das Fahrzeug neu starten wollte. Gegen den 18-Jährigen wurden entsprechende Strafverfahren eingeleitet. In Großbürnecke wird der öffentliche Nahverkehr barrierefreier. Der Salzlandkreis baut die beiden Bushaltestellen am Dorfteich nach aktuellen Standards um. Mit neuen Wartehäuschen und barrierefreien Einstiegen sollen sie den Fahrgästen bereits im Spätsommer zur Verfügung stehen.
1: Am Dorfteich in Großbürnecke haben die Bauarbeiten für zwei neue Bushaltestellen begonnen. Der Salzlandkreis lässt beide Haltestellen barrierefrei ausbauen. Moderne Wartebereiche und ein leichterer Einstieg sollen den Nahverkehr künftig für alle Fahrgäste komfortabler machen.
2: Wir investieren in Mobilität im Landkreis und wollen natürlich die Erreichbarkeit für alle Bevölkerungsgruppen hier gewährleisten. Das heißt also sowohl Straßen, Radwege als auch hier so eine Bushaltestellen. Und hier in Großbürnecke wollen wir

0: bewusst halt zwei in die Jahre gekommene sehr alte Bushaltestellen, die auch nicht barrierefrei sind, dementsprechend herrichten, dass die in aktuellen modernen Stand reinkommen, für jedermann erreichbar ist und so weiter.
1: Rund 200.000 Euro fließen in das Projekt. Den größten Teil der Kosten übernimmt der Salzlandkreis. Die Stadt Hecklingen beteiligt sich mit ca. rund 5.000 Euro. Möglich wurde die Baumaßnahme durch eine Vereinbarung zwischen Landkreis und Stadt nach den Kreisumlagestreitigkeiten.
0: Wir haben ja im Zuge der Kreisumlagestreitigkeiten einen Vergleich mit der Stadt Hecklingen geschlossen und haben uns dazu entschlossen, dass wir die überwiegenden Kosten übernehmen. Von den ca. 202.000 Euro wird die Stadt Hecklingen also nur 5.000 Euro ungefähr übernehmen. Der Rest wird also vom Salzlandkreis getragen und wir wollen halt die Haltesteineinrichtungen neu machen, wollen neue Fahrgastunterstände bauen, wollen die straßenseitige Anbindung und gerade wegeseitige Anbindung auch verbessern.
1: Die bisherigen Haltestellen stammen noch aus DDR-Zeiten und entsprechen längst nicht mehr den heutigen Anforderungen. Mit dem Umbau entstehen moderne Unterstände, größere Warteflächen und ein barrierefreier Zugang zum Bus.
0: Wir haben hier so einen typischen DDR-Busunterstände, ja, die also massiv gemauert sind, die natürlich sehr gern für Graffiti genutzt werden und ähnliches und dementsprechend wirklich dann nicht mehr schön aussehen. Das werden also zweckmäßige, moderne Unterstände und Möglichkeiten sein, wo dann halt auch Licht einfallen kann, wo die Leute trotzdem vor Winterwetter geschützt sind. Und natürlich werden die Einfahrtbereiche für die Busse dann entsprechend gestaltet. Man sieht das ja auch hier. Letztendlich fehlt ja auch eine vernünftige Aufstellfläche, wo die Leute sich dann am Bus wartend aufstellen können, dass ein barrierefreier Übergang sowohl von der Haltestelle im Bus als auch zur Haltestelle möglich ist.
1: Gerade für ältere Menschen und alle, die auf den Bus angewiesen sind, bedeutet der Umbau eine deutliche Erleichterung. Auch deshalb wird das Projekt vor Ort ausdrücklich begrüßt.
2: Wir konnten uns nach Jahren über die Kreisumlage verständigen und der Landkreis hat dazu auch seinen Teil, so wie wir auch dazu beigetragen. Und in der Einigung dessen sind einige Projekte, die der Landkreis gesagt hat, die bezahlen wir, die machen wir für euch, kommt es jetzt hier zu dieser Baumaßnahme. Und ich finde das sehr in Ordnung. Ich meine, Sie haben ja gehört, es hat ein Jahr in etwa gedauert von der Planung bis jetzt. Es dauert ein bisschen länger, aber was lange währt, wird gut. Und darauf bin ich wirklich stolz, dass wir jetzt sagen können zu unserer Bevölkerung, Leute, wir haben zwar jetzt in dem Sinne kein Geld gekriegt, aber für uns, für unsere Bürger, haben wir eine Verbesserung. Und das ist ganz, ganz wichtig. Wir sind ein Ort, der auch sehr viel ältere Menschen hat, die kein Auto mehr fahren, die den Bus nutzen müssen, die aber auch teilweise nicht so können und nicht so reinspringen können in den Bus wie ein Junge. Und deshalb finde ich die Maßnahme sehr gut und dass sie ausgesucht worden ist und der Landkreis hier sich in dieser Richtung beteiligt. Ich hoffe, dass es künftig noch bessere Vorhaben oder noch mehr Vorhaben für unsere Bürger gibt.
1: Die Bauarbeiten sollen bis September abgeschlossen sein. Dann stehen den Fahrgästen auf der Buslinie zwischen Egeln, Schneidlingen und Staßfurt zwei moderne und barrierefreie Haltestellen zur Verfügung.
3: Sie riechen noch ganz neu und Sie tragen aktuelle Technik. Beim Kreiswirtschaftsbetrieb, kurz KWB, des Salzlandkreises sind insgesamt 4 moderne Pressmüllfahrzeuge für die eigene Flotte angekommen. Landrat Markus Bauer und Betriebsleiter Dirk Trappe freuen sich mit den Müllwerkern und Kollegen über den Neuzugang. Wir stellen unseren Entsorgungsbetrieb zukunftsfähig auf, erklärt Landrat Markus Bauer und sagt weiter, nicht nur die Strukturen müssen wir regelmäßig überprüfen, Fehlentwicklungen korrigieren, wir brauchen auch die notwendige technische Ausstattung zur Kostenoptimierung und zur effektiven Arbeit. Landrat und Betriebsleiter eint das gemeinsame Ziel, eine zuverlässige Entsorgung, ein sauberer Landkreis und möglichst stabile Gebühren. Der Kreiswirtschaftsbetrieb gehört den Bürgern des Salzlandkreises. Wir gehen mit jedem Euro so verantwortungsvoll um, als wäre es unser eigener, versichert der Landrat. Für sowohl die SG Union Sandersdorf als auch dem SV Dessau 05 ging es am 1. August in das letzte Testspiel vor dem Start der Saison 26/27. Trotz des regnerischen Wetters ließen sich die beiden Mannschaften es sich nicht nehmen, den Zuschauern ein unterhaltsames und intensives Abschlussspiel zu liefern.
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5: Für die SG Union Sandersdorf stand am 1. August das letzte Heimspiel auf dem Plan. Genauso ist dies das letzte Heimspiel für den SV Dessau 05. Die Gäste bringen Regen mit in das Stadion am Sport- und Freizeitzentrum. Doch trotz des Regens ereignete sich ein spannendes Testspiel. Die Dessauer kommen relativ schnell zur ersten Großchance. 4. Spielminute. Miet mit dem Eckball, fliegt gefährlich und Singbeil macht mit seinem Kopf das Führungstor. So schnell kann es gehen, doch nach dieser Aktion wird das Spiel intensiv. Beide Mannschaften gehen voll in den Ball und das Testspiel lässt sich wie ein Finale anschauen. In der 9. dann Chance für Sandersdorf. Ball nach rechts an Lenz. Gleich die Vorlage und Brünner macht den Sack zu. Das Ausgleichstor für Sandersdorf in der 9. Es bleibt spannend. Beide Mannschaften schenken sich hier nichts. In dieser Testpartie wird knallhart um den Ball gerungen. Wir sind jetzt in der 32. Spielminute. Einwurf für Sandersdorf. Ball geht an Ibe und findet sich durch zu Brüner. Becker gibt alles, doch den hält er nicht. 2:1, das Führungstor für die SGU. Bis zum Ende der ersten Hälfte fallen keine Tore mehr. Dennoch bleibt es nach der Halbzeitpause weiter intensiv. Die meiste Zeit verbringen wir hier auf der Spielfeldhälfte von Dessau. Sandersdorf wird mehrfach gefährlich, doch zu einem weiteren Tor kommt es erstmal nicht. Jedoch bedeutet dies nicht, dass Dessau nur in der Defensive feststeckt. Wenn sie einmal ausbrechen, war Gefahr im Lot. Hier aber auch ohne Abschlüsse. In der letzten Minute des Spiels kam dann noch einmal eine Chance für die Sandersdorfer. Brünner nach dem Freistoß rechts vor dem Tor macht die Vorlage für Sponholz und er sackt nochmal ein Tor ein. 3:1. Damit geht auch die Partie zu Ende. Beide Teams starten also nun in die nächste Saison. Für Dessau geht es am 8. August und für die SG Union Sandersdorf am 9. August auf in den Kampf.
6: Ja, es waren schon viele Sachen, die gut liefen. Das muss man so attestieren oder kann man gerne so attestieren. Natürlich war der Start nicht optimal für uns. Wir liegen mit der ersten Aktion quasi in Rückstand. Gute Ecke, mit dem linken Fuß zum Tor getreten und dann überlang kriegen wir die Zuordnung nicht hin. Ja, und nach der Aktion sind wir aber eben wirklich gleich gut im Spiel, können unseren Spielstil, den wir auf den Tag legen wollten, auch umsetzen. Ja, ich denke, erste Halbzeit war dann schon so, dass wir im Ballbesitz sehr dominant waren. Die Gegner ist da nicht so viel eingefallen im Anlaufen. Wollten uns pressen, haben es aber wenig geschafft. Und wir wiederum haben dann durch ein gutes Passspiel viele Räume bespielen können, tief, auch in der Gegnershälfte. Wo wir viele Chancen, auch ja, eine Handvoll Chancen auf jeden Fall uns erarbeitet haben. Drehen dann das Spiel zum 2:1 zur Halbzeit. Ja, haben dann halt trotzdem einige Chancen noch liegen lassen. Da können wir uns frühzeitig und noch klarer absetzen. In der zweiten Halbzeit haben wir das dann wirklich sehr, sehr stabil gemacht, haben dann kaum noch was zugelassen für den Gegner, muss man so klar sagen. Waren dann hier und dort nicht ganz sauber im Ausspielen der letzten Torchance, aber summa summarum völlig verdienter Sieg, auch mit dem 3:1 in der letzten Aktion, dann auch die Tore entsprechend vom Abstand her, also 2-3 Tore waren wir heute schon besser, das muss man so klar sagen. Und demzufolge sind wir zufrieden. Also die Neuzugänge haben sich tatsächlich gut eingefunden. Das ist aber eben auch das, was wir, glaube ich, in den letzten Jahren ganz gut immer gemacht haben. Und nichtsdestotrotz haben wir einige Verletzte. Das muss man auch sagen. Wir hatten heute nur 10 Leute da von unserem Kader. Wir sind auch sehr dankbar, dass die A-Jugendlichen uns heute unterstützt haben mit Paul und Levin, die das auch gut gemacht haben und nochmal 20 Minuten bekommen haben, sich da reingeknallt haben. Ja, in Summe muss man sagen, wir haben dann nächste Woche auch wieder 3, 4, 5 Jungs mehr da, aber haben halt trotzdem 4 Verletzte. Das ist natürlich nicht optimal. Ja, das zeigt aber auch, dass die Vorbereitungsphase sehr, sehr intensiv war für uns. Dass natürlich die Zweikämpfe oftmals eng sind und dass die Jungs dann rechts und links schon mal was drauf bekommen. Und ja, damit müssen wir jetzt umgehen lernen. Wir hoffen, dass die Verletzten dann halt zeitnah zurückkommen. Das wird bei dem einen oder anderen schon 3, 4 Wochen noch dauern. Aber ja, wenn die dann halt dazustoßen und wir komplett sind, dann glaube ich, da sind wir gut aufgestellt, um dieses Jahr den Klassenerhalt in der Oberliga wieder zu realisieren.
7: Für mich in den Testspielen, das geht nicht um das Ergebnis, das geht an die Leistung. Da haben wir vieles positiv gesehen bei beiden Teams heute, aber für uns, wir starten gut, aber danach, nach den ersten 10 Minuten, kommt eine sehr gute Phase vor Sandersdorf, wo wir haben nicht so gute Lösungen gefunden. Auch gegen den Ball, auch mit dem Ball. Zweite Halbzeit, wir haben wieder einen positiven Start aus meiner Sicht, auch wo wir wechseln viele Spieler. Genau. Das Ergebnis geht in Ordnung, aber für uns, was wichtiger ist, noch ein bisschen unser Spiel gegen den Ball zu verbessern. Hat uns auch ein, zwei Spieler heute gefällt, die können uns da helfen. Und ja, wir werden noch intensiv diese Woche arbeiten und uns bereit für den ersten Spieltag machen. Ich finde, dass unsere Neuzugänge sind soweit gut integriert. Leider, wir konnten nur eine kurze Vorbereitung machen. Aber da haben wir richtig intensiv gearbeitet mit vielen Einheiten und vielen Testspielen. Aber wenn wir in Ligabetrieb gehen, wenn wir in Spieltage gehen, das wird anders sein. Also da werden wir sehen, wie bereit wir sind. Und ja, wir haben viele Positive gesehen in diese zwei Wochen, in die letzten zwei Wochen. Und ich hoffe, das können wir auch nächsten Samstag beweisen.
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3: Und dann noch diese Meldung. Zum 10. Mal nimmt Aachen am Städtewettbewerb von NVIM und Midgas teil. Beim 30. Aachener Stadtfest am 8.8. stehen von 12 bis 18 Uhr jeweils ein Kinder- und ein Erwachsenenfahrrad an der Ecke Burgstraße-Elbstraße in Höhe Burgstraße 37 bereit. Die Jugendlichen und Erwachsenenfestbesucher können maximal 10 Minuten radeln, Kinder mit Unterbrechung 2x5 Minuten. Möglichst viele Kilometer sollen dabei zusammenkommen beim sogenannten Stadtradeln. Damit, liebe Zuschauer, sind wir am Ende unserer Dienstagsausgabe der RBW Aktuellnachrichten. Wir schauen uns jetzt noch das Wetter an und im Anschluss daran gern noch die Meldungen aus der Region. Am Mittwoch um 18 Uhr melden wir uns dann aus der RBW-Redaktion wieder. Bis dahin machen Sie es gut und auf Wiedersehen.
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1: Am Mittwoch zeigt sich das Wetter freundlich mit lockerer Bewölkung und sommerlich warmen Temperaturen. Die Höchstwerte erreichen 34 Grad. Am Abend nehmen die Wolken zu. Dennoch bleibt es trocken. Die Temperaturen sinken auf 22 Grad. Zeitweise frischt der Wind auf. Vereinzelt sind Böen möglich.

0: Wasserstand im Viereckteich. Der Viereckteich im Georgium in Dessau sorgte Anfang des Jahres für großes Aufsehen. Seit dem 11. Februar gingen bei der Stadt Dessau-Roßlau immer wieder Hinweise besorgter Parkbesucher ein. Im Viereck und Franzosenteich treiben zahlreiche tote Fische auf der Wasseroberfläche. Nach Einschätzung von Experten führte die über längere Zeit geschlossene Eisdecke zu einem Sauerstoffmangel im Wasser. Die Fische konnten dadurch nicht ausreichend mit Sauerstoff versorgt werden. Am 2. März entfernten Mitarbeiter des Tiefbauamtes gemeinsam mit der Feuerwehr den Großteil der toten Fische aus den Teichen. Insgesamt wurden schätzungsweise 700 Kilogramm Fisch geborgen. Inzwischen zeigt sich ein neues Bild. Der Wasserstand des Viereckteichs ist deutlich gesunken. An einigen Stellen ist nur noch wenig Wasser vorhanden. Kleinere Zuflüsse und Seitenarme wirken nahezu ausgetrocknet. Welche Folgen der niedrige Wasserstand langfristig für den Fischbestand und das ökologische Gleichgewicht des Teiches haben wird, bleibt abzuwarten. Kulturerbe lässt wachsen. Das Bauhaus zieht jedes Jahr zahlreiche Touristen nach Dessau-Roßlau. Viele bleiben beim Vorbeigehen stehen, um das berühmte Gebäude zu bewundern oder Erinnerungsfotos zu machen. Doch seit einiger Zeit fällt Besuchern eine Veränderung auf. Rund um das Bauhaus wächst hohes Gras und wildes Gestrüpp. Manch einer fragt sich deshalb verwundert, ob hier der Rasenmäher ausgefallen ist. Tatsächlich steckt dahinter jedoch ein bewusstes Konzept. Die Flächen rund um das Bauhaus werden nicht mehr regelmäßig gemäht, sondern als Blühwiese genutzt. Gerade im Jubiläumsjahr, in dem das Bauhaus sein 100-jähriges Bestehen mit zahlreichen Veranstaltungen feiert, sorgt die Gestaltung der Außenanlagen dennoch für Diskussionen. Einige Besucher sind der Meinung, dass das Umfeld eines so bedeutenden Kulturdenkmals gepflegter werden sollte. Andere hingegen begrüßen die naturnahe Gestaltung und sehen darin einen zeitgemäßen Beitrag zum Umwelt- und Naturschutz.
1: Die U19 des SV Dessau 05 befindet sich seit gut 3 Wochen in der Vorbereitung auf die neue Saison. Am 2. August empfingen die A-Junioren der 05er im ersten Testspiel auf dem Kunstrasenplatz im Schillerparkstadion die SG Emporweidersee. Für die Gäste aus dem Osten der Bauhausstadt war es nach 2 kurzfristigen Spielabsagen erst der 2. Test der laufenden Vorbereitung. Beide Mannschaften nutzten die Begegnung, um weitere Erkenntnisse zu gewinnen, Abläufe zu festigen und sich gezielt auf die bevorstehenden Aufgaben in ihren jeweiligen Ligen vorzubereiten. Besonders für die Weiderseer dürfte eine intensive Vorbereitung von großer Bedeutung sein, denn nach dem erfolgreichen Klassenerhalt steht nun das verflixte 2. Jahr in der Landesklasse bevor. Pünktlich um 12 Uhr startete dann auch die Partie. Der Beginn des Testspiels war geprägt durch 2 Kämpfe im Mittelfeld. Beide Mannschaften versuchten, die richtige Lücke zu finden, wurden jedoch durch das Pressing gestört. In der 7. Minute versuchte der 05er Nachwuchs den Spielaufbau aus der eigenen Hälfte. Die Weiderseer machten jedoch jede Lücke zu und so gab es wieder den Rückpass auf Elias Macher im Tor. Die 05er wieder mit dem Spielaufbau, aber plötzlich das Pressing und der Ballgewinn der Gäste. Jonas Thieme mit dem Abschluss und schon steht es 0:1 für die SG Emporweidersee. Die schnelle Antwort der Schillerpark-Nachwuchskicker gab es dann in der 9. Minute. Macher mit dem weiten Abschlag auf Sebastian Glöckner, der junge Spieler mit dem Tempovorteil und dem feinen Füßchen. Und schon steht es 1:1. Der SV Dessau 05 erhöhte weiter den Druck. In der 10. Minute schaltet Emilio Becker nach einem missglückten Rückpass schneller und erhöht auf 2:1. 3 Minuten später sind wieder die 05er am Drücker. Nach einem Einwurf eröffnete sich für die Gäste jedoch erst die Chance zum Kontern. Die A-Junioren konnten aber den Ball zurückgewinnen und suchten wieder die Lücke. Schon wieder kann die U19 seine Tempovorteile bei den hochstehenden Weiderseern ausnutzen. Der Abschluss von Glöckner führte dann zum 3:1 für den SV Dessau 05. Die Schillerpark-Nachwuchskicker bleiben auch nach der Führung weiter am Drücker. Das Muster bleibt zwar gleich, ein langer Ball auf einem schnellen Angreifer. Hier schießt Richard Wille aber aus Spitzenwinkel am Tor vorbei. Wie sieht es aber bei den Gästen aus Weidersee aus? In der 21. Minute hat die SGM Pau Weidersee den Ball und sucht den Weg zum Tor. Auf der linken Seite bekommt Mohammad Hero den Ball und zieht kurz vor der 16er Kante aufs Tor und plötzlich steht es nur noch 3:2. Wir springen in die 37. Spielminute. Die SG Empor aus Weidersee im Spielaufbau. André Vogel sucht eine Anspielstation, verliert jedoch im Zweikampf den Ball. Gnöckner, präzise wie immer, stellt den alten 2-Tore-Abstand wieder her. 4:2. In der Folge sind es jedoch die Gäste, die mutiger werden. Nach gutem Kombinationsspiel ist es wieder Hero, der auf der linken Seite den Ball über die Linie drückt. 4:3. Weidersee bleibt weiter am Drücker und kann sich kurz vor der Pause noch 2 Chancen erspielen. Der Ball von Jason Schilling geht zwar über das Tor, aber in der 45. Minute ist es Daniel Griebner, der nach einem Freistoßmacher im 05er-Tor überwinden kann. Mit 4:4 ging es dann aber auch erst einmal in die Halbzeitpause. Die 31 Zuschauer sahen eine effektive Offensive auf beiden Seiten. Die Partie bleibt auch in der zweiten Spielhälfte wild. Kurz nach Wiederanpfiff hat als erstes Glöckner nach sehr gutem Zuspiel von Till Panzer die Chance, sein Team in Führung zu schießen. Sein Ball geht aber am Tor vorbei. Danach ist es Fabrice Wolters, der den erneuten Rückstand mit einer Parade verhindern kann. In der Folge haben die Gäste wieder mehr Spielanteile. In der 50. Spielminute ist es Abdulhadi Bro, der sich auf der linken Seite durchsetzen kann und Schilling sucht. Der Stürmer kann ohne Probleme die Führung für sein Team erzielen. 4:5. Die Hausherren werden nach dem Rückstand wieder aktiver und können in der 69. Minute in Abschlussposition kommen. In die Torschützenliste darf sich dann auch Till Panzer das erste Mal eintragen. 5:5. Aber sofort kam dann auch wieder die schnelle Antwort. Vom Mittelkreis erkennt Moritz Eckert, dass Macher zu weit vom Tor entfernt steht und versucht den Abschluss. Macher im Tor kann zwar den Ball berühren, trotzdem fliegt der Ball ins Tor. 5:6. Weidersee bleibt weiter am Drücker und kann in der 75. Spielminute mit einem Tor durch Abdulhadi Pro das Ergebnis auf 5:7 ausbauen. Können die 05er in den letzten 15 Minuten diesen Abstand noch aufholen? Kaum ist eine Minute gespielt, da zeigt der Schiedsrichter auf den Elfmeterpunkt. Becker nahm sich der Sache an und verkürzt auf 6:7. Wir springen in die Nachspielzeit. Die Partie ist wild. Die Nachwuchsspieler des SV Dessau 05 wollen natürlich den Ausgleich erzielen. Die Mannschaft aus Weidersee möchte nach so einem Testspiel natürlich als Sieger vom Feld gehen. Schlussendlich ist es Emilio Becker, der mit einem Sonntagsschuss das 7:7 erzielt. Und mit diesem Ergebnis endete dann auch das Testspiel. Im Nachgang gaben uns beide Cheftrainer ihre Eindrücke zum Spiel sowie einen Ausblick auf die kommenden Aufgaben.
2: Ja, ist auch, sei mal bewusst so geplant, dass die Jungs eine gewisse körperliche Intensität arbeiten und sich gewöhnen müssen. Und grundsätzlich ist natürlich das Ergebnis eigentlich immer im Testspiel zweitrangig. Ein 6-6-7-7 ist natürlich schon dolle. Sieht man, woran man arbeiten muss, logischerweise im Defensivbereich. Offensiv lief schon einiges ganz rund, obwohl wir gar nicht so viel drauf in den Trainingsseiten drauf eingegangen sind. Also von daher, für den ersten Test ist es schon okay und bin ich schon zufrieden, bin ich nie, aber es ist okay, sagen wir es so. Wir haben jetzt noch 3 Wochen Vorbereitung, haben jetzt noch 2 Testspiele vor der Brust gegen 2 U19-Mannschaften von Dölau und von Sandersdorf. Ehe wir dann am 23. August in der erste Pokalrunde starten gegen DSV 97 Dessau. Und die Woche drauf ist dann Punktspielstart beim JFV Burgenland, genau.
3: Ja, also klar, gegen eine A-Jugend hört sich immer leicht an, aber eine 5 ist ja sehr ambitioniert mit Verbandsliga. Und ja, es war uns bewusst, dass wir gegen eine sehr fitte Mannschaft spielen, eine sehr hungrige Mannschaft, eine sehr gängige, technisch versierte Mannschaft, dass das mit Sicherheit die besten Jugendspieler aus der Stadt Dessau sind. Und ja, für uns war es natürlich ein harter Brocken, logischerweise. Wir wollten natürlich aus einer guten Abwehr sicher in das Spiel kommen, ist uns leider nicht gelungen. Das heißt also, beim Ergebnis von 7-7 sind wir natürlich defensiv, muss man sagen, ein paar Mal zu wackelig gewesen, aber vorne halt auch mal wieder getroffen, was uns in der letzten Saison zum Schluss ein bisschen abgegangen ist, dass wir halt wenig Tore gemacht haben. Heute halt mal wieder 7 Tore geschossen, von daher gemischtes Gefühl, eine sehr gute Trainingseinheit allemal. Also die Jungs sind gut ausgepowert, wir sind in der Vorbereitung, in 4 Wochen geht's Punktspiel wieder los, in 3 Wochen sind wir im Pokal gefordert. Von daher war das halt ein sehr guter Test für uns. Aktuell ist immer Sommer immer ein bisschen schwierig aufgrund der Urlaubszeit. Das heißt, es ist alles so ein bisschen durchwachsen. Man muss immer ein bisschen kämpfen, dass die Leute vor Ort sind. Aber letztendlich sind wir relativ zufrieden, dass wir da gerade gut stehen. Konnten uns im Sommer nochmal mit 2-3 Leuten gut verstärken. Ich denke, dass wir in 4 Wochen werden wir da sein, wo wir sein wollen.
4: Ja,
3: Zielsetzung ist natürlich der Klassenerhalt. Man sagt immer so flachsig von wegen, das zweite Jahr wird das schwerste oder das schwerere. Werden wir sehen, was uns erwartet.

0: Es sind einige neue Mannschaften dabei, mit Aufsteiger und mit Köthen, die mit rüberkommen. Dann müssen wir gucken, wie wir uns etablieren. Mindestziel ist natürlich der Klassenerhalt. Wenn es ein Mittelfeldplatz wird, werden wir uns nicht gegen verweigern.
1: Okay, gut. Dankeschön.
2: Das Felsbad Landsberg feierte sein rund 90-jähriges Bestehen. Mit einem breit gefächerten Programm und Gratis-Eintritt war jedermann am 25. Juli eingeladen, sich in der idyllischen Kulisse des Landsberger Freibades abzukühlen oder einfach nur die Seele baumeln zu lassen. Auch der Bürgermeister von Landsberg, Tobias Halfpapp, war im Freibad zu Besuch. Wir kamen ins Gespräch über die heutigen Angebote.
3: Wir sind heute im Felsenbad Landsberg, ausgezeichnet als eines der schönsten Freibäder in Deutschland. Wir feiern heute unser 90-jähriges Jubiläum. Im Mai 1936 wurde das Felsenbad eröffnet und zu diesem Anlass haben wir heute eingeladen. Große Feierlichkeit, großes Kinderfest, auch zu Ehren unserer ganzen Ehrenamtlichen, die hier vor Ort sind. Das heißt die DRK Wasserwacht, das Rote Kreuz, unsere Feuerwehr, die sich hier präsentieren mit Angeboten für kurzweilige Unterhaltung suchen und natürlich auch Nachwuchs versuchen zu werben.
2: Ein Teil des Programms war ein Zelt mit Aufstellern. Hier wurde die Geschichte des Felsbades einmal vorgestellt und mit Bildern sogar gezeigt. Entstanden ist das Felsbad aus ehemaligen Porphyrsteinbrüchen am Kapellenberg, die sich nach dem Ende des Gesteinbaues um 1907 mit Wasser füllten. Auf Initiative engagierter Landsberger Bürger wurden die Gruben zu einem Freibad umgestaltet, das spätestens seit 1936 offiziell als Freibad mit Eintritt betrieben wird. Nach einem umfangreichen Umbau im Jahre 1994 erhielt das Bad seine heutige Form. Bis heute ist das Felsbad ein beliebter Treffpunkt, nicht nur zum Schwimmen, sondern auch für Konzerte, das Sommerkino und das traditionelle Landsberger Bergfest.
3: Jede Menge. Zum einen, wir haben die musikalische Unterhaltung. Heute Abend, das große Highlight, wir laden zu unserem Abendschwimmen ein. Das heißt, bis 22 Uhr ist das Bad heute offen. Zum Schwimmen in den Sonnenuntergang vor herrlicher Kulisse mit der Doppelkapelle. Ansonsten, das DRK hat viele Aktivitätsstrecken aufgebaut. Mit der Wasserwacht, hier kann man schnuppertauchen. Kann also mal schauen, wie es das Bad unter Wasser aussieht. Die Feuerwehr, die mit einem Kinderparcours vor Ort ist. Wir haben eine Surfstation aufgebaut, wo man Surfen präsentiert oder probieren kann. Ansonsten Hüpfburgen, kurzweilige Unterhaltung, Kinderbespaßung. Ich denke, für Groß und Klein ist hier für viel Unterhaltung gesorgt.
2: Das Bad war, wie zu erwarten, gut besucht und die Angebote gut genutzt. Im Großen und Ganzen kann man also davon ausgehen, dass das 90-jährige Jubiläum des Landsberger Felsbades ein großer Erfolg gewesen war.

0: Schön, dass Sie eingeschaltet haben und damit herzlich willkommen zur Dienstagsausgabe der RBB Aktuellnachrichten. Zu gut hat es ein 18-jähriger Simson-Fahrer mit seiner Simme gemeint und verschiedene Umbauten durchgeführt, die zum Erlöschen der Betriebserlaubnis führten. Nachdem er am 1. August in der Elsnicker Chaussee einen Streifenwagen erblickte, sprang er vom Mokik und flüchtete schiebend. Später wurde er ertappt, als er das Fahrzeug neu starten wollte. Gegen den 18-Jährigen wurden entsprechende Strafverfahren eingeleitet. In Großbürnecke wird der öffentliche Nahverkehr barrierefreier. Der Salzlandkreis baut die beiden Bushaltestellen am Dorfteich nach aktuellen Standards um. Mit neuen Wartehäuschen und barrierefreien Einstiegen sollen sie den Fahrgästen bereits im Spätsommer zur Verfügung stehen.
1: Am Dorfteich in Großbürnecke haben die Bauarbeiten für zwei neue Bushaltestellen begonnen. Der Salzlandkreis lässt beide Haltestellen barrierefrei ausbauen. Moderne Wartebereiche und ein leichterer Einstieg sollen den Nahverkehr künftig für alle Fahrgäste komfortabler machen.
2: Wir investieren in Mobilität im Landkreis und wollen natürlich die Erreichbarkeit für alle Bevölkerungsgruppen hier gewährleisten. Das heißt also sowohl Straßen, Radwege als auch hier so eine Bushaltestellen. Und hier in Großbürnecke wollen wir

0: bewusst halt zwei in die Jahre gekommene sehr alte Bushaltestellen, die auch nicht barrierefrei sind, dementsprechend herrichten, dass die in aktuellen modernen Stand reinkommen, für jedermann erreichbar ist und so weiter.
1: Rund 200.000 Euro fließen in das Projekt. Den größten Teil der Kosten übernimmt der Salzlandkreis. Die Stadt Hecklingen beteiligt sich mit ca. rund 5.000 Euro. Möglich wurde die Baumaßnahme durch eine Vereinbarung zwischen Landkreis und Stadt nach den Kreisumlagestreitigkeiten.
0: Wir haben ja im Zuge der Kreisumlagestreitigkeiten einen Vergleich mit der Stadt Hecklingen geschlossen und haben uns dazu entschlossen, dass wir die überwiegenden Kosten übernehmen. Von den ca. 202.000 Euro wird die Stadt Hecklingen also nur 5.000 Euro ungefähr übernehmen. Der Rest wird also vom Salzlandkreis getragen und wir wollen halt die Haltesteineinrichtungen neu machen, wollen neue Fahrgastunterstände bauen, wollen die straßenseitige Anbindung und gerade wegeseitige Anbindung auch verbessern.
1: Die bisherigen Haltestellen stammen noch aus DDR-Zeiten und entsprechen längst nicht mehr den heutigen Anforderungen. Mit dem Umbau entstehen moderne Unterstände, größere Warteflächen und ein barrierefreier Zugang zum Bus.
0: Wir haben hier so einen typischen DDR-Busunterstände, ja, die also massiv gemauert sind, die natürlich sehr gern für Graffiti genutzt werden und ähnliches und dementsprechend wirklich dann nicht mehr schön aussehen. Das werden also zweckmäßige, moderne Unterstände und Möglichkeiten sein, wo dann halt auch Licht einfallen kann, wo die Leute trotzdem vor Winterwetter geschützt sind. Und natürlich werden die Einfahrtbereiche für die Busse dann entsprechend gestaltet. Man sieht das ja auch hier. Letztendlich fehlt ja auch eine vernünftige Aufstellfläche, wo die Leute sich dann am Bus wartend aufstellen können, dass ein barrierefreier Übergang sowohl von der Haltestelle im Bus als auch zur Haltestelle möglich ist.
1: Gerade für ältere Menschen und alle, die auf den Bus angewiesen sind, bedeutet der Umbau eine deutliche Erleichterung. Auch deshalb wird das Projekt vor Ort ausdrücklich begrüßt.
2: Wir konnten uns nach Jahren über die Kreisumlage verständigen und der Landkreis hat dazu auch sein Teil, so wie wir auch dazu beigetragen. Und in der Einigung dessen sind einige Projekte, die der Landkreis gesagt hat, die bezahlen wir, die machen wir für euch, kommt es jetzt hier zu dieser Baumaßnahme. Und ich finde das sehr in Ordnung. Ich meine, Sie haben ja gehört, es hat ein Jahr in etwa gedauert von der Planung bis jetzt. Es dauert ein bisschen länger, aber das lange währt, wird gut. Und darauf bin ich wirklich stolz, dass wir jetzt sagen können zu unserer Bevölkerung, Leute, wir haben zwar jetzt in dem Sinne kein Geld gekriegt, aber für uns, für unsere Bürger, haben wir eine Verbesserung. Und das ist ganz, ganz wichtig. Wir sind ein Ort, der auch sehr viel ältere Menschen hat, die kein Auto mehr fahren, die den Bus nutzen müssen, die aber auch teilweise nicht so können und nicht so reinspringen können in den Bus wie ein Junge. Und deshalb finde ich die Maßnahme sehr gut und dass sie ausgesucht worden ist und der Landkreis hier sich in dieser Richtung beteiligt. Ich hoffe, dass es künftig noch bessere Vorhaben oder noch mehr Vorhaben für unsere Bürger gibt.
1: Die Bauarbeiten sollen bis September abgeschlossen sein. Dann stehen den Fahrgästen auf der Buslinie zwischen Egeln, Schneidlingen und Staßfurt zwei moderne und barrierefreie Haltestellen zur Verfügung.
3: Sie riechen noch ganz neu und Sie tragen aktuelle Technik. Beim Kreiswirtschaftsbetrieb, kurz KWB, des Salzlandkreises sind insgesamt 4 moderne Pressmüllfahrzeuge für die eigene Flotte angekommen. Landrat Markus Bauer und Betriebsleiter Dirk Trappe freuen sich mit den Müllwerkern und Kollegen über den Neuzugang. Wir stellen unseren Entsorgungsbetrieb zukunftsfähig auf, erklärt Landrat Markus Bauer und sagt weiter, nicht nur die Strukturen müssen wir regelmäßig überprüfen, Fehlentwicklungen korrigieren, wir brauchen auch die notwendige technische Ausstattung zur Kostenoptimierung und zur effektiven Arbeit. Landrat und Betriebsleiter eint das gemeinsame Ziel, eine zuverlässige Entsorgung, ein sauberer Landkreis und möglichst stabile Gebühren. Der Kreiswirtschaftsbetrieb gehört den Bürgern des Salzlandkreises. Wir gehen mit jedem Euro so verantwortungsvoll um, als wäre es unser eigener, versichert der Landrat. Für sowohl die SG Union Sandersdorf als auch dem SV Dessau 05 ging es am 1. August in das letzte Testspiel vor dem Start der Saison 26/27. Trotz des regnerischen Wetters ließen sich die beiden Mannschaften es sich nicht nehmen, den Zuschauern ein unterhaltsames und intensives Abschlussspiel zu liefern.
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5: Für die SG Union Sandersdorf stand am 1. August das letzte Heimspiel auf dem Plan. Genauso ist dies das letzte Heimspiel für den SV Dessau 05. Die Gäste bringen Regen mit in das Stadion am Sport- und Freizeitzentrum. Doch trotz des Regens ereignete sich ein spannendes Testspiel. Die Dessauer kommen relativ schnell zur ersten Großchance. Vierte Spielminute. Miet mit dem Eckball, fliegt gefährlich und Singbeil macht mit seinem Kopf das Führungstor. So schnell kann es gehen, doch nach dieser Aktion wird das Spiel intensiv. Beide Mannschaften gehen voll in den Ball und das Testspiel lässt sich wie ein Finale anschauen. In der 9. dann Chance für Sandersdorf. Ball nach rechts an Lenz. Gleich die Vorlage und Brünner macht den Sack zu. Das Ausgleichstor für Sandersdorf in der 9. Es bleibt spannend. Beide Mannschaften schenken sich hier nichts. In dieser Testpartie wird knallhart um den Ball gerungen. Wir sind jetzt in der 32. Spielminute. Einwurf für Sandersdorf. Ball geht an Ibe und findet sich durch zu Brüner. Becker gibt alles, doch den hält er nicht. 2:1, das Führungstor für die SGU. Bis zum Ende der ersten Hälfte fallen keine Tore mehr. Dennoch bleibt es nach der Halbzeitpause weiter intensiv. Die meiste Zeit verbringen wir hier auf der Spielfeldhälfte von Dessau. Sandersdorf wird mehrfach gefährlich, doch zu einem weiteren Tor kommt es erstmal nicht. Jedoch bedeutet dies nicht, dass Dessau nur in der Defensive feststeckt. Wenn sie einmal ausbrechen, war Gefahr im Lot. Hier aber auch ohne Abschlüsse. In der letzten Minute des Spiels kam dann noch einmal eine Chance für die Sandersdorfer. Brünner nach dem Freistoß rechts vor dem Tor macht die Vorlage für Sponholz und er sackt nochmal ein Tor ein. 3:1, damit geht auch die Partie zu Ende. Beide Teams starten also nun in die nächste Saison. Für Dessau geht es am 8. August und für die SG Union Sandersdorf am 9. August auf in den Kampf.
6: Ja, es waren schon viele Sachen, die gut liefen. Das muss man so attestieren oder kann man gerne so attestieren. Natürlich war der Start nicht optimal für uns. Wir liegen mit der ersten Aktion quasi im Rückstand. Gute Ecke, mit dem linken Fuß zum Tor getreten und dann überlang kriegen wir die Zuordnung nicht hin. Ja, und nach der Aktion sind wir aber eben wirklich gleich gut im Spiel, können unseren Spielstil, den wir auf den Tag legen wollten, auch umsetzen. Ja, ich denke, erste Halbzeit war dann schon so, dass wir im Ballbesitz sehr dominant waren. Der Gegner ist da nicht so viel eingefallen im Anlaufen. Wollten uns pressen, haben es aber wenig geschafft. Und wir wiederum haben dann durch ein gutes Passspiel viele, viele Räume bespielen können, tief, auch in der Gegnershälfte. Wo wir viele Chancen, auch also, ja, eine Handvoll Chancen auf jeden Fall uns erarbeitet haben. Drehen dann das Spiel zum 2:1 zur Halbzeit. Ja, haben dann halt trotzdem einige Chancen noch liegen lassen. Da können wir uns frühzeitiger und noch klarer absetzen. Zweite Halbzeit haben wir das dann wirklich sehr, sehr stabil gemacht, haben dann kaum noch was zugelassen für den Gegner, muss man so klar sagen. Waren dann hier und dort nicht ganz sauber im Ausspielen der letzten Torchance, aber summa summarum völlig verdienter Sieg, auch mit dem 3:1 in der letzten Aktion, dann auch die Tore entsprechend vom Abstand her, also 2-3 Tore waren wir heute schon besser, das muss man so klar sagen. Und demzufolge sind wir zufrieden. Also die Neuzugänge haben sich tatsächlich gut eingefunden. Das ist aber eben auch das, was wir, glaube ich, in den letzten Jahren ganz gut immer gemacht haben. Und nichtsdestotrotz haben wir einige Verletzte. Das muss man auch sagen. Wir hatten heute nur 10 Leute da von unserem Kader. Wir sind auch sehr dankbar, dass die A-Jugendlichen uns heute unterstützt haben mit Paul und Levin, die das auch gut gemacht haben und nochmal 20 Minuten bekommen haben, sich da reingeknallt haben. Ja, in Summe muss man sagen, wir haben dann nächste Woche auch wieder 3, 4, 5 Jungs mehr da, aber haben halt trotzdem 4 Verletzte. Das ist natürlich nicht optimal. Ja, das zeigt aber auch, dass die Vorbereitungsphase sehr, sehr intensiv war für uns. Dass natürlich die Zweikämpfe oftmals eng sind und dass die Jungs dann rechts und links schon mal was drauf bekommen. Und ja, damit müssen wir jetzt umgehen lernen. Wir hoffen, dass die Verletzten dann halt zeitnah zurückkommen. Das wird bei dem einen oder anderen schon 3, 4 Wochen noch dauern. Aber ja, wenn die dann halt dazustoßen und wir komplett sind, dann glaube ich, da sind wir gut aufgestellt, um dieses Jahr den Klassenerhalt in der Oberliga wieder zu realisieren.
7: Für mich in den Testspielen, das geht nicht um das Ergebnis, das geht an die Leistung. Da haben wir vieles positiv gesehen bei beiden Teams heute, aber für uns, wir starten gut, aber danach, nach den ersten 10 Minuten, kommt eine sehr gute Phase vor Sandersdorf, wo wir haben nicht so gute Lösungen gefunden. Auch gegen den Ball, auch mit dem Ball. Zweite Halbzeit, wir haben wieder einen positiven Start aus meiner Sicht, auch wo wir wechseln viele Spieler. Genau. Das Ergebnis geht in Ordnung, aber für uns, was wichtiger ist, noch ein bisschen unser Spiel gegen den Ball zu verbessern. Hat uns auch ein, zwei Spieler heute gefällt, die können uns da helfen. Und ja, wir werden noch intensiv diese Woche arbeiten und uns bereit für den ersten Spieltag machen. Ich finde, dass unsere Neuzugänge sind soweit gut integriert. Leider, wir konnten nur eine kurze Vorbereitung machen. Aber da haben wir richtig intensiv gearbeitet mit vielen Einheiten und vielen Testspielen. Aber wenn wir in Ligabetrieb gehen, wenn wir in Spieltage gehen, das wird anders sein. Also da werden wir sehen, wie bereit wir sind. Und ja, wir haben viele Positive gesehen in diese zwei Wochen, in die letzten zwei Wochen. Und ich hoffe, das können wir auch nächsten Samstag beweisen.
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3: Und dann noch diese Meldung. Zum 10. Mal nimmt Aachen am Städtewettbewerb von Envia M und Midgas teil. Beim 30. Aachener Stadtfest am 8.8. stehen von 12 bis 18 Uhr jeweils ein Kinder- und ein Erwachsenenfahrrad an der Ecke Burgstraße-Elbstraße in Höhe Burgstraße 37 bereit. Die Jugendlichen und Erwachsenenfestbesucher können maximal 10 Minuten radeln, Kinder mit Unterbrechung 2x5 Minuten. Möglichst viele Kilometer sollen dabei zusammenkommen beim sogenannten Stadtradeln. Damit, liebe Zuschauer, sind wir am Ende unserer Dienstagsausgabe der RBW Aktuellnachrichten. Wir schauen uns jetzt noch das Wetter an und im Anschluss daran gern noch die Meldungen aus der Region. Am Mittwoch um 18 Uhr melden wir uns dann aus der RBW-Redaktion wieder. Bis dahin machen Sie es gut und auf Wiedersehen.
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1: Am Mittwoch zeigt sich das Wetter freundlich mit lockerer Bewölkung und sommerlich warmen Temperaturen. Die Höchstwerte erreichen 34 Grad. Am Abend nehmen die Wolken zu. Dennoch bleibt es trocken. Die Temperaturen sinken auf 22 Grad. Zeitweise frischt der Wind auf. Vereinzelt sind Böen möglich.

Wasserstand im Viereckteich. Der Viereckteich im Georgium in Dessau sorgte Anfang des Jahres für großes Aufsehen. Seit dem 11. Februar gingen bei der Stadt Dessau-Roßlau immer wieder Hinweise besorgter Parkbesucher ein. Im Viereck und Franzosenteich treiben zahlreiche tote Fische auf der Wasseroberfläche. Nach Einschätzung von Experten führte die über längere Zeit geschlossene Eisdecke zu einem Sauerstoffmangel im Wasser. Die Fische konnten dadurch nicht ausreichend mit Sauerstoff versorgt werden. Am 2. März entfernten Mitarbeiter des Tiefbauamtes gemeinsam mit der Feuerwehr den Großteil der toten Fische aus den Teichen. Insgesamt wurden schätzungsweise 700 Kilogramm Fisch geborgen. Inzwischen zeigt sich ein neues Bild. Der Wasserstand des Viereckteichs ist deutlich gesunken. An einigen Stellen ist nur noch wenig Wasser vorhanden. Kleinere Zuflüsse und Seitenarme

0: Bauhaus wächst hohes Gras und wildes Gestrüpp. Manch einer fragt sich deshalb verwundert, ob hier der Rasenmäher ausgefallen ist. Tatsächlich steckt dahinter jedoch ein bewusstes Konzept. Die Flächen rund um das Bauhaus werden nicht mehr regelmäßig gemäht, sondern als Blühwiese genutzt. Gerade im Jubiläumsjahr, in dem das Bauhaus sein 100-jähriges Bestehen mit zahlreichen Veranstaltungen feiert, sorgt die Gestaltung der Außenanlagen dennoch für Diskussionen. Einige Besucher sind der Meinung, dass das Umfeld eines so bedeutenden Kulturdenkmals gepflegter werden sollte. Andere hingegen begrüßen die naturnahe Gestaltung und sehen darin einen zeitgemäßen Beitrag zum Umwelt- und Naturschutz.
1: Die U19 des SV Dessau 05 befindet sich seit gut 3 Wochen in der Vorbereitung auf die neue Saison. Am 2. August empfingen die A-Junioren der 05er im ersten Testspiel auf dem Kunstrasenplatz im Schillerparkstadion die SG Emporweidersee. Für die Gäste aus dem Osten der Bauhausstadt war es nach 2 kurzfristigen Spielabsagen erst der 2. Test der laufenden Vorbereitung. Beide Mannschaften nutzten die Begegnung, um weitere Erkenntnisse zu gewinnen, Abläufe zu festigen und sich gezielt auf die bevorstehenden Aufgaben in ihren jeweiligen Ligen vorzubereiten. Besonders für die Weiderseer dürfte eine intensive Vorbereitung von großer Bedeutung sein, denn nach dem erfolgreichen Klassenerhalt steht nun das verflixte 2. Jahr in der Landesklasse bevor. Pünktlich um 12 Uhr startete dann auch die Partie. Der Beginn des Testspiels war geprägt durch 2 Kämpfe im Mittelfeld. Beide Mannschaften versuchten, die richtige Lücke zu finden, wurden jedoch durch das Pressing gestört. In der 7. Minute versuchte der 05er Nachwuchs den Spielaufbau aus der eigenen Hälfte. Die Weiderseer machten jedoch jede Lücke zu und so gab es wieder den Rückpass auf Elias Macher im Tor. Die 05er wieder mit dem Spielaufbau, aber plötzlich das Pressing und der Ballgewinn der Gäste. Jonas Thieme mit dem Abschluss und schon steht es 0:1 für die SG Emporweidersee. Die schnelle Antwort der Schillerpark-Nachwuchskicker gab es dann in der 9. Minute. Macher mit dem weiten Abschlag auf Sebastian Glöckner, der junge Spieler mit dem Tempovorteil und dem feinen Füßchen. Und schon steht es 1:1. Der SV Dessau 05 erhöhte weiter den Druck. In der 10. Minute schaltet Emilio Becker nach einem missglückten Rückpass schneller und erhöht auf 2:1. 3 Minuten später sind wieder die 05er am Drücker. Nach einem Einwurf eröffnete sich für die Gäste jedoch erst die Chance zum Kontern. Die A-Junioren konnten aber den Ball zurückgewinnen und suchten wieder die Lücke. Schon wieder kann die U19 seine Tempovorteile bei den hochstehenden Weidersehern ausnutzen. Der Abschluss von Glöckner führte dann zum 3:1 für den SV Dessau 05. Die Schillerpark-Nachwuchskicker bleiben auch nach der Führung weiter am Drücker. Das Muster bleibt zwar gleich, ein langer Ball auf einem schnellen Angreifer. Hier schießt Richard Wille aber aus Spitzenwinkel am Tor vorbei. Wie sieht es aber bei den Gästen aus Weidersee aus? In der 21. Minute hat die SG Emporweidersee den Ball und sucht den Weg zum Tor. Auf der linken Seite bekommt Mohammed Hero den Ball und zieht kurz vor der 16er Kante aufs Tor und plötzlich steht es nur noch 3:2. Wir springen in die 37. Spielminute. Die SG Empor aus Weidersee im Spielaufbau. André Vogel sucht eine Anspielstation, verliert jedoch im Zweikampf den Ball. Glöckner, präzise wie immer, stellt den alten 2-Tore-Abstand wieder her. 4:2. In der Folge sind es jedoch die Gäste, die mutiger werden. Nach gutem Kombinationsspiel ist es wieder Hero, der auf der linken Seite den Ball über die Linie drückt. 4:3. Weidersee bleibt weiter am Drücker und kann sich kurz vor der Pause noch 2 Chancen erspielen. Der Ball von Jason Schilling geht zwar über das Tor, aber in der 45. Minute ist es Daniel Griebner, der nach einem Freistoß Macher im 05er Tor überwinden kann. Mit 4:4 ging es dann aber auch erst einmal in die Halbzeitpause. Die 31 Zuschauer sahen eine effektive Offensive auf beiden Seiten. Die Partie bleibt auch in der 2. Spielhälfte wild. Kurz

0: Nach Wiederanpfiff hat als erstes Glöckner nach sehr gutem Zuspiel von Till Panzer die Chance, sein Team in Führung zu schießen. Sein Ball geht aber am Tor vorbei. Danach ist es Fabrice Wolters, der den erneuten Rückstand mit einer Parade verhindern kann. In der Folge haben die Gäste wieder mehr Spielanteile. In der 50. Spielminute ist es Abdulhadi Bro, der sich auf der linken Seite durchsetzen kann und Schilling sucht. Der Stürmer kann ohne Probleme die Führung für sein Team erzielen. 4:5. Die Hausherren werden nach dem Rückstand wieder aktiver und können in der 69. Minute in Abschlussposition kommen. In die Torschützenliste darf sich dann auch Till Panzer das erste Mal eintragen. 5:5. Aber sofort kam dann auch wieder die schnelle Antwort. Vom Mittelkreis erkennt Moritz Eckert, dass Macher zu weit vom Tor entfernt steht und versucht den Abschluss. Macher im Tor kann zwar den Ball berühren, trotzdem fliegt der Ball ins Tor. 5:6. Waldersee bleibt weiter am Drücker und kann in der 75. Spielminute mit einem Tor durch Abdulhadi Pro das Ergebnis auf 5:7 ausbauen. Können die 05er in den letzten 15 Minuten diesen Abstand noch aufholen? Kaum ist eine Minute gespielt, da zeigt der Schiedsrichter auf den Elfmeterpunkt. Becker nahm sich der Sache an und verkürzt auf 6:7. Wir springen in die Nachspielzeit. Die Partie ist wild. Die Nachwuchsspieler des SV Dessau 05 wollen natürlich den Ausgleich erzielen. Die Mannschaft aus Waldersee möchte nach so einem Testspiel natürlich als Sieger vom Feld gehen. Schlussendlich ist es Emilio Becker, der mit einem Sonntagsschuss das 7:7 erzielt. Und mit diesem Ergebnis endete dann auch das Testspiel. Im Nachgang gaben uns beide Cheftrainer ihre Eindrücke zum Spiel sowie einen Ausblick auf die kommenden Aufgaben.
1: Ja, ist auch, sei mal bewusst so geplant, dass die Jungs eine gewisse körperliche Intensität arbeiten und sich gewöhnen müssen. Und grundsätzlich ist natürlich das Ergebnis eigentlich immer im Testspiel zweitrangig. Ein 6-6-7-7 ist natürlich schon dolle. Sieht man, woran man arbeiten muss, logischerweise im Defensivbereich. Offensiv lief schon einiges ganz rund, obwohl wir gar nicht so viel drauf in den Trainingseiten drauf eingegangen sind. Also von daher, für den ersten Test ist es schon okay und bin ich schon zufrieden, bin ich nie, aber es ist okay, sagen wir es so. Wir haben jetzt noch drei Wochen Vorbereitung, haben jetzt noch zwei Testspiele vor der Brust gegen zwei U19-Mannschaften von Dölau und von Sandersdorf, ehe wir dann am 23. August in der erste Pokalrunde starten gegen DSV 97 Dessau. Und die Woche drauf ist dann Punktspielstart beim JFV Burgenland, genau.
2: Ja, also es ist, klar, gegen eine A-Jugend hört sich immer leicht an, aber eine 5 ist ja sehr ambitioniert mit Verbandsliga. Und ja, es war uns bewusst, dass wir gegen eine sehr fitte Mannschaft spielen, eine sehr hungrige Mannschaft, eine sehr gängige, technisch versierte Mannschaft, dass das mit Sicherheit die besten Jugendspieler aus der Stadt Dessau sind. Und ja, für uns war es natürlich ein harter Brocken, logischerweise. Wir wollten natürlich aus einer guten Abwehr sicher in das Spiel kommen, ist uns leider nicht gelungen. Das heißt also, beim Ergebnis von 7:7 sind wir natürlich defensiv, muss man sagen, ein paar Mal zu wackelig gewesen, aber vorne halt auch mal wieder getroffen, was uns in der letzten Saison zum Schluss ein bisschen abgegangen ist, dass wir halt wenig Tore gemacht haben. Heute halt mal wieder 7 Tore geschossen, von daher gemischtes Gefühl, eine sehr gute Trainingseinheit allemal. Also die Jungs sind gut ausgepowert, wir sind in der Vorbereitung, in 4 Wochen geht's Punktspiel wieder los, in 3 Wochen sind wir im Pokal gefordert. Von daher war das halt ein sehr guter Test für uns. Aktuell ist immer Sommer immer ein bisschen schwierig aufgrund der Urlaubszeit. Das heißt, es ist alles so ein bisschen durchwachsen. Man muss immer ein bisschen kämpfen, dass die Leute vor Ort sind. Aber letztendlich sind wir relativ zufrieden, dass wir da gerade gut stehen. Konnten uns im Sommer nochmal mit 2-3 Leuten gut verstärken. Ich denke, dass wir in 4 Wochen werden wir da sein, wo wir sein wollen. Zielsetzung ist natürlich der Klassenerhalt. Man sagt immer so flachsig von wegen, das zweite Jahr wird das schwerste oder das schwerere. Werden wir sehen, was uns erwartet. Es sind einige neue Mannschaften dabei, mit Aufsteiger und mit Köthen, die mit rüberkommen. Dann müssen wir gucken, wie wir uns etablieren. Mindestziel ist natürlich der Klassenerhalt. Wenn es ein Mittelfeldplatz wird, werden wir uns nicht gegen verweigern.
3: Okay, gut. Dankeschön.
4: Das Felsbad Landsberg feierte sein rund 90-jähriges Bestehen. Mit einem breit gefächerten Programm und Gratis-Eintritt war jedermann am 25. Juli eingeladen, sich in der idyllischen Kulisse des Landsberger Freizeits

0: Bades abzukühlen oder einfach nur die Seele baumeln zu lassen. Auch der Bürgermeister von Landsberg, Tobias Halfpapp, war im Freibad zu Besuch. Wir kamen ins Gespräch über die heutigen Angebote.
1: Wir sind heute im Felsenbad Landsberg, ausgezeichnet als eines der schönsten Freibäder in Deutschland. Wir feiern heute unser 90-jähriges Jubiläum. Im Mai 1936 wurde das Felsenbad eröffnet und zu diesem Anlass haben wir heute eingeladen, große Feierlichkeit, großes Kinderfest, auch zu Ehren unserer ganzen Ehrenamtlichen, die hier vor Ort sind. Das heißt die DRK Wasserwacht, das Rote Kreuz, unsere Feuerwehr, die sich hier präsentieren, mit Angeboten für kurzweilige Unterhaltung suchen und natürlich auch Nachwuchs versuchen zu werben.
0: Ein Teil des Programms war ein Zelt mit Aufstellern. Hier wurde die Geschichte des Felsbades einmal vorgestellt und mit Bildern sogar gezeigt. Entstanden ist das Felsbad aus ehemaligen Porphyrsteinbrüchen am Kapellenberg, die sich nach dem Ende des Gesteinbaues um 1907 mit Wasser füllten. Auf Initiative engagierter Landsberger Bürger wurden die Gruben zu einem Freibad umgestaltet, das spätestens seit 1936 offiziell als Freibad mit Eintritt betrieben wird. Nach einem umfangreichen Umbau im Jahre 1994 erhielt das Bad seine heutige Form. Bis heute ist das Felsbad ein beliebter Treffpunkt, nicht nur zum Schwimmen, sondern auch für Konzerte, das Sommerkino und das traditionelle Landsberger Bergfest.
1: Jede Menge. Zum einen, wir haben die musikalische Unterhaltung. Heute Abend, ne, das große Highlight, wir laden zu unserem Abendschwimmen ein. Das heißt, bis 22 Uhr ist das Bad heute offen. Zum Schwimmen in den Sonnenuntergang vor herrlicher Kulisse mit der Doppelkapelle. Ansonsten, das DRK hat viele Aktivitätsstrecken aufgebaut. Mit der Wasserwacht, hier kann man schnuppertauchen. Kann uns mal schauen, wie das Bad unter Wasser aussieht. Die Feuerwehr, die mit einem Kinderparcours vor Ort ist. Wir haben eine Surfstation aufgebaut, wo man Surfen präsentiert oder probieren kann. Ansonsten Hüpfburgen, kurzweilige Unterhaltung, Kinderbespaßung. Ich denke, für Groß und Klein ist hier für viel Unterhaltung gesorgt.
0: Das Bad war, wie zu erwarten, gut besucht und die Angebote gut genutzt. Im Großen und Ganzen kann man also davon ausgehen, dass das 90-jährige Jubiläum des Landsberger Felsbades ein großer Erfolg gewesen war.

0: Schön, dass Sie eingeschaltet haben und damit herzlich willkommen zur Dienstagsausgabe der RBB Aktuell Nachrichten. Zu gut hat es ein 18-jähriger Simson-Fahrer mit seiner Simme gemeint und verschiedene Umbauten durchgeführt, die zum Erlöschen der Betriebserlaubnis führten. Nachdem er am 1. August in der Elsnicker Chaussee einen Streifenwagen erblickte, sprang er vom Mokik und flüchtete schiebend. Später wurde er ertappt, als er das Fahrzeug neu starten wollte. Gegen den 18-Jährigen wurden entsprechende Strafverfahren eingeleitet. In Großbürnecke wird der öffentliche Nahverkehr barrierefreier. Der Salzlandkreis baut die beiden Bushaltestellen am Dorfteich nach aktuellen Standards um. Mit neuen Wartehäuschen und barrierefreien Einstiegen sollen sie den Fahrgästen bereits im Spätsommer zur Verfügung stehen.
1: Am Dorfteich in Großbürnecke haben die Bauarbeiten für zwei neue Bushaltestellen begonnen. Der Salzlandkreis lässt beide Haltestellen barrierefrei ausbauen. Moderne Wartebereiche und ein leichterer Einstieg sollen den Nahverkehr künftig für alle Fahrgäste komfortabler machen.
2: Wir investieren in Mobilität im Landkreis und wollen natürlich die Erreichbarkeit für alle Bevölkerungsgruppen hier gewährleisten. Das heißt also sowohl Straßen, Radwege als auch hier so eine Bushaltestellen. Und hier in Großbürnecke wollen wir bewusst halt zwei in die Jahre gekommene sehr alte Bushaltestellen, die auch nicht barrierefrei sind, dementsprechend herrichten, dass die in aktuellen modernen Stand reinkommen, für jedermann erreichbar ist und so weiter.
1: Rund 200.000 Euro fließen in das Projekt. Den größten Teil der Kosten übernimmt der Salzlandkreis. Die Stadt Hecklingen beteiligt sich mit ca. rund 5.000 Euro. Möglich wurde die Baumaßnahme durch eine Vereinbarung zwischen Landkreis und Stadt nach den Kreisumlagestreitigkeiten.
2: Wir haben ja im Zuge der Kreisumlagestreitigkeiten einen Vergleich mit der Stadt Hecklingen geschlossen und haben uns dazu entschlossen, dass wir die überwiegenden Kosten übernehmen. Von den ca. 202.000 Euro wird die Stadt Hecklingen also nur 5.000 Euro ungefähr übernehmen. Der Rest wird also vom Salzlandkreis getragen und wir wollen halt die Haltesteineinrichtungen neu machen, wollen neue Fahrgastunterstände bauen, wollen die straßenseitige Anbindung und gerade wegeseitige Anbindung auch verbessern.
1: Die bisherigen Haltestellen stammen noch aus DDR-Zeiten und entsprechen längst nicht mehr den heutigen Anforderungen. Mit dem Umbau entstehen moderne Unterstände, größere Warteflächen und ein barrierefreier Zugang zum Bus.
2: Wir haben hier so einen typischen DDR-Busunterstände, ja, die also massiv gemauert sind, die natürlich sehr gern für Graffiti genutzt werden und ähnliches und dementsprechend wirklich dann nicht mehr schön aussehen. Das werden also zweckmäßige, moderne Unterstellen und Möglichkeiten sein, wo dann halt auch Licht einfallen kann, wo die Leute trotzdem vor Winterwetter geschützt sind. Und natürlich werden die Einfahrtbereiche für die Busse dann entsprechend gestaltet. Man sieht das ja auch hier. Letztendlich fehlt ja auch eine vernünftige Aufstellfläche, wo die Leute sich dann am Bus wartend aufstellen können, dass ein barrierefreier Übergang sowohl von der Haltestelle im Bus als auch zur Haltestelle möglich ist.
1: Gerade für ältere Menschen und alle, die auf den Bus angewiesen sind, bedeutet der Umbau eine deutliche Erleichterung. Auch deshalb wird das Projekt vor Ort ausdrücklich begrüßt.
3: Wir konnten uns nach Jahren über die Kreisumlage verständigen und der Landkreis hat dazu auch seinen Teil, so wie wir auch dazu beigetragen. Und in der Einigung dessen sind einige Projekte, die der Landkreis gesagt hat, die bezahlen wir, die machen wir für euch, kommt es jetzt hier zu dieser Baumaßnahme. Und ich finde das ja in Ordnung. Ich meine, Sie haben ja gehört, es hat ein Jahr in etwa gedauert von der Planung bis jetzt. Es dauert ein bisschen länger, aber das lange währt, wird gut. Und darauf bin ich wirklich stolz, dass wir jetzt sagen können zu unserer Bevölkerung, Leute, wir haben zwar jetzt in dem Sinne kein Geld gekriegt, aber für uns, für unsere Bürger haben wir eine Verbesserung. Und das ist ganz, ganz wichtig. Wir sind ein Ort, der auch sehr viel ältere Menschen hat, die kein Auto mehr fahren, die den Bus nutzen müssen, die aber auch teilweise nicht so können und nicht so reinspringen können in den Bus wie ein Junge. Und deshalb finde ich die Maßnahme sehr gut und dass sie ausgesucht worden ist und der Landkreis hier sich in dieser Richtung beteiligt. Ich hoffe, dass es künftig noch bessere Vorhaben oder noch mehr Vorhaben für unsere Bürger gibt.
1: Die Bauarbeiten sollen bis September abgeschlossen sein. Dann stehen den Fahrgästen auf der Buslinie zwischen Egeln, Schneidlingen und Staßfurt zwei moderne und barrierefreie Haltestellen zur Verfügung.
0: Sie riechen noch ganz neu und sie tragen aktuelle Technik. Beim Kreiswirtschaftsbetrieb, kurz KWB, des Salzlandkreises sind insgesamt 4 moderne Pressmüllfahrzeuge für die eigene Flotte angekommen. Landrat Markus Bauer und Betriebsleiter Dirk Trappe freuen sich mit den Müllwerkern und Kollegen über den Neuzugang. Wir stellen unseren Entsorgungsbetrieb zukunftsfähig auf, erklärt Landrat Markus Bauer und sagt weiter, nicht nur die Strukturen müssen wir regelmäßig überprüfen, Fehlentwicklungen korrigieren, wir brauchen auch die notwendige technische Ausstattung zur Kostenoptimierung und zur effektiven Arbeit. Landrat und Betriebsleiter eint das gemeinsame Ziel, eine zuverlässige Entsorgung, ein sauberer Landkreis und möglichst stabile Gebühren. Der Kreiswirtschaftsbetrieb gehört den Bürgern des Salzlandkreises. Wir gehen mit jedem Euro so verantwortungsvoll um, als wäre es unser eigener, versichert der Landrat. Für sowohl die SG Union Sandersdorf als auch dem SV Dessau 05 ging es am 1. August in das letzte Testspiel vor dem Start der Saison 26/27. Trotz des regnerischen Wetters ließen sich die beiden Mannschaften es sich nicht nehmen, den Zuschauern ein unterhaltsames und intensives Abschlussspiel zu liefern.
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5: Für die SG Union Sandersdorf stand am 1. August das letzte Heimspiel auf dem Plan. Genauso ist dies das letzte Heimspiel für den SV Dessau 05. Die Gäste bringen Regen mit in das Stadion am Sport- und Freizeitzentrum. Doch trotz des Regens ereignete sich ein spannendes Testspiel. Die Dessauer kommen relativ schnell zur ersten Großchance. 4. Spielminute. Miet mit dem Eckball, fliegt gefährlich und Singbeil macht mit seinem Kopf das Führungstor. So schnell kann es gehen, doch nach dieser Aktion wird das Spiel intensiv. Beide Mannschaften gehen voll in den Ball und das Testspiel lässt sich wie ein Finale anschauen. In der 9. dann Chance für Sandersdorf. Ball nach rechts an Lenz. Gleich die Vorlage. Und Brünner macht den Sack zu. Das Ausgleichstor für Sandersdorf in der 9. Es bleibt spannend. Beide Mannschaften schenken sich hier nichts. In dieser Testpartie wird knallhart um den Ball gerungen. Wir sind jetzt in der 32. Spielminute. Einwurf für Sandersdorf. Ball geht an Ibe und findet sich durch zu Brünner. Becker gibt alles, doch den hält er nicht. 2:1, das Führungstor für die SGU. Bis zum Ende der ersten Hälfte fallen keine Tore mehr. Dennoch bleibt es nach der Halbzeitpause weiter intensiv. Die meiste Zeit verbringen wir hier auf der Spielfeldhälfte von Dessau. Sandersdorf wird mehrfach gefährlich, doch zu einem weiteren Tor kommt es erstmal nicht. Jedoch bedeutet dies nicht, dass Dessau nur in der Defensive feststeckt. Wenn sie einmal ausbrechen, war Gefahr im Lot. Hier aber auch ohne Abschlüsse. In der letzten Minute des Spiels kam dann noch einmal eine Chance für die Sandersdorfer. Brünner nach dem Freistoß rechts vor dem Tor macht die Vorlage für Sponholz und er sackt nochmal ein Tor ein. 3:1. Damit geht auch die Partie zu Ende. Beide Teams starten also nun in die nächste Saison. Für Dessau geht es am 8. August und für die SG Union Sandersdorf am 9. August auf in den Kampf.
6: Es waren schon viele Sachen, die gut liefen. Das muss man so attestieren oder kann man gerne so attestieren. Natürlich war der Start nicht optimal für uns. Wir liegen mit der ersten Aktion quasi im Rückstand. Gute Ecke, mit dem linken Fuß zum Tor getreten und dann überlang kriegen wir die Zuordnung nicht hin. Ja, und nach der Aktion sind wir aber eben wirklich gleich gut im Spiel, können unseren Spielstil, den wir auf den Tag legen wollten, auch umsetzen. Ich denke, erste Halbzeit war dann schon so, dass wir im Ballbesitz sehr dominant waren. Die Gegner ist da nicht so viel eingefallen im Anlaufen, wollten uns pressen, haben es aber wenig geschafft. Und wir wiederum haben dann durch ein gutes Passspiel viele, viele Räume bespielen können, tief, auch in der Gegnershälfte. Wo wir viele Chancen, auch ja, eine Handvoll Chancen auf jeden Fall uns erarbeitet haben. Drehen dann das Spiel zum 2:1 zur Halbzeit. Haben dann halt trotzdem einige Chancen noch liegen lassen. Da können wir uns frühzeitig und noch klarer absetzen. In der zweiten Halbzeit haben wir das dann wirklich sehr, sehr stabil gemacht, haben dann kaum noch was zugelassen für den Gegner, muss man so klar sagen. Waren dann hier und dort nicht ganz sauber im Ausspielen der letzten Torchance, aber summa summarum völlig verdienter Sieg, auch mit dem 3-1 in der letzten Aktion, dann auch die Tore entsprechend vom Abstand her, also 2-3 Tore waren wir heute schon besser, das muss man so klar sagen. Und demzufolge sind wir zufrieden. Also die Neuzugänge haben sich tatsächlich gut eingefunden. Das ist aber eben auch das, was wir, glaube ich, in den letzten Jahren ganz gut immer gemacht haben. Und nichtsdestotrotz haben wir einige Verletzte. Das muss man auch sagen. Wir hatten heute nur 10 Leute da von unserem Kader. Wir sind auch sehr dankbar, dass die A-Jugendlichen uns heute unterstützt haben mit Paul und Levin, die das auch gut gemacht haben und nochmal 20 Minuten bekommen haben, sich da reingeknallt haben. Ja, in Summe muss man sagen, wir haben dann nächste Woche auch wieder 3, 4, 5 Jungs mehr da, aber haben halt trotzdem 4 Verletzte. Das ist natürlich nicht optimal. Ja, das zeigt aber auch, dass die Vorbereitungsphase sehr, sehr intensiv war für uns. Dass natürlich die Zweikämpfe oftmals eng sind und dass die Jungs dann rechts und links schon mal was drauf bekommen. Und ja, damit müssen wir jetzt umgehen lernen. Wir hoffen, dass die Verletzten dann halt zeitnah zurückkommen. Das wird bei dem einen oder anderen schon 3, 4 Wochen noch dauern. Aber ja, wenn die dann halt dazustoßen und wir komplett sind, dann glaube ich, da sind wir gut aufgestellt, um dieses Jahr den Klassenerhalt in der Oberliga wieder zu realisieren.
7: Für mich geht das Spiel nicht um das Ergebnis, es geht an die Leistung. Da haben wir vieles positiv gesehen bei beiden Teams heute, aber für uns, wir starten gut, aber danach, nach den ersten 10 Minuten, kommt ein sehr gute Phase vor Sandersdorf, wo wir haben nicht so gute Lösungen gefunden. Auch gegen den Ball, auch mit dem Ball. Zweite Halbzeit, wir haben wieder einen positiven Start aus meiner Sicht, auch wo wir wechseln viele Spieler. Genau, das Ergebnis geht in Ordnung, aber für uns, was wichtiger ist, noch ein bisschen unser Spiel gegen den Ball zu verbessern. Hat uns auch ein, zwei Spieler heute gefällt, die können uns da helfen. Und ja, wir werden noch intensiv diese Woche arbeiten und uns bereit für den ersten Spieltag machen. Ich finde, dass unsere Neuzugänge sind soweit gut integriert. Leider, wir konnten nur eine kurze Vorbereitung machen. Aber da haben wir richtig intensiv gearbeitet mit vielen Einheiten und vielen Testspielen. Aber wenn wir in Ligabetrieb gehen, wenn wir in Spieltage gehen, das wird anders sein. Also da werden wir sehen, wie bereit wir sind. Und ja, wir haben viele Positive gesehen in diese zwei Wochen, in die letzten zwei Wochen. Und ich hoffe, das können wir auch nächsten Samstag beweisen.
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0: Und dann noch diese Meldung. Zum 10. Mal nimmt Aachen am Städtewettbewerb von NVIM und Midgas teil. Beim 30. Aachener Stadtfest am 8.8. stehen von 12 bis 18 Uhr jeweils ein Kinder- und ein Erwachsenenfahrrad an der Ecke Burgstraße-Elbstraße in Höhe Burgstraße 37 bereit. Die Jugendlichen und Erwachsenenfestbesucher können maximal 10 Minuten radeln, Kinder mit Unterbrechung 2x5 Minuten. Möglichst viele Kilometer sollen dabei zusammenkommen beim sogenannten Stadtradeln. Damit, liebe Zuschauer, sind wir am Ende unserer Dienstagsausgabe der RBW Aktuellnachrichten. Wir schauen uns jetzt noch das Wetter an und im Anschluss daran gern noch die Meldungen aus der Region. Am Mittwoch um 18 Uhr melden wir uns dann aus der RBW-Redaktion wieder. Bis dahin machen Sie es gut und auf Wiedersehen.
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1: Am Mittwoch zeigt sich das Wetter freundlich mit lockerer Bewölkung und sommerlich warmen Temperaturen. Die Höchstwerte erreichen 34 Grad. Am Abend nehmen die Wolken zu. Dennoch bleibt es trocken. Die Temperaturen sinken auf 22 Grad. Zeitweise frischt der Wind auf. Vereinzelt sind Böen möglich.

Wasserstand im Viereckteich. Der Viereckteich im Georgium in Dessau sorgte Anfang des Jahres für großes Aufsehen. Seit dem 11. Februar gingen bei der Stadt Dessau-Roßlau immer wieder Hinweise besorgter Parkbesucher ein. Im Viereck und Franzosenteich treiben zahlreiche tote Fische auf der Wasseroberfläche. Nach Einschätzung von Experten führte die über längere Zeit geschlossene Eisdecke zu einem Sauerstoffmangel im Wasser. Die Fische konnten dadurch nicht ausreichend mit Sauerstoff versorgt werden. Am 2. März entfernten Mitarbeiter des Tiefbauamtes gemeinsam mit der Feuerwehr den Großteil der toten Fische aus den Teichen. Insgesamt wurden schätzungsweise 700 Kilogramm Fisch geborgen. Inzwischen zeigt sich ein neues Bild. Der Wasserstand des Viereckteichs ist deutlich gesunken. An einigen Stellen ist nur noch wenig Wasser vorhanden. Kleinere Zuflüsse und Seitenarme wirken nahezu ausgetrocknet. Welche Folgen der niedrige Wasserstand langfristig für den Fischbestand und das ökologische Gleichgewicht des Teiches haben wird, bleibt abzuwarten. Kulturerbe lässt wachsen. Das Bauhaus zieht jedes Jahr zahlreiche Touristen nach Dessau-Roßlau. Viele bleiben beim Vorbeigehen stehen, um das berühmte Gebäude zu bewundern oder Erinnerungsfotos zu machen. Doch seit einiger Zeit fällt Besuchern eine Veränderung auf. Rund um das

0: Bauhaus wächst hohes Gras und wildes Gestrüpp. Manch einer fragt sich deshalb verwundert, ob hier der Rasenmäher ausgefallen ist. Tatsächlich steckt dahinter jedoch ein bewusstes Konzept. Die Flächen rund um das Bauhaus werden nicht mehr regelmäßig gemäht, sondern als Blühwiese genutzt. Gerade im Jubiläumsjahr, in dem das Bauhaus sein 100-jähriges Bestehen mit zahlreichen Veranstaltungen feiert, sorgt die Gestaltung der Außenanlagen dennoch für Diskussionen. Einige Besucher sind der Meinung, dass das Umfeld eines so bedeutenden Kulturdenkmals gepflegter werden sollte. Andere hingegen begrüßen die naturnahe Gestaltung und sehen darin einen zeitgemäßen Beitrag zum Umwelt- und Naturschutz.
1: Die U19 des SV Dessau 05 befindet sich seit gut 3 Wochen in der Vorbereitung auf die neue Saison. Am 2. August empfingen die A-Junioren der 05er im ersten Testspiel auf dem Kunstrasenplatz im Schillerparkstadion die SG Empor Weidersee. Für die Gäste aus dem Osten der Bauhausstadt war es nach 2 kurzfristigen Spielabsagen erst der 2. Test der laufenden Vorbereitung. Beide Mannschaften nutzten die Begegnung, um weitere Erkenntnisse zu gewinnen, Abläufe zu festigen und sich gezielt auf die bevorstehenden Aufgaben in ihren jeweiligen Ligen vorzubereiten. Besonders für die Weiderseer dürfte eine intensive Vorbereitung von großer Bedeutung sein, denn nach dem erfolgreichen Klassenerhalt steht nun das verflixte 2. Jahr in der Landesklasse bevor. Pünktlich um 12 Uhr startete dann auch die Partie. Der Beginn des Testspiels war geprägt durch 2 Kämpfe im Mittelfeld. Beide Mannschaften versuchten, die richtige Lücke zu finden, wurden jedoch durch das Pressing gestört. In der 7. Minute versuchte der 05er Nachwuchs den Spielaufbau aus der eigenen Hälfte. Die Weiderseher machten jedoch jede Lücke zu und so gab es wieder den Rückpass auf Elias Macher im Tor. Die 05er wieder mit dem Spielaufbau, aber plötzlich das Pressing und der Ballgewinn der Gäste. Jonas Thieme mit dem Abschluss und schon steht es 0:1 für die SG Empor Weidersee. Die schnelle Antwort der Schillerpark-Nachwuchskicker gab es dann in der 9. Minute. Macher mit dem weiten Abschlag auf Sebastian Glöckner, der junge Spieler mit dem Tempovorteil und dem feinen Füßchen. Und schon steht es 1:1. Der SV Dessau 05 erhöhte weiter den Druck. In der 10. Minute schaltet Emilio Becker nach einem missglückten Rückpass schneller und erhöht auf 2:1. 3 Minuten später sind wieder die 05er am Drücker. Nach einem Einwurf eröffnete sich für die Gäste jedoch erst die Chance zum Kontern. Die A-Junioren konnten aber den Ball zurückgewinnen und suchten wieder die Lücke. Schon wieder kann die U19 seine Tempovorteile bei den hochstehenden Weidersehern ausnutzen. Der Abschluss von Glöckner führte dann zum 3:1 für den SV Dessau 05. Die Schillerpark-Nachwuchskicker bleiben auch nach der Führung weiter am Drücker. Das Muster bleibt zwar gleich, ein langer Ball auf einem schnellen Angreifer. Hier schießt Richard Wille aber aus Spitzenwinkel am Tor vorbei. Wie sieht es aber bei den Gästen aus Weidersee aus? In der 21. Minute hat die SG Empor Weidersee den Ball und sucht den Weg zum Tor. Auf der linken Seite bekommt Mohammad Hero den Ball und zieht kurz vor der 16er Kante aufs Tor und plötzlich steht es nur noch 3:2. Wir springen in die 37. Spielminute. Die SG Empor aus Weidersee im Spielaufbau. André Vogel sucht eine Anspielstation, verliert jedoch im Zweikampf den Ball. Glöckner, präzise wie immer, stellt den alten 2-Tore-Abstand wieder her. 4:2. In der Folge sind es jedoch die Gäste, die mutiger werden. Nach gutem Kombinationsspiel ist es wieder Hero, der auf der linken Seite den Ball über die Linie drückt. 4:3. Weidersee bleibt weiter am Drücker und kann sich kurz vor der Pause noch 2 Chancen erspielen. Der Ball von Jason Schilling geht zwar über das Tor, aber in der 45. Minute ist es Daniel Griebner, der nach einem Freistoß Macher im 05er Tor überwinden kann. Mit 4:4 ging es dann aber auch erst einmal in die Halbzeitpause. Die 31 Zuschauer sahen eine effektive Offensive auf beiden Seiten. Die Partie bleibt auch in der 2. Spielhälfte wild. Kurz nach Wiederanpfiff hat als erstes Glöckner nach sehr gutem Zuspiel von Till Panzer die Chance, sein Team in Führung zu schießen. Sein Ball geht aber am Tor vorbei. Danach ist es Fabrice Wolters, der den erneuten Rückstand mit einer Parade verhindern kann. In der Folge haben die Gäste wieder mehr Spielanteile. In der 50. Spielminute ist es Abdulhadi Bro, der sich auf der linken Seite durchsetzen kann und Schilling sucht. Der Stürmer kann ohne Probleme die Führung für sein Team erzielen. 4:5. Die Hausherren werden nach dem Rückstand wieder aktiver und können in der 69. Minute in Abschlussposition kommen. In die Torschützenliste darf sich dann auch Till Panzer das erste Mal eintragen. 5:5. Aber sofort kam dann auch wieder die schnelle Antwort. Vom Mittelkreis erkennt Moritz Eckert, dass Macher zu weit vom Tor entfernt steht und versucht den Abschluss. Macher im Tor kann zwar den Ball berühren, trotzdem fliegt der Ball ins Tor. 5:6. Waldersee bleibt weiter am Drücker und kann in der 75. Spielminute mit einem Tor durch Abdulhadi Bro das Ergebnis auf 5:7 ausbauen. Können die 05er in den letzten 15 Minuten diesen Abstand noch aufholen? Kaum ist eine Minute gespielt, da zeigt der Schiedsrichter auf den Elfmeterpunkt. Becker nahm sich der Sache an und verkürzt auf 6:7. Wir springen in die Nachspielzeit. Die Partie ist wild. Die Nachwuchsspieler des SV Dessau 05 wollen natürlich den Ausgleich erzielen. Die Mannschaft aus Waldersee möchte nach so einem Testspiel natürlich als Sieger vom Feld gehen. Schlussendlich ist es Emilio Becker, der mit einem Sonntagsschuss das 7:7 erzielt. Und mit diesem Ergebnis endete dann auch das Testspiel. Im Nachgang gaben uns beide Cheftrainer ihre Eindrücke zum Spiel sowie einen Ausblick auf die kommenden Aufgaben.
2: Ja, ist auch, sei mal bewusst, so geplant, dass die Jungs eine gewisse körperliche Intensität arbeiten und sich gewöhnen müssen. Und grundsätzlich ist natürlich das Ergebnis eigentlich immer im Testspiel zweitrangig. Ein 6:6, 7:7 ist natürlich schon dolle. Sieht man, woran man arbeiten muss, logischerweise im Defensivbereich. Offensiv lief schon einiges ganz rund, obwohl wir gar nicht so viel drauf in den Trainingseiten drauf eingegangen sind. Also von daher, für den ersten Test ist es schon okay und bin ich schon zufrieden, bin ich nie, aber es ist okay, sagen wir es so. Wir haben jetzt noch drei Wochen Vorbereitung, haben jetzt noch zwei Testspiele vor der Brust gegen zwei U19-Mannschaften von Dölau und von Sandersdorf. Ehe wir dann am 23. August in der erste Pokalrunde starten gegen DSV 97 Dessau. Und die Woche drauf ist dann Punktspielstart beim JFV Burgenland, genau.
3: Ja, also klar, gegen eine A-Jugend hört sich immer leicht an, aber eine 5 ist ja sehr ambitioniert mit Verbandsliga. Und ja, es war uns bewusst, dass wir gegen eine sehr fitte Mannschaft spielen, eine sehr hungrige Mannschaft, eine sehr gängige, technisch versierte Mannschaft, dass das mit Sicherheit die besten Jugendspieler aus der Stadt Dessau sind. Und ja, für uns war es natürlich ein harter Brocken, logischerweise. Wir wollten natürlich aus einer guten Abwehr sicher in das Spiel kommen. Ist uns leider nicht gelungen. Das heißt also, beim Ergebnis von 7:7 sind wir natürlich defensiv, muss man sagen, ein paar Mal zu wackelig gewesen, aber vorne halt auch mal wieder getroffen, was uns in der letzten Saison zum Schluss ein bisschen abgegangen ist, dass wir halt wenig Tore gemacht haben. Heute halt mal wieder 7 Tore geschossen, von daher gemischtes Gefühl, eine sehr gute Trainingseinheit allemal. Also die Jungs sind gut ausgepowert, wir sind in der Vorbereitung, in 4 Wochen geht's Punktspiel wieder los, in 3 Wochen sind wir im Pokal gefordert. Von daher war das halt ein sehr guter Test für uns. Aktuell ist immer Sommer immer ein bisschen schwierig aufgrund der Urlaubszeit. Das heißt, es ist alles so ein bisschen durchwachsen. Man muss immer ein bisschen kämpfen, dass die Leute vor Ort sind. Aber letztendlich sind wir relativ zufrieden, dass wir da gerade gut stehen. Konnten uns im Sommer nochmal mit 2-3 Leuten gut verstärken. Ich denke, dass wir in 4 Wochen werden wir da sein, wo wir sein wollen. Ja, Zielsetzung ist natürlich der Klassenerhalt. Man sagt immer so flachsig von wegen, das zweite Jahr wird das schwerste oder das schwerere. Werden wir sehen, was uns erwartet. Es sind einige neue Mannschaften dabei, mit Aufsteiger und mit Köthen, die mit rüberkommen. Dann müssen wir gucken, wie wir uns etablieren. Mindestziel ist natürlich der Klassenerhalt. Wenn es ein Mittelfeldplatz wird, werden wir uns nicht gegen verweigern.
4: Okay, gut. Dankeschön.
5: Das Felsbad Landsberg feierte sein rund 90-jähriges Bestehen. Mit einem breit gefächerten Programm und Gratis-Eintritt war jedermann am 25. Juli eingeladen, sich in der idyllischen Kulisse des Landsberger Freibades

0: Bades abzukühlen oder einfach nur die Seele baumeln zu lassen. Auch der Bürgermeister von Landsberg, Tobias Halfpapp, war im Freibad zu Besuch. Wir kamen ins Gespräch über die heutigen Angebote.
1: Wir sind heute im Felsenbad Landsberg, ausgezeichnet als eines der schönsten Freibäder in Deutschland. Wir feiern heute unser 90-jähriges Jubiläum. Im Mai 1936 wurde das Felsenbad eröffnet und zu diesem Anlass haben wir heute eingeladen. Große Feierlichkeit, großes Kinderfest, auch zu Ehren unserer ganzen Ehrenamtlichen, die hier vor Ort sind. Das heißt die DRK Wasserwacht, das Rote Kreuz, unsere Feuerwehr, die sich hier präsentieren mit Angeboten für kurzweilige Unterhaltung suchen und natürlich auch Nachwuchs versuchen zu werben.
0: Ein Teil des Programms war ein Zelt mit Aufstellern. Hier wurde die Geschichte des Felsbades einmal vorgestellt und mit Bildern sogar gezeigt. Entstanden ist das Felsbad aus ehemaligen Porphyrsteinbrüchen am Kapellenberg, die sich nach dem Ende des Gesteinbaues um 1907 mit Wasser füllten. Auf Initiative engagierter Landsberger Bürger wurden die Gruben zu einem Freibad umgestaltet, das spätestens seit 1936 offiziell als Freibad mit Eintritt betrieben wird. Nach einem umfangreichen Umbau im Jahre 1994 erhielt das Bad seine heutige Form. Bis heute ist das Felsbad ein beliebter Treffpunkt, nicht nur zum Schwimmen, sondern auch für Konzerte, das Sommerkino und das traditionelle Landsberger Bergfest.
1: Jede Menge. Zum einen, wir haben die musikalische Unterhaltung. Heute Abend, das große Highlight, wir laden zu unserem Abendschwimmen ein. Das heißt, bis 22 Uhr ist das Bad heute offen. Zum Schwimmen in den Sonnenuntergang vor herrlicher Kulisse mit der Doppelkapelle. Ansonsten, das DRK hat viele Aktivitätsstrecken aufgebaut. Mit der Wasserwacht, hier kann man schnuppertauchen. Kann erst mal schauen, wie es das Bad unter Wasser aussieht. Die Feuerwehr, die mit einem Kinderparcours vor Ort ist. Wir haben eine Surfstation aufgebaut, wo man Surfen präsentiert oder probieren kann. Ansonsten Hüpfburgen, kurzweilige Unterhaltung, Kinderbespaßung. Ich denke, für Groß und Klein ist hier für viel Unterhaltung gesorgt.
0: Das Bad war, wie zu erwarten, gut besucht und die Angebote gut genutzt. Im Großen und Ganzen kann man also davon ausgehen, dass das 90-jährige Jubiläum des Landsberger Felsbades ein großer Erfolg gewesen war.

0: Schön, dass Sie eingeschaltet haben und damit herzlich willkommen zur Dienstagsausgabe der RBB Aktuellen Nachrichten. Zu gut hat es ein 18-jähriger Simson-Fahrer mit seiner Simme gemeint und verschiedene Umbauten durchgeführt, die zum Erlöschen der Betriebserlaubnis führten. Nachdem er am 1. August in der Elsnicker Chaussee einen Streifenwagen erblickte, sprang er vom Mokik und flüchtete schiebend. Später wurde er ertappt, als er das Fahrzeug neu starten wollte. Gegen den 18-Jährigen wurden entsprechende Strafverfahren eingeleitet. In Großbürnecke wird der öffentliche Nahverkehr barrierefreier. Der Salzlandkreis baut die beiden Bushaltestellen am Dorfteich nach aktuellen Standards um. Mit neuen Wartehäuschen und barrierefreien Einstiegen sollen sie den Fahrgästen bereits im Spätsommer zur Verfügung stehen.
1: Am Dorfteich in Großbürnecke haben die Bauarbeiten für zwei neue Bushaltestellen begonnen. Der Salzlandkreis lässt beide Haltestellen barrierefrei ausbauen. Moderne Wartebereiche und ein leichterer Einstieg sollen den Nahverkehr künftig für alle Fahrgäste komfortabler machen.
2: Wir investieren in Mobilität im Landkreis und wollen natürlich die Erreichbarkeit für alle Bevölkerungsgruppen hier gewährleisten. Das heißt also sowohl Straßen, Radwege als auch hier so eine Bushaltestellen. Und hier in Großbürnecke wollen wir bewusst halt zwei in die Jahre gekommene sehr alte Bushaltestellen, die auch nicht barrierefrei sind, dementsprechend herrichten, dass die in aktuellen modernen Stand reinkommen, für jedermann erreichbar ist und so weiter.
1: Rund 200.000 Euro fließen in das Projekt. Den größten Teil der Kosten übernimmt der Salzlandkreis. Die Stadt Hecklingen beteiligt sich mit ca. rund 5.000 Euro. Möglich wurde die Baumaßnahme durch eine Vereinbarung zwischen Landkreis und Stadt nach den Kreisumlagestreitigkeiten.
2: Wir haben ja im Zuge der Kreisumlagestreitigkeiten einen Vergleich mit der Stadt Hecklingen geschlossen und haben uns dazu entschlossen, dass wir die überwiegenden Kosten übernehmen. Von den ca. 202.000 Euro wird die Stadt Hecklingen also nur 5.000 Euro ungefähr übernehmen. Der Rest wird also vom Salzlandkreis getragen und wir wollen halt die Haltesteineinrichtungen neu machen, wollen neue Fahrgastunterstände bauen, wollen die straßenseitige Anbindung und gerade wegeseitige Anbindung auch verbessern.
1: Die bisherigen Haltestellen stammen noch aus DDR-Zeiten und entsprechen längst nicht mehr den heutigen Anforderungen. Mit dem Umbau entstehen moderne Unterstände, größere Warteflächen und ein barrierefreier Zugang zum Bus.
2: Wir haben hier so einen typischen DDR-Busunterstände, ja, die also massiv gemauert sind, die natürlich sehr gern für Graffiti genutzt werden und ähnliches und dementsprechend wirklich dann nicht mehr schön aussehen. Das werden also zweckmäßige, moderne Unterstellen und Möglichkeiten sein, wo dann halt auch Licht einfallen kann, wo die Leute trotzdem vor Winterwetter geschützt sind. Und natürlich werden die Einfahrtbereiche für die Busse dann entsprechend gestaltet. Man sieht das ja auch hier. Letztendlich fehlt ja auch eine vernünftige Aufstellfläche, wo die Leute sich dann am Bus wartend aufstellen können, dass ein barrierefreier Übergang sowohl von der Haltestelle im Bus als auch zur Haltestelle möglich ist.
1: Gerade für ältere Menschen und alle, die auf den Bus angewiesen sind, bedeutet der Umbau eine deutliche Erleichterung. Auch deshalb wird das Projekt vor Ort ausdrücklich begrüßt.
3: Wir konnten uns nach Jahren über die Kreisumlage verständigen und der Landkreis hat dazu auch seinen Teil, so wie wir auch dazu beigetragen. Und in der Einigung dessen sind einige Projekte, die der Landkreis gesagt hat, die bezahlen wir, die machen wir für euch, kommt es jetzt hier zu dieser Baumaßnahme. Und ich finde das sehr in Ordnung. Ich meine, Sie haben ja gehört, es hat ein Jahr in etwa gedauert von der Planung bis jetzt. Es dauert ein bisschen länger, aber das lange währt, wird gut. Und darauf bin ich wirklich stolz, dass wir jetzt sagen können zu unserer Bevölkerung, Leute, wir haben zwar jetzt in dem Sinne kein Geld gekriegt, aber für uns, für unsere Bürger, haben wir eine Verbesserung. Und das ist ganz, ganz wichtig. Wir sind ein Ort, der auch sehr viel ältere Menschen hat, die kein Auto mehr fahren, die den Bus nutzen müssen, die aber auch teilweise nicht so können und nicht so reinspringen können in den Bus wie ein Junge. Und deshalb finde ich die Maßnahme sehr gut und dass sie ausgesucht worden ist und der Landkreis hier sich in dieser Richtung beteiligt. Ich hoffe, dass es künftig noch bessere Vorhaben oder noch mehr Vorhaben für unsere Bürger gibt.
1: Die Bauarbeiten sollen bis September abgeschlossen sein. Dann stehen den Fahrgästen auf der Buslinie zwischen Egeln, Schneidlingen und Staßfurt zwei moderne und barrierefreie Haltestellen zur Verfügung.
0: Sie riechen noch ganz neu und sie tragen aktuelle Technik. Beim Kreiswirtschaftsbetrieb, kurz KWB, des Salzlandkreises sind insgesamt 4 moderne Pressmüllfahrzeuge für die eigene Flotte angekommen. Landrat Markus Bauer und Betriebsleiter Dirk Trappe freuen sich mit den Müllwerkern und Kollegen über den Neuzugang. Wir stellen unseren Entsorgungsbetrieb zukunftsfähig auf, erklärt Landrat Markus Bauer und sagt weiter, nicht nur die Strukturen müssen wir regelmäßig überprüfen, Fehlentwicklungen korrigieren. Wir brauchen auch die notwendige technische Ausstattung zur Kostenoptimierung und zur effektiven Arbeit. Landrat und Betriebsleiter eint das gemeinsame Ziel, eine zuverlässige Entsorgung, ein sauberer Landkreis und möglichst stabile Gebühren. Der Kreiswirtschaftsbetrieb gehört den Bürgern des Salzlandkreises. Wir gehen mit jedem Euro so verantwortungsvoll um, als wäre es unser eigener, versichert der Landrat. Für sowohl die SG Union Sandersdorf als auch dem SV Dessau 05 ging es am 1. August in das letzte Testspiel vor dem Start der Saison 26/27. Trotz des regnerischen Wetters ließen sich die beiden Mannschaften es sich nicht nehmen, den Zuschauern ein unterhaltsames und intensives Abschlussspiel zu liefern.
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5: Für die SG Union Sandersdorf stand am 1. August das letzte Heimspiel auf dem Plan. Genauso ist dies das letzte Heimspiel für den SV Dessau 05. Die Gäste bringen Regen mit in das Stadion am Sport- und Freizeitzentrum. Doch trotz des Regens ereignete sich ein spannendes Testspiel. Die Dessauer kommen relativ schnell zur ersten Großchance. 4. Spielminute. Miet mit dem Eckball, fliegt gefährlich und Singbeil macht mit seinem Kopf das Führungstor. So schnell kann es gehen, doch nach dieser Aktion wird das Spiel intensiv. Beide Mannschaften gehen voll in den Ball und das Testspiel lässt sich wie ein Finale anschauen. In der 9. dann Chance für Sandersdorf. Ball nach rechts an Lenz. Gleich die Vorlage. Und Brünner macht den Sack zu. Das Ausgleichstor für Sandersdorf in der 9. Es bleibt spannend. Beide Mannschaften schenken sich hier nichts. In dieser Testpartie wird knallhart um den Ball gerungen. Wir sind jetzt in der 32. Spielminute. Einwurf für Sandersdorf. Ball geht an Ibe und findet sich durch zu Brünner. Becker gibt alles, doch den hält er nicht. 2:1, das Führungstor für die SGU. Bis zum Ende der ersten Hälfte fallen keine Tore mehr. Dennoch bleibt es nach der Halbzeitpause weiter intensiv. Die meiste Zeit verbringen wir hier auf der Spielfeldhälfte von Dessau. Sandersdorf wird mehrfach gefährlich, doch zu einem weiteren Tor kommt es erstmal nicht. Jedoch bedeutet dies nicht, dass Dessau nur in der Defensive feststeckt. Wenn sie einmal ausbrechen, war Gefahr im Lot. Hier aber auch ohne Abschlüsse. In der letzten Minute des Spiels kam dann noch einmal eine Chance für die Sandersdorfer. Brünner nach dem Freistoß rechts vor dem Tor macht die Vorlage für Sponholz und er sackt nochmal ein Tor ein. 3:1. Damit geht auch die Partie zu Ende. Beide Teams starten also nun in die nächste Saison. Für Dessau geht es am 8. August und für die SG Union Sandersdorf am 9. August auf in den Kampf.
6: Es waren schon viele Sachen, die gut liefen. Das muss man so attestieren oder kann man gerne so attestieren. Natürlich war der Start nicht optimal für uns. Wir liegen mit der ersten Aktion quasi im Rückstand. Gute Ecke, mit dem linken Fuß zum Tor getreten und dann überlang kriegen wir die Zuordnung nicht hin. Ja, und nach der Aktion sind wir aber eben wirklich gleich gut im Spiel, können unseren Spielstil, den wir auf den Tag legen wollten, auch umsetzen. Ja, ich denke, erste Halbzeit war dann schon so, dass wir im Ballbesitz sehr dominant waren. Gegner ist da nicht so viel eingefallen im Anlaufen, wollten uns pressen, haben es aber wenig geschafft. Und wir wiederum haben dann durch ein gutes Passspiel viele, viele Räume bespielen können, tief, auch in der Gegnershälfte. Wo wir viele Chancen, auch ja, eine Handvoll Chancen auf jeden Fall uns erarbeitet haben. Drehen dann das Spiel zum 2:1 zur Halbzeit. Ja, haben dann halt trotzdem einige Chancen noch liegen lassen. Da können wir uns frühzeitig und noch klarer absetzen. In der zweiten Halbzeit haben wir das dann wirklich sehr, sehr stabil gemacht, haben dann kaum noch was zugelassen für den Gegner, muss man so klar sagen. Waren dann hier und dort nicht ganz sauber im Ausspielen der letzten Torchance, aber summa summarum völlig verdienter Sieg, auch mit dem 3-1 in der letzten Aktion, dann auch die Tore entsprechend vom Abstand her, also 2-3 Tore waren wir heute schon besser, das muss man so klar sagen. Und demzufolge sind wir zufrieden. Also die Neuzugänge haben sich tatsächlich gut eingefunden. Das ist aber eben auch das, was wir, glaube ich, in den letzten Jahren ganz gut immer gemacht haben. Und nichtsdestotrotz haben wir einige Verletzte. Das muss man auch sagen. Wir hatten heute nur 10 Leute da von unserem Kader. Wir sind auch sehr dankbar, dass die A-Jugendlichen uns heute unterstützt haben mit Paul und Levin, die das auch gut gemacht haben und nochmal 20 Minuten bekommen haben, sich da reingeknallt haben. Ja, in Summe muss man sagen, wir haben dann nächste Woche auch wieder 3, 4, 5 Jungs mehr da, aber haben halt trotzdem 4 Verletzte. Das ist natürlich nicht optimal. Ja, das zeigt aber auch, dass die Vorbereitungsphase sehr, sehr intensiv war für uns. Dass natürlich die Zweikämpfe oftmals eng sind und dass die Jungs dann rechts und links schon mal was drauf bekommen. Und ja, damit müssen wir jetzt umgehen lernen. Wir hoffen, dass die Verletzten dann halt zeitnah zurückkommen. Das wird bei dem einen oder anderen schon 3, 4 Wochen noch dauern. Aber ja, wenn die dann halt dazu stoßen und wir komplett sind, dann glaube ich, da sind wir gut aufgestellt, um dieses Jahr den Klassenerhalt in der Oberliga wieder zu realisieren.
7: Für mich in den Spielen, das geht nicht um das Ergebnis, das geht an die Leistung. Da haben wir vieles positiv gesehen bei beiden Teams heute, aber für uns, wir starten gut, aber danach, nach den ersten 10 Minuten, kommt ein sehr gute Phase vor Sandersdorf, wo wir haben nicht so gute Lösungen gefunden. Auch gegen den Ball, auch mit dem Ball. Zweite Halbzeit, wir haben wieder einen positiven Start aus meiner Sicht, auch wo wir wechseln viele Spieler. Genau. Das Ergebnis geht in Ordnung, aber für uns, was wichtiger ist, noch ein bisschen unser Spiel gegen den Ball zu verbessern. Hat uns auch ein, zwei Spieler heute gefällt, die können uns da helfen. Und ja, wir werden noch intensiv diese Woche arbeiten und uns bereit für den ersten Spieltag machen. Ich finde, dass unsere Neuzugänge sind soweit gut integriert. Leider, wir konnten nur eine kurze Vorbereitung machen. Aber da haben wir richtig intensiv gearbeitet mit vielen Einheiten und vielen Testspielen. Aber wenn wir in Ligabetrieb gehen, wenn wir in Spieltage gehen, das wird anders sein. Also da werden wir sehen, wie bereit wir sind. Und ja, wir haben viele Positive gesehen in diese zwei Wochen, in die letzten zwei Wochen. Und ich hoffe, das können wir auch nächsten Samstag beweisen.
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0: Und dann noch diese Meldung. Zum 10. Mal nimmt Aachen am Städtewettbewerb von NVIM und Midgas teil. Beim 30. Aachener Stadtfest am 8.8. stehen von 12 bis 18 Uhr jeweils ein Kinder- und ein Erwachsenenfahrrad an der Ecke Burgstraße-Elbstraße in Höhe Burgstraße 37 bereit. Die Jugendlichen und Erwachsenenfestbesucher können maximal 10 Minuten radeln, Kinder mit Unterbrechung 2x5 Minuten. Möglichst viele Kilometer sollen dabei zusammenkommen beim sogenannten Stadtradeln. Damit, liebe Zuschauer, sind wir am Ende unserer Dienstagsausgabe der RBW Aktuellnachrichten. Wir schauen uns jetzt noch das Wetter an und im Anschluss daran gern noch die Meldungen aus der Region. Am Mittwoch um 18 Uhr melden wir uns dann aus der RBW-Redaktion wieder. Bis dahin machen Sie es gut und auf Wiedersehen.
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1: Am Mittwoch zeigt sich das Wetter freundlich mit lockerer Bewölkung und sommerlich warmen Temperaturen. Die Höchstwerte erreichen 34 Grad. Am Abend nehmen die Wolken zu, dennoch bleibt es trocken. Die Temperaturen sinken auf 22 Grad. Zeitweise frischt der Wind auf, vereinzelt sind Böen möglich.

Wasserstand im Viereckteich. Der Viereckteich im Georgium in Dessau sorgte Anfang des Jahres für großes Aufsehen. Seit dem 11. Februar gingen bei der Stadt Dessau-Roßlau immer wieder Hinweise besorgter Parkbesucher ein. Im Viereck und Franzosenteich treiben zahlreiche tote Fische auf der Wasseroberfläche. Nach Einschätzung von Experten führte die über längere Zeit geschlossene Eisdecke zu einem Sauerstoffmangel im Wasser. Die Fische konnten dadurch nicht ausreichend mit Sauerstoff versorgt werden. Am 2. März entfernten Mitarbeiter des Tiefbauamtes gemeinsam mit der Feuerwehr den Großteil der toten Fische aus den Teichen. Insgesamt wurden schätzungsweise 700 Kilogramm Fisch geborgen. Inzwischen zeigt sich ein neues Bild. Der Wasserstand des Viereckteichs ist deutlich gesunken. An einigen Stellen ist nur noch wenig Wasser vorhanden. Kleinere Zuflüsse und Seitenarme wirken nahezu ausgetrocknet. Welche Folgen der niedrige Wasserstand langfristig für den Fischbestand und das ökologische Gleichgewicht des Teiches haben wird, bleibt abzuwarten. Kulturerbe lässt wachsen. Das Bauhaus zieht jedes Jahr zahlreiche Touristen nach Dessau-Roßlau. Viele bleiben beim Vorbeigehen stehen, um das berühmte Gebäude zu bewundern oder Erinnerungsfotos zu machen. Doch seit einiger Zeit fällt Besuchern eine Veränderung auf. Rund um das

0: und sehen darin einen zeitgemäßen Beitrag zum Umwelt- und Naturschutz.
1: Die U19 des SV Dessau 05 befindet sich seit gut 3 Wochen in der Vorbereitung auf die neue Saison. Am 2. August empfingen die A-Junioren der 05er im ersten Testspiel auf dem Kunstrasenplatz im Schillerparkstadion die SG Empor Weidersee. Für die Gäste aus dem Osten der Bauhausstadt war es nach 2 kurzfristigen Spielabsagen erst der 2. Test der laufenden Vorbereitung. Beide Mannschaften nutzten die Begegnung, um weitere Erkenntnisse zu gewinnen, Abläufe zu festigen und sich gezielt auf die bevorstehenden Aufgaben in ihren jeweiligen Ligen vorzubereiten. Besonders für die Weiderseer dürfte eine intensive Vorbereitung von großer Bedeutung sein, denn nach dem erfolgreichen Klassenerhalt steht nun das verflixte 2. Jahr in der Landesklasse bevor. Pünktlich um 12 Uhr startete dann auch die Partie. Der Beginn des Testspiels war geprägt durch 2 Kämpfe im Mittelfeld. Beide Mannschaften versuchten, die richtige Lücke zu finden, wurden jedoch durch das Pressing gestört. In der 7. Minute versuchte der 05er Nachwuchs den Spielaufbau aus der eigenen Hälfte. Die Weiderseer machten jedoch jede Lücke zu und so gab es wieder den Rückpass auf Elias Macher im Tor. Die 05er wieder mit dem Spielaufbau, aber plötzlich das Pressing und der Ballgewinn der Gäste. Jonas Thieme mit dem Abschluss und schon steht es 0:1 für die SG Empor Weidersee. Die schnelle Antwort der Schillerpark-Nachwuchskicker gab es dann in der 9. Minute. Macher mit dem weiten Abschlag auf Sebastian Glöckner, der junge Spieler mit dem Tempovorteil und dem feinen Füßchen. Und schon steht es 1:1. Der SV Dessau 05 erhöhte weiter den Druck. In der 10. Minute schaltet Emilio Becker nach einem missglückten Rückpass schneller und erhöht auf 2:1. 3 Minuten später sind wieder die 05er am Drücker. Nach einem Einwurf eröffnete sich für die Gäste jedoch erst die Chance zum Kontern. Die A-Junioren konnten aber den Ball zurückgewinnen und suchten wieder die Lücke. Schon wieder kann die U19 seine Tempovorteile bei den hochstehenden Weiderseern ausnutzen. Der Abschluss von Glöckner führte dann zum 3:1 für den SV Dessau 05. Die Schillerpark-Nachwuchskicker bleiben auch nach der Führung weiter am Drücker. Das Muster bleibt zwar gleich, ein langer Ball auf einem schnellen Angreifer. Hier schießt Richard Wille aber aus Spitzenwinkel am Tor vorbei. Wie sieht es aber bei den Gästen aus Weidersee aus? In der 21. Minute hat die SG Empor Weidersee den Ball und sucht den Weg zum Tor. Auf der linken Seite bekommt Mohammad Hero den Ball und zieht kurz vor der 16er Kante aufs Tor und plötzlich steht es nur noch 3:2. Wir springen in die 37. Spielminute. Die SG Empor aus Weidersee im Spielaufbau. André Vogel sucht eine Anspielstation, verliert jedoch im Zweikampf den Ball. Glöckner, präzise wie immer, stellt den alten 2-Tore-Abstand wieder her. 4:2. In der Folge sind es jedoch die Gäste, die mutiger werden. Nach gutem Kombinationsspiel ist es wieder Hero, der auf der linken Seite den Ball über die Linie drückt. 4:3. Weidersee bleibt weiter am Drücker und kann sich kurz vor der Pause noch 2 Chancen erspielen. Der Ball von Jason Schilling geht zwar über das Tor, aber in der 45. Minute ist es Daniel Griebner, der nach einem Freistoß Macher im 05er Tor überwinden kann. Mit 4:4 ging es dann aber auch erst einmal in die Halbzeitpause. Die 31 Zuschauer sahen eine effektive Offensive auf beiden Seiten. Die Partie bleibt auch in der 2. Spielhälfte wild. Kurz nach Wiederanpfiff hat als erstes Glöckner nach sehr gutem Zuspiel von Till Panzer die Chance, sein Team in Führung zu schießen. Sein Ball geht aber am Tor vorbei. Danach ist es Fabrice Wolters, der den erneuten Rückstand mit einer Parade verhindern kann. In der Folge haben die Gäste wieder mehr Spielanteile. In der 50. Spielminute ist es Abdul Hadi Bro, der sich auf der linken Seite durchsetzen kann und Schilling sucht. Der Stürmer kann ohne Probleme die Führung für sein Team erzielen. 4:5. Die Hausherren werden nach

0: dem Rückstand wieder aktiver und können in der 69. Minute in Abschlussposition kommen. In die Torschützenliste darf sich dann auch Till Panzer das erste Mal eintragen. 5:5. Aber sofort kam dann auch wieder die schnelle Antwort. Vom Mittelkreis erkennt Moritz Eckert, dass Macher zu weit vom Tor entfernt steht und versucht den Abschluss. Macher im Tor kann zwar den Ball berühren, trotzdem fliegt der Ball ins Tor. 5:6. Weidersee bleibt weiter am Drücker und kann in der 75. Spielminute mit einem Tor durch Abdul Hadi Pro das Ergebnis auf 5:7 ausbauen. Können die 05er in den letzten 15 Minuten diesen Abstand noch aufholen? Kaum ist eine Minute gespielt, da zeigt der Schiedsrichter auf den Elfmeterpunkt. Becker nahm sich der Sache an und verkürzt auf 6:7. Wir springen in die Nachspielzeit. Die Partie ist wild. Die Nachwuchsspieler des SV Dessau 05 wollen natürlich den Ausgleich erzielen. Die Mannschaft aus Weidersee möchte nach so einem Testspiel natürlich als Sieger vom Feld gehen. Schlussendlich ist es Emilio Becker, der mit einem Sonntagsschuss das 7:7 erzielt. Und mit diesem Ergebnis endete dann auch das Testspiel. Im Nachgang gaben uns beide Cheftrainer ihre Eindrücke zum Spiel sowie einen Ausblick auf die kommenden Aufgaben.
1: Ja, ist auch, sei mal bewusst, so geplant, dass die Jungs eine gewisse körperliche Intensität arbeiten und sich gewöhnen müssen. Und grundsätzlich ist natürlich das Ergebnis eigentlich immer im Testspiel zweitrangig. Ein 6-6-7-7 ist natürlich schon dolle. Sieht man, woran man arbeiten muss, logischerweise im Defensivbereich. Offensiv lief schon einiges ganz rund, obwohl wir gar nicht so viel drauf in den Trainingseiten drauf eingegangen sind. Also von daher, für den ersten Test ist es schon okay und bin ich schon zufrieden, bin ich nie, aber es ist okay, sagen wir es so. Wir haben jetzt noch drei Wochen Vorbereitung, haben jetzt noch zwei Testspiele vor der Brust gegen zwei U19-Mannschaften von Dölau und von Sandersdorf, ehe wir dann am 23. August in der erste Pokalrunde starten gegen DSV 97 Dessau. Und die Woche drauf ist dann Punktspielstart beim JFV Burgenland, genau.
2: Ja, also es ist, klar, gegen eine A-Jugend hört sich immer leicht an, aber eine 5 ist ja sehr ambitioniert mit Verbandsliga. Und ja, es war uns bewusst, dass wir gegen eine sehr fitte Mannschaft spielen, eine sehr hungrige Mannschaft, eine sehr gängige, technisch versierte Mannschaft, dass das mit Sicherheit die besten Jugendspieler aus der Stadt Dessau sind. Und ja, für uns war es natürlich ein harter Brocken, logischerweise. Wir wollten natürlich aus einer guten Abwehr sicher in das Spiel kommen. Ist uns leider nicht gelungen. Das heißt also, beim Ergebnis von 7:7 sind wir natürlich defensiv, muss man sagen, ein paar Mal zu wackelig gewesen, aber vorne halt auch mal wieder getroffen, was uns in der letzten Saison zum Schluss ein bisschen abgegangen ist, dass wir halt wenig Tore gemacht haben. Heute halt mal wieder 7 Tore geschossen, von daher gemischtes Gefühl, eine sehr gute Trainingseinheit allemal. Also die Jungs sind gut ausgepowert, wir sind in der Vorbereitung, in 4 Wochen geht's Punktspiel wieder los, in 3 Wochen sind wir im Pokal gefordert. Von daher war das halt ein sehr guter Test für uns. Aktuell ist immer Sommer immer ein bisschen schwierig aufgrund der Urlaubszeit. Das heißt, es ist alles so ein bisschen durchwachsen. Man muss immer ein bisschen kämpfen, dass die Leute vor Ort sind. Aber letztendlich sind wir relativ zufrieden, dass wir da gerade gut stehen. Konnten uns im Sommer nochmal mit 2-3 Leuten gut verstärken. Ich denke, dass wir in 4 Wochen werden wir da sein, wo wir sein wollen. Zielsetzung ist natürlich der Klassenerhalt. Man sagt immer so flachsig von wegen, das zweite Jahr wird das schwerste oder das schwerere. Werden wir sehen, was uns erwartet. Es sind einige neue Mannschaften dabei, mit Aufsteiger und mit Köthen, die mit rüberkommen. Dann müssen wir gucken, wie wir uns etablieren. Mindestziel ist natürlich der Klassenerhalt. Wenn es ein Mittelfeldplatz wird, werden wir uns nicht gegen verweigern.
3: Okay, gut. Dankeschön.
4: Das Felsbad Landsberg feierte sein rund 90-jähriges Bestehen. Mit einem breit gefächerten Programm und Gratis-Eintritt war jedermann am 25. Juli eingeladen, sich in der idyllischen Kulisse des Landsberger Freibades abzukühlen oder einfach nur die Seele baumeln zu lassen. Auch der Bürgermeister von Landsberg, Tobias Halfpapp, war im Freibad zu Besuch. Wir kamen ins Gespräch über die heutigen Angebote.
5: Wir sind heute im Felsenbad Landsberg, ausgezeichnet als eines der schönsten Freibäder in Deutschland. Wir feiern heute unser 90-jähriges Jubiläum. Im Mai 1936 wurde das Felsenbad eröffnet und zu diesem Anlass haben wir heute eingeladen. Große Feierlichkeit, großes Kinderfest, auch zu Ehren unserer ganzen Ehrenamtlichen, die hier vor Ort sind. Das heißt die DRK Wasserwacht,

0: das Rote Kreuz, unsere Feuerwehr, die sich hier präsentieren mit Angeboten für kurzweilige Unterhaltung suchen und natürlich auch Nachwuchs versuchen zu werben.
1: Ein Teil des Programms war ein Zelt mit Aufstellern. Hier wurde die Geschichte des Felsbades einmal vorgestellt und mit Bildern sogar gezeigt. Entstanden ist das Felsbad aus ehemaligen Porphyrsteinbrüchen am Kapellenberg, die sich nach dem Ende des Gesteinbaues um 1907 mit Wasser füllten. Auf Initiative engagierter Landsberger Bürger wurden die Gruben zu einem Freibad umgestaltet, das spätestens seit 1936 offiziell als Freibad mit Eintritt betrieben wird. Nach einem umfangreichen Umbau im Jahre 1994 erhielt das Bad seine heutige Form. Bis heute ist das Felsbad ein beliebter Treffpunkt, nicht nur zum Schwimmen, sondern auch für Konzerte, das Sommerkino und das traditionelle Landsberger Bergfest.
0: Jede Menge. Zum einen, wir haben die musikalische Unterhaltung. Heute Abend, das große Highlight, wir laden zu unserem Abendschwimmen ein. Das heißt, bis 22 Uhr ist das Bad heute offen. Zum Schwimmen in den Sonnenuntergang vor herrlicher Kulisse mit der Doppelkapelle. Ansonsten, das DRK hat viele Aktivitätsstrecken aufgebaut. Mit der Wasserwacht, hier kann man schnuppertauchen. Kann erst mal schauen, wie es das Bad unter Wasser aussieht. Die Feuerwehr, die mit einem Kinderparcours vor Ort ist. Wir haben eine Surfstation aufgebaut, wo man Surfen präsentiert oder probieren kann. Ansonsten Hüpfburgen, kurzweilige Unterhaltung, Kinderbespaßung. Ich denke, für Groß und Klein ist hier für viel Unterhaltung gesorgt.
1: Das Bad war, wie zu erwarten, gut besucht und die Angebote gut genutzt. Im Großen und Ganzen kann man also davon ausgehen, dass das 90-jährige Jubiläum des Landsberger Felsbades ein großer Erfolg gewesen war.

0: Schön, dass Sie eingeschaltet haben und damit herzlich willkommen zur Dienstagsausgabe der RBB Aktuellen Nachrichten. Zu gut hat es ein 18-jähriger Simson-Fahrer mit seiner Simme gemeint und verschiedene Umbauten durchgeführt, die zum Erlöschen der Betriebserlaubnis führten. Nachdem er am 1. August in der Elsnicker Chaussee einen Streifenwagen erblickte, sprang er vom Mokik und flüchtete schiebend. Später wurde er ertappt, als er das Fahrzeug neu starten wollte. Gegen den 18-Jährigen wurden entsprechende Strafverfahren eingeleitet. In Großbürnecke wird der öffentliche Nahverkehr barrierefreier. Der Salzlandkreis baut die beiden Bushaltestellen am Dorfteich nach aktuellen Standards um. Mit neuen Wartehäuschen und barrierefreien Einstiegen sollen sie den Fahrgästen bereits im Spätsommer zur Verfügung stehen.
1: Am Dorfteich in Großbürnecke haben die Bauarbeiten für zwei neue Bushaltestellen begonnen. Der Salzlandkreis lässt beide Haltestellen barrierefrei ausbauen. Moderne Wartebereiche und ein leichterer Einstieg sollen den Nahverkehr künftig für alle Fahrgäste komfortabler machen.
2: Wir investieren in Mobilität im Landkreis und wollen natürlich die Erreichbarkeit für alle Bevölkerungsgruppen hier gewährleisten. Das heißt also sowohl Straßen, Radwege als auch hier so eine Bushaltestellen. Und hier in Großbürnecke wollen wir bewusst halt zwei in die Jahre gekommene sehr alte Bushaltestellen, die auch nicht barrierefrei sind, dementsprechend herrichten, dass die in aktuellen modernen Stand reinkommen, für jedermann erreichbar ist und so weiter.
1: Rund 200.000 Euro fließen in das Projekt. Den größten Teil der Kosten übernimmt der Salzlandkreis. Die Stadt Hecklingen beteiligt sich mit ca. rund 5.000 Euro. Möglich wurde die Baumaßnahme durch eine Vereinbarung zwischen Landkreis und Stadt nach den Kreisumlagestreitigkeiten.
2: Wir haben ja im Zuge der Kreisumlagestreitigkeiten einen Vergleich mit der Stadt Hecklingen geschlossen und haben uns dazu entschlossen, dass wir die überwiegenden Kosten übernehmen. Von den ca. 202.000 Euro wird die Stadt Hecklingen also nur 5.000 Euro ungefähr übernehmen. Der Rest wird also vom Salzlandkreis getragen und wir wollen halt die Haltesteineinrichtungen neu machen, wollen neue Fahrgastunterstände bauen, wollen die straßenseitige Anbindung und gerade wegeseitige Anbindung auch verbessern.
1: Die bisherigen Haltestellen stammen noch aus DDR-Zeiten und entsprechen längst nicht mehr den heutigen Anforderungen. Mit dem Umbau entstehen moderne Unterstände, größere Warteflächen und ein barrierefreier Zugang zum Bus.
2: Wir haben hier so einen typischen DDR-Busunterstände, ja, die also

0: massive Mauer sind, die natürlich sehr gern für Graffiti genutzt werden und ähnliches und dementsprechend wirklich dann nicht mehr schön aussehen. Das werden also zweckmäßige, moderne Unterstellmöglichkeiten sein, wo dann halt auch Licht einfallen kann, wo die Leute trotzdem vor Winterwetter geschützt sind. Und natürlich werden die Einfahrtbereiche für die Busse dann entsprechend gestaltet. Man sieht das ja auch hier. Letztendlich fehlt ja auch eine vernünftige Aufstellfläche, wo die Leute sich dann am Bus wartend aufstellen können, dass ein barrierefreier Übergang sowohl von der Haltestelle im Bus als auch zur Haltestelle möglich ist.
1: Gerade für ältere Menschen und alle, die auf den Bus angewiesen sind, bedeutet der Umbau eine deutliche Erleichterung. Auch deshalb wird das Projekt vor Ort ausdrücklich begrüßt.
2: Wir konnten uns nach Jahren über die Kreisumlage verständigen. Und der Landkreis hat dazu auch seinen Teil, so wie wir auch, dazu beigetragen. Und in der Einigung dessen sind einige Projekte, die der Landkreis gesagt hat, die bezahlen wir, die machen wir für euch, kommt es jetzt hier zu dieser Baumaßnahme. Und ich finde das sehr in Ordnung. Ich meine, Sie haben ja gehört, es hat ein Jahr in etwa gedauert von der Planung bis jetzt. Es dauert ein bisschen länger, aber was lange währt, wird gut. Und darauf bin ich wirklich stolz, dass wir hier sagen können zu unserer Bevölkerung, Leute, wir haben zwar jetzt in dem Sinne kein Geld gekriegt, aber für uns, für unsere Bürger haben wir eine Verbesserung. Und das ist ganz, ganz wichtig. Wir sind ein Ort, der auch sehr viel ältere Menschen hat, die kein Auto mehr fahren, die den Bus nutzen müssen, die aber auch teilweise nicht so können und nicht so reinspringen können in den Bus wie ein Junger. Und deshalb finde ich die Maßnahme sehr gut und dass sie ausgesucht worden ist und der Landkreis hier sich in dieser Richtung beteiligt. Ich hoffe, dass es künftig noch bessere Vorhaben oder noch mehr Vorhaben für unsere Bürger gibt.
1: Die Bauarbeiten sollen bis September abgeschlossen sein. Dann stehen den Fahrgästen auf der Buslinie zwischen Egeln, Schneidlingen und Staßfurt zwei moderne und barrierefreie Haltestellen zur Verfügung.
3: Sie riechen noch ganz neu und Sie tragen aktuelle Technik. Beim Kreiswirtschaftsbetrieb, kurz KWB, des Salzlandkreises sind insgesamt 4 moderne Pressmüllfahrzeuge für die eigene Flotte angekommen. Landrat Markus Bauer und Betriebsleiter Dirk Trappe freuen sich mit den Müllwerkern und Kollegen über den Neuzugang. Wir stellen unseren Entsorgungsbetrieb zukunftsfähig auf, erklärt Landrat Markus Bauer und sagt weiter, nicht nur die Strukturen müssen wir regelmäßig überprüfen, Fehlentwicklungen korrigieren, wir brauchen auch die notwendige technische Ausstattung zur Kostenoptimierung und zur effektiven Arbeit. Landrat und Betriebsleiter eint das gemeinsame Ziel, eine zuverlässige Entsorgung, ein sauberer Landkreis und möglichst stabile Gebühren. Der Kreiswirtschaftsbetrieb gehört den Bürgern des Salzlandkreises. Wir gehen mit jedem Euro so verantwortungsvoll um, als wäre es unser eigener, versichert der Landrat. Für sowohl die SG Union Sandersdorf als auch dem SV Dessau 05 ging es am 1. August in das letzte Testspiel vor dem Start der Saison 26/27. Trotz des regnerischen Wetters ließen sich die beiden Mannschaften es sich nicht nehmen, den Zuschauern ein unterhaltsames und intensives Abschlussspiel zu liefern.
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5: Für die SG Union Sandersdorf stand am 1. August das letzte Heimspiel auf dem Plan. Genauso ist dies das letzte Heimspiel für den SV Dessau 05. Die Gäste bringen Regen mit in das Stadion am Sport- und Freizeitzentrum. Doch trotz des Regens ereignete sich ein spannendes Testspiel. Die Dessauer kommen relativ schnell zur ersten Großchance. 4. Spielminute. Miet mit dem Eckball, fliegt gefährlich und Singbeil macht mit seinem Kopf das Führungstor. So schnell kann es gehen, doch nach dieser Aktion wird das Spiel intensiv. Beide Mannschaften gehen voll in den Ball und das Testspiel lässt sich wie ein Finale anschauen. In der 9. dann Chance für Sandersdorf. Ball nach rechts an Lenz. Gleich die Vorlage. Und Brünner macht den Sack zu. Das Ausgleichstor für Sandersdorf in der 9. Es bleibt spannend. Beide Mannschaften schenken sich hier nichts. In dieser Testpartie wird knallhart um den Ball gerungen. Wir sind jetzt in der 32. Spielminute. Einwurf für Sandersdorf. Ball geht an Ibe und findet sich durch zu Brünner. Becker gibt alles, doch den hält er nicht. 2:1, das Führungstor für die SGU. Bis zum Ende der ersten Hälfte fallen keine Tore mehr. Dennoch bleibt es nach der Halbzeitpause weiter intensiv. Die meiste Zeit verbringen wir hier auf der Spielfeldhälfte von Dessau. Sandersdorf wird mehrfach gefährlich, doch zu einem weiteren Tor kommt es erstmal nicht. Jedoch bedeutet dies nicht, dass Dessau nur in der Defensive feststeckt. Wenn sie einmal ausbrechen, war Gefahr im Lot. Hier aber auch ohne Abschlüsse. In der letzten Minute des Spiels kam dann noch einmal eine Chance für die Sandersdorfer. Brünner nach dem Freistoß rechts vor dem Tor macht die Vorlage für Sponholz und er sackt nochmal ein Tor ein. 3:1, damit geht auch die Partie zu Ende. Beide Teams starten also nun in die nächste Saison. Für Dessau geht es am 8. August und für die SG Union Sandersdorf am 9. August auf in den Kampf.
6: Ja, es waren schon viele Sachen, die gut liefen. Das muss man so attestieren oder kann man gerne so attestieren. Natürlich war der Start nicht optimal für uns. Wir liegen mit der ersten Aktion quasi in Rückstand. Gute Ecke, mit dem linken Fuß zum Tor getreten und dann überlang kriegen wir die Zuordnung nicht hin. Ja, und nach der Aktion sind wir aber eben wirklich gleich gut im Spiel, können unseren Spielstil, den wir auf den Tag legen wollten, auch umsetzen. Ja, ich denke, erste Halbzeit war dann schon so, dass wir im Ballbesitz sehr dominant waren. Die Gegner ist da nicht so viel eingefallen im Anlaufen, wollten uns pressen, haben es aber wenig geschafft. Und wir wiederum haben dann durch ein gutes Passspiel viele, viele Räume bespielen können, tief, auch in der Gegnershälfte. Wo wir viele Chancen, auch ja, eine Handvoll Chancen auf jeden Fall uns erarbeitet haben. Drehen dann das Spiel zum 2:1 zur Halbzeit. Ja, haben dann halt trotzdem einige Chancen noch liegen lassen. Da können wir uns frühzeitig und noch klarer absetzen. Zweite Halbzeit haben wir das dann wirklich sehr, sehr stabil gemacht, haben dann kaum noch was zugelassen für den Gegner, muss man so klar sagen. Waren dann hier und dort nicht ganz sauber im Ausspielen der letzten Torchance, aber summa summarum völlig verdienter Sieg, auch mit dem 3:1 in der letzten Aktion, dann auch die Tore entsprechend vom Abstand her, also 2-3 Tore waren wir heute schon besser, das muss man so klar sagen. Und demzufolge sind wir zufrieden. Also die Neuzugänge haben sich tatsächlich gut eingefunden. Das ist aber eben auch das, was wir, glaube ich, in den letzten Jahren ganz gut immer gemacht haben. Und nichtsdestotrotz haben wir einige Verletzte. Das muss man auch sagen. Wir hatten heute nur 10 Leute da von unserem Kader. Ich bin auch sehr dankbar, dass die A-Jugendlichen uns heute unterstützt haben mit Paul und Levin, die das auch gut gemacht haben und nochmal 20 Minuten bekommen haben, sich da reingeknallt haben. Ja, in Summe muss man sagen, wir haben dann nächste Woche auch wieder 3, 4, 5 Jungs mehr da, aber haben halt trotzdem 4 Verletzte. Das ist natürlich nicht optimal. Ja, das zeigt aber auch, dass die Vorbereitungsphase sehr, sehr intensiv war für uns. Dass natürlich die Zweikämpfe oftmals eng sind und dass die Jungs dann rechts und links schon mal was drauf bekommen. Und ja, damit müssen wir jetzt umgehen lernen. Wir hoffen, dass die Verletzten dann halt zeitnah zurückkommen. Das wird bei dem einen oder anderen schon 3, 4 Wochen noch dauern. Aber ja, wenn die dann halt dazustoßen und wir komplett sind, dann glaube ich, da sind wir gut aufgestellt, um dieses Jahr den Klassenerhalt in der Oberliga wieder zu realisieren.
7: Für mich in den Spielen, das geht nicht um das Ergebnis, das geht an die Leistung. Da haben wir vieles positiv gesehen bei beiden Teams heute, aber für uns, wir starten gut, aber danach, nach den ersten 10 Minuten, kommt eine sehr gute Phase vor Sandersdorf, wo wir haben nicht so gute Lösungen gefunden haben. Auch gegen den Ball, auch mit dem Ball. Zweite Halbzeit, wir haben wieder einen positiven Start aus meiner Sicht, auch wo wir wechseln viele Spieler. Genau. Das Ergebnis geht in Ordnung, aber für uns, was wichtiger ist, noch ein bisschen unser Spiel gegen den Ball zu verbessern. Hat uns auch ein, zwei Spieler heute gefällt, die können uns da helfen. Und ja, wir werden noch intensiv diese Woche arbeiten und uns bereit für den ersten Spieltag machen. Ich finde, dass unsere Neuzugänge sind soweit gut integriert. Leider, wir konnten nur eine kurze Vorbereitung machen. Aber da haben wir richtig intensiv gearbeitet mit vielen Einheiten und vielen Testspielen. Aber wenn wir in Ligabetrieb gehen, wenn wir in Spieltage gehen, das wird anders sein. Also da werden wir sehen, wie bereit wir sind. Und ja, wir haben viele Positive gesehen in diese zwei Wochen, in die letzten zwei Wochen. Und ich hoffe, das können wir auch nächsten Samstag beweisen.
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3: Und dann noch diese Meldung. Zum 10. Mal nimmt Aachen am Städtewettbewerb von NVIM und Midgas teil. Beim 30. Aachener Stadtfest am 8.8. stehen von 12 bis 18 Uhr jeweils ein Kinder- und ein Erwachsenenfahrrad an der Ecke Burgstraße-Elbstraße in Höhe Burgstraße 37 bereit. Die Jugendlichen und Erwachsenenfestbesucher können maximal 10 Minuten radeln, Kinder mit Unterbrechung 2x5 Minuten. Möglichst viele Kilometer sollen dabei zusammenkommen beim sogenannten Stadtradeln. Damit, liebe Zuschauer, sind wir am Ende unserer Dienstagsausgabe der RBB Aktuell Nachrichten. Wir schauen uns jetzt noch das Wetter an und im Anschluss daran gern noch die Meldungen aus der Region. Am Mittwoch um 18 Uhr melden wir uns dann aus der RBW-Redaktion wieder. Bis dahin machen Sie es gut und auf Wiedersehen.
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1: Am Mittwoch zeigt sich das Wetter freundlich mit lockerer Bewölkung und sommerlich warmen Temperaturen. Die Höchstwerte erreichen 34 Grad. Am Abend nehmen die Wolken zu. Dennoch bleibt es trocken. Die Temperaturen sinken auf 22 Grad. Zeitweise frischt der Wind auf. Vereinzelt sind Böen möglich.

0: Wasserstand im Viereckteich. Der Viereckteich im Georgium in Dessau sorgte Anfang des Jahres für großes Aufsehen. Seit dem 11. Februar gingen bei der Stadt Dessau-Roßlau immer wieder Hinweise besorgter Parkbesucher ein. Im Viereck und Franzosenteich treiben zahlreiche tote Fische auf der Wasseroberfläche. Nach Einschätzung von Experten führte die über längere Zeit geschlossene Eisdecke zu einem Sauerstoffmangel im Wasser. Die Fische konnten dadurch nicht ausreichend mit Sauerstoff versorgt werden. Am 2. März entfernten Mitarbeiter des Tiefbauamtes gemeinsam mit der Feuerwehr den Großteil der toten Fische aus den Teichen. Insgesamt wurden schätzungsweise 700 Kilogramm Fisch geborgen. Inzwischen zeigt sich ein neues Bild. Der Wasserstand des Viereckteichs ist deutlich gesunken. An einigen Stellen ist nur noch wenig Wasser vorhanden. Kleinere Zuflüsse und Seitenarme wirken nahezu ausgetrocknet. Welche Folgen der niedrige Wasserstand langfristig für den Fischbestand und das ökologische Gleichgewicht des Teiches haben wird, bleibt abzuwarten. Kulturerbe lässt wachsen. Das Bauhaus zieht jedes Jahr zahlreiche Touristen nach Dessau-Roßlau. Viele bleiben beim Vorbeigehen stehen, um das berühmte Gebäude zu bewundern oder Erinnerungsfotos zu machen. Doch seit einiger Zeit fällt Besuchern eine Veränderung auf. Rund um das Bauhaus wächst hohes Gras und wildes Gestrüpp. Manch einer fragt sich deshalb verwundert, ob hier der Rasenmäher ausgefallen ist. Tatsächlich steckt dahinter jedoch ein bewusstes Konzept. Die Flächen rund um das Bauhaus werden nicht mehr regelmäßig gemäht, sondern als Blühwiese genutzt. Gerade im Jubiläumsjahr, in dem das Bauhaus sein 100-jähriges Bestehen mit zahlreichen Veranstaltungen feiert, sorgt die Gestaltung der Außenanlagen dennoch für Diskussionen. Einige Besucher sind der Meinung, dass das Umfeld eines so bedeutenden Kulturdenkmals gepflegter werden sollte. Andere hingegen begrüßen die naturnahe Gestaltung und sehen darin einen zeitgemäßen Beitrag zum Umwelt- und Naturschutz.
1: Die U19 des SV Dessau 05 befindet sich seit gut 3 Wochen in der Vorbereitung auf die neue Saison. Am 2. August empfingen die A-Junioren der 05er im ersten Testspiel auf dem Kunstrasenplatz im Schillerparkstadion die SG Empor Weidersee. Für die Gäste aus dem Osten der Bauhausstadt war es nach 2 kurzfristigen Spielabsagen erst der 2. Test der laufenden Vorbereitung. Beide Mannschaften nutzten die Begegnung, um weitere Erkenntnisse zu gewinnen, Abläufe zu festigen und sich gezielt auf die bevorstehenden Aufgaben in ihren jeweiligen Ligen vorzubereiten. Besonders für die Weiderseer dürfte eine intensive Vorbereitung von großer Bedeutung sein, denn nach dem erfolgreichen Klassenerhalt steht nun das verflixte 2. Jahr in der Landesklasse bevor. Pünktlich um 12 Uhr startete dann auch die Partie. Der Beginn des Testspiels war geprägt durch 2 Kämpfe im Mittelfeld. Beide Mannschaften versuchten, die richtige Lücke zu finden, wurden jedoch durch das Pressing gestört. In der 7. Minute versuchte der 05er Nachwuchs den Spielaufbau aus der eigenen Hälfte. Die Weiderseer machten jedoch jede Lücke zu und so gab es wieder den Rückpass auf Elias Macher im Tor. Die 05er wieder mit dem Spielaufbau, aber plötzlich das Pressing und der Ballgewinn der Gäste. Jonas Thieme mit dem Abschluss und schon steht es 0:1 für die SG Empor Weidersee. Die schnelle Antwort der Schillerpark-Nachwuchskicker gab es dann in der 9. Minute. Macher mit dem weiten Abschlag auf Sebastian Glöckner, der junge Spieler mit dem Tempovorteil und dem feinen Füßchen. Und schon steht es 1:1. Der SV Dessau 05 erhöhte weiter den Druck. In der 10. Minute schaltet Emilio Becker nach einem missglückten Rückpass schneller und erhöht auf 2:1. 3 Minuten später sind wieder die 05er am Drücker. Nach einem Einwurf eröffnete sich für die Gäste jedoch erst die Chance zum Kontern. Die A-Junioren konnten aber den Ball zurückgewinnen und suchten wieder die Lücke. Schon wieder kann die U19 seine Tempovorteile bei den hochstehenden Weiderseern ausnutzen. Der Abschluss von Glöckner führte dann zum 3:1 für den SV Dessau 05. Die Schillerpark-Nachwuchskicker bleiben auch nach der Führung weiter am Drücker. Das Muster bleibt zwar gleich. Ein langer Ball auf einem schnellen Angreifer. Hier schießt Richard Wille aber aus Spitzenwinkel am Tor vorbei. Wie sieht es aber bei den Gästen aus Weidersee aus? In der 21. Minute hat die SG Empor Weidersee den Ball und sucht den Weg zum Tor. Auf der linken Seite bekommt Mohammad Hero den Ball und zieht kurz vor der 16er Kante aufs Tor und plötzlich steht es nur noch 3:2. Wir springen in die 37. Spielminute. Die SG Empor aus Weidersee im Spielaufbau. André Vogel sucht eine Anspielstation, verliert jedoch im Zweikampf den Ball. Gnöckner, präzise wie immer, stellt den alten 2-Tore-Abstand wieder her. 4:2. In der Folge sind es jedoch die Gäste, die mutiger werden. Nach gutem Kombinationsspiel ist es wieder Hero, der auf der linken Seite den Ball über die Linie drückt. 4:3. Weidersee bleibt weiter am Drücker und kann sich kurz vor der Pause noch 2 Chancen erspielen. Der Ball von Jason Schilling geht zwar über das Tor, aber in der 45. Minute ist es Daniel Griebner, der nach einem Freistoßmacher im 05er Tor überwinden kann. Mit 4:4 ging es dann aber auch erst einmal in die Halbzeitpause. Die 31 Zuschauer sahen eine effektive Offensive auf beiden Seiten. Die Partie bleibt auch in der zweiten Spielhälfte wild. Kurz nach Wiederanpfiff hat als erstes Glöckner nach sehr gutem Zuspiel von Till Panzer die Chance, sein Team in Führung zu schießen. Sein Ball geht aber am Tor vorbei. Danach ist es Fabrice Wolters, der den erneuten Rückstand mit einer Parade verhindern kann. In der Folge haben die Gäste wieder mehr Spielanteile. In der 50. Spielminute ist es Abdul Hadi Bro, der sich auf der linken Seite durchsetzen kann und Schilling sucht. Der Stürmer kann ohne Probleme die Führung für sein Team erzielen. 4:5. Die Hausherren werden nach

0: im Rückstand wieder aktiver und können in der 69. Minute in Abschlussposition kommen. In die Torschützenliste darf sich dann auch Till Panzer das erste Mal eintragen. 5:5. Aber sofort kam dann auch wieder die schnelle Antwort. Vom Mittelkreis erkennt Moritz Eckert, dass Macher zu weit vom Tor entfernt steht und versucht den Abschluss. Macher im Tor kann zwar den Ball berühren, trotzdem fliegt der Ball ins Tor. 5:6. Waldersee bleibt weiter am Drücker und kann in der 75. Spielminute mit einem Tor durch Abdul Hadi Pro das Ergebnis auf 5:7 ausbauen. Können die 05er in den letzten 15 Minuten diesen Abstand noch aufholen? Kaum ist eine Minute gespielt, da zeigt der Schiedsrichter auf den Elfmeterpunkt. Becker nahm sich der Sache an und verkürzt auf 6:7. Wir springen in die Nachspielzeit. Die Partie ist wild. Die Nachwuchsspieler des SV Dessau 05 wollen natürlich den Ausgleich erzielen. Die Mannschaft aus Waldersee möchte nach so einem Testspiel natürlich als Sieger vom Feld gehen. Schlussendlich ist es Emilio Becker, der mit einem Sonntagsschuss das 7:7 erzielt. Und mit diesem Ergebnis endete dann auch das Testspiel. Im Nachgang gaben uns beide Cheftrainer ihre Eindrücke zum Spiel sowie einen Ausblick auf die kommenden Aufgaben.
1: Ja, ist auch, sei mal bewusst, so geplant, dass die Jungs an eine gewisse körperliche Intensität arbeiten und sich gewöhnen müssen. Und grundsätzlich ist natürlich das Ergebnis eigentlich immer im Testspiel zweitrangig. Ein 6-6-7-7 ist natürlich schon dolle. Sieht man, woran man arbeiten muss, logischerweise im Defensivbereich. Offensiv lief schon einiges ganz rund, obwohl wir gar nicht so viel drauf in den Trainingseiten drauf eingegangen sind. Also von daher, für den ersten Test ist es schon okay und bin ich schon zufrieden bin ich nie, aber es ist okay, sagen wir so. Wir haben jetzt noch drei Wochen Vorbereitung, haben jetzt noch zwei Testspiele vor der Brust gegen zwei U19-Mannschaften von Dölau und von Sandersdorf. Ehe wir dann am 23. August in der erste Pokalrunde starten gegen DSV 97 Dessau. Und die Woche drauf ist dann Punktspielstart beim JFV Burgenland, genau.
2: Ja, also klar, gegen eine A-Jugend hört sich immer leicht an, aber eine 5 ist ja sehr ambitioniert mit Verbandsliga und ja, es war uns bewusst, dass wir gegen eine sehr fitte Mannschaft spielen, eine sehr hungrige Mannschaft, eine sehr gängige, technisch versierte Mannschaft, dass das mit Sicherheit die besten Jugendspieler aus der Stadt Dessau sind und ja, für uns war es natürlich ein harter Brocken logischerweise. Wir wollten natürlich aus einer guten Abwehr sicher in das Spiel kommen, ist uns leider nicht gelungen, das heißt also beim Ergebnis von 7:7 sind wir natürlich defensiv, muss man sagen, ein paar Mal zu wackelig gewesen, aber vorne halt auch mal wieder getroffen, was uns in der letzten Saison zum Schluss ein bisschen abgegangen ist, dass wir halt wenig Tore gemacht haben. Heute halt mal wieder 7 Tore geschossen, von daher gemischtes Gefühl, eine sehr gute Trainingseinheit allemal. Also die Jungs sind gut ausgepowert, wir sind in der Vorbereitung, in 4 Wochen geht's Punktspiel wieder los, in 3 Wochen sind wir im Pokal gefordert. Von daher war das halt ein sehr guter Test für uns. Aktuell ist immer Sommer immer ein bisschen schwierig aufgrund der Urlaubszeit. Das heißt, es ist alles so ein bisschen durchwachsen. Man muss immer ein bisschen kämpfen, dass die Leute vor Ort sind. Aber letztendlich sind wir relativ zufrieden, dass wir da gerade gut stehen. Konnten uns im Sommer nochmal mit 2-3 Leuten gut verstärken. Ich denke, dass wir in 4 Wochen werden wir da sein, wo wir sein wollen. Ja, Zielsetzung ist natürlich der Klassenerhalt. Man sagt immer so flachsig von wegen, das zweite Jahr wird das Schwerste oder das Schwerere. Werden wir sehen, was uns erwartet. Sind einige neue Mannschaften dabei mit Aufsteiger und mit Köthen, die mit rüberkommen. Dann müssen wir gucken, wie wir uns etablieren. Mindestziel ist natürlich der Klassenerhalt. Wenn es ein Mittelfeldplatz wird, werden wir uns nicht gegen verweigern.
3: Okay, gut. Dankeschön.
4: Das Felsbad Landsberg feierte sein rund 90-jähriges Bestehen. Mit einem breit gefächerten Programm und Gratis-Eintritt war jedermann am 25. Juli eingeladen, sich in der idyllischen Kulisse des Landsberger Freibades abzukühlen oder einfach nur die Seele baumeln zu lassen. Auch der Bürgermeister von Landsberg, Tobias Halfpapp, war im Freibad zu Besuch. Wir kamen ins Gespräch über die heutigen Angebote.
5: Wir sind heute im Felsenbad Landsberg, ausgezeichnet als eines der schönsten Freibäder in Deutschland. Wir feiern heute unser 90-jähriges Jubiläum. Im Mai 1936 wurde das Felsenbad eröffnet und zu diesem Anlass haben wir heute eingeladen. Große Feierlichkeit, großes Kinderfest, auch zu Ehren unserer ganzen Ehrenamtlichen, die hier vor Ort sind. Das heißt die DRK Wasserwacht,

0: das Rote Kreuz, unsere Feuerwehr, die sich hier präsentieren mit Angeboten für kurzweilige Unterhaltung suchen und natürlich auch Nachwuchs versuchen zu werben.
1: Ein Teil des Programms war ein Zelt mit Aufstellern. Hier wurde die Geschichte des Felsbades einmal vorgestellt und mit Bildern sogar gezeigt. Entstanden ist das Felsbad aus ehemaligen Porphyrsteinbrüchen am Kapellenberg, die sich nach dem Ende des Gesteinbaues um 1907 mit Wasser füllten. Auf Initiative engagierter Landsberger Bürger wurden die Gruben zu einem Freibad umgestaltet, das spätestens seit 1936 offiziell als Freibad mit Eintritt betrieben wird. Nach einem umfangreichen Umbau im Jahre 1994 erhielt das Bad seine heutige Form. Bis heute ist das Felsbad ein beliebter Treffpunkt, nicht nur zum Schwimmen, sondern auch für Konzerte, das Sommerkino und das traditionelle Landsberger Bergfest.
0: Jede Menge. Zum einen, wir haben die musikalische Unterhaltung. Heute Abend, das große Highlight, wir laden zu unserem Abendschwimmen ein. Das heißt, bis 22 Uhr ist das Bad heute offen. Zum Schwimmen in den Sonnenuntergang vor herrlicher Kulisse mit der Doppelkapelle. Ansonsten, das DRK hat viele Aktivitätsstrecken aufgebaut. Mit der Wasserwacht, hier kann man schnuppertauchen. Kann erst mal schauen, wie es das Bad unter Wasser aussieht. Die Feuerwehr, die mit einem Kinderparcours vor Ort ist. Wir haben eine Surfstation aufgebaut, wo man Surfen präsentiert oder probieren kann. Ansonsten Hüpfburgen, kurzweilige Unterhaltung, Kinderbespaßung. Ich denke, für Groß und Klein ist hier für viel Unterhaltung gesorgt.
1: Das Bad war, wie zu erwarten, gut besucht und die Angebote gut genutzt. Im Großen und Ganzen kann man also davon ausgehen, dass das 90-jährige Jubiläum des Landsberger Felsbades ein großer Erfolg gewesen war.

0: Schön, dass Sie eingeschaltet haben und damit herzlich willkommen zur Dienstagsausgabe der RBB Aktuellen Nachrichten. Zu gut hat es ein 18-jähriger Simson-Fahrer mit seiner Simme gemeint und verschiedene Umbauten durchgeführt, die zum Erlöschen der Betriebserlaubnis führten. Nachdem er am 1. August in der Elsnicker Chaussee einen Streifenwagen erblickte, sprang er vom Mokik und flüchtete schiebend. Später wurde er ertappt, als er das Fahrzeug neu starten wollte. Gegen den 18-Jährigen wurden entsprechende Strafverfahren eingeleitet. In Großbürnecke wird der öffentliche Nahverkehr barrierefreier. Der Salzlandkreis baut die beiden Bushaltestellen am Dorfteich nach aktuellen Standards um. Mit neuen Wartehäuschen und barrierefreien Einstiegen sollen sie den Fahrgästen bereits im Spätsommer zur Verfügung stehen.
1: Am Dorfteich in Großbürnecke haben die Bauarbeiten für zwei neue Bushaltestellen begonnen. Der Salzlandkreis lässt beide Haltestellen barrierefrei ausbauen. Moderne Wartebereiche und ein leichterer Einstieg sollen den Nahverkehr künftig für alle Fahrgäste komfortabler machen.
2: Wir investieren in Mobilität im Landkreis und wollen natürlich die Erreichbarkeit für alle Bevölkerungsgruppen hier gewährleisten. Das heißt also sowohl Straßen, Radwege als auch hier so eine Bushaltestellen. Und hier in Großbürnecke wollen wir bewusst halt zwei in die Jahre gekommene sehr alte Bushaltestellen, die auch nicht barrierefrei sind, dementsprechend herrichten, dass die in aktuellen modernen Stand reinkommen, für jedermann erreichbar ist und so weiter.
1: Rund 200.000 Euro fließen in das Projekt. Den größten Teil der Kosten übernimmt der Salzlandkreis. Die Stadt Hecklingen beteiligt sich mit ca. rund 5.000 Euro. Möglich wurde die Baumaßnahme durch eine Vereinbarung zwischen Landkreis und Stadt nach den Kreisumlagestreitigkeiten.
2: Wir haben ja im Zuge der Kreisumlagestreitigkeiten einen Vergleich mit der Stadt Hecklingen geschlossen und haben uns dazu entschlossen, dass wir die überwiegenden Kosten übernehmen. Von den ca. 202.000 Euro wird die Stadt Hecklingen also nur 5.000 Euro ungefähr übernehmen. Der Rest wird also vom Salzlandkreis getragen und wir wollen halt die Haltesteineinrichtungen neu machen, wollen neue Fahrgastunterstände bauen, wollen die straßenseitige Anbindung und gerade wegeseitige Anbindung auch verbessern.
1: Die bisherigen Haltestellen stammen noch aus DDR-Zeiten und entsprechen längst nicht mehr den heutigen Anforderungen. Mit dem Umbau entstehen moderne Unterstände, größere Warteflächen und ein barrierefreier Zugang zum Bus.
2: Wir haben hier so einen typischen DDR-Busunterstände, ja, die also massiv gemauert sind, die natürlich sehr gern für Graffiti genutzt werden und ähnliches und dementsprechend wirklich dann nicht mehr schön aussehen. Das werden also zweckmäßige, moderne Unterstellen und Möglichkeiten sein, wo dann halt auch Licht einfallen kann, wo die Leute trotzdem vor Winterwetter geschützt sind. Und natürlich werden die Einfahrtbereiche für die Busse dann entsprechend gestaltet. Man sieht das ja auch hier. Letztendlich fehlt ja auch eine vernünftige Aufstellfläche, wo die Leute sich dann am Bus wartend aufstellen können, dass ein barrierefreier Übergang sowohl von der Haltestelle im Bus als auch zur Haltestelle möglich ist.
1: Gerade für ältere Menschen und alle, die auf den Bus angewiesen sind, bedeutet der Umbau eine deutliche Erleichterung. Auch deshalb wird das Projekt vor Ort ausdrücklich begrüßt.
3: Wir konnten uns nach Jahren über die Kreisumlage verständigen und der Landkreis hat dazu auch seinen Teil, so wie wir auch dazu beigetragen. Und in der Einigung dessen sind einige Projekte, die der Landkreis gesagt hat, die bezahlen wir, die machen wir für euch, kommt es jetzt hier zu dieser Baumaßnahme. Und ich finde das sehr in Ordnung. Ich meine, Sie haben ja gehört, es hat ein Jahr in etwa gedauert von der Planung bis jetzt. Es dauert ein bisschen länger, aber was lange währt, wird gut. Und darauf bin ich wirklich stolz, dass wir hier sagen können zu unserer Bevölkerung, Leute, wir haben zwar jetzt in dem Sinne kein Geld gekriegt, aber für uns, für unsere Bürger, haben wir eine Verbesserung. Und das ist ganz, ganz wichtig. Wir sind ein Ort, der auch sehr viel ältere Menschen hat, die kein Auto mehr fahren, die den Bus nutzen müssen, die aber auch teilweise nicht so können und nicht so reinspringen können in den Bus wie ein Junge. Und deshalb finde ich die Maßnahme sehr gut und dass sie ausgesucht worden ist und der Landkreis hier sich in dieser Richtung beteiligt. Ich hoffe, dass es künftig noch bessere Vorhaben oder noch mehr Vorhaben für unsere Bürger gibt.
1: Die Bauarbeiten sollen bis September abgeschlossen sein. Dann stehen den Fahrgästen auf der Buslinie zwischen Egeln, Schneidlingen und Staßfurt zwei moderne und barrierefreie Haltestellen zur Verfügung.
0: Sie riechen noch ganz neu und sie tragen aktuelle Technik. Beim Kreiswirtschaftsbetrieb, kurz KWB, des Salzlandkreises sind insgesamt 4 moderne Pressmüllfahrzeuge für die eigene Flotte angekommen. Landrat Markus Bauer und Betriebsleiter Dirk Trappe freuen sich mit den Müllwerkern und Kollegen über den Neuzugang. Wir stellen unseren Entsorgungsbetrieb zukunftsfähig auf, erklärt Landrat Markus Bauer und sagt weiter, nicht nur die Strukturen müssen wir regelmäßig überprüfen, Fehlentwicklungen korrigieren, wir brauchen auch die notwendige technische Ausstattung zur Kostenoptimierung und zur effektiven Arbeit. Landrat und Betriebsleiter eint das gemeinsame Ziel, eine zuverlässige Entsorgung, ein sauberer Landkreis und möglichst stabile Gebühren. Der Kreiswirtschaftsbetrieb gehört den Bürgern des Salzlandkreises. Wir gehen mit jedem Euro so verantwortungsvoll um, als wäre es unser eigener, versichert der Landrat. Für sowohl die SG Union Sandersdorf als auch dem SV Dessau 05 ging es am 1. August in das letzte Testspiel vor dem Start der Saison 26/27. Trotz des regnerischen Wetters ließen sich die beiden Mannschaften es sich nicht nehmen, den Zuschauern ein unterhaltsames und intensives Abschlussspiel zu liefern.
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5: Für die SG Union Sandersdorf stand am 1. August das letzte Heimspiel auf dem Plan. Genauso ist dies das letzte Heimspiel für den SV Dessau 05. Die Gäste bringen Regen mit in das Stadion am Sport- und Freizeitzentrum. Doch trotz des Regens ereignete sich ein spannendes Testspiel. Die Dessauer kommen relativ schnell zur ersten Großchance. 4. Spielminute. Miet mit dem Eckball, fliegt gefährlich und Singbeil macht mit seinem Kopf das Führungstor. So schnell kann es gehen, doch nach dieser Aktion wird das Spiel intensiv. Beide Mannschaften gehen voll in den Ball und das Testspiel lässt sich wie ein Finale anschauen. In der 9. dann Chance für Sandersdorf. Ball nach rechts an Lenz. Gleich die Vorlage. Und Brünner macht den Sack zu. Das Ausgleichstor für Sandersdorf in der 9. Es bleibt spannend. Beide Mannschaften schenken sich hier nichts. In dieser Testpartie wird knallhart um den Ball gerungen. Wir sind jetzt in der 32. Spielminute. Einwurf für Sandersdorf. Ball geht an Ibe und findet sich durch zu Brünner. Becker gibt alle.

0: ist, doch den hält er nicht. 2:1, das Führungstor für die SGU. Bis zum Ende der ersten Hälfte fallen keine Tore mehr. Dennoch bleibt es nach der Halbzeitpause weiter intensiv. Die meiste Zeit verbringen wir hier auf der Spielfeldhälfte von Dessau. Sandersdorf wird mehrfach gefährlich, doch zu einem weiteren Tor kommt es erstmal nicht. Jedoch bedeutet dies nicht, dass Dessau nur in der Defensive feststeckt. Wenn sie einmal ausbrechen, war Gefahr im Lot. Hier aber auch ohne Abschlüsse. In der letzten Minute des Spiels kam dann noch einmal eine Chance für die Sandersdorfer. Brünner nach dem Freistoß rechts vor dem Tor macht die Vorlage für Sponholz und er sackt nochmal ein Tor ein. 3:1. Damit geht auch die Partie zu Ende. Beide Teams starten also nun in die nächste Saison. Für Dessau geht es am 8. August und für die SG Union Sandersdorf am 9. August auf in den Kampf.
1: Ja, es waren schon viele Sachen, die gut liefen. Das muss man so attestieren oder kann man gerne so attestieren. Natürlich war der Start nicht optimal für uns. Wir liegen mit der ersten Aktion quasi in Rückstand. Gute Ecke, mit dem linken Fuß zum Tor getreten und dann überlang kriegen wir die Zuordnung nicht hin. Ja, und nach der Aktion sind wir aber eben wirklich gleich gut im Spiel, können unseren Spielstil, den wir auf den Tag legen wollten, auch umsetzen. Ja, ich denke, erste Halbzeit war dann schon so, dass wir im Ballbesitz sehr dominant waren. Die Gegner ist da nicht so viel eingefallen im Anlaufen, wollten uns pressen, haben es aber wenig geschafft. Und wir wiederum haben dann durch ein gutes Passspiel viele, viele Räume bespielen können, tief, auch in der Gegnershälfte. Wo wir viele Chancen, auch ja, eine Handvoll Chancen auf jeden Fall uns erarbeitet haben. Wir drehen dann das Spiel zum 2:1 zur Halbzeit. Ja, haben dann halt trotzdem einige Chancen noch liegen lassen. Da können wir uns frühzeitig und noch klarer absetzen. In der zweiten Halbzeit haben wir das dann wirklich sehr, sehr stabil gemacht, haben dann kaum noch was zugelassen für den Gegner, muss man so klar sagen. Waren dann hier und dort nicht ganz sauber im Ausspielen der letzten Torchance, aber summa summarum völlig verdienter Sieg, auch mit dem 3:1 in der letzten Aktion, dann auch die Tore entsprechend vom Abstand her, also 2-3 Tore waren wir heute schon besser, das muss man so klar sagen. Und demzufolge sind wir zufrieden. Also die Neuzugänge haben sich tatsächlich gut eingefunden. Das ist aber eben auch das, was wir, glaube ich, in den letzten Jahren ganz gut immer gemacht haben. Und nichtsdestotrotz haben wir einige Verletzte. Das muss man auch sagen. Wir hatten heute nur 10 Leute da von unserem Kader. Wir sind auch sehr dankbar, dass die A-Jugendlichen uns heute unterstützt haben mit Paul und Levin, die das auch gut gemacht haben und nochmal 20 Minuten bekommen haben, sich da reingeknallt haben. Ja, in Summe muss man sagen, wir haben dann nächste Woche auch wieder 3, 4, 5 Jungs mehr da, aber haben halt trotzdem 4 Verletzte, das ist natürlich nicht optimal. Ja, das zeigt aber auch, dass die Vorbereitungsphase sehr, sehr intensiv war für uns. Dass natürlich die Zweikämpfe oftmals eng sind und dass die Jungs dann rechts und links schon mal was drauf bekommen. Und ja, damit müssen wir jetzt umgehen lernen. Wir hoffen, dass die Verletzten dann halt zeitnah zurückkommen. Es wird bei dem einen oder anderen schon 3, 4 Wochen noch dauern. Aber ja, wenn die dann halt dazustoßen und wir komplett sind, dann glaube ich, sind wir gut aufgestellt, um dieses Jahr den Klassenerhalt in der Oberliga wieder zu realisieren.
2: Für mich in den Spielen, das geht nicht um das Ergebnis, das geht an die Leistung. Da haben wir vieles positiv gesehen bei beiden Teams heute, aber für uns, wir starten gut, aber danach, nach den ersten 10 Minuten, kommt eine sehr gute Phase vor Sandersdorf, wo wir haben nicht so gute Lösungen gefunden haben. Auch gegen den Ball, auch mit dem Ball. Zweite Halbzeit, wir haben wieder einen positiven Start aus meiner Sicht, auch wo wir wechseln viele Spieler. Genau. Das Ergebnis geht in Ordnung, aber für uns, was wichtiger ist, noch ein bisschen unser Spiel gegen den Ball zu verbessern. Hat uns auch ein, zwei Spieler heute gefällt, die können uns da helfen. Und ja, wir werden noch intensiv diese Woche arbeiten und uns bereit für den ersten Spieltag machen. Ich finde, dass unsere Neuzugänge sind soweit gut integriert. Leider, wir konnten nur eine kurze Vorbereitung machen. Aber da haben wir richtig intensiv gearbeitet mit vielen Einheiten und vielen Testspielen. Aber wenn wir in Ligabetrieb gehen, wenn wir in Spieltage gehen, das wird anders sein. Also da werden wir sehen, wie bereit wir sind. Und ja, wir haben viele positive gesehen in diese zwei

0: Wochen, in die letzten 2 Wochen. Und ich hoffe, das können wir auch nächsten Samstag beweisen.
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2: Und dann noch diese Meldung. Zum 10. Mal nimmt Aachen am Städtewettbewerb von NVIAM und Midgas teil. Beim 30. Aachener Stadtfest am 8.8. stehen von 12 bis 18 Uhr jeweils ein Kinder- und ein Erwachsenenfahrrad an der Ecke Burgstraße-Elbstraße in Höhe Burgstraße 37 bereit. Die Jugendlichen und Erwachsenenfestbesucher können maximal 10 Minuten radeln, Kinder mit Unterbrechung 2x5 Minuten. Möglichst viele Kilometer sollen dabei zusammenkommen beim sogenannten Stadtradeln. Damit, liebe Zuschauer, sind wir am Ende unserer Dienstagsausgabe der RBW Aktuell Nachrichten. Wir schauen uns jetzt noch das Wetter an und im Anschluss daran gern noch die Meldungen aus der Region. Am Mittwoch um 18 Uhr melden wir uns dann aus der RBW-Redaktion wieder. Bis dahin machen Sie es gut und auf Wiedersehen.
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5: Am Mittwoch zeigt sich das Wetter freundlich mit lockerer Bewölkung und sommerlich warmen Temperaturen. Die Höchstwerte erreichen 34 Grad. Am Abend nehmen die Wolken zu. Dennoch bleibt es trocken. Die Temperaturen sinken auf 22 Grad. Zeitweise frischt der Wind auf. Vereinzelt sind Böen möglich.

Wasserstand im Viereckteich. Der Viereckteich im Georgium in Dessau sorgte Anfang des Jahres für großes Aufsehen. Seit dem 11. Februar gingen bei der Stadt Dessau-Roßlau immer wieder Hinweise besorgter Parkbesucher ein. Im Viereck und Franzosenteich treiben zahlreiche tote Fische auf der Wasseroberfläche. Nach Einschätzung von Experten führte die über längere Zeit geschlossene Eisdecke zu einem Sauerstoffmangel im Wasser. Die Fische konnten dadurch nicht ausreichend mit Sauerstoff versorgt werden. Am 2. März entfernten Mitarbeiter des Tiefbauamtes gemeinsam mit der Feuerwehr den Großteil der toten Fische aus den Teichen. Insgesamt wurden schätzungsweise 700 Kilogramm Fisch geborgen. Inzwischen zeigt sich ein neues Bild. Der Wasserstand des Viereckteichs ist deutlich gesunken. An einigen Stellen ist nur noch wenig Wasser vorhanden. Kleinere Zuflüsse und Seitenarme wirken nahezu ausgetrocknet. Welche Folgen der niedrige Wasserstand langfristig für den Fischbestand und das ökologische Gleichgewicht des Teiches haben wird, bleibt abzuwarten. Kulturerbe lässt wachsen. Das Bauhaus zieht jedes Jahr zahlreiche Touristen nach Dessau-Roßlau. Viele bleiben beim Vorbeigehen stehen, um das berühmte Gebäude zu bewundern oder Erinnerungsfotos zu machen. Doch seit einiger Zeit fällt Besuchern eine Veränderung auf. Rund um das Bauhaus wächst hohes Gras und wildes Gestrüpp. Manch einer fragt sich deshalb verwundert, ob hier der Rasenmäher ausgefallen ist. Tatsächlich steckt dahinter jedoch ein bewusstes Konzept. Die Flächen rund um das Bauhaus werden nicht mehr regelmäßig gemäht, sondern als Blühwiese genutzt. Gerade im Jubiläumsjahr, in dem das Bauhaus sein 100-jähriges Bestehen mit zahlreichen Veranstaltungen feiert, sorgt die Gestaltung der Außenanlagen dennoch für Diskussionen. Einige Besucher sind der Meinung, dass das Umfeld eines so bedeutenden Kulturdenkmals gepflegter werden sollte. Andere hingegen begrüßen die naturnahe Gestaltung.

der laufenden Vorbereitung. Beide Mannschaften nutzten die Begegnung, um weitere Erkenntnisse zu gewinnen, Abläufe zu festigen und sich gezielt auf die bevorstehenden Aufgaben in ihren jeweiligen Ligen vorzubereiten. Besonders für die Walderseer dürfte eine intensive Vorbereitung von großer Bedeutung sein, denn nach dem erfolgreichen Klassenerhalt steht nun das verflixte zweite Jahr in der Landesklasse bevor. Pünktlich um 12 Uhr startete dann auch die Partie. Der Beginn des Testspiels war geprägt durch Zweikämpfe im Mittelfeld. Beide Mannschaften versuchten, die richtige Lücke zu finden, wurden jedoch durch das Pressing gestört. In der 7. Minute versuchte der 05er Nachwuchs den Spielaufbau aus der eigenen Hälfte. Die Walderseer machten jedoch jede Lücke zu und so gab es wieder den Rückpass auf Elias Macher im Tor. Die 05er wieder mit dem Spielaufbau, aber plötzlich das Pressing und der Ballgewinn der Gäste. Jonas Thieme mit dem Abschluss und schon steht es 0:1 für die SG Empor Walderseen. Die schnelle Antwort der Schillerpark Nachwuchskicker gab es dann in der 9. Minute. Macher mit dem weiten Abschlag auf Sebastian Glöckner, der junge Spieler mit dem Tempovorteil und dem feinen Füßchen. Und schon steht es 1:1. Der SV Dessau 05 erhöhte weiter den Druck. In der 10. Minute schaltet Emilio Becker nach einem missglückten Rückpass schneller und erhöht auf 2:1. 3 Minuten später sind wieder die 05er am Drücker. Nach einem Einwurf eröffnete sich für die Gäste jedoch erst die Chance zum Kontern. Die A-Junioren konnten aber den Ball zurückgewinnen und suchten wieder die Lücke. Schon wieder kann die U19 seine Tempovorteile bei den hochstehenden Walderseern ausnutzen. Der Abschluss von Glöckner führte dann zum 3:1 für den SV Dessau 05. Die Schillerpark-Nachwuchskicker bleiben auch nach der Führung weiter am Drücker. Das Muster bleibt zwar gleich, ein langer Ball auf einem schnellen Angreifer. Hier schießt Richard Wille aber aus Spitzenwinkel am Tor vorbei. Wie sieht es aber bei den Gästen aus Walderseen aus? In der 21. Minute hat die SG Empor Walderseen den Ball und sucht den Weg zum Tor. Auf der linken Seite bekommt Mohammad Hero den Ball und zieht kurz vor der 16er Kante aufs Tor und plötzlich steht es nur noch 3:2. Wir springen in die 37. Spielminute. Die SG Empor aus Walderseen im Spielaufbau. André Vogel sucht eine Anspielstation, verliert jedoch im Zweikampf den Ball. Glöckner, präzise wie immer, stellt den alten 2-Tore-Abstand wieder her. 4:2. In der Folge sind es jedoch die Gäste, die mutiger werden. Nach gutem Kombinationsspiel ist es wieder Hero, der auf der linken Seite den Ball über die Linie drückt. 4:3. Walderseen bleibt weiter am Drücker und kann sich kurz vor der Pause noch 2 Chancen erspielen. Der Ball von Jason Schilling geht zwar über das Tor, aber in der 45. Minute ist es Daniel Griebner, der nach einem Freistoß Macher im 05er Tor überwinden kann. Mit 4:4 ging es dann aber auch erst einmal in die Halbzeitpause. Die 31 Zuschauer sahen eine effektive Offensive auf beiden Seiten. Die Partie bleibt auch in der zweiten Spielhälfte wild. Kurz nach Wiederanpfiff hat als erstes Glöckner nach sehr gutem Zuspiel von Till Panzer die Chance, sein Team in Führung zu schießen. Sein Ball geht aber am Tor vorbei. Danach ist es Fabrice Wolters, der den erneuten Rückstand mit einer Parade verhindern kann. In der Folge haben die Gäste wieder mehr Spielanteile. In der 50. Spielminute ist es Abdul Hadi Bro, der sich auf der linken Seite durchsetzen kann und Schilling sucht. Der Stürmer kann ohne Probleme die Führung für sein Team erzielen. 4:5. Die Hausherren werden nach dem Rückstand wieder aktiver und können in der 69. Minute in Abschlussposition kommen. In die Torschützenliste darf sich dann auch Till Panzer das erste Mal eintragen. 5:5. Aber sofort kam dann auch wieder die schnelle Antwort. Vom Mittelkreis erkennt Moritz Eckert, dass Macher zu weit vom Tor entfernt steht und versucht den Abschluss. Macher im Tor kann zwar den Ball berühren, trotzdem fliegt der Ball ins Tor. 5:6. Walderseen bleibt weiter am Drücker und kann in der 75.

0: 60. Spielminute mit einem Tor durch Abdul Hadi Pro das Ergebnis auf 5:7 ausbauen. Können die 05er in den letzten 15 Minuten diesen Abstand noch aufholen? Kaum ist eine Minute gespielt, da zeigt der Schiedsrichter auf den Elfmeterpunkt. Becker nahm sich der Sache an und verkürzt auf 6:7. Wir springen in die Nachspielzeit. Die Partie ist wild. Die Nachwuchsspieler des SV Dessau 05 wollen natürlich den Ausgleich erzielen. Die Mannschaft aus Weidersee möchte nach so einem Testspiel natürlich als Sieger vom Feld gehen. Schlussendlich ist es Emilio Becker, der mit einem Sonntagsschuss das 7:7 erzielt. Und mit diesem Ergebnis endete dann auch das Testspiel. Im Nachgang gaben uns beide Cheftrainer ihre Eindrücke zum Spiel sowie einen Ausblick auf die kommenden Aufgaben.
1: Ja, ist auch, sei mal bewusst, so geplant, dass die Jungs eine gewisse körperliche Intensität arbeiten und sich gewöhnen müssen. Und grundsätzlich ist natürlich das Ergebnis eigentlich immer im Testspiel zweitrangig. Ein 6-6-7-7 ist natürlich schon dolle. Sieht man, woran man arbeiten muss, logischerweise im Defensivbereich. Offensiv lief schon einiges ganz rund, obwohl wir gar nicht so viel drauf in den Trainingseiten drauf eingegangen sind. Also von daher, für den ersten Test ist es schon okay und bin ich schon zufrieden, bin ich nie, aber es ist okay, sagen wir so. Wir haben jetzt noch drei Wochen Vorbereitung, haben jetzt noch zwei Testspiele vor der Brust gegen zwei U19-Mannschaften von Dölau und von Sandersdorf. Ehe wir dann am 23. August in der erste Pokalrunde starten gegen DSV 97 Dessau. Und die Woche drauf ist dann Punktspielstart beim JFV Burgenland, genau.
2: Ja, also klar, gegen eine A-Jugend hört sich immer leicht an, aber eine 5 ist ja sehr ambitioniert mit Verbandsliga. Und ja, es war uns bewusst, dass wir gegen eine sehr fitte Mannschaft spielen, eine sehr hungrige Mannschaft, eine sehr gängige, technisch versierte Mannschaft, dass das mit Sicherheit die besten Jugendspieler aus der Stadt Dessau sind. Und ja, für uns war es natürlich ein harter Brocken, logischerweise. Wir wollten natürlich aus einer guten Abwehr sicher in das Spiel kommen, ist uns leider nicht gelungen. Das heißt also, beim Ergebnis von 7:7 sind wir natürlich defensiv, muss man sagen, ein paar Mal zu wackelig gewesen, aber vorne halt auch mal wieder getroffen, was uns in der letzten Saison zum Schluss ein bisschen abgegangen ist, dass wir halt wenig Tore gemacht haben. Heute halt mal wieder 7 Tore geschossen, von daher gemischtes Gefühl, eine sehr gute Trainingseinheit allemal. Also die Jungs sind gut ausgepowert, wir sind in der Vorbereitung, in 4 Wochen geht's Punktspiel wieder los, in 3 Wochen sind wir im Pokal gefordert. Von daher war das halt ein sehr guter Test für uns. Aktuell ist immer Sommer immer ein bisschen schwierig aufgrund der Urlaubszeit. Das heißt, es ist alles so ein bisschen durchwachsen. Man muss immer ein bisschen kämpfen, dass die Leute vor Ort sind. Aber letztendlich sind wir relativ zufrieden, dass wir da gerade gut stehen. Konnten uns im Sommer nochmal mit 2-3 Leuten gut verstärken. Ich denke, dass wir in 4 Wochen werden wir da sein, wo wir sein wollen. Ja, Zielsetzung ist natürlich der Klassenerhalt. Man sagt immer so flachsig von wegen, das zweite Jahr wird das schwerste oder das schwerere. Werden wir sehen, was uns erwartet. Es sind einige neue Mannschaften dabei, mit Aufsteiger und mit Köthen, die mit rüberkommen. Dann müssen wir gucken, wie wir uns etablieren. Mindestziel ist natürlich der Klassenerhalt. Wenn es ein Mittelfeldplatz wird, werden wir uns nicht gegen verweigern.
3: Okay, gut. Dankeschön.
4: Das Felsbad Landsberg feierte sein rund 90-jähriges Bestehen. Mit einem breit gefächerten Programm und Gratis-Eintritt war jedermann am 25. Juli eingeladen, sich in der idyllischen Kulisse des Landsberger Freibades abzukühlen oder einfach nur die Seele baumeln zu lassen. Auch der Bürgermeister von Landsberg, Tobias Halfpapp, war im Freibad zu Besuch. Wir kamen ins Gespräch über die heutigen Angebote.
5: Wir sind heute im Felsenbad Landsberg, ausgezeichnet als eines der schönsten Freibäder in Deutschland. Wir feiern heute unser 90-jähriges Jubiläum. Im Mai 1936 wurde das Felsenbad eröffnet und zu diesem Anlass haben wir heute eingeladen. Große Feierlichkeit, großes Kinderfest, auch zu Ehren unserer ganzen Ehrenamtlichen, die hier vor Ort sind. Das heißt die DRK Wasserwacht, das Rote Kreuz, unsere Feuerwehr, die sich hier präsentieren mit Angeboten für kurzweilige Unterhaltung suchen und natürlich auch Nachwuchs versuchen zu werben.
4: Ein Teil des Programms war ein Zelt mit Aufstellern. Hier wurde die Geschichte des Felsbades einmal vorgestellt und mit Bildern sogar gezeigt. Entstanden ist das Felsbad aus ehemaligen Porphyrsteinbrüchen am Kapellenberg, die sich nach dem Ende des Gesteinbaues um 1907 mit Wasser füllten. Auf Initiative Engagierter Landsberger Bürger wurden die Gruben zu einem Freibad umgestaltet, das spätestens seit 1936 offiziell als Freibad mit Eintritt betrieben wird. Nach einem umfangreichen Umbau im Jahre 1994 erhielt das Bad seine heutige Form. Bis heute ist das Felsbad ein beliebter Treffpunkt, nicht nur zum Schwimmen, sondern auch für Konzerte, das Sommerkino und das traditionelle Landsberger Bergfest.
5: Jede Menge. Zum einen, wir haben die musikalische Unterhaltung. Heute Abend, ne, das große Highlight, wir laden zu unserem Abendschwimmen ein. Das heißt, bis 22 Uhr ist das Bad heute offen. Zum Schwimmen in den Sonnenuntergang vor herrlicher Kulisse mit der Doppelkapelle. Ansonsten, das DRK hat viele Aktivitätsstrecken aufgebaut. Mit der Wasserwacht, hier kann man schnuppertauchen. Kann jetzt mal schauen, wie das Bad unter Wasser aussieht. Die Feuerwehr, die mit einem Kinderparcours vor Ort ist. Wir haben eine Surfstation aufgebaut, wo man Surfen präsentiert oder probieren kann. Ansonsten Hüpfburgen, kurzweilige Unterhaltung, Kinderbespaßung. Ich denke, für Groß und Klein ist hier für viel Unterhaltung gesorgt.
4: Das Bad war, wie zu erwarten, gut besucht und die Angebote gut genutzt. Im Großen und Ganzen kann man also davon ausgehen, dass das 90-jährige Jubiläum des Landsberger Felsbades ein großer Erfolg gewesen war.

0: Schön, dass Sie eingeschaltet haben und damit herzlich willkommen zur Dienstagsausgabe der RBB Aktuell Nachrichten. Zu gut hat es ein 18-jähriger Simson-Fahrer mit seiner Simme gemeint und verschiedene Umbauten durchgeführt, die zum Erlöschen der Betriebserlaubnis führten. Nachdem er am 1. August in der Elsnicker Chaussee einen Streifenwagen erblickte, sprang er vom Mokik und flüchtete schiebend. Später wurde er ertappt, als er das Fahrzeug neu starten wollte. Gegen den 18-Jährigen wurden entsprechende Strafverfahren eingeleitet. In Großbürnecke wird der öffentliche Nahverkehr barrierefreier. Der Salzlandkreis baut die beiden Bushaltestellen am Dorfteich nach aktuellen Standards um. Mit neuen Wartehäuschen und barrierefreien Einstiegen sollen sie den Fahrgästen bereits im Spätsommer zur Verfügung stehen.
1: Am Dorfteich in Großbürnecke haben die Bauarbeiten für zwei neue Bushaltestellen begonnen. Der Salzlandkreis lässt beide Haltestellen barrierefrei ausbauen. Moderne Wartebereiche und ein leichterer Einstieg sollen den Nahverkehr künftig für alle Fahrgäste komfortabler machen.
2: Wir investieren in Mobilität im Landkreis und wollen natürlich die Erreichbarkeit für alle Bevölkerungsgruppen hier gewährleisten. Das heißt also sowohl Straßen, Radwege als auch hier so eine Bushaltestellen. Und hier in Großbürnecke wollen wir bewusst halt zwei in die Jahre gekommene sehr alte Bushaltestellen, die auch nicht barrierefrei sind, dementsprechend herrichten, dass die in aktuellen modernen Stand reinkommen, für jedermann erreichbar ist und so weiter.
1: Rund 200.000 Euro fließen in das Projekt. Den größten Teil der Kosten übernimmt der Salzlandkreis. Die Stadt Hecklingen beteiligt sich mit ca. rund 5.000 Euro. Möglich wurde die Baumaßnahme durch eine Vereinbarung zwischen Landkreis und Stadt nach den Kreisumlagestreitigkeiten.
2: Wir haben ja im Zuge der Kreisumlagestreitigkeiten einen Vergleich mit der Stadt Hecklingen geschlossen und haben uns dazu entschlossen, dass wir die überwiegenden Kosten übernehmen. Von den ca. 202.000 Euro wird die Stadt Hecklingen also nur 5.000 Euro ungefähr übernehmen. Der Rest wird also vom Salzlandkreis getragen und wir wollen halt die Haltesteineinrichtung neu machen, wollen neue Fahrgastunterstände bauen, wollen die straßenseitige Anbindung und gerade wegeseitige Anbindung auch verbessern.
1: Die bisherigen Haltestellen stammen noch aus DDR-Zeiten und entsprechen längst nicht mehr den heutigen Anforderungen. Mit dem Umbau entstehen moderne Unterstände, größere Warteflächen und ein barrierefreier Zugang zum Bus.
2: Wir haben hier so einen typischen DDR-Busunterstände, ja, die also massiv gemauert sind, die natürlich sehr gern für Graffiti genutzt werden und ähnliches und dementsprechend wirklich dann nicht mehr schön aussehen. Das werden also zweckmäßige, moderne Unterstellmöglichkeiten sein, wo dann halt auch Licht einfallen kann, wo die Leute trotzdem vor Wind und Wetter geschützt sind. Und natürlich werden die Einfahrtbereiche für die Busse dann entsprechend gestaltet. Man sieht das ja auch hier. Letztendlich fehlt ja auch eine vernünftige Aufstellfläche, wo die Leute sich dann am Bus wartend aufstellen können, dass ein barrierefreier Übergang sowohl von der Haltestelle im Bus als auch zur Haltestelle möglich ist.
1: Gerade für ältere Menschen und alle, die auf den Bus angewiesen sind, bedeutet der Umbau eine deutliche Erleichterung.

0: Auch deshalb wird das Projekt vor Ort ausdrücklich begrüßt.
1: Wir konnten uns nach Jahren über die Kreisumlage verständigen. Und der Landkreis hat dazu auch seinen Teil, so wie wir auch dazu beigetragen. Und in der Einigung dessen sind einige Projekte, die der Landkreis gesagt hat, die bezahlen wir, die machen wir für euch. Kommt es jetzt hier zu dieser Baumaßnahme? Und ich finde das sehr in Ordnung. Ich meine, Sie haben ja gehört, es hat ein Jahr in etwa gedauert von der Planung bis jetzt. Es dauert ein bisschen länger, aber das lange währt, wird gut. Und darauf bin ich wirklich stolz, dass wir hier sagen können zu unserer Bevölkerung, Leute, wir haben zwar jetzt in dem Sinne kein Geld gekriegt, aber für uns, für unsere Bürger haben wir eine Verbesserung. Und das ist ganz, ganz wichtig. Wir sind ein Ort, der auch sehr viel ältere Menschen hat, die kein Auto mehr fahren, die den Bus nutzen müssen, die aber auch teilweise nicht so können und nicht so reinspringen können in den Bus wie ein Junger. Und deshalb finde ich die Maßnahme sehr gut und dass sie ausgesucht worden ist und der Landkreis hier sich in dieser Richtung beteiligt. Ich hoffe, dass es künftig noch bessere Vorhaben oder noch mehr Vorhaben für unsere Bürger gibt.
0: Die Bauarbeiten sollen bis September abgeschlossen sein. Dann stehen den Fahrgästen auf der Buslinie zwischen Egeln, Schneidlingen und Staßfurt zwei moderne und barrierefreie Haltestellen zur Verfügung.
2: Sie riechen noch ganz neu und Sie tragen aktuelle Technik. Beim Kreiswirtschaftsbetrieb, kurz KWB, des Salzlandkreises sind insgesamt 4 moderne Pressmüllfahrzeuge für die eigene Flotte angekommen. Landrat Markus Bauer und Betriebsleiter Dirk Trappe freuen sich mit den Müllwerkern und Kollegen über den Neuzugang. Wir stellen unseren Entsorgungsbetrieb zukunftsfähig auf, erklärt Landrat Markus Bauer und sagt weiter, nicht nur die Strukturen müssen wir regelmäßig überprüfen, Fehlentwicklungen korrigieren, wir brauchen auch die notwendige technische Ausstattung zur Kostenoptimierung und zur effektiven Arbeit. Landrat und Betriebsleiter eint das gemeinsame Ziel, eine zuverlässige Entsorgung, ein sauberer Landkreis und möglichst stabile Gebühren. Der Kreiswirtschaftsbetrieb gehört den Bürgern des Salzlandkreises. Wir gehen mit jedem Euro so verantwortungsvoll um, als wäre es unser eigener, versichert der Landrat. Für sowohl die SG Union Sandersdorf als auch dem SV Dessau 05 ging es am 1. August in das letzte Testspiel vor dem Start der Saison 26/27. Trotz des regnerischen Wetters ließen sich die beiden Mannschaften es sich nicht nehmen, den Zuschauern ein unterhaltsames und intensives Abschlussspiel zu liefern.
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4: Für die SG Union Sandersdorf stand am 1. August das letzte Heimspiel auf dem Plan. Genauso ist dies das letzte Heimspiel für den SV Dessau 05. Die Gäste bringen Regen mit in das Stadion am Sport- und Freizeitzentrum. Doch trotz des Regens ereignete sich ein spannendes Testspiel. Die Dessauer kommen relativ schnell zur ersten Großchance. 4. Spielminute. Miet mit dem Eckball, fliegt gefährlich und Singbeil macht mit seinem Kopf das Führungstor. So schnell kann es gehen, doch nach dieser Aktion wird das Spiel intensiv. Beide Mannschaften gehen voll in den Ball und das Testspiel lässt sich wie ein Finale anschauen. In der 9. dann Chance für Sandersdorf. Ball nach rechts an Lenz. Gleich die Vorlage. Und Brünner macht den Sack zu. Das Ausgleichstor für Sandersdorf in der 9. Es bleibt spannend. Beide Mannschaften schenken sich hier nichts. In dieser Testpartie wird knallhart um den Ball gerungen. Wir sind jetzt in der 32. Spielminute. Einwurf für Sandersdorf. Ball geht an Ibe und findet sich durch zu Brünner. Becker gibt alles, doch den hält er nicht. 2:1, das Führungstor für die SGU. Bis zum Ende der ersten Hälfte fallen keine Tore mehr. Dennoch bleibt es nach der Halbzeitpause weiter intensiv. Die meiste Zeit verbringen wir hier auf der Spielfeldhälfte von Dessau. Sandersdorf wird mehrfach gefährlich, doch zu einem weiteren Tor kommt es erstmal nicht. Jedoch bedeutet dies nicht, dass Dessau nur in der Defensive feststeckt. Wenn sie einmal ausbrechen, war Gefahr im Lot.

0: aber auch ohne Abschlüsse. In der letzten Minute des Spiels kam dann noch einmal eine Chance für die Sandersdorfer. Brünner nach dem Freistoß rechts vor dem Tor macht die Vorlage für Sponholz und er sackt nochmal ein Tor ein. 3:1. Damit geht auch die Partie zu Ende. Beide Teams starten also nun in die nächste Saison. Für Dessau geht es am 8. August und für die SG Union Sandersdorf am 9. August auf in den Kampf.
1: Ja, es waren schon viele Sachen, die gut liefen. Das muss man so attestieren oder kann man gerne so attestieren. Natürlich war der Start nicht optimal für uns. Wir liegen mit der ersten Aktion quasi im Rückstand. Gute Ecke, mit dem linken Fuß zum Tor getreten und dann überlang kriegen wir die Zuordnung nicht hin. Ja, und nach der Aktion sind wir aber eben wirklich gleich gut im Spiel, können unseren Spielstil, den wir auf den Tag legen wollten, auch umsetzen. Ja, ich denke, erste Halbzeit war dann schon so, dass wir im Ballbesitz sehr dominant waren. Die Gegner ist da nicht so viel eingefallen im Anlaufen, wollten uns pressen, haben es aber wenig geschafft. Und wir wiederum haben dann durch ein gutes Passspiel viele, viele Räume bespielen können, tief, auch in der Gegnershälfte. Wo wir viele Chancen, auch ja, eine Handvoll Chancen auf jeden Fall uns erarbeitet haben. Drehen dann das Spiel zum 2:1 zur Halbzeit. Ja, haben dann halt trotzdem einige Chancen noch liegen lassen. Da können wir uns frühzeitig und noch klarer absetzen. Zweite Halbzeit haben wir das dann wirklich sehr, sehr stabil gemacht. Haben dann kaum noch was zugelassen für den Gegner, muss man so klar sagen. Waren dann hier und dort nicht ganz sauber im Ausspielen der letzten Torchance, aber summa summarum völlig verdienter Sieg, auch mit dem 3:1 in der letzten Aktion, dann auch die Tore entsprechend vom Abstand her, also 2-3 Tore waren heute schon besser, das muss man so klar sagen. Und demzufolge sind wir zufrieden. Also die Neuzugänge haben sich tatsächlich gut eingefunden, das ist aber eben auch das, was wir, glaube ich, in den letzten Jahren ganz gut immer gemacht haben. Und nichtsdestotrotz haben wir einige Verletzte, das muss man auch sagen, wir hatten heute nur 10 Leute da. Von unserem Kader sind wir auch sehr dankbar, dass die A-Jugendlichen uns heute unterstützt haben mit Paul und Levin, die das auch gut gemacht haben und nochmal 20 Minuten bekommen haben, sich da reingeknallt haben. Ja, in Summe muss man sagen, wir haben dann nächste Woche auch wieder 3, 4, 5 Jungs mehr da, aber haben halt trotzdem 4 Verletzte, das ist natürlich nicht optimal. Ja, das zeigt aber auch, dass die Vorbereitungsphase sehr, sehr intensiv war für uns. Dass natürlich die Zweikämpfe oftmals eng sind und dass die Jungs dann rechts und links schon mal was drauf bekommen und ja, damit müssen wir jetzt umgehen lernen. Wir hoffen, dass die Verletzten dann halt zeitnah zurückkommen. Es wird bei dem einen oder anderen schon 3, 4 Wochen noch dauern. Aber ja, wenn die dann halt dazustoßen und wir komplett sind, dann glaube ich, da sind wir gut aufgestellt, um dieses Jahr den Klassenerhalt in der Oberliga wieder zu realisieren.
2: Für mich in den Testspielen, das geht nicht um das Ergebnis, das geht an die Leistung. Da haben wir vieles positiv gesehen bei beiden Teams heute, aber für uns, wir starten gut, aber danach, nach den ersten 10 Minuten, kommt eine sehr gute Phase für Sandersdorf, wo wir haben nicht so gute Lösungen gefunden haben. Auch gegen den Ball, auch mit dem Ball. Zweite Halbzeit, wir haben wieder einen positiven Start aus meiner Sicht, auch wo wir wechseln viele Spieler. Genau. Das Ergebnis geht in Ordnung, aber für uns, was wichtiger ist, noch ein bisschen unser Spiel gegen den Ball zu verbessern. Hat uns auch ein, zwei Spieler heute gefällt, die können uns da helfen. Und ja, wir werden noch intensiv diese Woche arbeiten und uns bereit für den ersten Spieltag machen. Ich finde, dass unsere Neuzugänge sind soweit gut integriert. Leider, wir konnten nur eine kurze Vorbereitung machen. Aber da haben wir richtig intensiv gearbeitet mit vielen Einheiten und vielen Testspielen. Aber wenn wir in Ligabetrieb gehen, wenn wir in Spieltage gehen, das wird anders sein. Also da werden wir sehen, wie bereit wir sind. Und ja, wir haben viele Positive gesehen in diese zwei Wochen, in die letzten zwei Wochen. Und ich hoffe, das können wir auch nächsten Samstag beweisen.
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4: Und dann noch diese Meldung. Zum 10. Mal nimmt Aachen am Städtewettbewerb von NVIDIA und Midgas teil. Beim 30. Aachener Stadtfest am 8.8. stehen von 12 bis 18 Uhr jeweils ein Kinder- und ein Erwachsener

0: wachsenden Fahrrad an der Ecke Burgstraße-Elbstraße in Höhe Burgstraße 37 bereit. Die Jugendlichen und Erwachsenenfestbesucher können maximal 10 Minuten radeln, Kinder mit Unterbrechung 2x5 Minuten. Möglichst viele Kilometer sollen dabei zusammenkommen beim sogenannten Stadtradeln. Damit, liebe Zuschauer, sind wir am Ende unserer Dienstagsausgabe der RBB Aktuellnachrichten. Wir schauen uns jetzt noch das Wetter an und im Anschluss daran gern noch die Meldungen aus der Region. Am Mittwoch um 18 Uhr melden wir uns dann aus der RBW-Redaktion wieder. Bis dahin machen Sie es gut und auf Wiedersehen.
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3: Am Mittwoch zeigt sich das Wetter freundlich mit lockerer Bewölkung und sommerlich warmen Temperaturen. Die Höchstwerte erreichen 34 Grad. Am Abend nehmen die Wolken zu. Dennoch bleibt es trocken. Die Temperaturen sinken auf 22 Grad. Zeitweise frischt der Wind auf. Vereinzelt sind Böen möglich.

0: Wasserstand im Viereckteich. Der Viereckteich im Georgium in Dessau sorgte Anfang des Jahres für großes Aufsehen. Seit dem 11. Februar gingen bei der Stadt Dessau-Roßlau immer wieder Hinweise besorgter Parkbesucher ein. Im Viereck und Franzosenteich treiben zahlreiche tote Fische auf der Wasseroberfläche. Nach Einschätzung von Experten führte die über längere Zeit geschlossene Eisdecke zu einem Sauerstoffmangel im Wasser. Die Fische konnten dadurch nicht ausreichend mit Sauerstoff versorgt werden. Am 2. März entfernten Mitarbeiter des Tiefbauamtes gemeinsam mit der Feuerwehr den Großteil der toten Fische aus den Teichen. Insgesamt wurden schätzungsweise 700 Kilogramm Fisch geborgen. Inzwischen zeigt sich ein neues Bild. Der Wasserstand des Viereckteichs ist deutlich gesunken. An einigen Stellen ist nur noch wenig Wasser vorhanden. Kleinere Zuflüsse und Seitenarme wirken nahezu ausgetrocknet. Welche Folgen der niedrige Wasserstand langfristig für den Fischbestand und das ökologische Gleichgewicht des Teiches haben wird, bleibt abzuwarten. Kulturerbe lässt wachsen. Das Bauhaus zieht jedes Jahr zahlreiche Touristen nach Dessau-Roßlau. Viele bleiben beim Vorbeigehen stehen, um das berühmte Gebäude zu bewundern oder Erinnerungsfotos zu machen. Doch seit einiger Zeit fällt Besuchern eine Veränderung auf. Rund um das Bauhaus wächst hohes Gras und wildes Gestrüpp. Manch einer fragt sich deshalb verwundert, ob hier der Rasenmäher ausgefallen ist. Tatsächlich steckt dahinter jedoch ein bewusstes Konzept. Die Flächen rund um das Bauhaus werden nicht mehr regelmäßig gemäht, sondern als Blühwiese genutzt. Gerade im Jubiläumsjahr, in dem das Bauhaus sein 100-jähriges Bestehen mit zahlreichen Veranstaltungen feiert, sorgt die Gestaltung der Außenanlagen dennoch für Diskussionen. Einige Besucher sind der Meinung, dass das Umfeld eines so bedeutenden Kulturdenkmals gepflegter werden sollte. Andere hingegen begrüßen die naturnahe Gestaltung und sehen darin einen zeitgemäßen Beitrag zum Umwelt- und Naturschutz.
1: Die U19 des SV Dessau 05 befindet sich seit gut 3 Wochen in der Vorbereitung auf die neue Saison. Am 2. August empfingen die A-Junioren der 05er im ersten Testspiel auf dem Kunstrasenplatz im Schillerparkstadion die SG Empor Weidersee. Für die Gäste aus dem Osten der Bauhausstadt war es nach 2 kurzfristigen Spielabsagen erst der 2. Test

der laufenden Vorbereitung. Beide Mannschaften nutzten die Begegnung, um weitere Erkenntnisse zu gewinnen, Abläufe zu festigen und sich gezielt auf die bevorstehenden Aufgaben in ihren jeweiligen Ligen vorzubereiten. Besonders für die Walderseer dürfte eine intensive Vorbereitung von großer Bedeutung sein, denn nach dem erfolgreichen Klassenerhalt steht nun das verflixte zweite Jahr in der Landesklasse bevor. Pünktlich um 12 Uhr startete dann auch die Partie. Der Beginn des Testspiels war geprägt durch Zweikämpfe im Mittelfeld. Beide Mannschaften versuchten, die richtige Lücke zu finden, wurden jedoch durch das Pressing gestört. In der 7. Minute versuchte der 05er Nachwuchs den Spielaufbau aus der eigenen Hälfte. Die Walderseer machten jedoch jede Lücke zu und so gab es wieder den Rückpass auf Elias Macher im Tor. Die 05er wieder mit dem Spielaufbau, aber plötzlich das Pressing und der Ballgewinn der Gäste. Jonas Thieme mit dem Abschluss und schon steht es 0:1 für die SG Empor Waldersee. Die schnelle Antwort der Schillerpark-Nachwuchskicker gab es dann in der 9. Minute. Macher mit dem weiten Abschlag auf Sebastian Glöckner, der junge Spieler mit dem Tempovorteil und dem feinen Füßchen. Und schon steht es 1:1. Der SV Dessau 05 erhöhte weiter den Druck. In der 10. Minute schaltet Emilio Becker nach einem missglückten Rückpass schneller und erhöht auf 2:1. 3 Minuten später sind wieder die 05er am Drücker. Nach einem Einwurf eröffnete sich für die Gäste jedoch erst die Chance zum Kontern. Die A-Junioren konnten aber den Ball zurückgewinnen und suchten wieder die Lücke. Schon wieder kann die U19 seine Tempovorteile bei den hochstehenden Walderseern ausnutzen. Der Abschluss von Glöckner führte dann zum 3:1 für den SV Dessau 05. Die Schillerpark-Nachwuchskicker bleiben auch nach der Führung weiter am Drücker. Das Muster bleibt zwar gleich, ein langer Ball auf einem schnellen Angreifer. Hier schießt Richard Wille aber aus Spitzenwinkel am Tor vorbei. Wie sieht es aber bei den Gästen aus Waldersee aus? In der 21. Minute hat die SG Empor Waldersee den Ball und sucht den Weg zum Tor. Auf der linken Seite bekommt Mohammad Hero den Ball und zieht kurz vor der 16er Kante aufs Tor und plötzlich steht es nur noch 3:2. Wir springen in die 37. Spielminute. Die SG Empor aus Waldersee im Spielaufbau. André Vogel sucht eine Anspielstation, verliert jedoch im Zweikampf den Ball. Glöckner, präzise wie immer, stellt den alten 2-Tore-Abstand wieder her. 4:2. In der Folge sind es jedoch die Gäste, die mutiger werden. Nach gutem Kombinationsspiel ist es wieder Hero, der auf der linken Seite den Ball über die Linie drückt. 4:3. Waldersee bleibt weiter am Drücker und kann sich kurz vor der Pause noch 2 Chancen erspielen. Der Ball von Jason Schilling geht zwar über das Tor, aber in der 45. Minute ist es Daniel Griebner, der nach einem Freistoß Macher im 05er Tor überwinden kann. Mit 4:4 ging es dann aber auch erst einmal in die Halbzeitpause. Die 31 Zuschauer sahen eine effektive Offensive auf beiden Seiten. Die Partie bleibt auch in der zweiten Spielhälfte wild. Kurz nach Wiederanpfiff hat als erstes Glöckner nach sehr gutem Zuspiel von Till Panzer die Chance, sein Team in Führung zu schießen. Sein Ball geht aber am Tor vorbei. Danach ist es Fabrice Wolters, der den erneuten Rückstand mit einer Parade verhindern kann. In der Folge haben die Gäste wieder mehr Spielanteile. In der 50. Spielminute ist es Abdulhadi Bro, der sich auf der linken Seite durchsetzen kann und Schilling sucht. Der Stürmer kann ohne Probleme die Führung für sein Team erzielen. 4:5. Die Hausherren werden nach dem Rückstand wieder aktiver und können in der 69. Minute in Abschlussposition kommen. In die Torschützenliste darf sich dann auch Till Panzer das erste Mal eintragen. 5:5. Aber sofort kam dann auch wieder die schnelle Antwort. Vom Mittelkreis erkennt Moritz Eckert, dass Macher zu weit vom Tor entfernt steht und versucht den Abschluss. Macher im Tor kann zwar den Ball berühren, trotzdem fliegt der Ball ins Tor. 5:6.
Waldersee bleibt weiter am Drücker und kann in der 75.

0: Spielminute mit einem Tor durch Abdul Hadi Pro das Ergebnis auf 5:7 ausbauen. Können die 05er in den letzten 15 Minuten diesen Abstand noch aufholen? Kaum ist eine Minute gespielt, da zeigt der Schiedsrichter auf den Elfmeterpunkt. Becker nahm sich der Sache an und verkürzt auf 6:7. Wir springen in die Nachspielzeit. Die Partie ist wild. Die Nachwuchsspieler des SV Dessau 05 wollen natürlich den Ausgleich erzielen. Die Mannschaft aus Weidersee möchte nach so einem Testspiel natürlich als Sieger vom Feld gehen. Schlussendlich ist es Emilio Becker, der mit einem Sonntagsschuss das 7:7 erzielt. Und mit diesem Ergebnis endete dann auch das Testspiel. Im Nachgang gaben uns beide Cheftrainer ihre Eindrücke zum Spiel sowie einen Ausblick auf die kommenden Aufgaben.
1: Ja, ist auch, sei mal bewusst so geplant, dass die Jungs eine gewisse körperliche Intensität arbeiten und sich gewöhnen müssen. Und grundsätzlich ist natürlich das Ergebnis eigentlich immer im Testspiel zweitrangig. Ein 6-6-7-7 ist natürlich schon dolle. Sieht man, woran man arbeiten muss. Logischerweise im Defensivbereich, offensiv lief schon einiges ganz rund, obwohl wir gar nicht so viel drauf in den Trainingseiten drauf eingegangen sind. Also von daher, für den ersten Test ist es schon okay und bin ich schon zufrieden bin ich nie, aber es ist okay, sagen wir es so. Wir haben jetzt noch drei Wochen Vorbereitung, haben jetzt noch zwei Testspiele vor der Brust gegen zwei U19-Mannschaften von Döhlau und von Sandersdorf. Ehe wir dann am 23. August in der erste Pokalrunde starten gegen DSV 97 Dessau. Und die Woche drauf ist dann Punktspielstart beim JFV Burgenland, genau.
2: Ja, also es ist, klar, gegen eine A-Jugend hört sich immer leicht an, aber eine 5 ist ja sehr ambitioniert mit Verbandsliga und ja, es war uns bewusst, dass wir gegen eine sehr fitte Mannschaft spielen, eine sehr hungrige Mannschaft, eine sehr gängige, technisch versierte Mannschaft, dass das mit Sicherheit die besten Jugendspieler aus der Stadt Dessau sind und ja, für uns war es natürlich ein harter Brocken logischerweise. Wir wollten natürlich aus einer guten Abwehr sicher in das Spiel kommen, ist uns leider nicht gelungen, das heißt also beim Ergebnis von 7:7 sind wir natürlich defensiv, muss man sagen, ein paar Mal zu wackelig gewesen, aber vorne halt auch mal wieder getroffen, was uns in der letzten Saison zum Schluss ein bisschen abgegangen ist, dass wir halt wenig Tore gemacht haben. Heute halt mal wieder 7 Tore geschossen, von daher gemischtes Gefühl, eine sehr gute Trainingseinheit allemal. Also die Jungs sind gut ausgepowert, wir sind in der Vorbereitung, in 4 Wochen geht's Punktspiel wieder los, in 3 Wochen sind wir im Pokal gefordert. Von daher war das halt ein sehr guter Test für uns. Aktuell ist immer Sommer immer ein bisschen schwierig aufgrund der Urlaubszeit. Das heißt, es ist alles so ein bisschen durchwachsen. Man muss immer ein bisschen kämpfen, dass die Leute vor Ort sind. Aber letztendlich sind wir relativ zufrieden, dass wir da gerade gut stehen. Konnten uns im Sommer nochmal mit 2-3 Leuten gut verstärken. Ich denke, dass wir in 4 Wochen werden wir da sein, wo wir sein wollen. Zielsetzung ist natürlich der Klassenerhalt. Man sagt immer so flachsig von wegen, das zweite Jahr wird das schwerste oder das schwerere. Werden wir sehen, was uns erwartet. Es sind einige neue Mannschaften dabei, mit Aufsteiger und mit Köthen, die mit rüberkommen. Dann müssen wir gucken, wie wir uns etablieren. Mindestziel ist natürlich der Klassenerhalt. Wenn es ein Mittelfeldplatz wird, werden wir uns nicht gegen verweigern.
3: Okay, gut. Dankeschön.
4: Das Felsbad Landsberg feierte sein rund 90-jähriges Bestehen. Mit einem breit gefächerten Programm und Gratiseintritt war jedermann am 25. Juli eingeladen, sich in der idyllischen Kulisse des Landsberger Freibades abzukühlen oder einfach nur die Seele baumeln zu lassen. Auch der Bürgermeister von Landsberg, Tobias Halfpapp, war im Freibad zu Besuch. Wir kamen ins Gespräch über die heutigen Angebote.
5: Wir sind heute im Felsenbad Landsberg, ausgezeichnet als eines der schönsten Freibäder in Deutschland. Wir feiern heute unser 90-jähriges Jubiläum. Im Mai 1936 wurde das Felsenbad eröffnet und zu diesem Anlass haben wir heute eingeladen. Große Feierlichkeit, großes Kinderfest, auch zu Ehren unserer ganzen Ehrenamtlichen, die hier vor Ort sind. Das heißt die DRK Wasserwacht, das Rote Kreuz, unsere Feuerwehr, die sich hier präsentieren mit Angeboten für kurzweilige Unterhaltung suchen und natürlich auch Nachwuchs versuchen zu werben.
4: Ein Teil des Programms war ein Zelt mit Aufstellern. Hier wurde die Geschichte des Felsbades einmal vorgestellt und mit Bildern sogar gezeigt. Entstanden ist das Felsbad aus ehemaligen Porphyrsteinbrüchen am Kapellenberg, die sich nach dem Ende des Gesteinbaues um 1907 mit Wasser füllten. Auf Initiative engagierter Landwirte.

0: Landsberger Bürger wurden die Gruben zu einem Freibad umgestaltet, das spätestens seit 1936 offiziell als Freibad mit Eintritt betrieben wird. Nach einem umfangreichen Umbau im Jahre 1994 erhielt das Bad seine heutige Form. Bis heute ist das Felsbad ein beliebter Treffpunkt, nicht nur zum Schwimmen, sondern auch für Konzerte, das Sommerkino und das traditionelle Landsberger Bergfest.
1: Jede Menge. Zum einen, wir haben die musikalische Unterhaltung. Heute Abend, ne, das große Highlight, wir laden zu unserem Abendschwimmen ein. Das heißt, bis 22 Uhr ist das Bad heute offen. Zum Schwimmen in den Sonnenuntergang vor herrlicher Kulisse mit der Doppelkapelle. Ansonsten, das DRK hat viele Aktivitätsstrecken aufgebaut. Mit der Wasserwacht, hier kann man schnuppertauchen. Kann uns mal schauen, wie es das Bad unter Wasser aussieht. Die Feuerwehr, die mit einem Kinderparcours vor Ort ist. Wir haben eine Surfstation aufgebaut, wo man Surfen präsentiert oder probieren kann. Ansonsten Hüpfburgen, kurzweilige Unterhaltung, Kinderbespaßung. Ich denke, für Groß und Klein ist hier für viel Unterhaltung gesorgt.
0: Das Bad war, wie zu erwarten, gut besucht und die Angebote gut genutzt. Im Großen und Ganzen kann man also davon ausgehen, dass das 90-jährige Jubiläum des Landsberger Felsbades ein großer Erfolg gewesen war.

0: Schön, dass Sie eingeschaltet haben und damit herzlich willkommen zur Dienstagsausgabe der RBB Aktuell Nachrichten. Zu gut hat es ein 18-jähriger Simson-Fahrer mit seiner Simme gemeint und verschiedene Umbauten durchgeführt, die zum Erlöschen der Betriebserlaubnis führten. Nachdem er am 1. August in der Elsnicker Chaussee einen Streifenwagen erblickte, sprang er vom Mokig und flüchtete schiebend. Später wurde er ertappt, als er das Fahrzeug neu starten wollte. Gegen den 18-Jährigen wurden entsprechende Strafverfahren eingeleitet. In Großbürnecke wird der öffentliche Nahverkehr barrierefreier. Der Salzlandkreis baut die beiden Bushaltestellen am Dorfteich nach aktuellen Standards um. Mit neuen Wartehäuschen und barrierefreien Einstiegen sollen sie den Fahrgästen bereits im Spätsommer zur Verfügung stehen.
1: Am Dorfteich in Großbürnecke haben die Bauarbeiten für zwei neue Bushaltestellen begonnen. Der Salzlandkreis lässt beide Haltestellen barrierefrei ausbauen. Moderne Wartebereiche und ein leichterer Einstieg sollen den Nahverkehr künftig für alle Fahrgäste komfortabler machen.
2: Wir investieren in Mobilität im Landkreis und wollen natürlich die Erreichbarkeit für alle Bevölkerungsgruppen hier gewährleisten. Das heißt also sowohl Straßen, Radwege als auch hier so eine Bushaltestellen. Und hier in Großbürnecke wollen wir bewusst halt zwei in die Jahre gekommene sehr alte Bushaltestellen, die auch nicht barrierefrei sind, dementsprechend herrichten, dass die in aktuellen modernen Stand reinkommen, für jedermann erreichbar ist und so weiter.
1: Rund 200.000 Euro fließen in das Projekt. Den größten Teil der Kosten übernimmt der Salzlandkreis. Die Stadt Hecklingen beteiligt sich mit ca. rund 5.000 Euro. Möglich wurde die Baumaßnahme durch eine Vereinbarung zwischen Landkreis und Stadt nach den Kreisumlagestreitigkeiten.
2: Wir haben ja im Zuge der Kreisumlagestreitigkeiten einen Vergleich mit der Stadt Hecklingen geschlossen und haben uns dazu entschlossen, dass wir die überwiegenden Kosten übernehmen. Von den ca. 202.000 Euro wird die Stadt Hecklingen also nur 5.000 Euro ungefähr übernehmen. Der Rest wird also vom Salzlandkreis getragen und wir wollen halt die Haltesteineinrichtungen neu machen, wollen neue Fahrgastunterstände bauen, wollen die straßenseitige Anbindung und gerade wegeseitige Anbindung auch verbessern.
1: Die bisherigen Haltestellen stammen noch aus DDR-Zeiten und entsprechen längst nicht mehr den heutigen Anforderungen. Mit dem Umbau entstehen moderne Unterstände, größere Warteflächen und ein barrierefreier Zugang zum Bus.
2: Wir haben hier so einen typischen DDR-Busunterstände, ja, die also massiv gemauert sind, die natürlich sehr gern für Graffiti genutzt werden und ähnliches und dementsprechend wirklich dann nicht mehr schön aussehen. Das werden also zweckmäßige, moderne Unterstellen und Möglichkeiten sein, wo dann halt auch Licht einfallen kann, wo die Leute trotzdem vor Winterwetter geschützt sind. Und natürlich werden die Einfahrtbereiche für die Busse dann entsprechend gestaltet. Man sieht das ja auch hier. Letztendlich fehlt ja auch eine vernünftige Aufstellfläche, wo die Leute sich dann am Bus wartend aufstellen können, dass ein barrierefreier Übergang sowohl von der Haltestelle im Bus als auch zur Haltestelle möglich ist.
1: Gerade für ältere Menschen und alle, die auf den Bus angewiesen sind, bedeutet der Umbau eine deutliche Erleichterung. Auch deshalb wird das Projekt vor Ort ausdrücklich begrüßt.
3: Wir konnten uns nach Jahren über die Kreisumlage verständigen und der Landkreis hat dazu auch sein Teil, so wie wir auch dazu beigetragen. Und in der Einigung dessen sind einige Projekte, die der Landkreis gesagt hat, die bezahlen wir, die machen wir für euch, kommt es jetzt hier zu dieser Baumaßnahme. Und ich finde das sehr in Ordnung. Ich meine, Sie haben ja gehört, es hat ein Jahr in etwa gedauert von der Planung bis jetzt. Es dauert ein bisschen länger, aber das lange währt, wird gut. Und darauf bin ich wirklich stolz, dass wir jetzt sagen können zu unserer Bevölkerung, Leute, wir haben zwar jetzt in dem Sinne kein Geld gekriegt, aber für uns, für unsere Bürger, haben wir eine Verbesserung. Und das ist ganz, ganz wichtig. Wir sind ein Ort, der auch sehr viel ältere Menschen hat, die kein Auto mehr fahren, die den Bus nutzen müssen, die aber auch teilweise nicht so können und nicht so reinspringen können in den Bus wie ein Junge. Und deshalb finde ich die Maßnahme sehr gut und dass sie ausgesucht worden ist und der Landkreis hier sich in dieser Richtung beteiligt. Ich hoffe, dass es künftig noch bessere Vorhaben oder noch mehr Vorhaben für unsere Bürger gibt.
1: Die Bauarbeiten sollen bis September abgeschlossen sein. Dann stehen den Fahrgästen auf der Buslinie zwischen Egeln, Schneidlingen und Staßfurt zwei moderne und barrierefreie Haltestellen zur Verfügung.
0: Sie riechen noch ganz neu und sie tragen aktuelle Technik. Beim Kreiswirtschaftsbetrieb, kurz KWB, des Salzlandkreises sind insgesamt 4 moderne Pressmüllfahrzeuge für die eigene Flotte angekommen. Landrat Markus Bauer und Betriebsleiter Dirk Trappe freuen sich mit den Müllwerkern und Kollegen über den Neuzugang. Wir stellen unseren Entsorgungsbetrieb zukunftsfähig auf, erklärt Landrat Markus Bauer und sagt weiter, nicht nur die Strukturen müssen wir regelmäßig überprüfen, Fehlentwicklungen korrigieren, wir brauchen auch die notwendige technische Ausstattung zur Kostenoptimierung und zur effektiven Arbeit. Landrat und Betriebsleiter eint das gemeinsame Ziel, eine zuverlässige Entsorgung, ein sauberer Landkreis und möglichst stabile Gebühren. Der Kreiswirtschaftsbetrieb gehört den Bürgern des Salzlandkreises. Wir gehen mit jedem Euro so verantwortungsvoll um, als wäre es unser eigener, versichert der Landrat. Für sowohl die SG Union Sandersdorf als auch dem SV Dessau 05 ging es am 1. August in das letzte Testspiel vor dem Start der Saison 26/27. Trotz des regnerischen Wetters ließen sich die beiden Mannschaften es sich nicht nehmen, den Zuschauern ein unterhaltsames und intensives Abschlussspiel zu liefern.
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5: Für die SG Union Sandersdorf stand am 1. August das letzte Heimspiel auf dem Plan. Genauso ist dies das letzte Heimspiel für den SV Dessau 05. Die Gäste bringen Regen mit in das Stadion am Sport- und Freizeitzentrum. Doch trotz des Regens ereignete sich ein spannendes Testspiel. Die Dessauer kommen relativ schnell zur ersten Großchance. 4. Spielminute. Miet mit dem Eckball, fliegt gefährlich und Singbeil macht mit seinem Kopf das Führungstor. So schnell kann es gehen, doch nach dieser Aktion wird das Spiel intensiv. Beide Mannschaften gehen voll in den Ball und das Testspiel lässt sich wie ein Finale anschauen. In der 9. dann Chance für Sandersdorf. Ball nach rechts an Lenz. Gleich die Vorlage. Und Brünner macht den Sack zu. Das Ausgleichstor für Sandersdorf in der 9. Es bleibt spannend. Beide Mannschaften schenken sich hier nichts. In dieser Testpartie wird knallhart um den Ball gerungen. Wir sind jetzt in der 32. Spielminute. Einwurf für Sandersdorf. Ball geht an Ibe und findet sich durch zu Brünner. Becker gibt alles, doch den hält er nicht. 2:1, das Führungstor für die SGU. Bis zum Ende der ersten Hälfte fallen keine Tore mehr. Dennoch bleibt es nach der Halbzeitpause weiter intensiv. Die meiste Zeit verbringen wir hier auf der Spielfeldhälfte von Dessau. Sandersdorf wird mehrfach gefährlich, doch zu einem weiteren Tor kommt es erstmal nicht. Jedoch bedeutet dies nicht, dass Dessau nur in der Defensive feststeckt. Wenn sie einmal ausbrechen, war Gefahr im Lot.

0: aber auch ohne Abschlüsse. In der letzten Minute des Spiels kam dann noch einmal eine Chance für die Sandersdorfer. Brünner nach dem Freistoß rechts vor dem Tor macht die Vorlage für Sponholz und er sackt nochmal ein Tor ein. 3:1. Damit geht auch die Partie zu Ende. Beide Teams starten also nun in die nächste Saison. Für Dessau geht es am 8. August und für die SG Union Sandersdorf am 9. August auf in den Kampf.
1: Ja, es waren schon viele Sachen, die gut liefen. Das muss man so attestieren oder kann man gerne so attestieren. Natürlich war der Start nicht optimal für uns. Wir liegen mit der ersten Aktion quasi im Rückstand. Gute Ecke, mit dem linken Fuß zum Tor getreten und dann überlang kriegen wir die Zuordnung nicht hin. Ja, und nach der Aktion sind wir aber eben wirklich gleich gut im Spiel, können unseren Spielstil, den wir auf den Tag legen wollten, auch umsetzen. Ja, ich denke, erste Halbzeit war dann schon so, dass wir im Ballbesitz sehr dominant waren. Gegner ist da nicht so viel eingefallen im Anlaufen, wollten uns pressen, haben es aber wenig geschafft. Und wir wiederum haben dann durch ein gutes Passspiel viele, viele Räume bespielen können, tief, auch in der Gegnershälfte. Wo wir viele Chancen, auch also, ja, eine Handvoll Chancen auf jeden Fall uns erarbeitet haben. Drehen dann das Spiel zum 2:1 zur Halbzeit. Ja, haben dann halt trotzdem einige Chancen noch liegen lassen. Da können wir uns frühzeitig und noch klarer absetzen. Zweite Halbzeit haben wir das dann wirklich sehr, sehr stabil gemacht, haben dann kaum noch was zugelassen für den Gegner, muss man so klar sagen. Waren dann hier und dort nicht ganz sauber im Ausspielen der letzten Torchance, aber summa summarum völlig verdienter Sieg, auch mit dem 3:1 in der letzten Aktion, dann auch die Tore entsprechend vom Abstand her, also 2-3 Tore waren wir heute schon besser, das muss man so klar sagen. Und demzufolge sind wir zufrieden. Also die Neuzugänge haben sich tatsächlich gut eingefunden. Das ist aber auch das, was wir, glaube ich, in den letzten Jahren ganz gut immer gemacht haben. Und nichtsdestotrotz haben wir einige Verletzte. Das muss man auch sagen. Wir hatten heute nur 10 Leute da von unserem Kader. Wir sind auch sehr dankbar, dass die A-Jugendlichen uns heute unterstützt haben mit Paul und Levin, die das auch gut gemacht haben und nochmal 20 Minuten bekommen haben, sich da reingeknallt haben. Ja, in Summe muss man sagen, wir haben dann nächste Woche auch wieder 3, 4, 5 Jungs mehr da, aber haben halt trotzdem 4 Verletzte. Das ist natürlich nicht optimal. Ja, das zeigt aber auch, dass die Vorbereitungsphase sehr, sehr intensiv war für uns. Dass natürlich die Zweikämpfe oftmals eng sind und dass die Jungs dann rechts und links schon mal was drauf bekommen. Und ja, damit müssen wir jetzt umgehen lernen. Wir hoffen, dass die Verletzten dann halt zeitnah zurückkommen. Das wird bei dem einen oder anderen schon 3, 4 Wochen noch dauern. Aber ja, wenn die dann halt dazustoßen und wir komplett sind, dann glaube ich, da sind wir gut aufgestellt, um dieses Jahr den Klassenerhalt in der Oberliga wieder zu realisieren.
2: Für mich geht das Spiel nicht um das Ergebnis, das geht an die Leistung. Da haben wir vieles positiv gesehen bei beiden Teams heute, aber für uns, wir starten gut, aber danach, nach den ersten 10 Minuten, kommt eine sehr gute Phase vor Sandersdorf, wo wir haben nicht so gute Lösungen gefunden haben. Auch gegen den Ball, auch mit dem Ball. Zweite Halbzeit, wir haben wieder einen positiven Start aus meiner Sicht, auch wo wir wechseln viele Spieler. Genau, das Ergebnis geht. In Ordnung, aber für uns, was wichtiger ist, noch ein bisschen unser Spiel gegen den Ball zu verbessern. Hat uns auch ein, zwei Spieler heute gefällt, die können uns da helfen. Und ja, wir werden noch intensiv diese Woche arbeiten und uns bereit für den ersten Spieltag machen. Ich finde, dass unsere Neuzugänge sind soweit gut integriert. Leider, wir konnten nur eine kurze Vorbereitung machen. Aber da haben wir richtig intensiv gearbeitet mit vielen Einheiten und vielen Testspielen. Aber wenn wir in Ligabetrieb gehen, wenn wir in Spieltage gehen, das wird anders sein. Also da werden wir sehen, wie bereit wir sind. Und ja, wir haben viele Positive gesehen in diese zwei Wochen, in die letzten zwei Wochen. Und ich hoffe, das können wir auch nächsten Samstag beweisen.
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4: Und dann noch diese Meldung. Zum 10. Mal nimmt Aachen am Städtewettbewerb von Envia M und Midgas teil. Beim 30. Aachener Stadtfest am 8.8. stehen von 12 bis 18 Uhr jeweils ein Kinder- und ein Erwachsener.

0: wachsenden Fahrrad an der Ecke Burgstraße-Elbstraße in Höhe Burgstraße 37 bereit. Die Jugendlichen und Erwachsenenfestbesucher können maximal 10 Minuten radeln, Kinder mit Unterbrechung 2x5 Minuten. Möglichst viele Kilometer sollen dabei zusammenkommen beim sogenannten Stadtradeln. Damit, liebe Zuschauer, sind wir am Ende unserer Dienstagsausgabe der RBW Aktuellnachrichten. Wir schauen uns jetzt noch das Wetter an und im Anschluss daran gern noch die Meldungen aus der Region. Am Mittwoch um 18 Uhr melden wir uns dann aus der RBW-Redaktion wieder. Bis dahin machen Sie es gut und auf Wiedersehen.
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3: Am Mittwoch zeigt sich das Wetter freundlich mit lockerer Bewölkung und sommerlich warmen Temperaturen. Die Höchstwerte erreichen 34 Grad. Am Abend nehmen die Wolken zu. Dennoch bleibt es trocken. Die Temperaturen sinken auf 22 Grad. Zeitweise frischt der Wind auf, vereinzelt sind Böen möglich.

0: Wasserstand im Viereckteich. Der Viereckteich im Georgium in Dessau sorgte Anfang des Jahres für großes Aufsehen. Seit dem 11. Februar gingen bei der Stadt Dessau-Roßlau immer wieder Hinweise besorgter Parkbesucher ein. Im Viereck und Franzosenteich treiben zahlreiche tote Fische auf der Wasseroberfläche. Nach Einschätzung von Experten führte die über längere Zeit geschlossene Eisdecke zu einem Sauerstoffmangel im Wasser. Die Fische konnten dadurch nicht ausreichend mit Sauerstoff versorgt werden. Am 2. März entfernten Mitarbeiter des Tiefbauamtes gemeinsam mit der Feuerwehr den Großteil der toten Fische aus den Teichen. Insgesamt wurden schätzungsweise 700 Kilogramm Fisch geborgen. Inzwischen zeigt sich ein neues Bild. Der Wasserstand des Viereckteichs ist deutlich gesunken. An einigen Stellen ist nur noch wenig Wasser vorhanden. Kleinere Zuflüsse und Seitenarme wirken nahezu ausgetrocknet. Welche Folgen der niedrige Wasserstand langfristig für den Fischbestand und das ökologische Gleichgewicht des Teiches haben wird, bleibt abzuwarten. Kulturerbe lässt wachsen. Das Bauhaus zieht jedes Jahr zahlreiche Touristen nach Dessau-Roßlau. Viele bleiben beim Vorbeigehen stehen, um das berühmte Gebäude zu bewundern oder Erinnerungsfotos zu machen. Doch seit einiger Zeit fällt Besuchern eine Veränderung auf. Rund um das Bauhaus wächst hohes Gras und wildes Gestrüpp. Manch einer fragt sich deshalb verwundert, ob hier der Rasenmäher ausgefallen ist. Tatsächlich steckt dahinter jedoch ein bewusstes Konzept. Die Flächen rund um das Bauhaus werden nicht mehr regelmäßig gemäht, sondern als Blühwiese genutzt. Gerade im Jubiläumsjahr, in dem das Bauhaus sein 100-jähriges Bestehen mit zahlreichen Veranstaltungen feiert, sorgt die Gestaltung der Außenanlagen dennoch für Diskussionen. Einige Besucher sind der Meinung, dass das Umfeld eines so bedeutenden Kulturdenkmals gepflegter werden sollte. Andere hingegen begrüßen die naturnahe Gestaltung und sehen darin einen zeitgemäßen Beitrag zum Umwelt- und Naturschutz.
1: Die U19 des SV Dessau 05 befindet sich seit gut 3 Wochen in der Vorbereitung auf die neue Saison. Am 2. August empfingen die A-Junioren der 05er im ersten Testspiel auf dem Kunstrasenplatz im Schillerparkstadion die SG Empor Weidersee. Für die Gäste aus dem Osten der Bauhausstadt war es nach 2 kurzfristigen Spielabsagen erst der 2. Test

Lücke zu finden, wurden jedoch durch das Pressing gestört. In der 7. Minute versuchte der 05er Nachwuchs den Spielaufbau aus der eigenen Hälfte. Die Weiderseher machten jedoch jede Lücke zu und so gab es wieder den Rückpass auf Elias Macher im Tor. Die 05er wieder mit dem Spielaufbau, aber plötzlich das Pressing und der Ballgewinn der Gäste. Jonas Thieme mit dem Abschluss und schon steht es 0:1 für die SG Empor Weidersee. Die schnelle Antwort der Schillerpark-Nachwuchskicker gab es dann in der 9. Minute. Macher mit dem weiten Abschlag auf Sebastian Glöckner, der junge Spieler mit dem Tempovorteil und dem feinen Füßchen. Und schon steht es 1:1. Der SV Dessau 05 erhöhte weiter den Druck. In der 10. Minute schaltet Emilio Becker nach einem missglückten Rückpass schneller und erhöht auf 2:1. 3 Minuten später sind wieder die 05er am Drücker. Nach einem Einwurf eröffnete sich für die Gäste jedoch erst die Chance zum Kontern. Die A-Junioren konnten aber den Ball zurückgewinnen und suchten wieder die Lücke. Schon wieder kann die U19 seine Tempovorteile bei den hochstehenden Weiderseern ausnutzen. Der Abschluss von Glöckner führte dann zum 3:1 für den SV Dessau 05. Die Schillerpark-Nachwuchskicker bleiben auch nach der Führung weiter am Drücker. Das Muster bleibt zwar gleich, ein langer Ball auf einem schnellen Angreifer. Hier schießt Richard Wille aber aus Spitzenwinkel am Tor vorbei. Wie sieht es aber bei den Gästen aus Weidersee aus? In der 21. Minute hat die SG Empor Weidersee den Ball und sucht den Weg zum Tor. Auf der linken Seite bekommt Mohammad Hero den Ball und zieht kurz vor der 16er Kante aufs Tor und plötzlich steht es nur noch 3:2. Wir springen in die 37. Spielminute. Die SG Empor aus Weidersee im Spielaufbau. André Vogel sucht eine Anspielstation, verliert jedoch im Zweikampf den Ball. Glöckner, präzise wie immer, stellt den alten 2-Tore-Abstand wieder her. 4:2. In der Folge sind es jedoch die Gäste, die mutiger werden. Nach gutem Kombinationsspiel ist es wieder Hero, der auf der linken Seite den Ball über die Linie drückt. 4:3. Weidersee bleibt weiter am Drücker und kann sich kurz vor der Pause noch 2 Chancen erspielen. Der Ball von Jason Schilling geht zwar über das Tor, aber in der 45. Minute ist es Daniel Griebner, der nach einem Freistoß Macher im 05er Tor überwinden kann. Mit 4:4 ging es dann aber auch erst einmal in die Halbzeitpause. Die 31 Zuschauer sahen eine effektive Offensive auf beiden Seiten. Die Partie bleibt auch in der zweiten Spielhälfte wild. Kurz nach Wiederanpfiff hat als erstes Glöckner nach sehr gutem Zuspiel von Till Panzer die Chance, sein Team in Führung zu schießen. Sein Ball geht aber am Tor vorbei. Danach ist es Fabrice Wolters, der den erneuten Rückstand mit einer Parade verhindern kann. In der Folge haben die Gäste wieder mehr Spielanteile. In der 50. Spielminute ist es Abdul Hadi Bro, der sich auf der linken Seite durchsetzen kann und Schilling sucht. Der Stürmer kann ohne Probleme die Führung für sein Team erzielen. 4:5. Die Hausherren werden nach dem Rückstand wieder aktiver und können in der 69. Minute in Abschlussposition kommen. In die Torschützenliste darf sich dann auch Till Panzer das erste Mal eintragen. 5:5. Aber sofort kam dann auch wieder die schnelle Antwort. Vom Mittelkreis erkennt Moritz Eckert, dass Macher zu weit vom Tor entfernt steht und versucht den Abschluss. Macher im Tor kann zwar den Ball berühren, trotzdem fliegt der Ball ins Tor. 5:6. Weidersee bleibt weiter am Drücker und kann in der 75. Spielminute mit einem Tor durch Abdul Hadi Pro das Ergebnis auf 5:7 ausbauen. Können die 05er in den letzten 15 Minuten diesen Abstand noch aufholen? Kaum ist eine Minute gespielt, da zeigt der Schiedsrichter auf den Elfmeterpunkt. Becker nahm sich der Sache an und verkürzt auf 6:7. Wir springen in die Nachspielzeit. Die Partie ist wild. Die Nachwuchsspieler des SV Dessau 05 wollen natürlich den Ausgleich erzielen.
Die Mannschaft aus Waldersee möchte nach so einem Testspiel natürlich als

0: Sieger vom Feld gehen. Schlussendlich ist es Emilio Becker, der mit einem Sonntagsschuss das 7:7 erzielt. Und mit diesem Ergebnis endete dann auch das Testspiel. Im Nachgang gaben uns beide Cheftrainer ihre Eindrücke zum Spiel sowie einen Ausblick auf die kommenden Aufgaben.
1: Ja, ist auch, sei mal bewusst, so geplant, dass die Jungs eine gewisse körperliche Intensität arbeiten und sich gewöhnen müssen. Und grundsätzlich ist natürlich das Ergebnis eigentlich immer im Testspiel zweitrangig. Ein 6-6-7-7 ist natürlich schon dolle. Sieht man, woran man arbeiten muss, logischerweise im Defensivbereich. Offensiv lief schon einiges ganz rund, obwohl wir gar nicht so viel drauf in den Trainingseiten drauf eingegangen sind. Also von daher, für den ersten Test ist es schon okay und bin ich schon zufrieden, bin ich nie, aber es ist okay, sagen wir so. Wir haben jetzt noch drei Wochen Vorbereitung, haben jetzt noch zwei Testspiele vor der Brust gegen zwei U19-Mannschaften von Dölau und von Sandersdorf. Ehe wir dann am 23. August in der erste Pokalrunde starten gegen DSV 97 Dessau. Und die Woche drauf ist dann Punktspielstart beim JFV Burgenland, genau.
2: Ja, also klar, gegen eine A-Jugend hört sich immer leicht an, aber eine 5 ist ja sehr ambitioniert mit Verbandsliga. Und ja, es war uns bewusst, dass wir gegen eine sehr fitte Mannschaft spielen, eine sehr hungrige Mannschaft, eine sehr gängige, technisch versierte Mannschaft, dass das mit Sicherheit die besten Jugendspieler aus der Stadt Dessau sind. Und ja, für uns war es natürlich ein harter Brocken, logischerweise. Wir wollten natürlich aus einer guten Abwehr sicher in das Spiel kommen, ist uns leider nicht gelungen. Das heißt also, beim Ergebnis von 7:7 sind wir natürlich defensiv, muss man sagen, ein paar Mal zu wackelig gewesen, aber vorne halt auch mal wieder getroffen, was uns in der letzten Saison zum Schluss ein bisschen abgegangen ist, dass wir halt wenig Tore gemacht haben. Heute halt mal wieder 7 Tore geschossen, von daher gemischtes Gefühl, eine sehr gute Trainingseinheit allemal. Also die Jungs sind gut ausgepowert, wir sind in der Vorbereitung, in 4 Wochen geht's Punktspiel wieder los, in 3 Wochen sind wir im Pokal gefordert. Von daher war das halt ein sehr guter Test für uns. Aktuell ist immer Sommer immer ein bisschen schwierig aufgrund der Urlaubszeit. Das heißt, es ist alles so ein bisschen durchwachsen. Man muss immer ein bisschen kämpfen, dass die Leute vor Ort sind. Aber letztendlich sind wir relativ zufrieden, dass wir da gerade gut stehen. Konnten uns im Sommer nochmal mit 2-3 Leuten gut verstärken. Ich denke, dass wir in 4 Wochen werden wir da sein, wo wir sein wollen. Zielsetzung ist natürlich der Klassenerhalt. Man sagt immer so flachsig von wegen, das zweite Jahr wird das schwerste oder das schwerere. Werden wir sehen, was uns erwartet. Es sind einige neue Mannschaften dabei, mit Aufsteiger und mit Köthen, die mit rüberkommen. Dann müssen wir gucken, wie wir uns etablieren. Mindestziel ist natürlich der Klassenerhalt. Wenn es ein Mittelfeldplatz wird, werden wir uns nicht gegen verweigern.
3: Okay, gut. Dankeschön.
4: Das Felsbad Landsberg feierte sein rund 90-jähriges Bestehen. Mit einem breit gefächerten Programm und Gratis-Eintritt war jedermann am 25. Juli eingeladen, sich in der idyllischen Kulisse des Landsberger Freibades abzukühlen oder einfach nur die Seele baumeln zu lassen. Auch der Bürgermeister von Landsberg, Tobias Halfpapp, war im Freibad zu Besuch. Wir kamen ins Gespräch über die heutigen Angebote.
5: Wir sind heute im Felsenbad Landsberg, ausgezeichnet als eines der schönsten Freibäder in Deutschland. Wir feiern heute unser 90-jähriges Jubiläum. Im Mai 1936 wurde das Felsenbad eröffnet und zu diesem Anlass haben wir heute eingeladen. Große Feierlichkeit, großes Kinderfest, auch zu Ehren unserer ganzen Ehrenamtlichen, die hier vor Ort sind. Das heißt die DRK Wasserwacht, das Rote Kreuz, unsere Feuerwehr, die sich hier präsentieren mit Angeboten für kurzweilige Unterhaltung suchen und natürlich auch Nachwuchs versuchen zu werben.
4: Ein Teil des Programms war ein Zelt mit Aufstellern. Hier wurde die Geschichte des Felsbades einmal vorgestellt und mit Bildern sogar gezeigt. Entstanden ist das Felsbad aus ehemaligen Porphyrsteinbrüchen am Kapellenberg, die sich nach dem Ende des Gesteinbaues um 1907 mit Wasser füllten. Auf Initiative engagierter Landsberger Bürger wurden die Gruben zu einem Freibad umgestaltet, das spätestens seit 1936 offiziell als Freibad mit Eintritt betrieben wird. Nach einem umfangreichen Umbau im Jahre 1994 erhielt das Bad seine heutige Form. Bis heute ist das Felsbad ein beliebter Treffpunkt, nicht nur zum Schwimmen, sondern auch für Konzerte, das Sommerkino und das traditionelle Landsberger Bergfest.
5: Jede Menge. Zum einen, wir haben die musikalische Unterhaltung. Heute Abend, das große Highlight, wir laden zu unserem Abend.

0: Schwimmen ein. Das heißt, bis 22 Uhr ist das Bad heute offen zum Schwimmen in den Sonnenuntergang vor herrlicher Kulisse mit der Doppelkapelle. Ansonsten, das DRK hat viele Aktivitätsstrecken aufgebaut. Mit der Wasserwacht, hier kann man Schnuppertauchen, kann also mal schauen, wie es das Bad unter Wasser aussieht. Die Feuerwehr, die mit einem Kinderparcours vor Ort ist. Wir haben eine Surfstation aufgebaut, wo man Surfen präsentiert oder probieren kann. Ansonsten Hüpfburgen, kurzweilige Unterhaltung, Kinderbespaßung. Ich denke, für Groß und Klein ist hier für viel Unterhaltung gesorgt.
1: Das Bad war, wie zu erwarten, gut besucht und die Angebote gut genutzt. Im Großen und Ganzen kann man also davon ausgehen, dass das 90-jährige Jubiläum des Landsberger Felsbades ein großer Erfolg gewesen war.

0: Schön, dass Sie eingeschaltet haben und damit herzlich willkommen zur Dienstagsausgabe der RBB Aktuellnachrichten. Zu gut hat es ein 18-jähriger Simson-Fahrer mit seiner Simme gemeint und verschiedene Umbauten durchgeführt, die zum Erlöschen der Betriebserlaubnis führten. Nachdem er am 1. August in der Elsnicker Chaussee einen Streifenwagen erblickte, sprang er vom Mokik und flüchtete schiebend. Später wurde er ertappt, als er das Fahrzeug neu starten wollte. Gegen den 18-Jährigen wurden entsprechende Strafverfahren eingeleitet. In Großbürnecke wird der öffentliche Nahverkehr barrierefreier. Der Salzlandkreis baut die beiden Bushaltestellen am Dorfteich nach aktuellen Standards um. Mit neuen Wartehäuschen und barrierefreien Einstiegen sollen sie den Fahrgästen bereits im Spätsommer zur Verfügung stehen.
1: Am Dorfteich in Großbürnecke haben die Bauarbeiten für zwei neue Bushaltestellen begonnen. Der Salzlandkreis lässt beide Haltestellen barrierefrei ausbauen. Moderne Wartebereiche und ein leichterer Einstieg sollen den Nahverkehr künftig für alle Fahrgäste komfortabler machen.
2: Wir investieren in Mobilität im Landkreis und wollen natürlich die Erreichbarkeit für alle Bevölkerungsgruppen hier gewährleisten. Das heißt also sowohl Straßen, Radwege als auch hier so eine Bushaltestellen. Und hier in Großbürnecke wollen wir bewusst halt zwei in die Jahre gekommene sehr alte Bushaltestellen, die auch nicht barrierefrei sind, dementsprechend herrichten, dass die in aktuellen modernen Stand reinkommen, für jedermann erreichbar ist und so weiter.
1: Rund 200.000 Euro fließen in das Projekt. Den größten Teil der Kosten übernimmt der Salzlandkreis. Die Stadt Hecklingen beteiligt sich mit ca. rund 5.000 Euro. Möglich wurde die Baumaßnahme durch eine Vereinbarung zwischen Landkreis und Stadt nach den Kreisumlagestreitigkeiten.
2: Wir haben ja im Zuge der Kreisumlagestreitigkeiten einen Vergleich mit der Stadt Hecklingen geschlossen und haben uns dazu entschlossen, dass wir die überwiegenden Kosten übernehmen. Von den ca. 202.000 Euro wird die Stadt Hecklingen also nur 5.000 Euro ungefähr übernehmen. Der Rest wird also vom Salzlandkreis getragen und wir wollen halt die Haltesteineinrichtung neu machen, wollen neue Fahrgastunterstände bauen, wollen die straßenseitige Anbindung und gerade wegeseitige Anbindung auch verbessern.
1: Die bisherigen Haltestellen stammen noch aus DDR-Zeiten und entsprechen längst nicht mehr den heutigen Anforderungen. Mit dem Umbau entstehen moderne Unterstände, größere Warteflächen und ein barrierefreier Zugang zum Bus.
2: Wir haben hier so einen typischen DDR-Busunterstände, ja, die also massiv gemauert sind, die natürlich sehr gern für Graffiti genutzt werden und ähnliches und dementsprechend wirklich dann nicht mehr schön aussehen. Das werden also zweckmäßige, moderne Unterstellmöglichkeiten sein, wo dann halt auch Licht einfallen kann, wo die Leute trotzdem vor Winterwetter geschützt sind. Und natürlich werden die Einfahrtbereiche für die Busse dann entsprechend gestaltet. Man sieht das ja auch hier. Letztendlich fehlt ja auch eine vernünftige Aufstellfläche, wo die Leute sich dann am Bus wartend aufstellen können, dass ein barrierefreier Übergang sowohl von der Haltestelle im Bus als auch zur Haltestelle möglich ist.
1: Gerade für ältere Menschen und alle, die auf den Bus angewiesen sind, bedeutet der Umbau eine deutliche Erleichterung. Auch deshalb wird das Projekt vor Ort ausdrücklich begrüßt.
3: Wir konnten uns nach Jahren über die Kreisumlage verständigen und der Landkreis hat dazu auch seinen Teil, so wie wir auch dazu beigetragen. Und in der Einigung dessen sind einige Projekte, die der Landkreis gesagt hat, die bezahlen wir, die machen wir für euch, kommt es jetzt hier zu dieser Baumaßnahme. Und ich finde das ja in Ordnung. Ich meine, Sie haben ja gehört, es hat ein Jahr in etwa gedauert von der Planung bis jetzt. Es dauert ein bisschen länger, aber das lange Wert wird gut. Und darauf bin ich